0: Für die Grundschule und die anschließende Hortbetreuung sind unterschiedliche Träger verantwortlich. Dennoch versuchten das zuständige Sozial- und das zuständige Bildungsministerium versuchsweise eine engere Zusammenarbeit zwischen diesen beiden Institutionen auszuprobieren. Dazu gab es zwischen 2023 und 2025 ein entsprechendes Modellprojekt, an dem sich verschiedene Einrichtungen im Land beteiligten. Und das Landesinstitut für Schulqualität und Lehrerbildung übernahm die Evaluation, indem man die beteiligten Schul- und Hortleitungen befragte. Infolgedessen würdigte man eine vertrauensvolle Zusammenarbeit. Durch den regelmäßigen pädagogischen Austausch, der über Abstimmungen hinausging, konnte man die gemeinsame Arbeit zum Wohle der Kinder stärken. Allerdings stellte man auch fest, dass eine solche Zusammenarbeit kein Automatismus ist, sondern durch ausreichende Ressourcen, gemeinsame Strukturen und gelebte Zusammenarbeit auch im Arbeitsalltag aufgebaut und kultiviert werden muss. Und damit ein herzliches Willkommen zum MDF1 Direktmagazin am Dienstag. Nach dem Pilotprojekt scheint es aber nicht danach auszusehen, dass eine solche Kooperation in den Regelbetrieb überführt werden könnte. Sowohl Sozial- als auch Bildungsministerium nehmen die Ergebnisse der Pilotphase als Grundlage für weitere Maßnahmen zur Verzahnung von Hort und Schule. So wird man auch weiterhin versuchen, diese Zusammenarbeit nur auf freiwilliger Basis zu etablieren. Das Angebot aus insgesamt bis zu 11,5 Stunden Grundschule mit anschließender Hortbetreuung gehört seit 20 Jahren zur garantierten Ganztagsbetreuung in Sachsen-Anhalt, die bundesweit erst ab dem 1. August eingeführt werden soll.
1: Es ist das Mittagsläuten der katholischen St. Norbert-Kirche. Vor dem Haupttor wird die Dekoration für das Abschlussfoto aufgebaut, denn hier wird die diesjährige Schulranzenaktion zusammengetragen und zum Abschluss gebracht. Im Laden vom und fürs Kind der Stiftung Netzwerk Leben kommen immer weitere Schulranzen an und darüber hinaus auch vieles, was ein ABC-Schütze so alles für die Schule brauchen kann. Denn den beteiligten Organisationen ist klar, dass es leider viel zu viele Familien gibt, die das, was ein Erstklässler für den neuen Lebensabschnitt braucht, nicht oder nur mit größter Mühe finanzieren können.
2: Das sind Familien in bestimmten Notlagen, die zum Beispiel bei den Caritas-Beratungsstellen im Gespräch sind, wo geschaut wird, wie man spezifisch helfen kann. Meistens sind das ja dann auch Familien mit verschiedenen Problemlagen, die zum Beispiel jetzt vielleicht bei der Schwangerschaftsberatungsstelle auflaufen und wo es aber auch dann größere Geschwisterkinder gibt, die dann eben halt diese Einschulung jetzt haben. Und das sind so ganz klassische Konstellationen, wo dann Sachen ausgereicht werden können.
1: Es ist in jedem Jahr das Gleiche. Netzwerk Leben, die Caritas, die Suche Optimistinnen, der Lions Club und sein Nachwuchs und in diesem Jahr die Galeria Kaufhof rufen auf, gebrauchte, aber gut erhaltene Schulranzen abzugeben und was an Federmappen, Brotdosen und Trinkflaschen noch so weitergegeben werden kann, um Bedürftigen mit diesen Sachspenden zu helfen.
3: Wir kennen die Familien, es sind ja viele, die auch regelmäßig auch ins Lädchen kommen und sich da eben auch, wir haben ja neben der Schulranzenaktion auch Kinderkleidung, Spielsachen, anderes Zubehör, was sie gut gebrauchen können. Und von daher wissen auch die Familien, dass jetzt die Schulranzenaktion läuft und können sich sozusagen auch schon vermerken lassen und können jetzt sozusagen, wenn die Schulranzen da sind, sich auch den Schulranzen abholen. Es gibt hier die Beratungsstellen der Caritas, da gibt es eine enge Kooperation, genau, sodass wir damit auch entsprechend Familien unterstützen können.
1: Das sind die Brotdosen. YOLO steht für You Only Live Once, auf Deutsch Du lebst nur einmal, und sie sind mit dem dezenten Hinweis versehen, wer die Dosen bezahlt und gespendet hat.
4: Es ist auf jeden Fall erstmal ganz toll, dass es gemacht wird. Und ich glaube, das ist auch sehr wichtig. Normalerweise müsste es sowas nicht geben, weil es müsste selbstverständlich sein.

0: Aber ich finde es ungeheuer wichtig, dass diese Kinder, die in die Schule gehen, die freuen sich auf den nächsten Lebensabschnitt. Und gerade Bildung, wir sagen ja mal, wie wichtig Bildung ist, dass dieser Start für diejenigen, denen es nicht ganz so gut geht, auch gelingt und wirklich gut gestaltet wird.
1: Auf der einen Seite eine Aktion, die offensichtlich dringend notwendig ist. Denn es sind fast 200 Schulranzen zusammengekommen, die auf jeden Fall irgendeinem Kind helfen werden, mit der Schule zu beginnen. Auf der anderen Seite ist es eine Schande, dass so eine Aktion wiederholt notwendig ist. Und es bleibt die Frage offen, mit was für einer Schultasche sind jetzt die Kinder unterwegs, deren Schulranzen jetzt hier steht und die von der Grundschule in die nicht höhere Schulform wechseln.
2: Die Ersatzparkplätze neben dem ehemaligen Opel-Autohaus in der Halberstädter Straße, die von der Stadt Magdeburg angemietet wurden, um Ausweichkapazitäten während der Arbeiten an der Ringbrücke zu schaffen, stehen ab Ende Juli nicht mehr zur Verfügung. Der entsprechende Mietvertrag mit dem Eigentümer des Geländes wurde von der Stadtverwaltung beendet, weil die Umleitungen nicht mehr erforderlich sind und auch die halbseitigen Halteverbotszonen in der Jordanstraße aufgehoben werden konnten. Die 200 Parkplätze auf dem Autohausgelände wurden zum 1. September des vorigen Jahres angemietet und seitdem kostenlos zur Verfügung gestellt.
3: Vergangenen Montag wurde im Pflegeheim Pro Senioren Magdeburg ein ganz besonderer Geburtstag gefeiert. Helga Heyer ist 100 Jahre alt geworden. Die Jubilarin war früher als Gemüseverkäuferin am Kroatenweg tätig. Arbeiten gehörte für sie lange selbstverständlich dazu. So tat sie es auch ein ganzes Jahr länger, als sie eigentlich gemusst hätte. Auch im hohen Alter blieb sie möglichst selbstständig, denn erst mit 96 Jahren zog sie in die Seniorenresidenz ein. Nach Angaben der Mitarbeitenden ist das kein Einzelfall. Immer mehr ältere Menschen nutzen zunächst Angebote wie die Tagespflege und entscheiden sich erst dann für einen dauerhaften Umzug ins Pflegeheim, wenn ein eigenständiges Leben nicht mehr möglich ist. In der Magdeburger Einrichtung leben derzeit 185 Bewohner. Rund 30 weitere Plätze sind zurzeit frei. Die größte Herausforderung für die meisten Heime sei inzwischen nicht die Auslastung, sondern der Mangel an qualifizierten Arbeitskräften. In der Residenz am Hansapark ist die Personalsituation derzeit jedoch stabil. Deshalb konnten sich einige Mitarbeiter Zeit nehmen, um gemeinsam mit Helga Heyer ihren Ehrentag zu feiern. Auf dem Geburtstagstisch standen eine festliche Torte, Obst, belegte Brötchen sowie Kaffee für die Gäste und auf Wunsch auch ein Glas Sekt. An Helgas Seite saßen unter anderem ihre ehemalige Nachbarin und eine langjährige Freundin. Zudem saßen ebenfalls mit am Tisch Pflegekräfte, ihr Berufsbetreuer sowie Sandra Yvonne Stieger, welche stellvertretend für die Oberbürgermeisterin vor Ort war. Gemeinsam erinnerten sie sich an Erlebnisse mit der Jubilarin und kamen über viele Stationen ihres Lebens ins Gespräch. Dabei wurde auch deutlich, Helga Heyer war zweimal verheiratet, eigene Kinder hatte sie aber nicht. Dennoch ist sie von den Menschen umgeben, die sie schätzen und mit ihr eng verbunden sind. So hoffen sie alle, dass sie auch im kommenden Jahr wieder gemeinsam mit ihr Geburtstag feiern können.
2: Ein Jahr dauerten die Planungen um eine etwa 30 Meter lange denkmalgeschützte Stützmauer an der Turmschanzenstraße direkt neben der Anna-Ebert-Brücke instand zu setzen. Der Grund sind größere Schäden am Bauwerk. Zuletzt hatte man sie mit Netzen bedeckt, um die vielen Spalte und Risse vor Besiedlung durch Fledermäuse zu schützen, die die Restaurierungsarbeiten behindert hätten. Nun können die Arbeiten in der kommenden Woche beginnen. Schon jetzt kann die Turmschanzenstraße an dieser Stelle wegen Arbeiten der SWM in diesem Bereich von Autos nicht mehr befahren werden. Wenn die Sanierung beginnt, erfolgt dann eine Vollsperrung für alle Verkehrsarten. Aber zumindest der südliche Gehweg ist für Fußgänger weiterhin nutzbar. Fahrräder müssen im Baustellenbereich geschoben werden. Die komplett zu sanierende Wand besteht aus einem etwa 20 Meter langen Teil, das einst das Widerlager der 1666 errichteten Vorgängerbrücke bildete und 1882 zu einer Stützwand umgebaut wurde. Die Arbeiten gehören zur Sanierung der Anna-Ebert-Brücke, deren statische Sicherung der Gewölbe und Unterbauten 2023 bereits abgeschlossen wurde. Derzeit ist man dabei, Vorbereitungen zu treffen, um auch die Brückenoberseite zu rekonstruieren. 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
2: Willkommen zurück. Über die Saale zwischen Groß-Rosenburg und Tornitz kann gebaut werden. Die Planungen für das Projekt wurden beendet und der Kreistag des Salzlandkreises beschloss die Vergabe der Leistungen an eine sächsische Bietergemeinschaft aus einem Bau- und einem Sonderstahlbauunternehmen. Mit den Arbeiten will man im Herbst mit dem Beseitigen der Gehölze im Baufeld beginnen und die Fertigstellung soll im April 2028 sein. Von den 7 Millionen Euro für den Bau kommen 5 aus dem Sondervermögen des Bundes. Die restlichen 2 wird der Salzlandkreis aus seinem eigenen Haushalt beisteuern. Von der Brücke verspricht man sich eine enorme Verkürzung der Wege in der Einheitsgemeinde Barbie, zumindest für den Fußgänger- und Fahrradverkehr. Außerdem erwartet man entscheidende Impulse für den Tourismus in der Region, weil man mit der Brücke den Elbe mit dem Saale-Radweg verbinden wird. Außerdem entsteht eine Alternative zu den 3 Fähren in diesem Bereich, die insbesondere bei Niedrigwasser im Sommer nicht genutzt werden können. Da man besonders auf die Nutzung als Fahrradbrücke Wert legt, gehören zum Projekt auch Ladestationen für E-Bikes, die in Sachsendorf und Gnadau an deren Bahnhöfen gebaut werden sollen.
6: Die Stadtbibliothek Magdeburg schafft es immer wieder, interessante Gäste vorzustellen. Zum zweiten Mal ist die Historikerin Katja Heuer eingeladen, die hier ihr aktuelles Buch Weimar – Glanz und Grauen der deutschen Geschichte vorstellt. Katja Heuer, Jahrgang 1985, geboren in Wilhelm-Pieck-Stadt-Guben, studierte in Jena und ist Visiting Research Fellow am renommierten King's College in London. Seit 2010 hat sie ihren Lebensmittelpunkt nach Großbritannien verlegt und sie ist Mitglied der Royal Historical Society. Ihr Buch beschäftigt sich nicht von ungefähr gerade jetzt mit der Weimarer Republik, denn der historische Vergleich zwischen der späten Weimarer Republik und der heutigen politischen Situation in Deutschland wird von Historikern und Politikwissenschaftlern vor allem aufgrund von strukturellen Parallelen bei der Polarisierung, der Schwächung der politischen Mitte und dem Vertrauensverlust in demokratische Institutionen gezogen.
7: Karl Weyrich starrte auf die Verbrennungsöfen. 6 klaffende Löcher, umfasst von Eisen und Ziegeln. Ihre schweren Türen standen offen und gaben den Blick auf Höhlen voller verklumpter Aschehaufen frei. Etwas Weißes sprang aus der finsteren Masse ins Auge. Vielleicht Finger oder Rippen? Karl war fast 60 Jahre alt und hatte sein ganzes Leben noch nie so etwas Entsetzliches gesehen. Freunde und Nachbarn umringten ihn, aber das war kein Trost. Alle blieben mit ihren Gedanken allein. Jemand hustete, einige Frauen schluchzten leise. Sie wirkten in ihren grill gefärbten Frühlingskleidern fehl am Platz und pressten mit zitternden Händen Taschentücher vors Gesicht, um sich vor dem Gestank des Todes und des Elends zu schützen. Einige Männer und Frauen blickten starr auf den amerikanischen Soldaten. Zwischen den beiden Reihen von Öfen stehend erklärte er mit fester Stimme, dass man sie zur Verbrennung der Leichen von Zehntausenden von Menschen genutzt habe und dass es in ganz Europa noch viele andere

0: solcher Todesmühlen wie diese gegeben habe. Während er sprach, betrachtete er die bleichen Gesichter der Stadtbewohner vor ihm, um sich zu vergewissern, dass alle zuhörten. Jahrelang hätten einfache Deutsche wie sie unter den dichten schwarzen Wolken der NS-Krematorien gelebt. Jeder und jede einzelne von ihnen sei Zuschauer eines Massenmordes gewesen. Karl fühlte sich unwohl, ihm war schwindelig. Er hatte seit dem Morgen nichts mehr gegessen, als man ihn und mehr als 1000 seiner Mitbürger gezwungen hatte, den zweistündigen Marsch auf sich zu nehmen. Es war der 16. April 1945. 4 Tage zuvor hatten Einheiten der US Army die Stadt Weimar in Thüringen besetzt, in der er lebte. 8 Kilometer nordwestlich hatten die Truppen eine furchtbare Entdeckung gemacht. Mitten in den Wäldern des Ettersbergs lag das Konzentrationslager Buchenwald. Was die Amerikaner dort vorgefunden hatten, war so grauenvoll, dass sie befürchteten, niemand würde ihnen Glauben schenken. Sie beschlossen, dass die Weimarer stellvertretend für deutsche Zivilisten im ganzen Land mit den Gräueln konfrontiert werden mussten, die sich in ihrer unmittelbaren Nähe abgespielt hatten. Und ich fange also mit dieser Szene an, weil die Frage, die die Amerikaner da stellen, nachdem sie sozusagen Buchenwald gesehen haben, und Eisenhower selbst hat eines der Nebenlager von Buchenwald in Ohrdruf mit eigenen Augen gesehen und konnte trotzdem, die Amerikaner ja durch Luftbilder und so weiter schon wussten, dass es Lager gibt und dass die existieren, aber er konnte einfach nicht fassen, was er da sah, die Leichenberge, die auch so Beweise dafür, dass es medizinische Experimente gegeben hatte, die Folter, und hat gesagt, wenn wir das jetzt den Leuten sagen, dann glauben die das nachher nicht, dann wird das so gesagt, naja, dann ist das irgendwie Propaganda. Und deshalb gibt es also Filmmaterial, er hat das dann filmen lassen.
1: Die Autorin schafft ein lesenswertes Buch, in dem sie den großen politischen Rahmen der Zeit durch Einzelschicksale aus der Stadt Weimar nachvollziehbar macht. Es ist bedrückend zu lesen, wie schnell sich die Bürger der Stadt von Goethe und Schiller an die Nazi-Barbarei auf dem Ettersberg gewöhnen.
0: Also es steht ja Auschwitz nicht 1933 da, und ich möchte mal behaupten, dass es auch nicht sozusagen sofort hätte gebaut werden können, sondern das radikalisiert sich ja über die Zeit hinweg. Also man fängt 1933 mit den Boykotten der jüdischen Geschäfte an. Und da sagen immer noch einige Leute, ich gehe da jetzt trotzdem einkaufen und ich gehe dann jetzt eben da durch, dann werde ich eben von der SA fotografiert. Aber schon ein relativ kleiner Anteil nur noch der Leute. Und das ist, deshalb wollte ich da nicht 33 den Bruch machen, weil die entspannende Frage ist doch, was macht man denn, wenn man wie Karl 1914 einen Laden aufmacht und dann steht auf einmal die Frage im Raum. Also er kriegt zum Beispiel einen Vertrag, dass er die Schulbücher in Thüringen ausliefern darf. Und das ist total, also ein wichtiges finanzielles Standbein für ihn. 1933 tritt er nicht in die Partei ein und dann wird ihm auf einmal dieser Schulvertrag weggenommen. Jetzt ist die Frage, was mache ich jetzt? Trete ich jetzt in die Partei ein, um den wiederzubekommen? Oder lasse ich es bleiben und versuche so irgendwie durchzukommen? Und das ist ja eine spannende Frage. Und wenn man da 33 den Schnitt macht, dann sieht man diese weitere Entwicklung ja gar nicht, was dann noch Stück für Stück passiert ist. Oder was macht man denn, wenn man Lehrerin ist? Man wird doch nicht 1919 Lehrerin, damit man dann 35 Rassenkunde unterrichtet. Aber das sind ja trotzdem die gleichen Leute. Und die Frage ist ja trotzdem, wie haben die sich entweder daran gewöhnt oder fanden die das gut oder fanden die das nicht gut und haben es trotzdem gemacht? Und das ist für mich die spannende Frage, wie diese Gesellschaft, die vorher existiert hat, wie hat das Regime das geschafft?
1: So ein historisches Sachbuch ist kein Lehrbuch. Es gelingt aber, Verständnis zu finden für eine Zeit, in der die Demokratie in Deutschland noch nicht so lange praktiziert wurde und es daher sehr wenige wahre Demokraten gab.
2: Für die Bundesrepublik war ja immer der Satz konstitutiv, Bonn ist nicht Weimar. Das war auch so, das war richtig. Aber Weimar hat im Moment wieder Hochkonjunktur, weil wir halt in einer Demokratiesituation sind, auch mit Demokratiegefährdungen, wo alles das, was in Weimar den Aufstieg der Nazis ja, befördert hat, zugelassen hat, wieder als Warnsignal wahrgenommen wird. Und ich denke, da gibt es Parallelen, ist vielleicht zu viel gesagt, aber zumindest gewisse Lehren, das hat Frau Heuer ja auch angesprochen, wie sich eine Gesellschaft, wie sich Individuen verhalten sollten, könnten, um rechtzeitig dagegen zu steuern.
1: Das sorgfältig recherchierte Buch dient nicht als Prophezeiung, sondern belegt ein historisches Warnsignal. Die heutige Situation zeigt, dass Demokratien nicht von selbst stabil bleiben, sondern aktiv verteidigt werden müssen. Während Weimar eine Demokratie ohne Demokraten war, verfügt die heutige Bundesrepublik über starke Institutionen und eine demokratische Mehrheit. Diese steht jedoch zurzeit unter starkem Druck.
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4: Die MDF1 Wettervorhersage für den 14. und 15. Juli. Das regnerische Wetter vom Tage weicht in der Nacht einem leicht bewölkten Himmel, ohne Niederschläge. Dazu fällt das Quecksilber auf Tiefstwerte um die 14 Grad. Der Wind weht schwach aus dem Norden. Der Mittwoch verspricht ein sonniger Tag zu werden, mit geringer Bewölkung und erst am späten Abend kann es zu schauerartigen Niederschlägen kommen. Die Tageshöchsttemperatur erreicht 28 Grad und der Nordwind dreht im Tagesverlauf auf südliche Richtung. Der UV-Index liegt beim Wert 5. Die weiteren Aussichten bis zum Samstag. Für die kommenden Tage erwarten wir hochsommerliches und sonniges Wetter mit gelegentlichen Wärmegewittern und schauerartigen Regenfällen.
5: Das Sport- und Spielmobil der Sportjugend ist am Mittwoch zu Gast im ASB-Treffpunkt Münze in Sudenburg. Zwischen 10 und 16 Uhr gibt es sozusagen Ferienspiele, ganz im Zeichen von Spaß, Bewegung und Begegnung für die ganze Familie. Zur Mittagszeit wird übrigens Leckeres vom Grill zum Selbstkostenpreis angeboten. Ansonsten ist der Eintritt frei. Wir hätten am Mittwoch wieder ein Direktmagazin anzubieten. Ab 18 Uhr für die Landeshauptstadt und Schönebeck und danach für Halle, so wie jetzt auch gleich. Bis dahin auf Wiedersehen und bleiben Sie gesund.

0: Im Prinzip machen wir die Reise, die mein Sohn gemacht hat. Er ist von La Rochelle aus losgefahren mit dem Rad bis in die Türkei.
1: Mir tut der Hintern weh!
0: Wir fahren die Route für Juri, um ihn am Leben zu erhalten.
2: Oh. Du kannst doch nicht jetzt schon eine Pause machen, was soll das?
3: Ich kann nicht mehr.
4: Zum ersten Mal mache ich etwas nur für einen Freund.
2: Lauf weiter!
1: Da kommst du nie durch!
4: Zugleich weiß ich nicht, wozu das gut ist. Was will man mit einem Freund in diesem Zustand?
5: Hallo.
0: Matthias.
5: Hallo. Adriana, I don't want any crumbs on my sofa.
6: Ich will keine Krümel auf meinem Koffer.
5: Otherwise, penalty.
6: Sonst Strafstoß.
4: Es ist kein trauriger Weg. Es ist eine Ode an das Leben. So wie du rede ich jeden Tag mit Juri. Sieh nur, deinen alten Vater und seinen Kumpel. Es ist hart, dass du uns so eine Lektion erteilt hast, aber es ist okay.
1: Juri!
4: Es ist eine Lektion.
1: Philipp, warte auf dich!
4: Lass uns einfach fröhlich sein.
0: Du sagst es.
4: Wenn wir die Wahl haben,
0: lass uns fröhlich sein.
1: Hey!
2: Ja, wir sind hier!
1: Verdammt, wir haben es geschafft!
7: Wer sind wir? Sind wir eine Nadelspitze in einer riesigen Welt, die über unseren Verstand geht? Blinzelt ihr mir zu? Was ist das größte Problem der Menschheit heute? Ehrlich, du machst dich lächerlich. Ich habe eine neue Theorie zu den variablen Sternen.
8: Wir haben beide ein Hobby. Ich die Poesie und du die Astrologie.
7: Astronomie.
8: Ja, Astronomie, Verzeihung.
7: Ich will mich bewerben in Cambridge.
9: Kommt absolut nicht in Frage. Du wirst heiraten und Ehefrau sein.
10: Was machen Sie hier oben?
7: Ich bin völlig gegen meinen Willen hier.
10: Sie sind eine Geisel.
7: Fremden Kerlen auf Dächern vertraue ich nicht.
10: Eine Frau, die weiß, was sie will.
7: Ich will ein Labor.
11: Das ist leicht. Studiere hier.
10: Warten Sie.
7: Was tun Sie hier?
10: Ich arbeite hier.
9: Denkst du denn, ein Mann will eine Frau heiraten, die arbeitet?
11: Niemand will Frauen in der Wissenschaft.
10: Sie verschwenden gerade unsere Zeit.
7: Ihr steckt fest im letzten Jahrhundert, Jungs. Geben Sie mir eine Chance.
10: Du bist so beschäftigt mit den Sternen, dass du

0: Guten Morgen.
1: Guten Morgen.
0: Guten Morgen. Sie sind
2: die neue Lehrerin für Literatur.
1: Und Sie müssen
2: der... Der neue Direktor. Ja. Alles in Ordnung?
1: Sie, ja, machen Sie sich... Ja.
0: Dass wir in derselben Schule arbeiten, ist doch ein Riesendesaster, findest du nicht?
3: Machen wir das mit der psychologischen Beratungsstelle oder nicht?
1: Wenn Sie diesen Schülerinnen nicht zuhören, dann besetzen Sie die Schule.
0: Professorin, ist Ihnen bekannt, wie oft die Schule besetzt wurde, seit ich ihr Direktor bin? Nullmal.
4: Guten Morgen, Herr Direktor. Ich glaube, Sie sind zu spät.
5: Ich hätte euch alle!
6: Ich hatte dich fast!
2: Es ist wichtig, dass du dich fragst, wer ist dieser Typ?
0: Ein bisschen feministisch.
3: Er hat sogar noch nie von Pearl Jam gehört.
0: Ich verstehe, eine von denen, die sich nicht rasieren.
1: Es muss doch etwas geben, was dir an ihm gefällt. Ich sehe keine Ambition darin, mir Fußball anzusehen, Bier zu trinken und zu rülpsen.
0: Wir sind zu verschieden.
3: Das ist die typische Argumentation eines unbewussten Chauvinisten.
1: Du hast gesagt, du wärst steril.
0: Ich bin steril.
1: Und wie bin ich dann schwanger geworden? Etwa durch den Heiligen Geist?
7: Man muss über Beziehungen zwischen Menschen unterschiedlichen Geschlechts sprechen können. Über die Bedeutung von Konsens.
0: Du wolltest doch ein Kind.
1: Ja, das wollte ich. Aber nicht mit dir.
0: Ihr beide werdet nächstes Jahr heiraten, oder etwa nicht? Es gibt aber Regeln. Die Schule ist keine partizipative Demokratie.
1: Im Gegensatz zu dir sehe ich den pädagogischen Wert beim Padelspiel nicht. Naja, wie auch immer. Ich will nicht, dass du es großziehst.
0: Das hast du von Anfang an entschieden.
1: Nein, das ist nicht wahr.
0: Doch.
1: Nein.
8: Erwachsene brauchen auch Gefühlserziehung.
0: Ich habe ein halbes Jahrhundert falscher Ideen und falscher Denkweisen erlebt. Das einzig Gute, was ich getan habe, ist, dass ich euch in die Augen geschaut habe.
9: Verkauf. 10.500.000 Pfund für dieses Stradivari-Cello.
10: Papa hat sich sein Leben lang abgemüht, dieses Quartett zu vereinen.
11: Was machen wir denn jetzt?
10: Ein gemeinsames Konzert.
12: Ein Quartett von Charlie Beaumont. Das habe ich noch nie gehört.
10: Es wurde bis heute nicht aufgeführt.
13: Ich bin dabei.
14: Erste Violine?
10: Ja.
15: Hallo Leute, ich bin jetzt in meinem Zimmer und gleich lerne ich die anderen Mitglieder des Quartetts kennen. Georges Massaro, Peter Niculescu und Lise Carvalho.
16: Bitte jetzt alle zu mir sehen. Und Sie dürfen auch gerne lächeln, ja?
17: Sie haben es in 2 Tagen nicht geschafft, einen Satz zu proben. Es soll bis Samstag 4 sein.
18: Da fangen wir an.
19: Takt 11, wieso denn da?
20: Weil er vorher nicht spielt.
19: Alles gut?
17: Beaumont, wenn es wen gibt, der weiß, wie man es spielt, dann er.
21: 1, 2, 3. 4 gute Musiker waren noch nie genug, um ein gutes Quartett zu bilden. Das ist bekannt.
17: Wir sind halt verschieden, weißt du?
20: Was meinst du damit?
19: Apolline!
22: Lassen Sie mich in Ruhe!
23: Immer noch diese Marotte, dich bei der Arbeit zu verstecken.
21: Sie verstehen sich wirklich gut mit Peter.
19: Sie sind kein guter Beobachter. Wir mögen uns überhaupt nicht.
21: Denken Sie an diese Starenschwärme. Was hat es auf sich mit den Hunderten, Tausenden von Staren, die so riesige Schwärme am Himmel bilden? Sie haben weder Anführer noch Regeln.
10: Ich habe alles gemacht, mir den Arsch aufgerissen. Aber Sie tun alles dafür, dass es ein Desaster wird. Und das finde ich scheiße.
17: Hat's Ihnen gefallen?
21: Nicht einfach. Vivaldi ist nicht einfach.

0: Für die Grundschule und die anschließende Hortbetreuung sind unterschiedliche Träger verantwortlich. Dennoch versuchten das zuständige Sozial- und das zuständige Bildungsministerium versuchsweise eine engere Zusammenarbeit zwischen diesen beiden Institutionen auszuprobieren. Dazu gab es zwischen 2023 und 2025 ein entsprechendes Modellprojekt, an dem sich verschiedene Einrichtungen im Land beteiligten. Und das Landesinstitut für Schulqualität und Lehrerbildung übernahm die Evaluation, indem man die beteiligten Schul- und Hortleitungen befragte. Infolgedessen würdigte man eine vertrauensvolle Zusammenarbeit. Durch den regelmäßigen pädagogischen Austausch, der über Abstimmungen hinausging, konnte man die gemeinsame Arbeit zum Wohle der Kinder stärken. Allerdings stellte man auch fest, dass eine solche Zusammenarbeit kein Automatismus ist, sondern durch ausreichende Ressourcen, gemeinsame Strukturen und gelebte Zusammenarbeit auch im Arbeitsalltag aufgebaut und kultiviert werden muss. Und damit ein herzliches Willkommen zum MDF1 Direktmagazin am Dienstag. Nach dem Pilotprojekt scheint es aber nicht danach auszusehen, dass eine solche Kooperation in den Regelbetrieb überführt werden könnte. Sowohl Sozial- als auch Bildungsministerium nehmen die Ergebnisse der Pilotphase als Grundlage für weitere Maßnahmen zur Verzahnung von Hort und Schule. So wird man auch weiterhin versuchen, diese Zusammenarbeit nur auf freiwilliger Basis zu etablieren. Das Angebot aus insgesamt bis zu 11,5 Stunden Grundschule mit anschließender Hortbetreuung gehört seit 20 Jahren zur garantierten Ganztagsbetreuung in Sachsen-Anhalt, die bundesweit erst ab dem 1. August eingeführt werden soll.
1: Es ist das Mittagsläuten der katholischen St. Norbert-Kirche. Vor dem Haupttor wird die Dekoration für das Abschlussfoto aufgebaut, denn hier wird die diesjährige Schulranzenaktion zusammengetragen und zum Abschluss gebracht. Im Laden vom und fürs Kind der Stiftung Netzwerk Leben kommen immer weitere Schulranzen an und darüber hinaus auch vieles, was ein ABC-Schütze so alles für die Schule brauchen kann. Denn den beteiligten Organisationen ist klar, dass es leider viel zu viele Familien gibt, die das, was ein Erstklässler für den neuen Lebensabschnitt braucht, nicht oder nur mit größter Mühe finanzieren können.
2: Das sind Familien in bestimmten Notlagen, die zum Beispiel bei den Caritas-Beratungsstellen im Gespräch sind, wo geschaut wird, wie man spezifisch helfen kann. Meistens sind das ja dann auch Familien mit verschiedenen Problemlagen, die zum Beispiel jetzt vielleicht bei der Schwangerschaftsberatungsstelle auflaufen und wo es aber auch dann größere Geschwisterkinder gibt, die dann eben halt diese Einschulung jetzt haben. Und das sind so ganz klassische Konstellationen, wo dann Sachen ausgereicht werden können.
1: Es ist in jedem Jahr das Gleiche. Netzwerk Leben, die Caritas, die Suche Optimistinnen, der Lions Club und sein Nachwuchs und in diesem Jahr die Galeria Kaufhof rufen auf, gebrauchte, aber gut erhaltene Schulranzen abzugeben und was an Federmappen, Brotdosen und Trinkflaschen noch so weitergegeben werden kann, um Bedürftigen mit diesen Sachspenden zu helfen.
3: Wir kennen die Familien, es sind ja viele, die auch regelmäßig auch ins Lädchen kommen und sich da eben auch, wir haben ja neben der Schulranzenaktion auch Kinderkleidung, Spielsachen, anderes Zubehör, was sie gut gebrauchen können. Und von daher wissen auch die Familien, dass jetzt die Schulranzenaktion läuft und können sich sozusagen auch schon vermerken lassen und können jetzt sozusagen, wenn die Schulranzen da sind, sich auch den Schulranzen abholen. Es gibt hier die Beratungsstellen der Caritas, da gibt es eine enge Kooperation, genau, sodass wir damit auch entsprechend Familien unterstützen können.
1: Das sind die Brotdosen. YOLO steht für You Only Live Once, auf Deutsch Du lebst nur einmal. Und sie sind mit dem dezenten Hinweis versehen, wer die Dosen bezahlt und gespendet hat.
4: Es ist auf jeden Fall erstmal ganz toll, dass es gemacht wird. Und ich glaube, das ist auch sehr wichtig. Normalerweise müsste es sowas nicht geben, weil es müsste selbstverständlich sein. Aber ich finde es ungeheuer wichtig, dass diese Kinder, die in die Schule gehen, die freuen sich auf den nächsten Lebensabschnitt. Und gerade Bildung, wir sagen ja mal, wie wichtig Bildung ist, dass dieser Start für diejenigen, denen es nicht ganz so gut geht, auch gelingt und wirklich gut gestaltet wird.
1: Auf der einen Seite eine Aktion, die offensichtlich dringend notwendig ist. Denn es sind fast 200 Schulranzen zusammengekommen, die auf jeden Fall irgendeinem Kind helfen werden, mit der Schule zu beginnen. Auf der anderen Seite ist es eine Schande, dass so eine Aktion wiederholt notwendig ist. Und es bleibt die Frage offen, mit was für einer Schultasche sind jetzt die Kinder unterwegs, deren Schulranzen jetzt hier steht und die von der Grundschule in die nicht höhere Schulform wechseln.
0: Die gar nicht mal so spontane Spontanparty am Freitag auf der neuen Open-Air-Fläche am Gimritzer Damm hatte neben der Feierei mit Kreativmarkt, Bands und Schallplattenunterhalter auch einen anderen Zweck, denn es ging auch um die Eignung der Fläche, vor allem unter der Beachtung des Anwohnerschutzes. So wurden zum Beispiel Schallmessungen auf den Weinbergwiesen vorgenommen. Dabei interessierten die Werte am Nachmittag während der Kreativangebote und am Abend während der Tanzveranstaltung. Welche Erkenntnisse dabei gewonnen wurden, teilte man bis jetzt noch nicht mit. Man will die Auswertung noch abwarten, bevor man eine Entscheidung trifft, inwieweit die Fläche dauerhaft für Veranstaltungen dieser Art genutzt werden kann. Der Platz am Saugraben ist dabei nur eine von mehreren betrachteten Flächen für kurzfristig organisierte Veranstaltungen im Freien. So wird man demnächst auch die Eignung von der Ziegelwiese, dem Steinbruchsee, dem Südpark oder auf der Silberhöhe neben am Hohen Ufer auf ihre Eignung testen. Für welche Art von Spontanpartys diese geeignet sein könnten. Aussortiert wurden bereits die Würfelwiese, Flächen am Kinderdorf oder am Pestalozzi-Park, weil es bereits Anwohnerbeschwerden gab.
5: Vergangenen Montag wurde im Pflegeheim Pro Senioren Magdeburg ein ganz besonderer Geburtstag gefeiert. Helga Heyer ist 100 Jahre alt geworden. Die Jubilarin war früher als Gemüseverkäuferin am Kroatenweg tätig. Arbeiten gehörte für sie lange selbstverständlich dazu. So tat sie es auch ein ganzes Jahr länger, als sie eigentlich gemusst hätte. Auch im hohen Alter blieb sie möglichst selbstständig. Denn erst mit 96 Jahren zog sie in die Seniorenresidenz ein. Nach Angaben der Mitarbeitenden ist das kein Einzelfall. Immer mehr ältere Menschen nutzen zunächst Angebote wie die Tagespflege und entscheiden sich erst dann für einen dauerhaften Umzug ins Pflegeheim, wenn ein eigenständiges Leben nicht mehr möglich ist. In der Magdeburger Einrichtung leben derzeit 185 Bewohner. Rund 30 weitere Plätze sind zurzeit frei. Die größte Herausforderung für die meisten Heime sei inzwischen nicht die Auslastung, sondern der Mangel an qualifizierten Arbeitskräften. In der Residenz am Hansapark ist die Personalsituation derzeit jedoch stabil. Deshalb konnten sich einige Mitarbeiter Zeit nehmen, um gemeinsam mit Helga Heyer ihren Ehrentag zu feiern. Auf dem Geburtstagstisch standen eine festliche Torte, Obst, belegte Brötchen sowie Kaffee für die Gäste und auf Wunsch auch ein Glas Sekt. An Helgas Seite saßen unter anderem ihre ehemalige Nachbarin und eine langjährige Freundin. Zudem saßen ebenfalls mit am Tisch Pflegekräfte, ihr Berufsbetreuer sowie Sandra Yvonne Stieger, welche stellvertretend für die Oberbürgermeisterin vor Ort war. Gemeinsam erinnerten sie sich an Erlebnisse mit der Jubilarin und kamen über viele Stationen ihres Lebens ins Gespräch. Dabei wurde auch deutlich, Helga Heyer war zweimal verheiratet, eigene Kinder hatte sie aber nicht. Dennoch ist sie von den Menschen umgeben, die sie schätzen und mit ihr eng verbunden sind. So hoffen sie alle, dass sie auch im kommenden Jahr wieder gemeinsam mit ihr Geburtstag feiern können.
0: Der Wasserspielplatz Heide Süd musste am Dienstag einer gründlichen Reinigung unterzogen werden. Während der Saison ist es immer wieder erforderlich, die Wasseranlagen zu säubern, technische Komponenten zu warten, Filter zu tauschen und die Zisternen, Düsen und Oberflächen des Spielplatzes zu reinigen. Die Arbeiten dienen der hygienischen Sicherheit sowie dem einwandfreien Betrieb der Wasserspiele über die Sommermonate. Ab Mittwoch kann der Spielplatz wieder vollumfänglich genutzt werden. 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
0: Willkommen zurück. Antibiotikaresistente Bakterien gehören zu den 10 größten Bedrohungen für die öffentliche Gesundheit. Deswegen forscht die Uni Halle an alternativen Möglichkeiten durch die sogenannte Phagentherapie. Forschungen, die in den kommenden 3 Jahren durch 725.000 Euro aus dem Bundesforschungsministerium gefördert werden. Denn bisher ist der medizinische Einsatz von Bakteriophagen in Deutschland aufgrund von technischen, rechtlichen, ökonomischen und ethischen Unklarheiten nur sehr beschränkt möglich. Phagen sind dabei Viren, die in der Natur vorkommen und nur ganz bestimmte Bakterienarten anfallen. Während Antibiotika sowohl gewünschte als auch unerwünschte Bakterien bekämpfen. Mit dem neuen Forschungsprogramm soll nun der Forschungs- und Rechtsstand ausgewertet werden und man möchte Grundlagen für praxistaugliche Empfehlungen etablieren. Deswegen gehört zu dem fachübergreifenden Forschungsteam nicht nur Mediziner, sondern auch Juristen und Ökonomen. Zudem wird man im Rahmen des Forschungsprogramms eng mit Patientenvertretungen, Behörden und Krankenkassen sowie der pharmazeutischen Industrie zusammenarbeiten.
1: Die Stadtbibliothek Magdeburg schafft es immer wieder, interessante Gäste vorzustellen. Zum zweiten Mal ist die Historikerin Katja Heuer eingeladen, die hier ihr aktuelles Buch Weimar – Glanz und Grauen der deutschen Geschichte vorstellt. Katja Heuer, Jahrgang 1985, geboren in Wilhelm-Pieck-Stadt-Guben, studierte in Jena und ist Visiting Research Fellow am renommierten King's College in London. Seit 2010 hat sie ihren Lebensmittelpunkt nach Großbritannien verlegt und sie ist Mitglied der Royal Historical Society. Ihr Buch beschäftigt sich nicht von ungefähr gerade jetzt mit der Weimarer Republik, denn der historische Vergleich zwischen der späten Weimarer Republik und der heutigen politischen Situation in Deutschland wird von Historikern und Politikwissenschaftlern vor allem aufgrund von strukturellen Parallelen bei der Polarisierung, der Schwächung der politischen Mitte und dem Vertrauensverlust in demokratische Institutionen gezogen.
8: Karl Weyrich starrte auf die Verbrennungsöfen. 6 klaffende Löcher, umfasst von Eisen und Ziegeln. Ihre schweren Türen standen offen und gaben den Blick auf Höhlen voller verklumpter Aschehaufen frei. Etwas Weißes sprang aus der finsteren Masse ins Auge. Vielleicht Finger oder Rippen? Karl war fast 60 Jahre alt und hatte sein ganzes Leben noch nie so etwas Entsetzliches gesehen. Freunde und Nachbarn umringten ihn, aber das war kein Trost. Alle blieben mit ihren Gedanken allein. Jemand hustete, einige Frauen schluchzten leise. Sie wirkten in ihren grell gefärbten Frühlingskleidern fehl am Platz und pressten mit zitternden Händen Taschentücher vors Gesicht, um sich vor dem Gestank des Todes und des Elends zu schützen. Einige Männer und Frauen blickten starr auf den amerikanischen Soldaten. Zwischen den beiden Reihen von Öfen stehend erklärte er mit fester Stimme, dass man sie zur Verbrennung der Leichen von Zehntausenden von Menschen genutzt habe und dass es in ganz Europa noch viele andere solcher Todesmühlen wie diese gegeben habe. Während er sprach, betrachtete er die bleichen Gesichter der Stadtbewohner vor ihm, um sich zu vergewissern, dass alle zuhörten. Jahrelang hätten einfache Deutsche

0: wie sie unter den dichten schwarzen Wolken der NS-Krematorien gelebt. Jeder und jede einzelne von ihnen sei Zuschauer eines Massenmordes gewesen. Karl fühlte sich unwohl, ihm war schwindelig. Er hatte seit dem Morgen nichts mehr gegessen, als man ihn und mehr als 1000 seiner Mitbürger gezwungen hatte, den zweistündigen Marsch auf sich zu nehmen. Es war der 16. April 1945. 4 Tage zuvor hatten Einheiten der US Army die Stadt Weimar in Thüringen besetzt, in der er lebte. 8 Kilometer nordwestlich hatten die Truppen eine furchtbare Entdeckung gemacht. Mitten in den Wäldern des Ettersbergs lag das Konzentrationslager Buchenwald. Was die Amerikaner dort vorgefunden hatten, war so grauenvoll, dass sie befürchteten, niemand würde ihnen Glauben schenken. Sie beschlossen, dass die Weimarer stellvertretend für deutsche Zivilisten im ganzen Land mit den Gräueln konfrontiert werden mussten, die sich in ihrer unmittelbaren Nähe abgespielt hatten. Und ich fange also mit dieser Szene an, weil die Frage, die die Amerikaner da stellen, nachdem sie sozusagen Buchenwald gesehen haben, und Eisenhower selbst hat eines der Nebenlager von Buchenwald in Ohrdruf mit eigenen Augen gesehen und konnte trotzdem, die Amerikaner ja durch Luftbilder und so weiter schon wussten, dass es Lager gibt und dass die existieren, aber er konnte einfach nicht fassen, was er da sah, die Leichenberge, die auch so Beweise dafür, dass es medizinische Experimente gegeben hatte, die Folter, und hat gesagt, wenn wir das jetzt den Leuten sagen, dann glauben die das nachher nicht, dann wird das so gesagt, naja, dann ist das irgendwie Propaganda. Und deshalb gibt es also Filmmaterial, er hat das dann filmen lassen.
1: Die Autorin schafft ein lesenswertes Buch, in dem sie den großen politischen Rahmen der Zeit durch Einzelschicksale aus der Stadt Weimar nachvollziehbar macht. Es ist bedrückend zu lesen, wie schnell sich die Bürger der Stadt von Goethe und Schiller an die Nazi-Barbarei auf dem Ettersberg gewöhnen.
0: Also es steht ja Auschwitz nicht 1933 da, und ich möchte mal behaupten, dass es auch nicht sozusagen sofort hätte gebaut werden können, sondern das radikalisiert sich ja über die Zeit hinweg. Also man fängt 1933 mit den Boykotten der jüdischen Geschäfte an. Und da sagen immer noch einige Leute, ich gehe da jetzt trotzdem einkaufen und ich gehe dann jetzt eben da durch, dann werde ich eben von der SA fotografiert. Aber schon ein relativ kleiner Anteil nur noch der Leute. Und deshalb wollte ich da nicht 33 den Bruch machen, weil die entspannende Frage ist doch, was macht man denn, wenn man wie Karl 1914 einen Laden aufmacht, und dann steht auf einmal die Frage im Raum. Also er kriegt zum Beispiel einen Vertrag, dass er die Schulbücher in Thüringen ausliefern darf. Und das ist total, also ein wichtiges finanzielles Standbein für ihn. 1933 tritt er nicht in die Partei ein, und dann wird ihm auf einmal dieser Schulvertrag weggenommen. Jetzt ist die Frage, was mache ich jetzt? Trete ich jetzt in die Partei ein, um den wiederzubekommen? Oder lasse ich es bleiben und versuche so irgendwie durchzukommen? Und das ist ja eine spannende Frage. Wenn man da 33 den Schnitt macht, dann sieht man diese weitere Entwicklung ja gar nicht, was dann noch Stück für Stück passiert ist. Oder was macht man denn, wenn man Lehrerin ist? Man wird doch nicht 1919 Lehrerin, damit man dann 35 Rassenkunde unterrichtet. Aber das sind ja trotzdem die gleichen Leute. Und die Frage ist ja trotzdem, wie haben die sich entweder daran gewöhnt oder fanden die das gut oder fanden die das nicht gut und haben es trotzdem gemacht? Und das ist für mich die spannende Frage, wie diese Gesellschaft, die vorher existiert hat, wie hat das Regime das geschafft?
1: So ein historisches Sachbuch ist kein Lehrbuch. Es gelingt aber, Verständnis zu finden für eine Zeit, in der die Demokratie in Deutschland noch nicht so lange praktiziert wurde und es daher sehr wenige wahre Demokraten gab.
2: Für die Bundesrepublik war ja immer der Satz konstitutiv, Bonn ist nicht Weimar. Das war auch so, das war richtig. Aber Weimar hat im Moment wieder Hochkonjunktur, weil wir halt in einer Demokratiesituation sind, auch mit Demokratiegefährdungen, wo alles das, was in Weimar den Aufstieg der Nazis ja befördert hat, zugelassen hat, wieder als Warnsignal wahrgenommen wird. Und ich denke, da gibt es Parallelen, ist vielleicht zu viel gesagt, aber zumindest gewisse Lehren, das hat Frau Heuer ja auch angesprochen, wie sich eine Gesellschaft, wie sich Individuen verhalten sollten, könnten, um rechtzeitig dagegen zu steuern.
1: Das sorgfältig recherchierte Buch dient nicht als Prophezeiung, sondern belegt ein historisches Warnsignal. Die heutige Situation zeigt, dass Demokratien nicht von selbst stabil bleiben, sondern aktiv verteidigt werden müssen. Während Weimar eine Demokratie ohne Demokraten war, verfügt die heutige Bundesrepublik über starke Institutionen und eine demokratische Mehrheit. Diese steht jedoch zurzeit unter starkem Druck.
3: Die MDF1 Wettervorhersage für den 14. und 15. Juli. Das regnerische Wetter vom Tage weicht in der Nacht einem leicht bewölkten Himmel, ohne Niederschläge. Dazu fällt das Quecksilber auf Tiefstwerte um die 14 Grad. Der Wind weht schwach aus dem Norden. Der Mittwoch verspricht ein sonniger Tag zu werden, mit geringer Bewölkung und erst am späten Abend kann es zu schauerartigen Niederschlägen kommen. Die Tageshöchsttemperatur erreicht 28 Grad und der Nordwind dreht im Tagesverlauf auf südliche Richtung. Der UV-Index liegt beim Wert 5. Die weiteren Aussichten bis zum Samstag. Für die kommenden Tage erwarten wir hochsommerliches und sonniges Wetter mit gelegentlichen Wärmegewittern und schauerartigen Regenfällen.
4: Zumindest meiner Generation dürfte Peter Schilling ein Begriff sein. Als Vertreter der neuen deutschen Welle hatte er in den 1980er Jahren mehrere Hits, bei denen Major Tom wohl zu den bekanntesten gehören dürfte. Darin geht es ums Weltall und das war für das Planetarium Halle Grund genug, unter dem Titel Major Tom völlig losgelöst eine immersive Musikshow zu erarbeiten. Entstanden ist ein multimedialer Trip durch das musikalische Schaffen von Peter Schilling. Zu seiner Musik schuf man ein Klang- und Bildererlebnis mit aufwendigen Full-Dome-Visualisierungen und 3D-Sounddesign, die Musik und Astronomie zu einem beeindruckenden Gesamterlebnis verbinden. Zum Start in Halle am Mittwoch um 19 Uhr wird Peter Schilling persönlich dabei sein. Die Eintrittskarte gibt es ab 10 Euro. Wir hätten am Mittwoch wieder ein On-Direct-Magazin anzubieten, ab 18.30 Uhr für Halle und danach für Magdeburg und Schönebeck. So wird es auch gleich. Bis dann, auf Wiederfernsehen und bleiben Sie gesund.

0: Im Prinzip machen wir die Reise, die mein Sohn gemacht hat. Er ist von La Rochelle aus losgefahren mit dem Rad bis in die Türkei.
1: Mir tut der Hintern weh!
0: Wir fahren die Route für Juri, um ihn am Leben zu erhalten.
2: Oh. Du kannst doch nicht jetzt schon eine Pause machen, was soll das?
3: Ich kann nicht mehr.
4: Zum ersten Mal mache ich etwas nur für einen Freund.
2: Lauf weiter!
1: Da kommst du nie durch!
4: Zugleich weiß ich nicht, wozu das gut ist. Was will man mit einem Freund in diesem Zustand?
5: Hallo.
0: Matthias.
5: Hallo. Adriana, I don't want any crumbs on my sofa.
6: Ich will keine Krümel auf meinem Koffer.
5: Otherwise, penalty.
6: Sonst Strafstoß.
4: Es ist kein trauriger Weg. Es ist eine Ode an das Leben. So wie du rede ich jeden Tag mit Juri. Sieh nur, deinen alten Vater und seinen Kumpel. Es ist hart, dass du uns so eine Lektion erteilt hast, aber es ist okay.
1: Juri!
4: Es ist eine Lektion.
1: Philipp, warte auf dich!
4: Lass uns einfach fröhlich sein.
0: Du sagst es.
4: Wenn wir die Wahl haben,
0: lass uns fröhlich sein.
1: Hey!
2: Ja, wir sind hier!
1: Verdammt, wir haben es geschafft!
7: Wer sind wir? Sind wir eine Nadelspitze in einer riesigen Welt, die über unseren Verstand geht? Blinzelt ihr mir zu? Was ist das größte Problem der Menschheit heute? Ehrlich, du machst dich lächerlich. Ich habe eine neue Theorie zu den variablen Sternen.
8: Wir haben beide ein Hobby. Ich die Poesie und du die Astrologie.
7: Astronomie.
8: Ja, Astronomie, Verzeihung.
7: Ich will mich bewerben in Cambridge.
9: Kommt absolut nicht in Frage. Du wirst heiraten und Ehefrau sein.
10: Was machen Sie hier oben?
7: Ich bin völlig gegen meinen Willen hier.
10: Sie sind eine Geisel.
7: Fremden Kerlen auf Dächern vertraue ich nicht.
10: Eine Frau, die weiß, was sie will.
7: Ich will ein Labor.
11: Das ist leicht. Studiere hier.
10: Warten Sie.
7: Was tun Sie hier?
10: Ich arbeite hier.
9: Denkst du denn, ein Mann will eine Frau heiraten, die arbeitet?
12: Niemand will Frauen in der Wissenschaft.
13: Sie verschwenden gerade unsere Zeit.
7: Ihr steckt fest im letzten Jahrhundert, Jungs. Geben Sie mir eine Chance.
10: Du bist so beschäftigt mit den Sternen, dass du nicht siehst,

0: Guten Morgen.
1: Guten Morgen.
0: Guten Morgen. Sie sind
2: die neue Lehrerin für Literatur.
1: Und Sie müssen der...
2: Der neue Direktor. Ja. Alles in Ordnung?
1: Sie. Ja, machen Sie sich gerne.
0: Dass wir in derselben Schule arbeiten, ist doch ein Riesendesaster, findest du nicht?
3: Machen wir das mit der psychologischen Beratungsstelle oder nicht?
4: Wenn Sie diesen Schülerinnen nicht zuhören, dann besetzen Sie die Schule.
0: Professorin, ist Ihnen bekannt, wie oft die Schule besetzt wurde, seit ich ihr Direktor bin? Null Mal.
5: Guten Morgen, Herr Direktor. Ich glaube, Sie sind zu spät.
6: Ich hatte dich fast.
2: Es ist wichtig, dass du dich fragst, wer ist dieser Typ?
0: Ein bisschen feministisch.
3: Er hat sogar noch nie von Pearl Jam gehört.
0: Ich verstehe, eine von denen, die sich nicht rasieren.
2: Es muss doch etwas geben, was dir an ihm gefällt.
4: Ich sehe keine Ambition darin, mir Fußball anzusehen, Bier zu trinken und zu rülpsen.
0: Wir sind zu verschieden.
3: Das ist die typische Argumentation eines unbewussten Chauvinisten.
4: Du hast gesagt, du wärst steril.
0: Ich bin steril.
4: Und wie bin ich dann schwanger geworden? Etwa durch den Heiligen Geist?
3: Man muss über Beziehungen zwischen Menschen unterschiedlichen Geschlechts sprechen können. Über die Bedeutung von Konsens.
0: Du wolltest doch ein Kind.
3: Ja, das wollte ich. Aber nicht mit dir.
7: Ihr beide werdet nächstes Jahr heiraten, oder etwa nicht?
0: Es gibt aber Regeln. Die Schule ist keine partizipative Demokratie.
3: Im Gegensatz zu dir sehe ich den pädagogischen Wert beim Padelspiel nicht.
4: Naja, wie auch immer. Ich will nicht, dass du es großziehst.
0: Das hast du von Anfang an entschieden.
3: Nein, das ist nicht wahr.
0: Doch.
3: Nein.
8: Ich denke, Erwachsene brauchen auch Gefühlserziehung.
0: Ich habe ein halbes Jahrhundert falscher Ideen und falscher Denkweisen erlebt. Das einzig Gute, was ich getan habe, ist, dass ich euch in die Augen geschaut habe.
9: Verkauf. 10.500.000 Pfund für diese Stradivari-Cello.
10: Papa hat sich sein Leben lang abgemüht, dieses Quartett zu vereinen.
11: Was machen wir denn jetzt?
10: Ein gemeinsames Konzert.
12: Ein Quartett von Charlie Beaumont. Das habe ich noch nie gehört.
10: Es wurde bis heute nicht aufgeführt.
13: Ich bin dabei.
14: Erste Violine?
10: Ja.
15: Hallo Leute, ich bin jetzt in meinem Zimmer und gleich lerne ich die anderen Mitglieder des Quartetts kennen. Georges Massaro, Peter Niculescu und Lise Carvalho.
16: Bitte jetzt alle zu mir sehen. Und Sie dürfen auch gerne lächeln, ja?
17: Sie haben es in 2 Tagen nicht geschafft, einen Satz zu proben. Es soll bis Samstag 4 sein.
14: Da fangen wir an.
10: Takt 11, wieso denn da?
15: Weil er vorher nicht spielt.
10: Alles gut?
17: Beaumont, wenn es wen gibt, der weiß, wie man es spielt, dann er.
18: 1, 2, 3. Vier gute Musiker waren noch nie genug, um ein gutes Quartett zu bilden. Das ist bekannt.
17: Wir sind halt verschieden, weißt du.
15: Was meinst du damit?
10: Apolline!
19: Lassen Sie mich in Ruhe.
12: Immer noch diese Marotte, dich bei der Arbeit zu verstecken.
18: Sie verstehen sich wirklich gut mit Peter.
10: Sie sind kein guter Beobachter. Wir mögen uns überhaupt nicht.
18: Denken Sie an diese Starenschwärme. Was hat es auf sich mit den Hunderten, Tausenden von Staren, die so riesige Schwärme am Himmel bilden? Sie haben weder Anführer noch Regeln.
10: Ich habe alles gemacht, mir den Arsch aufgerissen. Aber Sie tun alles dafür, dass es ein Desaster wird. Und das finde ich scheiße.
17: Hat es Ihnen gefallen?
18: Nicht einfach. Vivaldi ist nicht einfach.

0: Für die Grundschule und die anschließende Hortbetreuung sind unterschiedliche Träger verantwortlich. Dennoch versuchten das zuständige Sozial- und das zuständige Bildungsministerium versuchsweise eine engere Zusammenarbeit zwischen diesen beiden Institutionen auszuprobieren. Dazu gab es zwischen 2023 und 2025 ein entsprechendes Modellprojekt, an dem sich verschiedene Einrichtungen im Land beteiligten. Und das Landesinstitut für Schulqualität und Lehrerbildung übernahm die Evaluation, indem man die beteiligten Schul- und Hortleitungen befragte. Infolgedessen würdigte man eine vertrauensvolle Zusammenarbeit. Durch den regelmäßigen pädagogischen Austausch, der über Abstimmungen hinausging, konnte man die gemeinsame Arbeit zum Wohle der Kinder stärken. Allerdings stellte man auch fest, dass eine solche Zusammenarbeit kein Automatismus ist, sondern durch ausreichende Ressourcen, gemeinsame Strukturen und gelebte Zusammenarbeit auch im Arbeitsalltag aufgebaut und kultiviert werden muss. Und damit ein herzliches Willkommen zum MDF1 Direktmagazin am Dienstag. Nach dem Pilotprojekt scheint es aber nicht danach auszusehen, dass eine solche Kooperation in den Regelbetrieb überführt werden könnte. Sowohl Sozial- als auch Bildungsministerium nehmen die Ergebnisse der Pilotphase als Grundlage für weitere Maßnahmen zur Verzahnung von Hort und Schule. So wird man auch weiterhin versuchen, diese Zusammenarbeit nur auf freiwilliger Basis zu etablieren. Das Angebot aus insgesamt bis zu 11,5 Stunden Grundschule mit anschließender Hortbetreuung gehört seit 20 Jahren zur garantierten Ganztagsbetreuung in Sachsen-Anhalt, die bundesweit erst ab dem 1. August eingeführt werden soll.
1: Es ist das Mittagsläuten der katholischen St. Norbert-Kirche. Vor dem Haupttor wird die Dekoration für das Abschlussfoto aufgebaut, denn hier wird die diesjährige Schulranzenaktion zusammengetragen und zum Abschluss gebracht. Im Laden vom und fürs Kind der Stiftung Netzwerk Leben kommen immer weitere Schulranzen an und darüber hinaus auch vieles, was ein ABC-Schütze so alles für die Schule brauchen kann. Denn den beteiligten Organisationen ist klar, dass es leider viel zu viele Familien gibt, die das, was ein Erstklässler für den neuen Lebensabschnitt braucht, nicht oder nur mit größter Mühe finanzieren können.
2: Das sind Familien in bestimmten Notlagen, die zum Beispiel bei den Caritas-Beratungsstellen im Gespräch sind, wo geschaut wird, wie man spezifisch helfen kann. Meistens sind das ja dann auch Familien mit verschiedenen Problemlagen, die zum Beispiel jetzt vielleicht bei der Schwangerschaftsberatungsstelle auflaufen und wo es aber auch dann größere Geschwisterkinder gibt, die dann eben halt diese Einschulung jetzt haben. Und das sind so ganz klassische Konstellationen, wo dann Sachen ausgereicht werden können.
1: Es ist in jedem Jahr das Gleiche. Netzwerk Leben, die Caritas, die Suche Optimistinnen, der Lions Club und sein Nachwuchs und in diesem Jahr die Galeria Kaufhof rufen auf, gebrauchte, aber gut erhaltene Schulranzen abzugeben und was an Federmappen, Brotdosen und Trinkflaschen noch so weitergegeben werden kann, um Bedürftigen mit diesen Sachspenden zu helfen.
3: Wir kennen die Familien, es sind ja viele, die auch regelmäßig auch ins Lädchen kommen und sich da eben auch, wir haben ja neben der Schulranzenaktion auch Kinderkleidung, Spielsachen, anderes Zubehör, was sie gut gebrauchen können. Und von daher wissen auch die Familien, dass jetzt die Schulranzenaktion läuft und können sich sozusagen auch schon vermerken lassen und können jetzt sozusagen, wenn die Schulranzen da sind, sich auch den Schulranzen abholen. Es gibt hier die Beratungsstellen der Caritas, da gibt es eine enge Kooperation, genau, sodass wir damit auch entsprechend Familien unterstützen können.
1: Das sind die Brotdosen. YOLO steht für You Only Live Once, auf Deutsch Du lebst nur einmal. Und sie sind mit dem dezenten Hinweis versehen, wer die Dosen bezahlt und gespendet hat.
4: Es ist auf jeden Fall erstmal ganz toll, dass es gemacht wird. Und ich glaube, das ist auch sehr wichtig. Normalerweise müsste es sowas nicht geben, weil es müsste selbstverständlich sein. Aber ich finde es ungeheuer wichtig.

0: dass diese Kinder, die in die Schule gehen, die freuen sich auf den nächsten Lebensabschnitt. Und gerade Bildung, wir sagen ja mal, wie wichtig Bildung ist, dass dieser Start für diejenigen, denen es nicht ganz so gut geht, auch gelingt und wirklich gut gestaltet wird.
1: Auf der einen Seite eine Aktion, die offensichtlich dringend notwendig ist, denn es sind fast 200 Schulranzen zusammengekommen, die auf jeden Fall irgendeinem Kind helfen werden, mit der Schule zu beginnen. Auf der anderen Seite ist es eine Schande, dass so eine Aktion wiederholt notwendig ist. Und es bleibt die Frage offen, mit was für einer Schultasche sind jetzt die Kinder unterwegs, deren Schulranzen jetzt hier steht und die von der Grundschule in die nicht höhere Schulform wechseln.
2: Die Ersatzparkplätze neben dem ehemaligen Opel-Autohaus in der Halberstädter Straße, die von der Stadt Magdeburg angemietet wurden, um Ausweichkapazitäten während der Arbeiten an der Ringbrücke zu schaffen, stehen ab Ende Juli nicht mehr zur Verfügung. Der entsprechende Mietvertrag mit dem Eigentümer des Geländes wurde von der Stadtverwaltung beendet, weil die Umleitungen nicht mehr erforderlich sind und auch die halbseitigen Halteverbotszonen in der Jordanstraße aufgehoben werden konnten. Die 200 Parkplätze auf dem Autohausgelände wurden zum 1. September des vorigen Jahres angemietet und seitdem kostenlos zur Verfügung gestellt.
3: Vergangenen Montag wurde im Pflegeheim Pro Senioren Magdeburg ein ganz besonderer Geburtstag gefeiert. Helga Heyer ist 100 Jahre alt geworden. Die Jubilarin war früher als Gemüseverkäuferin am Kroatenweg tätig. Arbeiten gehörte für sie lange selbstverständlich dazu. So tat sie es auch ein ganzes Jahr länger, als sie eigentlich gemusst hätte. Auch im hohen Alter blieb sie möglichst selbstständig, denn erst mit 96 Jahren zog sie in die Seniorenresidenz ein. Nach Angaben der Mitarbeitenden ist das kein Einzelfall. Immer mehr ältere Menschen nutzen zunächst Angebote wie die Tagespflege und entscheiden sich erst dann für einen dauerhaften Umzug ins Pflegeheim, wenn ein eigenständiges Leben nicht mehr möglich ist. In der Magdeburger Einrichtung leben derzeit 185 Bewohner. Rund 30 weitere Plätze sind zurzeit frei. Die größte Herausforderung für die meisten Heime sei inzwischen nicht die Auslastung, sondern der Mangel an qualifizierten Arbeitskräften. In der Residenz am Hansapark ist die Personalsituation derzeit jedoch stabil. Deshalb konnten sich einige Mitarbeiter Zeit nehmen, um gemeinsam mit Helga Heyer ihren Ehrentag zu feiern. Auf dem Geburtstagstisch standen eine festliche Torte, Obst, belegte Brötchen sowie Kaffee für die Gäste und auf Wunsch auch ein Glas Sekt. An Helgas Seite saßen unter anderem ihre ehemalige Nachbarin und eine langjährige Freundin. Zudem saßen ebenfalls mit am Tisch Pflegekräfte, ihr Berufsbetreuer sowie Sandra Yvonne Stieger, welche stellvertretend für die Oberbürgermeisterin vor Ort war. Gemeinsam erinnerten sie sich an Erlebnisse mit der Jubilarin und kamen über viele Stationen ihres Lebens ins Gespräch. Dabei wurde auch deutlich, Helga Heyer war zweimal verheiratet, eigene Kinder hatte sie aber nicht. Dennoch ist sie von den Menschen umgeben, die sie schätzen und mit ihr eng verbunden sind. So hoffen sie alle, dass sie auch im kommenden Jahr wieder gemeinsam mit ihr Geburtstag feiern können.
2: Ein Jahr dauerten die Planungen um eine etwa 30 Meter lange denkmalgeschützte Stützmauer an der Turmschanzenstraße direkt neben der Anna-Ebert-Brücke instand zu setzen. Der Grund sind größere Schäden am Bauwerk. Zuletzt hatte man sie mit Netzen bedeckt, um die vielen Spalte und Risse vor Besiedlung durch Fledermäuse zu schützen, die die Restaurierungsarbeiten behindert hätten. Nun können die Arbeiten in der kommenden Woche beginnen. Schon jetzt kann die Turmschanzenstraße an dieser Stelle wegen Arbeiten der SWM in diesem Bereich von Autos nicht mehr befahren werden. Wenn die Sanierung beginnt, erfolgt dann eine Vollsperrung für alle Verkehrsarten. Aber zumindest der südliche Gehweg ist für Fußgänger weiterhin nutzbar. Fahrräder müssen im Baustellenbereich geschoben werden. Die komplett zu sanierende Wand besteht aus einem etwa 20 Meter langen Teil, das einst das Widerlager der 1666 errichteten Vorgängerbrücke bildete und 1882 zu einer Stützwand umgebaut wurde. Die Arbeiten gehören zur Sanierung der Anna-Ebert-Brücke, deren statische Sicherung der Gewölbe und Unterbauten 2023 bereits abgeschlossen wurde. Derzeit ist man dabei, Vorbereitung zu treffen, um auch die Brückenoberseite zu rekonstruieren. 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
2: Willkommen zurück. Über die Saale zwischen Groß-Rosenburg und Tornitz kann gebaut werden. Die Planungen für das Projekt wurden beendet und der Kreistag des Salzlandkreises beschloss die Vergabe der Leistungen an eine sächsische Bietergemeinschaft aus einem Bau- und einem Sonderstahlbauunternehmen. Mit den Arbeiten will man im Herbst mit dem Beseitigen der Gehölze im Baufeld beginnen und die Fertigstellung soll im April 2028 sein. Von den 7 Millionen Euro für den Bau kommen 5 aus dem Sondervermögen des Bundes. Die restlichen 2 wird der Salzlandkreis aus seinem eigenen Haushalt beisteuern. Von der Brücke verspricht man sich eine enorme Verkürzung der Wege in der Einheitsgemeinde Barby, zumindest für den Fußgänger- und Fahrradverkehr. Außerdem erwartet man entscheidende Impulse für den Tourismus in der Region, weil man mit der Brücke den Elbe mit dem Saale-Radweg verbinden wird. Außerdem entsteht eine Alternative zu den 3 Fähren in diesem Bereich, die insbesondere bei Niedrigwasser im Sommer nicht genutzt werden können. Da man besonders auf die Nutzung als Fahrradbrücke Wert legt, gehören zum Projekt auch Ladestationen für E-Bikes, die in Sachsendorf und Gnadau an deren Bahnhöfen gebaut werden sollen.
3: Die Stadtbibliothek Magdeburg schafft es immer wieder, interessante Gäste vorzustellen. Zum zweiten Mal ist die Historikerin Katja Heuer eingeladen, die hier ihr aktuelles Buch Weimar – Glanz und Grauen der deutschen Geschichte vorstellt. Katja Heuer, Jahrgang 1985, geboren in Wilhelm-Pieck-Stadt-Guben, studierte in Jena und ist Visiting Research Fellow am renommierten King's College in London. Seit 2010 hat sie ihren Lebensmittelpunkt nach Großbritannien verlegt und sie ist Mitglied der Royal Historical Society. Ihr Buch beschäftigt sich nicht von ungefähr gerade jetzt mit der Weimarer Republik, denn der historische Vergleich zwischen der späten Weimarer Republik und der heutigen politischen Situation in Deutschland wird von Historikern und Politikwissenschaftlern vor allem aufgrund von strukturellen Parallelen bei der Polarisierung, der Schwächung der politischen Mitte und dem Vertrauensverlust in demokratische Institutionen gezogen.
4: Karl Weyrich starrte auf die Verbrennungsöfen. 6 klaffende Löcher, umfasst von Eisen und Ziegeln. Ihre schweren Türen standen offen und gaben den Blick auf Höhlen voller verklumpter Aschehaufen frei. Etwas Weißes sprang aus der finsteren Masse ins Auge. Vielleicht Finger oder Rippen? Karl war fast 60 Jahre alt und hatte sein ganzes Leben noch nie so etwas Entsetzliches gesehen. Freunde und Nachbarn umringten ihn, aber das war kein Trost. Alle blieben mit ihren Gedanken allein. Jemand hustete, einige Frauen schluchzten leise. Sie wirkten in ihren grillgefärbten Frühlingskleidern fehl am Platz und pressten mit zitternden Händen Taschentücher vors Gesicht, um sich vor dem Gestank des Todes und des Elends zu schützen. Einige Männer und Frauen blickten starr auf den amerikanischen Soldaten. Zwischen den beiden Reihen von Öfen stehend, erklärte er mit fester Stimme, dass man sie zur Verbrennung der Leichen von Zehntausenden von Menschen genutzt habe und dass es in ganz Europa noch viele andere solcher Todesmühlen wie diese gegeben hat.

0: gegeben habe. Während er sprach, betrachtete er die bleichen Gesichter der Stadtbewohner vor ihm, um sich zu vergewissern, dass alle zuhörten. Jahrelang hätten einfache Deutsche wie sie unter den dichten schwarzen Wolken der NS-Krematorien gelebt. Jeder und jede einzelne von ihnen sei Zuschauer eines Massenmordes gewesen. Karl fühlte sich unwohl, ihm war schwindelig. Er hatte seit dem Morgen nichts mehr gegessen, als man ihn und mehr als 1000 seiner Mitbürger gezwungen hatte, den zweistündigen Marsch auf sich zu nehmen. Es war der 16. April 1945. 4 Tage zuvor hatten Einheiten der US Army die Stadt Weimar in Thüringen besetzt, in der er lebte. 8 Kilometer nordwestlich hatten die Truppen eine furchtbare Entdeckung gemacht. Mitten in den Wäldern des Ettersbergs lag das Konzentrationslager Buchenwald. Was die Amerikaner dort vorgefunden hatten, war so grauenvoll, dass sie befürchteten, niemand würde ihnen Glauben schenken. Sie beschlossen, dass die Weimarer stellvertretend für deutsche Zivilisten im ganzen Land mit den Gräueln konfrontiert werden mussten, die sich in ihrer unmittelbaren Nähe abgespielt hatten. Und ich fange also mit dieser Szene an, weil die Frage, die die Amerikaner da stellen, nachdem sie sozusagen Buchenwald gesehen haben, und Eisenhower selbst hat eines der Nebenlager von Buchenwald in Ohrdruf mit eigenen Augen gesehen und konnte trotzdem, die Amerikaner ja durch Luftbilder und so weiter schon wussten, dass es Lager gibt und dass die existieren, aber er konnte einfach nicht fassen, was er da sah, die Leichenberge, die auch so Beweise dafür, dass es medizinische Experimente gegeben hatte, die Folter, und hat gesagt, wenn wir das jetzt den Leuten sagen, dann glauben die das nachher nicht, dann wird das so gesagt, naja, dann ist es irgendwie Propaganda. Und deshalb gibt es also Filmmaterial, er hat das dann filmen lassen.
1: Die Autorin schafft ein lesenswertes Buch, in dem sie den großen politischen Rahmen der Zeit durch Einzelschicksale aus der Stadt Weimar nachvollziehbar macht. Es ist bedrückend zu lesen, wie schnell sich die Bürger der Stadt von Goethe und Schiller an die Nazi-Barbarei auf dem Ettersberg gewöhnen.
0: Also es steht ja Auschwitz nicht 1933 da, und ich möchte mal behaupten, dass es auch nicht sozusagen sofort hätte gebaut werden können, sondern das radikalisiert sich ja über die Zeit hinweg. Also man fängt 1933 mit den Boykotten der jüdischen Geschäfte an. Und da sagen immer noch einige Leute, ich gehe da jetzt trotzdem einkaufen und ich gehe dann jetzt eben da durch, dann werde ich eben von der SA fotografiert. Aber schon ein relativ kleiner Anteil nur noch der Leute. Und das ist, deshalb wollte ich da nicht 33 den Bruch machen, weil die spannende Frage ist doch, was macht man denn, wenn man wie Karl 1914 einen Laden aufmacht, und dann steht auf einmal die Frage im Raum. Also er kriegt zum Beispiel einen Vertrag, dass er die Schulbücher in Thüringen ausliefern darf. Und das ist total, also ein wichtiges finanzielles Standbein für ihn. 1933 tritt er nicht in die Partei ein, und dann wird ihm auf einmal dieser Schulvertrag weggenommen. Jetzt ist die Frage, was mache ich jetzt? Trete ich jetzt in die Partei ein, um den wiederzubekommen? Oder lasse ich es bleiben und versuche so irgendwie durchzukommen? Und das ist ja eine spannende Frage. Und wenn man da 33 den Schnitt macht, dann sieht man diese weitere Entwicklung ja gar nicht, was dann noch Stück für Stück passiert ist. Oder was macht man denn, wenn man Lehrerin ist? Man wird doch nicht 1919 Lehrerin, damit man dann 35 Rassenkunde unterrichtet. Aber das sind ja trotzdem die gleichen Leute. Und die Frage ist ja trotzdem, wie haben die sich entweder daran gewöhnt oder fanden die das gut oder fanden die das nicht gut und haben es trotzdem gemacht? Und das ist für mich die spannende Frage, wie diese Gesellschaft, die vorher existiert hat, wie hat das Regime das geschafft?
1: So ein historisches Sachbuch ist kein Lehrbuch. Es gelingt aber, Verständnis zu finden für eine Zeit, in der die Demokratie in Deutschland noch nicht so lange praktiziert wurde und es daher sehr wenige wahre Demokraten gab.
2: Für die Bundesrepublik war ja immer der Satz konstitutiv, Bonn ist nicht Weimar. Das war auch so, das war richtig. Aber Weimar hat im Moment wieder Hochkonjunktur, weil wir halt in einer Demokratiesituation sind, auch mit Demokratiegefährdungen, wo alles das, was in Weimar den Aufstieg der Nazis ja befördert hat, zugelassen hat, wieder als Warnsignal wahrgenommen wird. Und ich denke, da gibt es Parallelen, ist vielleicht zu viel gesagt, aber zumindest gewisse Lehren, das hat Frau Heuer ja auch angesprochen, wie sich eine Gesellschaft, wie sich Individuen verhalten sollten, könnten, um rechtzeitig dagegen zu steuern.
1: Das sorgfältig recherchierte Buch dient nicht als Prophezeiung, sondern belegt ein historisches Warnsignal. Die heutige Situation zeigt, dass Demokratien nicht von selbst stabil bleiben, sondern aktiv verteidigt werden müssen. Während Weimar eine Demokratie ohne Demokraten war, verfügt die heutige Bundesrepublik über starke Institutionen und eine demokratische Mehrheit. Diese steht jedoch zurzeit unter starkem Druck.
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1: Die MDF1 Wettervorhersage für den 14. und 15. Juli. Das regnerische Wetter vom Tage weicht in der Nacht einem leicht bewölkten Himmel, ohne Niederschläge. Dazu fällt das Quecksilber auf Tiefstwerte um die 14 Grad. Der Wind weht schwach aus dem Norden. Der Mittwoch verspricht ein sonniger Tag zu werden, mit geringer Bewölkung und erst am späten Abend kann es zu schauerartigen Niederschlägen kommen. Die Tageshöchsttemperatur erreicht 28 Grad und der Nordwind dreht im Tagesverlauf auf südliche Richtung. Der UV-Index liegt beim Wert 5. Die weiteren Aussichten bis zum Samstag. Für die kommenden Tage erwarten wir hochsommerliches und sonniges Wetter mit gelegentlichen Wärmegewittern und schauerartigen Regenfällen.
2: Das Sport- und Spielmobil der Sportjugend ist am Mittwoch zu Gast im ASB-Treffpunkt Münze in Sudenburg. Zwischen 10 und 16 Uhr gibt es sozusagen Ferienspiele, ganz im Zeichen von Spaß, Bewegung und Begegnung für die ganze Familie. Zur Mittagszeit wird übrigens Leckeres vom Grill zum Selbstkostenpreis angeboten. Ansonsten ist der Eintritt frei. Wir hätten am Mittwoch wieder ein Direktmagazin anzubieten, ab 18 Uhr für die Landeshauptstadt und Schönebeck und danach für Halle, so wird es auch gleich. Bis dahin auf Wiederfernsehen und bleiben Sie gesund.

0: Im Prinzip machen wir die Reise, die mein Sohn gemacht hat. Er ist von La Rochelle aus losgefahren mit dem Rad bis in die Türkei.
1: Mir tut der Hintern weh!
0: Wir fahren die Route für Juri, um ihn am Leben zu erhalten.
2: Oh. Du kannst doch nicht jetzt schon eine Pause machen, was soll das?
3: Ich kann nicht mehr.
4: Zum ersten Mal mache ich etwas nur für einen Freund.
2: Lauf weiter!
1: Da kommst du nie durch!
4: Zugleich weiß ich nicht, wozu das gut ist. Was will man mit einem Freund in diesem Zustand?
0: Matthias.
5: Hallo. Adriana, I don't want any crumbs on my sofa.
6: Ich will keine Krümel auf meinem Koffer.
5: Otherwise, penalty.
6: Sonst Strafstoß.
4: Es ist kein trauriger Weg. Es ist eine Ode an das Leben. So wie du rede ich jeden Tag mit Juri. Sieh nur, deinen alten Vater und seinen Kumpel. Es ist hart, dass du uns so eine Lektion erteilt hast, aber es ist okay.
1: Juri!
4: Es ist eine Lektion.
1: Philipp, warte auf mich!
4: Lass uns einfach fröhlich sein.
0: Du sagst es.
4: Wenn wir die Wahl haben,
0: lass uns fröhlich sein.
1: Hey!
2: Ja, wir sind hier!
1: Verdammt, wir haben's geschafft!
7: Wer sind wir? Sind wir eine Nadelspitze in einer riesigen Welt, die über unseren Verstand geht? Blinzelt ihr mir zu? Was ist das größte Problem der Menschheit heute? Ehrlich, du machst dich lächerlich. Ich habe eine neue Theorie zu den variablen Sternen.
8: Wir haben beide ein Hobby. Ich die Poesie und du die Astrologie.
7: Astronomie.
8: Ja, Astronomie, Verzeihung.
7: Ich will mich bewerben in Cambridge.
9: Kommt absolut nicht in Frage. Du wirst heiraten und Ehefrau sein.
10: Was machen Sie hier oben?
7: Ich bin völlig gegen meinen Willen hier.
10: Sie sind eine Geisel.
7: Fremden Kerlen auf Dächern vertraue ich nicht.
10: Eine Frau, die weiß, was sie will.
7: Ich will ein Labor.
11: Das ist leicht. Studiere hier.
8: Warten Sie.
7: Was tun Sie hier?
8: Ich arbeite hier.
9: Denkst du denn, ein Mann will eine Frau heiraten, die arbeitet?
12: Niemand will Frauen in der Wissenschaft.
13: Sie verschwenden gerade unsere Zeit.
7: Ihr steckt fest im letzten Jahrhundert, Jungs. Geben Sie mir eine Chance.
14: Du bist so beschäftigt mit den Sternen, dass du nicht siehst, was genau vor dir ist.

0: Guten Morgen.
1: Guten Morgen.
0: Guten Morgen. Sie sind
2: die neue Lehrerin für Literatur.
1: Und Sie müssen der...
2: Der neue Direktor. Ja. Alles in Ordnung?
1: Sie. Ja, machen Sie sich gar nicht.
0: Dass wir in derselben Schule arbeiten, ist doch ein Riesendesaster, findest du nicht?
3: Machen wir das mit der psychologischen Beratungsstelle oder nicht?
1: Wenn Sie diesen Schülerinnen nicht zuhören, dann besetzen Sie die Schule.
0: Professorin, ist Ihnen bekannt, wie oft die Schule besetzt wurde, seit ich ihr Direktor bin? Nullmal.
4: Guten Morgen, Herr Direktor. Ich glaube, Sie sind zu spät.
5: Ich hatte dich fast.
2: Es ist wichtig, dass du dich fragst, wer ist dieser Typ?
0: Bisschen feministisch.
1: Er hat sogar noch nie von Pearl Jam gehört.
0: Ich verstehe, eine von denen, die sich nicht rasiert.
1: Es muss doch etwas geben, was dir an ihm gefällt.
6: Ich sehe keine Ambition darin, mir Fußball anzusehen, Bier zu trinken und zu rülpsen.
0: Wir sind zu verschieden.
3: Das ist die typische Argumentation eines unbewussten Chauvinisten.
1: Du hast gesagt, du wärst steril.
0: Ich bin steril.
1: Und wie bin ich dann schwanger geworden? Etwa durch den Heiligen Geist?
7: Man muss über Beziehungen zwischen Menschen unterschiedlichen Geschlechts sprechen können. Über die Bedeutung von Konsens.
0: Du wolltest doch ein Kind.
1: Ja, das wollte ich. Aber nicht mit dir.
0: Ihr beide werdet nächstes Jahr heiraten, oder etwa nicht? Es gibt aber Regeln. Die Schule ist keine partizipative Demokratie.
1: Im Gegensatz zu dir sehe ich den pädagogischen Wert beim Padelspiel nicht. Naja, wie auch immer. Ich will nicht, dass du es großziehst.
0: Das hast du von Anfang an entschieden.
1: Nein, das ist nicht wahr.
0: Doch.
1: Nein.
3: Ich denke, Erwachsene brauchen auch Gefühlserziehung.
0: Ich habe ein halbes Jahrhundert falscher Ideen und falscher Denkweisen erlebt. Das einzig Gute, was ich getan habe, ist, dass ich euch in die Augen geschaut habe.
8: Verkauf! 10.500.000 Pfund für diese Stradivari-Cello.
9: Papa hat sich sein Leben lang abgemüht, dieses Quartett zu vereinen.
10: Was machen wir denn jetzt?
9: Ein gemeinsames Konzert.
11: Ein Quartett von Charlie Beaumont. Das habe ich noch nie gehört.
9: Es wurde bis heute nicht aufgeführt.
12: Ich bin dabei.
13: Erste Violine?
9: Ja.
14: Hallo Leute, ich bin jetzt in meinem Zimmer und gleich lerne ich die anderen Mitglieder des Quartetts kennen. Georges Massaro, Peter Niculescu und Lise Carvalho.
15: Bitte jetzt alle zu mir sehen. Und Sie dürfen auch gerne lächeln, ja?
16: Sie haben es in 2 Tagen nicht geschafft, einen Satz zu proben. Es soll Samstag 4 sein.
13: Da fangen wir an.
14: Takt 11, wieso denn da?
17: Weil er vorher nicht spielt.
9: Alles gut?
16: Beaumont, wenn es wen gibt, der weiß, wie man es spielt, dann er.
18: 1, 2, 3. 4 gute Musiker waren noch nie genug, um ein gutes Quartett zu bilden. Das ist bekannt.
16: Wir sind halt verschieden, weißt du?
17: Was meinst du damit?
9: Apolline!
19: Lassen Sie mich in Ruhe!
11: Immer noch diese Marotte, dich bei der Arbeit zu verstecken.
18: Sie verstehen sich wirklich gut mit Peter.
9: Sie sind kein guter Beobachter. Wir mögen uns überhaupt nicht.
18: Denken Sie an diese Starenschwärme. Was hat es auf sich mit den Hunderten, Tausenden von Staren, die so riesige Schwärme am Himmel bilden? Sie haben weder Anführer noch Regeln.
9: Ich habe alles gemacht, mir den Arsch aufgerissen. Aber Sie tun alles dafür, dass es ein Desaster wird. Und das finde ich scheiße.
16: Hat's Ihnen gefallen?
18: Nicht einfach. Vivaldi ist nicht einfach.

0: Für die Grundschule und die anschließende Hortbetreuung sind unterschiedliche Träger verantwortlich. Dennoch versuchten das zuständige Sozial- und das zuständige Bildungsministerium versuchsweise eine engere Zusammenarbeit zwischen diesen beiden Institutionen auszuprobieren. Dazu gab es zwischen 2023 und 2025 ein entsprechendes Modellprojekt, an dem sich verschiedene Einrichtungen im Land beteiligten. Und das Landesinstitut für Schulqualität und Lehrerbildung übernahm die Evaluation, indem man die beteiligten Schul- und Hortleitungen befragte. Infolgedessen würdigte man eine vertrauensvolle Zusammenarbeit. Durch den regelmäßigen pädagogischen Austausch, der über Abstimmungen hinausging, konnte man die gemeinsame Arbeit zum Wohle der Kinder stärken. Allerdings stellte man auch fest, dass eine solche Zusammenarbeit kein Automatismus ist, sondern durch ausreichende Ressourcen, gemeinsame Strukturen und gelebte Zusammenarbeit auch im Arbeitsalltag aufgebaut und kultiviert werden muss. Und damit ein herzliches Willkommen zum MDF1 Direktmagazin am Dienstag. Nach dem Pilotprojekt scheint es aber nicht danach auszusehen, dass eine solche Kooperation in den Regelbetrieb überführt werden könnte. Sowohl Sozial- als auch Bildungsministerium nehmen die Ergebnisse der Pilotphase als Grundlage für weitere Maßnahmen zur Verzahnung von Hort und Schule. So wird man auch weiterhin versuchen, diese Zusammenarbeit nur auf freiwilliger Basis zu etablieren. Das Angebot aus insgesamt bis zu 11,5 Stunden Grundschule mit anschließender Hortbetreuung gehört seit 20 Jahren zur garantierten Ganztagsbetreuung in Sachsen-Anhalt, die bundesweit erst ab dem 1. August eingeführt werden soll.
1: Es ist das Mittagsläuten der katholischen St. Norbert-Kirche. Vor dem Haupttor wird die Dekoration für das Abschlussfoto aufgebaut, denn hier wird die diesjährige Schulranzenaktion zusammengetragen und zum Abschluss gebracht. Im Laden vom und fürs Kind der Stiftung Netzwerk Leben kommen immer weitere Schulranzen an und darüber hinaus auch vieles, was ein ABC-Schütze so alles für die Schule brauchen kann. Denn den beteiligten Organisationen ist klar, dass es leider viel zu viele Familien gibt, die das, was ein Erstklässler für den neuen Lebensabschnitt braucht, nicht oder nur mit größter Mühe finanzieren können.
2: Das sind Familien in bestimmten Notlagen, die zum Beispiel bei den Caritas-Beratungsstellen im Gespräch sind, wo geschaut wird, wie man spezifisch helfen kann. Meistens sind das ja dann auch Familien mit verschiedenen Problemlagen, die zum Beispiel jetzt vielleicht bei der Schwangerschaftsberatungsstelle auflaufen und wo es aber auch dann größere Geschwisterkinder gibt, die dann eben halt diese Einschulung jetzt haben. Und das sind so ganz klassische Konstellationen, wo dann Sachen ausgereicht werden können.
1: Es ist in jedem Jahr das Gleiche. Netzwerk Leben, die Caritas, die Suche Optimistinnen, der Lions Club und sein Nachwuchs und in diesem Jahr die Galeria Kaufhof rufen auf, gebrauchte, aber gut erhaltene Schulranzen abzugeben und was an Federmappen, Brotdosen und Trinkflaschen noch so weitergegeben werden kann, um Bedürftigen mit diesen Sachspenden zu helfen.
3: Wir kennen die Familien, es sind ja viele, die auch regelmäßig auch ins Lädchen kommen und sich da eben auch, wir haben ja neben der Schulranzenaktion auch Kinderkleidung, Spielsachen, anderes Zubehör, was sie gut gebrauchen können. Und von daher wissen auch die Familien, dass jetzt die Schulranzenaktion läuft und können sich sozusagen auch schon vermerken lassen und können jetzt sozusagen, wenn die Schulranzen da sind, sich auch den Schulranzen abholen. Es gibt hier die Beratungsstellen der Caritas, da gibt es eine enge Kooperation, genau, sodass wir damit auch entsprechend Familien unterstützen können.
1: Das sind die Brotdosen. YOLO steht für You Only Live Once, auf Deutsch Du lebst nur einmal, und sie sind mit dem dezenten Hinweis versehen, wer die Dosen bezahlt und gespendet hat.
4: Es ist auf jeden Fall erstmal ganz toll, dass es gemacht wird. Und ich glaube, das ist auch sehr wichtig. Normalerweise müsste es sowas nicht geben, weil müsste selbstverständlich sein. Aber ich finde es ungeheuer wichtig, dass diese Kinder, die in die Schule gehen, die freuen sich auf den nächsten Lebensabschnitt. Und gerade Bildung, wir sagen ja mal, wie wichtig Bildung ist, dass dieser Start für diejenigen, denen es nicht ganz so gut geht, auch gelingt und wirklich gut gestaltet wird.
1: Auf der einen Seite eine Aktion, die offensichtlich dringend notwendig ist. Denn es sind fast 200 Schulranzen zusammengekommen, die auf jeden Fall irgendeinem Kind helfen werden, mit der Schule zu beginnen. Auf der anderen Seite ist es eine Schande, dass so eine Aktion wiederholt notwendig ist. Und es bleibt die Frage offen, mit was für einer Schultasche sind jetzt die Kinder unterwegs, deren Schulranzen jetzt hier steht und die von der Grundschule in die nicht höhere Schulform wechseln.
0: Die gar nicht mal so spontane Spontanparty am Freitag auf der neuen Open-Air-Fläche am Gimritzer Damm hatte neben der Feierei mit Kreativmarkt, Bands und Schallplattenunterhalter auch einen anderen Zweck. Denn es ging auch um die Eignung der Fläche, vor allem unter der Beachtung des Anwohnerschutzes. So wurden zum Beispiel Schallmessungen auf den Weinbergwiesen vorgenommen. Dabei interessierten die Werte am Nachmittag während der Kreativangebote und am Abend während der Tanzveranstaltung. Welche Erkenntnisse dabei gewonnen wurden, teilte man bis jetzt noch nicht mit. Man will die Auswertung noch abwarten, bevor man eine Entscheidung trifft, inwieweit die Fläche dauerhaft für Veranstaltungen dieser Art genutzt werden kann. Der Platz am Saugraben ist dabei nur eine von mehreren betrachteten Flächen für kurzfristig organisierte Veranstaltungen im Freien. So wird man demnächst auch die Eignung von der Ziegelwiese, dem Steinbruchsee, dem Südpark oder auf der Silberhöhe neben am hohen Ufer auf ihre Eignung testen. Für welche Art von Spontanpartys diese geeignet sein könnten. Aussortiert wurden bereits die Würfelwiese, Flächen am Kinderdorf oder am Pestalozzi-Park, weil es bereits Anwohnerbeschwerden gab.
5: Vergangenen Montag wurde im Pflegeheim Pro Senioren Magdeburg ein ganz besonderer Geburtstag gefeiert. Helga Heyer ist 100 Jahre alt geworden. Die Jubilarin war früher als Gemüseverkäuferin am Kroatenweg tätig. Arbeiten gehörte für sie lange selbstverständlich dazu. So tat sie es auch ein ganzes Jahr länger, als sie eigentlich gemusst hätte. Auch im hohen Alter blieb sie möglichst selbstständig. Denn erst mit 96 Jahren zog sie in die Seniorenresidenz ein. Nach Angaben der Mitarbeitenden ist das kein Einzelfall. Immer mehr ältere Menschen nutzen zunächst Angebote wie die Tagespflege und entscheiden sich erst dann für einen dauerhaften Umzug ins Pflegeheim, wenn ein eigenständiges Leben nicht mehr möglich ist. In der Magdeburger Einrichtung leben derzeit 185 Bewohner. Rund 30 weitere Plätze sind zurzeit frei. Die größte Herausforderung für die meisten Heime sei inzwischen nicht die Auslastung, sondern der Mangel an qualifizierten Arbeitskräften. In der Residenz am Hansapark ist die Personalsituation derzeit jedoch stabil. Deshalb konnten sich einige Mitarbeiter Zeit nehmen, um gemeinsam mit Helga Heyer ihren Ehrentag zu feiern. Auf dem Geburtstagstisch standen eine festliche Torte, Obst, belegte Brötchen sowie Kaffee für die Gäste und auf Wunsch auch ein Glas Sekt. An Helgas Seite saßen unter anderem ihre ehemalige Nachbarin und eine langjährige Freundin. Zudem saßen ebenfalls mit am Tisch Pflegekräfte, ihr Berufsbetreuer sowie Sandra Yvonne Stieger, welche stellvertretend für die Oberbürgermeisterin vor Ort war. Gemeinsam erinnerten sie sich an Erlebnisse mit der Jubilarin und kamen über viele Stationen ihres Lebens ins Gespräch. Dabei wurde auch deutlich, Helga Heyer war zweimal verheiratet, eigene Kinder hatte sie aber nicht. Dennoch ist sie von den Menschen umgeben, die sie schätzen und mit ihr eng verbunden sind. So hoffen sie alle, dass sie auch im kommenden Jahr wieder gemeinsam mit ihr Geburtstag feiern können.
0: Der Wasserspielplatz Heide Süd musste am Dienstag einer gründlichen Reinigung unterzogen werden. Während der Saison ist es immer wieder erforderlich, die Wasseranlagen zu säubern, technische Komponenten zu warten, Filter zu tauschen und die Zisternen, Düsen und Oberflächen des Spielplatzes zu reinigen. Die Arbeiten dienen der hygienischen Sicherheit sowie dem einwandfreien Betrieb der Wasserspiele über die Sommermonate. Ab Mittwoch kann der Spielplatz wieder vollumfänglich genutzt werden. 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
0: Willkommen zurück. Antibiotikaresistente Bakterien gehören zu den 10 größten Bedrohungen für die öffentliche Gesundheit. Deswegen forscht die Uni Halle an alternativen Möglichkeiten durch die sogenannte Phagentherapie. Forschungen, die in den kommenden 3 Jahren durch 725.000 Euro aus dem Bundesforschungsministerium gefördert werden. Denn bisher ist der medizinische Einsatz von Bakteriophagen in Deutschland aufgrund von technischen, rechtlichen, ökonomischen und ethischen Unklarheiten nur sehr beschränkt möglich. Phagen sind dabei Viren, die in der Natur vorkommen und nur ganz bestimmte Bakterienarten anfallen. Während Antibiotika sowohl gewünschte als auch unerwünschte Bakterien bekämpfen. Mit dem neuen Forschungsprogramm soll nun der Forschungs- und Rechtsstand ausgewertet werden und man möchte Grundlagen für praxistaugliche Empfehlungen etablieren. Deswegen gehört zu dem fachübergreifenden Forschungsteam nicht nur Mediziner, sondern auch Juristen und Ökonomen. Zudem wird man im Rahmen des Forschungsprogramms eng mit Patientenvertretungen, Behörden und Krankenkassen sowie der pharmazeutischen Industrie zusammenarbeiten.
1: Die Stadtbibliothek Magdeburg schafft es immer wieder, interessante Gäste vorzustellen. Zum zweiten Mal ist die Historikerin Katja Heuer eingeladen, die hier ihr aktuelles Buch Weimar – Glanz und Grauen der deutschen Geschichte vorstellt. Katja Heuer, Jahrgang 1985, geboren in Wilhelm-Pieck-Stadt-Guben, studierte in Jena und ist Visiting Research Fellow am renommierten King's College in London. Seit 2010 hat sie ihren Lebensmittelpunkt nach Großbritannien verlegt und sie ist Mitglied der Royal Historical Society. Ihr Buch beschäftigt sich nicht von ungefähr gerade jetzt mit der Weimarer Republik, denn der historische Vergleich zwischen der späten Weimarer Republik und der heutigen politischen Situation in Deutschland wird von Historikern und Politikwissenschaftlern vor allem aufgrund von strukturellen Parallelen bei der Polarisierung, der Schwächung der politischen Mitte und dem Vertrauensverlust in demokratische Institutionen gezogen.
8: Karl Weyrich starrte auf die Verbrennungsöfen, 6 klaffende Löcher umfasst von Eisen und Ziegeln. Ihre schweren Türen standen offen und gaben den Blick auf Höhlen voller verklumpter Aschehaufen frei. Etwas Weißes sprang aus der finsteren Masse ins Auge. Vielleicht Finger oder Rippen? Karl war fast 60 Jahre alt und hatte sein ganzes Leben noch nie so etwas Entsetzliches gesehen. Freunde und Nachbarn umringten ihn, aber das war kein Trost. Alle blieben mit ihren Gedanken allein. Jemand hustete, einige Frauen schluchzten leise, sie wirkten in ihren grillgefärbten Frühlingskleidern fehl am Platz und pressten mit zitternden Händen Taschentücher vors Gesicht, um sich vor dem Gestank des Todes und des Elends zu schützen. Einige Männer und Frauen blickten starr auf den amerikanischen Soldaten. Zwischen den beiden Reihen von Öfen stehend erklärte er mit fester Stimme, dass man sie zur Verbrennung der Leichen von Zehntausenden von Menschen genutzt habe und dass es in ganz Europa noch viele andere solcher Todesmühlen wie diese gegeben habe. Während er sprach, betrachtete er die bleichen Gesichter der Stadtbewohner vor ihm, um sich zu vergewissern, dass alle zuhörten. Jahrelang hätten einfache Deutsche wie sie unter den dichten schwarzen Wolken

0: in der NS-Krematorien gelebt. Jeder und jede einzelne von ihnen sei Zuschauer eines Massenmordes gewesen. Karl fühlte sich unwohl, ihm war schwindelig. Er hatte seit dem Morgen nichts mehr gegessen, als man ihn und mehr als 1000 seiner Mitbürger gezwungen hatte, den 2-stündigen Marsch auf sich zu nehmen. Es war der 16. April 1945. 4 Tage zuvor hatten Einheiten der US Army die Stadt Weimar in Thüringen besetzt, in der er lebte. 8 Kilometer nordwestlich hatten die Truppen eine furchtbare Entdeckung gemacht. Mitten in den Wäldern des Ettersbergs lag das Konzentrationslager Buchenwald. Was die Amerikaner dort vorgefunden hatten, war so grauenvoll, dass sie befürchteten, niemand würde ihnen Glauben schenken. Sie beschlossen, dass die Weimarer stellvertretend für deutsche Zivilisten im ganzen Land mit den Gräueln konfrontiert werden mussten, die sich in ihrer unmittelbaren Nähe abgespielt hatten. Und ich fange also mit dieser Szene an, weil die Frage, die die Amerikaner da stellen, nachdem sie sozusagen Buchenwald gesehen haben, und Eisenhower selbst hat eines der Nebenlager von Buchenwald in Ohrdruf mit eigenen Augen gesehen und konnte trotzdem die Amerikaner ja durch Luftbilder und so weiter schon wussten, dass es Lager gibt und dass die existieren. Aber er konnte einfach nicht fassen, was er da sah, die Leichenberge, die auch so Beweise dafür, dass es medizinische Experimente gegeben hatte, die Folter, und hat gesagt, wenn wir das jetzt den Leuten sagen, dann glauben die das nachher nicht. Dann wird das so gesagt, naja, dann ist das irgendwie Propaganda. Und deshalb gibt es also Filmmaterial, er hat das dann filmen lassen.
1: Die Autorin schafft ein lesenswertes Buch, in dem sie den großen politischen Rahmen der Zeit durch Einzelschicksale aus der Stadt Weimar nachvollziehbar macht. Es ist bedrückend zu lesen, wie schnell sich die Bürger der Stadt von Goethe und Schiller an die Nazi-Barbarei auf dem Ettersberg gewöhnen.
0: Also es steht ja Auschwitz nicht 1933 da, und ich möchte mal behaupten, dass es auch nicht sozusagen sofort hätte gebaut werden können, sondern das radikalisiert sich ja über die Zeit hinweg. Also man fängt 1933 mit den Boykotten der jüdischen Geschäfte an. Und da sagen immer noch einige Leute, ich gehe da jetzt trotzdem einkaufen und ich gehe dann jetzt eben da durch, und dann werde ich eben von der SA fotografiert, aber schon ein relativ kleiner Anteil nur noch der Leute. Und deshalb wollte ich da nicht 33 den Bruch machen, weil die entspannende Frage ist doch, was macht man denn, wenn man wie Karl 1914 den Laden aufmacht, und dann steht auf einmal die Frage im Raum. Also er kriegt zum Beispiel einen Vertrag, dass er die Schulbücher in Thüringen ausliefern darf. Und das ist total, also ein wichtiges finanzielles Standbein für ihn. 1933 tritt er nicht in die Partei ein, und dann wird ihm auf einmal dieser Schulvertrag weggenommen. Jetzt ist die Frage, was mache ich jetzt? Trete ich jetzt in die Partei ein, um den wiederzubekommen? Oder lasse ich es bleiben und versuche so irgendwie durchzukommen? Und das ist ja eine spannende Frage. Wenn man da 33 den Schnitt macht, dann sieht man diese weitere Entwicklung ja gar nicht, was dann noch Stück für Stück passiert ist. Oder was macht man denn, wenn man Lehrerin ist? Man wird doch nicht 1919 Lehrerin, damit man dann 35 Rassenkunde unterrichtet. Aber das sind ja trotzdem die gleichen Leute. Und die Frage ist ja trotzdem, wie haben die sich entweder daran gewöhnt oder fanden die das gut oder fanden die das nicht gut und haben es trotzdem gemacht? Und das ist für mich die spannende Frage, wie diese Gesellschaft, die vorher existiert hat, wie hat das Regime das geschafft?
1: So ein historisches Sachbuch ist kein Lehrbuch. Es gelingt aber, Verständnis zu finden für eine Zeit, in der die Demokratie in Deutschland noch nicht so lange praktiziert wurde und es daher sehr wenige wahre Demokraten gab.
2: Also für die Bundesrepublik war ja immer der Satz konstitutiv, Bonn ist nicht Weimar. Das war auch so, das war richtig. Aber Weimar hat im Moment wieder Hochkonjunktur, weil wir halt in einer Demokratiesituation sind, auch mit Demokratiegefährdungen, wo alles das, was in Weimar den Aufstieg der Nazis ja befördert hat, zugelassen hat, wieder als Warnsignal wahrgenommen wird. Und ich denke, da gibt es Parallelen, ist vielleicht zu viel gesagt, aber zumindest gewisse Lehren, das hat Frau Heuer ja auch angesprochen, wie sich eine Gesellschaft, wie sich Individuen verhalten sollten, könnten, um rechtzeitig dagegen zu steuern.
1: Das sorgfältig recherchierte Buch dient nicht als Prophezeiung, sondern belegt ein historisches Warnsignal. Die heutige Situation zeigt, dass Demokratien nicht von selbst stabil bleiben, sondern aktiv verteidigt werden müssen. Während Weimar eine Demokratie ohne Demokraten war, verfügt die heutige Bundesrepublik über starke Institutionen und eine demokratische Mehrheit. Diese steht jedoch zurzeit unter starkem Druck.
3: Die MDF1 Wettervorhersage für den 14. und 15. Juli. Das regnerische Wetter vom Tage weicht in der Nacht einem leicht bewölkten Himmel ohne Niederschläge.

0: Dazu fällt das Quecksilber auf Tiefstwerte um die 14 Grad. Der Wind weht schwach aus dem Norden. Der Mittwoch verspricht ein sonniger Tag zu werden, mit geringer Bewölkung und erst am späten Abend kann es zu schauerartigen Niederschlägen kommen. Die Tageshöchsttemperatur erreicht 28 Grad und der Nordwind dreht im Tagesverlauf auf südliche Richtung. Der UV-Index liegt beim Wert 5. Die weiteren Aussichten bis zum Samstag. Für die kommenden Tage erwarten wir hochsommerliches und sonniges Wetter mit gelegentlichen Wärmegewittern und schauerartigen Regenfällen.
1: Zumindest meiner Generation dürfte Peter Schilling ein Begriff sein. Als Vertreter der neuen deutschen Welle hatte er in den 1980er Jahren mehrere Hits, bei denen Major Tom wohl zu den bekanntesten gehören durfte. Darin geht es ums Weltall und das war für das Planetarium Halle Grund genug, unter dem Titel Major Tom völlig losgelöst eine immersive Musikshow zu erarbeiten. Entstanden ist ein multimedialer Trip durch das musikalische Schaffen von Peter Schilling. Zu seiner Musik schuf man ein Klang- und Bildererlebnis mit aufwendigen Full-Dome-Visualisierungen und 3D-Sounddesign, die Musik und Astronomie zu einem beeindruckenden Gesamterlebnis verbinden. Zum Start in Halle am Mittwoch um 19 Uhr wird Peter Schilling persönlich dabei sein. Die Eintrittskarte gibt es ab 10 Euro. Wir hätten am Mittwoch wieder ein On-Direct-Magazin anzubieten, ab 18.30 Uhr für Halle und danach für Magdeburg und Schönebeck. So wird's auch gleich. Bis dahin auf Wiederfernsehen und bleiben Sie gesund.

0: Im Prinzip machen wir die Reise, die mein Sohn gemacht hat. Er ist von La Rochelle aus losgefahren mit dem Rad bis in die Türkei.
1: Mir tut der Hintern weh!
0: Wir fahren die Route für Juri, um ihn am Leben zu erhalten.
2: Du kannst doch nicht jetzt schon eine Pause machen, was soll das?
3: Ich kann nicht mehr.
4: Zum ersten Mal mache ich etwas nur für einen Freund.
2: Lauf weiter!
1: Da kommst du nie durch!
4: Zugleich weiß ich nicht, wozu das gut ist. Was will man mit einem Freund in diesem Zustand?
5: Hallo.
0: Matthias.
5: Hallo. Adriana. I don't want any crumbs on my sofa.
6: Ich will keine Krümel auf meinem Koffer.
5: Otherwise, penalty.
6: Sonst Strafstoß.
4: Es ist kein trauriger Weg. Es ist eine Ode an das Leben. So wie du rede ich jeden Tag mit Juri. Sieh nur, deinen alten Vater und seinen Kumpel. Es ist hart, dass du uns so eine Lektion erteilt hast, aber es ist okay.
1: Juri!
4: Es ist eine Lektion.
1: Philipp, warte auf dich!
4: Lass uns einfach fröhlich sein.
0: Du sagst es.
4: Wenn wir die Wahl haben,
0: lass uns fröhlich sein.
1: Hey!
2: Ja, wir sind hier!
1: Verdammt, wir haben es geschafft!
7: Wer sind wir? Sind wir eine Nadelspitze in einer riesigen Welt, die über unseren Verstand geht? Blinzelt ihr mir zu? Was ist das größte Problem der Menschheit heute? Ehrlich, du machst dich lächerlich. Ich habe eine neue Theorie zu den variablen Sternen.
8: Wir haben beide ein Hobby. Ich die Poesie und du die Astrologie.
7: Astronomie.
8: Ja, Astronomie, Verzeihung.
7: Ich will mich bewerben in Cambridge.
9: Kommt absolut nicht in Frage. Du wirst heiraten und Ehefrau sein.
10: Was machen Sie hier oben?
7: Ich bin völlig gegen meinen Willen hier.
10: Sie sind eine Geisel.
7: Fremden Kerlen auf Dächern vertraue ich nicht.
10: Eine Frau, die weiß, was sie will.
7: Ich will ein Labor.
11: Das ist leicht. Studiere hier.
10: Warten Sie.
7: Was tun Sie hier?
8: Ich arbeite hier.
9: Denkst du denn, ein Mann will eine Frau heiraten, die arbeitet?
11: Niemand will Frauen in der Wissenschaft.
12: Und Sie verschwenden gerade unsere Zeit.
7: Ihr steckt fest im letzten Jahrhundert, Jungs. Geben Sie mir eine Chance.
10: Du bist so beschäftigt mit den Sternen, dass du nicht siehst, was genau vor dir ist.

0: wichtig, dass du dich fragst, wer ist dieser Typ?
1: Bisschen feministisch.
2: Er hat sogar noch nie von Pearl Jam gehört.
1: Ich verstehe, eine von denen, die sich nicht rasieren.
0: Es muss doch etwas geben, was dir an ihm gefällt. Ich sehe keine Ambition darin, mir Fußball anzusehen, Bier zu trinken und zu rülpsen.
3: Wir sind zu verschieden.
4: Das ist die typische Argumentation eines unbewussten Chauvinisten.
0: Du hast gesagt, du wärst steril.
1: Ich bin steril.
0: Und wie bin ich dann schwanger geworden? Etwa durch den Heiligen Geist?
5: Man muss über Beziehungen zwischen Menschen unterschiedlichen Geschlechts sprechen können. Über die Bedeutung von Konsens.
1: Du wolltest doch ein Kind.
0: Ja, das wollte ich. Aber nicht mit dir.
1: Ihr beide werdet nächstes Jahr heiraten, oder etwa nicht?
3: Es gibt aber Regeln. Die Schule ist keine partizipative Demokratie.
0: Im Gegensatz zu dir sehe ich den pädagogischen Wert beim Padelspiel nicht. Naja, wie auch immer. Ich will nicht, dass du es großziehst.
3: Das hast du von Anfang an entschieden.
0: Nein, das ist nicht wahr.
3: Doch.
0: Nein.
6: Ich denke, Erwachsene brauchen auch Gefühlserziehung.
3: Ich habe ein halbes Jahrhundert falscher Ideen und falscher Denkweisen erlebt. Das einzig Gute, was ich getan habe, ist, dass ich euch in die Augen geschaut habe.
7: Verkauf! 10.500.000 Pfund für dieses Stradivari-Cello.
8: Papa hat sich sein Leben lang abgemüht, dieses Quartett zu vereinen.
9: Was machen wir denn jetzt?
8: Ein gemeinsames Konzert.
10: Ein Quartett von Charlie Beaumont. Das habe ich noch nie gehört.
8: Es wurde bis heute nicht aufgeführt.
11: Ich bin dabei.
12: Erste Violine?
8: Ja.
13: Hallo Leute, ich bin jetzt in meinem Zimmer und gleich lerne ich die anderen Mitglieder des Quartetts kennen. Georges Massaro, Peter Niculescu und Lise Carvalho.
14: Bitte jetzt alle zu mir sehen. Und Sie dürfen auch gerne lächeln, ja?
15: Sie haben es in 2 Tagen nicht geschafft, einen Satz zu proben. Es soll bis Samstag 4 sein.
16: Da fangen wir an.
17: Takt 11, wieso denn da?
18: Weil er vorher nicht spielt.
17: Alles gut?
15: Beaumont, wenn es wen gibt, der weiß, wie man es spielt, dann er.
19: 1, 2, 3. 4 gute Musiker waren noch nie genug, um ein gutes Quartett zu bilden. Das ist bekannt.
15: Wir sind halt verschieden, weißt du?
18: Was meinst du damit?
17: Apolline!
20: Lassen Sie mich in Ruhe!
10: Immer noch diese Marotte, dich bei der Arbeit zu verstecken.
19: Sie verstehen sich wirklich gut mit Peter.
17: Sie sind kein guter Beobachter. Wir mögen uns überhaupt nicht.
19: Denken Sie an diese Starenschwärme. Was hat es auf sich mit den Hunderten, Tausenden von Staren, die so riesige Schwärme am Himmel bilden? Sie haben weder Anführer noch Regeln.
8: Ich habe alles gemacht, mir den Arsch aufgerissen. Aber Sie tun alles dafür, dass es ein Desaster wird. Und das finde ich scheiße.
15: Hat es Ihnen gefallen?
19: Nicht einfach. Vivaldi ist nicht einfach.

Für die Grundschule und die anschließende Hortbetreuung sind unterschiedliche Träger verantwortlich. Dennoch versuchten das zuständige Sozial- und das zuständige Bildungsministerium versuchsweise eine engere Zusammenarbeit zwischen diesen beiden Institutionen auszuprobieren. Dazu gab es zwischen 2023 und 2025 ein entsprechendes Modellprojekt, an dem sich verschiedene Einrichtungen im Land beteiligten. Und das Landesinstitut für Schulqualität und Lehrerbildung übernahm die Evaluation, indem man die beteiligten Schul- und Hortleitungen befragte. Infolgedessen würdigte man eine vertrauensvolle Zusammenarbeit. Durch den regelmäßigen pädagogischen Austausch, der über Abstimmung

0: hinausging, konnte man die gemeinsame Arbeit zum Wohle der Kinder stärken. Allerdings stellte man auch fest, dass eine solche Zusammenarbeit kein Automatismus ist, sondern durch ausreichende Ressourcen, gemeinsame Strukturen und gelebte Zusammenarbeit auch im Arbeitsalltag aufgebaut und kultiviert werden muss. Und damit ein herzliches Willkommen zum MDF1 Direktmagazin am Dienstag. Nach dem Pilotprojekt scheint es aber nicht danach auszusehen, dass eine solche Kooperation in den Regelbetrieb überführt werden könnte. Sowohl Sozial- als auch Bildungsministerium nehmen die Ergebnisse der Pilotphase als Grundlage für weitere Maßnahmen zur Verzahnung von Hort und Schule. So wird man auch weiterhin versuchen, diese Zusammenarbeit nur auf freiwilliger Basis zu etablieren. Das Angebot aus insgesamt bis zu 11,5 Stunden Grundschule mit anschließender Hortbetreuung gehört seit 20 Jahren zur garantierten Ganztagsbetreuung in Sachsen-Anhalt, die bundesweit erst ab dem 1. August eingeführt werden soll.
1: Es ist das Mittagsläuten der katholischen St. Norbert-Kirche. Vor dem Haupttor wird die Dekoration für das Abschlussfoto aufgebaut, denn hier wird die diesjährige Schulranzenaktion zusammengetragen und zum Abschluss gebracht. Im Laden vom und fürs Kind der Stiftung Netzwerk Leben kommen immer weitere Schulranzen an und darüber hinaus auch vieles, was ein ABC-Schütze so alles für die Schule brauchen kann. Denn den beteiligten Organisationen ist klar, dass es leider viel zu viele Familien gibt, die das, was ein Erstklässler für den neuen Lebensabschnitt braucht, nicht oder nur mit größter Mühe finanzieren können.
2: Das sind Familien in bestimmten Notlagen, die zum Beispiel bei den Caritas-Beratungsstellen im Gespräch sind, wo geschaut wird, wie man spezifisch helfen kann. Meistens sind das ja dann auch Familien mit verschiedenen Problemlagen, die zum Beispiel jetzt vielleicht bei der Schwangerschaftsberatungsstelle auflaufen und wo es aber auch dann größere Geschwisterkinder gibt, die dann eben halt diese Einschulung jetzt haben. Und das sind so ganz klassische Konstellationen, wo dann Sachen ausgereicht werden können.
1: Es ist in jedem Jahr das Gleiche. Netzwerk Leben, die Caritas, die Suche Optimistinnen, der Lions Club und sein Nachwuchs und in diesem Jahr die Galeria Kaufhof rufen auf, gebrauchte, aber gut erhaltene Schulranzen abzugeben und was an Federmappen, Brotdosen und Trinkflaschen noch so weitergegeben werden kann, um Bedürftigen mit diesen Sachspenden zu helfen.
3: Wir kennen die Familien, es sind ja viele, die auch regelmäßig auch ins Lädchen kommen und sich da eben auch, wir haben ja neben der Schulranzenaktion auch Kinderkleidung, Spielsachen, anderes Zubehör, was sie gut gebrauchen können. Und von daher wissen auch die Familien, dass jetzt die Schulranzenaktion läuft und können sich sozusagen auch schon vermerken lassen und können jetzt sozusagen, wenn die Schulranzen da sind, sich auch den Schulranzen abholen. Es gibt hier die Beratungsstellen der Caritas, da gibt es eine enge Kooperation, genau, sodass wir damit auch entsprechend Familien unterstützen können.
1: Das sind die Brotdosen. YOLO steht für You Only Live Once, auf Deutsch Du lebst nur einmal, und sie sind mit dem dezenten Hinweis versehen, wer die Dosen bezahlt und gespendet hat.
4: Es ist auf jeden Fall erstmal ganz toll, dass es gemacht wird. Und ich glaube, das ist auch sehr wichtig. Normalerweise müsste es sowas nicht geben, weil es müsste selbstverständlich sein. Aber ich finde es ungeheuer wichtig, dass diese Kinder, die in die Schule gehen, die freuen sich auf den nächsten Lebensabschnitt. Und gerade Bildung, wir sagen ja mal, wie wichtig Bildung ist, dass dieser Start für diejenigen, denen es nicht ganz so gut geht, auch gelingt und wirklich gut gestaltet wird.
1: Auf der einen Seite eine Aktion, die offensichtlich dringend notwendig ist. Denn es sind fast 200 Schulranzen zusammengekommen, die auf jeden Fall irgendeinem Kind helfen werden, mit der Schule zu beginnen. Auf der anderen Seite ist es eine Schande, dass so eine Aktion wiederholt notwendig ist. Und es bleibt die Frage offen, mit was für einer Schultasche sind jetzt die Kinder unterwegs, deren Schulranzen jetzt hier steht und die von der Grundschule in die nicht höhere Schulform wechseln.
0: Die Ersatzparkplätze neben dem ehemaligen Opel-Autohaus in der Halberstädter Straße, die von der Stadt Magdeburg angemietet wurden, um Ausweichkapazitäten während der Arbeiten an der Ringbrücke zu schaffen, stehen ab Ende Juli nicht mehr zur Verfügung. Der entsprechende Mietvertrag mit dem Eigentümer des Geländes wurde von der Stadtverwaltung beendet, weil die Umleitungen nicht mehr erforderlich sind und auch die

0: die halbseitigen Halteverbotszonen in der Jordanstraße aufgehoben werden konnten. Die 200 Parkplätze auf dem Autohausgelände wurden zum 1. September des vorigen Jahres angemietet und seitdem kostenlos zur Verfügung gestellt.
1: Vergangenen Montag wurde im Pflegeheim Pro Senioren Magdeburg ein ganz besonderer Geburtstag gefeiert. Helga Heyer ist 100 Jahre alt geworden. Die Jubilarin war früher als Gemüseverkäuferin am Kroatenweg tätig. Arbeiten gehörte für sie lange selbstverständlich dazu. So tat sie es auch ein ganzes Jahr länger, als sie eigentlich gemusst hätte. Auch im hohen Alter blieb sie möglichst selbstständig. Denn erst mit 96 Jahren zog sie in die Seniorenresidenz ein. Nach Angaben der Mitarbeitenden ist das kein Einzelfall. Immer mehr ältere Menschen nutzen zunächst Angebote wie die Tagespflege und entscheiden sich erst dann für einen dauerhaften Umzug ins Pflegeheim, wenn ein eigenständiges Leben nicht mehr möglich ist. In der Magdeburger Einrichtung leben derzeit 185 Bewohner. Rund 30 weitere Plätze sind zurzeit frei. Die größte Herausforderung für die meisten Heime sei inzwischen nicht die Auslastung, sondern der Mangel an qualifizierten Arbeitskräften. In der Residenz am Hansapark ist die Personalsituation derzeit jedoch stabil. Deshalb konnten sich einige Mitarbeiter Zeit nehmen, um gemeinsam mit Helga Heyer ihren Ehrentag zu feiern. Auf dem Geburtstagstisch standen eine festliche Torte, Obst, belegte Brötchen sowie Kaffee für die Gäste und auf Wunsch auch ein Glas Sekt. An Helgas Seite saßen unter anderem ihre ehemalige Nachbarin und eine langjährige Freundin. Zudem saßen ebenfalls mit am Tisch Pflegekräfte, ihr Berufsbetreuer sowie Sandra Yvonne Stieger, welche stellvertretend für die Oberbürgermeisterin vor Ort war. Gemeinsam erinnerten sie sich an Erlebnisse mit der Jubilarin und kamen über viele Stationen ihres Lebens ins Gespräch. Dabei wurde auch deutlich, Helga Heyer war zweimal verheiratet, eigene Kinder hatte sie aber nicht. Dennoch ist sie von den Menschen umgeben, die sie schätzen und mit ihr eng verbunden sind. So hoffen sie alle, dass sie auch im kommenden Jahr wieder gemeinsam mit ihr Geburtstag feiern können.
0: Ein Jahr dauerten die Planungen um eine etwa 30 Meter lange denkmalgeschützte Stützmauer an der Turmschanzenstraße direkt neben der Anna-Ebert-Brücke instand zu setzen. Der Grund sind größere Schäden am Bauwerk. Zuletzt hatte man sie mit Netzen bedeckt, um die vielen Spalte und Risse vor Besiedlung durch Fledermäuse zu schützen, die die Restaurierungsarbeiten behindert hätten. Nun können die Arbeiten in der kommenden Woche beginnen. Schon jetzt kann die Turmschanzenstraße an dieser Stelle wegen Arbeiten der SWM in diesem Bereich von Autos nicht mehr befahren werden. Wenn die Sanierung beginnt, erfolgt dann eine Vollsperrung für alle Verkehrsarten. Aber zumindest der südliche Gehweg ist für Fußgänger weiterhin nutzbar. Fahrräder müssen im Baustellenbereich geschoben werden. Die komplett zu sanierende Wand besteht aus einem etwa 20 Meter langen Teil, das einst das Widerlager der 1666 errichteten Vorgängerbrücke bildete und 1882 zu einer Stützwand umgebaut wurde. Die Arbeiten gehören zur Sanierung der Anna-Ebert-Brücke, deren statische Sicherung der Gewölbe und Unterbauten 2023 bereits abgeschlossen wurde. Derzeit ist man dabei, Vorbereitungen zu treffen, um auch die Brückenoberseite zu rekonstruieren. 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
0: Willkommen zurück. Über die Saale zwischen Groß-Rosenburg und Tornitz kann gebaut werden. Die Planungen für das Projekt wurden beendet und der Kreistag des Salzlandkreises beschloss die Vergabe der Leistungen an eine sächsische Bietergemeinschaft aus einem Bau- und einem Sonderstahlbauunternehmen. Mit den Arbeiten will man im Herbst mit dem Beseitigen der Gehölze im Baufeld beginnen und die Fertigstellung soll im April 2028 sein. Von den 7 Millionen Euro für den Bau kommen 5 aus dem Sondervermögen des Bundes, die restlichen 2 wird der Salzlandkreis aus seinem eigenen Haushalt beisteuern. Von der Brücke verspricht man sich eine enorme Verkürzung der Wege in der Einheitsgemeinde Barbie, zumindest für den Fußgänger- und Fahrradverkehr. Außerdem erwartet man entscheidende Impulse für den Tourismus in der Region, weil man mit der Brücke den Elbe mit dem Saale-Radweg verbinden wird. Außerdem entsteht eine Alternative zu den 3 Fähren in diesem Bereich, die insbesondere bei Niedrigwasser im Sommer nicht genutzt werden können. Da man besonders auf die Nutzung als Fahrradbrücke Wert legt, gehören zum Projekt auch Ladestationen für E-Bikes, die in Sachsendorf und Gnadau an deren Bahnhöfen gebaut werden sollen.
4: Die Stadtbibliothek Magdeburg schafft es immer wieder, interessante Gäste vorzustellen. Zum zweiten Mal ist die Historikerin Katja Heuer eingeladen, die hier ihr aktuelles Buch Weimar – Glanz und Grauen der deutschen Geschichte vorstellt. Katja Heuer, Jahrgang 1985, geboren in Wilhelm-Pieck-Stadt-Guben, studierte in Jena und ist Visiting Research Fellow am renommierten King's College in London. Seit 2010 hat sie ihren Lebensmittelpunkt nach Großbritannien verlegt und sie ist Mitglied der Royal Historical Society. Ihr Buch beschäftigt sich nicht von ungefähr gerade jetzt mit der Weimarer Republik, denn der historische Vergleich zwischen der späten Weimarer Republik und der heutigen politischen Situation in Deutschland wird von Historikern und Politikwissenschaftlern vor allem aufgrund von strukturellen Parallelen bei der Polarisierung, der Schwächung der politischen Mitte und dem Vertrauensverlust in demokratische Institutionen gezogen.
5: Karl Weyrich starrte auf die Verbrennungsöfen. 6 klaffende Löcher, umfasst von Eisen und Ziegeln. Ihre schweren Türen standen offen und gaben den Blick auf Höhlen voller verklumpter Aschehaufen frei. Etwas Weißes sprang aus der finsteren Masse ins Auge. Vielleicht Finger oder Rippen? Karl war fast 60 Jahre alt und hatte sein ganzes Leben noch nie so etwas Entsetzliches gesehen. Freunde und Nachbarn umringten ihn, aber das war kein Trost. Alle blieben mit ihren Gedanken allein. Jemand hustete, einige Frauen schluchzten leise, sie wirkten in ihren grillgefärbten Frühlingskleidern fehl am Platz und pressten mit zitternden Händen Taschentücher vors Gesicht, um sich vor dem Gestank des Todes und des Elends zu schützen. Einige Männer und Frauen blickten starr auf den amerikanischen Soldaten. Zwischen den beiden Reihen von Öfen stehend erklärte er mit fester Stimme, dass man sie zur Verbrennung der Leichen von Zehntausenden von Menschen genutzt habe und dass es in ganz Europa noch viele andere solcher Todesmühlen wie diese gegeben habe. Während er sprach, betrachtete er die bleichen Gesichter der Stadtbewohner vor ihm, um sich zu vergewissern, dass alle zuhörten. Jahrelang hätten einfache Deutsche wie sie unter den dichten schwarzen Wolken der NS-Krematorien gelebt. Jeder und jede einzelne von ihnen sei Zuschauer eines Massenmordes gewesen. Karl fühlte sich unwohl. Ihm war schwindelig. Er hatte seit dem Morgen nichts mehr gegessen, als man ihn und mehr als 1000 seiner Mitbürger gezwungen hatte, den 2-stündigen Marsch auf sich zu nehmen. Es war der 16. April 1945. 4 Tage zuvor hatten Einheiten der US Army die Stadt Weimar in Thüringen besetzt, in der er lebte. 8 Kilometer nordwestlich hatten die Truppen eine furchtbare Entdeckung gemacht. Mitten in den Wäldern des Ettersbergs lag das Konzentrationslager Buchenwald. Was die Amerikaner dort vorgefunden hatten, war so grauenvoll, dass sie befürchteten, niemand würde ihnen Glauben schenken. Sie beschlossen, dass die Weimarer stellvertretend für deutsche Zivilisten im ganzen Land mit den Gräueln konfrontiert werden mussten, die sich in ihrer unmittelbaren Nähe abgespielt hatten. Und ich fange also mit dieser Szene an, weil die Frage, die die Amerikaner da stellen, nachdem sie sozusagen Buchenwald gesehen haben. Und Eisenhower selbst hat eines der Nebenlager von Buchenwald in Ohrdruf mit eigenen Augen gesehen und konnte trotzdem, die Amerikaner ja durch Luftbilder und so weiter schon wussten, dass es Lager gibt und dass die existieren, aber er konnte einfach nicht fassen, was er da sah, die Leichenberge, die auch so Beweise dafür, dass es medizinische Experimente gegeben hatte, die Folter, und hat gesagt, wenn wir das jetzt den Leuten sagen, dann glauben die das nachher nicht, dann wird das so gesagt, naja, dann ist das irgendwie Propaganda. Und deshalb gibt es also Filmmaterial, er hat das dann filmen lassen.
4: Die Autorin schafft ein lesenswertes Buch, in dem sie den großen politischen Rahmen der Zeit durch Einzelschicksale aus der Stadt Weimar nachvollziehbar macht. Es ist bedrückend zu lesen, wie schnell sich die Bürger der Stadt von Goethe und Schiller an die Nazi-Barbarei auf dem Ettersberg gewöhnen.
5: Also es steht ja Auschwitz nicht 1933 da, und ich möchte mal behaupten, dass es auch nicht sozusagen sofort hätte gebaut werden können, sondern das radikalisiert sich ja über die Zeit hinweg. Also man fängt 33 mit den Boykotten der jüdischen Geschäfte an. Und da sagen immer noch einige Leute, ich gehe da jetzt trotzdem einkaufen und ich gehe dann jetzt eben da durch, dann werde ich eben von der SA fotografiert, aber schon ein relativ kleiner Anteil nur noch der Leute. Und das ist, deshalb wollte ich da nicht 33 den Bruch machen, weil die spannende Frage ist doch, was macht man denn, wenn man wie Karl 1914 den Laden aufmacht und dann steht auf einmal die Frage im Raum. Also er kriegt zum Beispiel einen Vertrag, dass er die Schulbücher in Thüringen ausliefern darf. Und das ist total, also ein wichtiges finanzielles Standbein für ihn. 1933 tritt er nicht in die Partei ein und dann wird ihm auf einmal dieser Schulvertrag weggenommen. Jetzt ist die Frage, was mache ich jetzt? Trete ich jetzt in die Partei ein, um den wiederzubekommen? Oder lasse ich es bleiben und versuche so irgendwie durchzukommen? Und das ist ja eine spannende Frage. Wenn man da 33 den Schnitt macht, dann sieht man diese weitere Entwicklung ja gar nicht, was dann noch Stück für Stück passiert ist. Oder was macht man denn, wenn man Lehrerin ist? Man wird doch nicht 1919 Lehrerin, damit man dann 35 Rassenkunde unterrichtet. Aber das sind ja trotzdem die gleichen Leute. Und die Frage ist ja trotzdem, wie haben die sich entweder daran gewöhnt oder fanden die das gut oder fanden die das nicht gut und haben es trotzdem gemacht? Und das ist für mich die spannende Frage, wie diese Gesellschaft, die vorher existiert hat, wie hat das Regime das geschafft?
4: So ein historisches Sachbuch ist kein Lehrbuch. Es gelingt aber, Verständnis zu finden für eine Zeit, in der die Demokratie in Deutschland noch nicht so lange praktiziert wurde und es daher sehr wenige wahre Demokraten gab.
6: Für die Bundesrepublik war ja immer der Satz konstitutiv, Bonn ist nicht Weimar. Das war auch so, das war richtig. Aber Weimar hat im Moment wieder Hochkonjunktur, weil wir halt in einer Demokratiesituation sind, auch mit Demokratiegefährdungen, wo alles das, was in Weimar den Aufstieg der Nazis ja befördert hat, zugelassen hat, wieder als Warnsignal wahrgenommen wird. Und ich denke, da gibt es Parallelen, ist vielleicht zu viel gesagt, aber zumindest gewisse Lehren, das hat Frau Heuer ja auch angesprochen, wie sich eine Gesellschaft, wie sich Individuen verhalten sollten, könnten, um rechtzeitig dagegen zu steuern.
4: Das sorgfältig recherchierte Buch dient nicht als Prophezeiung, sondern belegt ein historisches Warnsignal. Die heutige Situation zeigt, dass Demokratien nicht von selbst stabil bleiben, sondern aktiv verteidigt werden müssen. Während Weimar eine Demokratie ohne Demokraten war, verfügt die heutige Bundesrepublik über starke Institutionen und eine demokratische Mehrheit. Diese steht jedoch zurzeit unter starkem Druck.
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8: Die MDF1 Wettervorhersage für den 14. und 15. Juli. Das regnerische Wetter vom Tage weicht in der Nacht einem leicht bewölkten Himmel ohne Niederschläge. Dazu fällt das Quecksilber auf Tiefstwerte um die 14 Grad. Der Wind weht schwach aus dem Norden. Der Mittwoch verspricht ein sonniger Tag zu werden, mit geringer Bewölkung, und erst am späten Abend kann es zu schauerartigen Niederschlägen kommen. Die Tageshöchsttemperatur erreicht 28 Grad und der Nordwind dreht im Tagesverlauf auf südliche Richtung. Der UV-Index liegt beim Wert 5. Die weiteren Aussichten bis zum Samstag. Für die kommenden Tage erwarten wir hochsommerliches und sonniges Wetter mit gelegentlichen Wärmegewittern und schauerartigen Regenfällen.
0: Das Sport- und Spielmobil der Sportjugend ist am Mittwoch zu Gast im ASB-Treffpunkt Münze in Sudenburg. Zwischen 10 und 16 Uhr gibt es sozusagen Ferienspiele, ganz im Zeichen von Spaß, Bewegung und Begegnung für die ganze Familie. Zur Mittagszeit wird übrigens Leckeres vom Grill zum Selbstkostenpreis angeboten. Ansonsten ist der Eintritt frei. Wir hätten am Mittwoch wieder ein Direktmagazin anzubieten, ab 18 Uhr für die Landeshauptstadt und Schönebeck und danach für Halle, so jetzt auch gleich. Bis dahin auf Wiederfernsehen und bleiben Sie gesund.

0: Im Prinzip machen wir die Reise, die mein Sohn gemacht hat. Er ist von La Rochelle aus losgefahren mit dem Rad bis in die Türkei.
1: Mir tut der Hintern weh!
0: Wir fahren die Route für Juri, um ihn am Leben zu erhalten.
2: Oh. Du kannst doch nicht jetzt schon eine Pause machen, was soll das?
3: Ich kann nicht mehr.
4: Zum ersten Mal mache ich etwas nur für einen Freund.
2: Lauf weiter!
1: Da kommst du nie durch!
4: Zugleich weiß ich nicht, wozu das gut ist. Was will man mit einem Freund in diesem Zustand?
5: Hallo.
0: Matthias.
5: Hallo. Adriana. I don't want any crumbs on my sofa.
6: Ich will keine Krümel auf meinem Koffer.
5: Otherwise, penalty.
6: Sonst Strafstoß.
4: Es ist kein trauriger Weg. Es ist eine Ode an das Leben. So wie du rede ich jeden Tag mit Juri. Sieh nur, deinen alten Vater und seinen Kumpel. Es ist hart, dass du uns so eine Lektion erteilt hast, aber es ist okay.
1: Juri!
4: Es ist eine Lektion.
1: Philipp, warte auf dich!
4: Lass uns einfach fröhlich sein.
0: Du sagst es.
4: Wenn wir die Wahl haben,
0: lass uns fröhlich sein.
1: Hey!
2: Ja, wir sind hier!
1: Verdammt, wir haben es geschafft!
7: Wer sind wir? Sind wir eine Nadelspitze in einer riesigen Welt, die über unseren Verstand geht? Blinzelt ihr mir zu? Was ist das größte Problem der Menschheit heute? Ehrlich, du machst dich lächerlich. Ich habe eine neue Theorie zu den variablen Sternen.
8: Wir haben beide ein Hobby. Ich die Poesie und du die Astrologie.
7: Astronomie.
8: Ja, Astronomie, Verzeihung.
7: Ich will mich bewerben in Cambridge.
9: Kommt absolut nicht in Frage. Du wirst heiraten und Ehefrau sein.
10: Was machen Sie hier oben?
7: Ich bin völlig gegen meinen Willen hier.
10: Sie sind eine Geisel.
7: Fremden Kerlen auf Dächern vertraue ich nicht.
10: Eine Frau, die weiß, was sie will.
7: Ich will ein Labor.
11: Das ist leicht. Studiere hier.
10: Warten Sie.
7: Was tun Sie hier?
8: Ich arbeite hier.
9: Denkst du denn, ein Mann will eine Frau heiraten, die arbeitet?
11: Niemand will Frauen in der Wissenschaft.
10: Sie verschwenden gerade unsere Zeit.
7: Ihr steckt fest im letzten Jahrhundert, Jungs. Geben Sie mir eine Chance.
10: Du bist so beschäftigt mit den Sternen, dass du nicht siehst, was genau vor dir ist. Es ist so abwegig für Sie, sich vorzustellen, dass ein Mann den Erfolg einer Frau unterstützen will.

0: Guten Morgen.
1: Guten Morgen.
0: Guten Morgen. Sie sind
2: die neue Lehrerin für Literatur.
1: Und Sie müssen der...
2: Der neue Direktor. Ja. Alles in Ordnung?
1: Sie. Ja, machen Sie sich gar nicht.
0: Dass wir in derselben Schule arbeiten, ist doch ein Riesendesaster, findest du nicht?
3: Machen wir das mit der psychologischen Beratungsstelle oder nicht?
1: Wenn Sie diesen Schülerinnen nicht zuhören, dann besetzen Sie die Schule.
0: Professorin, ist Ihnen bekannt, wie oft die Schule besetzt wurde, seit ich ihr Direktor bin? Null Mal.
4: Guten Morgen, Herr Direktor. Ich glaube...

0: richtig, dass du dich fragst, wer ist dieser Typ?
1: Ein bisschen feministisch. Ei, ei,
2: ei. Er hat sogar noch nie von Pearl Jam gehört. Ja.
1: Ich verstehe, eine von denen, die sich nicht rasiert.
0: Es muss doch etwas geben, was dir an ihm gefällt.
3: Ich sehe keine Ambition darin, mir Fußball anzusehen, Bier zu trinken und zu rülpsen.
4: Wir sind zu verschieden.
5: Das ist die typische Argumentation eines unbewussten Chauvinisten.
3: Du hast gesagt, du wärst steril.
1: Ich bin steril.
3: Und wie bin ich dann schwanger geworden? Etwa durch den Heiligen Geist?
6: Man muss über Beziehungen zwischen Menschen unterschiedlichen Geschlechts sprechen können. Über die Bedeutung von Konsens.
1: Du wolltest doch ein Kind.
3: Ja, das wollte ich. Aber nicht mit dir.
7: Ihr beide werdet nächstes Jahr heiraten, oder etwa nicht?
1: Es gibt aber Regeln. Die Schule ist keine partizipative Demokratie.
3: Im Gegensatz zu dir sehe ich den pädagogischen Wert beim Padelspiel nicht. Naja, wie auch immer. Ich will nicht, dass du es großziehst.
4: Das hast du von Anfang an entschieden.
3: Nein, das ist nicht wahr.
4: Doch.
3: Nein.
8: Ich denke, Erwachsene brauchen auch Gefühlserziehung.
4: Ich habe ein halbes Jahrhundert falscher Ideen und falscher Denkweisen erlebt. Das einzig Gute, was ich getan habe, ist, dass ich euch in die Augen geschaut habe.
9: Verkauf. 10.500.000 Pfund für dieses Stradivari-Cello.
10: Papa hat sich sein Leben lang abgemüht, dieses Quartett zu vereinen.
11: Was machen wir denn jetzt?
10: Ein gemeinsames Konzert.
12: Ein Quartett von Charlie Beaumont. Das habe ich noch nie gehört.
10: Es wurde bis heute nicht aufgeführt.
13: Ich bin dabei.
14: Erste Violine?
10: Ja.
15: Hallo Leute, ich bin jetzt in meinem Zimmer und gleich lerne ich die anderen Mitglieder des Quartetts kennen. Georges Massaro, Peter Niculescu und Lise Carvalho.
16: Bitte jetzt alle zu mir sehen. Und Sie dürfen auch gerne lächeln, ja?
17: Sie haben es in 2 Tagen nicht geschafft, einen Satz zu proben. Es soll bis Samstag 4 sein.
18: Da fangen wir an.
19: Takt 11, wieso denn da?
20: Weil er vorher nicht spielt.
19: Alles gut?
17: Beaumont, wenn es wen gibt, der weiß, wie man es spielt, dann er.
21: 1, 2, 3. 4 gute Musiker waren noch nie genug, um ein gutes Quartett zu bilden. Das ist bekannt.
17: Wir sind halt verschieden, weißt du?
20: Was meinst du damit?
19: Apolline!
22: Lassen Sie mich in Ruhe!
12: Immer noch diese Marotte, dich bei der Arbeit zu verstecken.
21: Sie verstehen sich wirklich gut mit Peter.
19: Sie sind kein guter Beobachter. Wir mögen uns überhaupt nicht.
21: Denken Sie an diese Starenschwärme. Was hat es auf sich mit den Hunderten, Tausenden von Staren, die so riesige Schwärme am Himmel bilden? Sie haben weder Anführer noch Regeln.
10: Ich habe alles gemacht, mir den Arsch aufgerissen. Aber Sie tun alles dafür, dass es ein Desaster wird. Und das finde ich scheiße.
17: Hat es Ihnen gefallen?
21: Nicht einfach. Vivaldi ist nicht einfach.

Für die Grundschule und die anschließende Hortbetreuung sind unterschiedliche Träger verantwortlich. Dennoch versuchten das zuständige Sozial- und das zuständige Bildungsministerium versuchsweise eine engere Zusammenarbeit zwischen diesen beiden Institutionen auszuprobieren. Dazu gab es zwischen 2023 und 2025 ein entsprechendes Modellprojekt, an dem sich verschiedene Einrichtungen im Land beteiligten. Und das Landesinstitut für Schulqualität und Lehrerbildung übernahm die Evaluation, indem man die beteiligten Schul- und Hortleitungen befragte. Infolgedessen würdigte man eine vertrauensvolle Zusammenarbeit. Durch den regelmäßigen pädagogischen Austausch, der über Abstimmungen

0: hinausging, konnte man die gemeinsame Arbeit zum Wohle der Kinder stärken. Allerdings stellte man auch fest, dass eine solche Zusammenarbeit kein Automatismus ist, sondern durch ausreichende Ressourcen, gemeinsame Strukturen und gelebte Zusammenarbeit auch im Arbeitsalltag aufgebaut und kultiviert werden muss. Und damit ein herzliches Willkommen zum MDF1 Direktmagazin am Dienstag. Nach dem Pilotprojekt scheint es aber nicht danach auszusehen, dass eine solche Kooperation in den Regelbetrieb überführt werden könnte. Sowohl Sozial- als auch im Bildungsministerium nehmen die Ergebnisse der Pilotphase als Grundlage für weitere Maßnahmen zur Verzahnung von Hort und Schule. So wird man auch weiterhin versuchen, diese Zusammenarbeit nur auf freiwilliger Basis zu etablieren. Das Angebot aus insgesamt bis zu 11,5 Stunden Grundschule mit anschließender Hortbetreuung gehört seit 20 Jahren zur garantierten Ganztagsbetreuung in Sachsen-Anhalt, die bundesweit erst ab dem 1. August eingeführt werden soll.
1: Es ist das Mittagsläuten der katholischen St. Norbert-Kirche. Vor dem Haupttor wird die Dekoration für das Abschlussfoto aufgebaut, denn hier wird die diesjährige Schulranzenaktion zusammengetragen und zum Abschluss gebracht. Im Laden vom und fürs Kind der Stiftung Netzwerk Leben kommen immer weitere Schulranzen an und darüber hinaus auch vieles, was ein ABC-Schütze so alles für die Schule brauchen kann. Denn den beteiligten Organisationen ist klar, dass es leider viel zu viele Familien gibt, die das, was ein Erstklässler für den neuen Lebensabschnitt braucht, nicht oder nur mit größter Mühe finanzieren können.
2: Das sind Familien in bestimmten Notlagen, die zum Beispiel bei den Caritas-Beratungsstellen im Gespräch sind, wo geschaut wird, wie man spezifisch helfen kann. Meistens sind das ja dann auch Familien mit verschiedenen Problemlagen, die zum Beispiel jetzt vielleicht bei der Schwangerschaftsberatungsstelle auflaufen und wo es aber auch dann größere Geschwisterkinder gibt, die dann eben halt diese Einschulung jetzt haben. Und das sind so ganz klassische Konstellationen, wo dann Sachen ausgereicht werden können.
1: Es ist in jedem Jahr das Gleiche. Netzwerk Leben, die Caritas, die Suro Optimistinnen, der Lions Club und sein Nachwuchs und in diesem Jahr die Galeria Kaufhof rufen auf, gebrauchte, aber gut erhaltene Schulranzen abzugeben und was an Federmappen, Brotdosen und Trinkflaschen noch so weitergegeben werden kann, um Bedürftigen mit diesen Sachspenden zu helfen.
3: Wir kennen die Familien, es sind ja viele, die auch regelmäßig auch ins Lädchen kommen und sich da eben auch, wir haben ja neben der Schulranzenaktion auch Kinderkleidung, Spielsachen, anderes Zubehör, was sie gut gebrauchen können. Und von daher wissen auch die Familien, dass jetzt die Schulranzenaktion läuft und können sich sozusagen auch schon vermerken lassen und können jetzt sozusagen, wenn die Schulranzen da sind, sich auch den Schulranzen abholen. Es gibt hier die Beratungsstellen der Caritas, da gibt es eine enge Kooperation, genau, sodass wir damit auch entsprechend Familien unterstützen können.
1: Das sind die Brotdosen. YOLO steht für You Only Live Once, auf Deutsch Du lebst nur einmal, und sie sind mit dem dezenten Hinweis versehen, wer die Dosen bezahlt und gespendet hat.
4: Es ist auf jeden Fall erstmal ganz toll, dass es gemacht wird. Und ich glaube, das ist auch sehr wichtig. Normalerweise müsste es sowas nicht geben, weil es müsste selbstverständlich sein. Aber ich finde es ungeheuer wichtig, dass diese Kinder, die in die Schule gehen, die freuen sich auf den nächsten Lebensabschnitt. Und gerade Bildung, wir sagen ja mal, wie wichtig Bildung ist, dass dieser Start für diejenigen, denen es nicht ganz so gut geht, auch gelingt und wirklich gut gestaltet wird.
1: Auf der einen Seite eine Aktion, die offensichtlich dringend notwendig ist, denn es sind fast 200 Schulranzen zusammengekommen, die auf jeden Fall irgendeinem Kind helfen werden, mit der Schule zu beginnen. Auf der anderen Seite ist es eine Schande, dass so eine Aktion wiederholt notwendig ist. Und es bleibt die Frage offen, mit was für einer Schultasche sind jetzt die Kinder unterwegs, deren Schulranzen jetzt hier steht und die von der Grundschule in die nicht höhere Schulform wechseln.
0: Die gar nicht mal so spontane Spontanparty am Freitag auf der neuen Open-Air-Fläche am Gimritzer Damm hatte neben der Feierei mit Kreativmarkt, Bands und Schallplattenunterhalter auch einen anderen Zweck. Denn es ging auch um die Eignung der Fläche vor allem unter der Beachtung des Anwohnerschutzes. So wurden zum Beispiel Schallmessungen auf den Weinbergwiesen vorgenommen. Dabei interessierten die Werte am Nachmittag während der Kreativangebote und am Abend während der Tanzveranstaltung. Welche Erkenntnisse dabei gewonnen wurden, teilte man bis jetzt noch nicht mit. Man will die Auswertung noch abwarten, bevor man eine Entscheidung trifft, inwieweit die Fläche dauerhaft für Veranstaltungen dieser Art genutzt werden kann. Der Platz am Saugraben ist dabei nur eine von mehreren betrachteten Flächen für kurzfristig organisierte Veranstaltungen im Freien. So wird man demnächst auch die Eignung von der Ziegelwiese, dem Steinbruchsee, dem Südpark oder auf der Silberhöhe neben am Hohen Ufer auf ihre Eignung testen. Für welche Art von Spontanpartys diese geeignet sein könnten. Aussortiert wurden bereits die Würfelwiese, Flächen am Kinderdorf oder am Pestalozzi-Park, weil es bereits Anwohnerbeschwerden gab.
5: Vergangenen Montag wurde im Pflegeheim Pro Senioren Magdeburg ein ganz besonderer Geburtstag gefeiert. Helga Heyer ist 100 Jahre alt geworden. Die Jubilarin war früher als Gemüseverkäuferin am Kroatenweg tätig. Arbeiten gehörte für sie lange selbstverständlich dazu. So tat sie es auch ein ganzes Jahr länger, als sie eigentlich gemusst hätte. Auch im hohen Alter blieb sie möglichst selbstständig. Denn erst mit 96 Jahren zog sie in die Seniorenresidenz ein. Nach Angaben der Mitarbeitenden ist das kein Einzelfall. Immer mehr ältere Menschen nutzen zunächst Angebote wie die Tagespflege und entscheiden sich erst dann für einen dauerhaften Umzug ins Pflegeheim, wenn ein eigenständiges Leben nicht mehr möglich ist. In der Magdeburger Einrichtung leben derzeit 185 Bewohner. Rund 30 weitere Plätze sind zurzeit frei. Die größte Herausforderung für die meisten Heime sei inzwischen nicht die Auslastung, sondern der Mangel an qualifizierten Arbeitskräften. In der Residenz am Hansapark ist die Personalsituation derzeit jedoch stabil. Deshalb konnten sich einige Mitarbeiter Zeit nehmen, um gemeinsam mit Helga Heyer ihren Ehrentag zu feiern. Auf dem Geburtstagstisch standen eine festliche Torte, Obst, belegte Brötchen sowie Kaffee für die Gäste und auf Wunsch auch ein Glas Sekt. An Helgas Seite saßen unter anderem ihre ehemalige Nachbarin und eine langjährige Freundin. Zudem saßen ebenfalls mit am Tisch Pflegekräfte, ihr Berufsbetreuer sowie Sandra Yvonne Stieger, welche stellvertretend für die Oberbürgermeisterin vor Ort war. Gemeinsam erinnerten sie sich an Erlebnisse mit der Jubilarin und kamen über viele Stationen ihres Lebens ins Gespräch. Dabei wurde auch deutlich, Helga Heyer war zweimal verheiratet, eigene Kinder hatte sie aber nicht. Dennoch ist sie von den Menschen umgeben, die sie schätzen und mit ihr eng verbunden sind. So hoffen sie alle, dass sie auch im kommenden Jahr wieder gemeinsam mit ihr Geburtstag feiern können.
0: Der Wasserspielplatz Heide Süd musste am Dienstag einer gründlichen Reinigung unterzogen werden. Während der Saison ist es immer wieder erforderlich, die Wasseranlagen zu säubern, technische Komponenten zu warten, Filter zu tauschen und die Zisternen, Düsen und Oberflächen des Spielplatzes zu reinigen. Die Arbeiten dienen der hygienischen Sicherheit sowie dem einwandfreien Betrieb der Wasserspiele über die Sommermonate. Ab Mittwoch kann der Spielplatz wieder vollumfänglich genutzt werden. 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
1: Willkommen zurück. Antibiotikaresistente Bakterien gehören zu den 10 größten Bedrohungen für die öffentliche Gesundheit. Deswegen forscht die Uni Halle an alternativen Möglichkeiten durch die sogenannte Phagentherapie. Forschungen, die in den kommenden 3 Jahren durch 725.000 Euro aus dem Bundesforschungsministerium gefördert werden. Denn bisher ist der medizinische Einsatz von Bakteriophagen in Deutschland aufgrund von technischen, rechtlichen, ökonomischen und ethischen Unklarheiten nur sehr beschränkt möglich. Phagen sind dabei Viren, die in der Natur vorkommen und nur ganz bestimmte Bakterienarten anfallen. Während Antibiotika sowohl gewünschte als auch unerwünschte Bakterien bekämpfen. Mit dem neuen Forschungsprogramm soll nun der Forschungs- und Rechtsstand ausgewertet werden und man möchte Grundlagen für praxistaugliche Empfehlungen etablieren. Deswegen gehört zu dem fachübergreifenden Forschungsteam nicht nur Mediziner, sondern auch Juristen und Ökonomen. Zudem wird man im Rahmen des Forschungsprogramms eng mit Patientenvertretungen, Behörden und Krankenkassen sowie der pharmazeutischen Industrie zusammenarbeiten.
2: Die Stadtbibliothek Magdeburg schafft es immer wieder, interessante Gäste vorzustellen. Zum zweiten Mal ist die Historikerin Katja Heuer eingeladen, die hier ihr aktuelles Buch Weimar – Glanz und Grauen der deutschen Geschichte vorstellt. Katja Heuer, Jahrgang 1985, geboren in Wilhelm-Pieck-Stadt-Guben, studierte in Jena und ist Visiting Research Fellow am renommierten King's College in London. Seit 2010 hat sie ihren Lebensmittelpunkt nach Großbritannien verlegt und sie ist Mitglied der Royal Historical Society. Ihr Buch beschäftigt sich nicht von ungefähr gerade jetzt mit der Weimarer Republik, denn der historische Vergleich zwischen der späten Weimarer Republik und der heutigen politischen Situation in Deutschland wird von Historikern und Politikwissenschaftlern vor allem aufgrund von strukturellen Parallelen bei der Polarisierung, der Schwächung der politischen Mitte und dem Vertrauensverlust in demokratische Institutionen gezogen.
3: Karl Weyrich starrte auf die Verbrennungsöfen. 6 klaffende Löcher, umfasst von Eisen und Ziegeln. Ihre schweren Türen standen offen und gaben den Blick auf Höhlen voller verklumpter Aschehaufen frei. Etwas Weißes sprang aus der finsteren Masse ins Auge. Vielleicht Finger oder Rippen? Karl war fast 60 Jahre alt und hatte sein ganzes Leben noch nie so etwas Entsetzliches gesehen. Freunde und Nachbarn umringten ihn, aber das war kein Trost. Alle blieben mit ihren Gedanken allein. Jemand hustete, einige Frauen schluchzten leise, sie wirkten in ihren grillgefärbten Frühlingskleidern fehl am Platz und pressten mit zitternden Händen Taschentücher vors Gesicht, um sich vor dem Gestank des Todes und des Elends zu schützen. Einige Männer und Frauen blickten starr auf den amerikanischen Soldaten. Zwischen den beiden Reihen von Öfen stehend erklärte er mit fester Stimme, dass man sie zur Verbrennung der Leichen von Zehntausenden von Menschen genutzt habe und dass es in ganz Europa noch viele andere solcher Todesmühlen wie diese gegeben habe. Während er sprach, betrachtete er die bleichen Gesichter der Stadtbewohner vor ihm, um sich zu vergewissern, dass alle zuhörten. Jahrelang hätten einfache Deutsche wie sie unter den dichten schwarzen Wolken der NS-Krematorien gelebt. Jeder und jede einzelne von ihnen sei Zuschauer eines Massenmordes gewesen. Karl fühlte sich unwohl. Ihm war schwindelig. Er hatte seit dem Morgen nichts mehr gegessen, als man ihn und mehr als 1.000 seiner Mitbürger gezwungen hatte, den 2-stündigen Marsch auf sich zu nehmen. Es war der 16. April 1945. 4 Tage zuvor hatten Einheiten der US Army die Stadt Weimar in Thüringen besetzt, in der er lebte. 8 Kilometer nordwestlich hatten die Truppen eine furchtbare Entdeckung gemacht. Mitten in den Wäldern des Ettersbergs lag das Konzentrationslager Buchenwald. Was die Amerikaner dort vorgefunden hatten, war so grauenvoll, dass sie befürchteten, niemand würde ihnen Glauben schenken. Sie beschlossen, dass die Weimarer stellvertretend für deutsche Zivilisten im ganzen Land mit den Gräueln konfrontiert werden mussten, die sich in ihrer unmittelbaren Nähe abgespielt hatten. Und ich fange also mit dieser Szene an, weil die Frage, die die Amerikaner da stellen, nachdem sie sozusagen Buchenwald gesehen haben, und Eisenhower selbst hat eines der Nebenlager von Buchenwald in Ohrdruf mit eigenen Augen gesehen und konnte trotzdem, die Amerikaner ja durch Luftbilder und so weiter schon wussten, dass es Lager gibt und dass die existieren. Aber

0: Er konnte einfach nicht fassen, was er da sah, die Leichenberge, die auch so Beweise dafür, dass es medizinische Experimente gegeben hatte, die Folter, und hat gesagt, wenn wir das jetzt den Leuten sagen, dann glauben die das nachher nicht. Dann wird das so gesagt, naja, dann ist das irgendwie Propaganda. Und deshalb gibt es also Filmmaterial, er hat das dann filmen lassen.
1: Die Autorin schaffte ein lesenswertes Buch, in dem sie den großen politischen Rahmen der Zeit durch Einzelschicksale aus der Stadt Weimar nachvollziehbar macht. Es ist bedrückend zu lesen, wie schnell sich die Bürger der Stadt von Goethe und Schiller an die Nazi-Barbarei auf dem Ettersberg gewöhnen.
0: Also es steht ja Auschwitz nicht 1933 da, und ich möchte mal behaupten, dass es auch nicht sozusagen sofort hätte gebaut werden können, sondern das radikalisiert sich ja über die Zeit hinweg. Also man fängt 1933 mit den Boykotten der jüdischen Geschäfte an, und da sagen immer noch einige Leute, ich gehe da jetzt trotzdem einkaufen und ich gehe dann jetzt eben da durch, dann werde ich eben von der SA fotografiert, aber schon ein relativ kleiner Anteil nur noch der Leute. Und das ist, deshalb wollte ich da nicht 33 den Bruch machen, weil die entspannende Frage ist doch, was macht man denn, wenn man wie Karl 1914 den Laden aufmacht, und dann steht auf einmal die Frage im Raum. Also er kriegt zum Beispiel einen Vertrag, dass er die Schulbücher in Thüringen ausliefern darf. Und das ist total, also ein wichtiges finanzielles Standbein für ihn. 1933 tritt er nicht in die Partei ein, und dann wird ihm auf einmal dieser Schulvertrag weggenommen. Jetzt ist die Frage, was mache ich jetzt? Trete ich jetzt in die Partei ein, um den wiederzubekommen? Oder lasse ich es bleiben und versuche so irgendwie durchzukommen? Und das ist ja eine spannende Frage. Wenn man da 33 den Schnitt macht, dann sieht man diese weitere Entwicklung ja gar nicht, was dann noch Stück für Stück passiert ist. Oder was macht man denn, wenn man Lehrerin ist? Man wird doch nicht 1919 Lehrerin, damit man dann 35 Rassenkunde unterrichtet. Aber das sind ja trotzdem die gleichen Leute. Und die Frage ist ja trotzdem, wie haben die sich entweder daran gewöhnt oder fanden die das gut oder fanden die das nicht gut und haben es trotzdem gemacht? Und das ist für mich die spannende Frage, wie diese Gesellschaft, die vorher existiert hat, wie hat das Regime das geschafft?
1: So ein historisches Sachbuch ist kein Lehrbuch. Es gelingt aber, Verständnis zu finden für eine Zeit, in der die Demokratie in Deutschland noch nicht so lange praktiziert wurde und es daher sehr wenige wahre Demokraten gab.
2: Für die Bundesrepublik war ja immer der Satz konstitutiv, Bonn ist nicht Weimar. Das war auch so, das war richtig. Aber Weimar hat im Moment wieder Hochkonjunktur, weil wir halt in einer Demokratiesituation sind, auch mit Demokratiegefährdungen, wo alles das, was in Weimar den Aufstieg der Nazis ja befördert hat, zugelassen hat, wieder als Warnsignal wahrgenommen wird. Und ich denke, da gibt es Parallelen, ist vielleicht zu viel gesagt, aber zumindest gewisse Lehren, das hat Frau Heuer ja auch angesprochen, wie sich eine Gesellschaft, wie sich Individuen verhalten sollten, könnten, um rechtzeitig dagegen zu steuern.
1: Das sorgfältig recherchierte Buch dient nicht als Prophezeiung, sondern belegt ein historisches Warnsignal. Die heutige Situation zeigt, dass Demokratien nicht von selbst stabil bleiben, sondern aktiv verteidigt werden müssen. Während Weimar eine Demokratie ohne Demokraten war, verfügt die heutige Bundesrepublik über starke Institutionen und eine demokratische Mehrheit. Diese steht jedoch zurzeit unter starkem Druck.
3: Die MDF1 Wettervorhersage für den 14. und 15. Juli. Das regnerische Wetter vom Tage weicht in der Nacht einem leicht bewölkten Himmel ohne Niederschläge. Dazu fällt das Quecksilber auf Tiefstwerte um die 14 Grad. Der Wind weht schwach aus dem Norden. Der Mittwoch verspricht ein sonniger Tag zu werden, mit geringer Bewölkung, und erst am späten Abend kann es zu schauerartigen Niederschlägen kommen. Die Tageshöchsttemperatur erreicht 28 Grad und der Nordwind dreht im Tagesverlauf auf südliche Richtung. Der UV-Index liegt beim Wert 5. Die weiteren Aussichten bis zum Samstag. Für die kommenden Tage erwarten wir hochsommerliches und sonniges Wetter mit gelegentlichen Wärmegewittern und schauerartigen Regenfällen.
4: Zumindest meiner Generation dürfte Peter Schilling ein Begriff sein. Als Vertreter der neuen deutschen Welle hatte er in den 1980er Jahren mehrere Hits, bei denen Major Tom wohl zu den bekanntesten gehören durfte. Darin geht es ums Weltall, und das war für das Planetarium Halle Grund genug, unter dem Titel Major Tom völlig losgelöst. eine immersive Musikshow zu erarbeiten. Entstand

Ist ein multimedialer Trip durch das musikalische Schaffen von Peter Schilling. Zu seiner Musik schuf man ein Klang- und Bildererlebnis mit aufwendigen Full-Dome-Visualisierungen und 3D-Sounddesign, die Musik und Astronomie zu einem beeindruckenden Gesamterlebnis verbinden. Zum Start in Halle am Mittwoch um 19 Uhr wird Peter Schilling persönlich dabei sein. Die Eintrittskarte gibt es ab 10 Euro. Wir hätten am Mittwoch wieder ein On-Direct-Magazin anzubieten, ab 18:30 Uhr für Halle und danach für Magdeburg und Schönebeck. So wird es auch gleich. Bis dahin auf Wiederfernsehen und bleiben Sie gesund.

0: Im Prinzip machen wir die Reise, die mein Sohn gemacht hat. Er ist von La Rochelle aus losgefahren mit dem Rad bis in die Türkei.
1: Mir tut der Hintern weh!
0: Wir fahren die Route für Juri, um ihn am Leben zu erhalten.
2: Oh. Du kannst doch nicht jetzt schon eine Pause machen, was soll das?
3: Ich kann nicht mehr.
4: Zum ersten Mal mache ich etwas nur für einen Freund.
2: Lauf weiter!
1: Da kommst du nie durch!
4: Zugleich weiß ich nicht, wozu das gut ist. Was will man mit einem Freund in diesem Zustand?
5: Hallo.
0: Matthias.
6: Hallo.
5: Adriana, I don't want any crumbs on my sofa.
6: Ich will keine Krümel auf meinem Koffer.
5: Otherwise, penalty.
6: Sonst Strafstoß.
4: Es ist kein trauriger Weg. Es ist eine Ode an das Leben. So wie du rede ich jeden Tag mit Juri. Sieh nur, deinen alten Vater und seinen Kumpel. Es ist hart, dass du uns so eine Lektion erteilt hast, aber es ist okay.
1: Juri!
4: Es ist eine Lektion.
1: Philipp, warte auf dich!
4: Lass uns einfach fröhlich sein.
0: Du sagst es.
4: Wenn wir die Wahl haben,
0: lass uns fröhlich sein.
1: Hey!
2: Ja, wir sind hier!
1: Verdammt, wir haben es geschafft!
7: Wer sind wir? Sind wir eine Nadelspitze in einer riesigen Welt, die über unseren Verstand geht? Blinzelt ihr mir zu? Was ist das größte Problem der Menschheit heute? Ehrlich, du machst dich lächerlich. Ich habe eine neue Theorie zu den variablen Sternen.
8: Wir haben beide ein Hobby. Ich die Poesie und du die Astrologie.
7: Astronomie.
8: Ja, Astronomie, Verzeihung.
7: Ich will mich bewerben in Cambridge.
9: Kommt absolut nicht in Frage. Du wirst heiraten und Ehefrau sein.
10: Was machen Sie hier oben?
7: Ich bin völlig gegen meinen Willen hier.
10: Sie sind eine Geisel.
7: Fremden Kerlen auf Dächern vertraue ich nicht.
10: Eine Frau, die weiß, was sie will.
7: Ich will ein Labor.
11: Das ist leicht. Studiere hier.
8: Warten Sie.
7: Was tun Sie hier?
8: Ich arbeite hier.
9: Denkst du denn, ein Mann will eine Frau heiraten, die arbeitet?
11: Niemand will Frauen in der Wissenschaft.
8: Und Sie verschwenden gerade unsere Zeit.
7: Ihr steckt fest im letzten Jahrhundert, Jungs. Geben Sie mir eine Chance.
8: Du bist so beschäftigt mit den Sternen, dass du nicht siehst, was genau vor dir ist. Ist es so abwegig für Sie, sich vorzustellen, dass ein Mann den Erfolg einer Frau unterstützen will?

0: Guten Morgen.
1: Guten Morgen.
0: Guten Morgen. Sie sind
2: die neue Lehrerin für Literatur.
1: Und Sie müssen
2: der neue Direktor. Ja. Alles in Ordnung?
1: Machen Sie sich gar
0: Dass wir in derselben Schule arbeiten, ist doch ein Riesendesaster, findest du nicht?
3: Machen wir das mit der psychologischen Beratungsstelle oder nicht?
4: Wenn Sie diesen Schülerinnen nicht zuhören, dann besetzen Sie die Schule.
0: Professorin, ist Ihnen bekannt, wie oft die Schule besetzt wurde, seit ich ihr Direktor bin? Nullmal.
5: Guten Morgen, Herr Direktor. Ich glaube, Sie sind...

0: Ja, das wollte ich. Aber nicht mit dir.
1: Ihr beide werdet nächstes Jahr heiraten, oder etwa nicht?
2: Es gibt aber Regeln. Die Schule ist keine partizipative Demokratie.
3: Im Gegensatz zu dir sehe ich den pädagogischen Wert beim Padelspiel nicht.
0: Naja, wie auch immer. Ich will nicht, dass du es großziehst.
4: Das hast du von Anfang an entschieden.
0: Nein, das ist nicht wahr.
4: Doch.
0: Nein.
5: Erwachsene brauchen auch Gefühlserziehung.
6: Ich habe ein halbes Jahrhundert falscher Ideen und falscher Denkweisen erlebt. Das einzig Gute, was ich getan habe, ist, dass ich euch in die Augen geschaut habe.
7: Verkauf. 10.500.000 Pfund für dieses Stradivari-Cello.
8: Papa hat sich sein Leben lang abgemüht, dieses Quartett zu vereinen.
9: Was machen wir denn jetzt?
8: Ein gemeinsames Konzert.
10: Ein Quartett von Charlie Beaumont. Das habe ich noch nie gehört.
8: Es wurde bis heute nicht aufgeführt.
11: Ich bin dabei.
12: Erste Violine?
8: Ja.
13: Hallo Leute, ich bin jetzt in meinem Zimmer und gleich lerne ich die anderen Mitglieder des Quartetts kennen. Georges Massaro, Peter Niculescu und Lise Carvalho.
14: Bitte jetzt alle zu mir sehen. Und Sie dürfen auch gerne lächeln, ja?
15: Sie haben es in 2 Tagen nicht geschafft, einen Satz zu proben. Es soll eine Samstag 4 sein.
12: Da fangen wir an.
8: Takt 11, wieso denn da?
13: Weil er vorher nicht spielt.
8: Alles gut?
15: Beaumont, wenn es wen gibt, der weiß, wie man es spielt, dann er.
16: 1, 2, 3. 4 gute Musiker waren noch nie genug, um ein gutes Quartett zu bilden. Das ist bekannt.
15: Wir sind halt verschieden, weißt du.
13: Was meinst du damit?
8: Apolline!
17: Lassen Sie mich in Ruhe.
10: Immer noch diese Marotte, dich bei der Arbeit zu verstecken.
16: Sie verstehen sich wirklich gut mit Peter.
8: Sie sind kein guter Beobachter. Wir mögen uns überhaupt nicht.
16: Denken Sie an diese Starenschwärme. Was hat es auf sich mit den Hunderten, Tausenden von Staren, die so riesige Schwärme am Himmel bilden? Sie haben weder Anführer noch Regeln.
8: Ich habe alles gemacht, mir den Arsch aufgerissen. Aber Sie tun alles dafür, dass es ein Desaster wird. Und das finde ich scheiße.
15: Hat es Ihnen gefallen?
16: Nicht einfach. Vivaldi ist nicht einfach.

Für die Grundschule und die anschließende Hortbetreuung sind unterschiedliche Träger verantwortlich. Dennoch versuchten das zuständige Sozial- und das zuständige Bildungsministerium versuchsweise eine engere Zusammenarbeit zwischen diesen beiden Institutionen auszuprobieren. Dazu gab es zwischen 2023 und 2025 ein entsprechendes Modellprojekt, an dem sich verschiedene Einrichtungen im Land beteiligten. Und das Landesinstitut für Schulqualität und Lehrerbildung übernahm die Evaluation, indem man die beteiligten Schul- und Hortleitungen befragte. Infolgedessen würdigte man eine vertrauensvolle Zusammenarbeit. Durch den regelmäßigen pädagogischen Austausch, der über Abstimmungen hinausging, konnte man die gemeinsame Arbeit zum Wohle der Kinder stärken. Allerdings stellte man auch fest, dass eine solche Zusammenarbeit kein Automatismus ist, sondern durch ausreichende Ressourcen, gemeinsame Strukturen und gelebte Zusammenarbeit auch im Arbeitsalltag aufgebaut und kultiviert werden muss. Und damit ein herzliches Willkommen zum MDF1 Direktmagazin am Dienstag. Nach dem Pilotprojekt scheint es aber nicht danach auszusehen, dass eine solche Kooperation in den Regelbetrieb überführt werden könnte. Sowohl Sozial- als auch Bildungsministerium nehmen die Ergebnisse der Pilotphase als Grundlage für weitere Maßnahmen.

0: zur Verzahnung von Hort und Schule. So wird man auch weiterhin versuchen, diese Zusammenarbeit nur auf freiwilliger Basis zu etablieren. Das Angebot aus insgesamt bis zu 11,5 Stunden Grundschule mit anschließender Hortbetreuung gehört seit 20 Jahren zur garantierten Ganztagsbetreuung in Sachsen-Anhalt, die bundesweit erst ab dem 1. August eingeführt werden soll.
1: Es ist das Mittagsläuten der katholischen St. Norbert-Kirche. Vor dem Haupttor wird die Dekoration für das Abschlussfoto aufgebaut, denn hier wird die diesjährige Schulranzenaktion zusammengetragen und zum Abschluss gebracht. Im Laden vom und fürs Kind der Stiftung Netzwerk Leben kommen immer weitere Schulranzen an und darüber hinaus auch vieles, was ein ABC-Schütze so alles für die Schule brauchen kann. Denn den beteiligten Organisationen ist klar, dass es leider viel zu viele Familien gibt, die das, was ein Erstklässler für den neuen Lebensabschnitt braucht, nicht oder nur mit größter Mühe finanzieren können.
2: Das sind Familien in bestimmten Notlagen, die zum Beispiel bei den Caritas-Beratungsstellen im Gespräch sind, wo geschaut wird, wie man spezifisch helfen kann. Meistens sind das ja dann auch Familien mit verschiedenen Problemlagen, die zum Beispiel jetzt vielleicht bei der Schwangerschaftsberatungsstelle auflaufen und wo es aber auch dann größere Geschwisterkinder gibt, die dann eben halt diese Einschulung jetzt haben. Und das sind so ganz klassische Konstellationen, wo dann Sachen ausgereicht werden können.
1: Es ist in jedem Jahr das Gleiche. Netzwerk Leben, die Caritas, die Suche Optimistinnen, der Lions Club und sein Nachwuchs und in diesem Jahr die Galeria Kaufhof rufen auf, gebrauchte, aber gut erhaltene Schulranzen abzugeben und was an Federmappen, Brotdosen und Trinkflaschen noch so weitergegeben werden kann, um Bedürftigen mit diesen Sachspenden zu helfen.
3: Wir kennen die Familien, es sind ja viele, die auch regelmäßig auch ins Lädchen kommen und sich da eben auch, wir haben ja neben der Schulranzenaktion auch Kinderkleidung, Spielsachen, anderes Zubehör, was sie gut gebrauchen können. Und von daher wissen auch die Familien, dass jetzt die Schulranzenaktion läuft und können sich sozusagen auch schon vermerken lassen und können jetzt sozusagen, wenn die Schulranzen da sind, sich auch den Schulranzen abholen. Es gibt hier die Beratungsstellen der Caritas, da gibt es eine enge Kooperation, genau, sodass wir damit auch entsprechend Familien unterstützen können.
1: Das sind die Brotdosen. YOLO steht für You Only Live Once, auf Deutsch Du lebst nur einmal. Und sie sind mit dem dezenten Hinweis versehen, wer die Dosen bezahlt und gespendet hat.
4: Es ist auf jeden Fall erstmal ganz toll, dass es gemacht wird. Und ich glaube, das ist auch sehr wichtig. Normalerweise müsste es sowas nicht geben, weil es müsste selbstverständlich sein. Aber ich finde es ungeheuer wichtig, dass diese Kinder, die in die Schule gehen, die freuen sich auf den nächsten Lebensabschnitt. Und gerade Bildung, wir sagen ja mal, wie wichtig Bildung ist, dass dieser Start für diejenigen, denen es nicht ganz so gut geht, auch gelingt und wirklich gut gestaltet wird.
1: Auf der einen Seite eine Aktion, die offensichtlich dringend notwendig ist. Denn es sind fast 200 Schulranzen zusammengekommen, die auf jeden Fall irgendeinem Kind helfen werden, mit der Schule zu beginnen. Auf der anderen Seite ist es eine Schande, dass so eine Aktion wiederholt notwendig ist. Und es bleibt die Frage offen, mit was für einer Schultasche sind jetzt die Kinder unterwegs, deren Schulranzen jetzt hier steht und die von der Grundschule in die nicht höhere Schulform wechseln.
0: Die Ersatzparkplätze neben dem ehemaligen Opel-Autohaus in der Halberstädter Straße, die von der Stadt Magdeburg angemietet wurden, um Ausweichkapazitäten während der Arbeiten an der Ringbrücke zu schaffen, stehen ab Ende Juli nicht mehr zur Verfügung. Der entsprechende Mietvertrag mit dem Eigentümer des Geländes wurde von der Stadtverwaltung beendet, weil die Umleitungen nicht mehr erforderlich sind und auch die halbseitigen Halteverbotszonen in der Jordanstraße aufgehoben werden konnten. Die 200 Parkplätze auf dem Autohausgelände wurden zum 1. September des vorigen Jahres angemietet und seitdem kostenlos zur Verfügung gestellt.
5: Vergangenen Montag wurde im Pflegeheim Pro Senior in Magdeburg ein ganz besonderer Geburtstag gefeiert. Helga Heyer ist 100 Jahre alt geworden. Die Jubilarin war früher als Gemüseverkäuferin am Kroatenweg tätig. Arbeiten gehörte für sie lange selbstverständlich dazu. So tat sie es auch ein ganzes Jahr länger, als sie eigentlich gemusst hätte. Auch im hohen Alter blieb sie möglichst selbstständig. Denn erst mit 96 Jahren zog sie in die Seniorenresidenz ein.

0: Nach Angaben der Mitarbeitenden ist das kein Einzelfall. Immer mehr ältere Menschen nutzen zunächst Angebote wie die Tagespflege und entscheiden sich erst dann für einen dauerhaften Umzug ins Pflegeheim, wenn ein eigenständiges Leben nicht mehr möglich ist. In der Magdeburger Einrichtung leben derzeit 185 Bewohner. Rund 30 weitere Plätze sind zurzeit frei. Die größte Herausforderung für die meisten Heime sei inzwischen nicht die Auslastung, sondern der Mangel an qualifizierten Arbeitskräften. In der Residenz am Hansapark ist die Personalsituation derzeit jedoch stabil. Deshalb konnten sich einige Mitarbeiter Zeit nehmen, um gemeinsam mit Helga Heyer ihren Ehrentag zu feiern. Auf dem Geburtstagstisch standen eine festliche Torte, Obst, belegte Brötchen sowie Kaffee für die Gäste und auf Wunsch auch ein Glas Sekt. An Helgas Seite saßen unter anderem ihre ehemalige Nachbarin und eine langjährige Freundin. Zudem saßen ebenfalls mit am Tisch Pflegekräfte, ihr Berufsbetreuer sowie Sandra Yvonne Stieger, welche stellvertretend für die Oberbürgermeisterin vor Ort war. Gemeinsam erinnerten sie sich an Erlebnisse mit der Jubilarin und kamen über viele Stationen ihres Lebens ins Gespräch. Dabei wurde auch deutlich, Helga Heyer war zweimal verheiratet, eigene Kinder hatte sie aber nicht. Dennoch ist sie von den Menschen umgeben, die sie schätzen und mit ihr eng verbunden sind. So hoffen sie alle, dass sie auch im kommenden Jahr wieder gemeinsam mit ihr Geburtstag feiern können.
1: Ein Jahr dauerten die Planungen um eine etwa 30 Meter lange denkmalgeschützte Stützmauer an der Turmschanzenstraße direkt neben der Anna-Ebert-Brücke instand zu setzen. Der Grund sind größere Schäden am Bauwerk. Zuletzt hatte man sie mit Netzen bedeckt, um die vielen Spalte und Risse vor Besiedlung durch Fledermäuse zu schützen, die die Restaurierungsarbeiten behindert hätten. Nun können die Arbeiten in der kommenden Woche beginnen. Schon jetzt kann die Turmschanzenstraße an dieser Stelle wegen Arbeiten der SWM in diesem Bereich von Autos nicht mehr befahren werden. Wenn die Sanierung beginnt, erfolgt dann eine Vollsperrung für alle Verkehrsarten. Aber zumindest der südliche Gehweg ist für Fußgänger weiterhin nutzbar. Fahrräder müssen im Baustellenbereich geschoben werden. Die komplett zu sanierende Wand besteht aus einem etwa 20 Meter langen Teil, das einst das Widerlager der 1666 errichteten Vorgängerbrücke bildete und 1882 zu einer Stützwand umgebaut wurde. Die Arbeiten gehören zur Sanierung der Anna-Ebert-Brücke, deren statische Sicherung der Gewölbe und Unterbauten 2023 bereits abgeschlossen wurde. Derzeit ist man dabei, Vorbereitungen zu treffen, um auch die Brückenoberseite zu rekonstruieren. 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
1: Willkommen zurück. Über die Saale zwischen Groß-Rosenburg und Tornitz kann gebaut werden. Die Planungen für das Projekt wurden beendet und der Kreistag des Salzlandkreises beschloss die Vergabe der Leistungen an eine sächsische

0: Bietergemeinschaft aus einem Bau- und einem Sonderstahlbauunternehmen. Mit den Arbeiten will man im Herbst mit dem Beseitigen der Gehölze im Baufeld beginnen und die Fertigstellung soll im April 2028 sein. Von den 7 Millionen Euro für den Bau kommen 5 aus dem Sondervermögen des Bundes, die restlichen 2 wird der Salzlandkreis aus seinem eigenen Haushalt beisteuern. Von der Brücke verspricht man sich eine enorme Verkürzung der Wege in der Einheitsgemeinde Barbie, zumindest für den Fußgänger- und Fahrradverkehr. Außerdem erwartet man entscheidende Impulse für den Tourismus in der Region, weil man mit der Brücke den Elbe mit dem Saale-Radweg verbinden wird. Außerdem entsteht eine Alternative zu den 3 Fähren in diesem Bereich, die insbesondere bei Niedrigwasser im Sommer nicht genutzt werden können. Da man besonders auf die Nutzung als Fahrradbrücke Wert legt, gehören zum Projekt auch Ladestationen für E-Bikes, die in Sachsendorf und Gnadau an deren Bahnhöfen gebaut werden sollen.
1: Die Stadtbibliothek Magdeburg schafft es immer wieder, interessante Gäste vorzustellen. Zum zweiten Mal ist die Historikerin Katja Heuer eingeladen, die hier ihr aktuelles Buch Weimar – Glanz und Grauen der deutschen Geschichte vorstellt. Katja Heuer, Jahrgang 1985, geboren in Wilhelm-Pieck-Stadt-Guben, studierte in Jena und ist Visiting Research Fellow am renommierten King's College in London. Seit 2010 hat sie ihren Lebensmittelpunkt nach Großbritannien verlegt und sie ist Mitglied der Royal Historical Society. Ihr Buch beschäftigt sich nicht von ungefähr gerade jetzt mit der Weimarer Republik, denn der historische Vergleich zwischen der späten Weimarer Republik und der heutigen politischen Situation in Deutschland wird von Historikern und Politikwissenschaftlern vor allem aufgrund von strukturellen Parallelen bei der Polarisierung, der Schwächung der politischen Mitte und dem Vertrauensverlust in demokratische Institutionen gezogen.
2: Karl Weyrich starrte auf die Verbrennungsöfen, 6 klaffende Löcher umfasst von Eisen und Ziegeln. Ihre schweren Türen standen offen und gaben den Blick auf Höhlen voller verklumpter Aschehaufen frei. Etwas Weißes sprang aus der finsteren Masse ins Auge. Vielleicht Finger oder Rippen? Karl war fast 60 Jahre alt und hatte sein ganzes Leben noch nie so etwas Entsetzliches gesehen. Freunde und Nachbarn umringten ihn, aber das war kein Trost. Alle blieben mit ihren Gedanken allein. Jemand hustete, einige Frauen schluchzten leise, sie wirkten in ihren grill gefärbten Frühlingskleidern fehl am Platz und pressten mit zitternden Händen Taschentücher vors Gesicht, um sich vor dem Gestank des Todes und des Elends zu schützen. Einige Männer und Frauen blickten starr auf den amerikanischen Soldaten. Zwischen den beiden Reihen von Öfen stehend erklärte er mit fester Stimme, dass man sie zur Verbrennung der Leichen von Zehntausenden von Menschen genutzt habe und dass es in ganz Europa noch viele andere solcher Todesmühlen wie diese gegeben habe. Während er sprach, betrachtete er die bleichen Gesichter der Stadtbewohner vor ihm, um sich zu vergewissern, dass alle zuhörten. Jahrelang hätten einfache Deutsche wie sie unter den dichten schwarzen Wolken der NS-Krematorien gelebt. Jeder und jede einzelne von ihnen sei Zuschauer eines Massenmordes gewesen. Karl fühlte sich unwohl. Ihm war schwindelig. Er hatte seit dem Morgen nichts mehr gegessen, als man ihn und mehr als 1000 seiner Mitbürger gezwungen hatte, den 2-stündigen Marsch auf sich zu nehmen. Es war der 16. April 1945. 4 Tage zuvor hatten Einheiten der US Army die Stadt Weimar in Thüringen besetzt, in der er lebte. 8 Kilometer nordwestlich hatten die Truppen eine furchtbare Entdeckung gemacht. Mitten in den Wäldern des Ettersbergs lag das Konzentrationslager Buchenwald. Was die Amerikaner dort vorgefunden hatten, war so grauenvoll, dass sie befürchteten, niemand würde ihnen Glauben schenken. Sie beschlossen, dass die Weimarer stellvertretend für deutsche Zivilisten im ganzen Land mit den Gräueln konfrontiert werden mussten, die sich in ihrer unmittelbaren Nähe abgespielt hatten. Und ich fange also mit dieser Szene an, weil die Frage, die die Amerikaner da stellen, nachdem sie sozusagen Buchenwald gesehen haben, und Eisenhower selbst hat eines der Nebenlager von Buchenwald in Ohrdruf mit eigenen Augen gesehen und konnte trotzdem, die Amerikaner ja durch Luftbilder und so weiter schon wussten, dass es Lager gibt und dass die existieren, aber er konnte einfach nicht fassen, was er da sah, die Leichenberge, die auch so Beweise dafür, dass es medizinische Experimente gegeben hatte, die Folter, und hat gesagt, wenn wir das jetzt den Leuten sagen, dann glauben die das nachher nicht, dann wird das so gesagt, naja, dann ist das irgendwie Propaganda. Und deshalb gibt es also Filmmaterial, er hat das dann filmen lassen.
1: Die Autorin schafft ein lesenswertes Buch, in dem sie den großen politischen Rahmen der Zeit durch Einzelschicksale aus der Stadt Weimar nachvollziehbar macht. Es ist bedrückend zu lesen, wie schnell sich die Bürger der Stadt von Goethe und Schiller an die Nazi-Barbarei auf dem Ettersberg gewöhnen.
2: Also es steht ja Auschwitz nicht 1933 da und ich möchte mal behaupten, dass es auch nicht sozusagen sofort hätte gebaut werden können, sondern das radikalisiert sich ja über die Zeit hinweg. Also man fängt 1933 mit den Boykotten der jüdischen Geschäfte an. Und da sagen immer noch einige Leute, ich gehe da jetzt trotzdem einkaufen und ich gehe dann jetzt eben da durch, dann werde ich eben von der SA fotografiert, aber schon ein relativ kleiner Anteil nur noch der Leute. Und das ist, deshalb wollte ich da nicht 33 den Bruch machen, weil die entspannende Frage ist doch, was macht man denn, wenn man wie Karl 1914 einen Laden aufmacht und dann steht auf einmal die Frage im Raum. Also er kriegt zum Beispiel einen Vertrag, dass er die Schulbücher in Thüringen ausliefern darf. Und das ist total, also ein wichtiges finanzielles Standbein für ihn. 1933 tritt er nicht in die Partei ein und dann wird ihm auf einmal dieser Schulvertrag weggenommen. Jetzt ist die Frage, was mache ich jetzt? Trete ich jetzt in die Partei ein, um den wiederzubekommen? Oder lasse ich es bleiben und versuche so irgendwie durchzukommen? Und das ist ja eine spannende Frage. Und wenn man da 33 den Schnitt macht, dann sieht man diese weitere Entwicklung ja gar nicht, was dann noch Stück für Stück passiert ist. Oder was macht man denn, wenn man Lehrerin ist? Man wird doch nicht 1919 Lehrerin, damit man dann 35 Rassenkunde unterrichtet. Aber das sind ja trotzdem die gleichen Leute. Und die Frage ist ja trotzdem, wie haben die sich entweder daran gewöhnt oder fanden die das gut oder fanden die das nicht gut und haben es trotzdem gemacht? Und das ist für mich die spannende Frage, wie diese Gesellschaft, die vorher existiert hat, wie hat das Regime das geschafft?
1: So ein historisches Sachbuch ist kein Lehrbuch. Es gelingt aber, Verständnis zu finden für eine Zeit, in der die Demokratie in Deutschland noch nicht so lange praktiziert wurde und es daher sehr wenige wahre Demokraten gab.
3: Für die Bundesrepublik war ja immer der Satz konstitutiv, Bonn ist nicht Weimar. Das war auch so, das war richtig. Aber Weimar hat im Moment wieder Hochkonjunktur, weil wir halt in einer Demokratiesituation sind, auch mit Demokratiegefährdungen, wo alles das, was in Weimar den Aufstieg der Nazis ja, befördert hat, zugelassen hat, wieder als Warnsignal wahrgenommen wird. Und ich denke, da gibt es Parallelen, ist vielleicht zu viel gesagt, aber zumindest gewisse Lehren, das hat Frau Heuer ja auch angesprochen, wie sich eine Gesellschaft, wie sich Individuen behalten sollten, könnten, um rechtzeitig dagegen zu steuern.
1: Das sorgfältig recherchierte Buch dient nicht als Prophezeiung, sondern belegt ein historisches Warnsignal. Die heutige Situation zeigt, dass Demokratien nicht von selbst stabil bleiben, sondern aktiv verteidigt werden müssen. Während Weimar eine Demokratie ohne Demokraten war, verfügt die heutige Bundesrepublik über starke Institutionen und eine demokratische Mehrheit. Diese steht jedoch zurzeit unter starkem Druck.
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5: Die MDF1 Wettervorhersage für den 14. und 15. Juli. Das regnerische Wetter vom Tage weicht in der Nacht einem leicht bewölkten Himmel, ohne Niederschläge. Dazu fällt das Quecksilber auf Tiefstwerte um die 14 Grad. Der Wind weht schwach aus dem Norden. Der Mittwoch verspricht ein sonniger Tag zu werden, mit geringer Bewölkung und erst am späten Abend kann es zu schauerartigen Niederschlägen kommen. Die Tageshöchsttemperatur erreicht 28 Grad und der Nordwind dreht im Tagesverlauf auf südliche Richtung. Der UV-Index liegt beim Wert 5. Die weiteren Aussichten bis zum Samstag. Für die kommenden Tage erwarten wir hochsommerliches und sonniges Wetter mit gelegentlichen Wärmegewittern und schauerartigen Regenfällen.
0: Das Sport- und Spielmobil der Sportjugend ist am Mittwoch zu Gast im ASB-Treffpunkt Münze in Sudenburg. Zwischen 10 und 16 Uhr gibt es sozusagen Ferienspiele, ganz im Zeichen von Spaß, Bewegung und Begegnung für die ganze Familie. Zur Mittagszeit wird übrigens Leckeres vom Grill zum Selbstkostenpreis angeboten. Ansonsten ist der Eintritt frei. Wir hätten am Mittwoch wieder ein Direktmagazin anzubieten. Ab 18 Uhr für die Landeshauptstadt und Schönebeck und danach für Halle, so jetzt auch gleich. Bis dann, auf Wiedersehen und bleiben Sie gesund.

0: Im Prinzip machen wir die Reise, die mein Sohn gemacht hat. Er ist von La Rochelle aus losgefahren mit dem Rad bis in die Türkei.
1: Mir tut der Hintern weh!
0: Wir fahren die Route für Juri, um ihn am Leben zu erhalten.
2: Oh. Du kannst doch nicht jetzt schon eine Pause machen, was soll
3: ich
2: das?
3: Ich kann nicht mehr.
4: Zum ersten Mal mache ich etwas nur für einen Freund.
2: Lauf weiter!
1: Da kommst du nie durch!
4: Zugleich weiß ich nicht, wozu das gut ist. Was will man mit einem Freund in diesem Zustand?
5: Hallo.
0: Matthias.
5: Hallo. Adriana, I don't want any crumbs on my sofa.
6: Ich will keine Krümel auf meinem Koffer.
5: Otherwise, penalty.
6: Sonst Strafstoß.
4: Es ist kein trauriger Weg. Es ist eine Ode an das Leben. So wie du rede ich jeden Tag mit Juri. Sieh nur, deinen alten Vater und seinen Kumpel. Es ist hart, dass du uns so eine Lektion erteilt hast, aber es ist okay.
1: Juri!
4: Es ist eine Lektion.
1: Philipp, warte auf dich!
4: Lass uns einfach fröhlich sein.
0: Du sagst es.
4: Wenn wir die Wahl haben,
0: lass uns fröhlich sein.
1: Hey!
2: Ja, wir sind hier!
1: Verdammt, wir haben es geschafft!
7: Wer sind wir? Sind wir eine Nadelspitze in einer riesigen Welt, die über unseren Verstand geht? Blinzelt ihr mir zu? Was ist das größte Problem der Menschheit heute? Ehrlich, du machst dich lächerlich. Ich habe eine neue Theorie zu den variablen Sternen.
8: Wir haben beide ein Hobby. Ich die Poesie und du die Astrologie.
7: Astronomie.
8: Ja, Astronomie, Verzeihung.
7: Ich will mich bewerben in Cambridge.
9: Kommt absolut nicht in Frage. Du wirst heiraten und Ehefrau sein.
10: Was machen Sie hier oben?
7: Ich bin völlig gegen meinen Willen hier.
10: Sie sind eine Geisel.
7: Fremden Kerlen auf Dächern vertraue ich nicht.
10: Eine Frau, die weiß, was sie will.
7: Ich will ein Labor.
11: Das ist leicht. Studiere hier.
10: Warten Sie.
7: Was tun Sie hier?
10: Ich arbeite hier.
9: Denkst du denn, ein Mann will eine Frau heiraten, die arbeitet?
11: Niemand will Frauen in der Wissenschaft.
10: Und Sie verschwenden gerade unsere Zeit.
7: Ihr steckt fest im letzten Jahrhundert, Jungs. Geben Sie mir eine Chance.
10: Du bist so beschäftigt mit den Sternen, dass du nicht siehst, was genau vor dir ist. Ist es so abwegig für Sie, sich vorzustellen, dass ein Mann den Erfolg einer Frau unterstützen will?

0: Guten Morgen.
1: Guten Morgen.
0: Guten Morgen. Sie sind
2: die neue Lehrerin für Literatur.
1: Und Sie müssen
2: der... Der neue Direktor. Ja. Alles in Ordnung?
1: Sie, ja, machen Sie sich gar
0: Dass wir in derselben Schule arbeiten, ist doch ein Riesendesaster, findest du nicht?
3: Machen wir das mit der psychologischen Beratungsstelle oder nicht?
4: Wenn Sie diesen Schülerinnen nicht zuhören, dann besetzen Sie die Schule.
0: Professorin, ist Ihnen bekannt, wie oft die Schule besetzt wurde, seit ich hier Direktor bin? Nullmal.
5: Guten Morgen, Herr Direktor. Ich glaube, Sie sind zu spät.
6: Schnell, euch alle!
7: Ich hatte dich fast!
2: Es ist wichtig, dass du dich fragst, wer ist dieser Typ?
0: Ein bisschen feministisch. Ei, ei,
3: ei. Er hat sogar noch nie von Pearl Jam gehört.
0: Ich verstehe, eine von denen, die sich nicht rasiert.
4: Es muss doch etwas geben, was dir an ihm gefällt. Ich sehe keine Ambition darin, mir Fußball anzusehen, Bier zu trinken und zu rülpsen.
0: Wir sind zu verschieden.
3: Das ist die typische Argumentation eines unbewussten Chauvinisten.
4: Du hast gesagt, du wärst steril.
0: Ich bin steril.
4: Und wie bin ich dann schwanger geworden? Etwa durch den Heiligen Geist?
8: Man muss über Beziehungen zwischen Menschen unterschiedlichen Geschlechts sprechen können. Über die Bedeutung von Konsens.
0: Du wolltest doch ein

0: Ja, das wollte ich. Aber nicht mit dir.
1: Ihr beide werdet nächstes Jahr heiraten, oder etwa nicht?
2: Es gibt aber Regeln. Die Schule ist keine partizipative Demokratie.
0: Im Gegensatz zu dir sehe ich den pädagogischen Wert beim Padelspielen nicht. Naja, wie auch immer. Ich will nicht, dass du es großziehst.
3: Das hast du von Anfang an entschieden.
0: Nein, das ist nicht wahr.
3: Doch.
0: Nein.
4: Ich denke, Erwachsene brauchen auch Gefühlserziehung.
5: Ich habe ein halbes Jahrhundert falscher Ideen und falscher Denkweisen erlebt. Das einzig Gute, was ich getan habe, ist, dass ich euch in die Augen geschaut habe.
6: Verkauf. 10.500.000 Pfund für dieses Stradivari-Cello.
7: Papa hat sich sein Leben lang abgemüht, dieses Quartett zu vereinen.
8: Was machen wir denn jetzt?
7: Ein gemeinsames Konzert.
9: Ein Quartett von Charlie Beaumont. Das habe ich noch nie gehört.
7: Es wurde bis heute nicht aufgeführt.
10: Ich bin dabei.
11: Erste Violine?
7: Ja.
12: Hallo Leute, ich bin jetzt in meinem Zimmer und gleich lerne ich die anderen Mitglieder des Quartetts kennen. Georges Massaro, Peter Niculescu und Lise Carvalho.
13: Bitte jetzt alle zu mir sehen. Und Sie dürfen auch gerne lächeln, ja?
14: Sie haben es in 2 Tagen nicht geschafft, einen Satz zu proben. Es soll eine Samstag 4 sein.
11: Da fangen wir an.
7: Takt 11, wieso denn da?
0: Weil er vorher nicht spielt.
7: Alles gut?
14: Beaumont, wenn es wen gibt, der weiß, wie man es spielt, dann er.
15: 1, 2, 3. 4 gute Musiker waren noch nie genug, um ein gutes Quartett zu bilden. Das ist bekannt.
14: Wir sind halt verschieden, weißt du?
0: Was meinst du damit?
7: Apolline!
16: Lassen Sie mich in Ruhe!
9: Immer noch diese Marotte, dich bei der Arbeit zu verstecken.
15: Sie verstehen sich wirklich gut mit Peter.
7: Sie sind kein guter Beobachter. Wir mögen uns überhaupt nicht.
15: Denken Sie an diese Starenschwärme. Was hat es auf sich mit den Hunderten, Tausenden von Staren, die so riesige Schwärme am Himmel bilden? Sie haben weder Anführer noch Regeln.
7: Ich habe alles gemacht, mir den Arsch aufgerissen. Aber Sie tun alles dafür, dass es ein Desaster wird. Und das finde ich scheiße.
14: Hat es Ihnen gefallen?
15: Nicht einfach. Vivaldi ist nicht einfach.

Für die Grundschule und die anschließende Hortbetreuung sind unterschiedliche Träger verantwortlich. Dennoch versuchten das zuständige Sozial- und das zuständige Bildungsministerium versuchsweise eine engere Zusammenarbeit zwischen diesen beiden Institutionen auszuprobieren. Dazu gab es zwischen 2023 und 2025 ein entsprechendes Modellprojekt, an dem sich verschiedene Einrichtungen im Land beteiligten. Und das Landesinstitut für Schulqualität und Lehrerbildung übernahm die Evaluation, indem man die beteiligten Schul- und Hortleitungen befragte. Infolgedessen würdigte man eine vertrauensvolle Zusammenarbeit. Durch den regelmäßigen pädagogischen Austausch, der über Abstimmungen hinausging, konnte man die gemeinsame Arbeit zum Wohle der Kinder stärken. Allerdings stellte man auch fest, dass eine solche Zusammenarbeit kein Automatismus ist, sondern durch ausreichende Ressourcen, gemeinsame Strukturen und gelebte Zusammenarbeit auch im Arbeitsalltag aufgebaut und kultiviert werden muss. Und damit ein herzliches Willkommen zum MDF1 Direktmagazin am Dienstag. Nach dem Pilotprojekt scheint es aber nicht danach auszusehen, dass eine solche Kooperation in den Regelbetrieb überführt werden könnte. Sowohl Sozial- als auch Bildungsministerium nehmen die Ergebnisse der Pilotphase als Grundlage für weitere Maßnahmen zur

0: zur Verzahnung von Hort und Schule. So wird man auch weiterhin versuchen, diese Zusammenarbeit nur auf freiwilliger Basis zu etablieren. Das Angebot aus insgesamt bis zu 11,5 Stunden Grundschule mit anschließender Hortbetreuung gehört seit 20 Jahren zur garantierten Ganztagsbetreuung in Sachsen-Anhalt, die bundesweit erst ab dem 1. August eingeführt werden soll.
1: Es ist das Mittagsläuten der katholischen St. Norbert-Kirche. Vor dem Haupttor wird die Dekoration für das Abschlussfoto aufgebaut, denn hier wird die diesjährige Schulranzenaktion zusammengetragen und zum Abschluss gebracht. Im Laden vom und fürs Kind der Stiftung Netzwerk Leben kommen immer weitere Schulranzen an und darüber hinaus auch vieles, was ein ABC-Schütze so alles für die Schule brauchen kann. Denn den beteiligten Organisationen ist klar, dass es leider viel zu viele Familien gibt, die das, was ein Erstklässler für den neuen Lebensabschnitt braucht, nicht oder nur mit größter Mühe finanzieren können.
2: Das sind Familien in bestimmten Notlagen, die zum Beispiel bei den Caritas-Beratungsstellen im Gespräch sind, wo geschaut wird, wie man spezifisch helfen kann. Meistens sind das ja dann auch Familien mit verschiedenen Problemlagen, die zum Beispiel jetzt vielleicht bei der Schwangerschaftsberatungsstelle auflaufen und wo es aber auch dann größere Geschwisterkinder gibt, die dann eben halt diese Einschulung jetzt haben. Und das sind so ganz klassische Konstellationen, wo dann Sachen ausgereicht werden können.
1: Es ist in jedem Jahr das Gleiche. Netzwerk Leben, die Caritas, die Suche Optimistinnen, der Lions Club und sein Nachwuchs und in diesem Jahr die Galeria Kaufhof rufen auf, gebrauchte, aber gut erhaltene Schulranzen abzugeben und was an Federmappen, Brotdosen und Trinkflaschen noch so weitergegeben werden kann, um Bedürftigen mit diesen Sachspenden zu helfen.
3: Wir kennen die Familien, es sind ja viele, die auch regelmäßig auch ins Lädchen kommen und sich da eben auch, wir haben ja neben der Schulranzenaktion auch Kinderkleidung, Spielsachen, anderes Zubehör, was sie gut gebrauchen können. Und von daher wissen auch die Familien, dass jetzt die Schulranzenaktion läuft und können sich sozusagen auch schon vermerken lassen und können jetzt sozusagen, wenn die Schulranzen da sind, sich auch den Schulranzen abholen. Es gibt hier die Beratungsstellen der Caritas, da gibt es eine enge Kooperation, genau, sodass wir damit auch entsprechend Familien unterstützen können.
1: Das sind die Brotdosen. YOLO steht für You Only Live Once, auf Deutsch Du lebst nur einmal, und sie sind mit dem dezenten Hinweis versehen, wer die Dosen bezahlt und gespendet hat.
4: Es ist auf jeden Fall erstmal ganz toll, dass es gemacht wird. Und ich glaube, das ist auch sehr wichtig. Normalerweise müsste es sowas nicht geben, weil es müsste selbstverständlich sein. Aber ich finde es ungeheuer wichtig, dass diese Kinder, die in die Schule gehen, die freuen sich auf den nächsten Lebensabschnitt. Und gerade Bildung, wir sagen ja mal, wie wichtig Bildung ist, dass dieser Start für diejenigen, denen es nicht ganz so gut geht, auch gelingt und wirklich gut gestaltet wird.
1: Auf der einen Seite eine Aktion, die offensichtlich dringend notwendig ist. Denn es sind fast 200 Schulranzen zusammengekommen, die auf jeden Fall irgendeinem Kind helfen werden, mit der Schule zu beginnen. Auf der anderen Seite ist es eine Schande, dass so eine Aktion wiederholt notwendig ist. Und es bleibt die Frage offen, mit was für einer Schultasche sind jetzt die Kinder unterwegs, deren Schulranzen jetzt hier steht und die von der Grundschule in die nicht höhere Schulform wechseln.
0: Die gar nicht mal so spontane Spontanparty am Freitag auf der neuen Open-Air-Fläche am Gimritzer Damm hatte neben der Feierei mit Kreativmarkt, Bands und Schallplattenunterhalter auch einen anderen Zweck. Denn es ging auch um die Eignung der Fläche, vor allem unter der Beachtung des Anwohnerschutzes. So wurden zum Beispiel Schallmessungen auf den Weinbergwiesen vorgenommen. Dabei interessierten die Werte am Nachmittag während der Kreativangebote und am Abend während der Tanzveranstaltung. Welche Erkenntnisse dabei gewonnen wurden, teilte man bis jetzt noch nicht mit. Man will die Auswertung noch abwarten, bevor man eine Entscheidung trifft, inwieweit die Fläche dauerhaft für Veranstaltungen dieser Art genutzt werden kann. Der Platz am Saugraben ist dabei nur eine von mehreren betrachteten Flächen für kurzfristig organisierte Veranstaltungen im Freien. So wird man demnächst auch die Eignung von der Ziegelwiese, dem Steinbruchsee, dem Südpark oder auf der Silberhöhe neben am Hohen Ufer auf ihre Eignung testen. Für welche Art von

0: Spontanpartys, diese geeignet sein könnten. Aussortiert wurden bereits die Würfelwiese, Flächen am Kinderdorf oder am Pestalozzi-Park, weil es bereits Anwohnerbeschwerden gab.
1: Vergangenen Montag wurde im Pflegeheim Pro Senioren Magdeburg ein ganz besonderer Geburtstag gefeiert. Helga Heyer ist 100 Jahre alt geworden. Die Jubilarin war früher als Gemüseverkäuferin am Kroatenweg tätig. Arbeiten gehörte für sie lange selbstverständlich dazu. So tat sie es auch ein ganzes Jahr länger, als sie eigentlich gemusst hätte. Auch im hohen Alter blieb sie möglichst selbstständig. Denn erst mit 96 Jahren zog sie in die Seniorenresidenz ein. Nach Angaben der Mitarbeitenden ist das kein Einzelfall. Immer mehr ältere Menschen nutzen zunächst Angebote wie die Tagespflege und entscheiden sich erst dann für einen dauerhaften Umzug ins Pflegeheim, wenn ein eigenständiges Leben nicht mehr möglich ist. In der Magdeburger Einrichtung leben derzeit 185 Bewohner. Rund 30 weitere Plätze sind zurzeit frei. Die größte Herausforderung für die meisten Heime sei inzwischen nicht die Auslastung, sondern der Mangel an qualifizierten Arbeitskräften. In der Residenz am Hansapark ist die Personalsituation derzeit jedoch stabil. Deshalb konnten sich einige Mitarbeiter Zeit nehmen, um gemeinsam mit Helga Heyer ihren Ehrentag zu feiern. Auf dem Geburtstagstisch standen eine festliche Torte, Obst, belegte Brötchen sowie Kaffee für die Gäste und auf Wunsch auch ein Glas Sekt. An Helgas Seite saßen unter anderem ihre ehemalige Nachbarin und eine langjährige Freundin. Zudem saßen ebenfalls mit am Tisch Pflegekräfte, ihr Berufsbetreuer sowie Sandra Yvonne Stieger, welche stellvertretend für die Oberbürgermeisterin vor Ort war. Gemeinsam erinnerten sie sich an Erlebnisse mit der Jubilarin und kamen über viele Stationen ihres Lebens ins Gespräch. Dabei wurde auch deutlich, Helga Heyer war zweimal verheiratet, eigene Kinder hatte sie aber nicht. Dennoch ist sie von den Menschen umgeben, die sie schätzen und mit ihr eng verbunden sind. So hoffen sie alle, dass sie auch im kommenden Jahr wieder gemeinsam mit ihr Geburtstag feiern können.
0: Der Wasserspielplatz Heide Süd musste am Dienstag einer gründlichen Reinigung unterzogen werden. Während der Saison ist es immer wieder erforderlich, die Wasseranlagen zu säubern, technische Komponenten zu warten, Filter zu tauschen und die Zisternen, Düsen und Oberflächen des Spielplatzes zu reinigen. Die Arbeiten dienen der hygienischen Sicherheit sowie dem einwandfreien Betrieb der Wasserspiele über die Sommermonate. Ab Mittwoch kann der Spielplatz wieder vollumfänglich genutzt werden. 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
0: Willkommen zurück. Antibiotikaresistente Bakterien gehören zu den 10 größten Bedrohungen für die öffentliche Gesundheit. Deswegen forscht die Uni Halle an alternativen Möglichkeiten durch die sogenannte Phagentherapie. Forschungen, die in den kommenden 3 Jahren durch 725.000 Euro aus dem Bundesforschungsministerium gefördert werden. Denn bisher

0: ist der medizinische Einsatz von Bakteriophagen in Deutschland aufgrund von technischen, rechtlichen, ökonomischen und ethischen Unklarheiten nur sehr beschränkt möglich. Phagen sind dabei Viren, die in der Natur vorkommen und nur ganz bestimmte Bakterienarten anfallen. Während Antibiotika sowohl gewünschte als auch unerwünschte Bakterien bekämpfen. Mit dem neuen Forschungsprogramm soll nun der Forschungs- und Rechtsstand ausgewertet werden und man möchte Grundlagen für praxistaugliche Empfehlungen etablieren. Deswegen gehört zu dem fachübergreifenden Forschungsteam nicht nur Mediziner, sondern auch Juristen und Ökonomen. Zudem wird man im Rahmen des Forschungsprogramms eng mit Patientenvertretungen, Behörden und Krankenkassen sowie der pharmazeutischen Industrie zusammenarbeiten.
1: Die Stadtbibliothek Magdeburg schafft es immer wieder, interessante Gäste vorzustellen. Zum zweiten Mal ist die Historikerin Katja Heuer eingeladen, die hier ihr aktuelles Buch Weimar, Glanz und Grauen der deutschen Geschichte vorstellt. Katja Heuer, Jahrgang 1985, geboren in Wilhelm-Pieckstadt-Guben, studierte in Jena und ist Visiting Research Fellow am renommierten King's College in London. Seit 2010 hat sie ihren Lebensmittelpunkt nach Großbritannien verlegt und sie ist Mitglied der Royal Historical Society. Ihr Buch beschäftigt sich nicht von ungefähr gerade jetzt mit der Weimarer Republik, denn der historische Vergleich zwischen der späten Weimarer Republik und der heutigen politischen Situation in Deutschland wird von Historikern und Politikwissenschaftlern vor allem aufgrund von strukturellen Parallelen bei der Polarisierung, der Schwächung der politischen Mitte und dem Vertrauensverlust in demokratische Institutionen gezogen.
2: Karl Weyrich starrte auf die Verbrennungsöfen, sechs klaffende Löcher umfasst von Eisen und Ziegeln. Ihre schweren Türen standen offen und gaben den Blick auf Höhlen voller verklumpter Aschehaufen frei. Etwas Weißes sprang aus der finsteren Masse ins Auge. Vielleicht Finger oder Rippen? Karl war fast 60 Jahre alt und hatte sein ganzes Leben noch nie so etwas Entsetzliches gesehen. Freunde und Nachbarn umringten ihn, aber das war kein Trost. Alle blieben mit ihren Gedanken allein. Jemand hustete, einige Frauen schluchzten leise, sie wirkten in ihren grell gefärbten Frühlingskleidern fehl am Platz und pressten mit zitternden Händen Taschentücher vors Gesicht, um sich vor dem Gestank des Todes und des Elends zu schützen. Einige Männer und Frauen blickten starr auf den amerikanischen Soldaten. Zwischen den beiden Reihen von Öfen stehend, erklärte er mit fester Stimme, dass man sie zur Verbrennung der Leichen von Zehntausenden von Menschen genutzt habe und dass es in ganz Europa noch viele andere solcher Todesmühlen wie diese gegeben habe. Während er sprach, betrachtete er die bleichen Gesichter der Stadtbewohner vor ihm, um sich zu vergewissern, dass alle zuhörten. Jahrelang hätten einfache Deutsche wie sie unter den dichten schwarzen Wolken der NS-Krematorien gelebt. Jeder und jede einzelne von ihnen sei Zuschauer eines Massenmordes gewesen. Karl fühlte sich unwohl, ihm war schwindelig. Er hatte seit dem Morgen nichts mehr gegessen, als man ihn und mehr als 1.000 seiner Mitbürger gezwungen hatte, den zweistündigen Marsch auf sich zu nehmen. Es war der 16. April 1945. 4 Tage zuvor hatten Einheiten der US Army die Stadt Weimar in Thüringen besetzt, in der er lebte. 8 Kilometer nordwestlich hatten die Truppen eine furchtbare Entdeckung gemacht. Mitten in den Wäldern des Ettersbergs lag das Konzentrationslager Buchenwald. Was die Amerikaner dort vorgefunden hatten, war so grauenvoll, dass sie befürchteten, niemand würde ihnen Glauben schenken. Sie beschlossen, dass die Weimarer stellvertretend für deutsche Zivilisten im ganzen Land mit den Gräueln konfrontiert werden mussten, die sich in ihrer unmittelbaren Nähe abgespielt hatten. Und ich fange also mit dieser Szene an, weil die Frage, die die Amerikaner da stellen, nachdem sie sozusagen Buchenwald gesehen haben, und Eisenhower selbst hat eines der Nebenlager von Buchenwald in Ohrdruf mit eigenen Augen gesehen und konnte, trotzdem die Amerikaner ja durch Luftbilder und so weiter schon wussten, dass es Lager gibt und dass die existieren. Aber er konnte einfach nicht fassen, was er da sah, die Leichenberge, die auch so Beweise dafür, dass es medizinische Experimente gegeben hatte, die Folter, und hat gesagt, wenn wir das jetzt den Leuten sagen, dann glauben die das nachher nicht. Dann wird das so gesagt, naja, dann ist das irgendwie Propaganda. Und deshalb gibt es also Filmmaterial, er hat das dann filmen lassen.
1: Die Autorin schafft ein lesenswertes Buch, in dem sie den großen politischen Rahmen der Zeit durch Einzelschicksale aus der Stadt Weimar nachvollziehbar macht. Es ist bedrückend zu lesen, wie schnell sich die Bürger der Stadt von Goethe und Schiller an die Nazi-Barbarei auf dem Ettersberg gewöhnen.
2: Also es steht ja Auschwitz nicht 1933 da, und ich möchte mal behaupten, dass es auch nicht sozusagen sofort hätte gebaut werden können, sondern das radikalisiert sich ja über die Zeit hinweg. Also man fängt 1933 mit den Boykotten der jüdischen Geschäfte an. Und da sagen immer noch einige Leute, ich gehe da jetzt trotzdem einkaufen und ich gehe dann jetzt eben da durch, dann werde ich eben von der SA fotografiert. Aber schon ein relativ kleiner Anteil nur noch der Leute. Und das ist, deshalb wollte ich da nicht 33 den Bruch machen, weil die spannende Frage ist doch, was macht man denn, wenn man wie Karl 1914 einen Laden aufmacht und dann steht auf einmal die Frage im Raum. Also er kriegt zum Beispiel einen Vertrag, dass er die Schulbücher in Thüringen ausliefern darf. Und das ist total, also ein wichtiges finanzielles Standbein für ihn. 1933 tritt er nicht in die Partei ein und dann wird ihm auf einmal dieser Schulvertrag weggenommen. Jetzt ist die Frage, was mache ich jetzt? Trete ich jetzt in die Partei ein, um den wiederzubekommen? Oder lasse ich es bleiben und versuche so irgendwie durchzukommen? Und das ist ja eine spannende Frage. Wenn man da 33 den Schnitt macht, dann sieht man diese weitere Entwicklung ja gar nicht, was dann noch Stück für Stück passiert ist. Oder was macht man denn, wenn man Lehrerin ist? Man wird doch nicht 1919 Lehrerin, damit man dann 35 Rassenkunde unterrichtet. Aber das sind ja trotzdem die gleichen Leute. Und die Frage ist ja trotzdem, wie haben die sich entweder daran gewöhnt oder fanden die das gut oder fanden die das nicht gut und haben es trotzdem gemacht? Und das ist für mich die spannende Frage, wie diese Gesellschaft, die vorher existiert hat, wie hat das Regime das geschafft?
1: So ein historisches Sachbuch ist kein Lehrbuch. Es gelingt aber, Verständnis zu finden für eine Zeit, in der die Demokratie in Deutschland noch nicht so lange praktiziert wurde und es daher sehr wenige wahre Demokraten gab.
3: Für die Bundesrepublik war ja immer der Satz konstitutiv, Bonn ist nicht Weimar. Das war auch so, das war richtig. Aber Weimar hat im Moment wieder Hochkonjunktur, weil wir halt in einer Demokratiesituation sind, auch mit Demokratiegefährdungen, wo alles das, was in Weimar den Aufstieg der Nazis ja befördert hat, zugelassen hat, wieder als Warnsignal wahrgenommen wird. Und ich denke, da gibt es Parallelen, ist vielleicht zu viel gesagt, aber zumindest gewisse Lehren, das hat Frau Heuer ja auch angesprochen, wie sich eine Gesellschaft, wie sich Individuen verhalten sollten, könnten, um rechtzeitig dagegen zu steuern.
1: Das sorgfältig recherchierte Buch dient nicht als Prophezeiung, sondern belegt ein historisches Warnsignal. Die heutige Situation zeigt, dass Demokratien nicht von selbst stabil bleiben, sondern aktiv verteidigt werden müssen. Während Weimar eine Demokratie ohne Demokraten war, verfügt die heutige Bundesrepublik über starke Institutionen und eine demokratische Mehrheit. Diese steht jedoch zurzeit unter starkem Druck.
4: Die MDF1 Wettervorhersage für den 14. und 15. Juli. Das regnerische Wetter vom Tage weicht in der Nacht einem leicht bewölkten Himmel, ohne Niederschläge. Dazu fällt das Quecksilber auf Tiefstwerte um die 14 Grad. Der Wind weht schwach aus dem Norden. Der Mittwoch verspricht ein sonniger Tag zu werden, mit geringer Bewölkung, und erst am späten Abend kann es zu schauerartigen Niederschlägen kommen. Die Tageshöchsttemperatur erreicht 28 Grad und der Nordwind dreht im Tagesverlauf auf südliche Richtung. Der UV-Index liegt beim Wert 5. Die weiteren Aussichten bis zum Samstag. Für die kommenden Tage erwarten wir hochsommerliches und sonniges Wetter mit gelegentlichen Wärmegewittern und schauerartigen Regenfällen.
0: Zumindest meiner Generation dürfte Peter Schilling ein Begriff sein. Als Vertreter der neuen deutschen Welle hatte er in den 1980er Jahren mehrere Hits, bei denen Major Tom wohl zu den bekanntesten gehören dürfte. Darin geht es ums Weltall, und das war für das Planetarium Halle Grund genug, unter dem Titel Major Tom völlig losgelöst eine immersive Musikshow zu erarbeiten. Entstanden ist ein multimedialer Trip durch das musikalische Schaffen von Peter Schilling. Zu seiner Musik schuf man ein Klang- und Bildererlebnis mit aufwendigen Full-Dome-Visualisierungen und 3D-Sounddesign, die Musik und Astronomie zu einem beeindruckenden Gesamterlebnis verbinden. Zum Start in Halle am Mittwoch um 19 Uhr wird Peter Schilling persönlich dabei sein. Die Eintrittskarte gibt es ab 10 Euro. Wir hätten am Mittwoch wieder ein On-Direct-Magazin anzubieten, ab 18.30 Uhr für Halle und danach für Magdeburg und Schönebeck. So wird es auch gleich. Bis dahin auf Wiederfernsehen und bleiben Sie gesund.

0: Im Prinzip machen wir die Reise, die mein Sohn gemacht hat. Er ist von La Rochelle aus losgefahren mit dem Rad bis in die Türkei.
1: Mir tut der Hintern weh!
0: Wir fahren die Route für Juri, um ihn am Leben zu erhalten.
2: Oh. Du kannst doch nicht jetzt schon eine Pause machen, was soll das?
3: Ich kann nicht mehr.
4: Zum ersten Mal mache ich etwas nur für einen Freund.
2: Lauf weiter!
1: Da kommst du nie durch!
4: Zugleich weiß ich nicht, wozu das gut ist. Was will man mit einem Freund in diesem Zustand?
0: Matthias.
5: Hallo. Adriana, I don't want any crumbs on my sofa.
6: Ich will keine Krümel auf meinem Koffer.
5: Otherwise, penalty.
6: Sonst Strafstoß.
4: Es ist kein trauriger Weg. Es ist eine Ode an das Leben. So wie du rede ich jeden Tag mit Juri. Sieh nur, deinen alten Vater und seinen Kumpel. Es ist hart, dass du uns eine Lektion erteilt hast, aber es ist okay.
1: Juri!
4: Es ist eine Lektion. Lass uns einfach fröhlich sein.
0: Du sagst es.
4: Wenn wir die Wahl haben, lass uns fröhlich sein.
1: Hey!
2: Ja, wir sind hier!
1: Verdammt, wir haben's geschafft!
7: Wer sind wir? Sind wir eine Nadelspitze in einer riesigen Welt, die über unseren Verstand geht? Blinzelt ihr mir zu? Was ist das größte Problem der Menschheit heute? Ehrlich, du machst dich lächerlich. Ich habe eine neue Theorie zu den variablen Sternen.
8: Wir haben beide ein Hobby. Ich die Poesie und du die Astrologie.
7: Astronomie.
8: Ja, Astronomie, Verzeihung.
7: Ich will mich bewerben in Cambridge.
9: Kommt absolut nicht in Frage. Du wirst heiraten und Ehefrau sein.
10: Was machen Sie hier oben?
7: Ich bin völlig gegen meinen Willen hier.
10: Sie sind eine Geisel.
7: Fremden Kerlen auf Dächern vertraue ich nicht.
10: Eine Frau, die weiß, was sie will.
7: Ich will ein Labor.
11: Das ist leicht. Studiere hier.
8: Warten Sie.
7: Was tun Sie hier?
8: Ich arbeite hier.
9: Denkst du denn, ein Mann will eine Frau heiraten, die arbeitet?
11: Niemand will Frauen in der Wissenschaft.
8: Sie verschwenden gerade unsere Zeit.
7: Steckt fest im letzten Jahrhundert, Jungs. Geben Sie mir eine Chance.
8: Du bist so beschäftigt mit den Sternen, dass du nicht siehst, was genau vor dir ist. Ist es so abwegig für Sie, sich vorzustellen, dass ein Mann den Erfolg einer Frau unterstützen will?

0: Guten Morgen.
1: Guten Morgen.
0: Guten Morgen. Sie sind
2: die neue Lehrerin für Literatur.
1: Und Sie müssen
2: der... Der neue Direktor. Ja. Alles in Ordnung?
1: Sie. Ja, machen Sie sich... Ja.
0: Dass wir in derselben Schule arbeiten, ist doch ein Riesendesaster, findest du nicht?
3: Machen wir das mit der psychologischen Beratungsstelle oder nicht?
4: Wenn Sie diesen Schülerinnen nicht zuhören, dann besetzen Sie die Schule.
0: Professorin, ist Ihnen bekannt, wie oft die Schule besetzt wurde, seit ich hier Direktor bin? Nullmal.
5: Guten Morgen, Herr Direktor. Ich glaube, Sie sind zu spät.
6: Euch alle! Ich hatte dich fast!
2: Es ist wichtig, dass du dich fragst, wer ist dieser Typ?
0: Ein bisschen feministisch.
7: Er hat sogar noch nie von Pearl Jam gehört.
0: Ich verstehe, eine von denen, die sich nicht rasieren.
2: Es muss doch etwas geben, was dir an ihm gefällt.
4: Ich sehe keine Ambition darin, mir Fußball anzusehen, Bier zu trinken und zu rülpsen.
0: Wir sind zu verschieden.
3: Das ist die typische Argumentation eines unbewussten Chauvinisten.
4: Du hast gesagt, du wärst steril.
0: Ich bin steril.
4: Und wie bin ich dann schwanger geworden? Etwa durch den Heiligen Geist?
8: Man muss über Beziehungen zwischen Menschen unterschiedlichen Geschlechts sprechen können. Über die Bedeutung von Konsens.
0: Du wolltest doch ein Kind.

0: die Augen geschaut habe.
1: Verkauf. 10.500.000 Pfund für dieses Stradivari-Cello.
2: Papa hat sich sein Leben lang abgemüht, dieses Quartett zu vereinen.
3: Was machen wir denn jetzt?
2: Ein gemeinsames Konzert.
4: Ein Quartett von Charlie Beaumont. Das habe ich noch nie gehört.
2: Es wurde bis heute nicht aufgeführt.
5: Ich bin dabei.
6: Erste Violine?
2: Ja.
7: Hallo Leute, ich bin jetzt in meinem Zimmer und gleich lerne ich die anderen Mitglieder des Quartetts kennen. Georges Massaro, Peter Niculescu und Lise Carvalho.
8: Bitte jetzt alle zu mir sehen. Und Sie dürfen auch gerne lächeln, ja?
9: Sie haben es in 2 Tagen nicht geschafft, einen Satz zu proben. Es soll Samstag 4 sein.
6: Da fangen wir an.
2: Takt 11, wieso denn da?
7: Weil er vorher nicht spielt.
2: Alles gut?
9: Beaumont, wenn es wen gibt, der weiß, wie man es spielt, dann er.
10: 1, 2, 3. 4 gute Musiker waren noch nie genug, um ein gutes Quartett zu bilden. Das ist bekannt.
9: Wir sind halt verschieden, weißt du?
7: Was meinst du damit?
2: Apolline!
11: Lassen Sie mich in Ruhe!
4: Immer noch diese Marotte, dich bei der Arbeit zu verstecken.
10: Sie verstehen sich wirklich gut mit Peter.
2: Sie sind kein guter Beobachter. Wir mögen uns überhaupt nicht.
10: Denken Sie an diese Starenschwärme. Was hat es auf sich mit den Hunderten, Tausenden von Staren, die so riesige Schwärme am Himmel bilden? Sie haben weder Anführer noch Regeln.
2: Ich habe alles gemacht, mir den Arsch aufgerissen. Aber Sie tun alles dafür, dass es ein Desaster wird. Und das finde ich scheiße.
9: Hat's Ihnen gefallen?
10: Nicht einfach. Vivaldi ist nicht einfach.

0: Für die Grundschule und die anschließende Hauptbetreuung sind unterschiedliche Träger verantwortlich. Dennoch versuchten das zuständige Sozial- und das zuständige Bildungsministerium versuchsweise eine engere Zusammenarbeit zwischen diesen beiden Institutionen auszuprobieren. Dazu gab es zwischen 2023 und 2025 ein entsprechendes Modellprojekt, an dem sich verschiedene Einrichtungen im Land beteiligten. Und das Landesinstitut für Schulqualität und Lehrerbildung übernahm die Evaluation, indem man die beteiligten Schul- und Hortleitungen befragte. Infolgedessen würdigte man eine vertrauensvolle Zusammenarbeit. Durch den regelmäßigen pädagogischen Austausch, der über Abstimmungen hinausging, konnte man die gemeinsame Arbeit zum Wohle der Kinder stärken. Allerdings stellte man auch fest, dass eine solche Zusammenarbeit kein Automatismus ist, sondern durch ausreichende Ressourcen, gemeinsame Strukturen und gelebte Zusammenarbeit auch im Arbeitsalltag aufgebaut und kultiviert werden muss. Und damit ein herzliches Willkommen zum MDF1 Direktmagazin am Dienstag. Nach dem Pilotprojekt scheint es aber nicht danach auszusehen, dass eine solche Kooperation in den Regelbetrieb überführt werden könnte. Sowohl Sozial- als auch Bildungsministerium nehmen die Ergebnisse der Pilotphase als Grundlage für weitere Maßnahmen zur Verzahnung von Hort und Schule. So wird man auch weiterhin versuchen, diese Zusammenarbeit nur auf freiwilliger Basis zu etablieren. Das Angebot aus insgesamt bis zu 11,5 Stunden Grundschule mit anschließender Hortbetreuung gehört seit 20 Jahren zur garantierten Ganztagsbetreuung in Sachsen-Anhalt, die bundesweit erst ab dem 1. August eingeführt werden soll.
1: Es ist das Mittagsläuten der katholischen St. Norbert-Kirche. Vor dem Haupttor wird die Dekoration für das Abschlussfoto aufgebaut, denn hier

0: wird die diesjährige Schulranzenaktion zusammengetragen und zum Abschluss gebracht. Im Laden vom und fürs Kind der Stiftung Netzwerk Leben kommen immer weitere Schulranzen an und darüber hinaus auch vieles, was ein ABC-Schütze so alles für die Schule brauchen kann. Denn den beteiligten Organisationen ist klar, dass es leider viel zu viele Familien gibt, die das, was ein Erstklässler für den neuen Lebensabschnitt braucht, nicht oder nur mit größter Mühe finanzieren können.
1: Das sind Familien in bestimmten Notlagen, die zum Beispiel bei den Caritas-Beratungsstellen im Gespräch sind, wo geschaut wird, wie man spezifisch helfen kann. Meistens sind das ja dann auch Familien mit verschiedenen Problemlagen, die zum Beispiel jetzt vielleicht bei der Schwangerschaftsberatungsstelle auflaufen und wo es aber auch dann größere Geschwisterkinder gibt, die dann eben halt diese Einschulung jetzt haben. Und das sind so ganz klassische Konstellationen, wo dann Sachen ausgereicht werden können.
0: Es ist in jedem Jahr das Gleiche. Netzwerk Leben, die Caritas, die Soro Optimistinnen, der Lions Club und sein Nachwuchs und in diesem Jahr die Galeria Kaufhof rufen auf, gebrauchte, aber gut erhaltene Schulranzen abzugeben und was an Federmappen, Brotdosen und Trinkflaschen noch so weitergegeben werden kann, um Bedürftigen mit diesen Sachspenden zu helfen.
2: Wir kennen die Familien, es sind ja viele, die auch regelmäßig auch ins Lädchen kommen und sich da eben auch, wir haben ja neben der Schulranzenaktion auch Kinderkleidung, Spielsachen, anderes Zubehör, was sie gut gebrauchen können. Und von daher wissen auch die Familien, dass jetzt die Schulranzenaktion läuft und können sich sozusagen auch schon vermerken lassen und können jetzt sozusagen, wenn die Schulranzen da sind, sich auch den Schulranzen abholen. Es gibt hier die Beratungsstellen der Caritas, da gibt es eine enge Kooperation, genauso, dass wir damit auch entsprechend Familien unterstützen können.
0: Das sind die Brotdosen. YOLO steht für You Only Live Once, auf Deutsch Du lebst nur einmal, und sie sind mit dem dezenten Hinweis versehen, wer die Dosen bezahlt und gespendet hat.
3: Es ist auf jeden Fall erstmal ganz toll, dass es gemacht wird. Und ich glaube, das ist auch sehr wichtig. Normalerweise müsste es sowas nicht geben, weil es müsste selbstverständlich sein. Aber ich finde es ungeheuer wichtig, dass diese Kinder, die in die Schule gehen, die freuen sich auf den nächsten Lebensabschnitt. Und gerade Bildung, wir sagen ja mal, wie wichtig Bildung ist, dass dieser Start für diejenigen, denen es nicht ganz so gut geht, auch gelingt und wirklich gut gestaltet wird.
0: Auf der einen Seite eine Aktion, die offensichtlich dringend notwendig ist, denn es sind fast 200 Schulranzen zusammengekommen, die auf jeden Fall irgendeinem Kind helfen werden, mit der Schule zu beginnen. Auf der anderen Seite ist es eine Schande, dass so eine Aktion wiederholt notwendig ist. Und es bleibt die Frage offen, mit was für einer Schultasche sind jetzt die Kinder unterwegs, deren Schulranzen jetzt hier steht und die von der Grundschule in die nicht höhere Schulform wechseln.
4: Die Ersatzparkplätze neben dem ehemaligen Opel-Autohaus in der Halberstädter Straße, die von der Stadt Magdeburg angemietet wurden, um Ausweichkapazitäten während der Arbeiten an der Ringbrücke zu schaffen, stehen ab Ende Juli nicht mehr zur Verfügung. Der entsprechende Mietvertrag mit dem Eigentümer des Geländes wurde von der Stadtverwaltung beendet, weil die Umleitungen nicht mehr erforderlich sind und auch die halbseitigen Halteverbotszonen in der Jordanstraße aufgehoben werden konnten. Die 200 Parkplätze auf dem Autohausgelände wurden zum 1. September des vorigen Jahres angemietet und seitdem kostenlos zur Verfügung gestellt.
5: Vergangenen Montag wurde im Pflegeheim Pro Senioren Magdeburg ein ganz besonderer Geburtstag gefeiert. Helga Heyer ist 100 Jahre alt geworden. Die Jubilarin war früher als Gemüseverkäuferin am Kroatenweg tätig. Arbeiten gehörte für sie lange selbstverständlich dazu. So tat sie es auch ein ganzes Jahr länger, als sie eigentlich gemusst hätte. Auch im hohen Alter blieb sie möglichst selbstständig. Denn erst mit 96 Jahren zog sie in die Seniorenresidenz ein. Nach Angaben der Mitarbeitenden ist das kein Einzelfall. Immer mehr ältere Menschen nutzen zunächst Angebote wie die Tagespflege und entscheiden sich erst dann für einen dauerhaften Umzug ins Pflegeheim, wenn ein eigenständiges Leben nicht mehr möglich ist. In der Magdeburger Einrichtung leben derzeit 185 Bewohner. Rund 30 weitere Plätze sind zurzeit frei. Die größte Herausforderung für die meisten Heime sei inzwischen nicht die Auslastung, sondern der Mangel an qualifizierten Arbeitskräften. In der Residenz am Hansapark ist die Personalsituation derzeit jedoch stabil. Deshalb konnten sich einige Mitarbeiter Zeit nehmen, um gemeinsam mit Helga Heyer ihren Ehrentag

0: zu feiern. Auf dem Geburtstagstisch standen eine festliche Torte, Obst, belegte Brötchen sowie Kaffee für die Gäste und auf Wunsch auch ein Glas Sekt. An Helgas Seite saßen unter anderem ihre ehemalige Nachbarin und eine langjährige Freundin. Zudem saßen ebenfalls mit am Tisch Pflegekräfte, ihr Berufsbetreuer sowie Sandra Yvonne Stieger, welche stellvertretend für die Oberbürgermeisterin vor Ort war. Gemeinsam erinnerten sie sich an Erlebnisse mit der Jubilarin und kamen über viele Stationen ihres Lebens ins Gespräch. Dabei wurde auch deutlich, Helga Heyer war zweimal verheiratet, eigene Kinder hatte sie aber nicht. Dennoch ist sie von den Menschen umgeben, die sie schätzen und mit ihr eng verbunden sind. So hoffen sie alle, dass sie auch im kommenden Jahr wieder gemeinsam mit ihr Geburtstag feiern können.
1: Ein Jahr dauerten die Planungen um eine etwa 30 Meter lange denkmalgeschützte Stützmauer an der Turmschanzenstraße direkt neben der Anna-Ebert-Brücke instand zu setzen. Der Grund sind größere Schäden am Bauwerk. Zuletzt hatte man sie mit Netzen bedeckt, um die vielen Spalte und Risse vor Besiedlung durch Fledermäuse zu schützen, die die Restaurierungsarbeiten behindert hätten. Nun können die Arbeiten in der kommenden Woche beginnen. Schon jetzt kann die Turmschanzenstraße an dieser Stelle wegen Arbeiten der SWM in diesem Bereich von Autos nicht mehr befahren werden. Wenn die Sanierung beginnt, erfolgt dann eine Vollsperrung für alle Verkehrsarten. Aber zumindest der südliche Gehweg ist für Fußgänger weiterhin nutzbar. Fahrräder müssen im Baustellenbereich geschoben werden. Die komplett zu sanierende Wand besteht aus einem etwa 20 Meter langen Teil, das einst das Widerlager der 1666 errichteten Vorgängerbrücke bildete und 1882 zu einer Stützwand umgebaut wurde. Die Arbeiten gehören zur Sanierung der Anna-Ebert-Brücke, deren statische Sicherung der Gewölbe und Unterbauten 2023 bereits abgeschlossen wurde. Derzeit ist man dabei, Vorbereitungen zu treffen, um auch die Brückenoberseite zu rekonstruieren. 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
1: Willkommen zurück. Über die Saale zwischen Groß-Rosenburg und Tornitz kann gebaut werden. Die Planungen für das Projekt wurden beendet und der Kreistag des Salzlandkreises beschloss die Vergabe der Leistungen an eine sächsische Bietergemeinschaft aus einem Bau- und einem Sonderstahlbauunternehmen. Mit den Arbeiten will man im Herbst mit dem Beseitigen der Gehölze im Baufeld beginnen und die Fertigstellung soll im April 2028 sein. Von den 7 Millionen Euro für den Bau kommen 5 aus dem Sondervermögen des Bundes, die restlichen 2 wird der Salzlandkreis aus seinem eigenen Haushalt beisteuern. Von der Brücke verspricht man sich eine enorme Verkürzung der Wege in der Einheitsgemeinde Barby, zumindest für den Fußgänger- und Fahrradverkehr. Außerdem erwartet man entscheidende Impulse für den Tourismus in der Region, weil man

0: mit der Brücke den Elbe mit dem Saale-Radweg verbinden wird. Außerdem entsteht eine Alternative zu den drei Fähren in diesem Bereich, die insbesondere bei Niedrigwasser im Sommer nicht genutzt werden können. Da man besonders auf die Nutzung als Fahrradbrücke Wert legt, gehören zum Projekt auch Ladestationen für E-Bikes, die in Sachsendorf und Gnadau an deren Bahnhöfen gebaut werden sollen.
1: Die Stadtbibliothek Magdeburg schafft es immer wieder, interessante Gäste vorzustellen. Zum zweiten Mal ist die Historikerin Katja Heuer eingeladen, die hier ihr aktuelles Buch Weimar – Glanz und Grauen der deutschen Geschichte vorstellt. Katja Heuer, Jahrgang 1985, geboren in Wilhelm-Pieck-Stadt-Guben, studierte in Jena und ist Visiting Research Fellow am renommierten King's College in London. Seit 2010 hat sie ihren Lebensmittelpunkt nach Großbritannien verlegt und sie ist Mitglied der Royal Historical Society. Ihr Buch beschäftigt sich nicht von ungefähr gerade jetzt mit der Weimarer Republik, denn der historische Vergleich zwischen der späten Weimarer Republik und der heutigen politischen Situation in Deutschland wird von Historikern und Politikwissenschaftlern vor allem aufgrund von strukturellen Parallelen bei der Polarisierung, der Schwächung der politischen Mitte und dem Vertrauensverlust in demokratische Institutionen gezogen.
2: Karl Weyrich starrte auf die Verbrennungsöfen, 6 klaffende Löcher umfasst von Eisen und Ziegeln. Ihre schweren Türen standen offen und gaben den Blick auf Höhlen voller verklumpter Aschehaufen frei. Etwas Weißes sprang aus der finsteren Masse ins Auge. Vielleicht Finger oder Rippen? Karl war fast 60 Jahre alt und hatte sein ganzes Leben noch nie so etwas Entsetzliches gesehen. Freunde und Nachbarn umringten ihn, aber das war kein Trost. Alle blieben mit ihren Gedanken allein. Jemand hustete, einige Frauen schluchzten leise. Sie wirkten in ihren grill gefärbten Frühlingskleidern fehl am Platz und pressten mit zitternden Händen Taschentücher vors Gesicht, um sich vor dem Gestank des Todes und des Elends zu schützen. Einige Männer und Frauen blickten starr auf den amerikanischen Soldaten. Zwischen den beiden Reihen von Öfen stehend erklärte er mit fester Stimme, dass man sie zur Verbrennung der Leichen von Zehntausenden von Menschen genutzt habe und dass es in ganz Europa noch viele andere solcher Todesmühlen wie diese gegeben habe. Während er sprach, betrachtete er die bleichen Gesichter der Stadtbewohner vor ihm, um sich zu vergewissern, dass alle zuhörten. Jahrelang hätten einfache Deutsche wie sie unter den dichten schwarzen Wolken der NS-Krematorien gelebt. Jeder und jede einzelne von ihnen sei Zuschauer eines Massenmordes gewesen. Karl fühlte sich unwohl. Ihm war schwindelig. Er hatte seit dem Morgen nichts mehr gegessen, als man ihn und mehr als 1000 seiner Mitbürger gezwungen hatte, den 2-stündigen Marsch auf sich zu nehmen. Es war der 16. April 1945. 4 Tage zuvor hatten Einheiten der US Army die Stadt Weimar in Thüringen besetzt, in der er lebte. 8 Kilometer nordwestlich hatten die Truppen eine furchtbare Entdeckung gemacht. Mitten in den Wäldern des Ettersbergs lag das Konzentrationslager Buchenwald. Was die Amerikaner dort vorgefunden hatten, war so grauenvoll, dass sie befürchteten, niemand würde ihnen Glauben schenken. Sie beschlossen, dass die Weimarer stellvertretend für deutsche Zivilisten im ganzen Land mit den Gräueln konfrontiert werden mussten, die sich in ihrer unmittelbaren Nähe abgespielt hatten. Und ich fange also mit dieser Szene an, weil die Frage, die die Amerikaner da stellen, nachdem sie sozusagen Buchenwald gesehen haben, und Eisenhower selbst hat eines der Nebenlager von Buchenwald in Ohrdruf mit eigenen Augen gesehen und konnte trotzdem, die Amerikaner ja durch Luftbilder und so weiter schon wussten, dass es Lager gibt und dass die existieren, aber er konnte einfach nicht fassen, was er da sah, die Leichenberge, die auch so Beweise dafür, dass es medizinische Experimente gegeben hatte, die Folter, und hat gesagt, wenn wir das jetzt den Leuten sagen, dann glauben die das nachher nicht, dann wird das so gesagt, naja, dann ist das irgendwie Propaganda. Und deshalb gibt es also Filmmaterial, er hat das dann filmen lassen.
1: Die Autorin schafft ein lesenswertes Buch, in dem sie den großen politischen Rahmen der Zeit durch Einzelschicksale aus der Stadt Weimar nachvollziehbar macht. Es ist bedrückend zu lesen, wie schnell sich die Bürger der Stadt von Goethe und Schiller an die Nazi-Barbarei auf dem Ettersberg gewöhnen.
2: Also es steht ja Auschwitz nicht 1933 da, und ich möchte mal behaupten, dass es auch nicht sozusagen sofort hätte gebaut werden können, sondern das radikalisiert sich ja über die Zeit hinweg. Also man fängt 1933 mit den Boykotten der jüdischen Geschäfte an. Und da sagen immer noch einige Leute, ich gehe da jetzt trotzdem einkaufen und ich gehe dann jetzt eben da durch, dann werde ich eben von der SA fotografiert. Aber schon ein relativ kleiner Anteil nur noch der Leute. Und das ist deshalb

0: sich da nicht 33 den Bruch machen, weil die entspannende Frage ist doch, was macht man denn, wenn man wie Karl 1914 den Laden aufmacht und dann steht auf einmal die Frage im Raum, also er kriegt zum Beispiel einen Vertrag, dass er die Schulbücher in Thüringen ausliefern darf und das ist total, also ein wichtiges finanzielles Standbein für ihn. 1933 tritt er nicht in die Partei ein und dann wird ihm auf einmal dieser Schulvertrag weggenommen. Jetzt ist die Frage, was mache ich jetzt? Trete ich jetzt in die Partei ein, um den wiederzubekommen? Oder lasse ich es bleiben und versuche so irgendwie durchzukommen? Und das ist ja eine spannende Frage. Wenn man da 33 den Schnitt macht, dann sieht man diese weitere Entwicklung ja gar nicht, was dann noch Stück für Stück passiert ist. Oder was macht man denn, wenn man Lehrerin ist? Man wird doch nicht 1919 Lehrerin, damit man dann 35 Rassenkunde unterrichtet. Aber das sind ja trotzdem die gleichen Leute. Und die Frage ist ja trotzdem, wie haben die sich entweder daran gewöhnt oder fanden die das gut oder fanden die das nicht gut und haben es trotzdem gemacht? Und das ist für mich die spannende Frage, wie diese Gesellschaft, die vorher existiert hat, wie hat das Regime das geschafft?
1: So ein historisches Sachbuch ist kein Lehrbuch. Es gelingt aber, Verständnis zu finden für eine Zeit, in der die Demokratie in Deutschland noch nicht so lange praktiziert wurde und es daher sehr wenige wahre Demokraten gab.
2: Für die Bundesrepublik war ja immer der Satz konstitutiv, Bonn ist nicht Weimar. Das war auch so, das war richtig. Aber Weimar hat im Moment wieder Hochkonjunktur, weil wir halt in einer Demokratiesituation sind, auch mit Demokratiegefährdungen, wo alles das, was in Weimar den Aufstieg der Nazis ja, befördert hat, zugelassen hat, wieder als Warnsignal wahrgenommen wird. Und ich denke, da gibt es Parallelen, ist vielleicht zu viel gesagt, aber zumindest gewisse Lehren, das hat Frau Heuer ja auch angesprochen, wie sich eine Gesellschaft, wie sich Individuen verhalten sollten, könnten, um rechtzeitig dagegen zu steuern.
1: Das sorgfältig recherchierte Buch dient nicht als Prophezeiung, sondern belegt ein historisches Warnsignal. Die heutige Situation zeigt, dass Demokratien nicht von selbst stabil bleiben, sondern aktiv verteidigt werden müssen. Während Weimar eine Demokratie ohne Demokraten war, verfügt die heutige Bundesrepublik über starke Institutionen und eine demokratische Mehrheit. Diese steht jedoch zurzeit unter starkem Druck.
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4: Die MDF1 Wettervorhersage für den 14. und 15. Juli. Das regnerische Wetter vom Tage weicht in der Nacht einem leicht bewölkten Himmel ohne Niederschläge. Dazu fällt das Quecksilber auf Tiefstwerte um die 14 Grad. Der Wind weht schwach aus dem Norden. Der Mittwoch verspricht ein sonniger Tag zu werden, mit geringer Bewölkung und erst am späten Abend kann es zu schauerartigen Niederschlägen kommen. Die Tageshöchsttemperatur erreicht 28 Grad und der Nordwind dreht im Tagesverlauf auf südliche Richtung. Der UV-Index liegt beim Wert 5. Die weiteren Aussichten bis zum Samstag. Für die kommenden Tage erwarten wir hochsommerliches und sonniges Wetter mit gelegentlichen Wärmegewittern und schauerartigen Regenfällen.
5: Das Sport- und Spielmobil der Sportjugend ist am Mittwoch zu Gast im ASB-Treffpunkt Münze in Sudenburg. Zwischen 10 und 16 Uhr gibt es sozusagen Ferienspiele, ganz im Zeichen von Spaß, Bewegung und Begegnung für die ganze Familie. Zur Mittagszeit wird übrigens Leckeres vom Grill zum Selbstkostenpreis angeboten. Ansonsten ist der Eintritt frei. Wir hätten am Mittwoch wieder ein Direktmagazin anzubieten. Ab 18 Uhr für die Landeshauptstadt und Schönebeck und danach für Halle, so jetzt auch gleich. Bis dahin auf Wiederfernsehen und bleiben Sie gesund.

0: Im Prinzip machen wir die Reise, die mein Sohn gemacht hat. Er ist von La Rochelle aus losgefahren mit dem Rad bis in die Türkei.
1: Mir tut der Hintern weh!
0: Wir fahren die Route für Juri, um ihn am Leben zu erhalten.
2: Oh. Du kannst doch nicht jetzt schon eine Pause machen, was soll das?
3: Ich kann nicht mehr.

0: Zum ersten Mal mache ich etwas nur für einen Freund.
1: Lauf weiter!
2: Da kommst du nie durch!
0: Zugleich weiß ich nicht, wozu das gut ist. Was will man mit einem Freund in diesem Zustand?
3: Hallo. Matthias.
4: Adriana, I don't want any crumbs on my sofa.
5: Ich will keine Krümel auf meinem Koffer.
4: Otherwise, penalty.
5: Sonst Strafstoß.
0: Es ist kein trauriger Weg. Es ist eine Ode an das Leben. So wie du rede ich jeden Tag mit Juri. Sieh nur, deinen alten Vater und seinen Kumpel. Es ist hart, dass du uns so eine Lektion erteilt hast. Aber es ist okay.
1: Juri!
0: Es ist eine Lektion.
1: Philipp, warte auf mich!
0: Lass uns einfach fröhlich sein.
3: Du sagst es.
0: Wenn wir die Wahl haben,
3: lass uns fröhlich sein.
1: Hey!
2: Ja, wir sind hier!
1: Verdammt, wir haben es geschafft!
6: Wer sind wir? Sind wir eine Nadelspitze in einer riesigen Welt, die über unseren Verstand geht? Blinzelt ihr mir zu? Was ist das größte Problem der Menschheit heute? Ehrlich, du machst dich lächerlich. Ich habe eine neue Theorie zu den variablen Sternen.
7: Wir haben beide ein Hobby. Ich die Poesie und du die Astrologie.
6: Astronomie.
7: Ja, Astronomie, Verzeihung.
8: Ich will mich bewerben in Cambridge.
9: Kommt absolut nicht in Frage. Du wirst heiraten und Ehefrau sein.
10: Was machen Sie hier oben?
6: Ich bin völlig gegen meinen Willen hier.
10: Sie sind eine Geisel.
6: Fremden Kerlen auf Dächern vertraue ich nicht.
10: Eine Frau, die weiß, was sie will.
6: Ich will ein Labor.
11: Das ist leicht. Studiere hier.
10: Warten Sie.
6: Was tun Sie hier?
7: Ich arbeite hier.
9: Denkst du denn, ein Mann will eine Frau heiraten, die arbeitet?
11: Niemand will Frauen in der Wissenschaft.
12: Sie verschwenden gerade unsere Zeit.
6: Ihr steckt fest im letzten Jahrhundert, Jungs. Geben Sie mir eine Chance.
10: Du bist so beschäftigt mit den Sternen, dass du nicht siehst, was genau vor dir ist. Ist es so abwegig für Sie, sich vorzustellen, dass ein Mann den Erfolg einer Frau unterstützen will?

0: Guten Morgen.
1: Guten Morgen.
0: Guten Morgen. Sie sind
2: die neue Lehrerin für Literatur.
1: Und Sie müssen der...
2: Der neue Direktor. Ja. Alles in Ordnung?
1: Sie, ja, machen Sie sich gar nicht.
0: Dass wir in derselben Schule arbeiten, ist doch ein Riesendesaster, findest du nicht?
3: Machen wir das mit der psychologischen Beratungsstelle oder nicht?
1: Wenn Sie diesen Schülerinnen nicht zuhören, dann besetzen Sie die Schule.
0: Professorin, ist Ihnen bekannt, wie oft die Schule besetzt wurde, seit ich Ihr Direktor bin? Nullmal.
4: Guten Morgen, Herr Direktor. Ich glaube, Sie sind zu spät.
5: Ich hatte dich fast.
2: Es ist richtig, dass du dich fragst, wer ist dieser Typ?
0: Bisschen feministisch.
1: Er hat sogar noch nie von Pearl Jam gehört.
0: Ich verstehe, eine von denen, die sich nicht rasieren.
1: Es muss doch etwas geben, was dir an ihm gefällt.
6: Ich sehe keine Ambition darin, mir Fußball anzusehen, Bier zu trinken und zu rülpsen.
0: Wir sind so verschieden.
3: Das ist die typische Argumentation eines unbewussten Chauvinisten.
1: Du hast gesagt, du wärst steril.
0: Ich bin steril.
1: Und wie bin ich dann schwanger geworden? Etwa durch den Heiligen Geist?
7: Man muss über Beziehungen zwischen Menschen unterschiedlichen Geschlechts sprechen können. Über die Bedeutung von Konsens.
0: Du wolltest doch ein Kind.
1: Ja, das wollte ich. Aber nicht mit dir.
0: Ihr beide werdet nächstes Jahr heiraten, oder etwa nicht? Es gibt aber Regeln. Die Schule ist keine partizipative Demokratie.
1: Im Gegensatz zu dir sehe ich den pädagogischen Wert beim Padelspiel nicht. Naja, wie auch immer. Ich will nicht, dass du es großziehst.
0: Das hast du von Anfang an entschieden.
1: Nein, das ist nicht wahr.
0: Doch.
1: Nein.
3: Ich denke, Erwachsene brauchen auch Gefühlserziehung.
0: Ich habe ein halbes Jahrhundert falscher Ideen und falscher Denkweisen erlebt. Das einzig Gute, was ich getan habe, ist, dass ich euch...

0: in die Augen geschaut habe.
1: Verkauft. 10.500.000 Pfund für dieses Stradivari-Cello.
2: Papa hat sich sein Leben lang abgemüht, dieses Quartett zu vereinen.
3: Was machen wir denn jetzt?
2: Ein gemeinsames Konzert.
4: Ein Quartett von Charlie Beaumont. Das habe ich noch nie gehört.
2: Es wurde bis heute nicht aufgeführt.
5: Ich bin dabei.
6: Erste Violine?
2: Ja.
7: Hallo Leute, ich bin jetzt in meinem Zimmer und gleich lerne ich die anderen Mitglieder des Quartetts kennen. Georges Massaro, Peter Niculescu und Lise Carvalho.
8: Bitte jetzt alle zu mir sehen. Und Sie dürfen auch gerne lächeln, ja?
9: Sie haben es in 2 Tagen nicht geschafft, einen Satz zu proben. Es soll es Samstag 4 sein.
6: Da fangen wir an.
2: Takt 11, wieso denn da?
7: Weil er vorher nicht spielt.
2: Alles gut?
9: Beaumont, wenn es wen gibt, der weiß, wie man es spielt, dann er.
10: 1, 2, 3. 4 gute Musiker waren noch nie genug, um ein gutes Quartett zu bilden. Das ist bekannt.
9: Wir sind halt verschieden, weißt du.
7: Was meinst du damit?
2: Apolline!
11: Lassen Sie mich in Ruhe.
4: Immer noch diese Marotte, dich bei der Arbeit zu verstecken.
10: Sie verstehen sich wirklich gut mit Peter.
2: Sie sind kein guter Beobachter. Wir mögen uns überhaupt nicht.
10: Denken Sie an diese Starenschwärme. Was hat es auf sich mit den Hunderten, Tausenden von Staren, die so riesige Schwärme am Himmel bilden? Sie haben weder Anführer noch Regeln.
2: Ich habe alles gemacht, mir den Arsch aufgerissen. Aber Sie tun alles dafür, dass es ein Desaster wird. Und das finde ich scheiße.
9: Hat es Ihnen gefallen?
10: Nicht einfach. Vivaldi ist nicht einfach.

0: Für die Grundschule und die anschließende Hortbetreuung sind unterschiedliche Träger verantwortlich. Dennoch versuchten das zuständige Sozial- und das zuständige Bildungsministerium versuchsweise eine engere Zusammenarbeit zwischen diesen beiden Institutionen auszuprobieren. Dazu gab es zwischen 2023 und 2025 ein entsprechendes Modellprojekt, an dem sich verschiedene Einrichtungen im Land beteiligten. Und das Landesinstitut für Schulqualität und Lehrerbildung übernahm die Evaluation, indem man die beteiligten Schul- und Hortleitungen befragte. Infolgedessen würdigte man eine vertrauensvolle Zusammenarbeit. Durch den regelmäßigen pädagogischen Austausch, der über Abstimmungen hinausging, konnte man die gemeinsame Arbeit zum Wohle der Kinder stärken. Allerdings stellte man auch fest, dass eine solche Zusammenarbeit kein Automatismus ist, sondern durch ausreichende Ressourcen, gemeinsame Strukturen und gelebte Zusammenarbeit auch im Arbeitsalltag aufgebaut und kultiviert werden muss. Und damit ein herzliches Willkommen zum MDF1 Direktmagazin am Dienstag. Nach dem Pilotprojekt scheint es aber nicht danach auszusehen, dass eine solche Kooperation in den Regelbetrieb überführt werden könnte. Sowohl Sozial- als auch Bildungsministerium nehmen die Ergebnisse der Pilotphase als Grundlage für weitere Maßnahmen zur Verzahnung von Hort und Schule. So wird man auch weiterhin versuchen, diese Zusammenarbeit nur auf freiwilliger Basis zu etablieren. Das Angebot aus insgesamt bis zu 11,5 Stunden Grundschule mit anschließender Hortbetreuung gehört seit 20 Jahren zur garantierten Ganztagsbetreuung in Sachsen-Anhalt, die bundesweit erst ab dem 1. August eingeführt werden soll.
1: Es ist das Mittagsläuten der katholischen St. Norbert-Kirche. Vor dem Haupttor wird die Dekoration für das Abschlussfoto aufgebaut, denn hier wird die diesjährige Schulranzenaktion zusammengetragen und zum Abschluss gebracht. Im Laden vom und fürs Kind der Stiftung Netzwerk Leben kommen immer weitere Schulranzen an und darüber hinaus auch vieles, was ein ABC-Schütze so alles für die Schule brauchen kann. Denn den beteiligten Organisationen ist klar, dass es leider viel zu viele Familien gibt, die das, was ein Erstklässler für den neuen Lebensabschnitt braucht, nicht oder nur mit größter Mühe finanzieren können.
2: Das sind Familien in bestimmten Notlagen, die zum Beispiel bei den Caritas-Beratungsstellen im Gespräch sind, wo geschaut wird, wie man spezifisch helfen kann. Meistens sind das ja dann auch Familien mit verschiedenen Problemlagen, die zum Beispiel jetzt vielleicht bei der Schwangerschaftsberatungsstelle auflaufen und wo es aber auch dann größere Geschwisterkinder gibt, die dann eben halt diese Einschulung jetzt haben. Und das sind so ganz klassische Konstellationen, wo dann Sachen ausgereicht werden können.
1: Es ist in jedem Jahr das Gleiche. Netzwerk Leben, die Caritas, die Suche Optimistinnen, der Lions Club und sein Nachwuchs und in diesem Jahr die Galeria Kaufhof rufen auf, gebrauchte, aber gut erhaltene Schulranzen abzugeben und was an Federmappen, Brotdosen und Trinkflaschen noch so weitergegeben werden kann, um Bedürftigen mit diesen Sachspenden zu helfen.
3: Wir kennen die Familien, es sind ja viele, die auch regelmäßig auch ins Lädchen kommen und sich da eben auch, wir haben ja neben der Schulranzenaktion auch Kinderkleidung, Spielsachen, anderes Zubehör, was sie gut gebrauchen können. Und von daher wissen auch die Familien, dass jetzt die Schulranzenaktion läuft und können sich sozusagen auch schon vermerken lassen und können jetzt sozusagen, wenn die Schulranzen da sind, sich auch den Schulranzen abholen. Es gibt hier die Beratungsstellen der Caritas, da gibt es eine enge Kooperation, genau, sodass wir damit auch entsprechend Familien unterstützen können.
1: Das sind die Brotdosen. YOLO steht für You Only Live Once, auf Deutsch Du lebst nur einmal, und sie sind mit dem dezenten Hinweis versehen, wer die Dosen bezahlt und gespendet hat.
4: Es ist auf jeden Fall erstmal ganz toll, dass es gemacht wird. Und ich glaube, das ist auch sehr wichtig. Normalerweise müsste es sowas nicht geben, weil es müsste selbstverständlich sein. Aber ich finde es ungeheuer wichtig, dass diese Kinder, die in die Schule gehen, die freuen sich auf den nächsten Lebensabschnitt. Und gerade Bildung, wir sagen ja mal, wie wichtig Bildung ist, dass dieser Start für diejenigen, denen es nicht ganz so gut geht, auch gelingt und wirklich gut gestaltet wird.
1: Auf der einen Seite eine Aktion, die offensichtlich dringend notwendig ist. Denn es sind fast 200 Schulranzen zusammengekommen, die auf jeden Fall irgendeinem Kind helfen werden, mit der Schule zu beginnen. Auf der anderen Seite ist es eine Schande, dass so eine Aktion wiederholt notwendig ist. Und es bleibt die Frage offen, mit was für einer Schultasche sind jetzt die Kinder unterwegs, deren Schulranzen jetzt hier steht und die von der Grundschule in die nicht höhere Schulform wechseln.
0: Die gar nicht mal so spontane Spontanparty am Freitag auf der neuen Open-Air-Fläche am Gimritzer Damm hatte neben der Feierei mit Kreativmarkt, Bands und Schallplattenunterhalter auch einen anderen Zweck, denn es ging auch um die Eignung der Fläche, vor allem unter der Beachtung des Anwohnerschutzes. So wurden zum Beispiel Schallmessungen auf den Weinbergwiesen vorgenommen. Dabei interessierten die Werte am Nachmittag während der Kreativangebote und am Abend während der Tanzveranstaltung. Welche Erkenntnisse dabei gewonnen wurden, teilte man bis jetzt noch nicht mit. Man will die Auswertung noch abwarten, bevor man eine Entscheidung trifft, inwieweit die Fläche dauerhaft für Veranstaltungen dieser Art genutzt werden kann. Der Platz am Saugraben ist dabei nur eine von mehreren betrachteten Flächen für kurzfristig organisierte Veranstaltungen im Freien. So wird man demnächst auch die Eignung von der Ziegelwiese, dem Steinbruchsee, dem Südpark oder auf der Silberhöhe neben am Hohen Ufer auf ihre Eignung testen. Für welche Art von Spontanpartys diese geeignet sein könnten. Aussortiert wurden bereits die Würfelwiese, Flächen am Kinderdorf oder am Pestalozzi-Park, weil es bereits Anwohnerbeschwerden gab.
5: Vergangenen Montag wurde im Pflegeheim Pro Senioren Magdeburg ein ganz besonderer Geburtstag gefeiert. Helga Heyer ist 100 Jahre alt geworden. Die Jubilarin war früher als Gemüseverkäuferin am Kroatenweg tätig. Arbeiten gehörte für sie lange selbstverständlich dazu. So tat sie es auch ein ganzes Jahr länger, als sie eigentlich gemusst hätte. Auch im hohen Alter blieb sie möglichst selbstständig. Denn erst mit 96 Jahren zog

0: sie in die Seniorenresidenz ein. Nach Angaben der Mitarbeitenden ist das kein Einzelfall. Immer mehr ältere Menschen nutzen zunächst Angebote wie die Tagespflege und entscheiden sich erst dann für einen dauerhaften Umzug ins Pflegeheim, wenn ein eigenständiges Leben nicht mehr möglich ist. In der Magdeburger Einrichtung leben derzeit 185 Bewohner. Rund 30 weitere Plätze sind zurzeit frei. Die größte Herausforderung für die meisten Heime sei inzwischen nicht die Auslastung, sondern der Mangel an qualifizierten Arbeitskräften. In der Residenz am Hansapark ist die Personalsituation derzeit jedoch stabil. Deshalb konnten sich einige Mitarbeiter Zeit nehmen, um gemeinsam mit Helga Heyer ihren Ehrentag zu feiern. Auf dem Geburtstagstisch standen eine festliche Torte, Obst, belegte Brötchen sowie Kaffee für die Gäste und auf Wunsch auch ein Glas Sekt. An Helgas Seite saßen unter anderem ihre ehemalige Nachbarin und eine langjährige Freundin. Zudem saßen ebenfalls mit am Tisch Pflegekräfte, ihr Berufsbetreuer sowie Sandra Yvonne Stieger, welche stellvertretend für die Oberbürgermeisterin vor Ort war. Gemeinsam erinnerten sie sich an Erlebnisse mit der Jubilarin und kamen über viele Stationen ihres Lebens ins Gespräch. Dabei wurde auch deutlich, Helga Heyer war zweimal verheiratet, eigene Kinder hatte sie aber nicht. Dennoch ist sie von den Menschen umgeben, die sie schätzen und mit ihr eng verbunden sind. So hoffen sie alle, dass sie auch im kommenden Jahr wieder gemeinsam mit ihr Geburtstag feiern können.
1: Der Wasserspielplatz Heide Süd musste am Dienstag einer gründlichen Reinigung unterzogen werden. Während der Saison ist es immer wieder erforderlich, die Wasseranlagen zu säubern, technische Komponenten zu warten, Filter zu tauschen und die Zisternen, Düsen und Oberflächen des Spielplatzes zu reinigen. Die Arbeiten dienen der hygienischen Sicherheit sowie dem einwandfreien Betrieb der Wasserspiele über die Sommermonate. Ab Mittwoch kann der Spielplatz wieder vollumfänglich genutzt werden. 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
1: Willkommen zurück. Antibiotikaresistente Bakterien gehören zu den 10 größten Bedrohungen für die öffentliche Gesundheit. Deswegen forscht die Uni Halle an alternativen Möglichkeiten durch die sogenannte Phagentherapie. Forschungen, die in den kommenden 3 Jahren durch 725.000 Euro aus dem Bundesforschungsministerium gefördert werden. Denn bisher ist der medizinische Einsatz von Bakteriophagen in Deutschland aufgrund von technischen, rechtlichen, ökonomischen und ethischen Unklarheiten nur sehr beschränkt möglich. Phagen sind dabei Viren, die in der Natur vorkommen und nur ganz bestimmte Bakterienarten anfallen. werden Antibiotika sowohl gewünschte als auch unerwünschte Bakterien bekämpfen. Mit dem neuen Forschungsprogramm soll nun der Forschungs- und Rechtsstand ausgewertet werden und man möchte Grundlagen für praxistaugliche Empfehlungen etablieren. Deswegen gehört zu dem fachübergreifenden Forschungsteam nicht nur Mediziner, sondern auch Juristen.

0: Juristen und Ökonomen. Zudem wird man im Rahmen des Forschungsprogramms eng mit Patientenvertretungen, Behörden und Krankenkassen sowie der pharmazeutischen Industrie zusammenarbeiten.
1: Die Stadtbibliothek Magdeburg schafft es immer wieder, interessante Gäste vorzustellen. Zum zweiten Mal ist die Historikerin Katja Heuer eingeladen, die hier ihr aktuelles Buch Weimar, Glanz und Grauen der deutschen Geschichte vorstellt. Katja Heuer, Jahrgang 1985, geboren in Wilhelm-Pieck-Stadt-Guben, studierte in Jena und ist Visiting Research Fellow am renommierten King's College in London. Seit 2010 hat sie ihren Lebensmittelpunkt nach Großbritannien verlegt und sie ist Mitglied der Royal Historical Society. Ihr Buch beschäftigt sich nicht von ungefähr gerade jetzt mit der Weimarer Republik, denn der historische Vergleich zwischen der späten Weimarer Republik und der heutigen politischen Situation in Deutschland wird von Historikern und Politikwissenschaftlern vor allem aufgrund von strukturellen Parallelen bei der Polarisierung, der Schwächung der politischen Mitte und dem Vertrauensverlust in demokratische Institutionen gezogen.
2: Karl Weyrich starrte auf die Verbrennungsöfen. 6 klaffende Löcher, umfasst von Eisen und Ziegeln. Ihre schweren Türen standen offen und gaben den Blick auf Höhlen voller verklumpter Aschehaufen frei. Etwas Weißes sprang aus der finsteren Masse ins Auge. Vielleicht Finger oder Rippen? Karl war fast 60 Jahre alt und hatte sein ganzes Leben noch nie so etwas Entsetzliches gesehen. Freunde und Nachbarn umringten ihn, aber das war kein Trost. Alle blieben mit ihren Gedanken allein. Jemand hustete, einige Frauen schluchzten leise, sie wirkten in ihren grell gefärbten Frühlingskleidern fehl am Platz und pressten mit zitternden Händen Taschentücher vors Gesicht, um sich vor dem Gestank des Todes und des Elends zu schützen. Einige Männer und Frauen blickten starr auf den amerikanischen Soldaten. Zwischen den beiden Reihen von Öfen stehend erklärte er mit fester Stimme, dass man sie zur Verbrennung der Leichen von Zehntausenden von Menschen genutzt habe und dass es in ganz Europa noch viele andere solcher Todesmühlen wie diese gegeben habe. Während er sprach, betrachtete er die bleichen Gesichter der Stadtbewohner vor ihm, um sich zu vergewissern, dass alle zuhörten. Jahrelang hätten einfache Deutsche wie sie unter den dichten schwarzen Wolken der NS-Krematorien gelebt. Jeder und jede einzelne von ihnen sei Zuschauer eines Massenmordes gewesen. Karl fühlte sich unwohl, ihm war schwindelig. Er hatte seit dem Morgen nichts mehr gegessen, als man ihn und mehr als 1000 seiner Mitbürger gezwungen hatte, den 2-stündigen Marsch auf sich zu nehmen. Es war der 16. April 1945. 4 Tage zuvor hatten Einheiten der US Army die Stadt Weimar in Thüringen besetzt, in der er lebte. 8 Kilometer nordwestlich hatten die Truppen eine furchtbare Entdeckung gemacht. Mitten in den Wäldern des Ettersbergs lag das Konzentrationslager Buchenwald. Was die Amerikaner dort vorgefunden hatten, war so grauenvoll, dass sie befürchteten, niemand würde ihnen Glauben schenken. Sie beschlossen, dass die Weimarer stellvertretend für deutsche Zivilisten im ganzen Land mit den Gräueln konfrontiert werden mussten, die sich in ihrer unmittelbaren Nähe abgespielt hatten. Und ich fange also mit dieser Szene an, weil die Frage, die die Amerikaner da stellen, nachdem sie sozusagen Buchenwald gesehen haben, und Eisenhower selbst hat eines der Nebenlager von Buchenwald in Ohrdruf mit eigenen Augen gesehen und konnte trotzdem, die Amerikaner ja durch Luftbilder und so weiter schon wussten, dass es Lager gibt und dass die existieren, aber er konnte einfach nicht fassen, was er da sah, die Leichenberge, die auch so Beweise dafür, dass es medizinische Experimente gegeben hatte, die Folter, und hat gesagt, wenn wir das jetzt den Leuten sagen, dann glauben die das nachher nicht, dann wird das so gesagt, naja, dann ist das irgendwie Propaganda. Und deshalb gibt es also Filmmaterial, er hat das dann filmen lassen.
1: Die Autorin schafft ein lesenswertes Buch, in dem sie den großen politischen Rahmen der Zeit durch Einzelschicksale aus der Stadt Weimar nachvollziehbar macht. Es ist bedrückend zu lesen, wie schnell sich die Bürger der Stadt von Goethe und Schiller an die Nazi-Barbarei auf dem Ettersberg gewöhnen.
2: Also es steht ja Auschwitz nicht 1933 da, und ich möchte mal behaupten, dass es auch nicht sozusagen sofort hätte gebaut werden können, sondern das radikalisiert sich ja über die Zeit hinweg. Also man fängt 33 mit den Boykotten der jüdischen Geschäfte an. Und da sagen immer noch einige Leute, ich gehe da jetzt trotzdem einkaufen und ich gehe dann jetzt eben da durch, dann werde ich eben von der SA fotografiert. Aber schon ein relativ kleiner Anteil nur noch der Leute. Und das ist, deshalb wollte ich da nicht 33 den Bruch machen, weil die spannende Frage ist doch, was macht man denn, wenn man wie Karl 1914 einen Laden aufmacht und dann steht auf einmal die Frage im Raum, also er kriegt zum Beispiel

0: einen Vertrag, dass er die Schulbücher in Thüringen ausliefern darf. Und das ist total, also ein wichtiges finanzielles Standbein für ihn. 1933 tritt er nicht in die Partei ein und dann wird ihm auf einmal dieser Schulvertrag weggenommen. Jetzt ist die Frage, was mache ich jetzt? Trete ich jetzt in die Partei ein, um den wiederzubekommen? Oder lasse ich es bleiben und versuche so irgendwie durchzukommen? Und das ist ja eine spannende Frage. Und wenn man da 33 den Schnitt macht, dann sieht man diese weitere Entwicklung ja gar nicht, was dann noch Stück für Stück passiert ist. Oder was macht man denn, wenn man Lehrerin ist? Man wird doch nicht 1919 Lehrerin, damit man dann 35 Rassenkunde unterrichtet. Aber das sind ja trotzdem die gleichen Leute. Und die Frage ist ja trotzdem, wie haben die sich entweder daran gewöhnt oder fanden die das gut oder fanden die das nicht gut und haben es trotzdem gemacht? Und das ist für mich die spannende Frage, wie diese Gesellschaft, die vorher existiert hat, wie hat das Regime das geschafft?
1: So ein historisches Sachbuch ist kein Lehrbuch. Es gelingt aber, Verständnis zu finden für eine Zeit, in der die Demokratie in Deutschland noch nicht so lange praktiziert wurde und es daher sehr wenige wahre Demokraten gab.
2: Für die Bundesrepublik war ja immer der Satz konstitutiv, Bonn ist nicht Weimar. Das war auch so, das war richtig. Aber Weimar hat im Moment wieder Hochkonjunktur, weil wir halt in einer Demokratiesituation sind, auch mit Demokratiegefährdungen, wo alles das, was in Weimar den Aufstieg der Nazis ja, befördert hat, zugelassen hat, wieder als Warnsignal wahrgenommen wird. Und ich denke, da gibt es Parallelen, ist vielleicht zu viel gesagt, aber zumindest gewisse Lehren, das hat Frau Heuer ja auch angesprochen, wie sich eine Gesellschaft, wie sich Individuen verhalten sollten, könnten, um rechtzeitig dagegen zu steuern.
1: Das sorgfältig recherchierte Buch dient nicht als Prophezeiung, sondern belegt ein historisches Warnsignal. Die heutige Situation zeigt, dass Demokratien nicht von selbst stabil bleiben, sondern aktiv verteidigt werden müssen. Während Weimar eine Demokratie ohne Demokraten war, verfügt die heutige Bundesrepublik über starke Institutionen und eine demokratische Mehrheit. Diese steht jedoch zurzeit unter starkem Druck.
3: Die MDF1 Wettervorhersage für den 14. und 15. Juli. Das regnerische Wetter vom Tage weicht in der Nacht einem leicht bewölkten Himmel, ohne Niederschläge. Dazu fällt das Quecksilber auf Tiefstwerte um die 14 Grad. Der Wind weht schwach aus dem Norden. Der Mittwoch verspricht ein sonniger Tag zu werden, mit geringer Bewölkung und erst am späten Abend kann es zu schauerartigen Niederschlägen kommen. Die Tageshöchsttemperatur erreicht 28 Grad und der Nordwind dreht im Tagesverlauf auf südliche Richtung. Der UV-Index liegt beim Wert 5. Die weiteren Aussichten bis zum Samstag. Für die kommenden Tage erwarten wir hochsommerliches und sonniges Wetter mit gelegentlichen Wärmegewittern und schauerartigen Regenfällen.
4: Zumindest meiner Generation dürfte Peter Schilling ein Begriff sein. Als Vertreter der neuen deutschen Welle hatte er in den 1980er Jahren mehrere Hits, bei denen Major Tom wohl zu den bekanntesten gehören durfte. Darin geht es ums Weltall und das war für das Planetarium Halle Grund genug, unter dem Titel Major Tom völlig losgelöst eine immersive Musikshow zu erarbeiten. Entstanden ist ein multimedialer Trip durch das musikalische Schaffen von Peter Schilling. Zu seiner Musik schuf man ein Klang- und Bildererlebnis mit aufwendigen Full-Dome-Visualisierungen und 3D-Sounddesign, die Musik und Astronomie zu einem beeindruckenden Gesamterlebnis verbinden. Zum Start in Halle am Mittwoch um 19 Uhr wird Peter Schilling persönlich dabei sein. Die Eintrittskarte gibt es ab 10 Euro. Wir hätten am Mittwoch wieder ein On-Direct-Magazin anzubieten, ab 18.30 Uhr für Halle und danach für Magdeburg und Schönebeck. So wird's auch gleich. Bis dahin auf Wiedersehen und bleiben Sie gesund.

0: Im Prinzip machen wir die Reise, die mein Sohn gemacht hat. Er ist von La Rochelle aus losgefahren mit dem Rad bis in die Türkei.
1: Mir tut der Hintern weh!
0: Wir fahren die Route für Juri, um ihn am Leben zu erhalten.
2: Oh. Du kannst doch nicht jetzt schon eine Pause machen, was soll das?
3: Ich kann nicht mehr.
4: Zum ersten Mal mache ich etwas nur für einen Freund.
2: Lauf weiter!
1: Da kommst du nie durch!
4: Zugleich weiß ich nicht, wozu das gut ist. Was will man mit einem Freund in diesem Zustand?
5: Hallo.
0: Matthias.
5: Hallo. Adriana. I don't want any crumbs on my sofa.
6: Ich will keine Krümel auf meinem Koffer.
5: Otherwise, penalty.
6: Sonst Strafstoß.
4: Es ist kein trauriger Weg. Es ist eine Ode an das Leben. So wie du rede ich jeden Tag mit Juri. Sieh nur, deinen alten Vater und seinen Kumpel. Es ist hart, dass du uns eine Lektion erteilt hast, aber es ist okay.
1: Juri!
4: Es ist eine Lektion.
1: Philipp, warte auf mich!
4: Lass uns einfach fröhlich sein.
0: Du sagst es.
4: Wenn wir die Wahl haben,
0: lass uns fröhlich sein.
1: Hey!
2: Ja, wir sind hier!
1: Verdammt, wir haben es geschafft!
7: Wer sind wir? Sind wir eine Nadelspitze in einer riesigen Welt, die über unseren Verstand geht? Blinzelt ihr mir zu? Was ist das größte Problem der Menschheit heute? Ehrlich, du machst dich lächerlich. Ich habe eine neue Theorie zu den variablen Sternen.
8: Wir haben beide ein Hobby. Ich die Poesie und du die Astrologie.
7: Astronomie.
8: Ja, Astronomie, Verzeihung.
7: Ich will mich bewerben in Cambridge.
9: Kommt absolut nicht in Frage. Du wirst heiraten und Ehefrau sein.
10: Was machen Sie hier oben?
7: Ich bin völlig gegen meinen Willen hier.
10: Sie sind eine Geisel.
7: Fremden Kerlen auf Dächern vertraue ich nicht.
10: Eine Frau, die weiß, was sie will.
7: Ich will ein Labor.
11: Das ist leicht. Studiere hier.
10: Warten Sie.
7: Was tun Sie hier?
10: Ich arbeite hier.
9: Denkst du denn, ein Mann will eine Frau heiraten, die arbeitet?
11: Niemand will Frauen in der Wissenschaft.
10: Sie verschwenden gerade unsere Zeit.
7: Ihr steckt fest im letzten Jahrhundert, Jungs. Geben Sie mir eine Chance.
10: Du bist so beschäftigt mit den Sternen, dass du nicht siehst, was genau vor dir ist. Ist es so abwegig für Sie, sich vorzustellen, dass ein Mann den Erfolg einer Frau unterstützen will?

0: Guten Morgen.
1: Guten Morgen.
0: Guten Morgen. Sie sind
2: die neue Lehrerin für Literatur.
1: Und Sie müssen der...
2: Der neue Direktor. Ja. Alles in Ordnung?
1: Sie. Ja, machen Sie sich gar
0: Dass wir in derselben Schule arbeiten, ist doch ein Riesendesaster, findest du nicht?
3: Machen wir das mit der psychologischen Beratungsstelle oder nicht?
4: Wenn Sie diesen Schülerinnen nicht zuhören, dann besetzen Sie die Schule.
0: Professorin, ist Ihnen bekannt, wie oft die Schule besetzt wurde, seit ich ihr Direktor bin? Nullmal.
5: Guten Morgen, Herr Direktor. Ich glaube, Sie sind zu spät.
6: Ich hatte dich fast.
2: Es ist wichtig, dass du dich fragst, wer ist dieser Typ?
0: Ein bisschen feministisch.
3: Er hat sogar noch nie von Pearl Jam gehört.
0: Ich verstehe, eine von denen, die sich nicht rasieren.
4: Es muss doch etwas geben, was dir an ihm gefällt. Ich sehe keine Ambition darin, mir Fußball anzusehen, Bier zu trinken und zu rülpsen.
0: Wir sind zu verschieden.
3: Das ist die typische Argumentation eines unbewussten Chauvinisten.
4: Du hast gesagt, du wärst steril.
0: Ich bin steril.
4: Und wie bin ich dann schwanger geworden? Etwa durch den Heiligen Geist?
7: Man muss über Beziehungen zwischen Menschen unterschiedlichen Geschlechts sprechen können. Über die Bedeutung von Konsens.
0: Du wolltest doch ein Kind.
3: Ja, das wollte ich. Aber nicht mit dir.
0: Ihr beide werdet nächstes Jahr heiraten, oder etwa nicht? Es gibt aber Regeln. Die Schule ist keine partizipative Demokratie.
3: Im Gegensatz zu dir sehe ich den pädagogischen Wert beim Padelspiel nicht.
4: Naja, wie auch immer. Ich will nicht, dass du es großziehst.
0: Das hast du von Anfang an entschieden.
3: Nein, das ist nicht wahr.
0: Doch.
3: Nein.
8: Erwachsene brauchen auch Gefühlserziehung.
0: Ich habe ein halbes Jahrhundert falscher Ideen und falscher Denkweisen erlebt. Das einzig Gute, was ich getan habe, ist, dass ich euch in die

0: Gut und Lise Carvalho.
1: Bitte jetzt alle zu mir sehen. Und Sie dürfen auch gerne lächeln, ja?
2: Sie haben es in 2 Tagen nicht geschafft, einen Satz zu proben. Es soll bis Samstag 4 sein. Da fangen wir an.
3: Takt 11, wieso denn da?
4: Weil er vorher nicht spielt.
3: Alles gut?
2: Beaumont, wenn es wen gibt, der weiß, wie man es spielt, dann er.
5: 1, 2, 3. 4 gute Musiker waren noch nie genug, um ein gutes Quartett zu bilden. Das ist bekannt.
2: Wir sind halt verschieden, weißt du?
4: Was meinst du damit?
6: Apolline!
7: Lassen Sie mich in Ruhe!
8: Immer noch diese Marotte, dich bei der Arbeit zu verstecken.
5: Sie verstehen sich wirklich gut mit Peter.
3: Sie sind kein guter Beobachter. Wir mögen uns überhaupt nicht.
5: Denken Sie an diese Starenschwärme. Was hat es auf sich mit den Hunderten, Tausenden von Staren, die so riesige Schwärme am Himmel bilden? Sie haben weder Anführer noch Regeln.
3: Ich habe alles gemacht, mir den Arsch aufgerissen. Aber Sie tun alles dafür, dass es ein Desaster wird. Und das finde ich scheiße.
2: Hat es Ihnen gefallen?
5: Nicht einfach. Vivaldi ist nicht einfach.

0: Für die Grundschule und die anschließende Hortbetreuung sind unterschiedliche Träger verantwortlich. Dennoch versuchten das zuständige Sozial- und das zuständige Bildungsministerium versuchsweise eine engere Zusammenarbeit zwischen diesen beiden Institutionen auszuprobieren. Dazu gab es zwischen 2023 und 2025 ein entsprechendes Modellprojekt, an dem sich verschiedene Einrichtungen im Land beteiligten. Und das Landesinstitut für Schulqualität und Lehrerbildung übernahm die Evaluation, indem man die beteiligten Schul- und Hortleitungen befragte. Infolgedessen würdigte man eine vertrauensvolle Zusammenarbeit. Durch den regelmäßigen pädagogischen Austausch, der über Abstimmungen hinausging, konnte man die gemeinsame Arbeit zum Wohle der Kinder stärken. Allerdings stellte man auch fest, dass eine solche Zusammenarbeit kein Automatismus ist, sondern durch ausreichende Ressourcen, gemeinsame Strukturen und gelebte Zusammenarbeit auch im Arbeitsalltag aufgebaut und kultiviert werden muss. Und damit ein herzliches Willkommen zum MDF1 Direktmagazin am Dienstag. Nach dem Pilotprojekt scheint es aber nicht danach auszusehen, dass eine solche Kooperation in den Regelbetrieb überführt werden könnte. Sowohl Sozial- als auch Bildungsministerium nehmen die Ergebnisse der Pilotphase als Grundlage für weitere Maßnahmen zur Verzahnung von Hort und Schule. So wird man auch weiterhin versuchen, diese Zusammenarbeit nur auf freiwilliger Basis zu etablieren. Das Angebot aus insgesamt bis zu 11,5 Stunden Grundschule mit anschließender Hortbetreuung gehört seit 20 Jahren zur garantierten Ganztagsbetreuung in Sachsen-Anhalt, die bundesweit erst ab dem 1. August eingeführt werden soll.
1: Es ist das Mittagsläuten der katholischen St. Norbert-Kirche. Vor dem Haupttor wird die Dekoration für das Abschlussfoto aufgebaut, denn hier wird die diesjährige Schulranzenaktion zusammengetragen und zum Abschluss gebracht. Im Laden vom und fürs Kind der Stiftung Netzwerk Leben kommen immer weitere Schulranzen an und darüber hinaus auch vieles, was ein ABC-Schütze so alles für die Schule brauchen kann. Denn den beteiligten Organisationen ist klar, dass es leider viel zu viele Familien gibt, die das, was ein Erstklässler für den neuen Lebensabschnitt braucht, nicht oder nur mit größter Mühe finanzieren können.
2: Das sind Familien in bestimmten Notlagen.

0: Fragen, die zum Beispiel bei den Caritas-Beratungsstellen im Gespräch sind, wo geschaut wird, wie man spezifisch helfen kann. Meistens sind das ja dann auch Familien mit verschiedenen Problemlagen, die zum Beispiel jetzt vielleicht bei der Schwangerschaftsberatungsstelle auflaufen und wo es aber auch dann größere Geschwisterkinder gibt, die dann eben halt diese Einschulung jetzt haben. Und das sind so ganz klassische Konstellationen, wo dann Sachen ausgereicht werden können.
1: Es ist in jedem Jahr das Gleiche. Netzwerkleben, die Caritas, die Soro Optimistinnen, der Lions Club und sein Nachwuchs und in diesem Jahr die Galeria Kaufhof rufen auf, gebrauchte, aber gut erhaltene Schulranzen abzugeben und was an Federmappen, Brotdosen und Trinkflaschen noch so weitergegeben werden kann, um Bedürftigen mit diesen Sachspenden zu helfen.
2: Wir kennen die Familien, es sind ja viele, die auch regelmäßig auch ins Lädchen kommen und sich da eben auch, wir haben ja neben der Schulranzenaktion auch Kinderkleidung, Spielsachen, anderes Zubehör, was sie gut gebrauchen können. Und von daher wissen auch die Familien, dass jetzt die Schulranzenaktion läuft und können sich sozusagen auch schon vermerken lassen und können jetzt sozusagen, wenn die Schulranzen da sind, sich auch den Schulranzen abholen. Es gibt hier die Beratungsstellen der Caritas, da gibt es eine enge Kooperation, genauso dass wir damit auch entsprechend Familien unterstützen können.
1: Das sind die Brotdosen. YOLO steht für You Only Live Once, auf Deutsch Du lebst nur einmal. Und sie sind mit dem dezenten Hinweis versehen, wer die Dosen bezahlt und gespendet hat.
3: Es ist auf jeden Fall erstmal ganz toll, dass es gemacht wird. Und ich glaube, das ist auch sehr wichtig. Normalerweise müsste es sowas nicht geben, weil müsste selbstverständlich sein. Aber ich finde es ungeheuer wichtig, dass diese Kinder, die in die Schule gehen, die freuen sich auf den nächsten Lebensabschnitt. Und gerade Bildung, wir sagen ja mal, wie wichtig Bildung ist, dass dieser Start für diejenigen, denen es nicht ganz so gut geht, auch gelingt und wirklich gut gestaltet wird.
1: Auf der einen Seite eine Aktion, die offensichtlich dringend notwendig ist. Denn es sind fast 200 Schulranzen zusammengekommen, die auf jeden Fall irgendeinem Kind helfen werden, mit der Schule zu beginnen. Auf der anderen Seite ist es eine Schande, dass so eine Aktion wiederholt notwendig ist. Und es bleibt die Frage offen, mit was für einer Schultasche sind jetzt die Kinder unterwegs, deren Schulranzen jetzt hier steht und die von der Grundschule in die nicht höhere Schulform wechseln.
4: Die Ersatzparkplätze neben dem ehemaligen Opel-Autohaus in der Halberstädter Straße, die von der Stadt Magdeburg angemietet wurden, um Ausweichkapazitäten während der Arbeiten an der Ringbrücke zu schaffen, stehen ab Ende Juli nicht mehr zur Verfügung. Der entsprechende Mietvertrag mit dem Eigentümer des Geländes wurde von der Stadtverwaltung beendet, weil die Umleitungen nicht mehr erforderlich sind und auch die halbseitigen Halteverbotszonen in der Jordanstraße aufgehoben werden konnten. Die 200 Parkplätze auf dem Autohausgelände wurden zum 1. September des vorigen Jahres angemietet und seitdem kostenlos zur Verfügung gestellt.
5: Vergangenen Montag wurde im Pflegeheim Pro Senioren Magdeburg ein ganz besonderer Geburtstag gefeiert. Helga Heyer ist 100 Jahre alt geworden. Die Jubilarin war früher als Gemüseverkäuferin am Kroatenweg tätig. Arbeiten gehörte für sie lange selbstverständlich dazu. So tat sie es auch ein ganzes Jahr länger, als sie eigentlich gemusst hätte. Auch im hohen Alter blieb sie möglichst selbstständig. Denn erst mit 96 Jahren zog sie in die Seniorenresidenz ein. Nach Angaben der Mitarbeitenden ist das kein Einzelfall. Immer mehr ältere Menschen nutzen zunächst Angebote wie die Tagespflege und entscheiden sich erst dann für einen dauerhaften Umzug ins Pflegeheim, wenn ein eigenständiges Leben nicht mehr möglich ist. In der Magdeburger Einrichtung leben derzeit 185 Bewohner. Rund 30 weitere Plätze sind zurzeit frei. Die größte Herausforderung für die meisten Heime sei inzwischen nicht die Auslastung, sondern der Mangel an qualifizierten Arbeitskräften. In der Residenz am Hansapark ist die Personalsituation derzeit jedoch stabil. Deshalb konnten sich einige Mitarbeiter Zeit nehmen, um gemeinsam mit Helga Heyer ihren Ehrentag zu feiern. Auf dem Geburtstagstisch standen eine festliche Torte, Obst, belegte Brötchen sowie Kaffee für die Gäste und auf Wunsch auch ein Glas Sekt. An Helgas Seite saßen unter anderem ihre ehemalige Nachbarin und eine langjährige Freundin. Zudem saßen ebenfalls mit am Tisch Pflegekräfte, ihr Berufsbetreuer sowie Sandra Yvonne Stieger, welche stellvertretend für die Oberbürgermeisterin vor Ort war. Gemeinsam erinnerten sie sich an Erlebnisse mit der Jubilarin und kamen über viele Stationen ihres Lebens ins Gespräch. Dabei wurde auch deutlich, Helga Heyer war zweimal verheiratet, eigene Kinder hatte sie aber nicht.

0: Dennoch ist sie von den Menschen umgeben, die sie schätzen und mit ihr eng verbunden sind. So hoffen sie alle, dass sie auch im kommenden Jahr wieder gemeinsam mit ihr Geburtstag feiern können.
1: Ein Jahr dauerten die Planungen um eine etwa 30 Meter lange denkmalgeschützte Stützmauer an der Turmschanzenstraße direkt neben der Anna-Ebert-Brücke instand zu setzen. Der Grund sind größere Schäden am Bauwerk. Zuletzt hatte man sie mit Netzen bedeckt, um die vielen Spalte und Risse vor Besiedlung durch Fledermäuse zu schützen, die die Restaurierungsarbeiten behindert hätten. Nun können die Arbeiten in der kommenden Woche beginnen. Schon jetzt kann die Turmschanzenstraße an dieser Stelle wegen Arbeiten der SWM in diesem Bereich von Autos nicht mehr befahren werden. Wenn die Sanierung beginnt, erfolgt dann eine Vollsperrung für alle Verkehrsarten. Aber zumindest der südliche Gehweg ist für Fußgänger weiterhin nutzbar. Fahrräder müssen im Baustellenbereich geschoben werden. Die komplett zu sanierende Wand besteht aus einem etwa 20 Meter langen Teil, das einst das Widerlager der 1666 errichteten Vorgängerbrücke bildete und 1882 zu einer Stützwand umgebaut wurde. Die Arbeiten gehören zur Sanierung der Anna-Ebert-Brücke, deren statische Sicherung der Gewölbe und Unterbauten 2023 bereits abgeschlossen wurde. Derzeit ist man dabei, Vorbereitungen zu treffen, um auch die Brückenoberseite zu rekonstruieren. Die Reklame.
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1: Willkommen zurück. Über die Saale zwischen Groß-Rosenburg und Tornitz kann gebaut werden. Die Planungen für das Projekt wurden beendet und der Kreistag des Salzlandkreises beschloss die Vergabe der Leistungen an eine sächsische Bietergemeinschaft aus einem Bau- und einem Sonderstahlbauunternehmen. Mit den Arbeiten will man im Herbst mit dem Beseitigen der Gehölze im Baufeld beginnen und die Fertigstellung soll im April 2028 sein. Von den 7 Millionen Euro für den Bau kommen 5 aus dem Sondervermögen des Bundes. Die restlichen 2 wird der Salzlandkreis aus seinem eigenen Haushalt beisteuern. Von der Brücke verspricht man sich eine enorme Verkürzung der Wege in der Einheitsgemeinde Barbie, zumindest für den Fußgänger- und Fahrradverkehr. Außerdem erwartet man entscheidende Impulse für den Tourismus in der Region, weil man mit der Brücke den Elbe mit dem Saale-Radweg verbinden wird. Außerdem entsteht eine Alternative zu den 3 Fähren in diesem Bereich, die insbesondere bei Niedrigwasser im Sommer nicht genutzt werden können. Da man besonders auf die Nutzung als Fahrradbrücke Wert legt, gehören zum Projekt auch Ladestationen für E-Bikes, die in Sachsendorf und Gnadau an deren Bahnhöfen gebaut werden sollen.
4: Die Stadtbibliothek Magdeburg schafft es immer wieder, interessante Gäste vorzustellen. Zum zweiten Mal ist die Historikerin Katja Heuer eingeladen, die hier ihr aktuelles Buch Weimar, Glanz und Grauen der deutschen Geschichte vorstellt. Katja Heuer, Jahrgang 1985, geboren in Wilhelm-Pieck-Stadt-Guben, studierte in Jena und ist Visiting Research Fellow am renommierten King's College in London. Seit 2010 hat sie ihren Lebensmittelpunkt nach Großbritannien verlegt und sie ist Mitglied der Royal Historical Society. Ihr Buch beschäftigt sich nicht von ungefähr gerade jetzt mit der Weimarer Republik, denn der historische Vergleich zwischen der späten Weimarer Republik und der heutigen politischen Situation in Deutschland wird von Historikern und Politikwissenschaftlern vor allem aufgrund von strukturellen Parallelen bei der Polarisierung, der Schwächung der politischen Mitte und dem Vertrauensverlust in demokratische Institutionen gezogen.
5: Karl Weyrich starrte auf die Verbrennungsöfen, 6 klaffende Löcher umfasst von Eisen und Ziegeln. Ihre schweren Türen standen offen und gaben den Blick auf Höhlen voller verklumpter Aschehaufen frei. Etwas Weißes sprang aus der finsteren Masse ins Auge. Vielleicht Finger oder Rippen? Karl war fast 60 Jahre alt und hatte sein ganzes Leben noch nie so etwas Entsetzliches gesehen. Freunde und Nachbarn umringten ihn, aber das war kein Trost. Alle blieben mit ihren Gedanken allein. Jemand hustete, einige Frauen schluchzten leise. Sie wirkten in ihren grillgefärbten Frühlingskleidern fehl am Platz und pressten mit zitternden Händen Taschentücher vors Gesicht, um sich vor dem Gestank des Todes und des Elends zu schützen. Einige Männer und Frauen blickten starr auf den amerikanischen Soldaten. Zwischen den beiden Reihen von Öfen stehend erklärte er mit fester Stimme, dass man sie zur Verbrennung der Leichen von Zehntausenden von Menschen genutzt habe und dass es in ganz Europa noch viele andere solcher Todesmühlen wie diese gegeben habe. Während er sprach, betrachtete er die bleichen Gesichter der Stadtbewohner vor ihm, um sich zu vergewissern, dass alle zuhörten. Jahrelang hätten einfache Deutsche wie sie unter den dichten schwarzen Wolken der NS-Krematorien gelebt. Jeder und jede einzelne von ihnen sei Zuschauer eines Massenmordes gewesen. Karl fühlte sich unwohl, ihm war schwindelig. Er hatte seit dem Morgen nichts mehr gegessen, als man ihn und mehr als 1000 seiner Mitbürger gezwungen hatte, den 2-stündigen Marsch auf sich zu nehmen. Es war der 16. April 1945. 4 Tage zuvor hatten Einheiten der US Army die Stadt Weimar in Thüringen besetzt, in der er lebte. 8 Kilometer nordwestlich hatten die Truppen eine furchtbare Entdeckung gemacht. Mitten in den Wäldern des Ettersbergs lag das Konzentrationslager Buchenwald. Was die Amerikaner dort vorgefunden hatten, war so grauenvoll, dass sie befürchteten, niemand würde ihnen Glauben schenken. Sie beschlossen, dass die Weimarer stellvertretend für deutsche Zivilisten im ganzen Land mit den Gräueln konfrontiert werden mussten, die sich in ihrer unmittelbaren Nähe abgespielt hatten. Und ich fange also mit dieser Szene an, weil die Frage, die die Amerikaner da stellen, nachdem sie sozusagen Buchenwald gesehen haben, und Eisenhower selbst hat eines der Nebenlager von Buchenwald in Ohrdruf mit eigenen Augen gesehen und konnte trotzdem, die Amerikaner ja durch Luftbilder und so weiter schon wussten, dass es Lager gibt und dass die existieren, aber er konnte einfach nicht fassen, was er da sah, die Leichenberge, die auch so Beweise dafür, dass es medizinische Experimente gegeben hatte, die Folter, und hat gesagt, wenn wir das jetzt den Leuten sagen, dann glauben die das nachher nicht, dann wird das so gesagt, naja, dann ist das irgendwie Propaganda. Und deshalb gibt es also Filmmaterial, er hat das dann filmen lassen.
4: Die Autorin schafft ein lesenswertes Buch, in dem sie den großen politischen Rahmen der Zeit durch Einzelschicksale aus der Stadt Weimar nachvollziehbar macht. Es ist bedrückend zu lesen, wie schnell sich die Bürger der Stadt von Goethe und Schiller an die Nazi-Barbarei auf dem Ettersberg gewöhnen.
5: Also es steht ja Auschwitz nicht 1933 da, und ich möchte mal behaupten, dass es auch nicht sozusagen sofort hätte gebaut werden können, sondern das radikalisiert sich ja über die Zeit hinweg. Also man fängt 1933 mit den Boykotten der jüdischen Geschäfte an. Und da sagen immer noch einige Leute, ich gehe da jetzt trotzdem einkaufen und ich gehe dann jetzt eben da durch, dann werde ich eben von der SA fotografiert. Aber schon ein relativ kleiner Anteil nur noch der Leute. Und das ist, deshalb wollte ich da nicht 33 den Bruch machen, weil die spannende Frage ist doch, was macht man denn, wenn man wie Karl 1914 einen Laden aufmacht und dann steht auf einmal die Frage im Raum. Also er kriegt zum Beispiel einen Vertrag, dass er die Schulbücher in Thüringen ausliefern darf. Und das ist total, also ein wichtiges finanzielles Standbein für ihn. 1933 tritt er nicht in die Partei ein und dann wird ihm auf einmal dieser Schulvertrag weggenommen. Jetzt ist die Frage, was mache ich jetzt? Trete ich jetzt in die Partei ein, um den wiederzubekommen? Oder lasse ich es bleiben und versuche so irgendwie durchzukommen? Und das ist ja eine spannende Frage. Und wenn man da 33 den Schnitt macht, dann sieht man diese weitere Entwicklung ja gar nicht, was dann noch Stück für Stück passiert ist. Oder was macht man denn, wenn man Lehrerin ist? Man wird doch nicht 1919 Lehrerin, damit man dann 35 Rassenkunde unterrichtet. Aber das sind ja trotzdem die gleichen Leute. Und die Frage ist ja trotzdem, wie haben die sich entweder daran gewöhnt oder fanden die das gut oder fanden die das nicht gut und haben es trotzdem gemacht? Und das ist für mich die spannende Frage, wie diese Gesellschaft, die vorher existiert hat, wie hat das Regime das geschafft?
4: So ein historisches Sachbuch ist kein Lehrbuch. Es gelingt aber, Verständnis zu finden für eine Zeit, in der die Demokratie in Deutschland noch nicht so lange praktiziert wurde und es daher sehr wenige wahre Demokraten gab.
6: Für die Bundesrepublik war ja immer der Satz konstitutiv, Bonn ist nicht Weimar. Das war auch so, das war richtig. Aber Weimar hat im Moment wieder Hochkonjunktur, weil wir halt in einer Demokratiesituation sind, auch mit Demokratiegefährdungen, wo alles das, was in Weimar den Aufstieg der Nazis ja, befördert hat, zugelassen hat, wieder als Warnsignal wahrgenommen wird. Und ich denke, da gibt es Parallelen, ist vielleicht zu viel gesagt, aber zumindest gewisse Lehren, das hat Frau Heuer ja auch angesprochen, wie sich eine Gesellschaft, wie sich Individuen verhalten sollten, könnten, um rechtzeitig dagegen zu steuern.
4: Das sorgfältig recherchierte Buch dient nicht als Prophezeiung, sondern belegt ein historisches Warnsignal. Die heutige Situation zeigt, dass Demokratien nicht von selbst stabil bleiben, sondern aktiv verteidigt werden müssen. Während Weimar eine Demokratie ohne Demokraten war, verfügt die heutige Bundesrepublik über starke Institutionen und eine demokratische Mehrheit. Diese steht jedoch zurzeit unter starkem Druck.
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8: Die MDF1 Wettervorhersage für den 14. und 15. Juli. Das regnerische Wetter vom Tage weicht in der Nacht einem leicht bewölkten Himmel, ohne Niederschläge. Dazu fällt das Quecksilber auf Tiefstwerte um die 14 Grad. Der Wind weht schwach aus dem Norden. Der Mittwoch verspricht ein sonniger Tag zu werden, mit geringer Bewölkung und erst am späten Abend kann es zu schauerartigen Niederschlägen kommen. Die Tageshöchsttemperatur erreicht 28 Grad und der Nordwind dreht im Tagesverlauf auf südliche Richtung. Der UV-Index liegt beim Wert 5. Die weiteren Aussichten bis zum Samstag. Für die kommenden Tage erwarten wir hochsommerliches und sonniges Wetter mit gelegentlichen Wärmegewittern und schauerartigen Regenfällen.
1: Das Sport- und Spielmobil der Sportjugend ist am Mittwoch zu Gast im ASB-Treffpunkt Münze in Sudenburg. Zwischen 10 und 16 Uhr gibt es sozusagen Ferienspiele, ganz im Zeichen von Spaß, Bewegung und Begegnung für die ganze Familie. Zur Mittagszeit wird übrigens Leckeres vom Grill zum Selbstkostenpreis angeboten. Ansonsten ist der Eintritt frei. Wir hätten am Mittwoch wieder ein Direktmagazin anzubieten. Ab 18 Uhr für die Landeshauptstadt und Schönebeck und danach für Halle, so wie jetzt auch gleich. Bis dahin auf Wiederfernsehen und bleiben Sie gesund.

0: Im Prinzip machen wir die Reise, die mein Sohn gemacht hat. Er ist von La Rochelle aus losgefahren mit dem Rad bis in die Türkei.
1: Mir tut der Hintern weh!
0: Wir fahren die Route für Juri, um ihn am Leben zu erhalten.
2: Oh. Du kannst doch nicht jetzt schon eine Pause machen, was soll das?
3: Ich kann nicht mehr.
4: Zum ersten Mal mache ich etwas nur für einen Freund.
2: Lauf weiter!
1: Da kommst du nie durch!
4: Zugleich weiß ich nicht, wozu das gut ist. Was will man mit einem Freund in diesem Zustand?
0: Matthias.
5: Hallo. Adriana, I don't want any crumbs on my sofa.
6: Ich will keine Krümel auf meinem Koffer.
5: Otherwise, penalty.
6: Sonst Strafstoß.
4: Es ist kein trauriger Weg. Es ist eine Ode an das Leben. So wie du rede ich jeden Tag mit Juri. Sieh nur, deinen alten Vater und seinen Kumpel. Es ist hart, dass du uns eine Lektion erteilt hast, aber es ist okay.
1: Juri!
4: Es ist eine Lektion. Lass uns einfach fröhlich sein.
0: Du sagst es.
4: Wenn wir die Wahl haben, lass uns fröhlich sein.
1: Hey!
2: Ja, wir sind hier!
1: Verdammt, wir haben es geschafft!
7: Wer sind wir? Sind wir eine Nadelspitze in einer riesigen Welt, die über unseren Verstand geht? Blinzelt ihr mir zu? Was ist das größte Problem der Menschheit heute? Ehrlich, du machst dich lächerlich. Ich habe eine neue Theorie zu den variablen Sternen.
8: Wir haben beide ein Hobby. Ich die Poesie und du die Astrologie.
7: Astronomie.
8: Ja, Astronomie, Verzeihung.
7: Ich will mich bewerben in Cambridge.
9: Kommt absolut nicht in Frage. Du wirst heiraten und Ehefrau sein.
10: Was machen Sie hier oben?
7: Ich bin völlig gegen meinen Willen hier.
10: Sie sind eine Geisel.
7: Fremden Kerlen auf Dächern vertraue ich nicht.
10: Eine Frau, die weiß, was sie will.
7: Ich will ein Labor.
11: Das ist leicht. Studiere hier.
8: Warten Sie.
7: Was tun Sie hier?
8: Ich arbeite hier.
9: Denkst du denn, ein Mann will eine Frau heiraten, die arbeitet?
11: Niemand will Frauen in der Wissenschaft.
8: Sie verschwenden gerade unsere Zeit.
7: Steckt fest im letzten Jahrhundert, Jungs. Geben Sie mir eine Chance.
8: Du bist so beschäftigt mit den Sternen, dass du nicht siehst, was genau vor dir ist.
10: Ist es so abwegig für Sie, sich vorzustellen, dass ein Mann den Erfolg einer Frau unterstützen will?

0: Guten Morgen.
1: Guten Morgen.
0: Guten Morgen. Sie sind
2: die neue Lehrerin für Literatur.
1: Und Sie müssen der...
2: Der neue Direktor. Ja. Alles in Ordnung?
1: Sie. Ja, machen Sie sich gar nicht.
0: Dass wir in derselben Schule arbeiten, ist doch ein Riesendesaster, findest du nicht?
3: Machen wir das mit der psychologischen Beratungsstelle oder nicht?
1: Wenn Sie diesen Schülerinnen nicht zuhören, dann besetzen Sie die Schule.
0: Professorin, ist Ihnen bekannt, wie oft die Schule besetzt wurde, seit ich ihr Direktor bin? Nullmal.
4: Guten Morgen, Herr Direktor. Ich glaube, Sie sind zu spät.
5: Ich hatte dich fast.
2: Es ist wichtig, dass du dich fragst, wer ist dieser Typ?
0: Bisschen feministisch.
1: Er hat sogar noch nie von Pearl Jam gehört.
0: Ich verstehe, eine von denen, die sich nicht rasiert.
1: Es muss doch etwas geben, was dir an ihm gefällt.
6: Ich sehe keine Ambition darin, mir Fußball anzusehen, Bier zu trinken und zu rülpsen.
0: Wir sind zu verschieden.
3: Das ist die typische Argumentation eines unbewussten Chauvinisten.
1: Du hast gesagt, du wärst steril.
0: Ich bin steril.
1: Und wie bin ich dann schwanger geworden? Etwa durch den Heiligen Geist?
7: Man muss über Beziehungen zwischen Menschen unterschiedlichen Geschlechts sprechen können. Über die Bedeutung von Konsens.
0: Du wolltest doch ein Kind.
1: Ja, das wollte ich. Aber nicht mit dir.
0: Ihr beide werdet nächstes Jahr heiraten, oder etwa nicht? Es gibt aber Regeln. Die Schule ist keine partizipative Demokratie.
1: Im Gegensatz zu dir sehe ich den pädagogischen Wert beim Padelspiel nicht. Naja, wie auch immer. Ich will nicht, dass du es großziehst.
0: Das hast du von Anfang an entschieden.
1: Nein, das ist nicht wahr.
0: Doch.
1: Nein.
3: Erwachsene brauchen auch Gefühlserziehung.
0: Ich habe ein halbes Jahrhundert falscher Ideen und falscher Denkweisen erlebt. Das einzig Gute, was ich getan habe, ist, dass ich euch in die Augen geschaut habe.
8: Verkauf. 10.500.000 Pfund für dieses Stradivari-Cello.
9: Papa hat sich sein Leben lang abgemüht, dieses Quartett zu vereinen.
10: Was machen wir denn jetzt?
9: Ein gemeinsames Konzert.
11: Ein Quartett von Charlie Beaumont. Das habe ich noch nie gehört.
9: Es wurde bis heute nicht aufgeführt.
12: Ich bin dabei.
13: Erste Violine?
9: Ja.
14: Hallo Leute, ich bin jetzt in meinem Zimmer und gleich lerne ich die anderen Mitglieder des Quartetts kennen. Georges Massaro, Peter Niculescu und Lise Carvalho.
15: Bitte jetzt alle zu mir sehen. Und Sie dürfen auch gerne lächeln, ja?
16: Sie haben es in 2 Tagen nicht geschafft, einen Satz zu proben. Es soll eine Samstag 4 sein.
13: Da fangen wir an.
14: Takt 11, wieso denn da?
17: Weil er vorher nicht spielt.
9: Alles gut?
16: Beaumont, wenn es wen gibt, der weiß, wie man es spielt, dann er.
18: 1, 2, 3. 4 gute Musiker waren noch nie genug, um ein gutes Quartett zu bilden. Das ist bekannt.
16: Wir sind halt verschieden, weißt du?
17: Was meinst du damit?
9: Apolline!
19: Lassen Sie mich in Ruhe!
20: Immer noch diese Marotte, dich bei der Arbeit zu verstecken.
18: Sie verstehen sich wirklich gut mit Peter.
9: Sie sind kein guter Beobachter. Wir mögen uns überhaupt nicht.
18: Denken Sie an diese Starenschwärme. Was hat es auf sich mit den Hunderten, Tausenden von Staren, die so riesige Schwärme am Himmel bilden? Sie haben weder Anführer noch Regeln.
9: Ich habe alles gemacht, mir den Arsch aufgerissen. Aber Sie tun alles dafür, dass es ein Desaster wird. Und das finde ich scheiße.
16: Hat es Ihnen gefallen?
18: Nicht einfach. Vivaldi ist nicht einfach.

0: Für die Grundschule und die anschließende Hortbetreuung sind unterschiedliche Träger verantwortlich. Dennoch versuchten das zuständige Sozial- und das zuständige Bildungsministerium versuchsweise eine engere Zusammenarbeit zwischen diesen beiden Institutionen auszuprobieren. Dazu gab es zwischen 2023 und 2025 ein entsprechendes Modellprojekt, an dem sich verschiedene Einrichtungen im Land beteiligten. Und das Landesinstitut für Schulqualität und Lehrerbildung übernahm die Evaluation, indem man die beteiligten Schul- und Hortleitungen befragte. Infolgedessen würdigte man eine vertrauensvolle Zusammenarbeit. Durch den regelmäßigen pädagogischen Austausch, der über Abstimmungen hinausging, konnte man die gemeinsame Arbeit zum Wohle der Kinder stärken. Allerdings stellte man auch fest, dass eine solche Zusammenarbeit kein Automatismus ist, sondern durch ausreichende Ressourcen, gemeinsame Strukturen und gelebte Zusammenarbeit auch im Arbeitsalltag aufgebaut und kultiviert werden muss. Und damit ein herzliches Willkommen zum MDF1 Direktmagazin am Dienstag. Nach dem Pilotprojekt scheint es aber nicht danach auszusehen, dass eine solche Kooperation in den Regelbetrieb überführt werden könnte. Sowohl Sozial- als auch Bildungsministerium nehmen die Ergebnisse der Pilotphase als Grundlage für weitere Maßnahmen zur Verzahnung von Hort und Schule. So wird man auch weiterhin versuchen, diese Zusammenarbeit nur auf freiwilliger Basis zu etablieren. Das Angebot aus insgesamt bis zu 11,5 Stunden Grundschule mit anschließender Hortbetreuung gehört seit 20 Jahren zur garantierten Ganztagsbetreuung in Sachsen-Anhalt, die bundesweit erst ab dem 1. August eingeführt werden soll.
1: Es ist das Mittagsläuten der katholischen St. Norbert-Kirche. Vor dem Haupttor wird die Dekoration für das Abschlussfoto aufgebaut, denn hier wird die diesjährige Schulranzenaktion zusammengetragen und zum Abschluss gebracht. Im Laden vom und fürs Kind der Stiftung Netzwerk Leben kommen immer weitere Schulranzen an und darüber hinaus auch vieles, was ein ABC-Schütze so alles für die Schule brauchen kann. Denn den beteiligten Organisationen ist klar, dass es leider viel zu viele Familien gibt, die das, was ein Erstklässler für den neuen Lebensabschnitt braucht, nicht oder nur mit größter Mühe finanzieren können.
2: Das sind Familien in bestimmten Notlagen.

0: die zum Beispiel bei den Caritas-Beratungsstellen im Gespräch sind, wo geschaut wird, wie man spezifisch helfen kann. Meistens sind das ja dann auch Familien mit verschiedenen Problemlagen, die zum Beispiel jetzt vielleicht bei der Schwangerschaftsberatungsstelle auflaufen und wo es aber auch dann größere Geschwisterkinder gibt, die dann eben halt diese Einschulung jetzt haben. Und das sind so ganz klassische Konstellationen, wo dann Sachen ausgereicht werden können.
1: Es ist in jedem Jahr das Gleiche. Netzwerkleben, die Caritas, die Suche Optimistinnen, der Lions Club und sein Nachwuchs und in diesem Jahr die Galeria Kaufhof rufen auf, gebrauchte, aber gut erhaltene Schulranzen abzugeben und was an Federmappen, Brotdosen und Trinkflaschen noch so weitergegeben werden kann, um Bedürftigen mit diesen Sachspenden zu helfen.
2: Wir kennen die Familien, es sind ja viele, die auch regelmäßig auch ins Lädchen kommen und sich da eben auch, wir haben ja neben der Schulranzenaktion auch Kinderkleidung, Spielsachen, anderes Zubehör, was sie gut gebrauchen können. Und von daher wissen auch die Familien, dass jetzt die Schulranzenaktion läuft und können sich sozusagen auch schon vermerken lassen und können jetzt sozusagen, wenn die Schulranzen da sind, sich auch den Schulranzen abholen. Es gibt hier die Beratungsstellen der Caritas, da gibt es eine enge Kooperation, genau, so dass wir damit auch entsprechend Familien unterstützen können.
1: Das sind die Brotdosen. YOLO steht für You Only Live Once, auf Deutsch Du lebst nur einmal, und sie sind mit dem dezenten Hinweis versehen, wer die Dosen bezahlt und gespendet hat.
3: Es ist auf jeden Fall erstmal ganz toll, dass es gemacht wird. Und ich glaube, das ist auch sehr wichtig. Normalerweise müsste es sowas nicht geben, weil es müsste selbstverständlich sein. Aber ich finde es ungeheuer wichtig, dass diese Kinder, die in die Schule gehen, die freuen sich auf den nächsten Lebensabschnitt. Und gerade Bildung, wir sagen ja mal, wie wichtig Bildung ist, dass dieser Start für diejenigen, denen es nicht ganz so gut geht, auch gelingt und wirklich gut gestaltet wird.
1: Auf der einen Seite eine Aktion, die offensichtlich dringend notwendig ist, denn es sind fast 200 Schulranzen zusammengekommen, die auf jeden Fall irgendeinem Kind helfen werden, mit der Schule zu beginnen. Auf der anderen Seite ist es eine Schande, dass so eine Aktion wiederholt notwendig ist. Und es bleibt die Frage offen, mit was für einer Schultasche sind jetzt die Kinder unterwegs, deren Schulranzen jetzt hier steht und die von der Grundschule in die nicht höhere Schulform wechseln.
4: Die gar nicht mal so spontane Spontanparty am Freitag auf der neuen Open-Air-Fläche am Gimritzer Damm hatte neben der Feierei mit Kreativmarkt, Bands und Schallplattenunterhalter auch einen anderen Zweck, denn es ging auch um die Eignung der Fläche, vor allem unter der Beachtung des Anwohnerschutzes. So wurden zum Beispiel Schallmessungen auf den Weinbergwiesen vorgenommen. Dabei interessierten die Werte am Nachmittag während der Kreativangebote und am Abend während der Tanzveranstaltung. Welche Erkenntnisse dabei gewonnen wurden, teilte man bis jetzt noch nicht mit. Man will die Auswertung noch abwarten, bevor man eine Entscheidung trifft, inwieweit die Fläche dauerhaft für Veranstaltungen dieser Art genutzt werden kann. Der Platz am Saugraben ist dabei nur eine von mehreren betrachteten Flächen für kurzfristig organisierte Veranstaltungen im Freien. So wird man demnächst auch die Eignung von der Ziegelwiese, dem Steinbruchsee, dem Südpark oder auf der Silberhöhe neben am Hohen Ufer auf ihre Eignung testen. Für welche Art von Spontanpartys diese geeignet sein könnten. Aussortiert wurden bereits die Würfelwiese, Flächen am Kinderdorf oder am Pestalozzi-Park, weil es bereits Anwohnerbeschwerden gab.
5: Vergangenen Montag wurde im Pflegeheim Pro Senioren Magdeburg ein ganz besonderer Geburtstag gefeiert. Helga Heyer ist 100 Jahre alt geworden. Die Jubilarin war früher als Gemüseverkäuferin am Kroatenweg tätig. Arbeiten gehörte für sie lange selbstverständlich dazu. So tat sie es auch ein ganzes Jahr länger, als sie eigentlich gemusst hätte. Auch im hohen Alter blieb sie möglichst selbstständig, denn erst mit 96 Jahren zog sie in die Seniorenresidenz ein. Nach Angaben der Mitarbeitenden ist das kein Einzelfall. Immer mehr ältere Menschen nutzen zunächst Angebote wie die Tagespflege und entscheiden sich erst dann für einen dauerhaften Umzug ins Pflegeheim, wenn ein eigenständiges Leben nicht mehr möglich ist. In der Magdeburger Einrichtung leben derzeit 185 Bewohner. Rund 30 weitere Plätze sind zurzeit frei. Die größte Herausforderung für die meisten Heime sei inzwischen nicht die Auslastung, sondern der Mangel an qualifizierten Arbeitskräften. In der Residenz am Hansapark ist die Personalsituation derzeit jedoch stabil. Deshalb konnten sich einige Mitarbeiter Zeit nehmen, um gemeinsam

0: mit Helga Heyer ihren Ehrentag zu feiern. Auf dem Geburtstagstisch standen eine festliche Torte, Obst, belegte Brötchen sowie Kaffee für die Gäste und auf Wunsch auch ein Glas Sekt. An Helgas Seite saßen unter anderem ihre ehemalige Nachbarin und eine langjährige Freundin. Zudem saßen ebenfalls mit am Tisch Pflegekräfte, ihr Berufsbetreuer sowie Sandra Yvonne Stieger, welche stellvertretend für die Oberbürgermeisterin vor Ort war. Gemeinsam erinnerten sie sich an Erlebnisse mit der Jubilarin und kamen über viele Stationen ihres Lebens ins Gespräch. Dabei wurde auch deutlich, Helga Heyer war zweimal verheiratet, eigene Kinder hatte sie aber nicht. Dennoch ist sie von den Menschen umgeben, die sie schätzen und mit ihr eng verbunden sind. So hoffen sie alle, dass sie auch im kommenden Jahr wieder gemeinsam mit ihr Geburtstag feiern können.
1: Der Wasserspielplatz Heide Süd musste am Dienstag einer gründlichen Reinigung unterzogen werden. Während der Saison ist es immer wieder erforderlich, die Wasseranlagen zu säubern, technische Komponenten zu warten, Filter zu tauschen und die Zisternen, Düsen und Oberflächen des Spielplatzes zu reinigen. Die Arbeiten dienen der hygienischen Sicherheit sowie dem einwandfreien Betrieb der Wasserspiele über die Sommermonate. Ab Mittwoch kann der Spielplatz wieder vollumfänglich genutzt werden. 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
1: Willkommen zurück. Antibiotikaresistente Bakterien gehören zu den 10 größten Bedrohungen für die öffentliche Gesundheit. Deswegen forscht die Uni Halle an alternativen Möglichkeiten durch die sogenannte Phagentherapie. Forschungen, die in den kommenden 3 Jahren durch 725.000 Euro aus dem Bundesforschungsministerium gefördert werden. Denn bisher ist der medizinische Einsatz von Bakteriophagen in Deutschland aufgrund von technischen, rechtlichen, ökonomischen und ethischen Unklarheiten nur sehr beschränkt möglich. Phagen sind dabei Viren, die in der Natur vorkommen und nur ganz bestimmte Bakterienarten anfallen. Während Antibiotika sowohl gewünschte als auch unerwünschte Bakterien bekämpfen. Mit dem neuen Forschungsprogramm soll nun der Forschungs- und Rechtsstand ausgewertet werden und man möchte Grundlagen für praxistaugliche Empfehlungen etablieren. Deswegen gehört zu dem fachübergreifenden Forschungsteam nicht nur Mediziner, sondern auch Juristen und Ökonomen. Zudem wird man im Rahmen des Forschungsprogramms eng mit Patientenvertretungen, Behörden und Krankenkassen sowie der pharmazeutischen Industrie zusammenarbeiten.
4: Die Stadtbibliothek Magdeburg schafft es immer wieder, interessante Gäste vorzustellen. Zum zweiten Mal ist die Historikerin Katja Heuer eingeladen, die hier ihr aktuelles Buch Weimar – Glanz und Grauen der deutschen Geschichte vorstellt. Katja Heuer, Jahrgang 1985, geboren in Wilhelm-Pieck-Stadt-Guben, studierte in Jena und ist Visiting Research Fellow am renommierten King's College in London. Seit 2010 hat sie ihren Lebensmittelpunkt nach Großbritannien verlegt und sie ist Mitglied der Royal Historical Society. Ihr Buch beschäftigt sich nicht von ungefähr gerade jetzt mit der Weimarer Republik, denn der historische Vergleich zwischen der späten Weimarer Republik und der heutigen politischen Situation in Deutschland wird von Historikern und Politikwissenschaftlern vor allem aufgrund von strukturellen Parallelen bei der Polarisierung, der Schwächung der politischen Mitte und dem Vertrauensverlust in demokratische Institutionen gezogen.
5: Karl Weyrich starrte auf die Verbrennungsöfen, 6 klaffende Löcher umfasst von Eisen und Ziegeln. Ihre schweren Türen standen offen und gaben den Blick auf Höhlen voller verklumpter Aschehaufen frei. Etwas Weißes sprang aus der finsteren Masse ins Auge. Vielleicht Finger oder Rippen? Karl war fast 60 Jahre alt und hatte sein ganzes Leben noch nie so etwas Entsetzliches gesehen. Freunde und Nachbarn umringten ihn, aber das war kein Trost. Alle blieben mit ihren Gedanken allein. Jemand hustete, einige Frauen schluchzten leise, sie wirkten in ihren grell gefärbten Frühlingskleidern fehl am Platz und pressten mit zitternden Händen Taschentücher vors Gesicht, um sich vor dem Gestank des Todes und des Elends zu schützen. Einige Männer und Frauen blickten starr auf den amerikanischen Soldaten. Zwischen den beiden Reihen von Öfen stehend erklärte er mit fester Stimme, dass man sie zur Verbrennung der Leichen von Zehntausenden von Menschen genutzt habe und dass es in ganz Europa noch viele andere solcher Todesmühlen wie diese gegeben habe. Während er sprach, betrachtete er die bleichen Gesichter der Stadtbewohner vor ihm, um sich zu vergewissern, dass alle zuhörten. Jahrelang hätten einfache Deutsche wie sie unter den dichten schwarzen Wolken der NS-Krematorien gelebt. Jeder und jede einzelne von ihnen sei Zuschauer eines Massenmordes gewesen. Karl fühlte sich unwohl. Ihm war schwindelig. Er hatte seit dem Morgen nichts mehr gegessen, als man ihn und mehr als 1000 seiner Mitbürger gezwungen hatte, den 2-stündigen Marsch auf sich zu nehmen. Es war der 16. April 1945. 4 Tage zuvor hatten Einheiten der US Army die Stadt Weimar in Thüringen besetzt, in der er lebte. 8 Kilometer nordwestlich hatten die Truppen eine furchtbare Entdeckung gemacht. Mitten in den Wäldern des Ettersbergs lag das Konzentrationslager Buchenwald. Was die Amerikaner dort vorgefunden hatten, war so grauenvoll, dass sie befürchteten, niemand würde ihnen Glauben schenken. Sie beschlossen, dass die Weimarer stellvertretend für deutsche Zivilisten im ganzen Land mit den Gräueln konfrontiert werden mussten, die sich in ihrer unmittelbaren Nähe abgespielt hatten. Und ich fange also mit dieser Szene an, weil die Frage, die die Amerikaner da stellen, nachdem sie sozusagen Buchenwald gesehen haben, und Eisenhower selbst hat eines der Nebenlager von Buchenwald in Ohrdruf mit eigenen Augen gesehen und konnte trotzdem, die Amerikaner ja durch Luftbilder und so weiter schon wussten, dass es Lager gibt und dass die existieren, aber er konnte einfach nicht fassen, was er da sah, die Leichenberge, die auch so Beweise dafür, dass es medizinische Experimente gegeben hatte, die Folter, und hat gesagt, wenn wir das jetzt den Leuten sagen, dann glauben die das nachher nicht, dann wird das so gesagt, naja, dann ist es irgendwie Propaganda. Und deshalb gibt es also Filmmaterial, er hat das dann filmen lassen.
4: Die Autorin schafft ein lesenswertes Buch, in dem sie den großen politischen Rahmen der Zeit durch Einzelschicksale aus der Stadt Weimar nachvollziehbar macht. Es ist bedrückend zu lesen, wie schnell sich die Bürger der Stadt von Goethe und Schiller an die Nazi-Barbarei auf dem Ettersberg gewöhnen.
5: Also es steht ja Auschwitz nicht 1933 da, und ich möchte mal behaupten, dass es auch nicht sozusagen sofort hätte gebaut werden können, sondern das radikalisiert sich ja über die Zeit hinweg. Also man fängt 1933 mit den Boykotten der jüdischen Geschäfte an. Und da sagen immer noch einige Leute, ich gehe da jetzt trotzdem einkaufen und ich gehe dann jetzt eben da durch, dann werde ich eben von der SA fotografiert. Aber schon ein relativ kleiner Anteil nur noch der Leute. Und das ist, deshalb wollte ich da nicht 33 den Bruch machen, weil die spannende Frage ist doch, was macht man denn, wenn man wie Karl 1914 einen Laden aufmacht und dann steht auf einmal die Frage im Raum. Also er kriegt zum Beispiel einen Vertrag, dass er die Schulbücher in Thüringen ausliefern darf. Und das ist total, also ein wichtiges finanzielles Standbein für ihn. 1933 tritt er nicht in die Partei ein und dann wird ihm auf einmal dieser Schulvertrag weggenommen. Jetzt ist die Frage, was mache ich jetzt? Trete ich jetzt in die Partei ein, um den wiederzubekommen? Oder lasse ich es bleiben und versuche so irgendwie durchzukommen? Und das ist ja eine spannende Frage. Und wenn man da 33 den Schnitt macht, dann sieht man diese weitere Entwicklung ja gar nicht, was dann noch Stück für Stück passiert ist. Oder was macht man denn, wenn man Lehrerin ist? Man wird doch nicht 1919 Lehrerin, damit man dann 35 Rassenkunde unterrichtet. Aber das sind ja trotzdem die gleichen Leute.

0: Und die Frage ist ja trotzdem, wie haben die sich entweder daran gewöhnt oder fanden die das gut oder fanden die das nicht gut und haben es trotzdem gemacht? Und das ist für mich die spannende Frage, wie diese Gesellschaft, die vorher existiert hat, wie hat das Regime das geschafft?
1: So ein historisches Sachbuch ist kein Lehrbuch. Es gelingt aber, Verständnis zu finden für eine Zeit, in der die Demokratie in Deutschland noch nicht so lange praktiziert wurde und es daher sehr wenige wahre Demokraten gab.
2: Für die Bundesrepublik war ja immer der Satz konstitutiv, Bonn ist nicht Weimar. Das war auch so, das war richtig. Aber Weimar hat im Moment wieder Hochkonjunktur, weil wir halt in einer Demokratiesituation sind, auch mit Demokratiegefährdungen, wo alles das, was in Weimar den Aufstieg der Nazis ja, befördert hat, zugelassen hat, wieder als Warnsignal wahrgenommen wird. Und ich denke, da gibt es Parallelen, ist vielleicht zu viel gesagt, aber zumindest gewisse Lehren, das hat Frau Heuer ja auch angesprochen, wie sich eine Gesellschaft, wie sich Individuen verhalten sollten, könnten, um rechtzeitig dagegen zu steuern.
1: Das sorgfältig recherchierte Buch dient nicht als Prophezeiung, sondern belegt ein historisches Warnsignal. Die heutige Situation zeigt, dass Demokratien nicht von selbst stabil bleiben, sondern aktiv verteidigt werden müssen. Während Weimar eine Demokratie ohne Demokraten war, verfügt die heutige Bundesrepublik über starke Institutionen und eine demokratische Mehrheit. Diese steht jedoch zurzeit unter starkem Druck.
3: Die MDF1 Wettervorhersage für den 14. und 15. Juli. Das regnerische Wetter vom Tage weicht in der Nacht einem leicht bewölkten Himmel, ohne Niederschläge. Dazu fällt das Quecksilber auf Tiefstwerte um die 14 Grad. Der Wind weht schwach aus dem Norden. Der Mittwoch verspricht ein sonniger Tag zu werden, mit geringer Bewölkung und erst am späten Abend kann es zu schauerartigen Niederschlägen kommen. Die Tageshöchsttemperatur erreicht 28 Grad und der Nordwind dreht im Tagesverlauf auf südliche Richtung. Der UV-Index liegt beim Wert 5. Die weiteren Aussichten bis zum Samstag. Für die kommenden Tage erwarten wir hochsommerliches und sonniges Wetter mit gelegentlichen Wärmegewittern und schauerartigen Regenfällen.
4: Zumindest meiner Generation dürfte Peter Schilling ein Begriff sein. Als Vertreter der neuen deutschen Welle hatte er in den 1980er Jahren mehrere Hits, bei denen Major Tom wohl zu den bekanntesten gehören durfte. Darin geht es ums Weltall und das war für das Planetarium Halle Grund genug, unter dem Titel Major Tom völlig losgelöst eine immersive Musikshow zu erarbeiten. Entstanden ist ein multimedialer Trip durch das musikalische Schaffen von Peter Schilling. Zu seiner Musik schuf man ein Klang- und Bildererlebnis mit aufwendigen Full-Dome-Visualisierungen und 3D-Sounddesign, die Musik und Astronomie zu einem beeindruckenden Gesamterlebnis verbinden. Zum Start in Halle am Mittwoch um 19 Uhr wird Peter Schilling persönlich dabei sein. Die Eintrittskarte gibt es ab 10 Euro. Wir hätten am Mittwoch wieder ein On-Direct-Magazin anzubieten, ab 18.30 Uhr für Halle und danach für Magdeburg und Schönebeck. So wird es auch gleich. Bis dahin auf Wiedersehen und bleiben Sie gesund.

0: Im Prinzip machen wir die Reise, die mein Sohn gemacht hat. Er ist von La Rochelle aus losgefahren mit dem Rad bis in die Türkei.
1: Mir tut der Hintern weh!
0: Wir fahren die Route für Juri, um ihn am Leben zu erhalten.
2: Oh. Du kannst doch nicht jetzt schon eine Pause machen, was soll das?
3: Ich kann nicht mehr.
4: Zum ersten Mal mache ich etwas nur für einen Freund.
2: Lauf weiter!
1: Da kommst du nie durch!
4: Zugleich weiß ich nicht, wozu das gut ist. Was will man mit einem Freund in diesem Zustand?
0: Matthias.
5: Hallo. Adriana, I don't want any crumbs on my sofa.
6: Ich will keine Krümel auf meinem Koffer.
5: Otherwise, penalty.
6: Sonst Strafstoß.
4: Es ist kein trauriger Weg. Es ist eine Ode an das Leben. So wie du rede ich jeden Tag mit Juri. Sieh nur, deinen alten Vater und seinen Kumpel. Es ist hart, dass du uns so eine Lektion erteilt hast, aber es ist okay.
1: Juri!
4: Es ist eine Lektion. Lass uns einfach fröhlich sein.
0: Du sagst es.
4: Wenn wir die Wahl haben, lass uns fröhlich sein.
1: Hey!
2: Ja, wir sind hier!
1: Verdammt, wir haben's geschafft!
7: Wer sind wir? Sind wir eine Nadelspitze in einer riesigen Welt, die über unseren Verstand geht? Blinzelt ihr mir zu? Was ist das größte Problem der Menschheit heute? Ehrlich, du machst dich lächerlich. Ich habe eine neue Theorie zu den variablen Sternen.
8: Wir haben beide ein Hobby. Ich die Poesie und du die Astrologie.
7: Astronomie.
8: Ja, Astronomie, Verzeihung.
7: Ich will mich bewerben in Cambridge.
9: Kommt absolut nicht in Frage. Du wirst heiraten und Ehefrau sein.
10: Was machen Sie hier oben?
7: Ich bin völlig gegen meinen Willen hier.
10: Sie sind eine Geisel.
7: Fremden Kerlen auf Dächern vertraue ich nicht.
10: Eine Frau, die weiß, was sie will.
7: Ich will ein Labor.
11: Das ist leicht. Studiere hier.
8: Warten Sie.
7: Was tun Sie hier?
8: Ich arbeite hier.
9: Denkst du denn, ein Mann will eine Frau heiraten, die arbeitet?
12: Niemand will Frauen in der Wissenschaft.
13: Sie verschwenden gerade unsere Zeit.
7: Steckt fest im letzten Jahrhundert, Jungs. Geben Sie mir eine Chance.
14: Du bist so beschäftigt mit den Sternen, dass du nicht siehst, was genau vor dir ist.
15: Ist es so abwegig für Sie, sich vorzustellen, dass ein Mann den Erfolg einer Frau unterstützen will?

0: Guten Morgen.
1: Guten Morgen.
0: Guten Morgen. Sie sind
2: die neue Lehrerin für Literatur.
1: Und Sie müssen der...
2: Der neue Direktor. Ja. Alles in Ordnung?
1: Sie, ja, machen Sie sich gar nicht.
0: Dass wir in derselben Schule arbeiten, ist doch ein Riesendesaster, findest du nicht?
3: Machen wir das mit der psychologischen Beratungsstelle oder nicht?
1: Wenn Sie diesen Schülerinnen nicht zuhören, dann besetzen Sie die Schule.
0: Professorin, ist Ihnen bekannt, wie oft die Schule besetzt wurde, seit ich ihr Direktor bin? Nullmal.
4: Guten Morgen, Herr Direktor. Ich glaube, Sie sind zu spät.
5: Ich hatte dich fast.
2: Es ist wichtig, dass du dich fragst, wer ist dieser Typ?
0: Bisschen feministisch.
1: Er hat sogar noch nie von Pearl Jam gehört.
0: Ich verstehe, eine von denen, die sich nicht rasiert.
1: Es muss doch etwas geben, was dir an ihm gefällt.
6: Ich sehe keine Ambition darin, mir Fußball anzusehen, Bier zu trinken und zu rülpsen.
0: Wir sind zu verschieden.
3: Das ist die typische Argumentation eines unbewussten Chauvinisten.
1: Du hast gesagt, du wärst steril.
0: Ich bin steril.
1: Und wie bin ich dann schwanger geworden? Etwa durch den Heiligen Geist?
7: Man muss über Beziehungen zwischen Menschen unterschiedlichen Geschlechts sprechen können. Über die Bedeutung von Konsens.
0: Du wolltest doch ein Kind.
1: Ja, das wollte ich. Aber nicht mit dir.
0: Ihr beide werdet nächstes Jahr heiraten, oder etwa nicht? Es gibt aber Regeln. Die Schule ist keine partizipative Demokratie.
1: Im Gegensatz zu dir sehe ich den pädagogischen Wert beim Padelspiel nicht. Naja, wie auch immer. Ich will nicht, dass du es großziehst.
0: Das hast du von Anfang an entschieden.
1: Nein, das ist nicht wahr.
0: Doch.
1: Nein.
3: Ich denke, Erwachsene brauchen auch Gefühlserziehung.
0: Ich habe ein halbes Jahrhundert falscher Ideen und falscher Denkweisen erlebt. Das einzig Gute, was ich getan habe, ist, dass ich euch in die Augen geschaut habe.

0: Verkauft. 10.500.000 Pfund für dieses Stradivari-Cello.
1: Papa hat sich sein Leben lang abgemüht, dieses Quartett zu vereinen.
2: Was machen wir denn jetzt?
1: Ein gemeinsames Konzert.
3: Ein Quartett von Charlie Beaumont. Das habe ich noch nie gehört.
1: Es wurde bis heute nicht aufgeführt.
4: Ich bin dabei.
2: Erste Violine?
1: Ja.
5: Hallo Leute, ich bin jetzt in meinem Zimmer und gleich lerne ich die anderen Mitglieder des Quartetts kennen. Georges Massaro, Peter Nicolescu.

0: mit Peter?
1: Sie sind kein guter Beobachter. Wir mögen uns überhaupt nicht.
2: Denken Sie an diese Starenschwärme. Was hat es auf sich mit den Hunderten, Tausenden von Staren, die so riesige Schwärme am Himmel bilden? Sie haben weder Anführer noch Regeln.
3: Ich habe alles gemacht, mir den Arsch aufgerissen. Aber Sie tun alles dafür, dass es ein Desaster wird. Und das finde ich scheiße.
4: Hat es Ihnen gefallen?
0: Nicht einfach. Vivaldi ist nicht einfach.

0: Für die Grundschule und die anschließende Hortbetreuung sind unterschiedliche Träger verantwortlich. Dennoch versuchten das zuständige Sozial- und das zuständige Bildungsministerium versuchsweise eine engere Zusammenarbeit zwischen diesen beiden Institutionen auszuprobieren. Dazu gab es zwischen 2023 und 2025 ein entsprechendes Modellprojekt, an dem sich verschiedene Einrichtungen im Land beteiligten. Und das Landesinstitut für Schulqualität und Lehrerbildung übernahm die Evaluation, indem man die beteiligten Schul- und Hortleitungen befragte. Infolgedessen würdigte man eine vertrauensvolle Zusammenarbeit. Durch den regelmäßigen pädagogischen Austausch, der über Abstimmungen hinausging, konnte man die gemeinsame Arbeit zum Wohle der Kinder stärken. Allerdings stellte man auch fest, dass eine solche Zusammenarbeit kein Automatismus ist, sondern durch ausreichende Ressourcen, gemeinsame Strukturen und gelebte Zusammenarbeit auch im Arbeitsalltag aufgebaut und kultiviert werden muss. Und damit ein herzliches Willkommen zum MDF1 Direktmagazin am Dienstag. Nach dem Pilotprojekt scheint es aber nicht danach auszusehen, dass eine solche Kooperation in den Regelbetrieb überführt werden könnte. Sowohl Sozial- als auch Bildungsministerium nehmen die Ergebnisse der Pilotphase als Grundlage für weitere Maßnahmen zur Verzahnung von Hort und Schule. So wird man auch weiterhin versuchen, diese Zusammenarbeit nur auf freiwilliger Basis zu etablieren. Das Angebot aus insgesamt bis zu 11,5 Stunden Grundschule mit anschließender Hortbetreuung gehört seit 20 Jahren zur garantierten Ganztagsbetreuung in Sachsen-Anhalt, die bundesweit erst ab dem 1. August eingeführt werden soll.
1: Es ist das Mittagsläuten der katholischen St. Norbert-Kirche. Vor dem Haupttor wird die Dekoration für das Abschlussfoto aufgebaut, denn hier wird die diesjährige Schulranzenaktion zusammengetragen und zum Abschluss gebracht. Im Laden vom und fürs Kind der Stiftung Netzwerk Leben kommen immer weitere Schulranzen an und darüber hinaus auch vieles, was ein ABC-Schütze so alles für die Schule brauchen kann. Denn den beteiligten Organisationen ist klar, dass es leider viel zu viele Familien gibt, die das, was ein Erstklässler für den neuen Lebensabschnitt braucht, nicht oder nur mit größter Mühe finanzieren können.
2: Das sind Familien in bestimmten Notlagen, die zum Beispiel bei den Caritas-Beratungsstellen im Gespräch sind, wo geschaut wird, wie man spezifisch helfen kann. Meistens sind das ja dann auch Familien mit verschiedenen Problemlagen, die zum Beispiel jetzt vielleicht bei der Schwangerschaftsberatungsstelle auflaufen und wo es aber auch dann größere Geschwisterkinder gibt, die dann eben halt diese Einschulung jetzt haben. Und das sind so ganz klassische Konstellationen, wo dann Sachen ausgereicht werden können.
1: Es ist in jedem Jahr das Gleiche. Netzwerk Leben, die Caritas, die Suche Optimistinnen,

0: Der Lions Club und sein Nachwuchs und in diesem Jahr die Galeria Kaufhof rufen auf, gebrauchte, aber gut erhaltene Schulranzen abzugeben und was an Federmappen, Brotdosen und Trinkflaschen noch so weitergegeben werden kann, um Bedürftigen mit diesen Sachspenden zu helfen.
1: Wir kennen die Familien, es sind ja viele, die auch regelmäßig auch ins Lädchen kommen und sich da eben auch, wir haben ja neben der Schulranzenaktion auch Kinderkleidung, Spielsachen, anderes Zubehör, was sie gut gebrauchen können. Und von daher wissen auch die Familien, dass jetzt die Schulranzenaktion läuft und können sich sozusagen auch schon vermerken lassen und können jetzt sozusagen, wenn die Schulranzen da sind, sich auch den Schulranzen abholen. Es gibt hier die Beratungsstellen der Caritas, da gibt es eine enge Kooperation, genau, sodass wir damit auch entsprechend Familien unterstützen können.
0: Das sind die Brotdosen. YOLO steht für You Only Live Once, auf Deutsch Du lebst nur einmal. Und sie sind mit dem dezenten Hinweis versehen, wer die Dosen bezahlt und gespendet hat.
2: Es ist auf jeden Fall erstmal ganz toll, dass es gemacht wird. Und ich glaube, das ist auch sehr wichtig. Normalerweise müsste es sowas nicht geben, weil es müsste selbstverständlich sein. Aber ich finde es ungeheuer wichtig, dass diese Kinder, die in die Schule gehen, die freuen sich auf den nächsten Lebensabschnitt. Und gerade Bildung, wir sagen ja mal, wie wichtig Bildung ist, dass dieser Start für diejenigen, denen es nicht ganz so gut geht, auch gelingt und wirklich gut gestaltet wird.
0: Auf der einen Seite eine Aktion, die offensichtlich dringend notwendig ist. Denn es sind fast 200 Schulranzen zusammen gekommen, die auf jeden Fall irgendeinem Kind helfen werden, mit der Schule zu beginnen. Auf der anderen Seite ist es eine Schande, dass so eine Aktion wiederholt notwendig ist. Und es bleibt die Frage offen, mit was für einer Schultasche sind jetzt die Kinder unterwegs, deren Schulranzen jetzt hier steht und die von der Grundschule in die nicht höhere Schulform wechseln.
3: Die Ersatzparkplätze neben dem ehemaligen Opel-Autohaus in der Halberstädter Straße, die von der Stadt Magdeburg angemietet wurden, um Ausweichkapazitäten während der Arbeiten an der Ringbrücke zu schaffen, stehen ab Ende Juli nicht mehr zur Verfügung. Der entsprechende Mietvertrag mit dem Eigentümer des Geländes wurde von der Stadtverwaltung beendet, weil die Umleitungen nicht mehr erforderlich sind und auch die halbseitigen Halteverbotszonen in der Jordanstraße aufgehoben werden konnten. Die 200 Parkplätze auf dem Autohausgelände wurden zum 1. September des vorigen Jahres angemietet und seitdem kostenlos zur Verfügung gestellt.
4: Vergangenen Montag wurde im Pflegeheim Pro Senioren Magdeburg ein ganz besonderer Geburtstag gefeiert. Helga Heyer ist 100 Jahre alt geworden. Die Jubilarin war früher als Gemüseverkäuferin am Kroatenweg tätig. Arbeiten gehörte für sie lange selbstverständlich dazu. So tat sie es auch ein ganzes Jahr länger, als sie eigentlich gemusst hätte. Auch im hohen Alter blieb sie möglichst selbstständig. Denn erst mit 96 Jahren zog sie in die Seniorenresidenz ein. Nach Angaben der Mitarbeitenden ist das kein Einzelfall. Immer mehr ältere Menschen nutzen zunächst Angebote wie die Tagespflege und entscheiden sich erst dann für einen dauerhaften Umzug ins Pflegeheim, wenn ein eigenständiges Leben nicht mehr möglich ist. In der Magdeburger Einrichtung leben derzeit 185 Bewohner. Rund 30 weitere Plätze sind zurzeit frei. Die größte Herausforderung für die meisten Heime sei inzwischen nicht die Auslastung, sondern der Mangel an qualifizierten Arbeitskräften. In der Residenz am Hansapark ist die Personalsituation derzeit jedoch stabil. Deshalb konnten sich einige Mitarbeiter Zeit nehmen, um gemeinsam mit Helga Heyer ihren Ehrentag zu feiern. Auf dem Geburtstagstisch standen eine festliche Torte, Obst, belegte Brötchen sowie Kaffee für die Gäste und auf Wunsch auch ein Glas Sekt. An Helgas Seite saßen unter anderem ihre ehemalige Nachbarin und eine langjährige Freundin. Zudem saßen ebenfalls mit am Tisch Pflegekräfte, ihr Berufsbetreuer sowie Sandra Yvonne Stieger, welche stellvertretend für die Oberbürgermeisterin vor Ort war. Gemeinsam erinnerten sie sich an Erlebnisse mit der Jubilarin und kamen über viele Stationen ihres Lebens ins Gespräch. Dabei wurde auch deutlich, Helga Heyer war zweimal verheiratet, eigene Kinder hatte sie aber nicht. Dennoch ist sie von den Menschen umgeben, die sie schätzen und mit ihr eng verbunden sind. So hoffen sie alle, dass sie auch im kommenden Jahr wieder gemeinsam mit ihr Geburtstag feiern können.
3: Ein Jahr dauerten die Planungen um eine etwa 30 Meter lange denkmalgeschützte Stützmauer an der Turmschanzenstraße direkt neben der Anna-Ebert-Brücke instand zu setzen. Der Grund sind größere Schäden am Bauwerk. Zuletzt hatte man sie mit Netzen bedeckt, um die vielen Spalte und Risse vor Besiedlung durch Fledermäuse zu schützen, die die Restaurierungsarbeiten behindert hätten. Nun können die Arbeiten in der kommenden Woche beginnen. Schon jetzt kann die Turmschanzenstraße an dieser Stelle wegen Arbeiten der SWM in diesem Bereich von Autos nicht mehr befahren werden. Wenn die Sanierung beginnt, erfolgt dann eine Vollsperrung für alle Verkehrsarten. Aber zumindest der südliche Gehweg ist für Fußgänger weiterhin nutzbar. Fahrräder müssen im Baustellenbereich geschoben werden. Die komplett zu sanierende Wand besteht aus einem etwa 20 Meter langen Teil, das einst das Widerlager der 1666 errichteten Vorgängerbrücke bildete und 1882 zu einer Stützwand umgebaut wurde. Die Arbeiten gehören zur Sanierung der Anna-Ebert-Brücke, deren statische Sicherung der Gewölbe und Unterbauten 2023 bereits abgeschlossen wurde. Derzeit ist man dabei, Vorbereitungen zu treffen, um auch die Brückenoberseite zu rekonstruieren. Die Reklame.
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3: Willkommen zurück. Über die Saale zwischen Groß-Rosenburg und Tornitz kann gebaut werden. Die Planungen für das Projekt wurden beendet und der Kreistag des Salzlandkreises beschloss die Vergabe der Leistungen an eine sächsische Bietergemeinschaft aus einem Bau- und einem Sonderstahlbauunternehmen. Mit den Arbeiten will man im Herbst mit dem Beseitigen der Gehölze im Baufeld beginnen und die Fertigstellung soll im April 2028 sein. Von den 7 Millionen Euro für den Bau kommen 5 aus dem Sondervermögen des Bundes. Die restlichen 2 wird der Salzlandkreis aus seinem eigenen Haushalt beisteuern. Von der Brücke verspricht man sich eine enorme Verkürzung der Wege in der Einheitsgemeinde Barbie, zumindest für den Fußgänger- und Fahrradverkehr. Außerdem erwartet man entscheidende Impulse für den Tourismus in der Region, weil man mit der Brücke den Elbe mit dem Saale-Radweg verbinden wird. Außerdem entsteht eine Alternative zu den 3 Fähren in diesem Bereich, die insbesondere bei Niedrigwasser im Sommer nicht genutzt werden können. Da man besonders auf die Nutzung als Fahrradbrücke Wert legt, gehören zum Projekt auch Ladestationen für E-Bikes, die in Sachsendorf und Gnadau an deren Bahnhöfen gebaut werden sollen.
0: Die Stadtbibliothek Magdeburg schafft es immer wieder, interessante Gäste vorzustellen. Zum zweiten Mal ist die Historikerin Katja Heuer eingeladen, die hier ihr aktuelles Buch Weimar – Glanz und Grauen der deutschen Geschichte vorstellt. Katja Heuer, Jahrgang 1985, geboren in Wilhelm-Pieck-Stadt-Guben, studierte in Jena und ist Visiting Research Fellow am renommierten King's College in London. Seit 2010 hat sie ihren Lebensmittelpunkt nach Großbritannien verlegt und sie ist Mitglied der Royal Historical Society. Ihr Buch beschäftigt sich nicht von ungefähr gerade jetzt mit der Weimarer Republik, denn der historische Vergleich zwischen der späten Weimarer

0: Republik und der heutigen politischen Situation in Deutschland wird von Historikern und Politikwissenschaftlern vor allem aufgrund von strukturellen Parallelen bei der Polarisierung, der Schwächung der politischen Mitte und dem Vertrauensverlust in demokratische Institutionen gezogen.
1: Karl Weyrich starrte auf die Verbrennungsöfen. Sechs klaffende Löcher, umfasst von Eisen und Ziegeln. Ihre schweren Türen standen offen und gaben den Blick auf Höhlen voller verklumpter Aschehaufen frei. Etwas Weißes sprang aus der finsteren Masse ins Auge. Vielleicht Finger oder Rippen? Karl war fast 60 Jahre alt und hatte sein ganzes Leben noch nie so etwas Entsetzliches gesehen. Freunde und Nachbarn umringten ihn, aber das war kein Trost. Alle blieben mit ihren Gedanken allein. Jemand hustete, einige Frauen schluchzten leise. Sie wirkten in ihren grell gefärbten Frühlingskleidern fehl am Platz und pressten mit zitternden Händen Taschentücher vors Gesicht, um sich vor dem Gestank des Todes und des Elends zu schützen. Einige Männer und Frauen blickten starr auf den amerikanischen Soldaten. Zwischen den beiden Reihen von Öfen stehend erklärte er mit fester Stimme, dass man sie zur Verbrennung der Leichen von Zehntausenden von Menschen genutzt habe und dass es in ganz Europa noch viele andere solcher Todesmühlen wie diese gegeben habe. Während er sprach, betrachtete er die bleichen Gesichter der Stadtbewohner vor ihm, um sich zu vergewissern, dass alle zuhörten. Jahrelang hätten einfache Deutsche wie sie unter den dichten schwarzen Wolken der NS-Krematorien gelebt. Jeder und jede einzelne von ihnen sei Zuschauer eines Massenmordes gewesen. Karl fühlte sich unwohl. Ihm war schwindelig. Er hatte seit dem Morgen nichts mehr gegessen, als man ihn und mehr als 1000 seiner Mitbürger gezwungen hatte, den zweistündigen Marsch auf sich zu nehmen. Es war der 16. April 1945. 4 Tage zuvor hatten Einheiten der US Army die Stadt Weimar in Thüringen besetzt, in der er lebte. 8 Kilometer nordwestlich hatten die Truppen eine furchtbare Entdeckung gemacht. Mitten in den Wäldern des Ettersbergs lag das Konzentrationslager Buchenwald. Was die Amerikaner dort vorgefunden hatten, war so grauenvoll, dass sie befürchteten, niemand würde ihnen Glauben schenken. Sie beschlossen, dass die Weimarer stellvertretend für deutsche Zivilisten im ganzen Land mit den Gräueln konfrontiert werden mussten, die sich in ihrer unmittelbaren Nähe abgespielt hatten. Und ich fange also mit dieser Szene an, weil die Frage, die die Amerikaner da stellen, nachdem sie sozusagen Buchenwald gesehen haben, und Eisenhower selbst hat eines der Nebenlager von Buchenwald in Ohrdruf mit eigenen Augen gesehen und konnte trotzdem, die Amerikaner ja durch Luftbilder und so weiter schon wussten, dass es Lager gibt und dass die existieren, aber er konnte einfach nicht fassen, was er da sah, die Leichenberge, die auch so Beweise dafür, dass es medizinische Experimente gegeben hatte, die Folter, und hat gesagt, wenn wir das jetzt den Leuten sagen, dann glauben die das nachher nicht, dann wird das so gesagt, naja, dann ist es irgendwie Propaganda. Und deshalb gibt es also Filmmaterial, er hat das dann filmen lassen.
0: Die Autorin schafft ein lesenswertes Buch, in dem sie den großen politischen Rahmen der Zeit durch Einzelschicksale aus der Stadt Weimar nachvollziehbar macht. Es ist bedrückend zu lesen, wie schnell sich die Bürger der Stadt von Goethe und Schiller an die Nazi-Barbarei auf dem Ettersberg gewöhnen.
1: Also es steht ja Auschwitz nicht 1933 da, und ich möchte mal behaupten, dass es auch nicht sozusagen sofort hätte gebaut werden können, sondern das radikalisiert sich ja über die Zeit hinweg. Also man fängt 1933 mit den Boykotten der jüdischen Geschäfte an. Und da sagen immer noch einige Leute, ich gehe da jetzt trotzdem einkaufen und ich gehe dann jetzt eben da durch, dann werde ich eben von der SA fotografiert. Aber schon ein relativ kleiner Anteil nur noch der Leute. Und das ist, deshalb wollte ich da nicht 33 den Bruch machen, weil die entspannende Frage ist doch, was macht man denn, wenn man wie Karl 1914 einen Laden aufmacht, und dann steht auf einmal die Frage im Raum. Also er kriegt zum Beispiel einen Vertrag, dass er die Schulbücher in Thüringen ausliefern darf. Und das ist total, also ein wichtiges finanzielles Standbein für ihn. 1933 tritt er nicht in die Partei ein, und dann wird ihm auf einmal dieser Schulvertrag weggenommen. Jetzt ist die Frage, was mache ich jetzt? Trete ich jetzt in die Partei ein, um den wiederzubekommen? Oder lasse ich es bleiben und versuche so irgendwie durchzukommen? Und das ist ja eine spannende Frage. Und wenn man da 33 den Schnitt macht, dann sieht man diese weitere Entwicklung ja gar nicht, was dann noch Stück für Stück passiert ist. Oder was macht man denn, wenn man Lehrerin ist? Man wird doch nicht 1919 Lehrerin, damit man dann 35 Rassenkunde unterrichtet. Aber das sind ja trotzdem die gleichen Leute. Und die Frage ist ja trotzdem, wie haben die sich entweder daran gewöhnt oder fanden die das gut oder fanden die das nicht gut und haben es trotzdem gemacht? Und das ist für mich die spannende Frage, wie diese Gesellschaft, die vorher existiert hat, wie hat das Regime das geschafft?
0: So ein historisches Sachbuch ist kein Lehrbuch. Es gelingt aber, Verständnis zu finden für eine Zeit, in der die Demokratie in Deutschland noch nicht so lange praktiziert wurde und es da

0: er sehr wenige wahre Demokraten gab.
1: Für die Bundesrepublik war ja immer der Satz konstitutiv, Bonn ist nicht Weimar. Das war auch so, das war richtig. Aber Weimar hat im Moment wieder Hochkonjunktur, weil wir halt in einer Demokratiesituation sind, auch mit Demokratiegefährdungen, wo alles das, was in Weimar den Aufstieg der Nazis ja befördert hat, zugelassen hat, wieder als Warnsignal wahrgenommen wird. Und ich denke, da gibt es Parallelen, ist vielleicht zu viel gesagt, aber zumindest gewisse Lehren, das hat Frau Heuer ja auch angesprochen, wie sich eine Gesellschaft, wie sich Individuen verhalten sollten, könnten, um rechtzeitig dagegen zu steuern.
0: Das sorgfältig recherchierte Buch dient nicht als Prophezeiung, sondern belegt ein historisches Warnsignal. Die heutige Situation zeigt, dass Demokratien nicht von selbst stabil bleiben, sondern aktiv verteidigt werden müssen. Während Weimar eine Demokratie ohne Demokraten war, verfügt die heutige Bundesrepublik über starke Institutionen und eine demokratische Mehrheit. Diese steht jedoch zurzeit unter starkem Druck.
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3: Die MDF1 Wettervorhersage für den 14. und 15. Juli. Das regnerische Wetter vom Tage weicht in der Nacht einem leicht bewölkten Himmel ohne Niederschläge. Dazu fällt das Quecksilber auf Tiefstwerte um die 14 Grad. Der Wind weht schwach aus dem Norden. Der Mittwoch verspricht ein sonniger Tag zu werden, mit geringer Bewölkung, und erst am späten Abend kann es zu schauerartigen Niederschlägen kommen. Die Tageshöchsttemperatur erreicht 28 Grad und der Nordwind dreht im Tagesverlauf auf südliche Richtung. Der UV-Index liegt beim Wert 5. Die weiteren Aussichten bis zum Samstag. Für die kommenden Tage erwarten wir hochsommerliches und sonniges Wetter mit gelegentlichen Wärmegewittern und schauerartigen Regenfällen.
4: Das Sport- und Spielmobil der Sportjugend ist am Mittwoch zu Gast im ASB-Treffpunkt Münze in Sudenburg. Zwischen 10 und 16 Uhr gibt es sozusagen Ferienspiele, ganz im Zeichen von Spaß, Bewegung und Begegnung für die ganze Familie. Zur Mittagszeit wird übrigens Leckeres vom Grill zum Selbstkostenpreis angeboten. Ansonsten ist der Eintritt frei. Wir hätten am Mittwoch wieder ein Direktmagazin anzubieten, ab 18 Uhr für die Landeshauptstadt und Schönebeck und danach für Halle, so jetzt auch gleich. Bis dahin auf Wiedersehen und bleiben Sie gesund.

0: Im Prinzip machen wir die Reise, die mein Sohn gemacht hat. Er ist von La Rochelle aus losgefahren mit dem Rad bis in die Türkei.
1: Mir tut der Hintern weh!
0: Wir fahren die Route für Juri, um ihn am Leben zu erhalten.
2: Oh. Du kannst doch nicht jetzt schon eine Pause machen, was soll das?
3: Ich kann nicht mehr. Zum ersten Mal mache ich etwas nur für einen Freund.
2: Lauf weiter!
1: Da kommst du nie durch!
3: Zugleich weiß ich nicht, wozu das gut ist. Was will man mit einem Freund in diesem Zustand?
4: Hallo.
0: Matthias.
4: Hallo. Adriana. I don't want any crumbs on my sofa.
5: Ich will keine Krümel auf meinem Koffer.
4: Otherwise, penalty.
5: Sonst Strafstoß.
3: Es ist kein trauriger Weg. Es ist eine Ode an das Leben. So wie du rede ich jeden Tag mit Juri. Sieh nur, deinen alten Vater und seinen Kumpel. Es ist hart, dass du uns so eine Lektion erteilt hast, aber es ist okay.
1: Juri!
3: Es ist eine Lektion.
1: Philipp, warte auf mich!
3: Lass uns einfach fröhlich sein.
0: Du sagst es.
3: Wenn wir die Wahl haben,
0: lass uns fröhlich sein.

0: Wer sind wir? Sind wir eine Nadelspitze in einer riesigen Welt, die über unseren Verstand geht?
1: Blinzelt ihr mir zu?
0: Was ist das größte Problem der Menschheit heute?
1: Ehrlich, du machst dich lächerlich.
0: Ich habe eine neue Theorie zu den variablen Sternen.
2: Wir haben beide ein Hobby. Ich die Poesie und du die Astrologie.
0: Astronomie.
2: Ja, Astronomie, Verzeihung.
0: Ich will mich bewerben in Cambridge.
3: Kommt absolut nicht in Frage. Du wirst heiraten und Ehefrau sein.
4: Was machen Sie hier oben?
0: Ich bin völlig gegen meinen Willen hier.
4: Sie sind eine Geisel.
0: Fremden Kerlen auf Dächern vertraue ich nicht.
4: Eine Frau, die weiß, was sie will.
1: Ich will ein Labor.
5: Das ist leicht. Studiere hier.
6: Warten Sie.
0: Was tun Sie hier?
6: Ich arbeite hier.
3: Denkst du denn, ein Mann will eine Frau heiraten, die arbeitet?
7: Niemand will Frauen in der Wissenschaft.
8: Sie verschwenden gerade unsere Zeit.
1: Ihr steckt fest im letzten Jahrhundert, Jungs. Geben Sie mir eine Chance.
9: Du bist so beschäftigt mit den Sternen, dass du nicht siehst, was genau vor dir ist.
10: Ist es so abwegig für Sie, sich vorzustellen, dass ein Mann den Erfolg einer Frau unterstützen will?

0: Guten Morgen.
1: Guten Morgen.
0: Guten Morgen. Sie sind
2: die neue Lehrerin für Literatur.
1: Und Sie müssen
2: der... Der neue Direktor. Ja. Alles in Ordnung?
1: Sie, ja, machen Sie sich... Ja.
0: Dass wir in derselben Schule arbeiten, ist doch ein Riesendesaster, findest du nicht?
3: Machen wir das mit der psychologischen Beratungsstelle oder nicht?
1: Wenn Sie diesen Schülerinnen nicht zuhören, dann besetzen Sie die Schule.
0: Professorin, ist Ihnen bekannt, wie oft die Schule besetzt wurde, seit ich ihr Direktor bin? Null Mal.
4: Guten Morgen, Herr Direktor. Ich glaube, Sie sind zu spät.
5: Schenkt euch alle!
6: Ich hatte dich fast!
2: Es ist wichtig, dass du dich fragst, wer ist dieser Typ?
0: Ein bisschen feministisch.
6: Ei, ei, ei.
1: Er hat sogar noch nie von Pearl Jam gehört.
0: Ich verstehe, eine von denen, die sich nicht rasiert.
1: Es muss doch etwas geben, was dir an ihm gefällt. Ich sehe keine Ambition darin, mir Fußball anzusehen, Bier zu trinken und zu rülpsen.
0: Wir sind zu verschieden.
3: Das ist die typische Argumentation eines unbewussten Chauvinisten.
1: Du hast gesagt, du wärst steril.
0: Ich bin steril.
1: Und wie bin ich dann schwanger geworden? Etwa durch den Heiligen Geist?
7: Man muss über Beziehungen zwischen Menschen unterschiedlichen Geschlechts sprechen können. Über die Bedeutung von Konsens.
0: Du wolltest doch ein Kind.
1: Ja, das wollte ich. Aber nicht mit dir.
0: Ihr beide werdet nächstes Jahr heiraten, oder etwa nicht? Es gibt aber Regeln. Die Schule ist keine partizipative Demokratie.
1: Im Gegensatz zu dir sehe ich den pädagogischen Wert beim Padelspiel nicht. Naja, wie auch immer. Ich will nicht, dass du es großziehst.
0: Das hast du von Anfang an entschieden.
1: Nein, das ist nicht wahr.
0: Doch.
1: Nein.
8: Ich denke, Erwachsene brauchen auch Gefühlserziehung.
0: Ich habe ein halbes Jahrhundert falscher Ideen und falscher Denkweisen erlebt. Das einzig Gute, was ich getan habe, ist, dass ich euch in die Augen geschaut habe.
9: Verkauf! 10.500.000 Pfund für dieses Stradivari-Cello.
10: Papa hat sich sein Leben lang abgemüht, dieses Quartett zu vereinen.
11: Was machen wir denn jetzt?
10: Ein gemeinsames Konzert.
12: Ein Quartett von Charlie Beaumont. Das habe ich noch nie gehört.
10: Es wurde bis heute nicht aufgeführt.
13: Ich bin dabei.
14: Erste Violine?
10: Ja.
15: Hallo Leute, ich bin jetzt in meinem Zimmer und gleich lerne ich die anderen Mitglieder des Quartetts kennen. Georges Massaro, Peter Niculescu und Lise Carvalho.
16: Bitte jetzt alle zu mir sehen. Und Sie dürfen auch gerne lächeln, ja?
17: Sie haben es in 2 Tagen nicht geschafft, einen Satz zu proben. Es soll eine Samstag 4 sein.
13: Da fangen wir an.
10: Takt 11, wieso denn da?
15: Weil er vorher nicht spielt.
10: Alles gut?
17: Beaumont, wenn es wen gibt, der weiß, wie man es spielt, dann er.
18: 1, 2, 3. 4 gute Musiker waren noch nie genug, um ein gutes Quartett zu bilden. Das ist bekannt.
13: Wir sind halt verschieden, weißt du?
15: Was meinst du damit?
10: Apolline!
19: Lassen Sie mich in Ruhe.
12: Immer noch diese Marotte, dich bei der Arbeit zu verstecken.
18: Sie verstehen sich wirklich.

0: Ich gut mit Peter.
1: Sie sind kein guter Beobachter. Wir mögen uns überhaupt nicht.
0: Denken Sie an diese Starenschwärme. Was hat es auf sich mit den Hunderten, Tausenden von Staren, die so riesige Schwärme am Himmel bilden? Sie haben weder Anführer noch Regeln.
2: Ich habe alles gemacht, mir den Arsch aufgerissen. Aber Sie tun alles dafür, dass es ein Desaster wird. Und das finde ich scheiße.
3: Hat es Ihnen gefallen?
0: Nicht einfach. Vivaldi ist nicht einfach.

0: Für die Grundschule und die anschließende Hortbetreuung sind unterschiedliche Träger verantwortlich. Dennoch versuchten das zuständige Sozial- und das zuständige Bildungsministerium versuchsweise eine engere Zusammenarbeit zwischen diesen beiden Institutionen auszuprobieren. Dazu gab es zwischen 2023 und 2025 ein entsprechendes Modellprojekt, an dem sich verschiedene Einrichtungen im Land beteiligten. Und das Landesinstitut für Schulqualität und Lehrerbildung übernahm die Evaluation, indem man die beteiligten Schul- und Hortleitungen befragte. Infolgedessen würdigte man eine vertrauensvolle Zusammenarbeit. Durch den regelmäßigen pädagogischen Austausch, der über Abstimmungen hinausging, konnte man die gemeinsame Arbeit zum Wohle der Kinder stärken. Allerdings stellte man auch fest, dass eine solche Zusammenarbeit kein Automatismus ist, sondern durch ausreichende Ressourcen, gemeinsame Strukturen und gelebte Zusammenarbeit auch im Arbeitsalltag aufgebaut und kultiviert werden muss. Und damit ein herzliches Willkommen zum MDF1 Direktmagazin am Dienstag. Nach dem Pilotprojekt scheint es aber nicht danach auszusehen, dass eine solche Kooperation in den Regelbetrieb überführt werden könnte. Sowohl Sozial- als auch Bildungsministerium nehmen die Ergebnisse der Pilotphase als Grundlage für weitere Maßnahmen zur Verzahnung von Hort und Schule. So wird man auch weiterhin versuchen, diese Zusammenarbeit nur auf freiwilliger Basis zu etablieren. Das Angebot aus insgesamt bis zu 11,5 Stunden Grundschule mit anschließender Hortbetreuung gehört seit 20 Jahren zur garantierten Ganztagsbetreuung in Sachsen-Anhalt, die bundesweit erst ab dem 1. August eingeführt werden soll.
1: Es ist das Mittagsläuten der katholischen St. Norbert-Kirche. Vor dem Haupttor wird die Dekoration für das Abschlussfoto aufgebaut, denn hier wird die diesjährige Schulranzenaktion zusammengetragen und zum Abschluss gebracht. Im Laden vom und fürs Kind der Stiftung Netzwerk Leben kommen immer weitere Schulranzen an und darüber hinaus auch vieles, was ein ABC-Schütze so alles für die Schule brauchen kann. Denn den beteiligten Organisationen ist klar, dass es leider viel zu viele Familien gibt, die das, was ein Erstklässler für den neuen Lebensabschnitt braucht, nicht oder nur mit größter Mühe finanzieren können.
2: Das sind Familien in bestimmten Notlagen, die zum Beispiel bei den Caritas-Beratungsstellen im Gespräch sind, wo geschaut wird, wie man spezifisch helfen kann. Meistens sind das ja dann auch Familien mit verschiedenen Problemlagen, die zum Beispiel jetzt vielleicht bei der Schwangerschaftsberatungsstelle auflaufen und wo es aber auch dann größere Geschwisterkinder gibt, die dann eben halt diese Einschulung jetzt haben. Und das sind so ganz klassische Konstellationen, wo dann Sachen ausgereicht werden können.
1: Es ist in jedem Jahr das Gleiche. Netzwerk Leben, die Caritas, die Soro Optimistinnen, der

0: Lions Club und sein Nachwuchs und in diesem Jahr die Galeria Kaufhof rufen auf, gebrauchte, aber gut erhaltene Schulranzen abzugeben und was an Federmappen, Brotdosen und Trinkflaschen noch so weitergegeben werden kann, um Bedürftigen mit diesen Sachspenden zu helfen.
1: Wir kennen die Familien, es sind ja viele, die auch regelmäßig auch ins Lädchen kommen und sich da eben auch, wir haben ja neben der Schulranzenaktion auch Kinderkleidung, Spielsachen, anderes Zubehör, was sie gut gebrauchen können. Und von daher wissen auch die Familien, dass jetzt die Schulranzenaktion läuft und können sich sozusagen auch schon vermerken lassen und können jetzt sozusagen, wenn die Schulranzen da sind, sich auch den Schulranzen abholen. Es gibt hier die Beratungsstände Caritas, da gibt es eine enge Kooperation, genau, sodass wir damit auch entsprechend Familien unterstützen können.
0: Das sind die Brotdosen. YOLO steht für You Only Live Once, auf Deutsch Du lebst nur einmal, und sie sind mit dem dezenten Hinweis versehen, wer die Dosen bezahlt und gespendet hat.
2: Es ist auf jeden Fall erstmal ganz toll, dass es gemacht wird. Und ich glaube, das ist auch sehr wichtig. Normalerweise müsste es sowas nicht geben, weil es müsste selbstverständlich sein. Aber ich finde es ungeheuer wichtig, dass diese Kinder, die in die Schule gehen, die freuen sich auf den nächsten Lebensabschnitt. Und gerade Bildung, wir sagen ja mal, wie wichtig Bildung ist, dass dieser Start für diejenigen, denen es nicht ganz so gut geht, auch gelingt und wirklich gut gestaltet.
0: Auf der einen Seite eine Aktion, die offensichtlich dringend notwendig ist, denn es sind fast 200 Schulranzen zusammengekommen, die auf jeden Fall irgendeinem Kind helfen werden, mit der Schule zu beginnen. Auf der anderen Seite ist es eine Schande, dass so eine Aktion wiederholt notwendig ist. Und es bleibt die Frage offen, mit was für einer Schultasche sind jetzt die Kinder unterwegs, deren Schulranzen jetzt hier steht und die von der Grundschule in die nicht höhere Schulform wechseln.
3: Die gar nicht mal so spontane Spontanparty am Freitag auf der neuen Open-Air-Fläche am Gimritzer Damm hatte neben der Feierei mit Kreativmarkt, Bands und Schallplattenunterhalter auch einen anderen Zweck. Denn es ging auch um die Eignung der Fläche, vor allem unter der Beachtung des Anwohnerschutzes. So wurden zum Beispiel Schallmessungen auf den Weinbergwiesen vorgenommen. Dabei interessierten die Werte am Nachmittag während der Kreativangebote und am Abend während der Tanzveranstaltung. Welche Erkenntnisse dabei gewonnen wurden, teilte man bis jetzt noch nicht mit. Man will die Auswertung noch abwarten, bevor man eine Entscheidung trifft, inwieweit die Fläche dauerhaft für Veranstaltungen dieser Art genutzt werden kann. Der Platz am Saugraben ist dabei nur eine von mehreren betrachteten Flächen für kurzfristig organisierte Veranstaltungen im Freien. So wird man demnächst auch die Eignung von der Ziegelwiese, dem Steinbruchsee, dem Südpark oder auf der Silberhöhe neben am Hohen Ufer auf ihre Eignung testen. Für welche Art von Spontanpartys diese geeignet sein könnten. Aussortiert wurden bereits die Würfelwiese, Flächen am Kinderdorf oder am Pestalozzi-Park, weil es bereits Anwohnerbeschwerden gab.
4: Vergangenen Montag wurde im Pflegeheim Pro Senioren Magdeburg ein ganz besonderer Geburtstag gefeiert. Helga Heyer ist 100 Jahre alt geworden. Die Jubilarin war früher als Gemüseverkäuferin am Kroatenweg tätig. Arbeiten gehörte für sie lange selbstverständlich dazu. So tat sie es auch ein ganzes Jahr länger, als sie eigentlich gemusst hätte. Auch im hohen Alter blieb sie möglichst selbstständig, denn erst mit 96 Jahren zog sie in die Seniorenresidenz ein. Nach Angaben der Mitarbeitenden ist das kein Einzelfall. Immer mehr ältere Menschen nutzen zunächst Angebote wie die Tagespflege und entscheiden sich erst dann für einen dauerhaften Umzug ins Pflegeheim, wenn ein eigenständiges Leben nicht mehr möglich ist. In der Magdeburger Einrichtung leben derzeit 185 Bewohner. Rund 30 weitere Plätze sind zurzeit frei. Die größte Herausforderung für die meisten Heime sei inzwischen nicht die Auslastung, sondern der Mangel an qualifizierten Arbeitskräften. In der Residenz am Hansapark ist die Personalsituation derzeit jedoch stabil. Deshalb konnten sich einige Mitarbeiter Zeit nehmen, um gemeinsam mit Helga Heyer ihren Ehrentag zu feiern. Auf dem Geburtstagstisch standen eine festliche Torte, Obst, belegte Brötchen sowie Kaffee für die Gäste und auf Wunsch auch ein Glas Sekt. An Helgas Seite saßen unter anderem ihre ehemalige Nachbarin und eine langjährige Freundin. Zudem saßen ebenfalls mit am Tisch Pflegekräfte, ihr Berufsbetreuer sowie Sandra Yvonne Stieger, welche stellvertretend für die Oberbürgermeisterin vor Ort war. Gemeinsam erinnerten sie sich an Erlebnisse mit der Jubilarin und kamen über viele Stationen ihres Lebens ins Gespräch. Dabei wurde auch deutlich, Helga Heyer war zweimal verheiratet.

0: Eigene Kinder hatte sie aber nicht. Dennoch ist sie von den Menschen umgeben, die sie schätzen und mit ihr eng verbunden sind. So hoffen sie alle, dass sie auch im kommenden Jahr wieder gemeinsam mit ihr Geburtstag feiern können.
1: Der Wasserspielplatz Heide Süd musste am Dienstag einer gründlichen Reinigung unterzogen werden. Während der Saison ist es immer wieder erforderlich, die Wasseranlagen zu säubern, technische Komponenten zu warten, Filter zu tauschen und die Zisternen, Düsen und Oberflächen des Spielplatzes zu reinigen. Die Arbeiten dienen der hygienischen Sicherheit sowie dem einwandfreien Betrieb der Wasserspiele über die Sommermonate. Ab Mittwoch kann der Spielplatz wieder vollumfänglich genutzt werden. 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
1: Willkommen zurück. Antibiotikaresistente Bakterien gehören zu den 10 größten Bedrohungen für die öffentliche Gesundheit. Deswegen forscht die Uni Halle an alternativen Möglichkeiten durch die sogenannte Phagentherapie. Forschungen, die in den kommenden 3 Jahren durch 725.000 Euro aus dem Bundesforschungsministerium gefördert werden. Denn bisher ist der medizinische Einsatz von Bakteriophagen in Deutschland aufgrund von technischen, rechtlichen, ökonomischen und ethischen Unklarheiten nur sehr beschränkt möglich. Phagen sind dabei Viren, die in der Natur vorkommen und nur ganz bestimmte Bakterienarten anfallen. Während Antibiotika sowohl gewünschte als auch unerwünschte Bakterien bekämpfen. Mit dem neuen Forschungsprogramm soll nun der Forschungs- und Rechtsstand ausgewertet werden und man möchte Grundlagen für praxistaugliche Empfehlungen etablieren. Deswegen gehört zu dem fachübergreifenden Forschungsteam nicht nur Mediziner, sondern auch Juristen und Ökonomen. Zudem wird man im Rahmen des Forschungsprogramms eng mit Patientenvertretungen, Behörden und Krankenkassen sowie der pharmazeutischen Industrie zusammenarbeiten.
4: Die Stadtbibliothek Magdeburg schafft es immer wieder, interessante Gäste vorzustellen. Zum zweiten Mal ist die Historikerin Katja Heuer eingeladen, die hier ihr aktuelles Buch Weimar – Glanz und Grauen der deutschen Geschichte vorstellt. Katja Heuer, Jahrgang 1985, geboren in Wilhelm-Pieck-Stadt-Guben, studierte in Jena und ist Visiting Research Fellow am renommierten King's College in London. Seit 2010 hat sie ihren Lebensmittelpunkt nach Großbritannien verlegt und sie ist Mitglied der Royal Historical Society. Ihr Buch beschäftigt sich nicht von ungefähr gerade jetzt mit der Weimarer Republik, denn der historische Vergleich zwischen der späten Weimarer Republik und der heutigen politischen Situation in Deutschland wird von Historikern und Politikwissenschaftlern vor allem aufgrund von strukturellen Parallelen bei der Polarisierung

0: der Schwächung der politischen Mitte und dem Vertrauensverlust in demokratische Institutionen gezogen.
1: Karl Weyrich starrte auf die Verbrennungsöfen. 6 klaffende Löcher, umfasst von Eisen und Ziegeln. Ihre schweren Türen standen offen und gaben den Blick auf Höhlen voller verklumpter Aschehaufen frei. Etwas Weißes sprang aus der finsteren Masse ins Auge. Vielleicht Finger oder Rippen? Karl war fast 60 Jahre alt und hatte sein ganzes Leben noch nie so etwas Entsetzliches gesehen. Freunde und Nachbarn umringten ihn, aber das war kein Trost. Alle blieben mit ihren Gedanken allein. Jemand hustete, einige Frauen schluchzten leise. Sie wirkten in ihren grell gefärbten Frühlingskleidern fehl am Platz und pressten mit zitternden Händen Taschentücher vors Gesicht, um sich vor dem Gestank des Todes und des Elends zu schützen. Einige Männer und Frauen blickten starr auf den amerikanischen Soldaten. Zwischen den beiden Reihen von Öfen stehend, erklärte er mit fester Stimme, dass man sie zur Verbrennung der Leichen von Zehntausenden von Menschen genutzt habe und dass es in ganz Europa noch viele andere solcher Todesmühlen wie diese gegeben habe. Während er sprach, betrachtete er die bleichen Gesichter der Stadtbewohner vor ihm, um sich zu vergewissern, dass alle zuhörten. Jahrelang hätten einfache Deutsche wie sie unter den dichten schwarzen Wolken der NS-Krematorien gelebt. Jeder und jede einzelne von ihnen sei Zuschauer eines Massenmordes gewesen. Karl fühlte sich unwohl. Ihm war schwindelig. Er hatte seit dem Morgen nichts mehr gegessen, als man ihn und mehr als 1000 seiner Mitbürger gezwungen hatte, den 2-stündigen Marsch auf sich zu nehmen. Es war der 16. April 1945. 4 Tage zuvor hatten Einheiten der US Army die Stadt Weimar in Thüringen besetzt, in der er lebte. 8 Kilometer nordwestlich hatten die Truppen eine furchtbare Entdeckung gemacht. Mitten in den Wäldern des Ettersbergs lag das Konzentrationslager Buchenwald. Was die Amerikaner dort vorgefunden hatten, war so grauenvoll, dass sie befürchteten, niemand würde ihnen Glauben schenken. Sie beschlossen, dass die Weimarer stellvertretend für deutsche Zivilisten im ganzen Land mit den Gräueln konfrontiert werden mussten, die sich in ihrer unmittelbaren Nähe abgespielt hatten. Und ich fange also mit dieser Szene an, weil die Frage, die die Amerikaner da stellen, nachdem sie sozusagen Buchenwald gesehen haben, und Eisenhower selbst hat eines der Nebenlager von Buchenwald in Ohrdruf mit eigenen Augen gesehen und konnte trotzdem, die Amerikaner ja durch Luftbilder und so weiter schon wussten, dass es Lager gibt und dass die existieren, aber er konnte einfach nicht fassen, was er da sah, die Leichenberge, die auch so Beweise dafür, dass es medizinische Experimente gegeben hatte, die Folter, und hat gesagt, wenn wir das jetzt den Leuten sagen, dann glauben die das nachher nicht, dann wird das so gesagt, naja, dann ist das irgendwie Propaganda. Und deshalb gibt es also Filmmaterial, er hat das dann filmen lassen.
0: Die Autorin schafft ein lesenswertes Buch, in dem sie den großen politischen Rahmen der Zeit durch Einzelschicksale aus der Stadt Weimar nachvollziehbar macht. Es ist bedrückend zu lesen, wie schnell sich die Bürger der Stadt von Goethe und Schiller an die Nazi-Barbarei auf dem Ettersberg gewöhnen.
1: Also es steht ja Auschwitz nicht 1933 da, und ich möchte mal behaupten, dass es auch nicht sozusagen sofort hätte gebaut werden können, sondern das radikalisiert sich ja über die Zeit hinweg. Also man fängt 1933 mit den Boykotten der jüdischen Geschäfte an. Und da sagen immer noch einige Leute, ich gehe da jetzt trotzdem einkaufen und ich gehe dann jetzt eben da durch, dann werde ich eben von der SA fotografiert. Aber schon ein relativ kleiner Anteil nur noch der Leute. Und das ist, deshalb wollte ich da nicht 33 den Bruch machen, weil die entspannende Frage ist doch, was macht man denn, wenn man wie Karl 1914 einen Laden aufmacht, und dann steht auf einmal die Frage im Raum. Also er kriegt zum Beispiel einen Vertrag, dass er die Schulbücher in Thüringen ausliefern darf. Und das ist total, also ein wichtiges finanzielles Standbein für ihn. 1933 tritt er nicht in die Partei ein, und dann wird ihm auf einmal dieser Schulvertrag weggenommen. Jetzt ist die Frage, was mache ich jetzt? Trete ich jetzt in die Partei ein, um den wiederzubekommen? Oder lasse ich es bleiben und versuche so irgendwie durchzukommen? Und das ist ja eine spannende Frage. Und wenn man da 33 den Schnitt macht, dann sieht man diese weitere Entwicklung ja gar nicht, was dann noch Stück für Stück passiert ist. Oder was macht man denn, wenn man Lehrerin ist? Man wird doch nicht 1919 Lehrerin, damit man dann 35 Rassenkunde unterrichtet. Aber das sind ja trotzdem die gleichen Leute. Und die Frage ist ja trotzdem, wie haben die sich entweder daran gewöhnt oder fanden die das gut oder fanden die das nicht gut und haben es trotzdem gemacht? Und das ist für mich die spannende Frage, wie diese Gesellschaft, die vorher existiert hat, wie hat das Regime das geschafft?
0: So ein historisches Sachbuch ist kein Lehrbuch. Es gelingt aber, Verständnis zu finden für eine Zeit, in der die Demokratie in Deutschland noch nicht so lange praktiziert wurde und es daher sehr wenige wahre Demokraten gab.
2: Für die Bundesrepublik war ja immer der Satz konstitutiv, Bonn ist nicht Weimar. Das war auch so, das war richtig. Aber Weimar hat im Moment wieder Hochkonjunktur.

0: Natur, weil wir halt in einer Demokratiesituation sind, auch mit Demokratiegefährdungen, wo alles das, was in Weimar den Aufstieg der Nazis ja, befördert hat, zugelassen hat, wieder als Warnsignal wahrgenommen wird. Und ich denke, da gibt es Parallelen, ist vielleicht zu viel gesagt, aber zumindest gewisse Lehren, das hat Frau Heuer ja auch angesprochen, wie sich eine Gesellschaft, wie sich Individuen behalten sollten, könnten, um rechtzeitig dagegen zu steuern.
1: Das sorgfältig recherchierte Buch dient nicht als Prophezeiung, sondern belegt ein historisches Warnsignal. Die heutige Situation zeigt, dass Demokratien nicht von selbst stabil bleiben, sondern aktiv verteidigt werden müssen. Während Weimar eine Demokratie ohne Demokraten war, verfügt die heutige Bundesrepublik über starke Institutionen und eine demokratische Mehrheit. Diese steht jedoch zurzeit unter starkem Druck.
2: Die MDF1 Wettervorhersage für den 14. und 15. Juli. Das regnerische Wetter vom Tage weicht in der Nacht einem leicht bewölkten Himmel, ohne Niederschläge. Dazu fällt das Quecksilber auf Tiefstwerte um die 14 Grad. Der Wind weht schwach aus dem Norden. Der Mittwoch verspricht ein sonniger Tag zu werden, mit geringer Bewölkung und erst am späten Abend kann es zu schauerartigen Niederschlägen kommen. Die Tageshöchsttemperatur erreicht 28 Grad und der Nordwind dreht im Tagesverlauf auf südliche Richtung. Der UV-Index liegt beim Wert 5. Die weiteren Aussichten bis zum Samstag. Für die kommenden Tage erwarten wir hochsommerliches und sonniges Wetter mit gelegentlichen Wärmegewittern und schauerartigen Regenfällen.
3: Zumindest meiner Generation dürfte Peter Schilling ein Begriff sein. Als Vertreter der neuen deutschen Welle hatte er in den 1980er Jahren mehrere Hits, bei denen Major Tom wohl zu den bekanntesten gehören durfte. Darin geht es ums Weltall und das war für das Planetarium Halle Grund genug, unter dem Titel Major Tom völlig losgelöst eine immersive Musikshow zu erarbeiten. Entstanden ist ein multimedialer Trip durch das musikalische Schaffen von Peter Schilling. Zu seiner Musik schuf man ein Klang- und Bildererlebnis mit aufwendigen Full-Dome-Visualisierungen und 3D-Sounddesign, die Musik und Astronomie zu einem beeindruckenden Gesamterlebnis verbinden. Zum Start in Halle am Mittwoch um 19 Uhr wird Peter Schilling persönlich dabei sein. Die Eintrittskarte gibt es ab 10 Euro. Wir hätten am Mittwoch wieder ein On-Direct-Magazin anzubieten, ab 18.30 Uhr für Halle und danach für Magdeburg und Schönebeck. So wird es auch gleich. Bis dahin auf Wiedersehen und bleiben Sie gesund.

0: Im Prinzip machen wir die Reise, die mein Sohn gemacht hat. Er ist von La Rochelle aus losgefahren mit dem Rad bis in die Türkei.
1: Mir tut der Hintern weh!
0: Wir fahren die Route für Juri, um ihn am Leben zu erhalten.
2: Oh. Du kannst doch nicht jetzt schon eine Pause machen, was soll das?
3: Ich kann nicht mehr.
4: Zum ersten Mal mache ich etwas nur für einen Freund.
2: Lauf weiter!
1: Da kommst du nie durch!
4: Zugleich weiß ich nicht, wozu das gut ist. Was will man mit einem Freund in diesem Zustand?
5: Hallo.
0: Matthias.
5: Hallo. Adriana. I don't want any crumbs on my sofa.
6: Ich will keine Krümel auf meinem Koffer.
5: Otherwise, penalty.
6: Sonst Strafstoß.
4: Es ist kein trauriger Weg. Es ist eine Ode an das Leben. So wie du rede ich jeden Tag mit Juri. Sieh nur, deinen alten Vater und seinen Kumpel. Es ist hart, dass du uns so eine Lektion erteilt hast, aber es ist okay.
1: Juri!
4: Es ist eine Lektion.
1: Philipp, warte auf dich!
4: Lass uns einfach fröhlich sein.
0: Du sagst es.
4: Wenn wir die Wahl haben,
0: lass uns fröhlich sein.
1: Hey!
2: Ja, wir sind hier!
1: Verdammt!

0: Wer sind wir? Sind wir eine Nadelspitze in einer riesigen Welt, die über unseren Verstand geht? Blinzelt ihr mir zu? Was ist das größte Problem der Menschheit heute? Ehrlich, du machst dich lächerlich. Ich habe eine neue Theorie zu den variablen Sternen.
1: Wir haben beide ein Hobby. Ich die Poesie und du die Astrologie.
0: Astronomie.
1: Ja, Astronomie, Verzeihung.
0: Ich will mich bewerben in Cambridge.
2: Kommt absolut nicht in Frage. Du wirst heiraten und Ehefrau sein.
3: Was machen Sie hier oben?
0: Ich bin völlig gegen meinen Willen hier.
3: Sie sind eine Geisel.
0: Fremden Kerlen auf Dächern vertraue ich nicht.
3: Eine Frau, die weiß, was sie will.
0: Ich will ein Labor.
4: Das ist leicht. Studiere hier.
1: Warten Sie.
0: Was tun Sie hier?
1: Ich arbeite hier.
2: Denkst du denn, ein Mann will eine Frau heiraten, die arbeitet?
5: Niemand will Frauen in der Wissenschaft.
6: Sie verschwenden gerade unsere Zeit.
0: Ihr steckt fest im letzten Jahrhundert, Jungs. Geben Sie mir eine Chance.
7: Du bist so beschäftigt mit den Sternen, dass du nicht siehst, was genau vor dir ist.
8: Ist es so abwegig für Sie, sich vorzustellen, dass ein Mann den Erfolg einer Frau unterstützen will?

0: Guten Morgen.
1: Guten Morgen.
0: Guten Morgen. Sie sind
2: die neue Lehrerin für Literatur.
1: Und Sie müssen
2: der... Der neue Direktor. Ja. Alles in Ordnung?
1: Sie, ja, machen Sie sich... Ja.
0: Dass wir in derselben Schule arbeiten, ist doch ein Riesendesaster, findest du nicht?
3: Machen wir das mit der psychologischen Beratungsstelle oder nicht?
4: Wenn Sie diesen Schülerinnen nicht zuhören, dann besetzen Sie die Schule.
0: Professorin, ist Ihnen bekannt, wie oft die Schule besetzt wurde, seit ich ihr Direktor bin? Nullmal.
5: Guten Morgen, Herr Direktor. Ich glaube, Sie sind zu spät.
6: Ich hätte euch alle!
7: Ich hatte dich fast!
2: Es ist wichtig, dass du dich fragst, wer ist dieser Typ?
0: Ein bisschen feministisch.
3: Er hat sogar noch nie von Pearl Jam gehört.
0: Ich verstehe, eine von denen, die sich nicht rasieren.
4: Es muss doch etwas geben, was dir an ihm gefällt. Ich sehe keine Ambition darin, mir Fußball anzusehen, Bier zu trinken und zu rülpsen.
0: Wir sind zu verschieden.
3: Das ist die typische Argumentation eines unbewussten Chauvinisten.
4: Du hast gesagt, du wärst steril.
0: Ich bin steril.
4: Und wie bin ich dann schwanger geworden? Etwa durch den Heiligen Geist?
8: Man muss über Beziehungen zwischen Menschen unterschiedlichen Geschlechts sprechen können. Über die Bedeutung von Konsens.
0: Du wolltest doch ein Kind.
3: Ja, das wollte ich. Aber nicht mit dir.
0: Ihr beide werdet nächstes Jahr heiraten, oder etwa nicht? Es gibt aber Regeln. Die Schule ist keine partizipative Demokratie.
3: Im Gegensatz zu dir sehe ich den pädagogischen Wert beim Padelspiel nicht. Naja, wie auch immer. Ich will nicht, dass du es großziehst.
0: Das hast du von Anfang an entschieden.
3: Nein, das ist nicht wahr.
0: Doch.
3: Nein.
9: Ich denke, Erwachsene brauchen auch Gefühlserziehung.
0: Ich habe ein halbes Jahrhundert falscher Ideen und falscher Denkweisen erlebt. Das einzig Gute, was ich getan habe, ist, dass ich euch in die Augen geschaut habe.
10: Verkauf. 10.500.000 Pfund für dieses Stradivari-Cello.
11: Papa hat sich sein Leben lang abgemüht, dieses Quartett zu vereinen.
12: Was machen wir denn jetzt?
11: Ein gemeinsames Konzert.
13: Ein Quartett von Charlie Beaumont. Das habe ich noch nie gehört.
11: Es wurde bis heute nicht aufgeführt.
14: Ich bin dabei.
15: Erste Violine?
11: Ja.
16: Hallo Leute, ich bin jetzt in meinem Zimmer und gleich lerne ich die anderen Mitglieder des Quartetts kennen. Georges Massaro, Peter Niculescu und Lise Carvalho.
17: Bitte jetzt alle zu mir sehen. Und Sie dürfen auch gerne lächeln, ja?
18: Sie haben es in 2 Tagen nicht geschafft, einen Satz zu proben. Es soll bis Samstag 4 sein.
15: Da fangen wir an.
16: Takt 11, wieso denn da?
19: Weil er vorher nicht spielt.
11: Alles gut?
18: Beaumont, wenn es wen gibt, der weiß, wie man es spielt, dann er.
20: 1, 2, 3. 4 gute Musiker waren noch nie genug, um ein gutes Quartett zu bilden. Das ist bekannt.
18: Wir sind halt verschieden, weißt du.
19: Was meinst du damit?
11: Apolline!
21: Lassen Sie mich in Ruhe.
22: Immer noch diese Marotte, dich bei der Arbeit zu verstecken.
20: Sie verstehen sich wirklich gut mit.

0: Für die Grundschule und die anschließende Hortbetreuung sind unterschiedliche Träger verantwortlich. Dennoch versuchten das zuständige Sozial- und das zuständige Bildungsministerium versuchsweise eine engere Zusammenarbeit zwischen diesen beiden Institutionen auszuprobieren. Dazu gab es zwischen 2023 und 2025 ein entsprechendes Modellprojekt, an dem sich verschiedene Einrichtungen im Land beteiligten. Und das Landesinstitut für Schulqualität und Lehrerbildung übernahm die Evaluation, indem man die beteiligten Schul- und Hortleitungen befragte. Infolgedessen würdigte man eine vertrauensvolle Zusammenarbeit. Durch den regelmäßigen pädagogischen Austausch, der über Abstimmungen hinausging, konnte man die gemeinsame Arbeit zum Wohle der Kinder stärken. Allerdings stellte man auch fest, dass eine solche Zusammenarbeit kein Automatismus ist, sondern durch ausreichende Ressourcen, gemeinsame Strukturen und gelebte Zusammenarbeit auch im Arbeitsalltag aufgebaut und kultiviert werden muss. Und damit ein herzliches Willkommen zum MDF1 Direktmagazin am Dienstag. Nach dem Pilotprojekt scheint es aber nicht danach auszusehen, dass eine solche Kooperation in den Regelbetrieb überführt werden könnte. Sowohl Sozial- als auch Bildungsministerium nehmen die Ergebnisse der Pilotphase als Grundlage für weitere Maßnahmen zur Verzahnung von Hort und Schule. So wird man auch weiterhin versuchen, diese Zusammenarbeit nur auf freiwilliger Basis zu etablieren. Das Angebot aus insgesamt bis zu 11,5 Stunden Grundschule mit anschließender Hortbetreuung gehört seit 20 Jahren zur garantierten Ganztagsbetreuung in Sachsen-Anhalt, die bundesweit erst ab dem 1. August eingeführt werden soll.
1: Es ist das Mittagsläuten der katholischen St. Norbert-Kirche. Vor dem Haupttor wird die Dekoration für das Abschlussfoto aufgebaut, denn hier wird die diesjährige Schulranzenaktion zusammengetragen und zum Abschluss gebracht. Im Laden vom und fürs Kind der Stiftung Netzwerk Leben kommen immer weitere Schulranzen an und darüber hinaus auch vieles, was ein ABC-Schütze so alles für die Schule brauchen kann. Denn den beteiligten Organisationen ist klar, dass es leider viel zu viele Familien gibt, die das, was ein Erstklässler für den neuen Lebensabschnitt braucht, nicht oder nur mit größter Mühe finanzieren können.
2: Das sind Familien in bestimmten Notlagen, die zum Beispiel bei den Caritas-Beratungsstellen im Gespräch sind, wo geschaut wird, wie man spezifisch helfen kann. Meistens sind das ja dann auch Familien mit verschiedenen Problemlagen, die zum Beispiel jetzt vielleicht bei der Schwangerschaftsberatungsstelle auflaufen und wo es aber auch dann größere Geschwisterkinder gibt, die dann eben halt diese Einschulung jetzt haben. Und das sind so ganz klassische Konstellationen, wo dann Sachen ausgereicht werden können.
1: Es ist in jedem Jahr das Gleiche. Netzwerk Leben, die Caritas, die Suche Optimistinnen, der Lions Club und sein Nachwuchs und in diesem Jahr die Galeria Kaufhof rufen auf, gebrauchte, aber gut erhaltene Schulranzen abzugeben und was an Federmappen, Brotdosen und Trinkflaschen noch so weitergegeben werden kann, um Bedürftigen mit diesen Sachspenden zu helfen.
3: Wir kennen die Familien, es sind ja viele, die auch regelmäßig auch ins Lädchen kommen und sich da eben auch, wir haben ja neben der Schulranzenaktion auch Kinderkleidung, Spielsachen, anderes Zubehör, was sie gut gebrauchen können. Und

0: Und von daher wissen auch die Familien, dass jetzt die Schulranzenaktion läuft und können sich sozusagen auch schon vermerken lassen und können jetzt sozusagen, wenn die Schulranzen da sind, sich auch den Schulranzen abholen. Es gibt hier die Beratungsstellen der Caritas, da gibt es eine enge Kooperation, genau, sodass wir damit auch entsprechend Familien unterstützen können.
1: Das sind die Brotdosen. YOLO steht für You Only Live Once, auf Deutsch Du lebst nur einmal. Und sie sind mit dem dezenten Hinweis versehen, wer die Dosen bezahlt und gespendet hat.
2: Es ist auf jeden Fall erstmal ganz toll, dass es gemacht wird. Und ich glaube, das ist auch sehr wichtig. Normalerweise müsste es sowas nicht geben, weil es müsste selbstverständlich sein. Aber ich finde es ungeheuer wichtig, dass diese Kinder, die in die Schule gehen, die freuen sich auf den nächsten Lebensabschnitt. Und gerade Bildung, wir sagen ja mal, wie wichtig Bildung ist, dass dieser Start für diejenigen, denen es nicht ganz so gut geht, auch gelingt und wirklich gut gestaltet wird.
1: Auf der einen Seite eine Aktion, die offensichtlich dringend notwendig ist. Denn es sind fast 200 Schulranzen zusammengekommen, die auf jeden Fall irgendeinem Kind helfen werden, mit der Schule zu beginnen. Auf der anderen Seite ist es eine Schande, dass so eine Aktion wiederholt notwendig ist. Und es bleibt die Frage offen, mit was für einer Schultasche sind jetzt die Kinder unterwegs, deren Schulranzen jetzt hier steht und die von der Grundschule in die nicht höhere Schulform wechseln.
3: Die Ersatzparkplätze neben dem ehemaligen Opel-Autohaus in der Halberstädter Straße, die von der Stadt Magdeburg angemietet wurden, um Ausweichkapazitäten während der Arbeiten an der Ringbrücke zu schaffen, stehen ab Ende Juli nicht mehr zur Verfügung. Der entsprechende Mietvertrag mit dem Eigentümer des Geländes wurde von der Stadtverwaltung beendet, weil die Umleitungen nicht mehr erforderlich sind und auch die halbseitigen Halteverbotszonen in der Jordanstraße aufgehoben werden konnten. Die 200 Parkplätze auf dem Autohausgelände wurden zum 1. September des vorigen Jahres angemietet und seitdem kostenlos zur Verfügung gestellt.
4: Vergangenen Montag wurde im Pflegeheim Pro Senioren Magdeburg ein ganz besonderer Geburtstag gefeiert. Helga Heyer ist 100 Jahre alt geworden. Die Jubilarin war früher als Gemüseverkäuferin am Kroatenweg tätig. Arbeiten gehörte für sie lange selbstverständlich dazu. So tat sie es auch ein ganzes Jahr länger, als sie eigentlich gemusst hätte. Auch im hohen Alter blieb sie möglichst selbstständig, denn erst mit 96 Jahren zog sie in die Seniorenresidenz ein. Nach Angaben der Mitarbeitenden ist das kein Einzelfall. Immer mehr ältere Menschen nutzen zunächst Angebote wie die Tagespflege und entscheiden sich erst dann für einen dauerhaften Umzug ins Pflegeheim, wenn ein eigenständiges Leben nicht mehr möglich ist. In der Magdeburger Einrichtung leben derzeit 185 Bewohner. Rund 30 weitere Plätze sind zurzeit frei. Die größte Herausforderung für die meisten Heime sei inzwischen nicht die Auslastung, sondern der Mangel an qualifizierten Arbeitskräften. In der Residenz am Hansapark ist die Personalsituation derzeit jedoch stabil. Deshalb konnten sich einige Mitarbeiter Zeit nehmen, um gemeinsam mit Helga Heyer ihren Ehrentag zu feiern. Auf dem Geburtstagstisch standen eine festliche Torte, Obst, belegte Brötchen sowie Kaffee für die Gäste und auf Wunsch auch ein Glas Sekt. An Helgas Seite saßen unter anderem ihre ehemalige Nachbarin und eine langjährige Freundin. Zudem saßen ebenfalls mit am Tisch Pflegekräfte, ihr Berufsbetreuer sowie Sandra Yvonne Stieger, welche stellvertretend für die Oberbürgermeisterin vor Ort war. Gemeinsam erinnerten sie sich an Erlebnisse mit der Jubilarin und kamen über viele Stationen ihres Lebens ins Gespräch. Dabei wurde auch deutlich, Helga Heyer war zweimal verheiratet, eigene Kinder hatte sie aber nicht. Dennoch ist sie von den Menschen umgeben, die sie schätzen und mit ihr eng verbunden sind. So hoffen sie alle, dass sie auch im kommenden Jahr wieder gemeinsam mit ihr Geburtstag feiern können.
3: Ein Jahr dauerten die Planungen um eine etwa 30 Meter lange denkmalgeschützte Stützmauer an der Turmschanzenstraße direkt neben der Anna-Ebert-Brücke instand zu setzen. Der Grund sind größere Schäden am Bauwerk. Zuletzt hatte man sie mit Netzen bedeckt, um die vielen Spalte und Risse vor Besiedlung durch Fledermäuse zu schützen, die die Restaurierungsarbeiten behindert hätten. Nun können die Arbeiten in der kommenden Woche beginnen. Schon jetzt kann die Turmschanzenstraße an dieser Stelle wegen Arbeiten der SWM in diesem Bereich von Autos nicht mehr befahren werden. Wenn die Sanierung beginnt, erfolgt dann eine Vollsperrung für alle Verkehrsarten. Aber zumindest der südliche Gehweg ist für Fußgänger weiterhin nutzbar. Fahrräder müssen im Baustellenbereich geschoben werden. Die komplett zu sanierende Wand besteht aus einem etwa 20 Meter langen Teil, das einst das Widerlager der

0: 1666 errichteten Vorgängerbrücke bildete und 1882 zu einer Stützwand umgebaut wurde. Die Arbeiten gehören zur Sanierung der Anna-Ebert-Brücke, deren statische Sicherung der Gewölbe und Unterbauten 2023 bereits abgeschlossen wurde. Derzeit ist man dabei, Vorbereitungen zu treffen, um auch die Brückenoberseite zu rekonstruieren. 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
0: Willkommen zurück. Über die Saale zwischen Groß-Rosenburg und Tornitz kann gebaut werden. Die Planungen für das Projekt wurden beendet und der Kreistag des Salzlandkreises beschloss die Vergabe der Leistungen an eine sächsische Bietergemeinschaft aus einem Bau- und einem Sonderstahlbauunternehmen. Mit den Arbeiten will man im Herbst mit dem Beseitigen der Gehölze im Baufeld beginnen und die Fertigstellung soll im April 2028 sein. Von den 7 Millionen Euro für den Bau kommen 5 aus dem Sondervermögen des Bundes. Die restlichen 2 wird der Salzlandkreis aus seinem eigenen Haushalt beisteuern. Von der Brücke verspricht man sich eine enorme Verkürzung der Wege in der Einheitsgemeinde Barbie, zumindest für den Fußgänger- und Fahrradverkehr. Außerdem erwartet man entscheidende Impulse für den Tourismus in der Region, weil man mit der Brücke den Elbe mit dem Saale-Radweg verbinden wird. Außerdem entsteht eine Alternative zu den 3 Fähren in diesem Bereich, die insbesondere bei Niedrigwasser im Sommer nicht genutzt werden können. Da man besonders auf die Nutzung als Fahrradbrücke Wert legt, gehören zum Projekt auch Ladestationen für E-Bikes, die in Sachsendorf und Gnadau an deren Bahnhöfen gebaut werden sollen.
3: Die Stadtbibliothek Magdeburg schafft es immer wieder, interessante Gäste vorzustellen. Zum zweiten Mal ist die Historikerin Katja Heuer eingeladen, die hier ihr aktuelles Buch Weimar – Glanz und Grauen der deutschen Geschichte vorstellt. Katja Heuer, Jahrgang 1985, geboren in Wilhelm-Pieck-Stadt-Guben, studierte in Jena und ist Visiting Research Fellow am renommierten King's College in London. Seit 2010 hat sie ihren Lebensmittelpunkt nach Großbritannien verlegt und sie ist Mitglied der Royal Historical Society. Ihr Buch beschäftigt sich nicht von ungefähr gerade jetzt mit der Weimarer Republik, denn der historische Vergleich zwischen der späten Weimarer Republik und der heutigen politischen Situation in Deutschland wird von Historikern und Politikwissenschaftlern vor allem aufgrund von strukturellen Parallelen bei der Polarisierung, der Schwächung der politischen Mitte und dem Vertrauensverlust in demokratische Institutionen gezogen.
4: Karl Weyrich starrte auf die Verbrennungsöfen. 6 klaffende Löcher, umfasst von Eisen und Ziegeln. Ihre schweren Türen standen offen und gaben den Blick auf Höhlen voller verklumpter Aschehaufen frei. Etwas Weißes sprang aus der finsteren Masse ins Auge. Vielleicht Finger oder Rippen? Karl war fast 60 Jahre alt und hatte sein ganzes Leben noch nie so etwas Entsetzliches gesehen. Freunde und Nachbarn umringten ihn, aber das war kein Trost. Alle blieben mit ihren Gedanken allein. Jemand hustete, einige Frauen schluchzten leise. Sie wirkten in ihren grillgefärbten Frühlingskleidern fehl am Platz und pressten mit zitternden Händen Taschentücher vors Gesicht, um sich vor dem Gestank des Todes und des Elends zu schützen. Einige Männer und Frauen blickten starr auf den amerikanischen Soldaten. Zwischen den beiden Reihen von Öfen stehend erklärte er mit fester Stimme, dass man sie zur Verbrennung der Leichen von Zehntausenden von Menschen genutzt habe und dass es in ganz Europa noch viele andere solcher Todesmühlen wie diese gegeben habe. Während er sprach, betrachtete er die bleichen Gesichter der Stadtbewohner vor ihm, um sich zu vergewissern, dass alle zuhörten. Jahrelang hätten einfache Deutsche wie sie unter den dichten schwarzen Wolken der NS-Krematorien gelebt. Jeder und jede einzelne von ihnen sei Zuschauer eines Massenmordes gewesen. Karl fühlte sich unwohl. Ihm war schwindelig. Er hatte seit dem Morgen nichts mehr gegessen, als man ihn und mehr als 1000 seiner Mitbürger gezwungen hatte, den zweistündigen Marsch auf sich zu nehmen. Es war der 16. April 1945. 4 Tage zuvor hatten Einheiten der US Army die Stadt Weimar in Thüringen besetzt, in der er lebte. 8 Kilometer nordwestlich hatten die Truppen eine furchtbare Entdeckung gemacht. Mitten in den Wäldern des Ettersbergs lag das Konzentrationslager Buchenwald. Was die Amerikaner dort vorgefunden hatten, war so grauenvoll, dass sie befürchteten, niemand würde ihnen Glauben schenken. Sie beschlossen, dass die Weimarer stellvertretend für deutsche Zivilisten im ganzen Land mit den Gräueln konfrontiert werden mussten, die sich in ihrer unmittelbaren Nähe abgespielt hatten. Und ich fange also mit dieser Szene an, weil die Frage, die die Amerikaner da stellen, nachdem sie sozusagen Buchenwald gesehen haben, und Eisenhower selbst hat eines der Nebenlager von Buchenwald in Ohrdruf mit eigenen Augen gesehen und konnte trotzdem, die Amerikaner ja durch Luftbilder und so weiter schon wussten, dass es Lager gibt und dass die existieren, aber er konnte einfach nicht fassen, was er da sah, die Leichenberge, die auch so Beweise dafür, dass es medizinische Experimente gegeben hatte, die Folter, und hat gesagt, wenn wir das jetzt den Leuten sagen, dann glauben die das nachher nicht, dann wird das so gesagt, naja, dann ist das irgendwie Propaganda. Und deshalb gibt es also Filmmaterial, er hat das dann filmen lassen.
3: Die Autorin schafft ein lesenswertes Buch, in dem sie den großen politischen Rahmen der Zeit durch Einzelschicksale aus der Stadt Weimar nachvollziehbar macht. Es ist bedrückend zu lesen, wie schnell sich die Bürger der Stadt von Goethe und Schiller an die Nazi-Barbarei auf dem Ettersberg gewöhnen.
4: Also es steht ja Auschwitz nicht 1933 da, und ich möchte mal behaupten, dass es auch nicht sozusagen sofort hätte gebaut werden können, sondern das radikalisiert sich ja über die Zeit hinweg. Also man fängt 1933 mit den Boykotten der jüdischen Geschäfte an. Und da sagen immer noch einige Leute, ich gehe da jetzt trotzdem einkaufen und ich gehe dann jetzt eben da durch, dann werde ich eben von der SA fotografiert. Aber schon ein relativ kleiner Anteil nur noch der Leute. Und das ist, deshalb wollte ich da nicht 33 den Bruch machen, weil die spannende Frage ist doch, was macht man denn, wenn man wie Karl 1914 einen Laden aufmacht, und dann steht auf einmal die Frage im Raum. Also er kriegt zum Beispiel einen Vertrag, dass er die Schulbücher in Thüringen ausliefern darf. Und das ist total, also ein wichtiges finanzielles Standbein für ihn. 1933 tritt er nicht in die Partei ein, und dann wird ihm auf einmal dieser Schulvertrag weggenommen. Jetzt ist die Frage, was mache ich jetzt? Trete ich jetzt in die Partei ein, um den wiederzubekommen? Oder lasse ich es bleiben und versuche so irgendwie durchzukommen? Und das ist ja eine spannende Frage. Wenn man da 33 den Schnitt macht, dann sieht man diese weitere Entwicklung ja gar nicht, was dann noch Stück für Stück passiert ist. Oder was macht man denn, wenn man Lehrerin ist? Man wird doch nicht 1919 Lehrerin, damit man dann 35 Rassenkunde unterrichtet. Aber das sind ja trotzdem die gleichen Leute. Und die Frage ist ja trotzdem, wie haben die sich entweder daran gewöhnt oder fanden die das gut oder fanden die das nicht gut und haben es trotzdem gemacht? Und das ist für mich die spannende Frage, wie diese Gesellschaft, die vorher existiert hat, wie hat das Regime das geschafft?
3: So ein historisches Sachbuch ist kein Lehrbuch. Es gelingt aber, Verständnis zu finden für eine Zeit, in der die Demokratie in Deutschland noch nicht so lange praktiziert wurde und es daher sehr wenige wahre Demokraten gab.
5: Für die Bundesrepublik war ja immer der Satz konstitutiv, Bonn ist nicht Weimar. Das war auch so, das war richtig. Aber Weimar hat im Moment wieder Hochkonjunktur, weil wir halt in einer Demokratiesituation sind, auch mit Demokratiegefährdungen, wo alles das, was in Weimar den Aufstieg der Nazis ja, befördert hat, zugelassen hat, wieder als Warnsignal wahrgenommen wird. Und ich denke, da gibt es Parallelen, ist vielleicht zu viel gesagt, aber zumindest gewisse Lehren, das hat Frau Heuer ja auch angesprochen, wie sich eine Gesellschaft, wie sich Individuen behalten sollten, könnten, um rechtzeitig dagegen zu steuern.
3: Das sorgfältig recherchierte Buch dient nicht als Prophezeiung, sondern belegt ein historisches Warnsignal. Die heutige Situation zeigt, dass Demokratien nicht von selbst stabil bleiben, sondern aktiv verteidigt werden müssen. Während Weimar eine Demokratie ohne Demokraten war, verfügt die heutige Bundesrepublik über starke Institutionen und eine demokratische Mehrheit. Diese steht jedoch zurzeit unter starkem Druck.
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1: Die MDF1 Wettervorhersage für den 14. und 15. Juli. Das regnerische Wetter vom Tage weicht in der Nacht einem leicht bewölkten Himmel ohne Niederschläge. Dazu fällt das Quecksilber auf Tiefstwerte um die 14 Grad. Der Wind weht schwach aus dem Norden. Der Mittwoch verspricht ein sonniger Tag zu werden, mit geringer Bewölkung und erst am späten Abend kann es zu schauerartigen Niederschlägen kommen. Die Tageshöchsttemperatur erreicht 28 Grad und der Nordwind dreht im Tagesverlauf auf südliche Richtung. Der UV-Index liegt beim Wert 5. Die weiteren Aussichten bis zum Samstag. Für die kommenden Tage erwarten wir hochsommerliches und sonniges Wetter mit gelegentlichen Wärmegewittern und schauerartigen Regenfällen.
0: Das Sport- und Spielmobil der Sportjugend ist am Mittwoch zu Gast im ASB-Treffpunkt Münze in Sudenburg. Zwischen 10 und 16 Uhr gibt es sozusagen Ferienspiele, ganz im Zeichen von Spaß, Bewegung und Begegnung für die ganze Familie. Zur Mittagszeit wird übrigens Leckeres vom Grill zum Selbstkostenpreis angeboten. Ansonsten ist der Eintritt frei. Wir hätten am Mittwoch wieder ein Direktmagazin anzubieten, ab 18 Uhr für die Landeshauptstadt und Schönebeck und danach für Halle, so jetzt auch gleich. Bis dahin auf Wiederfernsehen und bleiben Sie gesund.

0: Im Prinzip machen wir die Reise, die mein Sohn gemacht hat. Er ist von La Rochelle aus losgefahren mit dem Rad bis in die Türkei.
1: Mir tut der Hintern weh!
0: Wir fahren die Route für Juri, um ihn am Leben zu erhalten.
2: Oh. Du kannst doch nicht jetzt schon eine Pause machen, was soll das?
3: Ich kann nicht mehr.
4: Zum ersten Mal mache ich etwas nur für einen Freund.
2: Lauf weiter! Da kommst du nie durch!
4: Zugleich weiß ich nicht, wozu das gut ist. Was will man mit einem Freund in diesem Zustand?
0: Matthias.
5: Adriana, I don't want any crumbs on my sofa.
6: Ich will keine Krümel auf meinem Koffer.
5: Otherwise, penalty.
6: Sonst Strafstoß.
4: Es ist kein trauriger Weg. Es ist eine Ode an das Leben. So wie du rede ich jeden Tag mit Juri. Sieh nur, deinen alten Vater und seinen Kumpel. Es ist hart, dass du uns so eine Lektion erteilt hast. Aber es ist okay.
2: Juri!
4: Es ist eine Lektion. Lass uns einfach fröhlich sein.
0: Du sagst es.
4: Wenn wir die Wahl haben, lass uns fröhlich sein.
1: Hey!
2: Ja, wir sind hier!
1: Verdammt, wir haben es geschafft!
7: Wer sind wir? Sind wir eine Nadelspitze in einer riesigen Welt, die über unseren Verstand geht? Blinzelt ihr mir zu? Was ist das größte Problem der Menschheit heute? Ehrlich, du machst dich lächerlich. Ich habe eine neue Theorie zu den variablen Sternen.
8: Wir haben beide ein Hobby. Ich die Poesie und du die Astrologie.
7: Astronomie.
8: Ja, Astronomie, Verzeihung.
7: Ich will mich bewerben in Cambridge.
9: Kommt absolut nicht in Frage. Du wirst heiraten und Ehefrau sein.
10: Was machen Sie hier oben?
7: Ich bin völlig gegen meinen Willen hier.
10: Sie sind eine Geisel.
7: Fremden Kerlen auf Dächern vertraue ich nicht.
10: Eine Frau, die weiß, was sie will.
7: Ich will ein Labor.
11: Das ist leicht. Studiere hier.
10: Warten Sie.
7: Was tun Sie hier?
10: Ich arbeite hier.
9: Denkst du denn, ein Mann will eine Frau heiraten, die arbeitet?
11: Niemand will Frauen in der Wissenschaft.
10: Sie verschwenden gerade unsere Zeit.
7: Steckt fest im letzten Jahrhundert, Jungs. Geben Sie mir eine Chance.
10: Du bist so beschäftigt mit den Sternen, dass du nicht siehst, was genau vor dir ist. Ist es so abwegig für Sie, sich vorzustellen, dass ein Mann den Erfolg einer Frau unterstützen will?

0: Guten Morgen.
1: Guten Morgen.
0: Guten Morgen. Sie sind
2: die neue Lehrerin für Literatur.
1: Und Sie müssen der...
2: Der neue Direktor. Ja. Alles in Ordnung?
1: Sehr. Ja, machen Sie sich gar nicht.
0: Dass wir in derselben Schule arbeiten, ist doch ein Riesendesaster, findest du nicht?
3: Machen wir das mit der psychologischen Beratungsstelle oder nicht?
4: Wenn Sie diesen Schülerinnen nicht zuhören, dann besetzen Sie die Schule.
0: Professorin, ist Ihnen bekannt, wie oft die Schule besetzt wurde, seit ich ihr Direktor bin? Nullmal.
5: Guten Morgen, Herr Direktor. Ich glaube, Sie sind zu spät.
6: Stellt euch alle!
7: Ich hatte dich fast!
2: Es ist wichtig, dass du dich fragst, wer ist dieser Typ?
0: Bisschen feministisch.
3: Er hat sogar noch nie von Pearl Jam gehört.
0: Ich verstehe, eine von denen, die sich nicht rasiert.
3: Es muss doch etwas geben, was dir an ihm gefällt.
4: Ich sehe keine Ambition darin, mir Fußball anzusehen, Bier zu trinken und zu rülpsen.
0: Wir sind zu verschieden.
3: Das ist die typische Argumentation eines unbewussten Chauvinisten.
4: Du hast gesagt, du wärst steril.
0: Ich bin steril.
4: Und wie bin ich dann schwanger geworden? Etwa durch den Heiligen Geist?
8: Man muss über Beziehungen zwischen Menschen unterschiedlichen Geschlechts sprechen können. Über die Bedeutung von Konsens.
0: Du wolltest doch ein Kind.
3: Ja, das wollte ich. Aber nicht mit dir.
0: Ihr beide werdet nächstes Jahr heiraten, oder etwa nicht? Es gibt aber Regeln. Die Schule ist keine partizipative Demokratie.
3: Im Gegensatz zu dir sehe ich den pädagogischen Wert beim Padelspiel nicht. Naja, wie auch immer. Ich will nicht, dass du es großziehst.
0: Das hast du von Anfang an entschieden.
3: Nein, das ist nicht wahr.
0: Doch.
3: Nein.
9: Erwachsene brauchen auch Gefühlserziehung.
0: Ich habe ein halbes Jahrhundert falscher Ideen und falscher Denkweisen erlebt. Das einzig Gute, was ich getan habe, ist, dass ich euch in die Augen geschaut habe.
10: Verkauf! 10.500.000 Pfund für dieses Stradivari-Cello.
11: Papa hat sich sein Leben lang abgemüht, dieses Quartett zu vereinen.
12: Was machen wir denn jetzt?
11: Ein gemeinsames Konzert.
13: Ein Quartett von Charlie Beaumont. Das habe ich noch nie gehört.
11: Es wurde bis heute nicht aufgeführt.
14: Ich bin dabei.
15: Erste Violine?
11: Ja.
10: Hallo Leute, ich bin jetzt in meinem Zimmer und gleich lerne ich die anderen Mitglieder des Quartetts kennen. Georges Massaro, Peter Niculescu und Lise Carvalho.
16: Bitte jetzt alle zu mir sehen. Und Sie dürfen auch gerne lächeln, ja?
17: Sie haben es in 2 Tagen nicht geschafft, einen Satz zu proben. Es soll Samstag 4 sein.
18: Da fangen wir an.
10: Takt 11, wieso denn da?
19: Weil er vorher nicht spielt.
11: Alles gut?
17: Beaumont, wenn es wen gibt, der weiß, wie man es spielt, dann er.
20: 1, 2, 3. 4 gute Musiker waren noch nie genug, um ein gutes Quartett zu bilden. Das ist bekannt.
17: Wir sind halt verschieden, weißt du?
19: Was meinst du damit?
11: Apolline!
21: Lassen Sie mich in Ruhe!
13: Immer noch diese Marotte, dich bei der Arbeit zu verstecken.
20: Sie verstehen sich wirklich gut mit Peter.
11: Sie sind kein guter Beobachter. Wir mögen uns überhaupt nicht.
20: Denken Sie an diese Starenschwärme. Was hat es auf sich mit den Hunderten, Tausenden von Staren, die so riesige Schwärme am Himmel bilden? Sie haben weder Anführer noch Regeln.
11: Ich habe alles gemacht, mir den Arsch aufgerissen. Aber Sie tun alles dafür, dass es ein Desaster wird. Und das finde ich scheiße.
17: Hat's Ihnen gefallen?
20: Nicht einfach. Vivaldi ist nicht einfach.

0: Für die Grundschule und die anschließende Hortbetreuung sind unterschiedliche Träger verantwortlich. Dennoch versuchten das zuständige Sozial- und das zuständige Bildungsministerium versuchsweise eine engere Zusammenarbeit zwischen diesen beiden Institutionen auszuprobieren. Dazu gab es zwischen 2023 und 2025 ein entsprechendes Modellprojekt, an dem sich verschiedene Einrichtungen im Land beteiligten. Und das Landesinstitut für Schulqualität und Lehrerbildung übernahm die Evaluation, indem man die beteiligten Schul- und Hortleitungen befragte. Infolgedessen würdigte man eine vertrauensvolle Zusammenarbeit. Durch den regelmäßigen pädagogischen Austausch, der über Abstimmungen hinausging, konnte man die gemeinsame Arbeit zum Wohle der Kinder stärken. Allerdings stellte man auch fest, dass eine solche Zusammenarbeit kein Automatismus ist, sondern durch ausreichende Ressourcen, gemeinsame Strukturen und gelebte Zusammenarbeit auch im Arbeitsalltag aufgebaut und kultiviert werden muss. Und damit ein herzliches Willkommen zum MDF1 Direktmagazin am Dienstag. Nach dem Pilotprojekt scheint es aber nicht danach auszusehen, dass eine solche Kooperation in den Regelbetrieb überführt werden könnte. Sowohl Sozial- als auch Bildungsministerium nehmen die Ergebnisse der Pilotphase als Grundlage für weitere Maßnahmen zur Verzahnung von Hort und Schule. So wird man auch weiterhin versuchen, diese Zusammenarbeit nur auf freiwilliger Basis zu etablieren. Das Angebot aus insgesamt bis zu 11,5 Stunden Grundschule mit anschließender Hortbetreuung gehört seit 20 Jahren zur garantierten Ganztagsbetreuung in Sachsen-Anhalt, die bundesweit erst ab dem 1. August eingeführt werden soll.
1: Es ist das Mittagsläuten der katholischen St. Norbert-Kirche. Vor dem Haupttor wird die Dekoration für das Abschlussfoto aufgebaut, denn hier wird die diesjährige Schulranzenaktion zusammengetragen und zum Abschluss gebracht. Im Laden vom und fürs Kind der Stiftung Netzwerk Leben kommen immer weitere Schulranzen an und darüber hinaus auch vieles, was ein ABC-Schütze so alles für die Schule brauchen kann. Denn den beteiligten Organisationen ist klar, dass es leider viel zu viele Familien gibt, die das, was ein Erstklässler für den neuen Lebensabschnitt braucht, nicht oder nur mit größter Mühe finanzieren können.
2: Das sind Familien in bestimmten Notlagen, die zum Beispiel bei den Caritas-Beratungsstellen im Gespräch sind, wo geschaut wird, wie man spezifisch helfen kann. Meistens sind das ja dann auch Familien mit verschiedenen Problemlagen, die zum Beispiel jetzt vielleicht bei der Schwangerschaftsberatungsstelle auflaufen und wo es aber auch dann größere Geschwisterkinder gibt, die dann eben halt diese Einschulung jetzt haben. Und das sind so ganz klassische Konstellationen, wo dann Sachen ausgereicht werden können.
1: Es ist in jedem Jahr das Gleiche. Netzwerk Leben, die Caritas, die Suche Optimistinnen, der Lions Club und sein Nachwuchs und in diesem Jahr die Galeria Kaufhof rufen auf, gebrauchte, aber gut erhaltene Schulranzen abzugeben und was an Federmappen, Brotdosen und Trinkflaschen noch so weitergegeben werden kann, um Bedürftigen mit diesen Sachspenden zu helfen.
3: Wir kennen die Familien, es sind ja viele, die auch regelmäßig auch ins Lädchen kommen und sich da eben auch, wir haben ja neben der Schulranzenaktion auch Kinderkleidung, Spielsachen, anderes Zubehör, was sie gut gebrauchen können. Und

0: Von daher wissen auch die Familien, dass jetzt die Schulranzenaktion läuft und können sich sozusagen auch schon vermerken lassen und können jetzt sozusagen, wenn die Schulranzen da sind, sich auch den Schulranzen abholen. Es gibt hier die Beratungsstellen der Caritas, da gibt es eine enge Kooperation, genau, sodass wir damit auch entsprechend Familien unterstützen können.
1: Das sind die Brotdosen. YOLO steht für You Only Live Once, auf Deutsch Du lebst nur einmal, und sie sind mit dem dezenten Hinweis versehen, wer die Dosen bezahlt und gespendet hat.
2: Es ist auf jeden Fall erstmal ganz toll, dass es gemacht wird. Und ich glaube, das ist auch sehr wichtig. Normalerweise müsste es sowas nicht geben, weil es müsste selbstverständlich sein. Aber ich finde es ungeheuer wichtig, dass diese Kinder, die in die Schule gehen, die freuen sich auf den nächsten Lebensabschnitt. Und gerade Bildung, wir sagen ja mal, wie wichtig Bildung ist, dass dieser Start für diejenigen, denen es nicht ganz so gut geht, auch gelingt und wirklich gut gestaltet wird.
1: Auf der einen Seite eine Aktion, die offensichtlich dringend notwendig ist, denn es sind fast 200 Schulranzen zusammengekommen, die auf jeden Fall irgendeinem Kind helfen werden, mit der Schule zu beginnen. Auf der anderen Seite ist es eine Schande, dass so eine Aktion wiederholt notwendig ist. Und es bleibt die Frage offen, mit was für einer Schultasche sind jetzt die Kinder unterwegs, deren Schulranzen jetzt hier steht und die von der Grundschule in die nicht höhere Schulform wechseln.
3: Die gar nicht mal so spontane Spontanparty am Freitag auf der neuen Open-Air-Fläche am Gimritzer Damm hatte neben der Feierei mit Kreativmarkt, Bands und Schallplattenunterhalter auch einen anderen Zweck. Denn es ging auch um die Eignung der Fläche, vor allem unter der Beachtung des Anwohnerschutzes. So wurden zum Beispiel Schallmessungen auf den Weinbergwiesen vorgenommen. Dabei interessierten die Werte am Nachmittag während der Kreativangebote und am Abend während der Tanzveranstaltung. Welche Erkenntnisse dabei gewonnen wurden, teilte man bis jetzt noch nicht mit. Man will die Auswertung noch abwarten, bevor man eine Entscheidung trifft, inwieweit die Fläche dauerhaft für Veranstaltungen dieser Art genutzt werden kann. Der Platz am Saugraben ist dabei nur eine von mehreren betrachteten Flächen für kurzfristig organisierte Veranstaltungen im Freien. So wird man demnächst auch die Eignung von der Ziegelwiese, dem Steinbruchsee, dem Südpark oder auf der Silberhöhe neben am Hohen Ufer auf ihre Eignung testen. Für welche Art von Spontanpartys diese geeignet sein könnten. Aussortiert wurden bereits die Würfelwiese, Flächen am Kinderdorf oder am Pestalozzi-Park, weil es bereits Anwohnerbeschwerden gab.
4: Vergangenen Montag wurde im Pflegeheim Pro Senioren Magdeburg ein ganz besonderer Geburtstag gefeiert. Helga Heyer ist 100 Jahre alt geworden. Die Jubilarin war früher als Gemüseverkäuferin am Kroatenweg tätig. Arbeiten gehörte für sie lange selbstverständlich dazu. So tat sie es auch ein ganzes Jahr länger, als sie eigentlich gemusst hätte. Auch im hohen Alter blieb sie möglichst selbstständig, denn erst mit 96 Jahren zog sie in die Seniorenresidenz ein. Nach Angaben der Mitarbeitenden ist das kein Einzelfall. Immer mehr ältere Menschen nutzen zunächst Angebote wie die Tagespflege und entscheiden sich erst dann für einen dauerhaften Umzug ins Pflegeheim, wenn ein eigenständiges Leben nicht mehr möglich ist. In der Magdeburger Einrichtung leben derzeit 185 Bewohner. Rund 30 weitere Plätze sind zurzeit frei. Die größte Herausforderung für die meisten Heime sei inzwischen nicht die Auslastung, sondern der Mangel an qualifizierten Arbeitskräften. In der Residenz am Hansapark ist die Personalsituation derzeit jedoch stabil. Deshalb konnten sich einige Mitarbeiter Zeit nehmen, um gemeinsam mit Helga Heyer ihren Ehrentag zu feiern. Auf dem Geburtstagstisch standen eine festliche Torte, Obst, belegte Brötchen sowie Kaffee für die Gäste und auf Wunsch auch ein Glas Sekt. An Helgas Seite saßen unter anderem ihre ehemalige Nachbarin und eine langjährige Freundin. Zudem saßen ebenfalls mit am Tisch Pflegekräfte, ihr Berufsbetreuer sowie Sandra Yvonne Stieger, welche stellvertretend für die Oberbürgermeisterin vor Ort war. Gemeinsam erinnerten sie sich an Erlebnisse mit der Jubilarin und kamen über viele Stationen ihres Lebens ins Gespräch. Dabei wurde auch deutlich, Helga Heyer war zweimal verheiratet, eigene Kinder hatte sie aber nicht. Dennoch ist sie von den Menschen umgeben, die sie schätzen und mit ihr eng verbunden sind. So hoffen sie alle, dass sie auch im kommenden Jahr wieder gemeinsam mit ihr Geburtstag feiern können.
3: Der Wasserspielplatz Heide Süd musste am Dienstag einer gründlichen Reinigung unterzogen werden. Während der Saison ist es immer wieder erforderlich, die Wasseranlagen zu säubern, technische Komponenten zu warten, Filter zu tauschen und die Zisternen

0: Füßen und Oberflächen des Spielplatzes zu reinigen. Die Arbeiten dienen der hygienischen Sicherheit sowie dem einwandfreien Betrieb der Wasserspiele über die Sommermonate. Ab Mittwoch kann der Spielplatz wieder vollumfänglich genutzt werden. 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
0: Willkommen zurück. Antibiotikaresistente Bakterien gehören zu den 10 größten Bedrohungen für die öffentliche Gesundheit. Deswegen forscht die Uni Halle an alternativen Möglichkeiten durch die sogenannte Phagentherapie. Forschungen, die in den kommenden 3 Jahren durch 725.000 Euro aus dem Bundesforschungsministerium gefördert werden. Denn bisher ist der medizinische Einsatz von Bakteriophagen in Deutschland aufgrund von technischen, rechtlichen, ökonomischen und ethischen Unklarheiten nur sehr beschränkt möglich. Phagen sind dabei Viren, die in der Natur vorkommen und nur ganz bestimmte Bakterienarten anfallen. Während Antibiotika sowohl gewünschte als auch unerwünschte Bakterien bekämpfen. Mit dem neuen Forschungsprogramm soll nun der Forschungs- und Rechtsstand ausgewertet werden und man möchte Grundlagen für praxistaugliche Empfehlungen etablieren. Deswegen gehört zu dem fachübergreifenden Forschungsteam nicht nur Mediziner, sondern auch Juristen und Ökonomen. Zudem wird man im Rahmen des Forschungsprogramms eng mit Patientenvertretungen, Behörden und Krankenkassen sowie der pharmazeutischen Industrie zusammenarbeiten.
3: Die Stadtbibliothek Magdeburg schafft es immer wieder, interessante Gäste vorzustellen. Zum zweiten Mal ist die Historikerin Katja Heuer eingeladen, die hier ihr aktuelles Buch Weimar – Glanz und Grauen der deutschen Geschichte vorstellt. Katja Heuer, Jahrgang 1985, geboren in Wilhelm-Pieck-Stadt-Guben, studierte in Jena und ist Visiting Research Fellow am renommierten King's College in London. Seit 2010 hat sie ihren Lebensmittelpunkt nach Großbritannien verlegt und sie ist Mitglied der Royal Historical Society. Ihr Buch beschäftigt sich nicht von ungefähr gerade jetzt mit der Weimarer Republik, denn der historische Vergleich zwischen der späten Weimarer Republik und der heutigen politischen Situation in Deutschland wird von Historikern und Politikwissenschaftlern vor allem aufgrund von strukturellen Parallelen bei der Polarisierung, der Schwächung der politischen Mitte und dem Vertrauensverlust in demokratische Institutionen gezogen.
4: Karl Weyrich starrte auf die Verbrennungsöfen. 6 klaffende Löcher, umfasst von Eisen und Ziegeln. Ihre schweren Türen standen offen und gaben den Blick auf Höhlen voller verklumpter Aschehaufen frei. Etwas Weißes sprang aus der finsteren Masse ins Auge. Vielleicht Finger oder Rippen? Karl war fast 60 Jahre alt und hatte sein ganzes Leben noch nie so etwas Entsetzliches gesehen. Freunde und Nachbarn umringten ihn, aber das war kein Trost. Alle blieben mit ihren Gedanken allein. Jemand hustete, einige Frauen schluchzten leise. Sie wirkten in ihren grillgefärbten Frühlingskleidern fehl am Platz und pressten mit zitternden Händen Taschentücher vors Gesicht, um sich vor dem Gestank des Todes und des Elends zu schützen. Einige Männer und Frauen blickten starr auf den amerikanischen Soldaten. Zwischen den beiden Reihen von Öfen stehend erklärte er mit fester Stimme, dass man sie zur Verbrennung der Leichen von Zehntausenden von Menschen genutzt habe und dass es in ganz Europa noch viele andere solcher Todesmühlen wie diese gegeben habe. Während er sprach, betrachtete er die bleichen Gesichter der Stadtbewohner vor ihm, um sich zu vergewissern, dass alle zuhörten. Jahrelang hätten einfache Deutsche wie sie unter den dichten schwarzen Wolken der NS-Krematorien gelebt. Jeder und jede einzelne von ihnen sei Zuschauer eines Massenmordes gewesen. Karl fühlte sich unwohl, ihm war schwindelig. Er hatte seit dem Morgen nichts mehr gegessen, als man ihn und mehr als 1000 seiner Mitbürger gezwungen hatte, den zweistündigen Marsch auf sich zu nehmen. Es war der 16. April 1945. 4 Tage zuvor hatten Einheiten der US Army die Stadt Weimar in Thüringen besetzt, in der er lebte. 8 Kilometer nordwestlich hatten die Truppen eine furchtbare Entdeckung gemacht. Mitten in den Wäldern des Ettersbergs lag das Konzentrationslager Buchenwald. Was die Amerikaner dort vorgefunden hatten, war so grauenvoll, dass sie befürchteten, niemand würde ihnen Glauben schenken. Sie beschlossen, dass die Weimarer stellvertretend für deutsche Zivilisten im ganzen Land mit den Gräueln konfrontiert werden mussten, die sich in ihrer unmittelbaren Nähe abgespielt hatten. Und ich fange also mit dieser Szene an, weil die Frage, die die Amerikaner da stellen, nachdem sie sozusagen Buchenwald gesehen haben, und Eisenhower selbst hat eines der Nebenlager von Buchenwald in Ohrdruf mit eigenen Augen gesehen und konnte trotzdem, die Amerikaner ja durch Luftbilder und so weiter schon wussten, dass es Lager gibt und dass die existieren, aber er konnte einfach nicht fassen, was er da sah, die Leichenberge, die auch so Beweise dafür, dass es medizinische Experimente gegeben hatte, die Folter, und hat gesagt, wenn wir das jetzt den Leuten sagen, dann glauben die das nachher nicht, dann wird das so gesagt, naja, dann ist das irgendwie Propaganda. Und deshalb gibt es also Filmmaterial, er hat das dann filmen lassen.
3: Die Autorin schafft ein lesenswertes Buch, in dem sie den großen politischen Rahmen der Zeit durch Einzelschicksale aus der Stadt Weimar nachvollziehbar macht. Es ist bedrückend zu lesen, wie schnell sich die Bürger der Stadt von Goethe und Schiller an die Nazi-Barbarei auf dem Ettersberg gewöhnen.
4: Also es steht ja Auschwitz nicht 1933 da, und ich möchte mal behaupten, dass es auch nicht sozusagen sofort hätte gebaut werden können, sondern das radikalisiert sich ja über die Zeit hinweg. Also man fängt 1933 mit den Boykotten der jüdischen Geschäfte an. Und da sagen immer noch einige Leute, ich gehe da jetzt trotzdem einkaufen und ich gehe dann jetzt eben da durch, dann werde ich eben von der SA fotografiert. Aber schon ein relativ kleiner Anteil nur noch der Leute. Und das ist, deshalb wollte ich da nicht 33 den Bruch machen, weil die spannende Frage ist doch, was macht man denn, wenn man wie Karl 1914 einen Laden aufmacht und dann steht auf einmal die Frage im Raum. Also er kriegt zum Beispiel einen Vertrag, dass er die Schulbücher in Thüringen ausliefern darf. Und das ist total, also ein wichtiges finanzielles Standbein für ihn. 1933 tritt er nicht in die Partei ein und dann wird ihm auf einmal dieser Schulvertrag weggenommen. Jetzt ist die Frage, was mache ich jetzt? Trete ich jetzt in die Partei ein, um den wiederzubekommen? Oder lasse ich es bleiben und versuche so irgendwie durchzukommen? Und das ist ja eine spannende Frage. Wenn man da 33 den Schnitt macht, dann sieht man diese weitere Entwicklung ja gar nicht, was dann noch Stück für Stück passiert ist. Oder was macht man denn, wenn man Lehrerin ist? Man wird doch nicht 1919 Lehrerin, damit man dann 35 Rassenkunde unterrichtet. Aber das sind ja trotzdem die gleichen Leute. Und die Frage ist ja trotzdem, wie haben die sich entweder daran gewöhnt oder fanden die das gut oder fanden die das nicht gut und haben es trotzdem gemacht? Und das ist für mich die spannende Frage, wie diese Gesellschaft, die vorher existiert hat, wie hat das Regime das geschafft?
3: So ein historisches Sachbuch ist kein Lehrbuch. Es gelingt aber, Verständnis zu finden für eine Zeit, in der die Demokratie in Deutschland noch nicht so lange praktiziert wurde und es daher sehr wenige wahre Demokraten gab.
5: Für die Bundesrepublik war ja immer der Satz konstitutiv, Bonn ist nicht Weimar. Das war auch so, das war richtig. Aber Weimar hat im Moment wieder Hochkonjunktur, weil wir halt in einer Demokratiesituation sind, auch mit Demokratiegefährdungen, wo alles das, was in Weimar den Aufstieg der Nazis ja befördert hat, zugelassen hat, wieder als Warnsignal wahrgenommen wird. Und ich denke, da gibt es Parallelen, ist vielleicht zu viel gesagt, aber zumindest gewisse Lehren, das hat Frau Heuer ja auch angesprochen, wie sich eine Gesellschaft, wie sich Individuen behalten sollten, könnten, um rechtzeitig dagegen zu steuern.
3: Das sorgfältig recherchierte Buch dient nicht als Prophezeiung, sondern belegt ein historisches

0: historisches Warnsignal. Die heutige Situation zeigt, dass Demokratien nicht von selbst stabil bleiben, sondern aktiv verteidigt werden müssen. Während Weimar eine Demokratie ohne Demokraten war, verfügt die heutige Bundesrepublik über starke Institutionen und eine demokratische Mehrheit. Diese steht jedoch zurzeit unter starkem Druck.
1: Die MDF1 Wettervorhersage für den 14. und 15. Juli. Das regnerische Wetter vom Tage weicht in der Nacht einem leicht bewölkten Himmel, ohne Niederschläge. Dazu fällt das Quecksilber auf Tiefstwerte um die 14 Grad. Der Wind weht schwach aus dem Norden. Der Mittwoch verspricht ein sonniger Tag zu werden, mit geringer Bewölkung und erst am späten Abend kann es zu schauerartigen Niederschlägen kommen. Die Tageshöchsttemperatur erreicht 28 Grad und der Nordwind dreht im Tagesverlauf auf südliche Richtung. Der UV-Index liegt beim Wert 5. Die weiteren Aussichten bis zum Samstag. Für die kommenden Tage erwarten wir hochsommerliches und sonniges Wetter mit gelegentlichen Wärmegewittern und schauerartigen Regenfällen.
2: Zumindest meiner Generation dürfte Peter Schilling ein Begriff sein. Als Vertreter der neuen deutschen Welle hatte er in den 1980er Jahren mehrere Hits, bei denen Major Tom wohl zu den bekanntesten gehören durfte. Darin geht es ums Weltall und das war für das Planetarium Halle Grund genug, unter dem Titel Major Tom völlig losgelöst eine immersive Musikshow zu erarbeiten. Entstanden ist ein multimedialer Trip durch das musikalische Schaffen von Peter Schilling. Zu seiner Musik schuf man ein Klang- und Bildererlebnis mit aufwendigen Full-Dome-Visualisierungen und 3D-Sounddesign, die Musik und Astronomie zu einem beeindruckenden Gesamterlebnis verbinden. Zum Start in Halle am Mittwoch um 19 Uhr wird Peter Schilling persönlich dabei sein. Die Eintrittskarte gibt es ab 10 Euro. Wir hätten am Mittwoch wieder ein On-Direct-Magazin anzubieten, ab 18.30 Uhr für Halle und danach für Magdeburg und Schönebeck. So wird es auch gleich. Bis dahin auf Wiedersehen und bleiben Sie gesund.

0: Im Prinzip machen wir die Reise, die mein Sohn gemacht hat. Er ist von La Rochelle aus losgefahren mit dem Rad bis in die Türkei.
1: Mir tut der Hintern weh!
0: Wir fahren die Route für Juri, um ihn am Leben zu erhalten.
2: Oh. Du kannst doch nicht jetzt schon eine Pause machen, was soll das?
3: Ich kann nicht mehr.
4: Zum ersten Mal mache ich etwas nur für einen Freund.
2: Lauf weiter!
1: Da kommst du nie durch!
4: Zugleich weiß ich nicht, wozu das gut ist. Was will man mit einem Freund in diesem Zustand?
5: Hallo.
0: Matthias.
5: Hallo. Adriana. I don't want any crumbs on my sofa.
6: Ich will keine Krümel auf meinem Koffer.
5: Otherwise, penalty.
6: Sonst Strafstoß.
4: Es ist kein trauriger Weg. Es ist eine Ode an das Leben. So wie du rede ich jeden Tag mit Juri. Sieh nur, deinen alten Vater und seinen Kumpel. Es ist hart, dass du uns so eine Lektion erteilt hast, aber es ist okay.
1: Juri!
4: Es ist eine Lektion.
1: Philipp, warte auf mich!
4: Lass uns einfach fröhlich sein.
0: Du sagst es.
4: Wenn wir die Wahl haben,
0: lass uns fröhlich sein.
1: Hey!
2: Ja, wir sind hier!
1: Verdammt, wir haben es geschafft!
7: Wer sind wir? Sind wir eine Nadelspitze in einer riesigen Welt, die über unseren Verstand geht? Blinzelt ihr mir zu? Was ist das größte Problem der Menschheit heute? Ehrlich, du machst dich lächerlich. Ich habe eine neue Theorie zu den variablen Sternen.
8: Wir haben beide ein Hobby. Ich die Poesie und du die Astrologie.
7: Astronomie.
8: Ja, Astronomie, Verzeihung.
7: Ich will mich bewerben in Cambridge.
9: Kommt absolut nicht in Frage.

0: Du wirst heiraten und Ehefrau sein.
1: Was machen Sie hier oben?
2: Ich bin völlig gegen meinen Willen hier.
1: Sie sind eine Geisel.
2: Fremden Kerlen auf Dächern vertraue ich nicht.
1: Eine Frau, die weiß, was sie will.
3: Ich will ein Labor.
4: Das ist leicht. Studiere hier.
1: Warten Sie.
2: Was tun Sie hier?
5: Ich arbeite hier.
0: Denkst du denn, ein Mann will eine Frau heiraten, die arbeitet?
6: Niemand will Frauen in der Wissenschaft.
7: Sie verschwenden gerade unsere Zeit.
2: Ihr steckt fest im letzten Jahrhundert, Jungs. Geben Sie mir eine Chance.
8: Du bist so beschäftigt mit den Sternen, dass du nicht siehst, was genau vor dir ist.
9: Ist es so abwegig für Sie, sich vorzustellen, dass ein Mann den Erfolg einer Frau unterstützen will?

0: Guten Morgen.
1: Guten Morgen.
0: Guten Morgen. Sie sind
2: die neue Lehrerin für Literatur.
1: Und Sie müssen
2: der neue Direktor. Ja. Alles in Ordnung?
1: Sie. Ja, machen Sie sich gar
0: Dass wir in derselben Schule arbeiten, ist doch ein Riesendesaster, findest du nicht?
3: Machen wir das mit der psychologischen Beratungsstelle oder nicht?
1: Wenn Sie diesen Schülerinnen nicht zuhören, dann besetzen Sie die Schule.
0: Professorin, ist Ihnen bekannt, wie oft die Schule besetzt wurde, seit ich ihr Direktor bin? Nullmal.
4: Guten Morgen, Herr Direktor. Ich glaube, Sie sind zu spät.
5: Ich hatte dich fast.
2: Es ist wichtig, dass du dich fragst, wer ist dieser Typ?
0: Bisschen feministisch.
1: Er hat sogar noch nie von Pearl Jam gehört.
0: Ich verstehe, eine von denen, die sich nicht rasiert.
1: Es muss doch etwas geben, was dir an ihm gefällt.
6: Ich sehe keine Ambition darin, mir Fußball anzusehen, Bier zu trinken und zu rülpsen.
0: Wir sind zu verschieden.
3: Das ist die typische Argumentation eines unbewussten Chauvinisten.
1: Du hast gesagt, du wärst steril.
0: Ich bin steril.
1: Und wie bin ich dann schwanger geworden? Etwa durch den Heiligen Geist?
7: Man muss über Beziehungen zwischen Menschen unterschiedlichen Geschlechts sprechen können. Über die Bedeutung von Konsens.
0: Du wolltest doch ein Kind.
1: Ja, das wollte ich. Aber nicht mit dir.
0: Ihr beide werdet nächstes Jahr heiraten, oder etwa nicht? Es gibt aber Regeln. Die Schule ist keine partizipative Demokratie.
1: Im Gegensatz zu dir sehe ich den pädagogischen Wert beim Padelspiel nicht. Naja, wie auch immer. Ich will nicht, dass du es großziehst.
0: Das hast du von Anfang an entschieden.
1: Nein, das ist nicht wahr.
0: Doch.
1: Nein.
3: Erwachsene brauchen auch Gefühlserziehung.
0: Ich habe ein halbes Jahrhundert falscher Ideen und falscher Denkweisen erlebt. Das einzig Gute, was ich getan habe, ist, dass ich euch in die Augen geschaut habe.
8: Verkauf. 10.500.000 Pfund für dieses Stradivari-Cello.
9: Papa hat sich sein Leben lang abgemüht, dieses Quartett zu vereinen.
10: Was machen wir denn jetzt?
9: Ein gemeinsames Konzert.
11: Ein Quartett von Charlie Beaumont. Das habe ich noch nie gehört.
9: Es wurde bis heute nicht aufgeführt.
12: Ich bin dabei.
13: Erste Violine?
9: Ja.
14: Hallo Leute, ich bin jetzt in meinem Zimmer und gleich lerne ich die anderen Mitglieder des Quartetts kennen. Georges Massaro, Peter Niculescu und Lise Carvalho.
15: Bitte jetzt alle zu mir sehen. Und Sie dürfen auch gerne lächeln, ja?
16: Sie haben es in 2 Tagen nicht geschafft, einen Satz zu proben. Es soll es Samstag 4 sein.
13: Da fangen wir an.
17: Takt 11, wieso denn da?
18: Weil er vorher nicht spielt.
17: Alles gut?
16: Beaumont, wenn es wen gibt, der weiß, wie man es spielt, dann er.
19: 1, 2, 3. 4 gute Musiker waren noch nie genug, um ein gutes Quartett zu bilden. Das ist bekannt.
16: Wir sind halt verschieden, weißt du?
18: Was meinst du damit?
20: Apolline!
21: Lassen Sie mich in Ruhe!
22: Immer noch diese Marotte, dich bei der Arbeit zu verstecken.
19: Sie verstehen sich wirklich gut mit Peter.
23: Sie sind kein guter Beobachter. Wir mögen uns überhaupt nicht.
19: Denken Sie an diese Starenschwärme. Was hat es auf sich mit den Hunderten, Tausenden von Staren, die so riesige Schwärme am Himmel bilden? Sie haben weder Anführer noch Regeln.
9: Ich habe alles gemacht, mir den Arsch aufgerissen. Aber Sie tun alles dafür, dass es ein Desaster wird. Und das finde ich scheiße.

0: Für die Grundschule und die anschließende Hortbetreuung sind unterschiedliche Träger verantwortlich. Dennoch versuchten das zuständige Sozial- und das zuständige Bildungsministerium versuchsweise eine engere Zusammenarbeit zwischen diesen beiden Institutionen auszuprobieren. Dazu gab es zwischen 2023 und 2025 ein entsprechendes Modellprojekt, an dem sich verschiedene Einrichtungen im Land beteiligten. Und das Landesinstitut für Schulqualität und Lehrerbildung übernahm die Evaluation, indem man die beteiligten Schul- und Hortleitungen befragte. Infolgedessen würdigte man eine vertrauensvolle Zusammenarbeit. Durch den regelmäßigen pädagogischen Austausch, der über Abstimmungen hinausging, konnte man die gemeinsame Arbeit zum Wohle der Kinder stärken. Allerdings stellte man auch fest, dass eine solche Zusammenarbeit kein Automatismus ist, sondern durch ausreichende Ressourcen, gemeinsame Strukturen und gelebte Zusammenarbeit auch im Arbeitsalltag aufgebaut und kultiviert werden muss. Und damit ein herzliches Willkommen zum MDF1 Direktmagazin am Dienstag. Nach dem Pilotprojekt scheint es aber nicht danach auszusehen, dass eine solche Kooperation in den Regelbetrieb überführt werden könnte. Sowohl Sozial- als auch Bildungsministerium nehmen die Ergebnisse der Pilotphase als Grundlage für weitere Maßnahmen zur Verzahnung von Hort und Schule. So wird man auch weiterhin versuchen, diese Zusammenarbeit nur auf freiwilliger Basis zu etablieren. Das Angebot aus insgesamt bis zu 11,5 Stunden Grundschule mit anschließender Hortbetreuung gehört seit 20 Jahren zur garantierten Ganztagsbetreuung in Sachsen-Anhalt, die bundesweit erst ab dem 1. August eingeführt werden soll.
1: Es ist das Mittagsläuten der katholischen St. Norbert-Kirche. Vor dem Haupttor wird die Dekoration für das Abschlussfoto aufgebaut, denn hier wird die diesjährige Schulranzenaktion zusammengetragen und zum Abschluss gebracht. Im Laden vom und fürs Kind der Stiftung Netzwerk Leben kommen immer weitere Schulranzen an und darüber hinaus auch vieles, was ein ABC-Schütze so alles für die Schule brauchen kann. Denn den beteiligten Organisationen ist klar, dass es leider viel zu viele Familien gibt, die das, was ein Erstklässler für den neuen Lebensabschnitt braucht, nicht oder nur mit größter Mühe finanzieren können.
2: Das sind Familien in bestimmten Notlagen, die zum Beispiel bei den Caritas-Beratungsstellen im Gespräch sind, wo geschaut wird, wie man spezifisch helfen kann. Meistens sind das ja dann auch Familien mit verschiedenen Problemlagen, die zum Beispiel jetzt vielleicht bei der Schwangerschaftsberatungsstelle auflaufen. Und wo es aber auch dann größere Geschwisterkinder gibt, die dann eben halt diese Einschulung jetzt haben. Und das sind so ganz klassische Konstellationen, wo dann Sachen ausgereicht werden können.
1: Es ist in jedem Jahr das Gleiche. Netzwerk Leben, die Caritas, die Suche Optimistinnen, der Lions Club und sein Nachwuchs und in diesem Jahr die Galeria Kaufhof rufen auf, gebrauchte, aber gut erhaltene Schulranzen abzugeben und was an Federmappen, Brotdosen und Trinkflaschen noch so weitergegeben werden kann, um Bedürftigen mit diesen Sachspenden zu helfen.
3: Wir kennen die Familien, es sind ja viele, die auch regelmäßig auch ins Lädchen kommen und sich da eben auch, wir haben ja neben der Schulranzenaktion auch Kinderkleidung, Spielsachen, anderes Zubehör, was sie gut gebrauchen können. Und von daher wissen auch die Familien, dass jetzt die Schulranzenaktion läuft und können sich sozusagen auch schon vermerken lassen und können jetzt sozusagen, wenn die Schulranzen da sind, sich auch den Schulranzen abholen. Es gibt hier die Beratungsstellen der Caritas, da gibt es eine enge Kooperation, genau, sodass wir damit auch entsprechend Familien unterstützen können.
1: Das sind die Brotdosen. YOLO steht für You Only Live Once, auf Deutsch Du lebst nur einmal. Und sie sind mit dem dezenten Hinweis versehen, wer die Dosen bezahlt und gespendet hat.
4: Es ist auf jeden Fall erstmal ganz toll, dass es gemacht wird. Und ich glaube, das ist auch sehr wichtig. Normalerweise müsste es sowas

0: nicht geben, weil müsste selbstverständlich sein. Aber ich finde es ungeheuer wichtig, dass diese Kinder, die in die Schule gehen, die freuen sich auf den nächsten Lebensabschnitt. Und gerade Bildung, wir sagen ja mal, wie wichtig Bildung ist, dass dieser Start für diejenigen, denen es nicht ganz so gut geht, auch gelingt und wirklich gut gestaltet wird.
1: Auf der einen Seite eine Aktion, die offensichtlich dringend notwendig ist. Denn es sind fast 200 Schulranzen zusammengekommen, die auf jeden Fall irgendeinem Kind helfen werden, mit der Schule zu beginnen. Auf der anderen Seite ist es eine Schande, dass so eine Aktion wiederholt notwendig ist. Und es bleibt die Frage offen, mit was für einer Schultasche sind jetzt die Kinder unterwegs, deren Schulranzen jetzt hier steht und die von der Grundschule in die nicht höhere Schulform wechseln.
2: Die Ersatzparkplätze neben dem ehemaligen Opel-Autohaus in der Halberstädter Straße, die von der Stadt Magdeburg angemietet wurden, um Ausweichkapazitäten während der Arbeiten an der Ringbrücke zu schaffen, stehen ab Ende Juli nicht mehr zur Verfügung. Der entsprechende Mietvertrag mit dem Eigentümer des Geländes wurde von der Stadtverwaltung beendet, weil die Umleitungen nicht mehr erforderlich sind und auch die halbseitigen Halteverbotszonen in der Jordanstraße aufgehoben werden konnten. Die 200 Parkplätze auf dem Autohausgelände wurden zum 1. September des vorigen Jahres angemietet und seitdem kostenlos zur Verfügung gestellt.
3: Vergangenen Montag wurde im Pflegeheim Pro Senioren Magdeburg ein ganz besonderer Geburtstag gefeiert. Helga Heyer ist 100 Jahre alt geworden. Die Jubilarin war früher als Gemüseverkäuferin am Kroatenweg tätig. Arbeiten gehörte für sie lange selbstverständlich dazu. So tat sie es auch ein ganzes Jahr länger, als sie eigentlich gemusst hätte. Auch im hohen Alter blieb sie möglichst selbstständig. Denn erst mit 96 Jahren zog sie in die Seniorenresidenz ein. Nach Angaben der Mitarbeitenden ist das kein Einzelfall. Immer mehr ältere Menschen nutzen zunächst Angebote wie die Tagespflege und entscheiden sich erst dann für einen dauerhaften Umzug ins Pflegeheim, wenn ein eigenständiges Leben nicht mehr möglich ist. In der Magdeburger Einrichtung leben derzeit 185 Bewohner. Rund 30 weitere Plätze sind zurzeit frei. Die größte Herausforderung für die meisten Heime sei inzwischen nicht die Auslastung, sondern der Mangel an qualifizierten Arbeitskräften. In der Residenz am Hansapark ist die Personalsituation derzeit jedoch stabil. Deshalb konnten sich einige Mitarbeiter Zeit nehmen, um gemeinsam mit Helga Heyer ihren Ehrentag zu feiern. Auf dem Geburtstagstisch standen eine festliche Torte, Obst, belegte Brötchen sowie Kaffee für die Gäste und auf Wunsch auch ein Glas Sekt. An Helgas Seite saßen unter anderem ihre ehemalige Nachbarin und eine langjährige Freundin. Zudem saßen ebenfalls mit am Tisch Pflegekräfte, ihr Berufsbetreuer sowie Sandra Yvonne Stieger, welche stellvertretend für die Oberbürgermeisterin vor Ort war. Gemeinsam erinnerten sie sich an Erlebnisse mit der Jubilarin und kamen über viele Stationen ihres Lebens ins Gespräch. Dabei wurde auch deutlich, Helga Heyer war zweimal verheiratet, eigene Kinder hatte sie aber nicht. Dennoch ist sie von den Menschen umgeben, die sie schätzen und mit ihr eng verbunden sind. So hoffen sie alle, dass sie auch im kommenden Jahr wieder gemeinsam mit ihr Geburtstag feiern können.
2: Ein Jahr dauerten die Planungen um eine etwa 30 Meter lange denkmalgeschützte Stützmauer an der Turmschanzenstraße direkt neben der Anna-Ebert-Brücke instand zu setzen. Der Grund sind größere Schäden am Bauwerk. Zuletzt hatte man sie mit Netzen bedeckt, um die vielen Spalte und Risse vor Besiedlung durch Fledermäuse zu schützen, die die Restaurierungsarbeiten behindert hätten. Nun können die Arbeiten in der kommenden Woche beginnen. Schon jetzt kann die Turmschanzenstraße an dieser Stelle wegen Arbeiten der SWM in diesem Bereich von Autos nicht mehr befahren werden. Wenn die Sanierung beginnt, erfolgt dann eine Vollsperrung für alle Verkehrsarten. Aber zumindest der südliche Gehweg ist für Fußgänger weiterhin nutzbar. Fahrräder müssen im Baustellenbereich geschoben werden. Die komplett zu sanierende Wand besteht aus einem etwa 20 Meter langen Teil, das einst das Widerlager der 1666 errichteten Vorgängerbrücke bildete und 1882 zu einer Stützwand umgebaut wurde. Die Arbeiten gehören zur Sanierung der Anna-Ebert-Brücke, deren statische Sicherung der Gewölbe und Unterbauten 2023 bereits abgeschlossen wurde. Derzeit ist man dabei, Vorbereitungen zu treffen, um auch die Brückenoberseite zu rekonstruieren. Die Reklame.
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2: Willkommen zurück. Über die Saale zwischen Groß-Rosenburg und Tornitz kann gebaut werden. Die Planungen für das Projekt wurden beendet und der Kreistag des Salzlandkreises beschloss die Vergabe der Leistungen an eine sächsische Bietergemeinschaft aus einem Bau- und einem Sonderstahlbauunternehmen. Mit den Arbeiten will man im Herbst mit dem Beseitigen der Gehölze im Baufeld beginnen und die Fertigstellung soll im April 2028 sein. Von den 7 Millionen Euro für den Bau kommen 5 aus dem Sondervermögen des Bundes. Die restlichen 2 wird der Salzlandkreis aus seinem eigenen Haushalt beisteuern. Von der Brücke verspricht man sich eine enorme Verkürzung der Wege in der Einheitsgemeinde Barbie, zumindest für den Fußgänger- und Fahrradverkehr. Außerdem erwartet man entscheidende Impulse für den Tourismus in der Region, weil man mit der Brücke den Elbe mit dem Saale-Radweg verbinden wird. Außerdem entsteht eine Alternative zu den 3 Fähren in diesem Bereich, die insbesondere bei Niedrigwasser im Sommer nicht genutzt werden können. Da man besonders auf die Nutzung als Fahrradbrücke Wert legt, gehören zum Projekt auch Ladestationen für E-Bikes, die in Sachsendorf und Gnadau an deren Bahnhöfen gebaut werden sollen.
3: Die Stadtbibliothek Magdeburg schafft es immer wieder, interessante Gäste vorzustellen. Zum zweiten Mal ist die Historikerin Katja Heuer eingeladen, die hier ihr aktuelles Buch Weimar – Glanz und Grauen der deutschen Geschichte vorstellt. Katja Heuer, Jahrgang 1985, geboren in Wilhelm-Pieck-Stadt-Guben, studierte in Jena und ist Visiting Research Fellow am renommierten King's College in London. Seit 2010 hat sie ihren Lebensmittelpunkt nach Großbritannien verlegt und sie ist Mitglied der Royal Historical Society. Ihr Buch beschäftigt sich nicht von ungefähr gerade jetzt mit der Weimarer Republik, denn der historische Vergleich zwischen der späten Weimarer Republik und der heutigen politischen Situation in Deutschland wird von Historikern und Politikwissenschaftlern vor allem aufgrund von strukturellen Parallelen bei der Polarisierung, der Schwächung der politischen Mitte und dem Vertrauensverlust in demokratische Institutionen gezogen.
4: Karl Weyrich starrte auf die Verbrennungsöfen, 6 klaffende Löcher umfasst von Eisen und Ziegeln. Ihre schweren Türen standen offen und gaben den Blick auf Höhlen voller verklumpter Aschehaufen frei. Etwas Weißes sprang aus der finsteren Masse ins Auge. Vielleicht Finger oder Rippen? Karl war fast 60 Jahre alt und hatte sein ganzes Leben noch nie so etwas Entsetzliches gesehen. Freunde und Nachbarn umringten ihn, aber das war kein Trost. Alle blieben mit ihren Gedanken allein. Jemand hustete, einige Frauen schluchzten leise, sie wirkten in ihren grillgefärbten Frühlingskleidern fehl am Platz und pressten mit zitternden Händen Taschentücher vors Gesicht, um sich vor dem Gestank des Todes und des Elends zu schützen. Einige Männer und Frauen blickten starr auf den amerikanischen Soldaten. Zwischen den beiden Reihen von Öfen stehend erklärte er mit fester Stimme, dass man sie zur Verbrennung der Leichen von Zehntausenden von Menschen

0: Menschen genutzt habe. Und dass es in ganz Europa noch viele andere solcher Todesmühlen wie diese gegeben habe. Während er sprach, betrachtete er die bleichen Gesichter der Stadtbewohner vor ihm, um sich zu vergewissern, dass alle zuhörten. Jahrelang hätten einfache Deutsche wie sie unter den dichten schwarzen Wolken der NS-Krematorien gelebt. Jeder und jede einzelne von ihnen sei Zuschauer eines Massenmordes gewesen. Karl fühlte sich unwohl, ihm war schwindelig. Er hatte seit dem Morgen nichts mehr gegessen, als man ihn und mehr als 1000 seiner Mitbewohner, Mitbürger gezwungen hatte, den zweistündigen Marsch auf sich zu nehmen. Es war der 16. April 1945. 4 Tage zuvor hatten Einheiten der US Army die Stadt Weimar in Thüringen besetzt, in der er lebte. 8 Kilometer nordwestlich hatten die Truppen eine furchtbare Entdeckung gemacht. Mitten in den Wäldern des Ettersbergs lag das Konzentrationslager Buchenwald. Was die Amerikaner dort vorgefunden hatten, war so grauenvoll, dass sie befürchteten, niemand würde ihnen Glauben schenken. Sie beschlossen, dass die Weimarer stellvertretend für deutsche Zivilisten im ganzen Land mit den Gräueln konfrontiert werden mussten, die sich in ihrer unmittelbaren Nähe abgespielt hatten. Und ich fange also mit dieser Szene an, weil die Frage, die die Amerikaner da stellen, nachdem sie sozusagen Buchenwald gesehen haben, und Eisenhower selbst hat eines der Nebenlager von Buchenwald in Ohrdruf mit eigenen Augen gesehen und konnte trotzdem die Amerikaner ja durch Luftbilder und so weiter schon wussten, dass es Lager gibt und dass die existieren, aber er konnte einfach nicht fassen, was er da sah, die Leichenberge, die auch so Beweise dafür, dass es medizinische Experimente gegeben hatte, die Folter, und hat gesagt, wenn wir das jetzt den Leuten sagen, dann glauben die das nachher nicht, dann wird das so gesagt, naja, dann ist das irgendwie Propaganda. Und deshalb gibt es also Filmmaterial, er hat das dann filmen lassen.
1: Die Autorin schafft ein lesenswertes Buch, in dem sie den großen politischen Rahmen der Zeit durch Einzelschicksale aus der Stadt Weimar nachvollziehbar macht. Es ist bedrückend zu lesen, wie schnell sich die Bürger der Stadt von Goethe und Schiller an die Nazi-Barbarei auf dem Ettersberg gewöhnen.
0: Also es steht ja Auschwitz nicht 1933 da, und ich möchte mal behaupten, dass es auch nicht sozusagen sofort hätte gebaut werden können, sondern das radikalisiert sich ja über die Zeit hinweg. Also man fängt 33 mit den Boykotten der jüdischen Geschäfte an. Und da sagen immer noch einige Leute, ich gehe da jetzt trotzdem einkaufen und ich gehe dann jetzt eben da durch, dann werde ich eben von der SA fotografiert, aber schon ein relativ kleiner Anteil nur noch der Leute. Und das ist, deshalb wollte ich da nicht 33 den Bruch machen, weil die spannende Frage ist doch, was macht man denn, wenn man wie Karl 1914 einen Laden aufmacht und dann steht auf einmal die Frage im Raum. Also er kriegt zum Beispiel einen Vertrag, dass er die Schulbücher in Thüringen ausliefern darf. Und das ist total, also ein wichtiges finanzielles Standbein für ihn. 1933 tritt er nicht in die Partei ein und dann wird ihm auf einmal dieser Schulvertrag weggenommen. Jetzt ist die Frage, was mache ich jetzt? Trete ich jetzt in die Partei ein, um den wiederzubekommen? Oder lasse ich es bleiben und versuche so irgendwie durchzukommen? Und das ist ja eine spannende Frage. Wenn man da 33 den Schnitt macht, dann sieht man diese weitere Entwicklung ja gar nicht, was dann noch Stück für Stück passiert ist. Oder was macht man denn, wenn man Lehrerin ist? Man wird doch nicht 1919 Lehrerin, damit man dann 35 Rassenkunde unterrichtet. Aber das sind ja trotzdem die gleichen Leute. Und die Frage ist ja trotzdem, wie haben die sich entweder daran gewöhnt oder fanden die das gut oder fanden die das nicht gut und haben es trotzdem gemacht? Und das ist für mich die spannende Frage, wie diese Gesellschaft, die vorher existiert hat, wie hat das Regime das geschafft?
1: So ein historisches Sachbuch ist kein Lehrbuch. Es gelingt aber, Verständnis zu finden für eine Zeit, in der die Demokratie in Deutschland noch nicht so lange praktiziert wurde und es daher sehr wenige wahre Demokraten gab.
2: Für die Bundesrepublik war ja immer der Satz konstitutiv, Bonn ist nicht Weimar. Das war auch so, das war richtig. Aber Weimar hat im Moment wieder Hochkonjunktur, weil wir halt in einer Demokratiesituation sind, auch mit Demokratiegefährdungen, wo alles das, was in Weimar den Aufstieg der Nazis ja befördert hat, zugelassen hat, wieder als Warnsignal wahrgenommen wird. Und ich denke, da gibt es Parallelen, ist vielleicht zu viel gesagt, aber zumindest gewisse Lehren, das hat Frau Heuer ja auch angesprochen, wie sich eine Gesellschaft, wie sich Individuen verhalten sollten, könnten, um rechtzeitig dagegen zu steuern.
1: Das sorgfältig recherchierte Buch dient nicht als Prophezeiung, sondern belegt ein historisches Warnsignal. Die heutige Situation zeigt, dass Demokratien nicht von selbst stabil bleiben, sondern aktiv verteidigt werden müssen. Während Weimar eine Demokratie ohne Demokraten war, verfügt die heutige Bundesrepublik über starke Institutionen und eine demokratische Mehrheit. Diese steht jedoch zurzeit unter starkem Druck.

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1: Die MDF1 Wettervorhersage für den 14. und 15. Juli. Das regnerische Wetter vom Tage weicht in der Nacht einem leicht bewölkten Himmel, ohne Niederschläge. Dazu fällt das Quecksilber auf Tiefstwerte um die 14 Grad. Der Wind weht schwach aus dem Norden. Der Mittwoch verspricht ein sonniger Tag zu werden, mit geringer Bewölkung und erst am späten Abend kann es zu schauerartigen Niederschlägen kommen. Die Tageshöchsttemperatur erreicht 28 Grad und der Nordwind dreht im Tagesverlauf auf südliche Richtung. Der UV-Index liegt beim Wert 5. Die weiteren Aussichten bis zum Samstag. Für die kommenden Tage erwarten wir hochsommerliches und sonniges Wetter mit gelegentlichen Wärmegewittern und schauerartigen Regenfällen.
2: Das Sport- und Spielmobil der Sportjugend ist am Mittwoch zu Gast im ASB-Treffpunkt Münze in Sudenburg. Zwischen 10 und 16 Uhr gibt es sozusagen Ferienspiele, ganz im Zeichen von Spaß, Bewegung und Begegnung für die ganze Familie. Zur Mittagszeit wird übrigens Leckeres vom Grill zum Selbstkostenpreis angeboten. Ansonsten ist der Eintritt frei. Wir hätten am Mittwoch wieder ein Direktmagazin anzubieten, ab 18 Uhr für die Landeshauptstadt und Schönebeck und danach für Halle, so jetzt auch gleich. Bis dahin auf Wiedersehen und bleiben Sie gesund.

0: Im Prinzip machen wir die Reise, die mein Sohn gemacht hat. Er ist von La Rochelle aus losgefahren mit dem Rad bis in die Türkei.
1: Mir tut der Hintern weh!
0: Wir fahren die Route für Juri, um ihn am Leben zu erhalten.
2: Oh. Du kannst doch nicht jetzt schon eine Pause machen, was soll das?
3: Ich kann nicht mehr.
4: Zum ersten Mal mache ich etwas nur für einen Freund.
2: Lauf weiter!
1: Da kommst du nie durch!
4: Zugleich weiß ich nicht, wozu das gut ist. Was will man mit einem Freund in diesem Zustand?
0: Matthias.
5: Hallo. Adriana, I don't want any crumbs on my sofa.
6: Ich will keine Krümel auf meinem Koffer.
5: Otherwise, penalty.
6: Sonst Strafstoß.
4: Es ist kein trauriger Weg. Es ist eine Ode an das Leben. So wie du rede ich jeden Tag mit Juri. Sieh nur, deinen alten Vater und seinen Kumpel. Es ist hart, dass du uns eine Lektion erteilt hast, aber es ist okay.
1: Juri!
4: Es ist eine Lektion.
1: Philipp, warte auf mich!
4: Lass uns einfach fröhlich sein.
0: Du sagst es.
4: Wenn wir die Wahl haben,
0: lass uns fröhlich sein.
1: Hey!
2: Ja, wir sind hier!
1: Verdammt, wir haben's geschafft!
7: Wer sind wir? Sind wir eine Nadelspitze in einer riesigen Welt, die über unseren Verstand geht? Blinzelt ihr mir zu? Was ist das größte Problem der Menschheit heute? Ehrlich, du machst dich lächerlich. Ich habe eine neue Theorie zu den variablen Sternen.
8: Wir haben beide ein Hobby. Ich die Poesie und du die Astrologie.
7: Astronomie.
8: Ja, Astronomie, Verzeihung.
7: Ich will mich bewerben in Cambridge.
9: Kommt absolut nicht in Frage. Du wirst heiraten und Ehefrau sein.
10: Was machen Sie hier oben?
7: Ich bin völlig gegen meinen Willen hier.
10: Sie sind eine Geisel.
7: Fremden Kerlen auf Dächern vertraue ich nicht.
10: Eine Frau, die weiß, was sie will.
7: Ich will ein Labor.
11: Das ist leicht. Studiere hier.
8: Warten Sie.
7: Was tun Sie hier?
8: Ich arbeite hier.
9: Denkst du denn, ein Mann will eine Frau heiraten, die arbeitet?
12: Niemand will Frauen in der Wissenschaft.
13: Sie verschwenden gerade unsere Zeit.
7: Ihr steckt fest im letzten Jahrhundert, Jungs. Geben Sie mir eine Chance.

0: Du bist so beschäftigt mit den Sternen, dass du nicht siehst, was genau vor dir ist.
1: Ist es so abwegig für Sie, sich vorzustellen, dass ein Mann den Erfolg einer Frau unterstützen will?

0: Guten Morgen.
1: Guten Morgen.
0: Guten Morgen. Sie sind
2: die neue Lehrerin für Literatur.
1: Und Sie müssen der...
2: Der neue Direktor. Ja. Alles in Ordnung?
1: Sie. Ja, machen Sie sich gern.
0: Dass wir in derselben Schule arbeiten, ist doch ein Riesendesaster, findest du nicht?
3: Machen wir das mit der psychologischen Beratungsstelle oder nicht?
1: Wenn Sie diesen Schülerinnen nicht zuhören, dann besetzen Sie die Schule.
0: Professorin, ist Ihnen bekannt, wie oft die Schule besetzt wurde, seit ich Ihr Direktor bin? Nullmal.
4: Guten Morgen, Herr Direktor. Ich glaube, Sie sind zu spät.
5: Ich hatte dich fast.
2: Es ist wichtig, dass du dich fragst, wer ist dieser Typ?
0: Bisschen feministisch.
1: Er hat sogar noch nie von Pearl Jam gehört.
0: Ich verstehe, eine von denen, die sich nicht rasiert.
1: Es muss doch etwas geben, was dir an ihm gefällt.
6: Ich sehe keine Ambition darin, mir Fußball anzusehen, Bier zu trinken und zu rülpsen.
0: Wir sind zu verschieden.
3: Das ist die typische Argumentation eines unbewussten Chauvinisten.
1: Du hast gesagt, du wärst steril.
0: Ich bin steril.
1: Und wie bin ich dann schwanger geworden? Etwa durch den Heiligen Geist?
7: Man muss über Beziehungen zwischen Menschen unterschiedlichen Geschlechts sprechen können. Über die Bedeutung von Konsens.
0: Du wolltest doch ein Kind.
1: Ja, das wollte ich. Aber nicht mit dir.
0: Ihr beide werdet nächstes Jahr heiraten, oder etwa nicht? Es gibt aber Regeln. Die Schule ist keine partizipative Demokratie.
1: Im Gegensatz zu dir sehe ich den pädagogischen Wert beim Padelspiel nicht. Naja, wie auch immer. Ich will nicht, dass du es großziehst.
0: Das hast du von Anfang an entschieden.
1: Nein, das ist nicht wahr.
0: Doch.
1: Nein.
3: Ich denke, Erwachsene brauchen auch Gefühlserziehung.
0: Ich habe ein halbes Jahrhundert falscher Ideen und falscher Denkweisen erlebt. Das einzig Gute, was ich getan habe, ist, dass ich euch in die Augen geschaut habe.
8: Verkauf! 10.500.000 Pfund für diese Stradivari-Cello.
9: Papa hat sich sein Leben lang abgemüht, dieses Quartett zu vereinen.
10: Was machen wir denn jetzt?
9: Ein gemeinsames Konzert.
11: Ein Quartett von Charlie Beaumont. Das habe ich noch nie gehört.
9: Es wurde bis heute nicht aufgeführt.
12: Ich bin dabei.
13: Erste Violine?
9: Ja.
14: Hallo Leute, ich bin jetzt in meinem Zimmer und gleich lerne ich die anderen Mitglieder des Quartetts kennen. Georges Massaro, Peter Niculescu und Lise Carvalho.
15: Bitte jetzt alle zu mir sehen. Und Sie dürfen auch gerne lächeln, ja?
16: Sie haben es in 2 Tagen nicht geschafft, einen Satz zu proben. Es soll Samstag 4 sein.
13: Da fangen wir an.
1: Takt 11, wieso denn da?
14: Weil er vorher nicht spielt.
9: Alles gut?
16: Beaumont, wenn es wen gibt, der weiß, wie man es spielt, dann er.
17: 1, 2, 3. 4 gute Musiker waren noch nie genug, um ein gutes Quartett zu bilden. Das ist bekannt.
16: Wir sind halt verschieden, weißt du.
14: Was meinst du damit?
9: Apolline!
15: Lassen Sie mich in Ruhe.
11: Immer noch diese Marotte, dich bei der Arbeit zu verstecken.
17: Sie verstehen sich wirklich gut mit Peter.
15: Sie sind kein guter Beobachter. Wir mögen uns überhaupt nicht.
17: Denken Sie an diese Starenschwärme. Was hat es auf sich mit den Hunderten, Tausenden von Staren, die so riesige Schwärme am Himmel bilden? Sie haben weder Anführer noch Regeln.
9: Ich habe alles gemacht, mir den Arsch aufgerissen. Aber Sie tun alles dafür, dass es ein Desaster wird. Und das finde ich scheiße.
16: Hat's Ihnen gefallen?
17: Nicht einfach. Vivaldi ist nicht einfach.

0: Für die Grundschule und die anschließende Hortbetreuung sind unterschiedliche Träger verantwortlich. Dennoch versuchten das zuständige Sozial- und das zuständige Bildungsministerium versuchsweise eine engere Zusammenarbeit zwischen diesen beiden Institutionen auszuprobieren. Dazu gab es zwischen 2023 und 2025 ein entsprechendes Modellprojekt, an dem sich verschiedene Einrichtungen im Land beteiligten. Und das Landesinstitut für Schulqualität und Lehrerbildung übernahm die Evaluation, indem man die beteiligten Schul- und Hortleitungen befragte. Infolgedessen würdigte man eine vertrauensvolle Zusammenarbeit. Durch den regelmäßigen pädagogischen Austausch, der über Abstimmungen hinausging, konnte man die gemeinsame Arbeit zum Wohle der Kinder stärken. Allerdings stellte man auch fest, dass eine solche Zusammenarbeit kein Automatismus ist, sondern durch ausreichende Ressourcen, gemeinsame Strukturen und gelebte Zusammenarbeit auch im Arbeitsalltag aufgebaut und kultiviert werden muss. Und damit ein herzliches Willkommen zum MDV1 Direktmagazin am Dienstag. Nach dem Pilotprojekt scheint es aber nicht danach auszusehen, dass eine solche Kooperation in den Regelbetrieb überführt werden könnte. Sowohl Sozial- als auch Bildungsministerium nehmen die Ergebnisse der Pilotphase als Grundlage für weitere Maßnahmen zur Verzahnung von Hort und Schule. So wird man auch weiterhin versuchen, diese Zusammenarbeit nur auf freiwilliger Basis zu etablieren. Das Angebot aus insgesamt bis zu 11,5 Stunden Grundschule mit anschließender Hortbetreuung gehört seit 20 Jahren zur garantierten Ganztagsbetreuung in Sachsen-Anhalt, die bundesweit erst ab dem 1. August eingeführt werden soll.
1: Es ist das Mittagsläuten der katholischen St. Norbert-Kirche. Vor dem Haupttor wird die Dekoration für das Abschlussfoto aufgebaut, denn hier wird die diesjährige Schulranzenaktion zusammengetragen und zum Abschluss gebracht. Im Laden vom und fürs Kind der Stiftung Netzwerk Leben kommen immer weitere Schulranzen an und darüber hinaus auch vieles, was ein ABC-Schütze so alles für die Schule brauchen kann. Denn den beteiligten Organisationen ist klar, dass es leider viel zu viele Familien gibt, die das, was ein Erstklässler für den neuen Lebensabschnitt braucht, nicht oder nur mit größter Mühe finanzieren können.
2: Das sind Familien in bestimmten Notlagen, die zum Beispiel bei den Caritas-Beratungsstellen im Gespräch sind, wo geschaut wird, wie man spezifisch helfen kann. Meistens sind das ja dann auch Familien mit verschiedenen Problemlagen, die zum Beispiel jetzt vielleicht bei der Schwangerschaftsberatungsstelle auflaufen und wo es aber auch dann größere Geschwisterkinder gibt, die dann eben halt diese Einschulung jetzt haben. Und das sind so ganz klassische Konstellationen, wo dann Sachen ausgereicht werden können.
1: Es ist in jedem Jahr das Gleiche. Netzwerk Leben, die Caritas, die Suche Optimistinnen, der Lions Club und sein Nachwuchs und in diesem Jahr die Galeria Kaufhof rufen auf, gebrauchte, aber gut erhaltene Schulranzen abzugeben und was an Federmappen, Brotdosen und Trinkflaschen noch so weitergegeben werden kann, um Bedürftigen mit diesen Sachspenden zu helfen.
3: Wir kennen die Familien, es sind ja viele, die auch regelmäßig auch ins Lädchen kommen und sich da eben auch, wir haben ja neben der Schulranzenaktion auch Kinderkleidung, Spielsachen, anderes Zubehör, was sie gut gebrauchen können. Und von daher wissen auch die Familien, dass jetzt die Schulranzenaktion läuft und können sich sozusagen auch schon vermerken lassen und können jetzt sozusagen, wenn die Schulranzen da sind, sich auch den Schulranzen abholen. Es gibt hier die Beratungsstellen der Caritas, da gibt es eine enge Kooperation, genau, sodass wir damit auch entsprechend Familien unterstützen können.
1: Das sind die Brotdosen. YOLO steht für You Only Live Once, auf Deutsch Du lebst nur einmal, und sie sind mit dem dezenten Hinweis versehen, wer die Dosen bezahlt und gespendet hat.
4: Es ist auf jeden Fall erstmal ganz toll, dass es gemacht wird. Und ich glaube, das ist auch sehr wichtig. Normalerweise müsste es sowas

0: nicht geben, weil müsste selbstverständlich sein. Aber ich finde es ungeheuer wichtig, dass diese Kinder, die in die Schule gehen, die freuen sich auf den nächsten Lebensabschnitt. Und gerade Bildung, wir sagen ja mal, wie wichtig Bildung ist, dass dieser Start für diejenigen, denen es nicht ganz so gut geht, auch gelingt und wirklich gut gestaltet wird.
1: Auf der einen Seite eine Aktion, die offensichtlich dringend notwendig ist. Denn es sind fast 200 Schulranzen zusammengekommen, die auf jeden Fall irgendeinem Kind helfen werden, mit der Schule zu beginnen. Auf der anderen Seite ist es eine Schande, dass so eine Aktion wiederholt notwendig ist. Und es bleibt die Frage offen, mit was für einer Schultasche sind jetzt die Kinder unterwegs, deren Schulranzen jetzt hier steht und die von der Grundschule in die nicht höhere Schulform wechseln.
2: Die gar nicht mal so spontane Spontanparty am Freitag auf der neuen Open-Air-Fläche am Gimritzer Damm hatte neben der Feierei mit Kreativmarkt, Bands und Schallplattenunterhalter auch einen anderen Zweck. Denn es ging auch um die Eignung der Fläche, vor allem unter der Beachtung des Anwohnerschutzes. So wurden zum Beispiel Schallmessungen auf den Weinbergwiesen vorgenommen. Dabei interessierten die Werte am Nachmittag während der Kreativangebote und am Abend während der Tanzveranstaltung. Welche Erkenntnisse dabei gewonnen wurden, teilte man bis jetzt noch nicht mit. Man will die Auswertung noch abwarten, bevor man eine Entscheidung trifft, inwieweit die Fläche dauerhaft für Veranstaltungen dieser Art genutzt werden kann. Der Platz am Saugraben ist dabei nur eine von mehreren betrachteten Flächen für kurzfristig organisierte Veranstaltungen im Freien. So wird man demnächst auch die Eignung von der Ziegelwiese, dem Steinbruchsee, dem Südpark oder auf der Silberhöhe neben am Hohen Ufer auf ihre Eignung testen. Für welche Art von Spontanpartys diese geeignet sein könnten. Aussortiert wurden bereits die Würfelwiese, Flächen am Kinderdorf oder am Pestalozzi-Park, weil es bereits Anwohnerbeschwerden gab.
3: Vergangenen Montag wurde im Pflegeheim Pro Senioren Magdeburg ein ganz besonderer Geburtstag gefeiert. Helga Heyer ist 100 Jahre alt geworden. Die Jubilarin war früher als Gemüseverkäuferin am Kroatenweg tätig. Arbeiten gehörte für sie lange selbstverständlich dazu. So tat sie es auch ein ganzes Jahr länger, als sie eigentlich gemusst hätte. Auch im hohen Alter blieb sie möglichst selbstständig. Denn erst mit 96 Jahren zog sie in die Seniorenresidenz ein. Nach Angaben der Mitarbeitenden ist das kein Einzelfall. Immer mehr ältere Menschen nutzen zunächst Angebote wie die Tagespflege und entscheiden sich erst dann für einen dauerhaften Umzug ins Pflegeheim, wenn ein eigenständiges Leben nicht mehr möglich ist. In der Magdeburger Einrichtung leben derzeit 185 Bewohner. Rund 30 weitere Plätze sind zurzeit frei. Die größte Herausforderung für die meisten Heime sei inzwischen nicht die Auslastung, sondern der Mangel an qualifizierten Arbeitskräften. In der Residenz am Hansapark ist die Personalsituation derzeit jedoch stabil. Deshalb konnten sich einige Mitarbeiter Zeit nehmen, um gemeinsam mit Helga Heyer ihren Ehrentag zu feiern. Auf dem Geburtstagstisch standen eine festliche Torte, Obst, belegte Brötchen sowie Kaffee für die Gäste und auf Wunsch auch ein Glas Sekt. An Helgas Seite saßen unter anderem ihre ehemalige Nachbarin und eine langjährige Freundin. Zudem saßen ebenfalls mit am Tisch Pflegekräfte, ihr Berufsbetreuer sowie Sandra Yvonne Stieger, welche stellvertretend für die Oberbürgermeisterin vor Ort war. Gemeinsam erinnerten sie sich an Erlebnisse mit der Jubilarin und kamen über viele Stationen ihres Lebens ins Gespräch. Dabei wurde auch deutlich, Helga Heyer war zweimal verheiratet, eigene Kinder hatte sie aber nicht. Dennoch ist sie von den Menschen umgeben, die sie schätzen und mit ihr eng verbunden sind. So hoffen sie alle, dass sie auch im kommenden Jahr wieder gemeinsam mit ihr Geburtstag feiern können.
2: Der Wasserspielplatz Heide Süd musste am Dienstag einer gründlichen Reinigung unterzogen werden. Während der Saison ist es immer wieder erforderlich, die Wasseranlagen zu säubern, technische Komponenten zu warten, Filter zu tauschen und die Zisternen, Düsen und Oberflächen des Spielplatzes zu reinigen. Die Arbeiten dienen der hygienischen Sicherheit sowie dem einwandfreien Betrieb der Wasserspiele über die Sommermonate. Ab Mittwoch kann der Spielplatz wieder vollumfänglich genutzt werden. 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
2: Willkommen zurück. Antibiotikaresistente Bakterien gehören zu den 10 größten Bedrohungen für die öffentliche Gesundheit. Deswegen forscht die Uni Halle an alternativen Möglichkeiten durch die sogenannte Phagentherapie. Forschungen, die in den kommenden 3 Jahren durch 725.000 Euro aus dem Bundesforschungsministerium gefördert werden. Denn bisher ist der medizinische Einsatz von Bakteriophagen in Deutschland aufgrund von technischen, rechtlichen, ökonomischen und ethischen Unklarheiten nur sehr beschränkt möglich. Phagen sind dabei Viren, die in der Natur vorkommen und nur ganz bestimmte Bakterienarten anfallen. Während Antibiotika sowohl gewünschte als auch unerwünschte Bakterien bekämpfen. Mit dem neuen Forschungsprogramm soll nun der Forschungs- und Rechtsstand ausgewertet werden und man möchte Grundlagen für praxistaugliche Empfehlungen etablieren. Deswegen gehört zu dem fachübergreifenden Forschungsteam nicht nur Mediziner, sondern auch Juristen und Ökonomen. Zudem wird man im Rahmen des Forschungsprogramms eng mit Patientenvertretungen, Behörden und Krankenkassen sowie der pharmazeutischen Industrie zusammenarbeiten.
3: Die Stadtbibliothek Magdeburg schafft es immer wieder, interessante Gäste vorzustellen. Zum zweiten Mal ist die Historikerin Katja Heuer eingeladen, die hier ihr aktuelles Buch Weimar – Glanz und Grauen der deutschen Geschichte vorstellt. Katja Heuer, Jahrgang 1985, geboren in Wilhelm-Pieck-Stadt-Guben, studierte in Jena und ist Visiting Research Fellow am renommierten King's College in London. Seit 2010 hat sie ihren Lebensmittelpunkt nach Großbritannien verlegt und sie ist Mitglied der Royal Historical Society. Ihr Buch beschäftigt sich nicht von ungefähr gerade jetzt mit der Weimarer Republik, denn der historische Vergleich zwischen der späten Weimarer Republik und der heutigen politischen Situation in Deutschland wird von Historikern und Politikwissenschaftlern vor allem aufgrund von strukturellen Parallelen bei der Polarisierung, der Schwächung der politischen Mitte und dem Vertrauensverlust in demokratische Institutionen gezogen.
4: Karl Weyrich starrte auf die Verbrennungsöfen. 6 klaffende Löcher, umfasst von Eisen und Ziegeln. Ihre schweren Türen standen offen und gaben den Blick auf Höhlen voller verklumpter Aschehaufen frei. Etwas Weißes sprang aus der finsteren Masse ins Auge. Vielleicht Finger oder Rippen? Karl war fast 60 Jahre alt und hatte sein ganzes Leben noch nie so etwas Entsetzliches gesehen. Freunde und Nachbarn umringten ihn, aber das war kein Trost. Alle blieben mit ihren Gedanken allein. Jemand hustete, einige Frauen schluchzten leise. Sie wirkten in ihren grill gefärbten Frühlingskleidern fehl am Platz und pressten mit zitternden Händen Taschentücher vors Gesicht, um sich vor dem Gestank des Todes und des Elends zu schützen. Einige Männer und Frauen blickten starr auf den amerikanischen Soldaten. Zwischen den beiden Reihen von Öfen stehend erklärte er mit fester Stimme, dass man sie zur Verbrennung der Leichen von Zehntausenden von Menschen genutzt habe und dass es in ganz Europa noch viele andere solcher Todesmühlen wie diese gegeben habe. Während er sprach, betrachtete er die bleichen Gesichter der Stadtbewohner vor ihm, um sich zu vergewissern,

0: dass alle zuhörten. Jahrelang hätten einfache Deutsche wie Sie unter den dichten schwarzen Wolken der NS-Krematorien gelebt. Jeder und jede einzelne von Ihnen sei Zuschauer eines Massenmordes gewesen. Karl fühlte sich unwohl, ihm war schwindelig. Er hatte seit dem Morgen nichts mehr gegessen, als man ihn und mehr als 1000 seiner Mitbürger gezwungen hatte, den zweistündigen Marsch auf sich zu nehmen. Es war der 16. April 1945. 4 Tage zuvor hatten Einheiten der US Army die Stadt Weimar in Thüringen besetzt, in der er lebte. 8 Kilometer nordwestlich hatten die Truppen eine furchtbare Entdeckung gemacht. Mitten in den Wäldern des Ettersbergs lag das Konzentrationslager Buchenwald. Was die Amerikaner dort vorgefunden hatten, war so grauenvoll, dass sie befürchteten, niemand würde ihnen Glauben schenken. Sie beschlossen, dass die Weimarer stellvertretend für deutsche Zivilisten im ganzen Land mit den Gräueln konfrontiert werden mussten, die sich in ihrer unmittelbaren Nähe abgespielt hatten. Und ich fange also mit dieser Szene an, weil die Frage, die die Amerikaner da stellen, nachdem sie sozusagen Buchenwald gesehen haben, und Eisenhower selbst hat eines der Nebenlager von Buchenwald in Ohrdruf mit eigenen Augen gesehen und konnte trotzdem, die Amerikaner ja durch Luftbilder und so weiter schon wussten, dass es Lager gibt und dass die existieren, aber er konnte einfach nicht fassen, was er da sah, die Leichenberge, die auch so Beweise dafür, dass es medizinische Experimente gegeben hatte, die Folter, und hat gesagt, wenn wir das jetzt den Leuten sagen, dann glauben die das nachher nicht, dann wird das so gesagt, naja, dann ist das irgendwie Propaganda. Und deshalb gibt es also Filmmaterial, er hat das dann filmen lassen.
1: Die Autorin schafft ein lesenswertes Buch, in dem sie den großen politischen Rahmen der Zeit durch Einzelschicksale aus der Stadt Weimar nachvollziehbar macht. Es ist bedrückend zu lesen, wie schnell sich die Bürger der Stadt von Goethe und Schiller an die Nazi-Barbarei auf dem Ettersberg gewöhnen.
0: Also es steht ja Auschwitz nicht 1933 da, und ich möchte mal behaupten, dass es auch nicht sozusagen sofort hätte gebaut werden können, sondern das radikalisiert sich ja über die Zeit hinweg. Also man fängt 1933 mit den Boykotten der jüdischen Geschäfte an. Und da sagen immer noch einige Leute, ich gehe da jetzt trotzdem einkaufen und ich gehe dann jetzt eben da durch, dann werde ich eben von der SA fotografiert. Aber schon ein relativ kleiner Anteil nur noch der Leute. Und das ist, deshalb wollte ich da nicht 33 den Bruch machen, weil die entspannende Frage ist doch, was macht man denn, wenn man wie Karl 1914 einen Laden aufmacht, und dann steht auf einmal die Frage im Raum. Also er kriegt zum Beispiel einen Vertrag, dass er die Schulbücher in Thüringen ausliefern darf. Und das ist total, also ein wichtiges finanzielles Standbein für ihn. 1933 tritt er nicht in die Partei ein, und dann wird ihm auf einmal dieser Schulvertrag weggenommen. Jetzt ist die Frage, was mache ich jetzt? Trete ich jetzt in die Partei ein, um den wiederzubekommen? Oder lasse ich es bleiben und versuche so irgendwie durchzukommen? Und das ist ja eine spannende Frage. Und wenn man da 33 den Schnitt macht, dann sieht man diese weitere Entwicklung ja gar nicht, was dann noch Stück für Stück passiert ist. Oder was macht man denn, wenn man Lehrerin ist? Man wird doch nicht 1919 Lehrerin, damit man dann 35 Rassenkunde unterrichtet. Aber das sind ja trotzdem die gleichen Leute. Und die Frage ist ja trotzdem, wie haben die sich entweder daran gewöhnt oder fanden die das gut oder fanden die das nicht gut und haben es trotzdem gemacht? Und das ist für mich die spannende Frage, wie diese Gesellschaft, die vorher existiert hat, wie hat das Regime das geschafft?
1: So ein historisches Sachbuch ist kein Lehrbuch. Es gelingt aber, Verständnis zu finden für eine Zeit, in der die Demokratie in Deutschland noch nicht so lange praktiziert wurde und es daher sehr wenige wahre Demokraten gab.
2: Für die Bundesrepublik war ja immer der Satz konstitutiv, Bonn ist nicht Weimar. Das war auch so, das war richtig. Aber Weimar hat im Moment wieder Hochkonjunktur, weil wir halt in einer Demokratiesituation sind, auch mit Demokratiegefährdungen, wo alles das, was in Weimar den Aufstieg der Nazis ja befördert hat, zugelassen hat, wieder als Warnsignal wahrgenommen wird. Und ich denke, da gibt es Parallelen, ist leicht zu viel gesagt, aber zumindest gewisse Lehren, das hat Frau Heuer ja auch angesprochen, wie sich eine Gesellschaft, wie sich Individuen behalten sollten, könnten, um rechtzeitig dagegen zu steuern.
1: Das sorgfältig recherchierte Buch dient nicht als Prophezeiung, sondern belegt ein historisches Warnsignal. Die heutige Situation zeigt, dass Demokratien nicht von selbst stabil bleiben, sondern aktiv verteidigt werden müssen. Während Weimar eine Demokratie ohne Demokraten war, verfügt die heutige Bundesrepublik über starke Institutionen und eine demokratische Mehrheit. Diese steht jedoch zurzeit unter starkem Druck.
3: Die MDF1 Wettervorhersage für den 14. und 15. Juli. Das regnerische Wetter vom Tage weicht in der Nacht einem leicht bewölkten Himmel, ohne Niederschläge. Dazu fällt das Quecksilber auf Tiefstwerte um die 14 Grad. Der Wind weht schwach aus dem Norden. Der Mittwoch verspricht ein sonniger Tag zu werden, mit geringer Bewölkung und erst am späten Abend kann es zu schauerartigen Niederschlägen kommen. Die Tageshöchsttemperatur erreicht 28 Grad und der Nordwind dreht im Tagesverlauf auf südliche Richtung. Der UV-Index liegt beim Wert 5. Die weiteren Aussichten bis zum Samstag. Für die kommenden Tage erwarten wir hochsommerliches und sonniges Wetter mit gelegentlichen Wärmegewittern und schauerartigen Regenfällen.
4: Zumindest meiner Generation dürfte Peter Schilling ein Begriff sein. Als Vertreter der neuen deutschen Welle hatte er in den 1980er Jahren mehrere Hits, bei denen Major Tom wohl zu den bekanntesten gehören dürfte. Darin geht es ums Weltall und das war für das Planetarium Halle Grund genug, unter dem Titel Major Tom völlig losgelöst eine immersive Musikshow zu erarbeiten. Entstanden ist ein multimedialer Trip durch das musikalische Schaffen von Peter Schilling. Zu seiner Musik schuf man ein Klang- und Bildererlebnis mit aufwendigen Full-Dome-Visualisierungen und 3D-Sounddesign, die Musik und Astronomie zu einem beeindruckenden Gesamterlebnis verbinden. Zum Start in Halle am Mittwoch um 19 Uhr wird Peter Schilling persönlich dabei sein. Die Eintrittskarte gibt es ab 10 Euro. Wir hätten am Mittwoch wieder ein On-Direct-Magazin anzubieten, ab 18.30 Uhr für Halle und danach für Magdeburg und Schönebeck. So wird's auch gleich. Bis dann, auf Wiedersehen und bleiben Sie gesund.

0: Im Prinzip machen wir die Reise, die mein Sohn gemacht hat. Er ist von La Rochelle aus losgefahren mit dem Rad bis in die Türkei.
1: Mir tut der Hintern weh!
0: Wir fahren die Route für Juri, um ihn am Leben zu erhalten.
2: Oh. Du kannst doch nicht jetzt schon eine Pause machen, was soll das?
3: Ich kann nicht mehr. Zum ersten Mal mache ich etwas nur für einen Freund.
2: Lauf weiter!
1: Da kommst du nie durch!
3: Zugleich weiß ich nicht, wozu das gut ist. Was will man mit einem Freund in diesem Zustand?
4: Hallo.
0: Matthias.
4: Hallo. Adriana, I don't want any crumbs on my sofa.
5: Ich will keine Krümel auf meinem Koffer.
4: Otherwise, penalty.
5: Sonst Strafstoß.
3: Es ist kein trauriger Weg. Es ist eine Ode an das Leben. So wie du rede ich jeden Tag mit Juri. Sieh nur, deinen alten Vater und seinen Kumpel. Es ist hart, dass du uns so eine Lektion erteilt hast, aber es ist okay.
1: Juri!
3: Es ist eine Lektion.
1: Philipp, warte auf mich!
3: Lass uns einfach fröhlich sein.
0: Du sagst es.
3: Wenn wir die Wahl haben,
0: lass uns fröhlich sein.
1: Hey!
2: Ja, wir sind hier!
1: Verdammt, wir haben es geschafft!
6: Wer sind wir? Sind wir eine Nadelspitze in einer riesigen Welt, die über unseren Verstand geht? Blinzelt ihr mir zu? Was ist das größte Problem der Menschheit heute? Ehrlich, du machst dich lächerlich. Ich habe eine neue Theorie zu den variablen Sternen.
7: Wir haben beide ein Hobby. Ich die Poesie und du die Astrologie.
6: Astronomie.
7: Ja, Astronomie, Verzeihung.
6: Ich will mich bewerben in Cambridge.
8: Kommt absolut nicht in Frage. Du wirst heiraten und Ehefrau sein.
9: Was machen Sie hier oben?
6: Ich bin völlig gegen meinen Willen hier.
9: Sie sind eine Geisel.
6: Fremden Kerlen auf Dächern vertraue ich nicht.
9: Eine Frau, die weiß, was sie will.
6: Ich will ein Labor.
10: Das ist leicht. Studiere hier.
9: Warten Sie.
6: Was tun Sie hier?
7: Ich arbeite hier.
8: Denkst du denn, ein Mann will eine Frau heiraten, die arbeitet?
11: Niemand will Frauen in der Wissenschaft.
12: Sie verschwenden gerade unsere Zeit.
6: Ihr steckt fest im letzten Jahrhundert, Jungs. Geben Sie mir eine Chance.
13: Du bist so beschäftigt mit den Sternen, dass du nicht siehst, was genau vor dir ist.
14: Ist es so abwegig für Sie, sich vorzustellen, dass ein Mann den Erfolg einer Frau unterstützen will?

0: Guten Morgen.
1: Guten Morgen.
0: Guten Morgen. Sie sind
2: die neue Lehrerin für Literatur.
1: Und Sie müssen der...
2: Der neue Direktor. Ja. Alles in Ordnung?
1: Sie. Ja, machen Sie sich gar nicht.
0: Dass wir in derselben Schule arbeiten, ist doch ein Riesendesaster, findest du nicht?
3: Machen wir das mit der psychologischen Beratungsstelle oder nicht?
4: Wenn Sie diesen Schülerinnen nicht zuhören, dann besetzen Sie die Schule.
0: Professorin, ist Ihnen bekannt, wie oft die Schule besetzt wurde, seit ich ihr Direktor bin? Nullmal.
5: Guten Morgen, Herr Direktor. Ich glaube, Sie sind zu spät.
6: Euch alle! Ich hatte dich fast!
2: Es ist wichtig, dass du dich fragst, wer ist dieser Typ?
0: Ein bisschen feministisch. Ei.
3: Er hat sogar noch nie von Pearl Jam gehört.
0: Ich verstehe, eine von denen, die sich nicht rasiert.
3: Es muss doch etwas geben, was dir an ihm gefällt.
4: Ich sehe keine Ambition darin, mir Fußball anzusehen, Bier zu trinken und zu rülpsen.
0: Wir sind zu verschieden.
3: Das ist die typische Argumentation eines unbewussten Chauvinisten.
4: Du hast gesagt, du wärst steril.
0: Ich bin steril.
4: Und wie bin ich dann schwanger geworden? Etwa durch den Heiligen Geist?
7: Man muss über Beziehungen zwischen Menschen unterschiedlichen Geschlechts sprechen können. Über die Bedeutung von Konsens.
0: Du wolltest doch ein Kind.
3: Ja, das wollte ich. Aber nicht mit dir.
0: Ihr beide werdet nächstes Jahr heiraten, oder etwa nicht? Es gibt aber Regeln. Die Schule ist keine partizipative Demokratie.
3: Im Gegensatz zu dir sehe ich den pädagogischen Wert beim Padelspiel nicht. Naja, wie auch immer. Ich will nicht, dass du es großziehst.
0: Das hast du von Anfang an entschieden.
3: Nein, das ist nicht wahr.
0: Doch.
3: Nein.
8: Ich denke, Erwachsene brauchen auch Gefühlserziehung.
0: Ich habe ein halbes Jahrhundert falscher Ideen und falscher Denkweisen erlebt. Das einzig Gute, was ich getan habe, ist, dass ich euch in die Augen geschaut habe.
9: Verkauf. 10.500.000 Pfund für dieses Stradivari-Cello.
10: Papa hat sich sein Leben lang abgemüht, dieses Quartett zu vereinen.
11: Was machen wir denn jetzt?
10: Ein gemeinsames Konzert.
12: Ein Quartett von Charlie Beaumont. Das habe ich noch nie gehört.
10: Es wurde bis heute nicht aufgeführt.
13: Ich bin dabei.
14: Erste Violine?
10: Ja.
15: Hallo Leute, ich bin jetzt in meinem Zimmer und gleich lerne ich die anderen Mitglieder des Quartetts kennen. Georges Massaro, Peter Niculescu und Lise Carvalho.
16: Bitte jetzt alle zu mir sehen. Und Sie dürfen auch gerne lächeln, ja?
17: Sie haben es in 2 Tagen nicht geschafft, einen Satz zu proben. Es soll bis Samstag 4 sein.
13: Da fangen wir an.
10: Takt 11, wieso denn da?
15: Weil er vorher nicht spielt.
10: Alles gut?
17: Beaumont, wenn es wen gibt, der weiß, wie man es spielt, dann er.
18: 1, 2, 3. 4 gute Musiker waren noch nie genug, um ein gutes Quartett zu bilden. Das ist bekannt.
17: Wir sind halt verschieden, weißt du?
15: Was meinst du damit?
10: Apolline!
19: Lassen Sie mich in Ruhe!
12: Immer noch diese Marotte, dich bei der Arbeit zu verstecken.
18: Sie verstehen sich wirklich gut mit Peter.
10: Sie sind kein guter Beobachter. Wir mögen uns überhaupt nicht.
18: Denken Sie an diese Starenschwärme. Was hat es auf sich mit den Hunderten, Tausenden von Staren, die so riesige Schwärme am Himmel bilden? Sie haben weder Anführer noch Regeln.
10: Ich habe alles gemacht, mir den Arsch aufgerissen. Aber Sie tun alles dafür, dass es ein Desaster wird. Und das finde ich scheiße.
17: Hat's Ihnen gefallen?
18: Nicht einfach. Vivaldi ist nicht einfach.

0: Für die Grundschule und die anschließende Hortbetreuung sind unterschiedliche Träger verantwortlich. Dennoch versuchten das zuständige Sozial- und das zuständige Bildungsministerium versuchsweise eine engere Zusammenarbeit zwischen diesen beiden Institutionen auszuprobieren. Dazu gab es zwischen 2023 und 2025 ein entsprechendes Modellprojekt, an dem sich verschiedene Einrichtungen im Land beteiligten. Und das Landesinstitut für Schulqualität und Lehrerbildung übernahm die Evaluation, indem man die beteiligten Schul- und Hortleitungen befragte. Infolgedessen würdigte man eine vertrauensvolle Zusammenarbeit. Durch den regelmäßigen pädagogischen Austausch, der über Abstimmungen hinausging, konnte man die gemeinsame Arbeit zum Wohle der Kinder stärken. Allerdings stellte man auch fest, dass eine solche Zusammenarbeit kein Automatismus ist, sondern durch ausreichende Ressourcen, gemeinsame Strukturen und gelebte Zusammenarbeit auch im Arbeitsalltag aufgebaut und kultiviert werden muss. Und damit ein herzliches Willkommen zum MDF1 Direktmagazin am Dienstag. Nach dem Pilotprojekt scheint es aber nicht danach auszusehen, dass eine solche Kooperation in den Regelbetrieb überführt werden könnte. Sowohl Sozial- als auch Bildungsministerium nehmen die Ergebnisse der Pilotphase als Grundlage für weitere Maßnahmen zur Verzahnung von Hort und Schule. So wird man auch weiterhin versuchen, diese Zusammenarbeit nur auf freiwilliger Basis zu etablieren. Das Angebot aus insgesamt bis zu 11,5 Stunden Grundschule mit anschließender Hortbetreuung gehört seit 20 Jahren zur garantierten Ganztagsbetreuung in Sachsen-Anhalt, die bundesweit erst ab dem 1. August eingeführt werden soll.
1: Es ist das Mittagsläuten der katholischen St. Norbert-Kirche. Vor dem Haupttor wird die Dekoration für das Abschlussfoto aufgebaut, denn hier wird die diesjährige Schulranzenaktion zusammengetragen und zum Abschluss gebracht. Im Laden vom und fürs Kind der Stiftung Netzwerk Leben kommen immer weitere Schulranzen an und darüber hinaus auch vieles, was ein ABC-Schütze so alles für die Schule brauchen kann. Denn den beteiligten Organisationen ist klar, dass es leider viel zu viele Familien gibt, die das, was ein Erstklässler für den neuen Lebensabschnitt braucht, nicht oder nur mit größter Mühe finanzieren können.
2: Das sind Familien in bestimmten Notlagen, die zum Beispiel bei den Caritas-Beratungsstellen im Gespräch sind, wo geschaut wird, wie man spezifisch helfen kann. Meistens sind das ja dann auch Familien mit verschiedenen Problemlagen, die zum Beispiel jetzt vielleicht bei der Schwangerschaftsberatungsstelle auflaufen und wo es aber auch dann größere Geschwisterkinder gibt, die dann eben halt diese Einschulung jetzt haben. Und das sind so ganz klassische Konstellationen, wo dann Sachen ausgereicht werden können.
1: Es ist in jedem Jahr das Gleiche. Netzwerk Leben, die Caritas, die Suche Optimistinnen, der Lions Club und sein Nachwuchs und in diesem Jahr die Galeria Kaufhof rufen auf, gebrauchte, aber gut erhaltene Schulranzen abzugeben und was an Federmappen, Brotdosen und Trinkflaschen noch so weitergegeben werden kann, um Bedürftigen mit diesen Sachspenden zu helfen.
3: Wir kennen die Familien, es sind ja viele, die auch regelmäßig auch ins Lädchen kommen und sich da eben auch, wir haben ja neben der Schulranzenaktion auch Kinderkleidung, Spielsachen, anderes Zubehör, was sie gut gebrauchen können. Und von daher wissen auch die Familien, dass jetzt die Schulranzenaktion läuft und können sich sozusagen auch schon vermerken lassen und können jetzt sozusagen, wenn die Schulranzen da sind, sich auch den Schulranzen abholen. Es gibt hier die Beratungsstellen der Caritas, da gibt es eine enge Kooperation, genau, sodass wir damit auch entsprechend Familien unterstützen können.
1: Das sind die Brotdosen. YOLO steht für You Only Live Once, auf Deutsch Du lebst nur einmal, und sie sind mit dem dezenten Hinweis versehen, wer die Dosen bezahlt und gespendet hat.
4: Es ist auf jeden Fall erstmal ganz toll, dass es gemacht wird. Und ich glaube, das ist auch sehr wichtig. Normalerweise müsste es sowas nicht geben, weil es müsste selbstverständlich sein. Aber ich finde es ungeheuer wichtig, dass diese Kinder, die in die Schule gehen, die freuen sich auf den nächsten Lebensabschnitt. Und gerade Bildung, wir sagen ja mal, wie wichtig Bildung ist, dass dieser Start für diejenigen, denen es nicht ganz so gut geht, auch gelingt und wirklich gut gestaltet wird.
1: Auf der einen Seite eine Aktion, die offensichtlich dringend notwendig ist. Denn es sind fast 200 Schulranzen zusammengekommen, die auf jeden Fall irgendeinem Kind helfen werden, mit der Schule zu beginnen. Auf der anderen Seite ist es

0: Es ist eine Schande, dass so eine Aktion wiederholt notwendig ist. Und es bleibt die Frage offen, mit was für einer Schultasche sind jetzt die Kinder unterwegs, deren Schulranzen jetzt hier steht und die von der Grundschule in die nicht höhere Schulform wechseln.
1: Die Ersatzparkplätze neben dem ehemaligen Opel-Autohaus in der Halberstädter Straße, die von der Stadt Magdeburg angemietet wurden, um Ausweichkapazitäten während der Arbeiten an der Ringbrücke zu schaffen, stehen ab Ende Juli nicht mehr zur Verfügung. Der entsprechende Mietvertrag mit dem Eigentümer des Geländes wurde von der Stadtverwaltung beendet, weil die Umleitungen nicht mehr erforderlich sind und auch die halbseitigen Halteverbotszonen in der Jordanstraße aufgehoben werden konnten. Die 200 Parkplätze auf dem Autohausgelände wurden zum 1. September des vorigen Jahres angemietet und seitdem kostenlos zur Verfügung gestellt.
2: Vergangenen Montag wurde im Pflegeheim Pro Senioren Magdeburg ein ganz besonderer Geburtstag gefeiert. Helga Heyer ist 100 Jahre alt geworden. Die Jubilarin war früher als Gemüseverkäuferin am Kroatenweg tätig. Arbeiten gehörte für sie lange selbstverständlich dazu. So tat sie es auch ein ganzes Jahr länger, als sie eigentlich gemusst hätte. Auch im hohen Alter blieb sie möglichst selbstständig, denn erst mit 96 Jahren zog sie in die Seniorenresidenz ein. Nach Angaben der Mitarbeitenden ist das kein Einzelfall. Immer mehr ältere Menschen nutzen zunächst Angebote wie die Tagespflege und entscheiden sich erst dann für einen dauerhaften Umzug ins Pflegeheim, wenn ein eigenständiges Leben nicht mehr möglich ist. In der Magdeburger Einrichtung leben derzeit 185 Bewohner. Rund 30 weitere Plätze sind zurzeit frei. Die größte Herausforderung für die meisten Heime sei inzwischen nicht die Auslastung, sondern der Mangel an qualifizierten Arbeitskräften. In der Residenz am Hansapark ist die Personalsituation derzeit jedoch stabil. Deshalb konnten sich einige Mitarbeiter Zeit nehmen, um gemeinsam mit Helga Heyer ihren Ehrentag zu feiern. Auf dem Geburtstagstisch standen eine festliche Torte, Obst, belegte Brötchen sowie Kaffee für die Gäste und auf Wunsch auch ein Glas Sekt. An Helgas Seite saßen unter anderem ihre ehemalige Nachbarin und eine langjährige Freundin. Zudem saßen ebenfalls mit am Tisch Pflegekräfte, ihr Berufsbetreuer sowie Sandra Yvonne Stieger, welche stellvertretend für die Oberbürgermeisterin vor Ort war. Gemeinsam erinnerten sie sich an Erlebnisse mit der Jubilarin und kamen über viele Stationen ihres Lebens ins Gespräch. Dabei wurde auch deutlich, Helga Heyer war zweimal verheiratet, eigene Kinder hatte sie aber nicht. Dennoch ist sie von den Menschen umgeben, die sie schätzen und mit ihr eng verbunden sind. So hoffen sie alle, dass sie auch im kommenden Jahr wieder gemeinsam mit ihr Geburtstag feiern können.
1: Ein Jahr dauerten die Planungen um eine etwa 30 Meter lange denkmalgeschützte Stützmauer an der Turmschanzenstraße direkt neben der Anna-Ebert-Brücke instand zu setzen. Der Grund sind größere Schäden am Bauwerk. Zuletzt hatte man sie mit Netzen bedeckt, um die vielen Spalte und Risse vor Besiedlung durch Fledermäuse zu schützen, die die Restaurierungsarbeiten behindert hätten. Nun können die Arbeiten in der kommenden Woche beginnen. Schon jetzt kann die Turmschanzenstraße an dieser Stelle wegen Arbeiten der SWM in diesem Bereich von Autos nicht mehr befahren werden. Wenn die Sanierung beginnt, erfolgt dann eine Vollsperrung für alle Verkehrsarten. Aber zumindest der südliche Gehweg ist für Fußgänger weiterhin nutzbar. Fahrräder müssen im Baustellenbereich geschoben werden. Die komplett zu sanierende Wand besteht aus einem etwa 20 Meter langen Teil, das einst das Widerlager der 1666 errichteten Vorgängerbrücke bildete und 1882 zu einer Stützwand umgebaut wurde. Die Arbeiten gehören zur Sanierung der Anna-Ebert-Brücke, deren statische Sicherung der Gewölbe und Unterbauten 2023 bereits abgeschlossen wurde. Derzeit ist man dabei, Vorbereitungen zu treffen, um auch die Brückenoberseite zu rekonstruieren. 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
2: Willkommen zurück. Über die Saale zwischen Groß-Rosenburg und Tornitz kann gebaut werden. Die Planungen für das Projekt wurden beendet und der Kreistag des Salzlandkreises beschloss die Vergabe der Leistungen an eine sächsische Bietergemeinschaft aus einem Bau- und einem Sonderstahlbauunternehmen. Mit den Arbeiten will man im Herbst mit dem Beseitigen der Gehölze im Baufeld beginnen und die Fertigstellung soll im April 2028 sein. Von den 7 Millionen Euro für den Bau kommen 5 aus dem Sondervermögen des Bundes. Die restlichen 2 wird der Salzlandkreis aus seinem eigenen Haushalt beisteuern. Von der Brücke verspricht man sich eine enorme Verkürzung der Wege in der Einheitsgemeinde Barby, zumindest für den Fußgänger- und Fahrradverkehr. Außerdem erwartet man entscheidende Impulse für den Tourismus in der Region, weil man mit der Brücke den Elbe mit dem Saale-Radweg verbinden wird. Außerdem entsteht eine Alternative zu den 3 Fähren in diesem Bereich, die insbesondere bei Niedrigwasser im Sommer nicht genutzt werden können. Da man besonders auf die Nutzung als Fahrradbrücke Wert legt, gehören zum Projekt auch Ladestationen für E-Bikes, die in Sachsendorf und Gnadau an deren Bahnhöfen gebaut werden sollen.
3: Die Stadtbibliothek Magdeburg schafft es immer wieder, interessante Gäste vorzustellen. Zum zweiten Mal ist die Historikerin Katja Heuer eingeladen, die hier ihr aktuelles Buch Weimar – Glanz und Grauen der deutschen Geschichte vorstellt. Katja Heuer, Jahrgang 1985, geboren in Wilhelm-Pieck-Stadt-Guben, studierte in Jena und ist Visiting Research Fellow am renommierten King's College in London. Seit 2010 hat sie ihren Lebensmittelpunkt nach Großbritannien verlegt und sie ist Mitglied der Royal Historical Society. Ihr Buch beschäftigt sich nicht von ungefähr gerade jetzt mit der Weimarer Republik, denn der historische Vergleich zwischen der späten Weimarer Republik und der heutigen politischen Situation in Deutschland wird von Historikern und Politikwissenschaftlern vor allem aufgrund von strukturellen Parallelen bei der Polarisierung, der Schwächung der politischen Mitte und dem Vertrauensverlust in demokratische Institutionen gezogen.
4: Karl Weyrich starrte auf die Verbrennungsöfen. 6 klaffende Löcher, umfasst von Eisen und Ziegeln. Ihre schweren Türen standen offen und gaben den Blick auf Höhlen voller verklumpter Aschehaufen frei. Etwas Weißes sprang aus der finsteren Masse ins Auge. Vielleicht Finger oder Rippen? Karl war fast 60 Jahre alt und hatte sein ganzes Leben noch nie so etwas Entsetzliches gesehen. Freunde und Nachbarn umringten ihn, aber das war kein Trost. Alle blieben mit ihren Gedanken allein. Jemand hustete, einige Frauen schluchzten leise. Sie wirkten in ihren grell gefärbten Frühlingskleidern fehl am Platz und pressten mit zitternden Händen Taschentücher vors Gesicht, um sich vor dem Gestank des Todes und des Elends zu schützen. Einige Männer und Frauen blickten starr auf den amerikanischen Soldaten. Zwischen den beiden Reihen von Öfen stehend erklärte er mit fester Stimme, dass man sie zur Verbrennung der Leichen von Zehntausenden von Menschen genutzt habe und dass es in ganz Europa noch viele andere solcher Todesmühlen wie diese gegeben habe. Während er sprach, betrachtete er die bleichen Gesichter der Stadtbewohner vor ihm, um sich zu vergewissern, dass alle zuhörten. Jahrelang hätten einfache Deutsche wie sie unter den dichten schwarzen Wolken der NS-Krematorien gelebt. Jeder und jede einzelne von ihnen sei Zuschauer eines Massenmordes gewesen. Karl fühlte sich unwohl. Ihm war schwindelig. Er hatte seit dem Morgen nichts mehr gegessen, als man ihn und mehr als 1000 seiner Mitbürger gezwungen hatte, den 2-stündigen Marsch auf sich zu nehmen. Es war der 16. April 1945. 4 Tage zuvor hatten Einheiten der US Army die Stadt Weimar in Thüringen besetzt, in der er lebte. 8 Kilometer nordwestlich hatten die Truppen eine furchtbare Entdeckung gemacht. Mitten in den Wäldern des Ettersbergs lag das Konzentrationslager Buchenwald. Was die Amerikaner dort vorgefunden hatten, war so grauenvoll, dass sie befürchteten, niemand würde ihnen Glauben schenken. Sie beschlossen, dass die Weimarer stellvertretend für deutsche Zivilisten im ganzen Land mit den Gräueln konfrontiert werden mussten, die sich in ihrer unmittelbaren Nähe abgespielt hatten. Und ich fange also mit dieser Szene an, weil die Frage, die die Amerikaner da stellen, nachdem sie sozusagen Buchenwald gesehen haben, und Eisenhower selbst hat eines der Nebenlager von Buchenwald in Ohrdruf mit eigenen Augen gesehen und konnte trotzdem, die Amerikaner ja durch Luftbilder und so weiter schon wussten, dass es Lager gibt und dass die existieren, aber er konnte einfach nicht fassen, was er da sah, die Leichenberge, die auch so Beweise dafür, dass es medizinische Experimente gegeben hatte, die Folter, und hat gesagt, wenn wir das jetzt den Leuten sagen, dann glauben die das nachher nicht, dann wird das so gesagt, naja, dann ist das irgendwie Propaganda. Und deshalb gibt es also Filmmaterial, er hat das dann filmen lassen.
3: Die Autorin schafft ein lesenswertes Buch, in dem sie den großen politischen Rahmen der Zeit durch Einzelschicksale aus der Stadt Weimar nachvollziehbar macht. Es ist bedrückend zu lesen, wie schnell sich die Bürger der Stadt von Goethe und Schiller an die Nazi-Barbarei auf dem Ettersberg gewöhnen.
4: Also es steht ja Auschwitz nicht 1933 da, und ich möchte mal behaupten, dass es auch nicht sozusagen sofort hätte gebaut werden können, sondern es radikalisiert sich ja über die Zeit hinweg. Also man fängt 1933 mit den Boykotten der jüdischen Geschäfte an. Und da sagen immer noch einige Leute, ich gehe da jetzt trotzdem einkaufen und ich gehe dann jetzt eben da durch, dann werde ich eben von der SA fotografiert. Aber schon ein relativ kleiner Anteil nur noch der Leute. Und das ist, deshalb wollte ich da nicht 33 den Bruch machen, weil die entspannende Frage ist doch, was macht man denn, wenn man wie Karl 1914 den Laden aufmacht und dann steht auf einmal die Frage im Raum. Also er kriegt zum Beispiel einen Vertrag, dass er die Schulbücher in Thüringen ausliefern darf. Und das ist total, also ein wichtiges finanzielles Standbein für ihn. 1933 tritt er nicht in die Partei ein und dann wird ihm auf einmal dieser Schulvertrag weggenommen. Jetzt ist die Frage, was mache ich jetzt? Trete ich jetzt in die Partei ein, um den wiederzubekommen? Oder lasse ich es bleiben und versuche so irgendwie durchzukommen? Und das ist ja eine spannende Frage. Und wenn man da 33 den Schnitt macht, dann sieht man diese weitere Entwicklung ja gar nicht, was dann noch Stück für Stück passiert ist. Oder was macht man denn, wenn man Lehrerin ist? Man wird doch nicht 1919 Lehrerin, damit man dann 35 Rassenkunde unterrichtet. Aber das sind ja trotzdem die gleichen Leute. Und die Frage ist ja trotzdem, wie haben die sich entweder daran gewöhnt oder fanden die das gut oder fanden die das nicht gut und haben es trotzdem gemacht? Und das ist für mich die spannende Frage, wie diese Gesellschaft, die vorher existiert hat, wie hat das Regime das geschafft?
3: So ein historisches Sachbuch ist kein Lehrbuch. Es gelingt aber, Verständnis zu finden für eine Zeit, in der die Demokratie in Deutschland noch nicht so lange praktiziert wurde und es daher sehr wenige wahre Demokraten gab.
5: Für die Bundesrepublik war ja immer der Satz konstitutiv, Bonn ist nicht Weimar. Das war auch so, das war richtig. Aber Weimar hat im Moment wieder Hochkonjunktur, weil wir halt in einer Demokratiesituation sind, auch mit Demokratiegefährdungen, wo alles das, was in Weimar den Aufstieg der Nazis ja befördert hat, zugelassen hat, wieder als Warnsignal wahrgenommen wird. Und ich denke, da gibt es Parallelen, ist leicht zu viel gesagt, aber zumindest gewisse Lehren, das hat Frau Heuer ja auch angesprochen, wie sich eine Gesellschaft, wie sich Individuen behalten sollten, könnten, um rechtzeitig dagegen zu steuern.
3: Das sorgfältig recherchierte Buch dient nicht als Prophezeiung, sondern belegt ein historisches Warnsignal. Die heutige Situation zeigt, dass Demokratien nicht von selbst stabil bleiben, sondern aktiv verteidigt werden müssen. Während Weimar eine Demokratie ohne Demokraten war, verfügt die heutige Bundesrepublik über starke Institutionen und eine demokratische Mehrheit. Diese steht jedoch zurzeit unter starkem Druck.
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7: Die MDF1 Wettervorhersage für den 14. und 15. Juli. Das regnerische Wetter vom Tage weicht in der Nacht einem leicht bewölkten Himmel ohne Niederschläge. Dazu fällt das Quecksilber auf Tiefstwerte um die 14 Grad. Der Wind weht schwach aus dem Norden. Der Mittwoch verspricht ein sonniger Tag zu werden, mit geringer Bewölkung und erst am späten Abend kann es zu schauerartigen Niederschlägen kommen. Die Tageshöchsttemperatur erreicht 28 Grad und der Nordwind dreht im Tagesverlauf auf südliche Richtung. Der UV-Index liegt beim Wert 5. Die weiteren Aussichten bis zum Samstag. Für die kommenden Tage erwarten wir hochsommerliches und sonniges Wetter mit gelegentlichen Wärmegewittern und schauerartigen Regenfällen.
2: Das Sport- und Spielmobil der Sportjugend ist am Mittwoch zu Gast im ASB-Treffpunkt Münze in Sudenburg. Zwischen 10 und 16 Uhr gibt es sozusagen Ferienspiele, ganz im Zeichen von Spaß, Bewegung und Begegnung für die ganze Familie. Zur Mittagszeit wird übrigens Leckeres vom Grill zum Selbstkostenpreis angeboten. Ansonsten ist der Eintritt frei. Wir hätten am Mittwoch wieder ein Direktmagazin anzubieten, ab 18 Uhr für die Landeshauptstadt und Schönebeck und danach für Halle, so jetzt auch gleich. Bis dann, auf Wiederfernsehen und bleiben Sie gesund. 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

0: Im Prinzip machen wir die Reise, die mein Sohn gemacht hat. Er ist von La Rochelle aus losgefahren, mit dem Rad bis in die Türkei.
1: Mir tut der Hintern weh!
0: Wir fahren die Route für Juri, um ihn am Leben zu erhalten.
2: Oh. Du kannst doch nicht jetzt schon eine Pause machen, was soll das?
3: Ich kann nicht mehr.
4: Zum ersten Mal mache ich etwas nur für einen Freund.
2: Lauf weiter!
1: Da kommst du nie durch!
4: Zugleich weiß ich nicht, wozu das gut ist. Was will man mit einem Freund in diesem Zustand?
5: Hallo.
0: Matthias.
5: Hallo. Adriana. I don't want any crumbs on my sofa.
6: Ich will keine Krümel auf meinem Koffer.
5: Otherwise, penalty.
6: Sonst Strafstoß.
4: Es ist kein trauriger Weg. Es ist eine Ode an das Leben. So wie du rede ich jeden Tag mit Juri. Sieh nur, deinen alten Vater und seinen Kumpel. Es ist hart, dass du uns so eine Lektion erteilt hast. Aber es ist okay.
1: Juri!
4: Es ist eine Lektion.
1: Philipp, warte auf mich!
4: Lass uns einfach fröhlich sein.
0: Du sagst es.
4: Wenn wir die Wahl haben,
0: lass uns fröhlich sein.
1: Hey!
2: Ja, wir sind hier!
1: Verdammt, wir haben es geschafft!
7: Wer sind wir? Sind wir eine Nadelspitze in einer riesigen Welt, die über unseren Verstand geht? Blinzelt ihr mir zu? Was ist das größte Problem der Menschheit heute? Ehrlich, du machst dich lächerlich. Ich habe eine neue Theorie zu den variablen Sternen.
8: Wir haben beide ein Hobby. Ich die Poesie und du die Astrologie.
7: Astronomie.
8: Ja, Astronomie, Verzeihung.
7: Ich will mich bewerben in Cambridge.
9: Kommt absolut nicht in Frage. Du wirst heiraten und Ehefrau sein.
10: Was machen Sie hier oben?
7: Ich bin völlig gegen meinen Willen hier.
10: Sie sind eine Geisel.
7: Fremden Kerlen auf Dächern vertraue ich nicht.
10: Eine Frau, die weiß, was sie will.
7: Ich will ein Labor.
11: Das ist leicht. Studiere hier.
10: Warten Sie.
7: Was tun Sie hier?
8: Ich arbeite hier.
9: Denkst du denn, ein Mann will eine Frau heiraten, die arbeitet?
11: Niemand will Frauen in der Wissenschaft.
12: Und Sie verschwenden gerade unsere Zeit.
7: Ihr steckt fest im letzten Jahrhundert, Jungs. Geben Sie mir eine Chance.
10: Du bist so beschäftigt mit den Sternen, dass du nicht siehst, was genau vor dir ist. Ist es so abwegig für Sie, sich vorzustellen, dass ein Mann den Erfolg einer Frau unterstützen will?

0: Guten Morgen.
1: Guten Morgen.
0: Guten Morgen. Sie sind
2: die neue Lehrerin für Literatur.
1: Und Sie müssen
0: ich.
2: Der neue Direktor. Ja. Alles in Ordnung?
1: Sie. Ja, machen Sie sich gut.
0: Dass wir in derselben Schule arbeiten, ist doch ein Riesendesaster, findest du nicht?
3: Machen wir das mit der psychologischen Beratungsstelle oder nicht?
1: Wenn Sie diesen Schülerinnen nicht zuhören, dann besetzen Sie die Schule.
0: Professorin, ist Ihnen bekannt, wie oft die Schule besetzt wurde, seit ich ihr Direktor bin? Nullmal.
4: Guten Morgen, Herr Direktor. Ich glaube, Sie sind zu spät.
5: Kennt euch alle!
6: Ich hatte dich fast!
2: Es ist wichtig, dass du dich fragst, wer ist dieser Typ?
0: Ein bisschen feministisch.
7: Eieieiei.
1: Er hat sogar noch nie von Pearl Jam gehört.
0: Ich verstehe, eine von denen, die sich nicht rasieren.
1: Es muss doch etwas geben, was dir an ihm gefällt. Ich sehe keine Ambition darin, mir Fußball anzusehen, Bier zu trinken und zu rülpsen.
0: Wir sind zu verschieden.
3: Das ist die typische Argumentation eines unbewussten Chauvinisten.
1: Du hast gesagt, du wärst steril.
0: Ich bin steril.
1: Und wie bin ich dann schwanger geworden? Etwa durch den Heiligen Geist?
8: Man muss über Beziehungen zwischen Menschen unterschiedlichen Geschlechts sprechen können. Über die Bedeutung von Konsens.
0: Du wolltest doch ein Kind.
1: Ja, das wollte ich. Aber nicht mit dir.
0: Ihr beide werdet nächstes Jahr heiraten, oder etwa nicht? Es gibt aber Regeln. Die Schule ist keine partizipative Demokratie.
1: Im Gegensatz zu dir sehe ich den pädagogischen Wert beim Padelspiel nicht. Naja, wie auch immer. Ich will nicht, dass du es großziehst.
0: Das hast du von Anfang an entschieden.
1: Nein, das ist nicht wahr.
0: Doch.
1: Nein.
3: Erwachsene brauchen auch Gefühlserziehung.
0: Ich habe ein halbes Jahrhundert falscher Ideen und falscher Denkweisen erlebt. Das einzig Gute, was ich getan habe, ist, dass ich euch in die Augen geschaut habe.
9: Verkauf! 10.500.000 Pfund für diese Stradivari-Challenge.
10: Papa hat sich sein Leben lang abgemüht, dieses Quartett zu vereinen.
11: Was machen wir denn jetzt?
10: Ein gemeinsames Konzert.
12: Ein Quartett von Charlie Beaumont. Das habe ich noch nie gehört.
10: Es wurde bis heute nicht aufgeführt.
13: Ich bin dabei.
14: Erste Violine?
10: Ja.
9: Hallo Leute, ich bin jetzt in meinem Zimmer und gleich lerne ich die anderen Mitglieder des Quartetts kennen. Georges Massaro, Peter Niculescu und Lise Carvalho.
15: Bitte jetzt alle zu mir sehen. Und Sie dürfen auch gerne lächeln, ja?
16: Sie haben es in 2 Tagen nicht geschafft, einen Satz zu proben. Es soll Samstag 4 sein.
14: Da fangen wir an.
10: Takt 11, wieso denn da?
9: Weil er vorher nicht spielt.
10: Alles gut?
16: Beaumont, wenn es wen gibt, der weiß, wie man es spielt, dann er.
17: 1, 2, 3. Vier gute Musiker waren noch nie genug, um ein gutes Quartett zu bilden. Das ist bekannt.
16: Wir sind halt verschieden, weißt du?
9: Was meinst du damit?
10: Apolline!
18: Lassen Sie mich in Ruhe!
12: Immer noch diese Marotte, dich bei der Arbeit zu verstecken.
17: Sie verstehen sich wirklich gut mit Peter.
10: Sie sind kein guter Beobachter. Wir mögen uns überhaupt nicht.
17: Denken Sie an diese Starenschwärme. Was hat es auf sich mit den Hunderten, Tausenden von Staren, die so riesige Schwärme am Himmel bilden? Sie haben weder Anführer noch Regeln.
10: Ich habe alles gemacht, mir den Arsch aufgerissen. Aber Sie tun alles dafür, dass es ein Desaster wird. Und das finde ich scheiße.
16: Hat's Ihnen gefallen?
17: Nicht einfach. Vivaldi ist nicht einfach.

0: Für die Grundschule und die anschließende Hortbetreuung sind unterschiedliche Träger verantwortlich. Dennoch versuchten das zuständige Sozial- und das zuständige Bildungsministerium versuchsweise eine engere Zusammenarbeit zwischen diesen beiden Institutionen auszuprobieren. Dazu gab es zwischen 2023 und 2025 ein entsprechendes Modellprojekt, an dem sich verschiedene Einrichtungen im Land beteiligten. Und das Landesinstitut für Schulqualität und Lehrerbildung übernahm die Evaluation, indem man die beteiligten Schul- und Hortleitungen befragte. Infolgedessen würdigte man eine vertrauensvolle Zusammenarbeit. Durch den regelmäßigen pädagogischen Austausch, der über Abstimmungen hinausging, konnte man die gemeinsame Arbeit zum Wohle der Kinder stärken. Allerdings stellte man auch fest, dass eine solche Zusammenarbeit kein Automatismus ist, sondern durch ausreichende Ressourcen, gemeinsame Strukturen und gelebte Zusammenarbeit auch im Arbeitsalltag aufgebaut und kultiviert werden muss. Und damit ein herzliches Willkommen zum MDF1 Direktmagazin am Dienstag. Nach dem Pilotprojekt scheint es aber nicht danach auszusehen, dass eine solche Kooperation in den Regelbetrieb überführt werden könnte. Sowohl Sozial- als auch Bildungsministerium nehmen die Ergebnisse der Pilotphase als Grundlage für weitere Maßnahmen zur Verzahnung von Hort und Schule. So wird man auch weiterhin versuchen, diese Zusammenarbeit nur auf freiwilliger Basis zu etablieren. Das Angebot aus insgesamt bis zu 11,5 Stunden Grundschule mit anschließender Hortbetreuung gehört seit 20 Jahren zur garantierten Ganztagsbetreuung in Sachsen-Anhalt, die bundesweit erst ab dem 1. August eingeführt werden soll.
1: Es ist das Mittagsläuten der katholischen St. Norbert-Kirche. Vor dem Haupttor wird die Dekoration für das Abschlussfoto aufgebaut, denn hier wird die diesjährige Schulranzenaktion zusammengetragen und zum Abschluss gebracht. Im Laden vom und fürs Kind der Stiftung Netzwerk Leben kommen immer weitere Schulranzen an und darüber hinaus auch vieles, was ein ABC-Schütze so alles für die Schule brauchen kann. Denn den beteiligten Organisationen ist klar, dass es leider viel zu viele Familien gibt, die das, was ein Erstklässler für den neuen Lebensabschnitt braucht, nicht oder nur mit größter Mühe finanzieren können.
2: Das sind Familien in bestimmten Notlagen, die zum Beispiel bei den Caritas-Beratungsstellen im Gespräch sind, wo geschaut wird, wie man spezifisch helfen kann. Meistens sind das ja dann auch Familien mit verschiedenen Problemlagen, die zum Beispiel jetzt vielleicht bei der Schwangerschaftsberatungsstelle auflaufen und wo es aber auch dann größere Geschwisterkinder gibt, die dann eben halt diese Einschulung jetzt haben. Und das sind so ganz klassische Konstellationen, wo dann Sachen ausgereicht werden können.
1: Es ist in jedem Jahr das Gleiche. Netzwerk Leben, die Caritas, die Suche Optimistinnen, der Lions Club und sein Nachwuchs und in diesem Jahr die Galeria Kaufhof rufen auf, gebrauchte, aber gut erhaltene Schulranzen abzugeben und was an Federmappen, Brotdosen und Trinkflaschen noch so weitergegeben werden kann, um Bedürftigen mit diesen Sachspenden zu helfen.
3: Wir kennen die Familien, es sind ja viele, die auch regelmäßig auch ins Lädchen kommen und sich da eben auch, wir haben ja neben der Schulranzenaktion auch Kinderkleidung, Spielsachen, anderes Zubehör, was sie gut gebrauchen können. Und von daher wissen auch die Familien, dass jetzt die Schulranzenaktion läuft und können sich sozusagen auch schon vermerken lassen und können jetzt sozusagen, wenn die Schulranzen da sind, sich auch den Schulranzen abholen. Es gibt hier die Beratungsstellen der Caritas, da gibt es eine enge Kooperation, genau, sodass wir damit auch entsprechend Familien unterstützen können.
1: Das sind die Brotdosen. YOLO steht für You Only Live Once, auf Deutsch Du lebst nur einmal, und sie sind mit dem dezenten Hinweis versehen, wer die Dosen bezahlt und gespendet hat.
4: Es ist auf jeden Fall erstmal ganz toll, dass es gemacht wird. Und ich glaube, das ist auch sehr wichtig. Normalerweise müsste es sowas nicht geben, weil es müsste selbstverständlich sein. Aber ich finde es ungeheuer wichtig, dass diese Kinder, die in die Schule gehen, die freuen sich auf den nächsten Lebensabschnitt. Und gerade Bildung, wir sagen ja mal, wie wichtig Bildung ist, dass dieser Start für diejenigen, denen es nicht ganz so gut geht, auch gelingt und wirklich gut gestaltet wird.
1: Auf der einen Seite eine Aktion, die offensichtlich dringend notwendig ist. Denn es sind fast 200 Schulranzen zusammengekommen, die auf jeden Fall irgendeinem Kind helfen werden, mit der Schule zu beginnen. Auf der anderen Seite ist es eine Schande, dass so eine Aktion wiederholt notwendig ist. Und es bleibt die Frage offen, mit was für einer Schultasche sind jetzt die Kinder unterwegs, deren Schulranzen jetzt hier steht und die von der Grundschule in die nicht höhere Schulform wechseln.
0: Die gar nicht mal so spontane Spontanparty am Freitag auf der neuen Open-Air-Fläche am Gimritzer Damm hatte neben der Feierei mit Kreativmarkt, Bands und Schallplattenunterhalter auch einen anderen Zweck. Denn es ging auch um die Eignung der Fläche, vor allem unter der Beachtung des Anwohnerschutzes. So wurden zum Beispiel Schallmessungen auf den Weinbergwiesen vorgenommen. Dabei interessierten die Werte am Nachmittag während der Kreativangebote und am Abend während der Tanzveranstaltung. Welche Erkenntnisse dabei gewonnen wurden, teilte man bis jetzt noch nicht mit. Man will die Auswertung noch abwarten, bevor man eine Entscheidung trifft, inwieweit die Fläche dauerhaft für Veranstaltungen dieser Art genutzt werden kann. Der Platz am Saugraben ist dabei nur eine von mehreren betrachteten Flächen für kurzfristig organisierte Veranstaltungen im Freien. So wird man demnächst auch die Eignung von der Ziegelwiese, dem Steinbruchsee, dem Südpark oder auf der Silberhöhe neben am Hohen Ufer auf ihre Eignung testen, für welche Art von Spontanpartys diese geeignet sein könnten. Aussortiert wurden bereits die Würfelwiese, Flächen am Kinderdorf oder am Pestalozzi-Park, weil es bereits Anwohnerbeschwerden gab.
5: Vergangenen Montag wurde im Pflegeheim Pro Senioren Magdeburg ein ganz besonderer Geburtstag gefeiert. Helga Heyer ist 100 Jahre alt geworden. Die Jubilarin war früher als Gemüseverkäuferin am Kroatenweg tätig. Arbeiten gehörte für sie lange selbstverständlich dazu. So tat sie es auch ein ganzes Jahr länger, als sie eigentlich gemusst hätte. Auch im hohen Alter blieb sie möglichst selbstständig. Denn erst mit 96 Jahren zog sie in die Seniorenresidenz ein. Nach Angaben der Mitarbeitenden ist das kein Einzelfall. Immer mehr ältere Menschen nutzen zunächst Angebote wie die Tagespflege und entscheiden sich erst dann für einen dauerhaften Umzug ins Pflegeheim, wenn ein eigenständiges Leben nicht mehr möglich ist. In der Magdeburger Einrichtung leben derzeit 185 Bewohner. Rund 30 weitere Plätze sind zurzeit frei. Die größte Herausforderung für die meisten Heime sei inzwischen nicht die Auslastung, sondern der Mangel an qualifizierten Arbeitskräften. In der Residenz am Hansapark ist die Personalsituation derzeit jedoch stabil. Deshalb konnten sich einige Mitarbeiter Zeit nehmen, um gemeinsam mit Helga Heyer ihren Ehrentag zu feiern. Auf dem Geburtstagstisch standen eine festliche Torte, Obst, belegte Brötchen sowie Kaffee für die Gäste und auf Wunsch auch ein Glas Sekt. An Helgas Seite saßen unter anderem ihre ehemalige Nachbarin und eine langjährige Freundin. Zudem saßen ebenfalls mit am Tisch Pflegekräfte, ihr Berufsbetreuer sowie Sandra Yvonne Stieger, welche stellvertretend für die Oberbürgermeisterin vor Ort war. Gemeinsam erinnerten sie sich an Erlebnisse mit der Jubilarin und kamen über viele Stationen ihres Lebens ins Gespräch. Dabei wurde auch deutlich, Helga Heyer war zweimal verheiratet, eigene Kinder hatte sie aber nicht. Dennoch ist sie von den Menschen umgeben, die sie schätzen und mit ihr eng verbunden sind. So hoffen sie alle, dass sie auch im kommenden Jahr wieder gemeinsam mit ihr Geburtstag feiern können.
0: Der Wasserspielplatz Heide Süd musste am Dienstag einer gründlichen Reinigung unterzogen werden. Während der Saison ist es immer wieder erforderlich, die Wasseranlagen zu säubern, technische Komponenten zu warten, Filter zu tauschen und die Zisternen, Düsen und Oberflächen des Spielplatzes zu reinigen. Die Arbeiten dienen der hygienischen Sicherheit sowie dem einwandfreien Betrieb der Wasserspiele über die Sommermonate. Ab Mittwoch kann der Spielplatz wieder vollumfänglich genutzt werden. 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
3: Willkommen zurück. Antibiotikaresistente Bakterien gehören zu den 10 größten Bedrohungen für die öffentliche Gesundheit. Deswegen forscht die Uni Halle an alternativen Möglichkeiten durch die sogenannte Phagentherapie. Forschungen, die in den kommenden 3 Jahren durch 725.000 Euro aus dem Bundesforschungsministerium gefördert werden. Denn bisher ist der medizinische Einsatz von Bakteriophagen in Deutschland aufgrund von technischen, rechtlichen, ökonomischen und ethischen Unklarheiten nur sehr beschränkt möglich. Phagen sind dabei Viren, die in der Natur vorkommen und nur ganz bestimmte Bakterienarten anfallen. Während Antibiotika sowohl gewünschte als auch unerwünschte Bakterien bekämpfen. Mit dem neuen Forschungsprogramm soll nun der Forschungs- und Rechtsstand ausgewertet werden und man möchte Grundlagen für praxistaugliche Empfehlungen etablieren. Deswegen gehört zu dem fachübergreifenden Forschungsteam nicht nur Mediziner, sondern auch Juristen und Ökonomen. Zudem wird man im Rahmen des Forschungsprogramms eng mit Patientenvertretungen, Behörden und Krankenkassen sowie der pharmazeutischen Industrie zusammenarbeiten.
4: Die Stadtbibliothek Magdeburg schafft es immer wieder, interessante Gäste vorzustellen. Zum zweiten Mal ist die Historikerin Katja Heuer eingeladen, die hier ihr aktuelles Buch Weimar – Glanz und Grauen der deutschen Geschichte vorstellt. Katja Heuer, Jahrgang 1985, geboren in Wilhelm-Pieck-Stadt-Guben, studierte in Jena und ist Visiting Research Fellow am renommierten King's College in London. Seit 2010 hat sie ihren Lebensmittelpunkt nach Großbritannien verlegt und sie ist Mitglied der Royal Historical Society. Ihr Buch beschäftigt sich nicht von ungefähr gerade jetzt mit der Weimarer Republik, denn der historische Vergleich zwischen der späten Weimarer Republik und der heutigen politischen Situation in Deutschland wird von Historikern und Politikwissenschaftlern vor allem aufgrund von strukturellen Parallelen bei der Polarisierung, der Schwächung der politischen Mitte und dem Vertrauensverlust in demokratische Institutionen gezogen.
5: Karl Weyrich starrte auf die Verbrennungsöfen. 6 klaffende Löcher, umfasst von Eisen und Ziegeln. Ihre schweren Türen standen offen und gaben den Blick auf Höhlen voller verklumpter Aschehaufen frei. Etwas Weißes sprang aus der finsteren Masse ins Auge. Vielleicht Finger oder Rippen? Karl war fast 60 Jahre alt und hatte sein ganzes Leben noch nie so etwas Entsetzliches gesehen. Freunde und Nachbarn umringten ihn, aber das war kein Trost. Alle blieben mit ihren Gedanken allein. Jemand hustete, einige Frauen schluchzten leise. Sie wirkten in ihren grillgefärbten Frühlingskleidern fehl am Platz und pressten mit zitternden Händen Taschentücher vors Gesicht, um sich vor dem Gestank des Todes und des Elends zu schützen. Einige Männer und Frauen blickten starr auf den amerikanischen Soldaten. Zwischen den beiden Reihen von Öfen stehend, erklärte er mit fester Stimme, dass man sie zur Verbrennung der Leichen von Zehntausenden von Menschen genutzt habe und dass es in ganz Europa noch viele andere solcher Todesmühlen wie diese gegeben habe. Während er sprach, betrachtete er die bleichen Gesichter der Stadtbewohner vor ihm, um sich zu vergewissern, dass alle zuhörten. Jahrelang hätten einfache Deutsche wie sie unter den dichten schwarzen Wolken der NS-Krematorien gelebt. Jeder und jede einzelne von ihnen sei Zuschauer eines Massenmordes gewesen. Karl fühlte sich unwohl. Ihm war schwindelig. Er hatte seit dem Morgen nichts mehr gegessen, als man ihn und mehr als 1000 seiner Mitbürger gezwungen hatte, den 2-stündigen Marsch auf sich zu nehmen. Es war der 16. April 1945. 4 Tage zuvor hatten Einheiten der US Army die Stadt Weimar in Thüringen besetzt, in der er lebte. 8 Kilometer nordwestlich hatten die Truppen

0: oben eine furchtbare Entdeckung gemacht. Mitten in den Wäldern des Ettersbergs lag das Konzentrationslager Buchenwald. Was die Amerikaner dort vorgefunden hatten, war so grauenvoll, dass sie befürchteten, niemand würde ihnen Glauben schenken. Sie beschlossen, dass die Weimarer stellvertretend für deutsche Zivilisten im ganzen Land mit den Gräueln konfrontiert werden mussten, die sich in ihrer unmittelbaren Nähe abgespielt hatten. Und ich fange also mit dieser Szene an, weil die Frage, die die Amerikaner da stellen, nachdem sie sozusagen Buchenwald gesehen haben, und Eisenhower selbst hat eines der Nebenlager von Buchenwald in Ohrdruf mit eigenen Augen gesehen und konnte trotzdem die Amerikaner ja durch Luftbilder und so weiter schon wussten, dass es Lager gibt und dass die existieren. Aber er konnte einfach nicht fassen, was er da sah, die Leichenberge, die auch so Beweise dafür, dass es medizinische Experimente gegeben hatte, die Folter, und hat gesagt, wenn wir das jetzt den Leuten sagen, dann glauben die das nachher nicht. Dann wird das so gesagt, naja, dann ist das irgendwie Propaganda. Und deshalb gibt es also Filmmaterial, er hat das dann filmen lassen.
1: Die Autorin schaffte ein lesenswertes Buch, in dem sie den großen politischen Rahmen der Zeit durch Einzelschicksale aus der Stadt Weimar nachvollziehbar macht. Es ist bedrückend zu lesen, wie schnell sich die Bürger der Stadt von Goethe und Schiller an die Nazi-Barbarei auf dem Ettersberg gewöhnen.
0: Also es steht ja Auschwitz nicht 1933 da, und ich möchte mal behaupten, dass es auch nicht sozusagen sofort hätte gebaut werden können, sondern das radikalisiert sich ja über die Zeit hinweg. Also man fängt 1933 mit den Boykotten der jüdischen Geschäfte an. Und da sagen immer noch einige Leute, ich gehe da jetzt trotzdem einkaufen. Und ich gehe dann jetzt eben da durch, und dann werde ich eben von der SA fotografiert. Aber schon ein relativ kleiner Anteil nur noch der Leute. Und deshalb wollte ich da nicht 1933 den Bruch machen, weil die entspannende Frage ist doch, was macht man denn, wenn man wie Karl 1914 einen Laden aufmacht, und dann steht auf einmal die Frage im Raum. Also er kriegt zum Beispiel einen Vertrag, dass er die Schulbücher in Thüringen ausliefern darf. Und das ist total, also ein wichtiges finanzielles Standbein für ihn. 1933 tritt er nicht in die Partei ein, und dann wird ihm auf einmal dieser Schulvertrag weggenommen. Jetzt ist die Frage, was mache ich jetzt? Trete ich jetzt in die Partei ein, um den wiederzubekommen? Oder lasse ich es bleiben und versuche so irgendwie durchzukommen? Und das ist ja eine spannende Frage. Und wenn man da 33 den Schnitt macht, dann sieht man diese weitere Entwicklung ja gar nicht, was dann noch Stück für Stück passiert ist. Oder was macht man denn, wenn man Lehrerin ist? Man wird doch nicht 1919 Lehrerin, damit man dann 35 Rassenkunde unterrichtet. Aber das sind ja trotzdem die gleichen Leute. Und die Frage ist ja trotzdem, wie haben die sich entweder daran gewöhnt, oder fanden die das gut, oder fanden die das nicht gut und haben es trotzdem gemacht? Und das ist für mich die spannende Frage, wie diese Gesellschaft, die vorher existiert hat, wie hat das Regime das geschafft?
1: So ein historisches Sachbuch ist kein Lehrbuch. Es gelingt aber, Verständnis zu finden für eine Zeit, in der die Demokratie in Deutschland noch nicht so lange praktiziert wurde und es daher sehr wenige wahre Demokraten gab.
2: Für die Bundesrepublik war ja immer der Satz konstitutiv, Bonn ist nicht Weimar. Das war auch so, das war richtig. Aber Weimar hat im Moment wieder Hochkonjunktur, weil wir halt in einer Demokratiesituation sind, auch mit Demokratiegefährdungen, wo alles das, was in Weimar den Aufstieg der Nazis ja befördert hat, zugelassen hat, wieder als Warnsignal wahrgenommen wird. Und ich denke, da gibt es Parallelen, ist leicht zu viel gesagt, aber zumindest gewisse Lehren, das hat Frau Heuer ja auch angesprochen, wie sich eine Gesellschaft, wie sich Individuen verhalten sollten, könnten, um rechtzeitig dagegen zu steuern.
1: Das sorgfältig recherchierte Buch dient nicht als Prophezeiung, sondern belegt ein historisches Warnsignal. Die heutige Situation zeigt, dass Demokratien nicht von selbst stabil bleiben, sondern aktiv verteidigt werden müssen. Während Weimar eine Demokratie ohne Demokraten war, verfügt die heutige Bundesrepublik über starke Institutionen und eine demokratische Mehrheit. Diese steht jedoch zurzeit unter starkem Druck.
3: Die MDF1 Wettervorhersage für den 14. und 15. Juli. Das regnerische Wetter vom Tage weicht in der Nacht einem leicht bewölkten Himmel ohne Niederschläge. Dazu fällt das Quecksilber auf Tiefstwerte um die 14 Grad. Der Wind weht schwach aus dem Norden. Der Mittwoch verspricht ein sonniger Tag zu werden, mit geringer Bewölkung, und erst am späten Abend kann es zu schauerartigen Niederschlägen kommen. Die Tageshöchsttemperatur erreicht 28 Grad und der Nordwind dreht im Tagesverlauf auf südliche Richtung. Der UV-Index liegt beim Wert 5. Die weiteren Aussichten bis zum Samstag. Für die kommenden Tage erwarten wir hochsommerliches und sonniges Wetter mit gelegentlichen Wärmegewittern und schauerartigen Regenfällen.
4: Zumindest meiner Generation dürfte Peter Schilling ein Begriff sein. Als Vertreter der neuen deutschen Welle hatte er in den 1980er Jahren mehrere Hits, bei denen Major Tom wohl zu den bekanntesten gehören durfte. Darin geht es ums Weltall und das war für das Planetarium Halle Grund genug, unter dem Titel Major Tom völlig losgelöst eine immersive Musikshow zu erarbeiten. Entstanden ist ein multimedialer Trip durch das musikalische Schaffen von Peter Schilling. Zu seiner Musik schuf man ein Klang- und Bildererlebnis mit aufwendigen Full-Dome-Visualisierungen und 3D-Sounddesign, die Musik und Astronomie zu einem beeindruckenden Gesamterlebnis verbinden. Zum Start in Halle am Mittwoch um 19 Uhr wird Peter Schilling persönlich dabei sein. Die Eintrittskarte gibt es ab 10 Euro. Wir hätten am Mittwoch wieder ein On-Direct-Magazin anzubieten, ab 18.30 Uhr für Halle und danach für Magdeburg und Schönebeck. So wird es auch gleich. Bis dahin auf Wiedersehen und bleiben Sie gesund.

0: Im Prinzip machen wir die Reise, die mein Sohn gemacht hat. Er ist von La Rochelle aus losgefahren mit dem Rad bis in die Türkei.
1: Mir tut der Hintern weh!
0: Wir fahren die Route für Juri, um ihn am Leben zu erhalten.
2: Oh. Du kannst doch nicht jetzt schon eine Pause machen, was soll das?
3: Ich kann nicht mehr. Zum ersten Mal mache ich etwas nur für einen Freund.
2: Lauf weiter!
1: Da kommst du nie durch!
3: Zugleich weiß ich nicht, wozu das gut ist. Was will man mit einem Freund in diesem Zustand?
0: Matthias.
4: Hallo. Adriana, I don't want any crumbs on my sofa.
5: Ich will keine Krümel auf meinem Koffer.
4: Otherwise, penalty.
5: Sonst Strafstoß.
3: Es ist kein trauriger Weg. Es ist eine Ode an das Leben. So wie du rede ich jeden Tag mit Juri. Sieh nur, deinen alten Vater und seinen Kumpel. Es ist hart, dass du uns eine Lektion erteilt hast. Aber es ist okay.
1: Juri!
3: Es ist eine Lektion. Lass uns einfach fröhlich sein.
0: Du sagst es.
3: Wenn wir die Wahl haben, lass uns fröhlich sein.
1: Hey!
2: Ja, wir sind hier!
1: Verdammt, wir haben es geschafft!
6: Wer sind wir? Sind wir eine Nadelspitze in einer riesigen Welt, die über unseren Verstand geht? Blinzelt ihr mir zu? Was ist das größte Problem der Menschheit heute? Ehrlich, du machst dich lächerlich. Ich habe eine neue Theorie zu den variablen Sternen.
7: Wir haben beide ein Hobby. Ich die Poesie und du die Astrologie.
6: Astronomie.
7: Ja, Astronomie, Verzeihung.
6: Ich will mich bewerben in Cambridge.
8: Kommt absolut nicht in Frage. Du wirst heiraten und Ehefrau sein.
9: Was machen Sie hier oben?
6: Ich bin völlig gegen meinen Willen hier.
9: Sie sind eine Geisel.
6: Fremden Kerlen auf Dächern vertraue ich nicht.
9: Eine Frau, die weiß, was sie will.
6: Ich will ein Labor.
10: Das ist leicht. Studiere hier.
7: Warten Sie.
6: Was tun Sie hier?
7: Ich arbeite hier.
8: Denkst du denn, ein Mann will eine Frau heiraten, die arbeitet?
10: Niemand will Frauen in der Wissenschaft.
7: Und Sie verschwenden gerade unsere Zeit.
6: Steckt fest im letzten Jahrhundert, Jungs. Geben Sie mir eine Chance.
7: Du bist so beschäftigt mit den Sternen, dass du nicht siehst, was genau vor dir ist. Ist es so abwegig für Sie, sich vorzustellen, dass ein Mann den Erfolg einer Frau unterstützen will?

Eines Tages wird das alles hier verschwunden sein. All diese Mauern und Vorurteile und Dogmen. Komm nach Cambridge.

0: Guten Morgen.
1: Guten Morgen.
0: Guten Morgen. Sie sind
2: die neue Lehrerin für Literatur.
1: Und Sie müssen
2: der neue Direktor. Ja. Alles in Ordnung?
1: Ja, machen Sie sich gar
0: Dass wir in derselben Schule arbeiten, ist doch ein Riesendesaster, findest du nicht?
3: Machen wir das mit der psychologischen Beratungsstelle oder nicht?
4: Wenn Sie diesen Schülerinnen nicht zuhören, dann besetzen Sie die Schule.
0: Professorin, ist Ihnen bekannt, wie oft die Schule besetzt wurde, seit ich ihr Direktor bin? Nullmal.
5: Guten Morgen, Herr Direktor. Ich glaube, Sie sind zu spät.
6: Kennt euch alle!
7: Ich hatte dich fast!
2: Es ist wichtig, dass du dich fragst, wer ist dieser Typ?
0: Ein bisschen feministisch.
3: Er hat sogar noch nie von Pearl Jam gehört.
0: Ich verstehe, eine von denen, die sich nicht rasiert.
3: Es muss doch etwas geben, was dir an ihm gefällt.
4: Ich sehe keine Ambition darin, mir Fußball anzusehen, Bier zu trinken und zu rülpsen.
0: Wir sind zu verschieden.
3: Das ist die typische Argumentation eines unbewussten Chauvinisten.
4: Du hast gesagt, du wärst steril.
0: Ich bin steril.
4: Und wie bin ich dann schwanger geworden? Etwa durch den Heiligen Geist?
8: Man muss über Beziehungen zwischen Menschen unterschiedlichen Geschlechts sprechen können. Über die Bedeutung von Konsens.
0: Du wolltest doch ein Kind.
3: Ja, das wollte ich. Aber nicht mit dir.
0: Ihr beide werdet nächstes Jahr heiraten, oder etwa nicht? Es gibt aber Regeln. Die Schule ist keine partizipative Demokratie.
3: Im Gegensatz zu dir sehe ich den pädagogischen Wert beim Padelspiel nicht. Naja, wie auch immer. Ich will nicht, dass du es großziehst.
0: Das hast du von Anfang an entschieden.
3: Nein, das ist nicht wahr.
0: Doch.
3: Nein.
9: Erwachsene brauchen auch Gefühlserziehung.
0: Ich habe ein halbes Jahrhundert falscher Ideen und falscher Denkweisen erlebt. Das einzig Gute, was ich getan habe, ist, dass ich euch in die Augen geschaut habe.
10: Verkauf. 10.500.000 Pfund für dieses Stradivari-Cello.
11: Papa hat sich sein Leben lang abgemüht, dieses Quartett zu vereinen.
12: Was machen wir denn jetzt?
11: Ein gemeinsames Konzert.
13: Ein Quartett von Charlie Beaumont. Das habe ich noch nie gehört.
11: Es wurde bis heute nicht aufgeführt.
14: Ich bin dabei.
15: Erste Violine?
11: Ja.
10: Hallo Leute, ich bin jetzt in meinem Zimmer und gleich lerne ich die anderen Mitglieder des Quartetts kennen. Georges Massaro, Peter Niculescu und Lise Carvalho.
16: Bitte jetzt alle zu mir sehen. Und Sie dürfen auch gerne lächeln, ja?
17: Sie haben es in 2 Tagen nicht geschafft, einen Satz zu proben. Es soll es Samstag 4 sein.
15: Da fangen wir an.
11: Takt 11, wieso denn da?
10: Weil er vorher nicht spielt.
11: Alles gut?
17: Beaumont, wenn es wen gibt, der weiß, wie man es spielt, dann er.
18: 1, 2, 3. 4 gute Musiker waren noch nie genug, um ein gutes Quartett zu bilden. Das ist bekannt.
17: Wir sind halt verschieden, weißt du.
10: Was meinst du damit?
11: Apolline!
19: Lassen Sie mich in Ruhe.
17: Immer noch diese Marotte, dich bei der Arbeit zu verstecken.
18: Sie verstehen sich wirklich gut mit Peter.
11: Sie sind kein guter Beobachter. Wir mögen uns überhaupt nicht.
18: Denken Sie an diese Starenschwärme. Was hat es auf sich mit den Hunderten, Tausenden von Staren, die so riesige Schwärme am Himmel bilden? Sie haben weder Anführer noch Regeln.
11: Ich habe alles gemacht, mir den Arsch aufgerissen. Aber Sie tun alles dafür, dass es ein Desaster wird. Und das finde ich scheiße.
17: Hat es Ihnen gefallen?
18: Nicht einfach. Vivaldi ist nicht einfach.

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3: Hallo liebe Zuseher, wenn wir schon eine echte Revolution in der Autopflege präsentieren, ja dann brauchen wir natürlich auch den Heimwerker-Profi Nummer 1 dazu, Marc Kühler. Marc, schön, dass du da bist.
4: Hallo Agnes.
3: Was hast du mitgebracht?
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3: allein. Ich muss nicht mehr pumpen. Also nee. Ich tue schon nach dreimal Pumpen der Finger weh.
4: Ja, das ist ja normal. Wenn du dauernd pumpen musst, dann bist du ja irgendwann müde, wenn du so ein ganzes Auto reinigen musst. Lass uns mal schauen, was wir hier auf der Haube haben. Das Auto haben wir drinnen zusätzlich verschmutzt, aber die Haube hat schon einiges mitgemacht. UV-Strahlen, Winter wie Sommer, dann haben wir Vogelkot, wir haben Asphalt drauf. Wir haben sogar hier vorne, wenn man drüber fühlt, dann fühlt man und spürt man so die Salze, die Kristalle, die noch übrig geblieben sind vom Streuen. Und natürlich der ganze Dreck, UV-Strahlen drauf. Das hier sauber zu machen, das ist eine Challenge. Agnes, du nimmst die Challenge an?
3: Natürlich.
4: Okay, dann geht's los. Bei 3, 2, 1, los geht's! Auto putzen und gleichzeitig polieren, das war noch nie so einfach. Du kommst klar da drin?
3: Ich versuche es, ja.
4: Guck mal.
3: Boah, damit komme ich gar nicht zurecht. Moment!
4: So, Lappen drehen, ach du meine Güte. Was machst du denn da drüben? Überschwemmung?
3: Ich putze.
4: Und stopp.
3: Nee, es kann nicht sein. Du bist schon fertig?
4: Guck mal, ich streichle meinen Lack. Mit der Seite habe ich gereinigt.
3: Okay.
4: Da ist der ganze Dreck drin. Mit der Seite wird nachpoliert. Schau. Und jetzt mache ich Folgendes. Hier vorne ist noch Teer. Siehst du das? Kriegst du das auf jeden Fall nicht
3: das
4: mehr
3: Das kriegst du weg. Kriegst du nicht weg.
4: Das krieg ich nicht weg?
3: Nee.
4: Willst du wetten?
3: Nee.
4: Etwas von Spray Sensation auf das Tuch. Weniger ist mehr. Und jetzt pass mal auf, was passiert.
3: Jetzt bin ich gespannt.

0: mit dem Material und dem Tuch hier drauf. Das ist wie eine Massage. Schau mal. Zack, weg.
1: Wow.
0: Zack, weg.
1: Das ist ja der Hammer.
0: Weg. Zack, weg.
1: Das gibt's nicht, Marc.
0: Gereinigt,
1: das ist
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1: Mega.
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1: Super.
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1: 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Absolut begeistert.
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0: Guten Morgen zusammen. Ich bin der Marc, darf ich euch was fragen?
7: Ja, gerne.
0: Bitte, mal hier reinsprechen. Ich habe gesehen, ihr habt da so ein paar Flecken drauf. Das ist noch Vogelkot und Asphalt. Wann ist das Auto letzte Mal gewaschen worden?
7: Ich war gestern erst in der Waschstraße, aber die hat das nicht wegbekommen.
0: Und vor allen Dingen, die Bürsten sorgen für Haarrisse. Und wenn Haarrisse im Lack sind, wird der Lack stumpf. Also lieber mal was anderes probieren. Darf ich putzen?
8: Ja, aber kostet das was?
0: Nein, kostet nichts. Strudel, ja genau. 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Und jetzt gehen wir mit dem Tuch drüber. Achtung, ich mache das mal von der Seite, dann kann man das besser sehen. Jetzt schaut mal hier,
7: Wahnsinn.
0: Was mit dem Asphalt passiert. Und jetzt hier der lästige Vogelkot, der hat sich auch schnell abgelöst.
7: Toll.
0: Durch Platinum funktioniert das auch sehr schnell. Und
7: Wahnsinn,
0: jetzt habt ihr
7: gleichzeitig
0: auch so einen Lotus-Effekt drauf.
7: Okay.
0: Wenn jetzt der Vogel wieder ein Häufchen macht, rutscht er ab.
8: Oh,
0: jetzt kann er drauf machen.
7: Und wie geht das mit dem Spray? Musst du da nicht pumpen?
0: Hier draufdrücken auf den Knopf, dann sprüht er, wieder draufdrücken, hört er auf.
7: Okay, toll.
0: Und jetzt in Zukunft selber machen.
7: Das gehört mir.
8: Nein.
0: Du machst das selber, ich nehme das Mikro und du backst mir den Kuchen. Tschüss.
3: Hier haben wir einen Härtefall mit jeder Menge Insekten, Harze und Asphalt am Lack. Wird Marc das schaffen?
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7: Ohne Pumpen.
0: Ohne Pumpen.
7: Wow.
0: Ja, wir Männer haben es doch gerne einfach und schnell, oder?
7: Ja, super.
0: Und effektiv vor allen Dingen. Also, aufsprühen. Und kurz einwirken lassen, bitte nicht auf einer heißen, Haube, lieber auf einer kühleren Haube, aber das funktioniert dann auch schnell.
7: Niemals kriegst du das runter.
0: Sollen wir wetten?
7: Mit deinem Spray.
0: Mit meinem Spray? Du glaubst nicht, dass ich das wegkriege?
7: Schauen wir mal.
0: Schauen wir mal. Die Wette verlierst du, Freund, die Wette verlierst du. Bisschen rubbeln. Hier siehst du, du löst die ganzen Schmutze ab, den ganzen Dreck löst du an und dann reibst du nochmal drüber. Und was du jetzt machst, du erzeugst so einen Lotus-Effekt hier drauf. Fühl mal bitte drüber.
7: Unglaublich.
0: Das ist ganz glatt. Hier haftet jetzt nichts mehr drauf.
7: Wahnsinn.
0: Wenn jetzt hier Insekten draufklatschen oder Harze drauf sind.
7: Das hätte man nie gedacht.
0: Ja, die sind jetzt nicht mehr auf dem Lack. Die sind jetzt auf dieser Oberfläche drauf. Und dann kriegst du es auch wesentlich schneller ab. Und du hast mehr Freude an dem Auto. Und vor allen Dingen, du versaufst ja den Lack nicht. Hallo, ich bin der Marc. Darf ich dich mal stören?
8: Ja, gerne.
0: Bitte, hier reinsprechen. Das hier ist Bremsstaub. Den musst du alle zwei Wochen entfernen. Sonst frisst er sich in die Felge ein, eine Aluminiumfelge. Die verträgt das nicht. Das Zeug ist echt aggressiv.
8: Das sollte man eigentlich machen.
0: Okay, eigentlich. Aber glücklicherweise hat sie ja jetzt die Lösung. 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
9: Okay.
10: Kurz einwirken lassen. Der Schmutz wird jetzt eingekapselt. Ja. Ich stelle die Flasche mal zu dir.
9: Ja, bitte,
10: warum die da steht, verrate ich dir später. Ist nur eine Überraschung. So, und wenn dann der Schmutz gelöst wurde, das dauert ein paar Sekunden.
9: Du geht sehr schnell.
10: Ja,
9: stimmt,
10: genau.
9: Ja.
10: Dann gehst du mit dem Tuch hier drüber.
9: Ja.
10: Und dann machst du auch die Kanten und Ecken. Oh, die Felge, die sind aber auch echt schwer zu reinigen. Die hat ja überall Kanten, Ecken.
9: Wen sagst du das?
10: Boah. Mein Gott, und da kommt die Waschanlage gar nicht rein, ne? So, schau mal, okay. Boah, wie schön sauber die Felge ist.
9: Perfekt.
10: Und du kannst mit dem gleichen Tuch auch hergehen.
9: Ja.
10: Das ist natürlich eine grobe Seite zum Reinigen, eine feine Seite zum Polieren. Und dann gehst du hier unten über das Gummi drüber, über das Rad.
9: Auch gleich über den Reifen.
10: Ja, dann hast du den Reifen auch direkt sauber.
9: Ja.
10: Ich finde das immer cool, wenn beides so gleich glänzen.
9: Eben praktisch auch.
10: Ja, ne?
9: Voll.
10: Und, gefällt's dir?
9: Sehr gut.
10: Dann habe ich eine Idee für dich.
9: Ja,
10: du kriegst den Lappen, du kriegst das Material, ich krieg das Mikro.
9: Jetzt muss ich das selbst reinigen.
10: Ja, und parken üben musst du.
9: Oh.
10: Schauen wir mal, wie es ausschaut, wenn es fertig ist.
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10: So, liebe Freunde der Autopflege, schauen wir uns die Haube mal genauer unter der Lupe an. Was wir hier für Dreck drauf haben, das sammelt sich so circa in 12 Monaten an. Da sind Insekten drauf, dann ist hier Asphalt, Vogelkot ist drauf. Harze, wenn das Ding unter einem Baum lange steht, dann hier, guck mal, diese Verkrustungen,
9: Wahnsinn.
10: Die kommen vom Streusalz. Das Ganze, was du hier drauf siehst, ist auch noch mit UV-Strahlen reingebrannt. Natürlich beide Seiten. Und wir machen jetzt eine Challenge. Ich gebe dir jetzt mal ein bisschen Zeit, dass du diese Haube vorreinigst, hauptreinigst, Mikrorisse ausreinigst und schützt.
9: Okay, krieg ich hin. Kein Problem.
10: Oh Gott, dann fahr ich so lange in Urlaub. Viel Spaß.
9: Okay,
10: du hast alles verstehen.
9: Dann
10: los geht's.
9: Fang ich doch mal an.

0: So, jetzt bin ich fertig, Marc. Schau mal, picobello sauber und es glänzt richtig schön.
1: Alter Falter.
0: Gut, ne?
1: Hätte ich mehr erwartet, aber krass.
0: Ich find's gut. Ich weiß gar nicht, was du hast.
1: Ich hab gar nichts. Es ist ja, ja, schauen wir uns mal an. Pass mal auf, du hast jetzt 8 Minuten Zeit gebraucht,
0: ja, um das auch, okay,
1: um deine Seite so hinzukriegen, wie sie ist. Schauen wir uns mal an, was Platinum Spray Sensation mit dem gleichen Schmutz, mit der gleichen Verschmutzung und dem Mist, den du mir noch rüber gesprüht hast, machst. Einschließlich Vogelkot, Harze und hier vorne diese ganzen Teerspuren. Was macht Platinum Spray Sensation? Guck mal auf die Uhr. Los geht's. Sprühen.
0: Okay.
1: Sehr gespannt. Weniger ist mehr. Jetzt nehmen wir das Tuch. Und zwar mit der Reinigung.

0: Packungsseite. In der Zeit kapselt Spray Sensation den Dreck ein, sodass Sie ihn abtragen können ohne Kratzer. Dazu reinigen wir bis in die Mikrorisse den Lack aus. Warum? 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Was ich jetzt feststelle hier, ist ganz klar, das, was noch da unten ist, Vogelkot.
1: Siehst du?
0: Und hier.
1: Das hast du auch nicht wegbekommen.
0: Ja, die Harze und hier der Asphalt. Und jetzt gehe ich her, nehme Platinum Spray Sensation und sprühe ein bisschen. Weniger ist mehr auf den Lappen.
1: Das reicht schon.
0: Das reicht schon. Und mit dem bisschen kann ich jetzt hier vorne Harze, dann den Vogelkot und auch den Asphalt rausreinigen. Auspolieren, dann kommt alles runter.
1: Wow.
0: Von der Haube.
1: Hätte ich jetzt nicht gedacht.
0: In kürzester Zeit. Schau dir das an.
1: Mega.
0: Der ganze Dreck, der fast ein Jahr hier drauf gewesen ist.
1: Sogar die Vogel.
0: Ja, sogar der Vogelkot ist weg.
1: Wow.
0: Alles, was hier drauf gewesen ist, wird ausgereinigt.
1: Nicht schlecht.
0: Der ganze Lack ist auspoliert und fertig. Und der Glanz, der kommt wie immer von ganz allein. Und jetzt schauen wir uns mal an, was du da drüben so geleistet hast mit deiner ganzen Politur.
1: Jetzt.
0: Wir sind fair. Aber jetzt machen wir es mal wie die Profis. Die Profis nehmen auch immer so eine Kontrolllampe.
1: Oh je, okay.
0: Ja, und leuchten damit die Kratzer oder die Unebenheiten und alles das aus, was sie dann halt vorher hatten und nachher nicht mehr haben wollen. Guckt euch das mal an. Auf der linken Seite ist Agnes und auf der rechten Seite ist Platinum Spray Sensation.
1: Wow.
0: Das, was wir hier praktisch unter dem Mikroskop sehen können, das ist der Beweis.
1: Definitiv.
0: Das ist krass, oder?
1: Kann man nicht leugnen.
0: Ja. Jetzt schauen wir es uns mal ganz genau an und gehen noch mal hier mit so einer Küchenrolle drüber und gucken mal.
1: Bin ich gespannt.
0: Ja, wie es denn ausschaut. Agnes,
1: Hätte
0: ich
1: jetzt
0: mag
1: nicht gedacht.
0: Dich ja gerne, aber du bist ein kleines Ferkelchen.
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0: Du schaust so erschreckt. Wacht mal ab, was passiert. Schutzbrille und Handschuhe bitte
1: an. Was hast du vor, Marc?
0: Die Handschuhe sind säurefest, die Schutzbrille natürlich auch.
1: Säurefest?
0: Säurefest. Denn
1: was
0: jetzt
1: hast du vor?
0: Treten wir den ultimativen Beweis an.
3: Und jetzt wird's gefährlich. 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
0: Ich spüle das ganze Theater jetzt ab, bevor wir ein Loch in der Haube haben. Denn das, was sich da jetzt hier so auf der Haube abspielt, das ist wirklich nicht gut für den Lack. Das machen wir auf beiden Seiten. Beides weg. Und wir erinnern uns ja, da wo der rote Strich ist, da ist das ganze Material passiert. Und nun, Achtung, was ist passiert hier vorne? Auf der Platinumseite, da nehmen wir zu ein Tuch. Wir wissen ja, wo der rote Strich ist. Hier ist die Platinumseite. Gehen wir mal drüber, wischen mal rum. Da brauchen wir auch gar nicht großartig trocken machen. Wir sehen, dass wir nichts sehen. 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Guck mal, du merkst schon direkt, da wird es weich im Tuch. Und warum wird das weich? 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Und wenn ich hier weiter rübergehen würde, dann mache ich den Lack kaputt. Und das will ich ja nicht. 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
1: Ja.
0: Das ist das Problem, was jetzt passiert ist, wenn Sie keinen Schutz auftragen. Und was machen wir jetzt? Wir heilen auch diesen Fehler wieder, indem wir auf die Stelle gehen.
1: Das kannst du reparieren.
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1: Ja,
0: nicht klauen, nicht weglaufen.
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1: Ja,
0: ich bitte dich. Geh mal, wisch mal drüber, da wo der rote Strich ist. Kannst ruhig feste wischen und schau dir das Ergebnis an. Tada!
1: Ah, super, du hast es wirklich repariert.
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2: Jetzt haben wir die Macaroni in einem Topf gekocht. Ich gehe jetzt einfach darüber und gieße das Wasser ab. Und Sie werden sehen, dass die Nudeln drin bleiben, aber das Wasser abfließt.
1: Das ist so viel einfacher als mit dem Topf in der einen und dem Sieb in der anderen Hand.
2: Das ist richtig. So, jetzt bringe ich das Ganze hierher zurück. Ich nehme das Sieb heraus und schütte die Nudeln in die Pfanne.
1: Das sieht toll aus.
2: Einfach so. Okay. Jetzt werde ich das hier nehmen. Das ist eine Mischung aus drei Käsesorten. Gouda, Cheddar und amerikanischem Käse. Und ich gebe gerne etwas Mehl hinzu, um es anzudicken. Aber schauen Sie zu, wie ich es schabe. Sehen Sie sich das
1: an.
2: Wow. Nichts bleibt am Topf kleben.
1: In jeder anderen Pfanne würde der Käse kleben. Und je cremiger und dickflüssiger, desto besser.
2: Jetzt werde ich das alles verrühren. Genauso. Und jetzt gebe ich ein paar zerkleinerte Nachos hinzu. Und zum Schluss geben wir noch etwas geriebenen Käse oben drüber.
1: Ich mag Käse.
2: Der wird richtig schön schmelzen. Jetzt nehme ich einfach den Griff, befestige ihn und gehe damit zum Ofen. Ich stelle es einfach hinein, mache den Griff ab und backe es bei 180 Grad. Jetzt schauen wir mal, wie eins geworden ist, das wir schon vorbereitet haben. Ich nehme das hier, nehme es einfach heraus und
1: wow.
2: Jenny, schau, wie einfach das geht.
1: Seht euch das an.
2: Sehen Sie nur, wie lecker das ist. Ich meine, das hier ist ein Lieblingsessen der Familie. Sieh dir diese Nacho-Macaroni mit Käse an.
1: Und das ist riesig, da ist so viel drin.
2: Damit könnte eine kleine Mannschaft versorgt werden.
1: Ja, voll fürs Abendessen. Das ist toll.
2: Ist es nicht genial?
1: Eine tolle Überraschung.
2: Es ist so einfach.
1: Ich mag es. 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
2: Ja.
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0: 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Das ist ein 5 Kilo schwerer Truthahn.
1: Wow, ziemlich beeindruckend. 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
0: Und wenn wir meinen Antihaft, dann zeigen wir Ihnen Antihaft. Wir beginnen damit, klebrige S'mores nicht klebrig zu machen. Also fangen wir hier an. Ich habe eine Schüssel mit Schokoladenchips, okay? Ich gebe sie hier in die Pfanne. Sie können nichts falsch machen. Eine schöne Schicht. Jetzt haben wir unsere geschmolzene Schokolade. Ich gieße sie einfach darüber. Sie können nichts falsch machen. Einfach nach Gefühl. Ich liebe Schokolade. Und dann nehmen wir unsere Marshmallows. Hier, legen Sie sie einfach oben drauf. Nehmen Sie so viele, wie Sie möchten. Ich mag es, das Ganze komplett zu bedecken. Denn denken Sie daran, nichts wird kleben bleiben. Jetzt nehmen wir Butter. Sieht das nicht spaßig aus?
1: Ja.
0: Das wäre toll für einen Filmabend oder Spielabend mit den Kindern und es wird nicht klebrig sein.
1: Und dank des abnehmbaren Griffs können Sie direkt von der Arbeitsplatte ab in den Ofen. Lass mich das für dich öffnen.
0: Vielen Dank.
1: Und bei wie viel Grad backen? 200?
0: Ja.
1: Für 15 Minuten. Schauen wir mal, wie es geworden ist.
0: Lass mal sehen. Wow, sieh dir diese perfekten Marshmallows an. Ich setze meinen Griff an.
1: Ach, du meine Güte.
0: Sehen Sie sich das an. Ich stelle es hier hin. Siehst du, wie herrlich das Tolle daran ist? 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Sieh nur, was für ein toller Familienabend das wird. 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
1: Cheers.
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0: Passend zur Ferienzeit hat der ADAC einen Test zu den Rastplätzen auf deutschen Autobahnen veröffentlicht. Dabei ging es besonders um die unbewirtschafteten Rastanlagen, von denen man deutschlandweit 50 bewertete. Um es kurz zu machen, das Ergebnis fiel deutlich schlechter aus als beim letzten Mal. Denn fast die Hälfte der Rastplätze musste mit mangelhaft oder sogar sehr mangelhaft bewertet werden. Und nur noch 18% der Rastplätze bekamen ein Gut. Keiner konnte mit sehr gut klassifiziert werden. Von den drei in Sachsen-Anhalt bewerteten Rastplätzen bekamen zwei ein Gut und der Rastplatz Wüstenforst an der A2 erhielt die Bewertung sehr mangelhaft. Von allem der Zustand der Toiletten sorgte für die niederschmetternden Ergebnisse. So fehlten bei vielen grundlegende Funktionen bei Seifenspendern, Handtrocknern oder Toilettenpapier und besonders die Sauberkeit ließ vielfach zu wünschen übrig. Auch der bauliche Zustand der barrierefreien Toiletten entsprach oft nicht den Erwartungen, womit sich die Sanitäranlagen als zentrale Schwachstelle unbewirtschafteter Rastplätze erwiesen. Was besonders ärgerlich ist, schließlich ist das der wichtigste Grund, warum man sie überhaupt anfährt. Zumindest funktionieren die Rastplätze als Parkplätze, wobei man Verbesserungsbedarf bei Stellplätzen für PKWs mit Anhängern monierte. Und keine der untersuchten Rastplätze bot eine Möglichkeit für Wohnmobile, Frischwasser zu tanken. Und damit ein herzliches Willkommen zum MDF1 Direktmagazin am Mittwoch. Zuständig für die Rastplätze an den Autobahnen sind die Niederlassungen der Autobahn GmbH. Keine einfache Aufgabe, vor allem wenn man bedenkt, dass viele der monierten Leistungen Opfer von Vandalismus wurden. Denn das konnte man an nahezu jeder Autobahnraststätte nachweisen. Die zu Ende gehende Legislatur veranlasste Energieminister Willingmann zu einer Bilanz der geleisteten Arbeit in den vergangenen 5 Jahren. Liegt doch in seinem Zuständigkeitsbereich die Aufgabe zum Ausbau der Energieinfrastruktur in Sachsen-Anhalt in einem global aufgestellten Marktumfeld. Das hat sich in den letzten Jahren einschneidend verändert. Vor allem die kriegerischen Auseinandersetzungen der Russen in der Ukraine und die kriegerischen Auseinandersetzungen im Nahen Osten sorgten dafür, dass fossile Energieträger wie Erdöl und Erdgas sich nicht nur verteuerten, sondern auch verknappten. Vielleicht ein Ausblick auf Zeiten, wenn diese Rohstoffe wegen ihrer Endlichkeit einmal nicht mehr verfügbar sind? Das veranlasste die aktuelle Landesregierung, dem Trend der Zeit zu folgen und den Ausbau erneuerbarer Energien zu beschleunigen. Energien, die Willingmann gern als Heimatenergien bezeichnet.
1: Wir leben ja in einer etwas diffusen Krisenstimmung. Nicht allerorten wird gejammert und zu Recht auch beklagt, dass diese Situation angespannt ist. Aber wir wollen natürlich auch noch mal darüber reden, wo wir eigentlich hinwollen und was uns helfen kann, aus der Krise rauszukommen. Und ein Thema dabei ist ohne Frage die künftige Versorgung mit Energie und auch die Frage, wie künftig die energieintensiven Einrichtungen bei uns im Lande mit Strom oder mit einem Energieträger zu versorgen.
0: Es geht also darum, internationale Abhängigkeiten zu verringern, auch wenn sicher ist, dass ein Industrieland wie Deutschland auf lange Sicht nicht ohne Energieimporte auskommen wird. Und da kommt der Wasserstoff in den Blick, der als Energieträger der Zukunft gebraucht wird. Den kann man

0: Kilometer neu errichtet oder ertüchtigte Leitung zwischen Bad Lauchstädt und Leuna in Betrieb nehmen konnten. Das war im April 2025. Und Gascade hat im Dezember 2025 weitere 400 Kilometer ehemaliger Erdgasleitung auf H2-Transport umgestellt, also auf Wasserstoff. Es geht also an dieser Stelle voran.
1: Da würde sich Willingmann ein größeres Tempo wünschen, denn vor 5 Jahren war man wohl zu optimistisch, was den Fortgang der Wasserstoffsubstitution betraf. Sowohl bei der Herstellung des Gases als auch bei seinem Preis, der immer noch doppelt so hoch ist wie der des Wasserstoffs, den man aus Erdgas herstellt. Weshalb Willingmann politische Weichenstellungen besonders auf EU-Ebene fordert.
2: Die Unternehmen, die Wasserstoff, grünen Wasserstoff herstellen müssen, nachweisen, dass genau in der Stunde Ökostrom verbraucht wurde, in der auch der Wasserstoff erzeugt wurde. Das ist unproblematisch, wenn Sie nur Ökostrom nutzen, wird dann kritisch, wenn Sie es mixen. Das ist in der Praxis kaum machbar und wir hören von den Unternehmen, dass dieses Nachweisproblem ein extremes Hemmnis ist, um an grünen Wasserstoff, und zwar an bezahlbaren grünen Wasserstoff, zu kommen.
1: Dafür ist man beim Ausbau der Wind- und Solarkraft auf gutem Weg. Sachsen-Anhalt konnte seine Spitzenposition in Deutschland behaupten, allerdings weniger durch Neubau, sondern eher durch sogenanntes Repowering, wo alte Windräder durch neue mit mehr Leistung ersetzt werden.
2: Wir können insgesamt mit unserer Ausbausituation sehr zufrieden sein. Es muss noch mehr werden, also ich sage es jetzt vor allen Dingen für Solar und Wind. Aber es wird ja auch mehr. Wir sehen es an den Genehmigungszahlen jetzt für das laufende Jahr und das, was in der näheren Zukunft geplant ist. Also an dieser Stelle sollte man einfach nicht nachlassen. Es ist gut, dass wir diesen Weg weiter beschreiten.
1: Auch auf dieser Medienkonferenz konnte man die Sorge bemerken, dass ein Regierungswechsel in Sachsen-Anhalt die Weiterentwicklung auf diesem Feld der Landespolitik beenden könnte. Weshalb Willingmann seiner Hoffnung Ausdruck verlieh, dass der Wähler diesen Weg zur Selbstversorgung als gute Alternative zu fossilen Energieträgern erkennt und nicht falsche Prioritäten setzt. Nicht ganz 23.000 Besucher konnte man zur diesjährigen Musical-Inszenierung von Rodgers und Hammersteins Oklahoma auf dem Domplatz begrüßen, womit auch in diesem Jahr diese Sommerinszenierung ausverkauft war. Im kommenden Jahr soll das Musical Wie im Himmel zur Aufführung kommen, das auf dem gleichnamigen schwedischen Film basiert, der 2004 im Kino zu sehen war. Vor der Premiere ist, startete man gleich mit dem Vorverkauf und schon jetzt sind 21% der Sitzplätze vergriffen.
3: Im März diesen Jahres ging das Heimatstipendium der Kulturstiftung Sachsen-Anhalt in die inzwischen dritte Runde. Auch in diesem Jahr sollte eine Gruppe KünstlerInnen für ein gemeinsames Kunstprojekt mit einem Museum des Landes geehrt werden. 6 kreative Sachsen-Anhalter waren es schließlich, die sich inmitten der 63 Bewerber durchsetzten und durch ihr Schaffen in allen möglichen Teilbereichen der Kunst und Kultur überzeugen konnten. Valena Amon aus Magdeburg ist eine der 6 Finalisten. Für ihr 12-monatiges Stipendium, das sich mit den sogenannten verborgenen Schätzen der Kunst und Kultur auseinandersetzt, arbeitet sie zusammen mit dem Kulturhistorischen Museum der Landeshauptstadt.
4: Wir sind ein großes Haus und haben Sammlungen, die zum Teil bis ins 19. Jahrhundert zurückgehen. Das heißt, sie beschäftigt sich natürlich nur mit einem speziellen Ausschnitt dieser Sammlungen. Und wir haben der Kunststiftung Sachsen-Anhalt vorgeschlagen, dass wir jemanden suchen für eine Gruppe von Gebetsteppichen aus dem 19. Jahrhundert aus der Türkei. Und die Künstlerin Valena Amon hat sich darauf eingelassen und hat ein Thema entwickelt, wie sie mit dieser Gruppe von Gebetsteppichen und mit verwandten Objekten aus der gleichen Sammlung sich beschäftigen möchte.
3: In diesem Rahmen untersucht und recherchiert die Künstlerin die verschiedenen Sammlungsstücke des Museums in ihrem Arbeitsraum, der ihr für den Zeitraum des Stipendiums zur Verfügung steht, und entwickelt mithilfe dieser Recherchen Ideen für eigene Arbeiten, die ebenfalls innerhalb dieser 12 Monate entstehen sollen und im Nachhinein gemeinsam mit den historischen Objekten im Museum ausgestellt werden. Ein erster Einblick in diese Arbeit wurde uns am Dienstagvormittag geboten. Zu erwarten sind zum Ende des Stipendiums originelle Werke aus der Keramik- und Fliesenkunst sowie im textilen Bereich wie die knapp 20 Teppiche, aus denen sich die historische Sammlung zusammensetzt. Untersuchen möchte die Künstlerin in diesem Zusammenhang zum einen die floralen Muster, die in den Ausstellungsstücken zu finden sind.
5: Einerseits, was wir gerade so schauen, sind die ganzen Ornamente, die drauf sind und welche Pflanzen.

0: Ressourcen da vielleicht auch abgebildet sind oder ob die so abstrahiert sind, dass es eher so die Idee von Pflanzen ist, von bestimmten. Und andererseits schauen wir gerade auch nach so Fehlstellen oder Reparaturen, weil dadurch halt auch so ein bisschen geschaut werden kann, wie wurde das Objekt benutzt, wann wurde es repariert, welche Wertschätzung wurde dem auch entgegengebracht. Und mich interessiert formal auch so kleine Abweichungen im Muster. Also wir hatten jetzt verschiedene Teppiche gefunden, wo dann plötzlich so eine von den Blumen einfach so umgedreht war. In einem Muster, wo alles total in Reihe und Glied immer in die gleiche Richtung gezeigt hat.
1: Diesbezüglich befinden sich die Künstlerin und die Kunsthistorikerin des Museums Sabine Ulrich derzeit im Austausch mit ExpertInnen, die sich schon länger mit derartigen Teppichen und den darauf erkennbaren Anomalien auseinandersetzen. In der Hoffnung, vielleicht auch Beweise für mögliche Ursachen zu erkennen und nicht nur Spekulationen, wie es bisher der Fall war. Die Faszination mit den floralen Mustern hingegen rührt für Valena Amon daher, dass die Motive im Laufe der Geschichte in quasi allen Kulturen auffindbar sind, allerdings immer mit anderen Bedeutungen.
0: Da die Pflanzenwelt ja um uns rum ist und uns auch mit formt und wir hatten Kleidung, die aus Pflanzen besteht, wir essen Pflanzen, ist es sowieso, die ganze Pflanzenwelt ist stark verschränkt mit unserer Welt und genau wurde oft dann auch für Ornamente gebraucht.
1: Von dem geplanten Geflecht aus Sammlungsstücken und den neuen Arbeiten kann allerdings noch nicht allzu viel besichtigt werden, da man sich derzeit noch tief in der Recherchenphase befindet. Im Herbst 2027, nach Beendigung des 12-monatigen Stipendiums, wird die fertige Ausstellung dann jedoch für Museumsgänger geöffnet sein und die bisher verborgenen Schätze für die Besucher etwas sichtbarer und zugänglicher gestalten.
0: Das heißt, es werden wieder mal Objekte gezeigt, die halt ganz lange nicht zu sehen waren oder vielleicht noch nie zu sehen waren. Und ich hoffe natürlich, dass ich es schaffe, auch künstlerische Objekte zu schaffen, die irgendwie Bezug zu Menschen hier vor Ort auch aufnehmen und damit irgendwie resonieren und vielleicht auch so unsere Beziehung zur Pflanzenwelt auch, um das so ein bisschen in so einen zeitgenössischeren Kontext auch zu stellen.
2: Im Kampf gegen antibiotikaresistente Bakterien gelang Forschern der Uni Magdeburg ein Durchbruch. Das Team um Professor Dieter Schinzer stellte erstmals den Naturstoff Neosorangizin auf künstlichem Wege her. Ein vielversprechender Kandidat für ein Reserveantibiotikum, mit dem man Resistenzen bekämpfen kann. Der Trick war dabei, das komplexe Molekül in mehreren Teilschritten zu synthetisieren. Normalerweise wird Neosorangizin von Myxobakterien produziert, die sich damit gegen andere Mikroorganismen behaupten. Und man stellte fest, dass man besonders die Keime, die in Krankenhäusern für Probleme sorgen, damit bekämpfen kann. Durch die künstliche Herstellung des Wirkstoffs könnte man ein Mittel in großen Mengen herstellen, das hilft, Antibiotikaresistenzen zu überwinden. Allerdings ist es noch ein weiter Weg bis dahin. Mit der Synthese ist jedoch ein erster Schritt gelungen. 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
1: Willkommen zurück. Beeindruckende sportliche Leistungen und besonderes Engagement für den Breitensport sollen auch in diesem Jahr wieder ausgezeichnet werden. Dazu hat das zuständige Innenministerium 5 Kategorien vorgesehen, für die man immer noch Vorschläge einreichen kann, denn man verlängerte den Meldeschluss bis zum 24. Juli. Die Kategorien wären längst aktive Zeit, aktiv mit Handicap, für sich und andere aktiv, Nachwuchstalent und Mannschaft mit besonderer Courage. Die Sportlehrung wird dann am 1. Oktober sein. Bis dahin soll eine Jury über die eingereichten Vorschläge entscheiden. Wer noch einen Vorschlag einreichen will, der findet weitere Informationen und das Anmeldeformular unter der hier eingeblendeten QR-Codes.
2: Auch in diesem Jahr wird in Sachsen-Anhalt wieder der Aura Award an ein nachhaltiges und klimaschonendes Unternehmen vergeben. Im Zuge dessen traf man sich vergangenen Dienstag im Hauptsitz des Unternehmens Urban Engineering in Magdeburg. Dort überreichte Sachsen-Anhalts Umwelt- und Energieminister Armin Willingmann den Aura Award an Geschäftsführer Sebastian Meinecke. Mit der Auszeichnung würdigt das Ministerium innovative Projekte, die Nachhaltigkeit und wirtschaftlichen Erfolg miteinander verbinden. Genau dafür steht auch die sogenannte Smart Bike Factory von Urban. Das Unternehmen entwickelt und produziert schon seit bereits 8 Jahren hochwertige Fahrräder, deren markante Rahmen mithilfe von 3D-Druck entstehen. Anders als in der klassischen Fahrradindustrie fertigt Urban ausschließlich auf Bestellung. So werden Überproduktion, große Lagerbestände und unnötiger Materialverbrauch vermieden. Der Aura Award zeichnet genau diesen nachhaltigen Produktionsansatz aus, der moderne Fertigungstechnologien mit regionaler Wertschöpfung und einem sparsamen Umgang mit Ressourcen verbindet. Im Anschluss an die Übergabe des Preises wurde noch eine kurze Führung durch die Werkhallen angeboten. Dort wird deutlich, was die Produktion der Fahrräder so besonders macht. Herzstück ist der sogenannte Fairframe, ein Rahmen aus Stahl oder Titan, der im metallischen 3D-Druck entsteht. Dabei wird nur so viel Material eingesetzt, wie für Stabilität und Sicherheit tatsächlich benötigt wird. Gleichzeitig sorgt die eigens entwickelte Softride-Technologie durch gezielte Elastizität des Rahmens für zusätzlichen Fahrkomfort.
3: Wenn man bei uns sich für ein Rad, egal ob Bio oder E-Bike, dann entschieden hat, sind wir in 14 bis 21 Tagen voll entmontiert an der Haustür. Und das halt wirklich hoch individualisiert als Unikat und damit schlagen wir eigentlich den kompletten Markt.
2: Ein Großteil der Entwicklung, Produktionsplanung, Montage und Qualitätssicherung findet direkt in Magdeburg statt. Unterstützt wird Urban dabei von einem Netzwerk aus mehr als 20 Partnerunternehmen in Sachsen-Anhalt. Auch die modulare Bauweise trägt zur Nachhaltigkeit bei. Einzelne Komponenten können unkompliziert ausgetauscht oder repariert werden, wodurch die Fahrräder deutlich länger genutzt werden können. So verbindet das Unternehmen innovative Fertigung, kurze Lieferwege und ressourcenschonendes Produzieren und zeigt, wie die Fahrradproduktion der Zukunft schon heute in Magdeburg aussehen kann.
3: Das Stichwort ist tatsächlich Smart Bike Factory. Ja, im Kern der Sache ist es ja auch der Inhalt gewesen des Awards. Ja, das heißt, wir wollen hier Footprint aufbauen. Wir wollen uns in Bezug auf das Engineering, in Bezug auf die Wertschöpfung erweitern. Ja, wir haben jetzt sehr viele Hausaufgaben erledigt, auch in digitaler Hinsicht. Und wir laden mittlerweile ein. Das heißt, wir wollen natürlich die geopolitischen Anspannungen klären letztendlich, gerade in der Abhängigkeit anderer Kontinente und Länder. So heißt es jetzt, dass wir uns hier aufladen, das heißt, weitere Marken einladen, hier mit Wert zu schöpfen. Und das wäre tatsächlich auch der Blick in die Zukunft, wodurch dann natürlich auch einhergehend neue Produkte mit aufgesattelt werden.
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5: Die MDF1-Wettervorhersage für den 15. und 16. Juli. Der Himmel bleibt auch in der Nacht zum Donnerstag nur sehr leicht bewölkt und meist ohne Niederschläge. Die Nachttemperaturen sinken auf 16 bis 14 Grad. Der Wind weht leicht aus nordöstlicher Richtung. Der Donnerstag beginnt mit einem fast wolkenlosen Himmel. Erst im Tagesverlauf ziehen einige Wolken auf. Es bleibt aber trocken.

0: Die Tageshöchsttemperatur liegt bei 27 bis 29 Grad am Nachmittag. Der Wind weht leicht und geringböig aus östlichen Richtungen. Der UV-Index liegt beim hohen Wert 6. Die weiteren Aussichten bis zum Sonntag. Am Wochenende kommt Bewegung ins Wettergeschehen. Tiefdruckgebiete werden verstärkt Wolken heranbringen. Es wird Regen geben und die Temperaturen gehen zurück.
1: Puppenbau trifft digitale Technologien ist das Thema einer Ausstellung in der Villa P des Puppentheaters, die am Donnerstag eröffnet werden soll. Studenten der Hochschule Magdeburg-Stendal verknüpfen dabei unter der Anleitung von erfahrenen Puppenbauern Ingenieurwissenschaften mit Puppenbaukunst, wobei wohl einige steuerbare Robots entstanden. Die Ergebnisse der Seminararbeiten werden nun über die Semesterferien in der Villa P ausgestellt. Die Vernissage beginnt um 17 Uhr. Um 19.30 Uhr wird eine Fotoausstellung im Forum Gestaltung eröffnet. Hier zeigt das Haus der syrischen Kunst aus Bremen Fotos von Ayham Dib und Samer Koza, abseits der üblichen Nachrichtenbilder. Denn es geht um Menschen, Orte und Momente des Alltags, liebevoll betrachtet und mit großer künstlerischer Eigenständigkeit. Zur Vernissage sind Besucher herzlich willkommen. Zu einem neuen Direktmagazin sind Sie natürlich auch herzlich willkommen. Ein frisches gibt es auch am Donnerstag ab 18 Uhr für Magdeburg und danach für Halle, so wie jetzt auch gleich. Ich hoffe, Sie sind dann wieder mit dabei. Bis dahin auf Wiederfernsehen und bleiben Sie gesund.

0: Im Prinzip machen wir die Reise, die mein Sohn gemacht hat. Er ist von La Rochelle aus losgefahren mit dem Rad bis in die Türkei.
1: Mir tut der Hintern weh!
0: Wir fahren die Route für Juri, um ihn am Leben zu erhalten.
2: Oh. Du kannst doch nicht jetzt schon eine Pause machen, was soll das?
3: Ich kann nicht mehr.
4: Zum ersten Mal mache ich etwas nur für einen Freund.
2: Lauf weiter!
1: Da kommst du nie durch!
4: Zugleich weiß ich nicht, wozu das gut ist. Was will man mit einem Freund in diesem Zustand?
5: Hallo.
0: Matthias.
5: Hallo. Adriana. I don't want any crumbs on my sofa.
6: Ich will keine Krümel auf meinem Koffer.
5: Otherwise, penalty.
6: Sonst Strafstoß.
4: Es ist kein trauriger Weg. Es ist eine Ode an das Leben. So wie du rede ich jeden Tag mit Juri. Sieh nur, deinen alten Vater und seinen Kumpel. Es ist hart, dass du uns eine Lektion erteilt hast, aber es ist okay.
1: Juri!
4: Es ist eine Lektion.
1: Philipp, warte auf mich!
4: Lass uns einfach fröhlich sein.
0: Du sagst es.
4: Wenn wir die Wahl haben,
0: lass uns fröhlich sein.
1: Hey!
2: Ja, wir sind hier!
1: Verdammt, wir haben es geschafft!
7: Wer sind wir? Sind wir eine Nadelspitze in einer riesigen Welt, die über unseren Verstand geht? Blinzelt ihr mir zu? Was ist das größte Problem der Menschheit heute? Ehrlich, du machst dich lächerlich. Ich habe eine neue Theorie zu den variablen Sternen.
8: Wir haben beide ein Hobby. Ich die Poesie und du die Astrologie.
7: Astronomie.
8: Ja, Astronomie, Verzeihung.
7: Ich will mich bewerben in Cambridge.
9: Kommt absolut nicht in Frage. Du wirst heiraten und Ehefrau sein.
10: Was machen Sie hier oben?
7: Ich bin völlig gegen meinen Willen hier.
10: Sie sind eine Geisel.
7: Fremden Kerlen auf Dächern vertraue ich nicht.
10: Eine Frau, die weiß, was sie will.
7: Ich will ein Labor.
11: Das ist leicht. Studiere hier.
10: Warten Sie.
7: Was tun Sie hier?
8: Ich arbeite hier.
9: Denkst du denn, ein Mann will eine Frau heiraten, die arbeitet?
11: Niemand will Frauen in der Wissenschaft.
10: Sie verschwenden gerade unsere Zeit.
7: Ihr steckt fest im letzten Jahrhundert, Jungs. Geben Sie mir eine Chance.
10: Du bist so beschäftigt mit den Sternen, dass du nicht siehst, was genau vor dir ist. Ist es so abwegig für Sie, sich vorzustellen, dass ein Mann den Erfolg einer Frau unterstützen will?

0: Eines Tages wird das alles hier verschwunden sein. All diese Mauern und Vorurteile und Dogmen. Frauen, kommen nach Cambridge.
1: Ich bin Lea. Ich bin 16. Oh Gott.
2: Lea ist übrigens seit heute Kandidatin einer Castingshow.
3: Aha.
4: Hallo Lea, du bist bei den Open Auditions 2026, liebe Lea.
3: Aber ich hab den Scheiß doch nicht unterschrieben.
2: Aber ich hab's unterschrieben.
5: Was macht dich aus? Wie würde dich deine Mutter beschreiben?
1: Das willst du nicht wissen.
5: Warum?
2: Lea, komm.
6: Warum fragt mich eigentlich keiner, was das Besondere an mir ist, ha?
5: Ja, weil du uns gleich erzählen musst.
6: Stimmt.
5: Und?
7: Wir könnten natürlich auch ein bisschen Richtung Familie gehen.
5: Klar, frühstücken tun wir und wir können alle reiten.
1: Mhm. Na, also eigentlich ist es so, dass meine Mutter von einem anderen Typen schwanger ist. Wir beide wohnen in der Pension von meinen Großeltern, die bald pleite ist. Und reiten tue ich seit 2 Jahren nicht mehr.
8: Was findest du eigentlich so schlimm an der Show?
3: Das ist doch jetzt auch egal.
1: Ja, fass mich an, dann kannst du kneifen.
3: Sie will ja auch gar nicht von mir gemocht werden. Wirklich nicht.
2: Es wird bestimmt ein besseres Kind.
1: Wo kommst du her? Aus Kreiz. Bei Gera.
2: Wo ist Gera?
6: Die schämt sich.
1: Nein, das tue ich nicht.
2: Doch, tust du.
1: Ich will nicht, dass du hier bist.
2: Warum?
1: Geh bitte.
2: Warum? Warum eigentlich?
1: Ich schäme mich.
5: Du hast auch keinen Bock auf deine Tochter.
3: Du bist
5: deswegen
3: so
5: weiß
3: tief.
5: Ich, dass sie doch mitkommen können.
1: Mama, was denn? Das interessiert mich. Wir haben gefragt, was das Besondere an mir ist.
3: Und?
1: Ja, keine Ahnung.
2: Sie schneiden die eh weg.
9: Guten Morgen.
10: Guten Morgen.
9: Guten Morgen. Sie sind
11: die neue Lehrerin für Literatur.
10: Und Sie müssen
11: der... Der neue Direktor. Ja. Alles in Ordnung?
10: Sie, ja, machen Sie sich... Ja.
9: Dass wir in derselben Schule arbeiten, ist doch ein Riesendesaster, findest du nicht?
10: Machen wir das mit der psychologischen Beratungsstelle oder nicht? Wenn Sie diesen Schülerinnen nicht zuhören, dann besetzen Sie die Schule.
9: Professorin, ist Ihnen bekannt, wie oft die Schule besetzt wurde, seit ich ihr Direktor bin? 0 Mal.
12: Guten Morgen, Herr Direktor. Ich glaube, Sie sind zu spät.
13: Ich hatte dich fast!
14: Es ist richtig, dass du dich fragst, wer ist dieser Typ?
9: Ein bisschen feministisch. Ei, ei,
10: ei. Er hat sogar noch nie von Pearl Jam gehört.
9: Ich verstehe, eine von denen, die sich nicht rasieren.
10: Es muss doch etwas geben, was dir an ihm gefällt. Ich sehe keine Ambition darin, mir Fußball anzusehen, Bier zu trinken und zu rülpsen.
9: Wir sind so verschieden.
10: Das ist die typische Argumentation eines unbewussten Chauvinisten. Du hast gesagt, du wärst steril.
9: Ich bin steril.
10: Und wie bin ich dann schwanger geworden? Etwa durch den Heiligen Geist?
15: Man muss über Beziehungen zwischen Menschen unterschiedlichen Geschlechts sprechen können. Über die Bedeutung von Konsens.
9: Du wolltest doch ein Kind.
10: Ja, das wollte ich. Aber nicht mit dir.
9: Ihr beide werdet nächstes Jahr heiraten, oder etwa nicht? Es gibt aber Regeln. Die Schule ist keine partizipative Demokratie.
10: Im Gegensatz zu dir sehe ich den pädagogischen Wert beim Padelspiel nicht. Naja, wie auch immer. Ich will nicht, dass du es großziehst.
9: Das hast du von Anfang an entschieden.
10: Nein, das ist nicht wahr.
9: Doch.
10: Nein.
16: Erwachsene brauchen auch Gefühlserziehung.
9: Ich habe ein halbes Jahrhundert falscher Ideen und falscher Denkweisen erlebt. Das einzig Gute, was ich getan habe, ist, dass ich euch in die Augen geschaut habe.

0: Passend zur Ferienzeit hat der ADAC einen Test zu den Rastplätzen auf deutschen Autobahnen veröffentlicht. Dabei ging es besonders um die unbewirtschafteten Rastanlagen, von denen man deutschlandweit 50 bewertete. Um es kurz zu machen, das Ergebnis fiel deutlich schlechter aus als beim letzten Mal. Denn fast die Hälfte der Rastplätze musste mit mangelhaft oder sogar sehr mangelhaft bewertet werden. Und nur noch 18% der Rastplätze bekamen ein Gut. Keiner konnte mit sehr gut klassifiziert werden. Von den drei in Sachsen-Anhalt bewerteten Rastplätzen bekamen zwei ein Gut und der Rastplatz Wüstenforst an der A2 erhielt die Bewertung sehr mangelhaft. Von allem der Zustand der Toiletten sorgte für die niederschmetternden Ergebnisse. So fehlten bei vielen grundlegende Funktionen bei Seifenspendern, Handtrocknern oder Toilettenpapieren. Besonders die Sauberkeit ließ vielfach zu wünschen übrig. Auch der bauliche Zustand der barrierefreien Toiletten entsprach oft nicht den Erwartungen, womit sich die Sanitäranlagen als zentrale Schwachstelle unbewirtschafteter Rastplätze erwiesen. Was besonders ärgerlich ist, schließlich ist das der wichtigste Grund, warum man sie überhaupt anfährt. Zumindest funktionieren die Rastplätze als Parkplätze, wobei man Verbesserungsbedarf bei Stellplätzen für PKWs mit Anhängern monierte. Und keine der untersuchten Rastplätze bot eine Möglichkeit für Wohnmobile, Frischwasser zu tanken. Und damit ein herzliches Willkommen zum MDF1 Direktmagazin am Mittwoch. Zuständig für die Rastplätze an den Autobahnen sind die Niederlassungen der Autobahn GmbH. Keine einfache Aufgabe, vor allem wenn man bedenkt, dass viele der monierten Leistungen Opfer von Vandalismus wurden. Denn das konnte man an nahezu jeder Autobahnraststätte nachweisen. Die zu Ende gehende Legislatur veranlasste Energieminister Willingmann zu einer Bilanz der geleisteten Arbeit in den vergangenen 5 Jahren. Liegt doch in seinem Zuständigkeitsbereich die Aufgabe zum Ausbau der Energieinfrastruktur in Sachsen-Anhalt in einem global aufgestellten Marktumfeld. Das hat sich in den letzten Jahren einschneidend verändert. Vor allem die kriegerischen Auseinandersetzungen der Russen in der Ukraine und die kriegerischen Auseinandersetzungen im Nahen Osten sorgten dafür, dass fossile Energieträger wie Erdöl und Erdgas sich nicht nur verteuerten, sondern auch verknappten. Vielleicht ein Ausblick auf Zeiten, wenn diese Rohstoffe wegen ihrer Endlichkeit einmal nicht mehr verfügbar sind? Das veranlasste die aktuelle Landesregierung, dem Trend der Zeit zu folgen und den Ausbau erneuerbarer Energien zu beschleunigen. Energien, die Willingmann gern als Heimatenergien bezeichnet.
1: Wir leben ja in einer etwas diffusen Krisenstimmung. Nicht allerorten wird gejammert und zu Recht auch beklagt, dass diese Situation angespannt ist. Aber wir wollen natürlich auch noch mal darüber reden, wo wir eigentlich hinwollen und was uns helfen kann, aus der Krise rauszukommen. Und ein Thema dabei ist ohne Frage die künftige Versorgung mit Energie und auch die Frage, wie künftig die energieintensiven Einrichtungen bei uns im Lande mit Strom oder mit einem Energieträger zu versorgen.
0: Es geht also darum, internationale Abhängigkeiten zu verringern, auch wenn sicher ist, dass ein Industrieland wie Deutschland auf lange Sicht nicht ohne Energieimporte auskommen wird. Und da kommt der Wasserstoff in den Blick, der als Energieträger der Zukunft gebraucht wird. Den kann man einerseits selbst herstellen, indem man Wasser auf elektrischen Wegen in seine Bestandteile Wasserstoff und Sauerstoff zerlegt, andererseits aber auch importieren aus Ländern des Südens, wo Solarenergie in großen Mengen vorhanden ist. Und da kommt dem Transport des Gases eine besondere Bedeutung zu.
1: Eine der wichtigsten Fragen für die Energieversorgung unserer hochenergieintensiven Industrie ist das sogenannte Wasserstoffkernnetz. Rund 9000 Kilometer Wasserstoffleitung, die es durch ganz Deutschland geben soll. 600 Kilometer davon bei uns in Sachsen-Anhalt. Wir waren die Ersten, die 25

0: Kilometer neu errichtet oder ertüchtigte Leitung zwischen Bad Lauchstädt und Leuna in Betrieb nehmen konnten. Das war im April 2025. Und Gascade hat im Dezember 2025 weitere 400 Kilometer ehemaliger Erdgasleitung auf H2-Transport umgestellt, also auf Wasserstoff. Es geht also an dieser Stelle voran.
1: Da würde sich Willingmann ein größeres Tempo wünschen, denn vor 5 Jahren war man wohl zu optimistisch, was den Fortgang der Wasserstoffsubstitution betraf. Sowohl bei der Herstellung des Gases als auch bei seinem Preis, der immer noch doppelt so hoch ist wie der des Wasserstoffs, den man aus Erdgas herstellt. Weshalb Willingmann politische Weichenstellungen besonders auf EU-Ebene fordert.
2: Die Unternehmen, die grünen Wasserstoff herstellen müssen, nachweisen, dass genau in der Stunde Ökostrom verbraucht wurde, in der auch der Wasserstoff erzeugt wurde. Das ist unproblematisch, wenn Sie nur Ökostrom nutzen, wird dann kritisch, wenn Sie es mixen. Das ist in der Praxis kaum machbar und wir hören von den Unternehmen, dass dieses Nachweisproblem ein extremes Hemmnis ist, um an grünen Wasserstoff, und zwar an bezahlbaren grünen Wasserstoff zu kommen.
1: Dafür ist man beim Ausbau der Wind- und Solarkraft auf gutem Weg. Sachsen-Anhalt konnte seine Spitzenposition in Deutschland behaupten, allerdings weniger durch Neubau, sondern eher durch sogenanntes Repowering, wo alte Windräder durch neue mit mehr Leistung ersetzt werden.
2: Wir können insgesamt mit unserer Ausbausituation sehr zufrieden sein. Das muss noch mehr werden, also ich sage es jetzt vor allen Dingen für Solar und Wind. Aber es wird ja auch mehr. Wir sehen es an den Genehmigungszahlen jetzt für das laufende Jahr und das, was in der näheren Zukunft geplant ist. Also an dieser Stelle sollte man einfach nicht nachlassen. Es ist gut, dass wir diesen Weg weiter beschreiten.
1: Auch auf dieser Medienkonferenz konnte man die Sorge bemerken, dass ein Regierungswechsel in Sachsen-Anhalt die Weiterentwicklung auf diesem Feld der Landespolitik beenden könnte. Weshalb Willingmann seiner Hoffnung Ausdruck verlieh, dass der Wähler diesen Weg zur Selbstversorgung als gute Alternative zu fossilen Energieträgern erkennt und nicht falsche Prioritäten setzt. Heutzutage kann man viele Dinge im Internet erfahren oder über das Internet erledigen. Allerdings gibt es genug Menschen, die sich mit der digitalen Welt schwer tun. Denen kann geholfen werden, allerdings auch nur über das Internet. Das allerdings sehr niedrigschwellig. Denn das Netzwerk Digitale Grundbildung Halle hat unter www.digitale-grundbildung-halle.de eine zentrale Informationsplattform freigeschaltet, auf der digitale Bildungs- und Lernangebote gebündelt werden. Da sich diese Internetseite ausdrücklich an Menschen mit wenigen Vorkenntnissen wendet, sind die Angebote barrierearm, wohnortnah und darauf ausgerichtet, die digitale Selbstständigkeit zu fördern. So gibt es Einsteigerkurse fürs Handy oder den PC, offene Sprechstunden und Workshops. Man findet dort aber auch Angebote zu Alltag und Beruf, wie digitale Bewerbungen oder Online-Formulare. Federführend bei diesem Projekt ist das Smart City Team der Stadtverwaltung Halle, das beispielsweise von der Volkshochschule, der Stadtbibliothek oder dem Jobcenter dabei unterstützt wird.
3: Im März diesen Jahres ging das Heimatstipendium der Kulturstiftung Sachsen-Anhalt in die inzwischen dritte Runde. Auch in diesem Jahr sollte eine Gruppe KünstlerInnen für ein gemeinsames Kunstprojekt mit einem Museum des Landes geehrt werden. 6 kreative Sachsen-Anhalter waren es schließlich, die sich inmitten der 63 Bewerber durchsetzten und durch ihr Schaffen in allen möglichen Teilbereichen der Kunst und Kultur überzeugen konnten. Valena Amon aus Magdeburg ist eine der 6 Finalisten. Für ihr 12-monatiges Stipendium, das sich mit den sogenannten verborgenen Schätzen der Kunst und Kultur auseinandersetzt, arbeitet sie zusammen mit dem Kulturhistorischen Museum der Landeshauptstadt.
4: Wir sind ein großes Haus und haben Sammlungen, die zum Teil bis ins 19. Jahrhundert zurückgehen. Das heißt, sie beschäftigt sich natürlich nur mit einem speziellen Ausschnitt dieser Sammlungen. Und wir haben der Kunststiftung Sachsen-Anhalt vorgeschlagen, dass wir jemanden suchen für eine Gruppe von Gebetsteppichen aus dem 19. Jahrhundert aus der Türkei. Und die Künstlerin Valena Amon hat sich darauf eingelassen und hat ein Thema entwickelt, wie sie mit dieser Gruppe von Gebetsteppichen und mit verwandten Objekten aus der gleichen Sammlung sich beschäftigen möchte.
3: In diesem Rahmen untersucht und recherchiert die Künstlerin die verschiedenen Sammlungsstücke des Museums in ihrem Arbeitsraum, der ihr für den Zeitraum des Stipendiums zur Verfügung steht, und entwickelt mithilfe dieser Recherchen Ideen für

0: eigene Arbeiten, die ebenfalls innerhalb dieser 12 Monate entstehen sollen und im Nachhinein gemeinsam mit den historischen Objekten im Museum ausgestellt werden. Ein erster Einblick in diese Arbeit wurde uns am Dienstagvormittag geboten. Zu erwarten sind zum Ende des Stipendiums originelle Werke aus der Keramik- und Fliesenkunst, sowie im textilen Bereich wie die knapp 20 Teppiche, aus denen sich die historische Sammlung zusammensetzt. Untersuchen möchte die Künstlerin in diesem Zusammenhang zum einen die floralen Muster, die in den Ausstellungsstücken zu finden sind.
1: Einerseits, was wir gerade so schauen, sind die ganzen Ornamente, die drauf sind und welche Pflanzen da vielleicht auch abgebildet sind oder ob die so abstrahiert sind, dass es eher so die Idee von Pflanzen ist, von bestimmten. Und andererseits schauen wir gerade auch nach so Fehlstellen oder Reparaturen, weil dadurch halt auch so ein bisschen geschaut werden kann, wie wurde das Objekt benutzt, wann wurde es repariert, welche Wertschätzung wurde dem auch entgegengebracht. Und mich interessiert formal auch so kleine Abweichungen im Muster. Also wir hatten jetzt verschiedene Teppiche gefunden, wo dann plötzlich so eine von den Blumen einfach so umgedreht war. In einem Muster, wo alles total in Reihe und Glied immer in die gleiche Richtung gezeigt hat.
0: Diesbezüglich befinden sich die Künstlerin und die Kunsthistorikerin des Museums, Sabine Ulrich, derzeit im Austausch mit ExpertInnen, die sich schon länger mit derartigen Teppichen und den darauf erkennbaren Anomalien auseinandersetzen. In der Hoffnung, vielleicht auch Beweise für mögliche Ursachen zu erkennen und nicht nur Spekulationen, wie es bisher der Fall war. Die Faszination mit den floralen Mustern hingegen rührt für Valena Amon daher, dass die Motive im Laufe der Geschichte in quasi allen Kulturen auffindbar sind, allerdings immer mit anderen Bedeutungen.
1: Da die Pflanzenwelt ja um uns rum ist und uns auch mit formt und wir hatten Kleidung, die aus Pflanzen besteht, wir essen Pflanzen, ist es sowieso, die ganze Pflanzenwelt ist stark verschränkt mit unserer Welt und genau wurde oft dann auch für Ornamente gebraucht.
0: Von dem geplanten Geflecht aus Sammlungsstücken und den neuen Arbeiten kann allerdings noch nicht allzu viel besichtigt werden, da man sich derzeit noch tief in der Recherchenphase befindet. Im Herbst 2027, nach Beendigung des 12-monatigen Stipendiums, wird die fertige Ausstellung dann jedoch für Museumsgänger geöffnet sein und die bisher verborgenen Schätze für die Besucher etwas sichtbarer und zugänglicher gestalten.
1: Das heißt, es werden wieder mal Objekte gezeigt, die halt ganz lange nicht zu sehen waren oder vielleicht noch nie zu sehen waren. Und ich hoffe natürlich, dass ich es schaffe, auch künstlerische Objekte zu schaffen, die irgendwie Bezug zu Menschen hier vor Ort auch aufnehmen und damit irgendwie resonieren und vielleicht auch so unsere Beziehung zur Pflanzenwelt auch, um das so ein bisschen in so einen zeitgenössischeren Kontext auch zu stellen.
2: Die Sperrung der Albert-Einstein-Straße an der Einmündung am Bruchsee wegen notwendiger Fahrbahnsanierungsarbeiten hat Auswirkungen auf die Linienführung der Buslinien 21, 34 und 36. So werden während der Bauarbeiten die Haltestellen am Bruchsee, Albert-Einstein-Straße und Hallorenstraße durch die 34 und 36 nicht bedient. Und die 34 wird nicht an der Haltestelle Zentrum Neustadt halten. Stattdessen gibt es Umleitungen für die Linien, deren Verlauf man im Verkehrsmelder der HAVAG erfahren kann. Oder man bekommt sie bequem aufs Handy über die MoveMix-App. Die Bauarbeiten und die damit verbundenen Einschränkungen beginnen am Montag und sollen am 31. Juli abgeschlossen sein. 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
3: Willkommen zurück. Beeindruckende sportliche Leistungen und besonderes Engagement für den Breitensport sollen auch in diesem Jahr wieder ausgezeichnet werden. Dazu hat das zuständige Innenministerium 5 Kategorien vorgesehen, für die man immer noch Vorschläge einreichen kann, denn man verlängerte den Meldeschluss bis zum 24. Juli. Die Kategorien wären längst aktive Zeit, aktiv mit Handicap, für sich und andere aktiv, Nachwuchstalent und Mannschaft mit besonderer Courage. Die Sportlerehrung wird dann am 1. Oktober sein. Bis dahin soll eine Jury über die eingereichten Vorschläge entscheiden. Wer noch einen Vorschlag einreichen will, der findet weitere Informationen und das Anmeldeformular unter der hier eingeblendeten QR-Codes.
4: Auch in diesem Jahr wird in Sachsen-Anhalt wieder der Aura Award an ein nachhaltiges und klimaschonendes Unternehmen vergeben. Im Zuge dessen traf man sich vergangenen Dienstag im Hauptsitz des Unternehmens Urban Engineering in Magdeburg. Dort überreichte Sachsen-Anhalts Umwelt- und Energieminister Armin Willingmann den Aura Award an Geschäftsführer Sebastian Meinecke. Mit der Auszeichnung würdigt das Ministerium innovative Projekte, die Nachhaltigkeit und wirtschaftlichen Erfolg miteinander verbinden. Genau dafür steht auch die sogenannte Smart Bike Factory von Urban. Das Unternehmen entwickelt und produziert schon seit bereits 8 Jahren hochwertige Fahrräder, deren markante Rahmen mithilfe von 3D-Druck entstehen. Anders als in der klassischen Fahrradindustrie fertigt Urban ausschließlich auf Bestellung. So werden Überproduktion, große Lagerbestände und unnötiger Materialverbrauch vermieden. Der Aura Award zeichnet genau diesen nachhaltigen Produktionsansatz aus, der moderne Fertigungstechnologien mit regionaler Wertschöpfung und einem sparsamen Umgang mit Ressourcen verbindet. Im Anschluss an die Übergabe des Preises wurde noch eine kurze Führung durch die Werkhallen angeboten. Dort wird deutlich, was die Produktion der Fahrräder so besonders macht. Herzstück ist der sogenannte Fairframe, ein Rahmen aus Stahl oder Titan, der im metallischen 3D-Druck entsteht. Dabei wird nur so viel Material eingesetzt, wie für Stabilität und Sicherheit tatsächlich benötigt wird. Gleichzeitig sorgt die eigens entwickelte Soft-Ride-Technologie durch gezielte Elastizität des Rahmens für zusätzlichen Fahrkomfort.
5: Wenn man bei uns sich für ein Rad, egal ob Bio oder E-Bike, dann entschieden hat, sind wir in 14 bis 21 Tagen voll entmontiert an der Haustür. Und das halt wirklich hoch individualisiert als Unikat und damit schlagen wir eigentlich den kompletten Markt.
4: Ein Großteil der Entwicklung, Produktionsplanung, Montage und Qualitätssicherung findet direkt in Magdeburg statt. Unterstützt wird Urban dabei von einem Netzwerk aus mehr als 20 Partnerunternehmen in Sachsen-Anhalt. Auch die modulare Bauweise trägt zur Nachhaltigkeit bei. Einzelne Komponenten können unkompliziert ausgetauscht oder repariert werden, wodurch die Fahrräder deutlich länger genutzt werden können. So verbindet das Unternehmen innovative Fertigung, kurze Lieferwege und ressourcenschonendes Produzieren und zeigt, wie die Fahrradproduktion der Zukunft schon heute in Magdeburg aussehen kann.
5: Das Stichwort ist tatsächlich Smart Bike Factory. Ja, im Kern der Sache ist es ja auch der Inhalt gewesen des Awards. Ja, das heißt, wir wollen hier Footprint aufbauen. Wir wollen uns in Bezug auf das Engineering, in Bezug auf die Wertschöpfung erweitern. Ja, wir haben jetzt sehr viele Hausaufgaben erledigt, auch in digitaler Hinsicht. Und wir laden mittlerweile ein. Das heißt, wir wollen natürlich die geopolitischen Anspannungen klären letztendlich, gerade in der Abhängigkeit ja, anderer Kontinente und Länder. So heißt es jetzt, dass wir uns hier aufladen, das heißt, weitere Marken einladen, hier mit Wert zu schöpfen. Und das wäre tatsächlich auch der Blick in die Zukunft, wodurch dann natürlich auch einhergehend neue Produkte mit aufgesattelt werden.
0: Die MDF1 Wettervorhersage für den 15. und 16. Juli. Der Himmel bleibt auch in der Nacht zum Donnerstag nur sehr leicht bewölkt und meist ohne Niederschläge. Die Nachttemperaturen sinken auf 16 bis 14 Grad. Der Wind weht leicht aus nordöstlicher Richtung. Der Donnerstag beginnt mit einem fast wolkenlosen Himmel. Erst im Tagesverlauf ziehen einige Wolken auf. Es bleibt aber trocken. Die Tageshöchsttemperatur liegt bei 27 bis 29 Grad am Nachmittag. Der Wind weht leicht und geringböig aus östlichen Richtungen. Der UV-Index liegt beim hohen Wert 6. Die weiteren Aussichten bis zum Sonntag. Am Wochenende kommt Bewegung ins Wettergeschehen. Tiefdruckgebiete werden verstärkt Wolken heranbringen. Es wird Regen geben und die Temperaturen gehen zurück.
3: Am kommenden Mittwoch beginnt die Sommertheatersaison auf der Oberburg Giebichenstein. In diesem Jahr steht das Konsortium Luft und Tiefe auf der Bühne, die zu 10 Vorstellungen des Programms Trickster Trickster einladen. Im Untertitel geht es um die Lust am Chaos, wobei das Konsortium Luft und Tiefe für innovatives Theater unter freiem Himmel steht. Die Premiere ist am 23. Juli. Es wird immer um 20 Uhr beginnen und ab sofort können Karten im Vorverkauf erworben werden. Neben dem Verkauf an allen bekannten Vorverkaufsstellen kann man auch über das Internet unter www.schaustelle-halle.de Tickets reservieren. Für ein neues Direktmagazin müssen Sie sich dann schon mal den Donnerstag ab 18.30 Uhr reservieren. Dann gibt es eine neue Ausgabe für Halle und danach für Magdeburg, so wird es auch gleich. Ich hoffe, Sie sind dann wieder mit dabei. Bis dahin, auf Wiedersehen und bleiben Sie gesund.

0: Im Prinzip machen wir die Reise, die mein Sohn gemacht hat. Er ist von La Rochelle aus losgefahren mit dem Rad bis in die Türkei.
1: Mir tut der Hintern weh!
0: Wir fahren die Route für Juri, um ihn am Leben zu erhalten.
2: Oh. Du kannst doch nicht jetzt schon eine Pause machen, was soll das?
3: Ich kann nicht mehr.
4: Zum ersten Mal mache ich etwas nur für einen Freund.
2: Lauf weiter!
1: Da kommst du nie durch!
4: Zugleich weiß ich nicht, wozu das gut ist. Was will man mit einem Freund in diesem Zustand?
5: Hallo.
0: Matthias.
5: Hallo. Adriana. I don't want any crumbs on my sofa.
6: Ich will keine Krümel auf meinem Koffer.
5: Otherwise, penalty.
6: Sonst Strafstoß.
4: Es ist kein trauriger Weg. Es ist eine Ode an das Leben. So wie du rede ich jeden Tag mit Juri. Sieh nur, deinen alten Vater und seinen Kumpel. Es ist hart, dass du uns so eine Lektion erteilt hast. Aber es ist okay.
1: Juri!
4: Es ist eine Lektion.
1: Philipp, warte auf dich!
4: Lass uns einfach fröhlich sein.
0: Du sagst es.
4: Wenn wir die Wahl haben,
0: lass uns fröhlich sein.
1: Hey!
2: Ja, wir sind hier!
1: Verdammt, wir haben es geschafft!
7: Wer sind wir? Sind wir eine Nadelspitze in einer riesigen Welt, die über unseren Verstand geht? Blinzelt ihr mir zu? Was ist das größte Problem der Menschheit heute? Ehrlich, du machst dich lächerlich. Ich habe eine neue Theorie zu den variablen Sternen.
8: Wir haben beide ein Hobby. Ich die Poesie und du die Astrologie.
7: Astronomie.
8: Ja, Astronomie, Verzeihung.
7: Ich will mich bewerben in Cambridge.
9: Kommt absolut nicht in Frage. Du wirst heiraten und Ehefrau sein.
10: Was machen Sie hier oben?
7: Ich bin völlig gegen meinen Willen hier.
10: Sie sind eine Geisel.
7: Fremden Kerlen auf Dächern vertraue ich nicht.
10: Eine Frau, die weiß, was sie will.
7: Ich will ein Labor.
11: Das ist leicht. Studiere hier.
10: Warten Sie.
7: Was tun Sie hier?
10: Ich arbeite hier.
9: Denkst du denn, ein Mann will eine Frau heiraten, die arbeitet?
11: Niemand will Frauen in der Wissenschaft.
10: Sie verschwenden gerade unsere Zeit.
7: Ihr steckt fest im letzten Jahrhundert, Jungs. Geben Sie mir eine Chance.
10: Du bist so beschäftigt mit den Sternen, dass du nicht siehst, was genau vor dir ist. Es ist so abwegig für Sie, sich vorzustellen, dass ein Mann den Erfolg einer Frau unterstützen will.

0: Eines Tages wird das alles hier verschwunden sein. All diese Mauern und Vorurteile und Dogmen. Frau, komm nach Cambridge.
1: Ich bin Lea. Ich heiße 16. Oh Gott.
2: Lea ist übrigens seit heute Kandidatin einer Castingshow.
3: Aha.
4: Hallo Lea, du bist bei den Open Auditions 2026, liebe Lea.
3: Aber ich hab den Scheiß doch nicht unterschrieben.
2: Aber ich hab's unterschrieben.
5: Was macht dich aus? Wie würde dich deine Mutter beschreiben?
1: Das willst du nicht wissen.
5: Warum?
2: Lea, komm.
6: Warum fragt mich eigentlich keiner, was das Besondere an mir ist, ha?
5: Ja, weil du es uns gleich erzählen musst.
6: Stimmt.
5: Und?
7: Wir könnten natürlich auch ein bisschen Richtung Familie gehen.
5: Klar, frühstücken tun wir und wir können alle reiten.
1: Mhm. Also eigentlich ist es so, dass meine Mutter von einem anderen Typen schwanger ist. Wir beide wohnen in der Pension von meinen Großeltern, die bald pleite ist. Und reiten tue ich seit 2 Jahren nicht mehr.
8: Komm, komm, komm, komm, komm her.
9: Was findest du eigentlich so schlimm an der Show?
3: Das ist doch jetzt auch egal.
1: Ja, fass mich an, dann kannst du kneifen.
10: Komm, komm, komm, komm, komm her. Sie will ja auch gar nicht von mir gemocht werden. Wirklich nicht.
2: Es wird bestimmt ein besseres Kind.
1: Wo kommst du her?
11: Aus Greiz. Bei Gera.
2: Wo ist Gera?
6: Die schämt sich.
1: Nein, das tue ich nicht.
2: Doch, tust du.
1: Ich will nicht, dass du hier bist.
2: Warum?
1: Geh bitte.
2: Warum? Warum eigentlich?
1: Ich schäme. Schäme mich.
5: Du hast auch keinen Bock auf deine Tochter.
3: Du bist deswegen so tief.
2: Hättest du auch mitkommen können.
1: Ja. Ja. Was denn? Das interessiert mich. Ich habe gefragt, was das Besondere an mir ist.
3: Und?
1: Ja, keine Ahnung.
2: Sie schneiden die eh weg.
12: Guten Morgen.
13: Guten Morgen.
12: Guten Morgen. Sie sind
13: die neue Lehrerin für Literatur.
3: Und Sie müssen der...
13: Der neue Direktor. Ja. Alles in Ordnung?
3: Sie ja, machen Sie sich ja.
12: Dass wir in derselben Schule arbeiten, ist doch ein Riesendesaster, findest du nicht?
3: Machen wir das mit der psychologischen Beratungsstelle oder nicht? Wenn Sie diesen Schülerinnen nicht zuhören, dann besetzen Sie die Schule.
12: Professorin, ist Ihnen bekannt, wie oft die Schule besetzt wurde, seit ich ihr Direktor bin? 0 Mal.
14: Guten Morgen, Herr Direktor. Ich glaube, Sie sind zu spät.
15: Ich hatte dich fast.
13: Es ist wichtig, dass du dich fragst, wer ist dieser Typ?
12: Bisschen feministisch.
15: Ei.
3: Er hat sogar noch nie von Pearl Jam gehört.
12: Ich verstehe, eine von denen, die sich nicht rasiert.
3: Es muss doch etwas geben, was dir an ihm gefällt. Ich sehe keine Ambition darin, mir Fußball anzusehen, Bier zu trinken und zu rülpsen.
12: Wir sind zu verschieden.
3: Das ist die typische Argumentation eines unbewussten Chauvinisten. Du hast gesagt, du wärst steril.
12: Ich bin steril.
3: Und wie bin ich dann schwanger geworden? Etwa durch den Heiligen Geist?
16: Man muss über Beziehungen zwischen Menschen unterschiedlichen Geschlechts sprechen können. Über die Bedeutung von Konsens.
12: Du wolltest doch ein Kind.
3: Ja, das wollte ich. Aber nicht mit dir.
12: Ihr beide werdet nächstes Jahr heiraten, oder etwa nicht? Es gibt aber Regeln. Die Schule ist keine partizipative Demokratie.
3: Im Gegensatz zu dir sehe ich den pädagogischen Wert beim Kadelspiel nicht. Naja, wie auch immer. Ich will nicht, dass du es großziehst.
12: Das hast du von Anfang an entschieden.
3: Nein, das ist nicht wahr.
12: Doch.
3: Nein.
17: Erwachsene brauchen auch Gefühlserziehung.
12: Ich habe ein halbes Jahrhundert falscher Ideen und falscher Denkweisen erlebt. Das einzig Gute, was ich getan habe, ist, dass ich euch in die Augen geschaut habe.

0: Passend zur Ferienzeit hat der ADAC einen Test zu den Rastplätzen auf deutschen Autobahnen veröffentlicht. Dabei ging es besonders um die unbewirtschafteten Rastanlagen, von denen man deutschlandweit 50 bewertete. Um es kurz zu machen, das Ergebnis fiel deutlich schlechter aus als beim letzten Mal. Denn fast die Hälfte der Rastplätze musste mit mangelhaft oder sogar sehr mangelhaft bewertet werden. Und nur noch 18% der Rastplätze bekamen ein Gut. Keiner konnte mit sehr gut klassifiziert werden. Von den drei in Sachsen-Anhalt bewerteten Rastplätzen bekamen zwei ein Gut und der Rastplatz Wüstenforst an der A2 erhielt die Bewertung sehr mangelhaft. Von allem der Zustand der Toiletten sorgte für die niederschmetternden Ergebnisse. So fehlten bei vielen grundlegende Funktionen bei Seifenspendern, Handtrocknern oder Toilettenpapier und besonders die Sauberkeit ließ vielfach zu wünschen übrig. Auch der bauliche Zustand der barrierefreien Toiletten entsprach oft nicht den Erwartungen, womit sich die Sanitäranlagen als zentrale Schwachstelle unbewirtschafteter Rastplätze erwiesen. Was besonders ärgerlich ist, schließlich ist das der wichtigste Grund, warum man sie überhaupt anfährt. Zumindest funktionieren die Rastplätze als Parkplätze, wobei man Verbesserungsbedarf bei Stellplätzen für PKWs mit Anhängern monierte. Und keine der untersuchten Rastplätze bot eine Möglichkeit für Wohnmobile, Frischwasser zu tanken. Und damit ein herzliches Willkommen zum MDF1 Direktmagazin am Mittwoch. Zuständig für die Rastplätze an den Autobahnen sind die Niederlassungen der Autobahn GmbH. Keine einfache Aufgabe, vor allem wenn man bedenkt, dass viele der monierten Leistungen Opfer von Vandalismus wurden. Denn das konnte man an nahezu jeder Autobahnraststätte nachweisen. Die zu Ende gehende Legislatur veranlasste Energieminister Willingmann zu einer Bilanz der geleisteten Arbeit in den vergangenen 5 Jahren. Liegt doch in seinem Zuständigkeitsbereich die Aufgabe zum Ausbau der Energieinfrastruktur in Sachsen-Anhalt in einem global aufgestellten Marktumfeld. Das hat sich in den letzten Jahren einschneidend verändert. Vor allem die kriegerischen Auseinandersetzungen der Russen in der Ukraine und die kriegerischen Auseinandersetzungen im Nahen Osten sorgten dafür, dass fossile Energieträger wie Erdöl und Erdgas sich nicht nur verteuerten, sondern auch verknappten. Vielleicht ein Ausblick auf Zeiten, wenn diese Rohstoffe wegen ihrer Endlichkeit einmal nicht mehr verfügbar sind? Das veranlasste die aktuelle Landesregierung, dem Trend der Zeit zu folgen und den Ausbau erneuerbarer Energien zu beschleunigen. Energien, die Willingmann gern als Heimatenergien bezeichnet.
1: Wir leben ja in einer etwas diffusen Krisenstimmung. Nicht allerorten wird gejammert und zu Recht auch beklagt, dass diese Situation angespannt ist. Aber wir wollen natürlich auch noch mal darüber reden, wo wir eigentlich hinwollen und was uns helfen kann, aus der Krise rauszukommen. Und ein Thema dabei ist ohne Frage die künftige Versorgung mit Energie und auch die Frage, wie künftig die energieintensiven Einrichtungen bei uns im Lande mit Strom oder mit einem Energieträger zu versorgen.
0: Es geht also darum, internationale Abhängigkeiten zu verringern, auch wenn sicher ist, dass ein Industrieland wie Deutschland auf lange Sicht nicht ohne Energieimporte auskommen wird. Und da kommt der Wasserstoff in den Blick, der als Energieträger der Zukunft gebraucht wird. Den kann man einerseits selbst herstellen, indem man Wasser auf elektrischen Wegen in seine Bestandteile Wasserstoff und Sauerstoff zerlegt, andererseits aber auch importieren aus Ländern des Südens, wo Solarenergie in großen Mengen vorhanden ist. Und da kommt dem Transport des Gases eine besondere Bedeutung zu.
1: Eine der wichtigsten Fragen für die Energieversorgung unserer hochenergieintensiven Industrie ist das sogenannte Wasserstoffkernnetz. Rund 9000 Kilometer Wasserstoffleitung, die es durch ganz Deutschland geben soll. 600 Kilometer davon bei uns in Sachsen-Anhalt. Wir waren die Ersten, die 25

0: Preis, der immer noch doppelt so hoch ist wie der des Wasserstoffs, den man aus Erdgas herstellt. Weshalb Willingmann politische Weichenstellungen besonders auf EU-Ebene fordert.
1: Die Unternehmen, die Wasserstoff, grünen Wasserstoff herstellen, müssen nachweisen, dass genau in der Stunde Ökostrom verbraucht wurde, in der auch der Wasserstoff erzeugt wurde. Das ist unproblematisch, wenn Sie nur Ökostrom nutzen, wird dann kritisch, wenn Sie es mixen. Das ist in der Praxis kaum machbar und wir hören von den Unternehmen, dass dieses Nachweisproblem ein extremes Hemmnis ist, um an grünen Wasserstoff, und zwar an bezahlbaren grünen Wasserstoff, zu kommen.
0: Dafür ist man beim Ausbau der Wind- und Solarkraft auf gutem Weg. Sachsen-Anhalt konnte seine Spitzenposition in Deutschland behaupten, allerdings weniger durch Neubau, sondern eher durch sogenanntes Repowering, wo alte Windräder durch neue mit mehr Leistung ersetzt werden.
1: Wir können insgesamt mit unserer Ausbausituation sehr zufrieden sein. Es muss noch mehr werden, also ich sage es jetzt vor allen Dingen für Solar und Wind. Aber es wird ja auch mehr. Wir sehen es an den Genehmigungszahlen jetzt für das laufende Jahr und das, was in der näheren Zukunft geplant ist. Also an dieser Stelle sollte man einfach nicht nachlassen. Es ist gut, dass wir diesen Weg weiter beschreiten.
0: Auch auf dieser Medienkonferenz konnte man die Sorge bemerken, dass ein Regierungswechsel in Sachsen-Anhalt die Weiterentwicklung auf diesem Feld der Landespolitik beenden könnte. Weshalb Willingmann seiner Hoffnung Ausdruck verlieh, dass der Wähler diesen Weg zur Selbstversorgung als gute Alternative zu fossilen Energieträgern erkennt und nicht falsche Prioritäten setzt. Nicht ganz 23.000 Besucher konnte man zur diesjährigen Musical-Inszenierung von Rodgers und Hammersteins Oklahoma auf dem Domplatz begrüßen, womit auch in diesem Jahr diese Sommerinszenierung ausverkauft war. Im kommenden Jahr soll das Musical Wie im Himmel zur Aufführung kommen, das auf dem gleichnamigen schwedischen Film basiert, der 2004 im Kino zu sehen war. Vor der Premiere ist, startete man gleich mit dem Vorverkauf und schon jetzt sind 21% der Sitzplätze vergriffen.
2: Im März diesen Jahres ging das Heimatstipendium der Kulturstiftung Sachsen-Anhalt in die inzwischen dritte Runde. Auch in diesem Jahr sollte eine Gruppe KünstlerInnen für ein gemeinsames Kunstprojekt mit einem Museum des Landes geehrt werden. 6 kreative Sachsen-Anhalter waren es schließlich, die sich inmitten der 63 Bewerber durchsetzten und durch ihr Schaffen in allen möglichen Teilbereichen der Kunst und Kultur überzeugen konnten. Valena Amon aus Magdeburg ist eine der 6 Finalisten. Für ihr 12-monatiges Stipendium, das sich mit den sogenannten verborgenen Schätzen der Kunst und Kultur auseinandersetzt, arbeitet sie zusammen mit dem Kulturhistorischen Museum der Landeshauptstadt.
3: Wir sind ein großes Haus und haben Sammlungen, die zum Teil bis ins 19. Jahrhundert zurückgehen. Das heißt, sie beschäftigt sich natürlich nur mit einem speziellen Ausschnitt dieser Sammlungen. Und wir haben der Kunststiftung Sachsen-Anhalt vorgeschlagen, dass wir jemanden suchen für eine Gruppe von Gebetsteppichen aus dem 19. Jahrhundert aus der Türkei. Und die Künstlerin Valena Amon hat sich darauf eingelassen und hat ein Thema entwickelt, wie sie mit dieser Gruppe von Gebetsteppichen und mit verwandten Objekten aus der gleichen Sammlung sich beschäftigen möchte.
2: In diesem Rahmen untersucht und recherchiert die Künstlerin die verschiedenen Sammlungsstücke des Museums in ihrem Arbeitsraum, der ihr für den Zeitraum des Stipendiums zur Verfügung steht, und entwickelt mithilfe dieser Recherchen Ideen für eigene Arbeiten, die ebenfalls innerhalb dieser 12 Monate entstehen sollen und im Nachhinein gemeinsam mit den historischen Objekten im Museum ausgestellt werden. Ein erster Einblick in diese Arbeit wurde uns am Dienstagvormittag geboten. Zu erwarten sind zum Ende des Stipendiums originelle Werke aus der Keramik- und Fliesenkunst sowie im textilen Bereich wie die knapp 20 Teppiche, aus denen sich die historische Sammlung zusammensetzt. Untersuchen möchte die Künstlerin in diesem Zusammenhang zum einen die floralen Muster, die in den Ausstellungsstücken zu finden sind.
4: Einerseits, was wir gerade so schauen, sind die ganzen Ornamente, die drauf sind und welche Pflanzen da vielleicht auch abgebildet sind oder ob die so abstrahiert sind, dass es eher so die Idee von Pflanzen ist, von bestimmten. Und andererseits schauen wir gerade auch nach so Fehlstellen oder Reparaturen, weil dadurch halt auch so ein bisschen geschaut werden kann, wie wurde das Objekt benutzt, wann wurde es repariert, welche Wertschätzung wurde dem auch entgegengebracht. Und mich interessiert formal auch so kleine Abweichungen im Muster. Also wir hatten jetzt verschiedene Teppiche gefunden, wo dann plötzlich so eine von den Blumen einfach so umgedreht war. In einem Muster, wo alles total

0: in Reihe und Glied immer in die gleiche Richtung gezeigt hat.
1: Diesbezüglich befinden sich die Künstlerin und die Kunsthistorikerin des Museums, Sabine Ulrich, derzeit im Austausch mit ExpertInnen, die sich schon länger mit derartigen Teppichen und den darauf erkennbaren Anomalien auseinandersetzen. In der Hoffnung, vielleicht auch Beweise für mögliche Ursachen zu erkennen und nicht nur Spekulationen, wie es bisher der Fall war. Die Faszination mit den floralen Mustern hingegen rührt für Valena Amon daher, dass die Motive im Laufe der Geschichte in quasi allen Kulturen auffindbar sind, allerdings immer mit anderen Bedeutungen.
0: Da die Pflanzenwelt ja um uns rum ist und uns auch mit formt und wir hatten Kleidung, die aus Pflanzen besteht, wir essen Pflanzen, ist es sowieso, die ganze Pflanzenwelt ist stark verschränkt mit unserer Welt und genau wurde oft dann auch für Ornamente gebraucht.
1: Von dem geplanten Geflecht aus Sammlungsstücken und den neuen Arbeiten kann allerdings noch nicht allzu viel besichtigt werden, da man sich derzeit noch tief in der Recherchenphase befindet. Im Herbst 2027, nach Beendigung des 12-monatigen Stipendiums, wird die fertige Ausstellung dann jedoch für Museumsgänger geöffnet sein und die bisher verborgenen Schätze für die Besucher etwas sichtbarer und zugänglicher gestalten.
0: Das heißt, es werden wieder mal Objekte gezeigt, die halt ganz lange nicht zu sehen waren oder vielleicht noch nie zu sehen waren. Und ich hoffe natürlich, dass ich es schaffe, auch künstlerische Objekte zu schaffen, die irgendwie Bezug zu Menschen hier vor Ort auch aufnehmen und damit irgendwie resonieren und vielleicht auch so unsere Beziehung zur Pflanzenwelt auch, um das so ein bisschen in so einen zeitgenössischeren Kontext aufzustellen.
2: Im Kampf gegen antibiotikaresistente Bakterien gelang Forschern der Uni Magdeburg ein Durchbruch. Das Team um Professor Dieter Schinzer stellte erstmals den Naturstoff Nerosorangizin auf künstlichem Wege her. Ein vielversprechender Kandidat für ein Reserveantibiotikum, mit dem man Resistenzen bekämpfen kann. Der Trick war dabei, das komplexe Molekül in mehreren Teilschritten zu synthetisieren. Normalerweise wird Neosorangizin von Myxobakterien produziert, die sich damit gegen andere Mikroorganismen behaupten. Und man stellte fest, dass man besonders die Keime, die in Krankenhäusern für Probleme sorgen, damit bekämpfen kann. Durch die künstliche Herstellung des Wirkstoffs könnte man ein Mittel in großen Mengen herstellen, das hilft, Antibiotikaresistenzen zu überwinden. Allerdings ist es noch ein weiter Weg bis dahin. Mit der Synthese ist jedoch ein erster Schritt gelungen. 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
2: Willkommen zurück. Beeindruckende sportliche Leistungen und besonderes Engagement für den Breitensport –

0: sollen auch in diesem Jahr wieder ausgezeichnet werden. Dazu hat das zuständige Innenministerium 5 Kategorien vorgesehen, für die man immer noch Vorschläge einreichen kann, denn man verlängerte den Meldeschluss bis zum 24. Juli. Die Kategorien wären längst aktive Zeit, aktiv mit Handicap, für sich und andere aktiv, Nachwuchstalent und Mannschaft mit besonderer Courage. Die Sportlehrung wird dann am 1. Oktober sein. Bis dahin soll eine Jury über die eingereichten Vorschläge entscheiden. Wer noch einen Vorschlag einreichen will, der findet weitere Informationen und das Anmeldeformular unter der hier eingeblendeten QR-Codes.
1: Auch in diesem Jahr wird in Sachsen-Anhalt wieder der Aura Award an ein nachhaltiges und klimaschonendes Unternehmen vergeben. Im Zuge dessen traf man sich vergangenen Dienstag im Hauptsitz des Unternehmens Urban Engineering in Magdeburg. Dort überreichte Sachsen-Anhalts Umwelt- und Energieminister Armin Willingmann den Aura Award an Geschäftsführer Sebastian Meinecke. Mit der Auszeichnung würdigt das Ministerium innovative Projekte, die Nachhaltigkeit und wirtschaftlichen Erfolg miteinander verbinden. Genau dafür steht auch die sogenannte Smart Bike Factory von Urban. Das Unternehmen entwickelt und produziert schon seit bereits 8 Jahren hochwertige Fahrräder, deren markante Rahmen mithilfe von 3D-Druck entstehen. Anders als in der klassischen Fahrradindustrie fertigt Urban ausschließlich auf Bestellung. So werden Überproduktion, große Lagerbestände und unnötiger Materialverbrauch vermieden. Der Aura Award zeichnet genau diesen nachhaltigen Produktionsansatz aus, der moderne Fertigungstechnologien mit regionaler Wertschöpfung und einem sparsamen Umgang mit Ressourcen verbindet. Im Anschluss an die Übergabe des Preises wurde noch eine kurze Führung durch die Werkhallen angeboten. Dort wird deutlich, was die Produktion der Fahrräder so besonders macht. Herzstück ist der sogenannte Fairframe, ein Rahmen aus Stahl oder Titan, der im metallischen 3D-Druck entsteht. Dabei wird nur so viel Material eingesetzt, wie für Stabilität und Sicherheit tatsächlich benötigt wird. Gleichzeitig sorgt die eigens entwickelte Soft-Ride-Technologie durch gezielte Elastizität des Rahmens für zusätzlichen Fahrkomfort.
2: Wenn man bei uns sich für ein Rad, egal ob Bio oder E-Bike, dann entschieden hat, sind wir in 14 bis 21 Tagen voll entmontiert an der Haustür. Und das halt wirklich hoch individualisiert als Unikat und damit schlagen wir eigentlich den kompletten Markt.
1: Ein Großteil der Entwicklung, Produktionsplanung, Montage und Qualitätssicherung findet direkt in Magdeburg statt. Unterstützt wird Urban dabei von einem Netzwerk aus mehr als 20 Partnerunternehmen in Sachsen-Anhalt. Auch die modulare Bauweise trägt zur Nachhaltigkeit bei. Einzelne Komponenten können unkompliziert ausgetauscht oder repariert werden, wodurch die Fahrräder deutlich länger genutzt werden können. So verbindet das Unternehmen innovative Fertigung, kurze Lieferwege und ressourcenschonendes Produzieren und zeigt, wie die Fahrradproduktion der Zukunft schon heute in Magdeburg aussehen kann.
2: Das Stichwort ist tatsächlich Smart Bike Factory. Ja, im Kern der Sache ist es ja auch der Inhalt gewesen des Awards. Ja, das heißt, wir wollen hier Footprint aufbauen. Wir wollen uns in Bezug auf das Engineering, in Bezug auf die Wertschöpfung erweitern. Ja, wir haben jetzt sehr viele Hausaufgaben erledigt, auch in digitaler Hinsicht. Und wir laden mittlerweile ein. Das heißt, wir wollen natürlich die geopolitischen Anspannungen klären letztendlich, gerade in der Abhängigkeit anderer Kontinente und Länder. So heißt es jetzt, dass wir uns hier aufladen, das heißt, weitere Marken einladen, hier mit Wert zu schöpfen. Und das wäre tatsächlich auch der Blick in die Zukunft, wodurch dann natürlich auch einhergehend neue Produkte mit aufgesattelt werden.
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4: Die MDF1 Wettervorhersage für den 15. und 16. Juli. Der Himmel bleibt auch in der Nacht zum Donnerstag nur sehr leicht bewölkt und meist ohne Niederschläge. Die Nachttemperaturen sinken auf 16 bis 14 Grad. Der Wind weht leicht aus nordöstlicher Richtung. Der Donnerstag beginnt mit einem fast wolkenlosen Himmel. Erst im Tagesverlauf ziehen einige Wolken auf. Es bleibt aber trocken. Die Tageshöchsttemperatur liegt bei 27 bis 29 Grad am Nachmittag. Der Wind weht leicht und geringböig aus östlichen Richtungen. Der UV-Index liegt beim hohen Wert 6. Die weiteren Aussichten bis zum Sonntag. Am Wochenende kommt Bewegung ins Wettergeschehen. Tiefdruckgebiete werden verstärkt Wolken heranbringen. Es wird Regen geben und die Temperaturen gehen zurück.

Puppenbau trifft digitale Technologien ist das Thema einer Ausstellung in der Villa P des Puppentheaters, die am Donnerstag eröffnet werden soll. Studenten der Hochschule Magdeburg-Stendal verknüpfen dabei unter der Anleitung von erfahrenen Puppenbauern Ingenieurwissenschaften mit Puppenbaukunst, wobei wohl einige steuerbare Robots entstanden. Die Ergebnisse der Seminararbeiten werden nun über die Semesterferien in der Villa P ausgestellt. Die Vernissage beginnt um 17 Uhr. Um 19:30 wird eine Fotoausstellung im Forum Gestaltung eröffnet. Hier zeigt das Haus der syrischen Kunst aus Bremen Fotos von Ayham Dib und Samer Koza, abseits der üblichen Nachrichtenbilder. Denn es geht um Menschen, Orte und Momente des Alltags, liebevoll betrachtet und mit großer künstlerischer Eigenständigkeit. Zur Vernissage sind Besucher herzlich willkommen. Zu einem neuen Direktmagazin sind Sie natürlich auch herzlich willkommen. Ein frisches gibt es auch am Donnerstag ab 18 Uhr für Magdeburg und danach für Halle. So wie jetzt auch gleich. Ich hoffe, Sie sind dann wieder mit dabei. Bis dahin auf Wiederfernsehen und bleiben Sie gesund.

0: Im Prinzip machen wir die Reise, die mein Sohn gemacht hat. Er ist von La Rochelle aus losgefahren mit dem Rad bis in die Türkei.
1: Mir tut der Hintern weh!
0: Wir fahren die Route für Juri, um ihn am Leben zu erhalten.
2: Oh. Du kannst doch nicht jetzt schon eine Pause machen, was soll das?
3: Ich kann nicht mehr. Zum ersten Mal mache ich etwas nur für einen Freund.
2: Lauf weiter!
1: Da kommst du nie durch!
3: Zugleich weiß ich nicht, wozu das gut ist. Was will man mit einem Freund in diesem Zustand?
4: Hallo.
0: Matthias.
4: Hallo. Adriana. I don't want any crumbs on my sofa.
5: Ich will keine Krümel auf meinem Koffer.
4: Otherwise, penalty.
5: Sonst Strafstoß.
3: Es ist kein trauriger Weg. Es ist eine Ode an das Leben. So wie du rede ich jeden Tag mit Juri. Sieh nur, deinen alten Vater und seinen Kumpel. Es ist hart, dass du uns eine Lektion erteilt hast, aber es ist okay.
1: Juri!
3: Es ist eine Lektion.
1: Philipp, warte auf dich!
3: Lass uns einfach fröhlich sein.
0: Du sagst es.
3: Wenn wir die Wahl haben,
0: lass uns fröhlich sein.
1: Hey!
2: Ja, wir sind hier!
1: Verdammt, wir haben es geschafft!
6: Wer sind wir? Sind wir eine Nadelspitze in einer riesigen Welt, die über unseren Verstand geht? Blinzelt ihr mir zu? Was ist das größte Problem der Menschheit heute? Ehrlich, du machst dich lächerlich. Ich habe eine neue Theorie zu den variablen Sternen.
7: Wir haben beide ein Hobby. Ich die Poesie und du die Astrologie.
6: Astronomie.
7: Ja, Astronomie, Verzeihung.
6: Ich will mich bewerben in Cambridge.
8: Kommt absolut nicht in Frage. Du wirst heiraten und Ehefrau sein.
9: Was machen Sie hier oben?
6: Ich bin völlig gegen meinen Willen hier.
9: Sie sind eine Geisel.
6: Fremden Kerlen auf Dächern vertraue ich nicht.
9: Eine Frau, die weiß, was sie will.
6: Ich will ein Labor.
10: Das ist leicht. Studiere hier.
9: Warten Sie.
6: Was tun Sie hier?
7: Ich arbeite hier.
8: Denkst du denn, ein Mann will eine Frau heiraten, die arbeitet?
10: Niemand will Frauen in der Wissenschaft.
11: Sie verschwenden gerade unsere Zeit.
6: Ihr steckt fest im letzten Jahrhundert, Jungs. Geben Sie mir eine Chance.
9: Du bist so beschäftigt mit den Sternen, dass du nicht siehst, was genau vor dir ist. Ist es so abwegig für Sie, sich vorzustellen, dass ein Mann den Erfolg einer Frau unterstützen will?

0: Eines Tages wird das alles hier verschwunden sein. All diese Mauern und Vorurteile und Dogmen. Frau, komm nach Cambridge.
1: Ich bin Lea. Ich heiße 16.

0: Lea ist übrigens seit heute Kandidatin einer Castingshow.
1: Aha. Hallo Lea, du bist bei den Open Auditions 2026, liebe Lea.
2: Aber ich hab den Scheiß doch nicht unterschrieben.
0: Aber ich hab's unterschrieben.
3: Was macht dich aus? Wie würde dich deine Mutter beschreiben?
4: Das willst du nicht wissen.
3: Warum?
0: Lea, komm.
5: Warum fragt mich eigentlich keiner, was das Besondere an mir ist, ha?
6: Ja, weil du es uns gleich erzählen wirst.
5: Stimmt.
6: Und?
7: Wir könnten natürlich auch ein bisschen Richtung Familie gehen.
6: Klar, frühstücken tun wir und wir können alle reiten.
4: Mhm. Na, also eigentlich ist es so, dass meine Mutter von einem anderen Typen schwanger ist. Wir beide wohnen in der Pension von meinen Großeltern, die bald pleite ist. Und reiten tue ich seit 2 Jahren nicht mehr.
8: Was findest du eigentlich so schlimm an der Show?
2: Das ist doch jetzt auch egal.
4: Ja, fass mich an, dann kannst du kneifen.
2: Sie will ja auch gar nicht von mir gemocht werden. Wirklich nicht.
0: Es wird bestimmt ein besseres Kind.
4: Wo kommst du her?
9: Aus Greiz. Bei Gera.
8: Wo ist Gera?
5: Sie schämt sich.
4: Nein, das tue ich nicht.
5: Doch, tust du.
4: Ich will nicht, dass du hier bist.
0: Warum?
4: Geh bitte.
0: Warum? Warum eigentlich?
4: Ich schäme. Ich schäme mich.
6: Du hast auch keinen Bock auf deine Tochter.
2: Du bist deswegen so tief.
6: Hättest du doch mitkommen können.
4: Mama, was denn? Das interessiert mich. Wir haben gefragt, was das Besondere an mir ist.
2: Und?
4: Ja, keine Ahnung.
8: Sie schneiden die Ehe weg.
10: Guten Morgen.
11: Guten Morgen.
10: Guten Morgen. Sie sind
11: die neue Lehrerin für Literatur.
12: Und Sie müssen
11: der... Der neue Direktor. Ja. Alles in Ordnung?
12: Sie, ja, machen Sie sich... Ja.
10: Dass wir in derselben Schule arbeiten, ist doch ein Riesendesaster, findest du nicht?
11: Machen wir das mit der psychologischen Beratungsstelle oder nicht?
12: Wenn Sie diesen Schülerinnen nicht zuhören, dann besetzen Sie die Schule.
10: Professorin, ist Ihnen bekannt, wie oft die Schule besetzt wurde, seit ich ihr Direktor bin? 0 Mal.
13: Guten Morgen, Herr Direktor. Ich glaube, Sie sind zu spät.
14: Kennt euch alle!
15: Ich hatte dich fast!
16: Es ist wichtig, dass du dich fragst, wer ist dieser Typ?
10: Ein bisschen feministisch.
17: Ei. Er hat sogar noch nie von Pearl Jam gehört.
10: Ich verstehe, eine von denen, die sich nicht rasieren.
17: Es muss doch etwas geben, was dir an ihm gefällt.
12: Ich sehe keine Ambition darin, mir Fußball anzusehen, Bier zu trinken und zu rülpsen.
10: Wir sind zu verschieden.
11: Das ist die typische Argumentation eines unbewussten Chauvinisten.
12: Du hast gesagt, du wärst steril.
10: Ich bin steril.
12: Und wie bin ich dann schwanger geworden? Etwa durch den Heiligen Geist?
18: Man muss über Beziehungen zwischen Menschen unterschiedlichen Geschlechts sprechen können. Über die Bedeutung von Konsens.
10: Du wolltest doch ein Kind.
12: Ja, das wollte ich. Aber nicht mit dir.
10: Ihr beide werdet nächstes Jahr heiraten, oder etwa nicht? Es gibt aber Regeln. Die Schule ist keine partizipative Demokratie.
12: Im Gegensatz zu dir sehe ich den pädagogischen Wert beim Padelspielen nicht. Naja, wie auch immer. Ich will nicht, dass du es großziehst.
10: Das hast du von Anfang an entschieden.
12: Nein, das ist nicht wahr.
10: Doch.
12: Nein.
11: Erwachsene brauchen auch Gefühlserziehung.
10: Ich habe ein halbes Jahrhundert falscher Ideen und falscher Denkweisen erlebt. Das einzig Gute, was ich getan habe, ist, dass ich euch in die Augen geschaut habe.

0: Passend zur Ferienzeit hat der ADAC einen Test zu den Rastplätzen auf deutschen Autobahnen veröffentlicht. Dabei ging es besonders um die unbewirtschafteten Rastanlagen, von denen man deutschlandweit 50 bewertete. Um es kurz zu machen, das Ergebnis fiel deutlich schlechter aus als beim letzten Mal. Denn fast die Hälfte der Rastplätze musste mit mangelhaft oder sogar sehr mangelhaft bewertet werden. Und nur noch 18% der Rastplätze bekamen ein Gut. Keiner konnte mit sehr gut klassifiziert werden. Von den drei in Sachsen-Anhalt bewerteten Rastplätzen bekamen zwei ein Gut und der Rastplatz Wüstenforst an der A2 erhielt die Bewertung sehr mangelhaft. Von allem der Zustand der Toiletten sorgte für die niederschmetternden Ergebnisse. So fehlten bei vielen grundlegende Funktionen bei Seifenspendern, Handtrocknern oder Toilettenpapier und besonders die Sauberkeit ließ vielfach zu wünschen übrig. Auch der bauliche Zustand der barrierefreien Toiletten entsprach oft nicht den Erwartungen, womit sich die Sanitäranlagen als zentrale Schwachstelle unbewirtschafteter Rastplätze erwiesen. Was besonders ärgerlich ist, schließlich ist das der wichtigste Grund, warum man sie überhaupt anfährt. Zumindest funktionieren die Rastplätze als Parkplätze, wobei man Verbesserungsbedarf bei Stellplätzen für PKWs mit Anhängern monierte. Und keine der untersuchten Rastplätze bot eine Möglichkeit für Wohnmobile, Frischwasser zu tanken. Und damit ein herzliches Willkommen zum MDF1 Direktmagazin am Mittwoch. Zuständig für die Rastplätze an den Autobahnen sind die Niederlassungen der Autobahn GmbH. Keine einfache Aufgabe, vor allem wenn man bedenkt, dass viele der monierten Leistungen Opfer von Vandalismus wurden. Denn das konnte man an nahezu jeder Autobahnraststätte nachweisen. Die zu Ende gehende Legislatur veranlasste Energieminister Willingmann zu einer Bilanz der geleisteten Arbeit in den vergangenen 5 Jahren. Liegt doch in seinem Zuständigkeitsbereich die Aufgabe zum Ausbau der Energieinfrastruktur in Sachsen-Anhalt in einem global aufgestellten Marktumfeld. Das hat sich in den letzten Jahren einschneidend verändert. Vor allem die kriegerischen Auseinandersetzungen der Russen in der Ukraine und die kriegerischen Auseinandersetzungen im Nahen Osten sorgten dafür, dass fossile Energieträger wie Erdöl und Erdgas sich nicht nur verteuerten, sondern auch verknappten. Vielleicht ein Ausblick auf Zeiten, wenn diese Rohstoffe wegen ihrer Endlichkeit einmal nicht mehr verfügbar sind? Das veranlasste die aktuelle Landesregierung, dem Trend der Zeit zu folgen und den Ausbau erneuerbarer Energien zu beschleunigen. Energien, die Willingmann gern als Heimatenergien bezeichnet.
1: Wir leben ja in einer etwas diffusen Krisenstimmung. Nicht allerorten wird gejammert und zu Recht auch beklagt, dass diese Situation angespannt ist. Aber wir wollen natürlich auch nochmal darüber reden, wo wir eigentlich hinwollen und was uns helfen kann, aus der Krise rauszukommen. Und ein Thema dabei ist ohne Frage die künftige Versorgung mit Energie und auch die Frage, wie künftig die energieintensiven Einrichtungen bei uns im Lande mit Strom oder mit einem Energieträger zu versorgen.
0: Es geht also darum, internationale Abhängigkeiten zu verringern, auch wenn sicher ist, dass ein Industrieland wie Deutschland auf lange Sicht nicht ohne Energieimporte auskommen wird. Und da kommt der Wasserstoff in den Blick, der als Energieträger der Zukunft gebraucht wird. Den kann man einerseits selbst herstellen, indem man Wasser auf elektrischen Wegen in seine Bestandteile Wasserstoff und Sauerstoff zerlegt, andererseits aber auch importieren aus Ländern des Südens, wo Solarenergie in großen Mengen vorhanden ist. Und da kommt dem Transport des Gases eine besondere Bedeutung zu.
1: Eine der wichtigsten Fragen für die Energieversorgung unserer hochenergieintensiven Industrie ist das sogenannte Wasserstoffkernnetz. Rund 9000 Kilometer Wasserstoffleitung, die es durch ganz Deutschland geben soll. 600 Kilometer davon bei uns in Sachsen-Anhalt. Wir waren die Ersten, die 25 Kilometer neu errichtet oder ertüchtigte Leitung zwischen Bad Lauchstädt und Leuna in Betrieb nehmen konnten. Das war im April 2025 und Gascade hat im Dezember 2025 weitere 400 Kilometer ehemaliger Erdgasleitung auf H2-Transport umgestellt, also auf Wasserstoff. Es geht also an dieser Stelle voran.
0: Da würde sich Willingmann ein größeres Tempo wünschen, denn vor 5 Jahren war man wohl zu optimistisch, was den Fortgang der Wasserstoffsubstitution betraf. Sowohl bei der Herstellung des Gases als auch bei seinem Preis, der immer noch doppelt so hoch ist wie der des Wasserstoffs, den man aus Erdgas herstellt. Weshalb Willingmann politische Weichenstellungen besonders auf EU-Ebene fordert.
2: Die Unternehmen, die Wasserstoff, grünen Wasserstoff herstellen, müssen nachweisen, dass genau in der Stunde Ökostrom verbraucht wurde, in der auch der Wasserstoff erzeugt wurde. Das ist unproblematisch, wenn Sie nur Ökostrom nutzen, wird dann kritisch, wenn Sie es mixen. Das ist in der Praxis kaum machbar und wir hören von den Unternehmen, dass dieses Nachweisproblem ein extremes Hemmnis ist, um an grünen Wasserstoff, und zwar an bezahlbaren grünen Wasserstoff, zu kommen.
0: Dafür ist man beim Ausbau der Wind- und Solarkraft auf gutem Weg. Sachsen-Anhalt konnte seine Spitzenposition in Deutschland behaupten, allerdings weniger durch Neubau, sondern eher durch sogenanntes Repowering, wo alte Windräder durch neue mit mehr Leistung ersetzt werden.
2: Wir können insgesamt mit unserer Ausbausituation sehr zufrieden sein. Das muss noch mehr werden. Also ich sage es jetzt vor allen Dingen für Solar und Wind. Aber es wird ja auch mehr. Wir sehen es an den Genehmigungszahlen jetzt für das laufende Jahr und das, was in der näheren Zukunft geplant ist. Also an dieser Stelle sollte man einfach nicht nachlassen. Es ist gut, dass wir diesen Weg weiter beschreiten.
0: Auch auf dieser Medienkonferenz konnte man die Sorge bemerken, dass ein Regierungswechsel in Sachsen-Anhalt die Weiterentwicklung auf diesem Feld der Landespolitik beenden könnte. Weshalb Willingmann seiner Hoffnung Ausdruck verlieh, dass der Wähler diesen Weg zur Selbstversorgung als gute Alternative zu fossilen Energieträgern erkennt und nicht falsche Prioritäten setzt. Heutzutage kann man viele Dinge im Internet erfahren oder über das Internet erledigen. Allerdings gibt es genug Menschen, die sich mit der digitalen Welt schwer tun. Denen kann geholfen werden, allerdings auch nur über das Internet. Das allerdings sehr niedrigschwellig. Denn das Netzwerk Digitale Grundbildung Halle hat unter www.digitale-grundbildung-halle.de eine zentrale Informationsplattform freigeschaltet, auf der digitale Bildungs- und Lernangebote gebündelt werden. Da sich diese Internetseite ausdrücklich an Menschen mit wenigen Vorkenntnissen wendet, sind die Angebote barrierearm, wohnortnah und darauf ausgerichtet, die digitale Selbstständigkeit zu fördern. So gibt es Einsteigerkurse fürs Handy oder den PC, offene Sprechstunden und Workshops. Man findet dort aber auch Angebote zu Alltag und Beruf, wie digitale Bewerbungen oder Online-Formulare. Federführend bei diesem Projekt ist das Smart City Team der Stadtverwaltung Halle, das beispielsweise von der Volkshochschule, der Stadtbibliothek oder dem Jobcenter dabei unterstützt wird.
3: Im März diesen Jahres ging das Heimatstipendium der Kulturstiftung Sachsen-Anhalt in die inzwischen dritte Runde. Auch in diesem Jahr sollte eine Gruppe KünstlerInnen für ein gemeinsames Kunstprojekt mit einem Museum des Landes geehrt werden. Sechs kreative Sachsen-Anhalter waren es schließlich, die sich inmitten der 63 Bewerber durchsetzten und durch ihr Schaffen in allen möglichen Teilbereichen der Kunst und Kultur überzeugen konnten. Valena Amon aus Magdeburg ist eine der sechs Finalisten. Für ihr 12-monatiges Stipendium, das sich mit den sogenannten verborgenen Schätzen der Kunst und Kultur auseinandersetzt, arbeitet sie zusammen mit dem Kulturhistorischen Museum der Landeshauptstadt.
4: Wir sind ein großes Haus und haben Sammlungen, die zum Teil bis ins 19. Jahrhundert zurückgehen. Das heißt, sie beschäftigt sich natürlich nur mit einem speziellen Ausschnitt dieser Sammlungen. Und wir haben der Kunststiftung Sachsen-Anhalt vorgeschlagen, dass wir jemanden suchen für eine Gruppe von Gebetsteppichen aus dem 19. Jahrhundert aus der Türkei. Und die Künstlerin Valena Amon hat sich darauf eingelassen und hat ein Thema entwickelt, wie sie mit dieser Gruppe von Gebetsteppichen und mit verwandten Objekten aus der gleichen Sammlung sich beschäftigen möchte.
3: In diesem Rahmen untersucht und recherchiert die Künstlerin die verschiedenen Sammlungsstücke des Museums in ihrem Arbeitsraum, der ihr für den Zeitraum des Stipendiums zur Verfügung steht, und entwickelt mit Hilfe dieser Recherchen Ideen für eigene Arbeiten, die ebenfalls innerhalb dieser 12 Monate entstehen sollen und im Nachhinein gemeinsam mit den historischen Objekten im Museum ausgestellt werden. Ein erster Einblick in diese Arbeit wurde uns am Dienstagvormittag geboten. Zu erwarten sind zum Ende des Stipendiums originelle Werke aus der Keramik- und Fliesenkunst, sowie im textilen Bereich wie die knapp 20 Teppiche, aus denen sich die historische Sammlung zusammensetzt. Untersuchen möchte die Künstlerin in diesem Zusammenhang zum einen die floralen Muster, die in den Ausstellungsstücken zu finden sind.
5: Einerseits, was wir gerade so schauen, sind die ganzen Ornamente, die drauf sind und welche Pflanzen da vielleicht auch abgebildet sind oder ob die so abstrahiert sind, dass es eher so die Idee von Pflanzen ist, von bestimmten. Und andererseits schauen wir gerade auch nach so Fehlstellen oder Reparaturen, weil dadurch halt auch so ein bisschen geschaut werden kann, wie wurde das Objekt benutzt, wann wurde es repariert, welche Wertschätzung wurde dem auch entgegengebracht. Und mich interessiert formal auch so kleine Abweichungen im Muster. Also wir hatten jetzt verschiedene Teppiche gefunden, wo dann plötzlich so eine von den Blumen einfach so umgedreht war. In einem Muster, wo alles total in Reihe und Glied immer in die gleiche Richtung gezeigt hat.
3: Diesbezüglich befinden sich die Künstlerin und die Kunsthistorikerin des Museums, Sabine Ulrich, derzeit im Austausch mit ExpertInnen, die sich schon länger mit derartigen Teppichen und den darauf erkennbaren Anomalien auseinandersetzen. In der Hoffnung, vielleicht auch Beweise für mögliche Ursachen zu erkennen und nicht nur Spekulationen, wie es bisher der Fall war. Die Faszination mit den floralen Mustern hingegen rührt für Valena Amon daher, dass die Motive im Laufe der Geschichte in quasi allen Kulturen auffindbar sind, allerdings immer mit anderen Bedeutungen.
5: Da die Pflanzenwelt ja um uns rum ist und uns auch mit formt und wir hatten Kleidung, die aus Pflanzen besteht, wir essen Pflanzen, ist es sowieso, die ganze Pflanzenwelt ist stark verschränkt mit unserer Welt und genau wurde oft dann auch für Ornamente gebraucht.
3: Von dem geplanten Geflecht aus Sammlungsstücken und den neuen Arbeiten kann allerdings noch nicht allzu viel besichtigt werden, da man sich derzeit noch tief in der Recherchenphase befindet. Im Herbst 2027, nach Beendigung des 12-monatigen Stipendiums, wird die fertige Ausstellung dann jedoch für Museumsgänger geöffnet sein und die bisher verborgenen Schätze für die Besucher etwas sichtbarer und zugänglicher gestalten.
5: Das heißt, es werden wieder mal Objekte gezeigt, die halt ganz lange nicht zu sehen waren oder vielleicht noch nie zu sehen waren. Und ich hoffe natürlich, dass ich es schaffe, auch künstlerische Objekte zu schaffen, die irgendwie Bezug zu Menschen hier vor Ort auch aufnehmen und damit irgendwie resonieren und vielleicht auch so unsere Beziehung zur Pflanzenwelt auch, um das so ein bisschen in so einen zeitgenössischeren Kontext auch zu stellen.
0: Die Sperrung der Albert-Einstein-Straße an der Einmündung am Bruchsee wegen notwendiger Fahrbahnsanierungsarbeiten hat Auswirkungen auf die Linienführung der Buslinien 21, 34 und 36. So werden während der Bauarbeiten die Haltestellen am Bruchsee, Albert-Einstein-Straße und Hallorenstraße durch die 34 und 36 nicht bedient. Und die 34 wird nicht an der Haltestelle Zentrum Neustadt halten. Stattdessen gibt es Umleitungen für die Linien, deren Verlauf man im Verkehrsmelder der HAVAG erfahren kann. Oder man bekommt sie bequem aufs Handy über die MoveMix-App. Die Bauarbeiten und die damit verbundenen Einschränkungen beginnen am Montag und sollen am 31. Juli abgeschlossen sein. 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
1: Willkommen zurück. Beeindruckende sportliche Leistungen und besonderes Engagement für den Breitensport sollen auch in diesem Jahr wieder ausgezeichnet werden. Dazu hat das zuständige Innenministerium 5 Kategorien vorgesehen, für die man immer noch Vorschläge einreichen kann, denn man verlängerte den Meldeschluss bis zum 24. Juli. Die Kategorien wären längste aktive Zeit, aktiv mit Handicap, für sich und andere aktiv, Nachwuchstalent und Mannschaft mit besonderer Courage. Die Sportlehrung wird dann am 1. Oktober sein. Bis dahin soll eine Jury über die eingereichten Vorschläge entscheiden. Wer noch einen Vorschlag einreichen will, der findet weitere Informationen und das Anmeldeformular unter der hier eingeblendeten QR-Codes.
2: Auch in diesem Jahr wird in Sachsen-Anhalt wieder der Aura Award an ein nachhaltiges und klimaschonendes Unternehmen vergeben. Im Zuge dessen traf man sich vergangenen Dienstag im Hauptsitz des Unternehmens Urban Engineering in Magdeburg. Dort überreichte Sachsen-Anhalts Umwelt- und Energieminister Armin Willingmann den Aura Award an Geschäftsführer Sebastian Meinecke. Mit der Auszeichnung würdigt das Ministerium innovative Projekte, die Nachhaltigkeit und wirtschaftlichen Erfolg miteinander verbinden. Genau dafür steht auch die sogenannte Smart Bike Factory von Urban. Das Unternehmen entwickelt und produziert schon seit bereits 8 Jahren hochwertige Fahrräder, deren markante Rahmen mithilfe von 3D-Druck entstehen. Anders als in der klassischen Fahrradindustrie fertigt Urban ausschließlich auf Bestellung. So werden Überproduktion, große Lagerbestände und unnötiger Materialverbrauch vermieden. Der Aura Award zeichnet genau diesen nachhaltigen Produktionsansatz aus, der moderne Fertigungstechnologien mit regionaler Wertschöpfung und einem sparsamen Umgang mit Ressourcen verbindet. Im Anschluss an die Übergabe des Preises wurde noch eine kurze Führung durch die Werkhallen angeboten. Dort wird deutlich, was die Produktion der Fahrräder so besonders macht. Herzstück ist der sogenannte Fairframe, ein Rahmen aus Stahl oder Titan, der im metallischen 3D-Druck entsteht. Dabei wird nur so viel Material eingesetzt, wie für Stabilität und Sicherheit tatsächlich benötigt wird. Gleichzeitig sorgt die eigens entwickelte Softride-Technologie durch gezielte Elastizität des Rahmens für zusätzlichen Fahrkomfort.
3: Wenn man bei uns sich für ein Rad, egal ob Bio oder E-Bike, dann entschieden hat, sind wir in 14 bis 21 Tagen voll entmontiert an der Haustür. Und das halt wirklich hoch individualisiert als Unikat und damit schlagen wir eigentlich den kompletten Markt.
2: Ein Großteil der Entwicklung, Produktionsplanung, Montage und Qualitätssicherung findet direkt in Magdeburg statt. Unterstützt wird Urban dabei von einem Netzwerk aus mehr als 20 Partnerunternehmen in Sachsen-Anhalt. Auch die modulare Bauweise trägt zur Nachhaltigkeit bei. Einzelne Komponenten können unkompliziert ausgetauscht oder repariert werden, wodurch die Fahrräder deutlich länger genutzt werden können. So verbindet das Unternehmen innovative Fertigung, kurze Lieferwege und ressourcenschonendes Produzieren und zeigt, wie die Fahrradproduktion der Zukunft schon heute in Magdeburg aussehen kann.
3: Das Stichwort ist tatsächlich Smart Bike Factory. Ja, im Kern der Sache ist es ja auch der Inhalt gewesen des Awards. Ja, das heißt, wir wollen hier Footprint aufbauen. Wir wollen uns in Bezug auf das Engineering, in Bezug auf die Wertschöpfung erweitern. Ja, wir haben jetzt sehr viele Hausaufgaben erledigt, auch in digitaler Hinsicht. Und wir laden mittlerweile ein. Das heißt, wir wollen natürlich die geopolitischen Anspannungen klären letztendlich, gerade in der Abhängigkeit ja anderer Kontinente und Länder. So heißt es jetzt, dass wir uns hier aufladen, das heißt, weitere Marken einladen, hier mit Wert zu schöpfen. Und das wäre tatsächlich auch der Blick in die Zukunft, wodurch dann natürlich auch einhergehen neue Produkte mit aufgesattelt werden.
4: Die MDF1 Wettervorhersage für den 15. und 16. Juli. Der Himmel bleibt auch in der Nacht zum Donnerstag nur sehr leicht bewölkt und meist ohne Niederschläge. Die Nachttemperaturen sinken auf 16 bis 14 Grad. Der Wind weht leicht aus nordöstlicher Richtung. Der Donnerstag beginnt mit einem fast wolkenlosen Himmel. Erst im Tagesverlauf ziehen einige Wolken auf. Es bleibt aber trocken. Die Tageshöchsttemperatur liegt bei 27 bis 29 Grad am Nachmittag. Der Wind weht leicht und geringböig aus östlichen Richtungen. Der UV-Index liegt beim hohen Wert 6. Die weiteren Aussichten bis zum Sonntag. Am Wochenende kommt Bewegung ins Wettergeschehen. Tiefdruckgebiete werden verstärkt Wolken heranbringen. Es wird Regen geben und die Temperaturen gehen zurück.

Am kommenden Mittwoch beginnt die Sommertheatersaison auf der Oberburg Giebichenstein. In diesem Jahr steht das Konsortium Luft und Tiefe auf der Bühne, die zu 10 Vorstellungen des Programms Trickster Trickster einladen. Im Untertitel geht es um die Lust am Chaos, wobei das Konsortium Luft und Tiefe für innovatives Theater unter freiem Himmel steht. Die Premiere ist am 23. Juli. Es wird immer um 20 Uhr beginnen und ab sofort können Karten im Vorverkauf erworben werden. Neben dem Verkauf an allen bekannten Vorverkaufsstellen kann man auch über das Internet unter www.schaustelle-halle.de Tickets reservieren. Für ein neues Direktmagazin müssten Sie sich dann schon mal den Donnerstag ab 18.30 Uhr reservieren. Dann gibt es eine neue Ausgabe für Halle und danach für Magdeburg, so wird es auch gleich. Ich hoffe, Sie sind dann wieder mit dabei. Bis dahin, auf Wiedersehen und bleiben Sie gesund.

0: Im Prinzip machen wir die Reise, die mein Sohn gemacht hat. Er ist von La Rochelle aus losgefahren, mit dem Rad bis in die Türkei.
1: Mir tut der Hintern weh!
0: Wir fahren die Route für Juri, um ihn am Leben zu erhalten.
2: Oh. Du kannst doch nicht jetzt schon eine Pause machen, was soll das?
3: Ich kann nicht mehr.
4: Zum ersten Mal mache ich etwas nur für einen Freund.
2: Lauf weiter!
1: Da kommst du nie durch!
4: Zugleich weiß ich nicht, wozu das gut ist. Was will man mit einem Freund in diesem Zustand?
5: Hallo.
0: Matthias.
5: Hallo. Adriana. I don't want any crumbs on my sofa.
6: Ich will keine Krümel auf meinem Koffer.
5: Otherwise, penalty.
6: Sonst Strafstoß.
4: Es ist kein trauriger Weg. Es ist eine Ode an das Leben. So wie du rede ich jeden Tag mit Juri. Sieh nur, deinen alten Vater und seinen Kumpel. Es ist hart, dass du uns so eine Lektion erteilt hast, aber es ist okay.
1: Juri!
4: Es ist eine Lektion.
1: Philipp, warte auf mich!
4: Lass uns einfach fröhlich sein.
0: Du sagst es.
4: Wenn wir die Wahl haben,
0: lass uns fröhlich sein.
1: Hey!
2: Ja, wir sind hier!
1: Verdammt, wir haben es geschafft!
7: Wer sind wir? Sind wir eine Nadelspitze in einer riesigen Welt, die über unseren Verstand geht? Blinzelt ihr mir zu? Was ist das größte Problem der Menschheit heute? Ehrlich, du machst dich lächerlich. Ich habe eine neue Theorie zu den variablen Sternen.
8: Wir haben beide ein Hobby. Ich die Poesie und du die Astrologie.
7: Astronomie.
8: Ja, Astronomie, Verzeihung.
7: Ich will mich bewerben in Cambridge.
9: Kommt absolut nicht in Frage. Du wirst heiraten und Ehefrau sein.
10: Was machen Sie hier oben?
7: Ich bin völlig gegen meinen Willen hier.
10: Sie sind eine Geisel.
7: Fremden Kerlen auf Dächern vertraue ich nicht.
10: Eine Frau, die weiß, was sie will.
7: Ich will ein Labor.
11: Das ist leicht. Studiere hier.
10: Warten Sie.
7: Was tun Sie hier?
10: Ich arbeite hier.
9: Denkst du denn, ein Mann will eine Frau heiraten, die arbeitet?
11: Niemand will Frauen in der Wissenschaft.
10: Sie verschwenden gerade unsere Zeit.
7: Ihr steckt fest im letzten Jahrhundert, Jungs. Geben Sie mir eine Chance.
10: Du bist so beschäftigt mit den Sternen, dass du nicht siehst, was genau vor dir ist. Ist es so abwegig für Sie, sich vorzustellen, dass ein Mann den Erfolg einer Frau unterstützen will?

0: Eines Tages wird das alles hier verschwunden sein. All diese Mauern und Vorurteile und Dogmen. Frau, komm nach Cambridge.
1: Ich bin Lea. Ich heiße 16. Oh Gott.
2: Lea ist übrigens seit heute Kandidatin in einer Castingshow.
3: Aha.
4: Hallo Lea. Du bist bei den Open Auditions 2026, liebe Lea.
3: Aber ich hab den Scheiß doch nicht unterschrieben.
2: Aber ich hab's unterschrieben.
5: Was macht dich aus? Wie würde dich deine Mutter beschreiben?
1: Das willst du nicht wissen.
5: Warum?
2: Lea, komm.
6: Warum fragt mich eigentlich keiner, was das Besondere an mir ist, ha?
7: Ja, weil du uns gleich erzählen wirst.
6: Stimmt.
7: Und?
8: Wir könnten natürlich auch ein bisschen Richtung Familie gehen.
7: Klar, frühstücken tun wir und wir können alle reiten.
1: Mhm. Na, also eigentlich ist es so, dass meine Mutter von einem anderen Typen schwanger ist. Wir beide wohnen in der Pension von meinen Großeltern, die bald pleite ist. Und reiten tue ich seit 2 Jahren nicht mehr.
9: Was findest du eigentlich so schlimm an der Show?
3: Das ist doch jetzt auch egal.
1: Ja, fass mich an, dann kannst du kneifen.
10: Sie will ja auch gar nicht von mir gemocht werden. Wirklich nicht.
7: Es wird bestimmt ein besseres Kind.
1: Wo kommst du her? Aus Kreiz. Bei Gera.
5: Wo ist Gera?
6: Sie schämt sich.
1: Nein, das tue ich nicht.
5: Doch, tust du.
1: Ich will nicht, dass du hier bist.
7: Warum?
1: Geh bitte.
7: Warum? Warum eigentlich?
1: Ich schäme. Ich schäme mich.
7: Du hast auch keinen Bock auf deine Tochter.
3: Du bist deswegen so tief.
7: Hättest du doch mitkommen können.
1: Mama.
3: Na, was denn? Das interessiert mich.
1: Frag, was das Besondere an mir ist.
3: Und?
1: Ja, keine Ahnung.
7: Sie schneiden die Ehe weg.
11: Guten Morgen.
12: Guten Morgen.
11: Guten Morgen. Sie sind
12: die neue Lehrerin für Literatur.
3: Und Sie müssen der...
12: Der neue Direktor. Ja. Alles in Ordnung?
3: Sehr. Ja, machen Sie sich gar
11: Dass wir in derselben Schule arbeiten, ist doch ein Riesendesaster, findest du nicht?
3: Machen wir das mit der psychologischen Beratungsstelle oder nicht? Wenn Sie diesen Schülerinnen nicht zuhören, dann besetzen Sie die Schule.
11: Professorin, ist Ihnen bekannt, wie oft die Schule besetzt wurde, seit ich ihr Direktor bin? 0 Mal.
13: Guten Morgen, Herr Direktor. Ich glaube, Sie sind zu spät.
14: Schämt euch alle!
15: Ich hatte dich fast!
16: Es ist wichtig, dass du dich fragst, wer ist dieser Typ?
11: Bisschen feministisch.
3: Er hat sogar noch nie von Pearl Jam gehört.
11: Ich verstehe, eine von denen, die sich nicht rasiert.
3: Es muss doch etwas geben, was dir an ihm gefällt. Ich sehe keine Ambition darin, mir Fußball anzusehen, Bier zu trinken und zu rülpsen.
11: Wir sind zu verschieden.
3: Das ist die typische Argumentation eines unbewussten Chauvinisten. Du hast gesagt, du wärst steril.
11: Ich bin steril.
3: Und wie bin ich dann schwanger geworden? Etwa durch den Heiligen Geist?
17: Man muss über Beziehungen zwischen Menschen unterschiedlichen Geschlechts sprechen können. Über die Bedeutung von Konsens.
11: Du wolltest doch ein Kind.
3: Ja, das wollte ich. Aber nicht mit dir.
11: Ihr beide werdet nächstes Jahr heiraten, oder etwa nicht? Es gibt aber Regeln. Die Schule ist keine partizipative Demokratie.
3: Im Gegensatz zu dir sehe ich den pädagogischen Wert beim Padelspiel nicht. Naja, wie auch immer. Ich will nicht, dass du es großziehst.
11: Das hast du von Anfang an entschieden.
3: Nein, das ist nicht wahr.
11: Doch.
3: Nein.
18: Erwachsene brauchen auch Gefühlserziehung.
11: Ich habe ein halbes Jahrhundert falscher Ideen und falscher Denkweisen erlebt. Das einzig Gute, was ich getan habe, ist, dass ich euch in die Augen geschaut habe.

0: Passend zur Ferienzeit hat der ADAC einen Test zu den Rastplätzen auf deutschen Autobahnen veröffentlicht. Dabei ging es besonders um die unbewirtschafteten Rastanlagen, von denen man deutschlandweit 50 bewertete. Um es kurz zu machen, das Ergebnis fiel deutlich schlechter aus als beim letzten Mal. Denn fast die Hälfte der Rastplätze musste mit mangelhaft oder sogar sehr mangelhaft bewertet werden. Und nur noch 18% der Rastplätze bekamen ein Gut. Keiner konnte mit sehr gut klassifiziert werden. Von den drei in Sachsen-Anhalt bewerteten Rastplätzen bekamen zwei ein Gut und der Rastplatz Wüstenforst an der A2 erhielt die Bewertung sehr mangelhaft. Von allem der Zustand der Toiletten sorgte für die niederschmetternden Ergebnisse. So fehlten bei vielen grundlegende Funktionen bei Seifenspendern, Handtrocknern oder Toilettenpapier und besonders die Sauberkeit ließ vielfach zu wünschen übrig. Auch der bauliche Zustand der barrierefreien Toiletten entsprach oft nicht den Erwartungen, womit sich die Sanitäranlagen als zentrale Schwachstelle unbewirtschafteter Rastplätze erwiesen. Was besonders ärgerlich ist, schließlich ist das der wichtigste Grund, warum man sie überhaupt anfährt. Zumindest funktionieren die Rastplätze als Parkplätze, wobei man Verbesserungsbedarf bei Stellplätzen für PKWs mit Anhängern monierte. Und keine der untersuchten Rastplätze bot eine Möglichkeit für Wohnmobile, Frischwasser zu tanken. Und damit ein herzliches Willkommen zum MDF1 Direktmagazin am Mittwoch. Zuständig für die Rastplätze an den Autobahnen sind die Niederlassungen der Autobahn GmbH. Keine einfache Aufgabe, vor allem wenn man bedenkt, dass viele der monierten Leistungen Opfer von Vandalismus wurden. Denn das konnte man an nahezu jeder Autobahnraststätte nachweisen. Die zu Ende gehende Legislatur veranlasste Energieminister Willingmann zu einer Bilanz der geleisteten Arbeit in den vergangenen 5 Jahren. Liegt doch in seinem Zuständigkeitsbereich die Aufgabe zum Ausbau der Energieinfrastruktur in Sachsen-Anhalt in einem global aufgestellten Marktumfeld. Das hat sich in den letzten Jahren einschneidend verändert. Vor allem die kriegerischen Auseinandersetzungen der Russen in der Ukraine und die kriegerischen Auseinandersetzungen im Nahen Osten sorgten dafür, dass fossile Energieträger wie Erdöl und Erdgas sich nicht nur verteuerten, sondern auch verknappten. Vielleicht ein Ausblick auf Zeiten, wenn diese Rohstoffe wegen ihrer Endlichkeit einmal nicht mehr verfügbar sind? Das veranlasste die aktuelle Landesregierung, dem Trend der Zeit zu folgen und den Ausbau erneuerbarer Energien zu beschleunigen. Energien, die Willingmann gern als Heimatenergien bezeichnet.
1: Wir leben ja in einer etwas diffusen Krisenstimmung. Nicht allerorten wird gejammert und zu Recht auch beklagt, dass diese Situation angespannt ist. Aber wir wollen natürlich auch nochmal darüber reden, wo wir eigentlich hinwollen und was uns helfen kann, aus der Krise rauszukommen. Und ein Thema dabei ist ohne Frage die künftige Versorgung mit Energie und auch die Frage, wie künftig die energieintensiven Einrichtungen bei uns im Lande mit Strom oder mit einem Energieträger zu versorgen.
0: Es geht also darum, internationale Abhängigkeiten zu verringern, auch wenn sicher ist, dass ein Industrieland wie Deutschland auf lange Sicht nicht ohne Energieimporte auskommen wird. Und da kommt der Wasserstoff in den Blick, der als Energieträger der Zukunft gebraucht wird. Den kann man einerseits selbst herstellen, indem man Wasser auf elektrischen Wegen in seine Bestandteile Wasserstoff und Sauerstoff zerlegt, andererseits aber auch importieren aus Ländern des Südens, wo Solarenergie in großen Mengen vorhanden ist. Und da kommt dem Transport des Gases eine besondere Bedeutung zu.
1: Eine der wichtigsten Fragen für die Energieversorgung unserer hochenergieintensiven Industrie ist das sogenannte Wasserstoffkernnetz. Rund 9000 Kilometer Wasserstoffleitung, die es durch ganz Deutschland geben soll. 600 Kilometer davon bei uns in Sachsen-Anhalt. Wir waren die Ersten, die 25 Kilometer neu errichtet oder ertüchtigte Leitung zwischen Bad Lauchstädt und Leuna in Betrieb nehmen konnten. Das war im April 2025. Und Gascade hat im Dezember 2025 weitere 400 Kilometer ehemaliger Erdgasleitung auf H2-Transport umgestellt, also auf Wasserstoff. Es geht also an dieser Stelle voran.
0: Da würde sich Willingmann ein größeres Tempo wünschen, denn vor 5 Jahren war man wohl zu optimistisch, was den Fortgang der Wasserstoffsubstitution betraf. Sowohl bei der Herstellung des Gases als auch bei seinem Preis.

0: an grünen Wasserstoff, und zwar an bezahlbaren grünen Wasserstoff, zu kommen.
1: Dafür ist man beim Ausbau der Wind- und Solarkraft auf gutem Weg. Sachsen-Anhalt konnte seine Spitzenposition in Deutschland behaupten, allerdings weniger durch Neubau, sondern eher durch sogenanntes Repowering, wo alte Windräder durch neue mit mehr Leistung ersetzt werden.
0: Wir können insgesamt mit unserer Ausbausituation sehr zufrieden sein. Das muss noch mehr werden. Also ich sage es jetzt vor allen Dingen für Solar und Wind. Aber es wird ja auch mehr. Wir sehen es an den Genehmigungszahlen jetzt für das laufende Jahr und das, was in der näheren Zukunft geplant ist. Also an dieser Stelle sollte man einfach nicht nachlassen. Es ist gut, dass wir diesen Weg weiter beschreiten.
1: Auch auf dieser Medienkonferenz konnte man die Sorge bemerken, dass ein Regierungswechsel in Sachsen-Anhalt die Weiterentwicklung auf diesem Feld der Landespolitik beenden könnte. Weshalb Willingmann seiner Hoffnung Ausdruck verlieh, dass der Wähler diesen Weg zur Selbstversorgung als gute Alternative zu fossilen Energieträgern erkennt und nicht falsche Prioritäten setzt. Nicht ganz 23.000 Besucher konnte man zur diesjährigen Musical-Inszenierung von Rodgers und Hammersteins Oklahoma auf dem Domplatz begrüßen, womit auch in diesem Jahr diese Sommerinszenierung ausverkauft war. Im kommenden Jahr soll das Musical Wie im Himmel zur Aufführung kommen, das auf dem gleichnamigen schwedischen Film basiert, der 2004 im Kino zu sehen war. Vor der Premiere startete man gleich mit dem Vorverkauf und schon jetzt sind 21% der Sitzplätze vergriffen.
2: Im März diesen Jahres ging das Heimatstipendium der Kulturstiftung Sachsen-Anhalt in die inzwischen dritte Runde. Auch in diesem Jahr sollte eine Gruppe KünstlerInnen für ein gemeinsames Kunstprojekt mit einem Museum des Landes geehrt werden. 6 kreative Sachsen-Anhalter waren es schließlich, die sich inmitten der 63 Bewerber durchsetzten und durch ihr Schaffen in allen möglichen Teilbereichen der Kunst und Kultur überzeugen konnten. Valena Amon aus Magdeburg ist eine der 6 Finalisten. Für ihr 12-monatiges Stipendium, das sich mit den sogenannten verborgenen Schätzen der Kunst und Kultur auseinandersetzt, arbeitet sie zusammen mit dem Kulturhistorischen Museum der Landeshauptstadt.
3: Wir sind ein großes Haus und haben Sammlungen, die zum Teil bis ins 19. Jahrhundert zurückgehen. Das heißt, sie beschäftigt sich natürlich nur mit einem speziellen Ausschnitt dieser Sammlungen. Und wir haben der Kunststiftung Sachsen-Anhalt vorgeschlagen, dass wir jemanden suchen für eine Gruppe von Gebetsteppichen aus dem 19. Jahrhundert aus der Türkei. Und die Künstlerin Valena Amon hat sich darauf eingelassen und hat ein Thema entwickelt, wie sie mit dieser Gruppe von Gebetsteppichen und mit verwandten Objekten aus der gleichen Sammlung sich beschäftigen möchte.
2: In diesem Rahmen untersucht und recherchiert die Künstlerin die verschiedenen Sammlungsstücke des Museums in ihrem Arbeitsraum, der ihr für den Zeitraum des Stipendiums zur Verfügung steht, und entwickelt mithilfe dieser Recherchen Ideen für eigene Arbeiten, die ebenfalls innerhalb dieser 12 Monate entstehen sollen und im Nachhinein gemeinsam mit den historischen Objekten im Museum ausgestellt werden. Ein erster Einblick in diese Arbeit wurde uns am Dienstagvormittag geboten. Zu erwarten sind zum Ende des Stipendiums originelle Werke aus der Keramik- und Fliesenkunst sowie im textilen Bereich wie die knapp 20 Teppiche, aus denen sich die historische Sammlung zusammensetzt. Untersuchen möchte die Künstlerin in diesem Zusammenhang zum einen die floralen Muster, die in den Ausstellungsstücken zu finden sind.
4: Einerseits, was wir gerade so schauen, sind die ganzen Ornamente, die drauf sind und welche Pflanzen da vielleicht auch abgebildet sind oder ob die so abstrahiert sind, dass es eher so die Idee von Pflanzen ist, von bestimmten. Und andererseits schauen wir gerade auch nach so Fehlstellen oder Reparaturen, weil dadurch halt auch so ein bisschen geschaut werden kann, wie wurde das Objekt benutzt, wann wurde es repariert, welche Wertschätzung wurde dem auch entgegengebracht. Und mich interessiert formal auch so kleine Abweichungen im Muster. Also wir hatten jetzt verschiedene Teppiche gefunden, wo dann plötzlich so eine von den Blumen einfach so umgedreht war. In einem Muster, wo alles total in Reihe und Glied immer in die gleiche Richtung gezeigt hat.
2: Diesbezüglich befinden sich die Künstlerin und die Kunsthistorikerin des Museums, Sabine Ulrich, derzeit im Austausch mit ExpertInnen, die sich schon länger mit derartigen Teppichen und den darauf erkennbaren Anomalien auseinandersetzen. In der Hoffnung, vielleicht auch Beweise für mögliche Ursachen zu erkennen und nicht nur Spekulationen, wie es bisher der Fall war. Die Faszination mit den floralen Mustern hingegen rührt für Valena Amon daher, dass die Motive im Laufe der Geschichte in quasi allen Kulturen auffindbar sind, allerdings immer mit anderen Bedeutungen.
4: Da die Pflanzenwelt ja um uns rum ist und uns auch mit formt und wir

0: hatten Kleidung, die aus Pflanzen besteht, wir essen Pflanzen. Ist es sowieso, die ganze Pflanzenwelt ist stark verschränkt mit unserer Welt und genau, wurde oft dann auch für Ornamente gebraucht.
1: Von dem geplanten Geflecht aus Sammlungsstücken und den neuen Arbeiten kann allerdings noch nicht allzu viel besichtigt werden, da man sich derzeit noch tief in der Recherchenphase befindet. Im Herbst 2027, nach Beendigung des 12-monatigen Stipendiums, wird die fertige Ausstellung dann jedoch für Museumsgänger geöffnet sein und die bisher verborgenen Schätze für die Besucher etwas sichtbarer und zugänglicher gestalten.
0: Das heißt, es werden wieder mal Objekte gezeigt, die halt ganz lange nicht zu sehen waren oder vielleicht noch nie zu sehen waren. Und ich hoffe natürlich, dass ich es schaffe, auch künstlerische Objekte zu schaffen, die irgendwie Bezug zu Menschen hier vor Ort auch aufnehmen und damit irgendwie resonieren und vielleicht auch so unsere Beziehung zur Pflanzenwelt auch, um das so ein bisschen in so einen zeitgenössischeren Kontext auch zu stellen.
2: Im Kampf gegen antibiotikaresistente Bakterien gelang Forschern der Uni Magdeburg ein Durchbruch. Das Team um Professor Dieter Schinzer stellte erstmals den Naturstoff Nerosorangizin auf künstlichem Wege her. Ein vielversprechender Kandidat für ein Reserveantibiotikum, mit dem man Resistenzen bekämpfen kann. Der Trick war dabei, das komplexe Molekül in mehreren Teilschritten zu synthetisieren. Normalerweise wird Nerosorangizin von Myxobakterien produziert, die sich damit gegen andere Mikroorganismen behaupten. Und man stellte fest, dass man besonders die Keime, die in Krankenhäusern für Probleme sorgen, damit bekämpfen kann. Durch die künstliche Herstellung des Wirkstoffs könnte man ein Mittel in großen Mengen herstellen, das hilft, Antibiotikaresistenzen zu überwinden. Allerdings ist es noch ein weiter Weg bis dahin. Mit der Synthese ist jedoch ein erster Schritt gelungen. 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
2: Willkommen zurück. Beeindruckende sportliche Leistungen und besonderes Engagement für den Breitensport sollen auch in diesem Jahr wieder ausgezeichnet werden. Dazu hat das zuständige Innenministerium 5 Kategorien vorgesehen, für die man immer noch Vorschläge einreichen kann, denn man verlängerte den Meldeschluss bis zum 24. Juli. Die Kategorien wären längst aktive Zeit, aktiv mit Handicap, für sich und andere aktiv, Nachwuchstalent und Mannschaft mit besonderer Courage. Die Sportlehrung wird dann am 1. Oktober sein. Bis dahin soll eine Jury über die eingereichten Vorschläge entscheiden. Wer noch einen Vorschlag einreichen will, der findet weitere Informationen und das Anmeldeformular unter der hier eingeblendeten QR-Codes.
5: Auch in diesem Jahr wird in Sachsen-Anhalt wieder der Aura Award an ein nachhaltiges und klimaschonendes Unternehmen vergeben. Im Zuge dessen traf man sich vergangenen Dienstag im Hauptsitz des Unternehmens Urban Engineering in Magdeburg. Dort überreichte Sachsen-Anhalts Umwelt- und Energieminister Armin Willingmann den Aura Award an Geschäftsführer Sebastian Meinecke. Mit der Auszeichnung würdigt das Ministerium innovative Projekte, die Nachhaltigkeit und wirtschaftlichen Erfolg miteinander verbinden. Genau dafür steht auch die sogenannte Smart Bike Factory von Urban. Das Unternehmen entwickelt und produziert schon seit bereits 8 Jahren hochwertige Fahrräder, deren markante Rahmen mithilfe von 3D-Druck entstehen. Anders als in der klassischen Fahrradindustrie fertigt Urban ausschließlich auf Bestellung. So werden Überproduktion, große Lagerbestände und unnötiger Materialverbrauch vermieden. Der Aura Award zeichnet genau diesen nachhaltigen Produktionsansatz aus, der moderne Fertigungstechnologien mit regionaler Wertschöpfung und einem sparsamen Umgang mit Ressourcen verbindet. Im Anschluss an die Übergabe des Preises wurde noch eine kurze Führung durch die Werkhallen angeboten. Dort wird deutlich, was die Produktion der Fahrräder so besonders macht. Herzstück ist der sogenannte Fairframe, ein Rahmen aus Stahl oder Titan, der im metallischen 3D-Druck entsteht. Dabei wird nur so viel Material eingesetzt, wie für Stabilität und Sicherheit tatsächlich benötigt wird. Gleichzeitig sorgt die eigens entwickelte Softride-Technologie durch gezielte Elastizität des Rahmens für zusätzlichen Fahrkomfort.
6: Wenn man bei uns sich für ein Rad, egal ob Bio oder E-Bike, dann entschieden hat, sind wir in 14 bis 21 Tagen voll entmontiert an der Haustür. Und das halt wirklich hoch individualisiert als Unikat und damit schlagen wir eigentlich den kompletten Markt.
5: Ein Großteil der Entwicklung, Produktionsplanung, Montage und Qualitätssicherung findet direkt in Magdeburg statt. Unterstützt wird Urban dabei von einem Netzwerk aus mehr als 20 Partnerunternehmen in Sachsen-Anhalt. Auch die modulare Bauweise trägt zur Nachhaltigkeit bei. Einzelne Komponenten können unkompliziert ausgetauscht oder repariert werden, wodurch die Fahrräder deutlich länger genutzt werden können. So verbindet das Unternehmen innovative Fertigung, kurze Lieferwege und ressourcenschonendes Produzieren und zeigt, wie die Fahrradproduktion der Zukunft schon heute in Magdeburg aussehen kann.
6: Das Stichwort ist tatsächlich Smart Bike Factory. Ja, im Kern der Sache ist es ja auch der Inhalt gewesen des Awards. Ja, das heißt, wir wollen hier Footprint aufbauen. Wir wollen uns in Bezug auf das Engineering, in Bezug auf die Wertschöpfung erweitern. Ja, wir haben jetzt sehr viele Hausaufgaben erledigt, auch in digitaler Hinsicht. Und wir laden mittlerweile ein. Das heißt, wir wollen natürlich die geopolitischen Anspannungen klären letztendlich, gerade in der Abhängigkeit anderer Kontinente und Länder. So heißt es jetzt, dass wir uns hier aufladen, das heißt, weitere Marken einladen, hier mit Wert zu schöpfen. Und das wäre tatsächlich auch der Blick in die Zukunft, wodurch dann natürlich auch einhergehend neue Produkte mit aufgesattelt werden.
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1: Die MDF1-Wettervorhersage für den 15. und 16. Juli. Der Himmel bleibt auch in der Nacht zum Donnerstag nur sehr leicht bewölkt und meist ohne Niederschläge. Die Nachttemperaturen sinken auf 16 bis 14 Grad. Der Wind weht leicht aus nordöstlicher Richtung. Der Donnerstag beginnt mit einem fast wolkenlosen Himmel. Erst im Tagesverlauf ziehen einige Wolken auf. Es bleibt aber trocken. Die Tageshöchsttemperatur liegt bei 27 bis 29 Grad am Nachmittag. Der Wind weht leicht und geringböig aus östlichen Richtungen. Der UV-Index liegt beim hohen Wert 6. Die weiteren Aussichten bis zum Sonntag. Am Wochenende kommt Bewegung ins Wettergeschehen. Tiefdruckgebiete werden verstärkt Wolken heranbringen. Es wird Regen geben und die Temperaturen gehen zurück.
2: Puppenbau trifft digitale Technologien ist das Thema einer Ausstellung in der Villa P des Puppentheaters, die am Donnerstag eröffnet werden soll. Studenten der Hochschule Magdeburg-Stendal verknüpfen dabei unter der Anleitung von erfahrenen Puppenbauern Ingenieurwissenschaften mit Puppenbaukunst, wobei wohl einige steuerbare Robots entstanden. Die Ergebnisse der Seminararbeiten werden nun über die Semesterferien in der Villa P ausgestellt. Die Vernissage beginnt um 17 Uhr. Um 19.30 Uhr wird eine Fotoausstellung im Forum Gestaltung eröffnet. Hier zeigt das Haus der syrischen Kunst aus Bremen Fotos von Ayham Dib und Samer Koza, abseits der üblichen Nachrichtenbilder. Denn es geht um Menschen, Orte und Momente des Alltags, liebevoll betrachtet und mit großer künstlerischer Eigenständigkeit. Zur Vernissage sind Besucher herzlich willkommen. Zu einem neuen Direktmagazin sind Sie natürlich auch herzlich willkommen. Ein frisches gibt es auch am Donnerstag ab 18 Uhr für Magdeburg und danach für Halle, so wie jetzt auch gleich. Ich hoffe, Sie sind dann wieder mit dabei. Bis dahin auf Wiederfernsehen und bleiben Sie gesund.

0: Im Prinzip machen wir die Reise, die mein Sohn gemacht hat. Er ist von La Rochelle aus losgefahren mit dem Rad bis in die Türkei.
1: Mir tut der Hintern weh!
0: Wir fahren die Route für Juri, um ihn am Leben zu erhalten.
2: Du kannst doch nicht jetzt schon eine Pause machen, was soll das?
3: Ich kann nicht mehr.
4: Zum ersten Mal mache ich etwas nur für einen Freund.
2: Lauf weiter!
1: Da kommst du nie durch!
4: Zugleich weiß ich nicht, wozu das gut ist. Was will man mit einem Freund in diesem Zustand?
0: Matthias.
5: Hallo. Adriana, I don't want any crumbs on my sofa.
6: Ich will keine Krümel auf meinem Koffer.
5: Otherwise, penalty.
6: Sonst Strafstoß.
4: Es ist kein trauriger Weg. Es ist eine Ode an das Leben. So wie du rede ich jeden Tag mit Juri. Sieh nur, deinen alten Vater und seinen Kumpel. Es ist hart, dass du uns eine Lektion erteilt hast, aber es ist okay.
1: Juri!
4: Es ist eine Lektion.
1: Philipp, wart auf mich!
4: Lass uns einfach fröhlich sein.
0: Du sagst es.
4: Wenn wir die Wahl haben,
0: lass uns fröhlich sein.
1: Hey!
2: Ja, wir sind hier!
1: Verdammt, wir haben es geschafft!
7: Wer sind wir? Sind wir eine Nadelspitze in einer riesigen Welt, die über unseren Verstand geht? Blinzelt ihr mir zu? Was ist das größte Problem der Menschheit heute? Ehrlich, du machst dich lächerlich. Ich habe eine neue Theorie zu den variablen Sternen.
8: Wir haben beide ein Hobby. Ich die Poesie und du die Astrologie.
7: Astronomie.
8: Ja, Astronomie, Verzeihung.
7: Ich will mich bewerben in Cambridge.
9: Kommt absolut nicht in Frage. Du wirst heiraten und Ehefrau sein.
10: Was machen Sie hier oben?
7: Ich bin völlig gegen meinen Willen hier.
10: Sie sind eine Geisel.
7: Fremden Kerlen auf Dächern vertraue ich nicht.
10: Eine Frau, die weiß, was sie will.
7: Ich will ein Labor.
11: Das ist leicht. Studiere hier.
10: Warten Sie.
7: Was tun Sie hier?
8: Ich arbeite hier.
9: Denkst du denn, ein Mann will eine Frau heiraten, die arbeitet?
11: Niemand will Frauen in der Wissenschaft.
10: Sie verschwenden gerade unsere Zeit.
7: Ihr steckt fest im letzten Jahrhundert, Jungs. Geben Sie mir eine Chance.
10: Du bist so beschäftigt mit den Sternen, dass du nicht siehst, was genau vor dir ist. Ist es so abwegig für Sie, sich vorzustellen, dass ein Mann den Erfolg einer Frau unterstützen will?

0: Eines Tages wird das alles hier verschwunden sein. All diese Mauern und Vorurteile und Dogmen. Frau, komm nach Cambridge.
1: Ich bin Lea. Ich heiße 16. Oh Gott.
2: Lea ist übrigens seit heute Kandidatin in einer Castingshow.
3: Aha.
4: Hallo Lea, du bist bei den Open Auditions 2026, liebe Lea.
3: Aber ich hab den Scheiß doch nicht unterschrieben.
2: Aber ich hab's unterschrieben.
5: Was macht dich aus? Wie würde dich deine Mutter beschreiben?
1: Das willst du nicht wissen.
5: Warum?
2: Lea, komm.
6: Warum fragt mich eigentlich keiner, was das Besondere an mir ist, ha?
5: Ja, weil du es uns gleich erzählen wirst.
6: Stimmt.
5: Und?

0: Wir könnten natürlich auch ein bisschen Richtung Familie gehen.
1: Klar, frühstücken tun wir und wir können alle reiten.
2: Mhm. Naja, also eigentlich ist es so, dass meine Mutter von einem anderen Typen schwanger ist. Wir beide wohnen in der Pension von meinen Großeltern, die bald pleite ist. Und reiten tue ich seit 2 Jahren nicht mehr. Komm, komm,
3: komm, komm, komm her. Was findest du eigentlich so schlimm an der Show?
4: Das ist doch jetzt auch egal.
2: Ja, fass mich an, dann kannst du kneifen.
5: Komm, komm, komm, komm, komm her. Sie will ja auch gar nicht von mir gemocht werden. Wirklich nicht.
1: Es wird bestimmt ein besseres Kind.
2: Wo kommst du her? Aus Kreiz. Bei Gera.
3: Wo ist Gera?
5: Sie schämt sich.
2: Nein, das tue ich nicht.
1: Doch, tust du.
2: Ich will nicht, dass du hier bist.
1: Warum?
2: Geh bitte.
1: Warum? Warum eigentlich?
2: Ich schäme. Schäme mich.
1: Du hast auch keinen Bock auf deine Tochter.
4: Du bist
1: deswegen
4: so
1: weiß
4: tief.
1: Ich, dass sie doch mitkommen können.
4: Mama,
2: was denn?
4: Das interessiert mich.
2: Wir haben gefragt, was das Besondere an mir ist.
4: Und?
2: Ja, keine Ahnung.
1: Sie schneiden die Ehe weg.
6: Guten Morgen.
7: Guten Morgen.
6: Guten Morgen. Sie sind
7: die neue Lehrerin für Literatur.
4: Und Sie müssen
7: der neue Direktor. Ja. Alles in Ordnung?
4: Sie, ja, machen Sie sich gar
6: Dass wir in derselben Schule arbeiten, ist doch ein Riesendesaster, findest du nicht?
4: Machen wir das mit der psychologischen Beratungsstelle oder nicht? Wenn Sie diesen Schülerinnen nicht zuhören, dann besetzen Sie die Schule.
6: Professorin, ist Ihnen bekannt, wie oft die Schule besetzt wurde, seit ich ihr Direktor bin? 0 Mal.
8: Guten Morgen, Herr Direktor. Ich glaube, Sie sind zu spät.
9: Ich hatte dich fast.
7: Es ist wichtig, dass du dich fragst, wer ist dieser Typ?
6: Bisschen feministisch.
4: Er hat sogar noch nie von Pearl Jam gehört.
6: Ich verstehe, eine von denen, die sich nicht rasiert.
4: Es muss doch etwas geben, was dir an ihm gefällt. Ich sehe keine Ambition darin, mir Fußball anzusehen, Bier zu trinken und zu rülpsen.
6: Wir sind zu verschieden.
4: Das ist die typische Argumentation eines unbewussten Chauvinisten. Du hast gesagt, du wärst steril.
6: Ich bin steril.
4: Und wie bin ich dann schwanger geworden? Etwa durch den Heiligen Geist?
10: Man muss über Beziehungen zwischen Menschen unterschiedlichen Geschlechts sprechen können. Über die Bedeutung von Konsens.
6: Du wolltest doch ein Kind.
4: Ja, das wollte ich. Aber nicht mit dir.
6: Ihr beide werdet nächstes Jahr heiraten, oder etwa nicht? Es gibt aber Regeln. Die Schule ist keine partizipative Demokratie.
4: Im Gegensatz zu dir sehe ich den pädagogischen Wert beim Handelsspiel nicht. Naja, wie auch immer. Ich will nicht, dass du es großziehst.
6: Das hast du von Anfang an entschieden.
4: Nein, das ist nicht wahr.
6: Doch.
4: Nein.
11: Erwachsene brauchen auch Gefühlserziehung.
6: Ich habe ein halbes Jahrhundert falscher Ideen und falscher Denkweisen erlebt. Das einzig Gute, was ich getan habe, ist, dass ich euch in die Augen geschaut habe.

Passend zur Ferienzeit hat der ADAC einen Test zu den Rastplätzen auf deutschen Autobahnen veröffentlicht. Dabei ging es besonders um die unbewirtschafteten Rastanlagen, von denen man deutschlandweit 50 bewertete. Um es kurz zu machen, das Ergebnis fiel deutlich schlechter aus als beim letzten Mal, denn fast die Hälfte der Rastplätze musste mit mangelhaft oder sogar

0: sehr mangelhaft bewertet werden. Und nur noch 18% der Rastplätze bekamen ein Gut. Keiner konnte mit sehr gut klassifiziert werden. Von den drei in Sachsen-Anhalt bewerteten Rastplätzen bekamen zwei ein Gut und der Rastplatz Wüstenforst an der A2 erhielt die Bewertung sehr mangelhaft. Von allem der Zustand der Toiletten sorgte für die niederschmetternden Ergebnisse. So fehlten bei vielen grundlegende Funktionen bei Seifenspendern, Handtrocknern oder Toilettenpapieren. Besonders die Sauberkeit ließ vielfach zu wünschen übrig. Auch der bauliche Zustand der barrierefreien Toiletten entsprach oft nicht den Erwartungen, womit sich die Sanitäranlagen als zentrale Schwachstelle unbewirtschafteter Rastplätze erwiesen. Was besonders ärgerlich ist, schließlich ist das der wichtigste Grund, warum man sie überhaupt anfährt. Zumindest funktionieren die Rastplätze als Parkplätze, wobei man Verbesserungsbedarf bei Stellplätzen für PKWs mit Anhängern monierte. Und keine der untersuchten Rastplätze bot eine Möglichkeit für Wohnmobile, Frischwasser zu tanken. Und damit ein herzliches Willkommen zum MDF1 Direktmagazin am Mittwoch. Zuständig für die Rastplätze an den Autobahnen sind die Niederlassungen der Autobahn GmbH. Keine einfache Aufgabe, vor allem wenn man bedenkt, dass viele der monierten Leistungen Opfer von Vandalismus wurden. Denn das konnte man an nahezu jeder Autobahnraststätte nachweisen. Die zu Ende gehende Legislatur veranlasste Energieminister Willingmann zu einer Bilanz der geleisteten Arbeit in den vergangenen 5 Jahren. Liegt doch in seinem Zuständigkeitsbereich die Aufgabe zum Ausbau der Energieinfrastruktur in Sachsen-Anhalt in einem global aufgestellten Marktumfeld. Das hat sich in den letzten Jahren einschneidend verändert. Vor allem die kriegerischen Auseinandersetzungen der Russen in der Ukraine und die kriegerischen Auseinandersetzungen im Nahen Osten sorgten dafür, dass fossile Energieträger wie Erdöl und Erdgas sich nicht nur verteuerten, sondern auch verknappten. Vielleicht ein Ausblick auf Zeiten, wenn diese Rohstoffe wegen ihrer Endlichkeit einmal nicht mehr verfügbar sind? Das veranlasste die aktuelle Landesregierung, dem Trend der Zeit zu folgen und den Ausbau erneuerbarer Energien zu beschleunigen. Energien, die Willingmann gern als Heimatenergien bezeichnet.
1: Wir leben ja in einer etwas diffusen Krisenstimmung. Nicht aller Orten wird gejammert und zu Recht auch beklagt, dass diese Situation angespannt ist. Aber wir wollen natürlich auch noch mal darüber reden, wo wir eigentlich hinwollen und was uns helfen kann, aus der Krise rauszukommen. Und ein Thema dabei ist ohne Frage die künftige Versorgung mit Energie und auch die Frage, wie künftig die energieintensiven Einrichtungen bei uns im Lande mit Strom oder mit einem Energieträger zu versorgen.
0: Es geht also darum, internationale Abhängigkeiten zu verringern, auch wenn sicher ist, dass ein Industrieland wie Deutschland auf lange Sicht nicht ohne Energieimporte auskommen wird. Und da kommt der Wasserstoff in den Blick, der als Energieträger der Zukunft gebraucht wird. Den kann man einerseits selbst herstellen, indem man Wasser auf elektrischen Wegen in seine Bestandteile Wasserstoff und Sauerstoff zerlegt, andererseits aber auch importieren aus Ländern des Südens, wo Solarenergie in großen Mengen vorhanden ist. Und da kommt dem Transport des Gases eine besondere Bedeutung zu.
1: Eine der wichtigsten Fragen für die Energieversorgung unserer hochenergieintensiven Industrie ist das sogenannte Wasserstoffkernnetz. Rund 9000 Kilometer Wasserstoffleitung, die es durch ganz Deutschland geben soll. 600 Kilometer davon bei uns in Sachsen-Anhalt. Wir waren die Ersten, die 25 Kilometer neu errichtet oder ertüchtigte Leitung zwischen Bad Lauchstädt und Leuna in Betrieb nehmen konnten. Das war im April 2025. Und Gascade hat im Dezember 2025 weitere 400 Kilometer ehemaliger Erdgasleitung auf H2-Transport umgestellt, also auf Wasserstoff. Es geht also an dieser Stelle voran.
0: Da würde sich Willingmann ein größeres Tempo wünschen, denn vor 5 Jahren war man wohl zu optimistisch, was den Fortgang der Wasserstoffsubstitution betraf. Sowohl bei der Herstellung des Gases als auch bei seinem Preis, der immer noch doppelt so hoch ist wie der des Wasserstoffs, den man aus Erdgas herstellt. Weshalb Willingmann politische Weichenstellungen besonders auf EU-Ebene fordert.
1: Die Unternehmen, die grünen Wasserstoff herstellen müssen, nachweisen, dass genau in der Stunde Ökostrom verbraucht wurde, in der auch der Wasserstoff erzeugt wurde. Das ist unproblematisch, wenn Sie nur Ökostrom nutzen, wird dann kritisch, wenn Sie es mixen. Das ist in der Praxis kaum machbar und wir hören von den Unternehmen, dass dieses Nachweisproblem ein extremes Hemmnis ist, um

0: an grünen Wasserstoff, und zwar an bezahlbaren grünen Wasserstoff, zu kommen.
1: Dafür ist man beim Ausbau der Wind- und Solarkraft auf gutem Weg. Sachsen-Anhalt konnte seine Spitzenposition in Deutschland behaupten, allerdings weniger durch Neubau, sondern eher durch sogenanntes Repowering, wo alte Windräder durch neue mit mehr Leistung ersetzt werden.
0: Wir können insgesamt mit unserer Ausbausituation sehr zufrieden sein. Das muss noch mehr werden, also ich sage es jetzt vor allen Dingen für Solar und Wind. Aber es wird ja auch mehr. Wir sehen es an den Genehmigungszahlen jetzt für das laufende Jahr und das, was in der näheren Zukunft geplant ist. Also an dieser Stelle sollte man einfach nicht nachlassen. Es ist gut, dass wir diesen Weg weiter beschreiten.
1: Auch auf dieser Medienkonferenz konnte man die Sorge bemerken, dass ein Regierungswechsel in Sachsen-Anhalt die Weiterentwicklung auf diesem Feld der Landespolitik beenden könnte. Weshalb Willingmann seiner Hoffnung Ausdruck verlieh, dass der Wähler diesen Weg zur Selbstversorgung als gute Alternative zu fossilen Energieträgern erkennt und nicht falsche Prioritäten setzt. Heutzutage kann man viele Dinge im Internet erfahren oder über das Internet erledigen. Allerdings gibt es genug Menschen, die sich mit der digitalen Welt schwer tun. Denen kann geholfen werden, allerdings auch nur über das Internet. Das allerdings sehr niedrigschwellig. Denn das Netzwerk Digitale Grundbildung Halle hat unter www.digitale-grundbildung-halle.de eine zentrale Informationsplattform freigeschaltet, auf der digitale Bildungs- und Lernangebote gebündelt werden. Da sich diese Internetseite ausdrücklich an Menschen mit wenigen Vorkenntnissen wendet, sind die Angebote barrierearm, wohnortnah und darauf ausgerichtet, die digitale Selbstständigkeit zu fördern. So gibt es Einsteigerkurse fürs Handy oder den PC, offene Sprechstunden und Workshops. Man findet dort aber auch Angebote zu Alltag und Beruf, wie digitale Bewerbungen oder Online-Formulare. Federführend bei diesem Projekt ist das Smart City Team der Stadtverwaltung Halle, das beispielsweise von der Volkshochschule, der Stadtbibliothek oder dem Jobcenter dabei unterstützt wird.
2: Im März diesen Jahres ging das Heimatstipendium der Kulturstiftung Sachsen-Anhalt in die inzwischen dritte Runde. Auch in diesem Jahr sollte eine Gruppe KünstlerInnen für ein gemeinsames Kunstprojekt mit einem Museum des Landes geehrt werden. Sechs kreative Sachsen-Anhalter waren es schließlich, die sich inmitten der 63 Bewerber durchsetzten und durch ihr Schaffen in allen möglichen Teilbereichen der Kunst und Kultur überzeugen konnten. Valena Amon aus Magdeburg ist eine der sechs Finalisten. Für ihr 12-monatiges Stipendium, das sich mit den sogenannten verborgenen Schätzen der Kunst und Kultur auseinandersetzt, arbeitet sie zusammen mit dem Kulturhistorischen Museum der Landeshauptstadt.
3: Wir sind ein großes Haus und haben Sammlungen, die zum Teil bis ins 19. Jahrhundert zurückgehen. Das heißt, sie beschäftigt sich natürlich nur mit einem speziellen Ausschnitt dieser Sammlungen. Und wir haben der Kunststiftung Sachsen-Anhalt vorgeschlagen, dass wir jemanden suchen für eine Gruppe von Gebetsteppichen aus dem 19. Jahrhundert aus der Türkei. Und die Künstlerin Valena Amon hat sich darauf eingelassen und hat ein Thema entwickelt, wie sie mit dieser Gruppe von Gebetsteppichen und mit verwandten Objekten aus der gleichen Sammlung sich beschäftigen möchte.
2: In diesem Rahmen untersucht und recherchiert die Künstlerin die verschiedenen Sammlungsstücke des Museums in ihrem Arbeitsraum, der ihr für den Zeitraum des Stipendiums zur Verfügung steht, und entwickelt mithilfe dieser Recherchen Ideen für eigene Arbeiten, die ebenfalls innerhalb dieser 12 Monate entstehen sollen und im Nachhinein gemeinsam mit den historischen Objekten im Museum ausgestellt werden. Ein erster Einblick in diese Arbeit wurde uns am Dienstagvormittag geboten. Zu erwarten sind zum Ende des Stipendiums originelle Werke aus der Keramik- und Fliesenkunst sowie im textilen Bereich wie die knapp 20 Teppiche, aus denen sich die historische Sammlung zusammensetzt. Untersuchen möchte die Künstlerin in diesem Zusammenhang zum einen die floralen Muster, die in den Ausstellungsstücken zu finden sind.
4: Einerseits, was wir gerade so schauen, sind die ganzen Ornamente, die drauf sind und welche Pflanzen da vielleicht auch abgebildet sind oder ob die so abstrahiert sind, dass es eher so die Idee von Pflanzen ist, von bestimmten. Und andererseits schauen wir gerade auch nach so Fehlstellen oder Reparaturen, weil dadurch halt auch so ein bisschen geschaut werden kann, wie wurde das Objekt benutzt, wann wurde es repariert, welche Wertschätzung wurde dem auch entgegengebracht. Und mich interessiert formal auch so kleine Abweichungen im Muster. Also wir hatten jetzt verschiedene Teppiche gefunden, wo dann plötzlich so eine von den Blumen einfach so umgedreht war. In einem Muster, wo alles total in Reihe und Glied immer in die gleiche Richtung.

0: gezeigt hat.
1: Diesbezüglich befinden sich die Künstlerin und die Kunsthistorikerin des Museums Sabine Ulrich derzeit im Austausch mit ExpertInnen, die sich schon länger mit derartigen Teppichen und den darauf erkennbaren Anomalien auseinandersetzen. In der Hoffnung, vielleicht auch Beweise für mögliche Ursachen zu erkennen und nicht nur Spekulationen, wie es bisher der Fall war. Die Faszination mit den floralen Mustern hingegen rührt für Valena Amont daher, dass die Motive im Laufe der Geschichte in quasi allen Kulturen auffindbar sind, allerdings immer mit anderen Bedeutungen.
0: Da die Pflanzenwelt ja um uns rum ist und uns auch mit formt und wir hatten Kleidung, die aus Pflanzen besteht, wir essen Pflanzen, ist es sowieso, die ganze Pflanzenwelt ist stark verschränkt mit unserer Welt und genau wurde oft dann auch für Ornamente gebraucht.
1: Von dem geplanten Geflecht aus Sammlungsstücken und den neuen Arbeiten kann allerdings noch nicht allzu viel besichtigt werden, da man sich derzeit noch tief in der Recherchenphase befindet. Im Herbst 2027, nach Beendigung des 12-monatigen Stipendiums, wird die fertige Ausstellung dann jedoch für Museumsgänger geöffnet sein und die bisher verborgenen Schätze für die Besucher etwas sichtbarer und zugänglicher gestalten.
0: Das heißt, es werden wieder mal Objekte gezeigt, die halt ganz lange nicht zu sehen waren oder vielleicht noch nie zu sehen waren. Und ich hoffe natürlich, dass ich es schaffe, auch künstlerische Objekte zu schaffen, die irgendwie Bezug zu Menschen hier vor Ort auch aufnehmen und damit irgendwie resonieren und vielleicht auch so unsere Beziehung zur Pflanzenwelt auch, um das so ein bisschen in so einen zeitgenössischeren Kontext auch zu stellen.
2: Die Sperrung der Albert-Einstein-Straße an der Einmündung am Bruchsee wegen notwendiger Fahrbahnsanierungsarbeiten hat Auswirkungen auf die Linienführung der Buslinien 21, 34 und 36. So werden während der Bauarbeiten die Haltestellen am Bruchsee, Albert-Einstein-Straße und Hallorenstraße durch die 34 und 36 nicht bedient. Und die 34 wird nicht an der Haltestelle Zentrum Neustadt halten. Stattdessen gibt es Umleitungen für die Linien, deren Verlauf man im Verkehrsmelder der HAVAG erfahren kann. Oder man bekommt sie bequem aufs Handy über die MoveMix-App. Die Bauarbeiten und die damit verbundenen Einschränkungen beginnen am Montag und sollen am 31. Juli abgeschlossen sein. 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
2: Willkommen zurück. Beeindruckende sportliche Leistungen und besonderes Engagement für den Breitensport sollen auch in diesem Jahr wieder ausgezeichnet werden. Dazu hat das zuständige Innenministerium 5 Kategorien vorgesehen, für die man immer noch Vorschläge einreichen kann, denn man verlängerte den Meldeschluss bis zum 24. Juli. Die Kategorien wären längst

0: Aktive Zeit, aktiv mit Handicap, für sich und andere aktiv, Nachwuchstalent und Mannschaft mit besonderer Courage. Die Sportlerehrung wird dann am 1. Oktober sein. Bis dahin soll eine Jury über die eingereichten Vorschläge entscheiden. Wer noch einen Vorschlag einreichen will, der findet weitere Informationen und das Anmeldeformular unter der hier eingeblendeten QR-Codes.
1: Auch in diesem Jahr wird in Sachsen-Anhalt wieder der Aura Award an ein nachhaltiges und klimaschonendes Unternehmen vergeben. Im Zuge dessen traf man sich vergangenen Dienstag im Hauptsitz des Unternehmens Urban Engineering in Magdeburg. Dort überreichte Sachsen-Anhalts Umwelt- und Energieminister Armin Willingmann den Aura Award an Geschäftsführer Sebastian Meinecke. Mit der Auszeichnung würdigt das Ministerium innovative Projekte, die Nachhaltigkeit und wirtschaftlichen Erfolg miteinander verbinden. Genau dafür steht auch die sogenannte Smart Bike Factory von Urban. Das Unternehmen entwickelt und produziert schon seit bereits 8 Jahren hochwertige Fahrräder, deren markante Rahmen mithilfe von 3D-Druck entstehen. Anders als in der klassischen Fahrradindustrie fertigt Urban ausschließlich auf Bestellung. So werden Überproduktion, große Lagerbestände und unnötiger Materialverbrauch vermieden. Der Aura Award zeichnet genau diesen nachhaltigen Produktionsansatz aus, der moderne Fertigungstechnologien mit regionaler Wertschöpfung und einem sparsamen Umgang mit Ressourcen verbindet. Im Anschluss an die Übergabe des Preises wurde noch eine kurze Führung durch die Werkhallen angeboten. Dort wird deutlich, was die Produktion der Fahrräder so besonders macht. Herzstück ist der sogenannte Fairframe, ein Rahmen aus Stahl oder Titan, der im metallischen 3D-Druck entsteht. Dabei wird nur so viel Material eingesetzt, wie für Stabilität und Sicherheit tatsächlich benötigt wird. Gleichzeitig sorgt die eigens entwickelte Softride-Technologie durch gezielte Elastizität des Rahmens für zusätzlichen Fahrkomfort.
2: Wenn man bei uns sich für ein Rad, egal ob Bio oder E-Bike, dann entschieden hat, sind wir in 14 bis 21 Tagen voll entmontiert an der Haustür. Und das halt wirklich hoch individualisiert als Unikat und damit schlagen wir eigentlich den kompletten Markt.
1: Ein Großteil der Entwicklung, Produktionsplanung, Montage und Qualitätssicherung findet direkt in Magdeburg statt. Unterstützt wird Urban dabei von einem Netzwerk aus mehr als 20 Partnerunternehmen in Sachsen-Anhalt. Auch die modulare Bauweise trägt zur Nachhaltigkeit bei. Einzelne Komponenten können unkompliziert ausgetauscht oder repariert werden, wodurch die Fahrräder deutlich länger genutzt werden können. So verbindet das Unternehmen innovative Fertigung, kurze Lieferwege und ressourcenschonendes Produzieren und zeigt, wie die Fahrradproduktion der Zukunft schon heute in Magdeburg aussehen kann.
2: Das Stichwort ist tatsächlich Smart Bike Factory. Ja, im Kern der Sache ist es ja auch der Inhalt gewesen des Awards. Ja, das heißt, wir wollen hier Footprint aufbauen. Wir wollen uns in Bezug auf das Engineering, in Bezug auf die Wertschöpfung erweitern. Ja, wir haben jetzt sehr viele Hausaufgaben erledigt, auch in digitaler Hinsicht. Und wir laden mittlerweile ein. Das heißt, wir wollen natürlich die geopolitischen Anspannungen klären letztendlich, gerade in der Abhängigkeit ja, anderer Kontinente und Länder. So heißt es jetzt, dass wir uns hier aufladen, das heißt, weitere Marken einladen, hier mit Wert zu schöpfen. Und das wäre tatsächlich auch der Blick in die Zukunft, wodurch dann natürlich auch einhergehend neue Produkte mit aufgesattelt werden.
3: Die MDF1 Wettervorhersage für den 15. und 16. Juli. Der Himmel bleibt auch in der Nacht zum Donnerstag nur sehr leicht bewölkt und meist ohne Niederschläge. Die Nachttemperaturen sinken auf 16 bis 14 Grad. Der Wind weht leicht aus nordöstlicher Richtung. Der Donnerstag beginnt mit einem fast wolkenlosen Himmel. Erst im Tagesverlauf ziehen einige Wolken auf. Es bleibt aber trocken. Die Tageshöchsttemperatur liegt bei 27 bis 29 Grad am Nachmittag. Der Wind weht leicht und geringböig aus östlichen Richtungen. Der UV-Index liegt beim hohen Wert 6. Die weiteren Aussichten bis zum Sonntag. Am Wochenende kommt Bewegung ins Wettergeschehen. Tiefdruckgebiete werden verstärkt Wolken heranbringen. Es wird Regen geben und die Temperaturen gehen zurück.
0: Am kommenden Mittwoch beginnt die Sommertheatersaison auf der Oberburg Giebichenstein. In diesem Jahr steht das Konsortium Luft und Tiefe auf der Bühne, die zu 10 Vorstellungen des Programms Trickster Trickster einladen. Im Untertitel geht es um die Lust am Chaos, wobei das Konsortium Luft und Tiefe für innovatives Theater unter freiem Himmel steht. Die Premiere ist am 23. Juli. Es wird immer um 20 Uhr beginnen und ab sofort können Karten im Vorverkauf erworben werden. Neben dem Verkauf von allen bekannten

Vorverkaufsstellen kann man auch über das Internet unter www.schaustelle-halle.de Tickets reservieren. Für ein neues Direktmagazin müssten Sie sich dann schon mal den Donnerstag ab 18:30 Uhr reservieren. Dann gibt es eine neue Ausgabe für Halle und danach für Magdeburg, so wie jetzt auch gleich. Ich hoffe, Sie sind dann wieder mit dabei. Bis dahin auf Wiedersehen und bleiben Sie gesund.

0: Im Prinzip machen wir die Reise, die mein Sohn gemacht hat. Er ist von La Rochelle aus losgefahren mit dem Rad bis in die Türkei.
1: Mir tut der Hintern weh!
0: Wir fahren die Route für Juri, um ihn am Leben zu erhalten.
2: Oh. Du kannst doch nicht jetzt schon eine Pause machen, was soll das?
3: Ich kann nicht mehr. Zum ersten Mal mache ich etwas nur für einen Freund.
2: Lauf weiter!
1: Da kommst du nie durch!
3: Zugleich weiß ich nicht, wozu das gut ist. Was will man mit einem Freund in diesem Zustand?
4: Hallo.
0: Matthias.
4: Hallo. Adriana. I don't want any crumbs on my sofa.
5: Ich will keine Krümel auf meinem Koffer.
4: Otherwise, penalty.
5: Sonst Strafstoß.
3: Es ist kein trauriger Weg. Es ist eine Ode an das Leben. So wie du rede ich jeden Tag mit Juri. Sieh nur, deinen alten Vater und seinen Kumpel. Es ist hart, dass du uns so eine Lektion erteilt hast, aber es ist okay.
1: Juri!
3: Es ist eine Lektion.
1: Philipp, warte auf mich!
3: Lass uns einfach fröhlich sein.
0: Du sagst es.
3: Wenn wir die Wahl haben,
0: lass uns fröhlich sein.
1: Hey!
2: Ja, wir sind hier!
1: Verdammt, wir haben es geschafft!
6: Wer sind wir? Sind wir eine Nadelspitze in einer riesigen Welt, die über unseren Verstand geht? Blinzelt ihr mir zu? Was ist das größte Problem der Menschheit heute? Ehrlich, du machst dich lächerlich. Ich habe eine neue Theorie zu den variablen Sternen.
7: Wir haben beide ein Hobby. Ich die Poesie und du die Astrologie.
6: Astronomie.
7: Ja, Astronomie, Verzeihung.
6: Ich will mich bewerben in Cambridge.
8: Kommt absolut nicht in Frage. Du wirst heiraten und Ehefrau sein.
9: Was machen Sie hier oben?
6: Ich bin völlig gegen meinen Willen hier.
9: Sie sind eine Geisel.
6: Fremden Kerlen auf Dächern vertraue ich nicht.
9: Eine Frau, die weiß, was sie will.
6: Ich will ein Labor.
10: Das ist leicht. Studiere hier.
9: Warten Sie.
6: Was tun Sie hier?
7: Ich arbeite hier.
8: Denkst du denn, ein Mann will eine Frau heiraten, die arbeitet?
10: Niemand will Frauen in der Wissenschaft.
7: Sie verschwenden gerade unsere Zeit.
6: Ihr steckt fest im letzten Jahrhundert, Jungs. Geben Sie mir eine Chance.
9: Du bist so beschäftigt mit den Sternen, dass du nicht siehst, was genau vor dir ist. Ist es so abwegig für Sie, sich vorzustellen, dass ein Mann den Erfolg einer Frau unterstützen will?

0: bin Lea. Ich bin 16. Oh Gott.
1: Lea ist übrigens seit heute Kandidatin in der Castingshow.
2: Aha.
3: Hallo Lea. Du bist bei den Open Auditions 2026, liebe Lea.
2: Aber ich hab den Scheiß doch nicht unterschrieben.
1: Aber ich hab's unterschrieben.
4: Was macht dich aus? Wie würde dich deine Mutter beschreiben?
0: Das willst du nicht wissen.
4: Warum?
1: Lea, komm.
5: Warum fragt mich eigentlich keiner, was das Besondere an mir ist, ha?
6: Ja, weil du uns gleich erzählen musst.
5: Stimmt.
6: Und?
7: Wir könnten natürlich auch ein bisschen Richtung Familie gehen.
6: Klar, frühstücken tun wir und wir können alle reiten. Mhm.

0: Also eigentlich ist es so, dass meine Mutter von einem anderen Typen schwanger ist. Wir beide wohnen in der Pension von meinen Großeltern, die bald pleite ist. Und reiten tue ich seit 2 Jahren nicht mehr. Komm, komm,
1: komm, komm, komm her. Was findest du eigentlich so schlimm an der Show?
2: Das ist doch jetzt auch egal.
0: Ja, fass mich an, dann kannst du kneifen.
3: Komm, komm, komm, komm, komm her. Sie will ja auch gar nicht von mir gemocht werden. Wirklich nicht.
4: Es wird bestimmt ein besseres Kind.
0: Wo kommst du her? Aus Kreiz. Bei Gera.
4: Wo ist Gera?
5: Die schämt sich.
0: Nein, das tue ich nicht.
4: Doch, tust du.
0: Ich will nicht, dass du hier bist.
4: Warum?
0: Geh bitte.
4: Warum? Warum eigentlich?
0: Ich schäme. Ich schäme mich.
6: Du hast auch keinen Bock auf deine Tochter.
0: Du bist deswegen so tief.
6: Hätte doch mitkommen können.
0: Mama, was denn? Das interessiert mich.

0: Wir haben gefragt, was das Besondere an mir ist.
1: Und?
0: Ja, keine Ahnung.
2: Sie schneiden die eh weg.
3: Guten Morgen.
4: Guten Morgen.
3: Guten Morgen. Sie sind
5: die neue Lehrerin für Literatur.
4: Und Sie müssen der...
5: Der neue Direktor. Ja. Alles in Ordnung?
4: Sie. Ja, machen Sie sich gut.
3: Dass wir in derselben Schule arbeiten, ist doch ein Riesendesaster, findest du nicht?
4: Machen wir das mit der psychologischen Beratungsstelle oder nicht? Wenn Sie diesen Schülerinnen nicht zuhören, dann besetzen Sie die Schule.
3: Professorin, ist Ihnen bekannt, wie oft die Schule besetzt wurde, seit ich ihr Direktor bin? Nullmal.
6: Guten Morgen, Herr Direktor. Ich glaube, Sie sind zu spät.
7: Ich hatte dich fast.
5: Es ist wichtig, dass du dich fragst, wer ist dieser Typ?
3: Bisschen feministisch.
4: Er hat sogar noch nie von Pearl Jam gehört.
3: Ich verstehe, eine von denen, die sich nicht rasieren.
4: Es muss doch etwas geben, was dir an ihm gefällt. Ich sehe keine Ambition darin, mir Fußball anzusehen, Bier zu trinken und zu rülpsen.
3: Wir sind zu verschieden.
8: Das ist die typische Argumentation eines unbewussten Chauvinisten.
4: Du hast gesagt, du wärst steril.
3: Ich bin steril.
4: Und wie bin ich dann schwanger geworden? Etwa durch den Heiligen Geist?
9: Man muss über Beziehungen zwischen Menschen unterschiedlichen Geschlechts sprechen können. Über die Bedeutung von Konsens.
3: Du wolltest doch ein Kind.
4: Ja, das wollte ich. Aber nicht mit dir.
3: Ihr beide werdet nächstes Jahr heiraten, oder etwa nicht? Es gibt aber Regeln. Die Schule ist keine partizipative Demokratie.
4: Im Gegensatz zu dir sehe ich den pädagogischen Wert beim Padelspiel nicht. Naja, wie auch immer. Ich will nicht, dass du es großziehst.
3: Das hast du von Anfang an entschieden.
4: Nein, das ist nicht wahr.
3: Doch.
4: Nein.
10: Ich denke, Erwachsene brauchen auch Gefühlserziehung.
3: Ich habe ein halbes Jahrhundert falscher Ideen und falscher Denkweisen erlebt. Das einzig Gute, was ich getan habe, ist, dass ich euch in die Augen geschaut habe.

Passend zur Ferienzeit hat der ADAC einen Test zu den Rastplätzen auf deutschen Autobahnen veröffentlicht. Dabei ging es besonders um die unbewirtschafteten Rastanlagen, von denen man deutschlandweit 50 bewertete. Um es kurz zu machen, das Ergebnis fiel deutlich schlechter aus als beim letzten Mal, denn fast die Hälfte der Rastplätze musste mit mangelhaft oder sogar

0: war sehr mangelhaft bewertet werden. Und nur noch 18% der Rastplätze bekamen ein Gut. Keiner konnte mit sehr gut klassifiziert werden. Von den drei in Sachsen-Anhalt bewerteten Rastplätzen bekamen zwei ein Gut und der Rastplatz Wüstenforst an der A2 erhielt die Bewertung sehr mangelhaft. Von allem der Zustand der Toiletten sorgte für die niederschmetternden Ergebnisse. So fehlten bei vielen grundlegende Funktionen bei Seifenspendern, Handtrocknern oder Toilettenpapieren. Besonders die Sauberkeit ließ vielfach zu wünschen übrig. Auch der bauliche Zustand der barrierefreien Toiletten entsprach oft nicht den Erwartungen, womit sich die Sanitäranlagen als zentrale Schwachstelle unbewirtschafteter Rastplätze erwiesen. Was besonders ärgerlich ist, schließlich ist das der wichtigste Grund, warum man sie überhaupt anfährt. Zumindest funktionieren die Rastplätze als Parkplätze, wobei man Verbesserungsbedarf bei Stellplätzen für PKWs mit Anhängern monierte. Und keine der untersuchten Rastplätze bot eine Möglichkeit für Wohnmobile, Frischwasser zu tanken. Und damit ein herzliches Willkommen zum MDF1 Direktmagazin am Mittwoch. Zuständig für die Rastplätze an den Autobahnen sind die Niederlassungen der Autobahn GmbH. Keine einfache Aufgabe, vor allem wenn man bedenkt, dass viele der monierten Leistungen Opfer von Vandalismus wurden. Denn das konnte man an nahezu jeder Autobahnraststätte nachweisen. Die zu Ende gehende Legislatur veranlasste Energieminister Willingmann zu einer Bilanz der geleisteten Arbeit in den vergangenen 5 Jahren. Liegt doch in seinem Zuständigkeitsbereich die Aufgabe zum Ausbau der Energieinfrastruktur in Sachsen-Anhalt in einem global aufgestellten Marktumfeld. Das hat sich in den letzten Jahren einschneidend verändert. Vor allem die kriegerischen Auseinandersetzungen der Russen in der Ukraine und die kriegerischen Auseinandersetzungen im Nahen Osten sorgten dafür, dass fossile Energieträger wie Erdöl und Erdgas sich nicht nur verteuerten, sondern auch verknappten. Vielleicht ein Ausblick auf Zeiten, wenn diese Rohstoffe wegen ihrer Endlichkeit einmal nicht mehr verfügbar sind? Das veranlasste die aktuelle Landesregierung, dem Trend der Zeit zu folgen und den Ausbau erneuerbarer Energien zu beschleunigen. Energien, die Willingmann gern als Heimatenergien bezeichnet.
1: Wir leben ja in einer etwas diffusen Krisenstimmung. Nicht allerorten wird gejammert und zu Recht auch beklagt, dass diese Situation angespannt ist. Aber wir wollen natürlich auch nochmal darüber reden, wo wir eigentlich hinwollen und was uns helfen kann, aus der Krise rauszukommen. Und ein Thema dabei ist ohne Frage die künftige Versorgung mit Energie und auch die Frage, wie künftig die energieintensiven Einrichtungen bei uns im Lande mit Strom oder mit einem Energieträger zu versorgen.
0: Es geht also darum, internationale Abhängigkeiten zu verringern, auch wenn sicher ist, dass ein Industrieland wie Deutschland auf lange Sicht nicht ohne Energieimporte auskommen wird. Und da kommt der Wasserstoff in den Blick, der als Energieträger der Zukunft gebraucht wird. Den kann man einerseits selbst herstellen, indem man Wasser auf elektrischen Wegen in seine Bestandteile Wasserstoff und Sauerstoff zerlegt, andererseits aber auch importieren aus Ländern des Südens, wo Solarenergie in großen Mengen vorhanden ist. Und da kommt dem Transport des Gases eine besondere Bedeutung zu.
1: Eine der wichtigsten Fragen für die Energieversorgung unserer hochenergieintensiven Industrie ist das sogenannte Wasserstoffkernnetz. Rund 9000 Kilometer Wasserstoffleitung, die es durch ganz Deutschland geben soll. 600 Kilometer davon bei uns in Sachsen-Anhalt. Wir waren die Ersten, die 25 Kilometer neu errichtet oder ertüchtigte Leitung zwischen Bad Lauchstädt und Leuna in Betrieb nehmen konnten. Das war im April 2025. Und Gascade hat im Dezember 2025 weitere 400 Kilometer ehemaliger Erdgasleitung auf H2-Transport umgestellt, also auf Wasserstoff. Es geht also an dieser Stelle voran.
0: Da würde sich Willingmann ein größeres Tempo wünschen, denn vor 5 Jahren war man wohl zu optimistisch, was den Fortgang der Wasserstoffsubstitution betraf. Sowohl bei der Herstellung des Gases als auch bei seinem Preis, der immer noch doppelt so hoch ist wie der des Wasserstoffs, den man aus Erdgas herstellt. Weshalb Willingmann politische Weichenstellungen besonders auf EU-Ebene fordert.
1: Die Unternehmen, die grünen Wasserstoff herstellen müssen, nachweisen, dass genau in der Stunde Ökostrom verbraucht wurde, in der auch der Wasserstoff erzeugt wurde. Das ist unproblematisch, wenn Sie nur Ökostrom nutzen, wird dann kritisch, wenn Sie es mixen. Das ist in der Praxis kaum machbar und wir hören von den Unternehmen, dass dieses Nachweisproblem ein extremes Hemmnis ist, um

0: in der näheren Zukunft geplant ist. Also an dieser Stelle sollte man einfach nicht nachlassen. Es ist gut, dass wir diesen Weg weiter beschreiten.
1: Auch auf dieser Medienkonferenz konnte man die Sorge bemerken, dass ein Regierungswechsel in Sachsen-Anhalt die Weiterentwicklung auf diesem Feld der Landespolitik beenden könnte. Weshalb Willingmann seiner Hoffnung Ausdruck verlieh, dass der Wähler diesen Weg zur Selbstversorgung als gute Alternative zu fossilen Energieträgern erkennt und nicht falsche Prioritäten setzt. Nicht ganz 23.000 Besucher konnte man zur diesjährigen Musical-Inszenierung von Rodgers und Hammersteins Oklahoma auf dem Domplatz begrüßen, womit auch in diesem Jahr diese Sommerinszenierung ausverkauft war. Im kommenden Jahr soll das Musical Wie im Himmel zur Aufführung kommen, das auf dem gleichnamigen schwedischen Film basiert, der 2004 im Kino zu sehen war. Vor der Premiere startete man gleich mit dem Vorverkauf und schon jetzt sind 21% der Sitzplätze vergriffen.
2: Im März diesen Jahres ging das Heimatstipendium der Kulturstiftung Sachsen-Anhalt in die inzwischen dritte Runde. Auch in diesem Jahr sollte eine Gruppe KünstlerInnen für ein gemeinsames Kunstprojekt mit einem Museum des Landes geehrt werden. 6 kreative Sachsen-Anhalter waren es schließlich, die sich inmitten der 63 Bewerber durchsetzten und durch ihr Schaffen in allen möglichen Teilbereichen der Kunst und Kultur überzeugen konnten. Valena Amon aus Magdeburg ist eine der 6 Finalisten. Für ihr 12-monatiges Stipendium, das sich mit den sogenannten verborgenen Schätzen der Kunst und Kultur auseinandersetzt, arbeitet sie zusammen mit dem Kulturhistorischen Museum der Landeshauptstadt.
3: Wir sind ein großes Haus und haben Sammlungen, die zum Teil bis ins 19. Jahrhundert zurückgehen. Das heißt, sie beschäftigt sich natürlich nur mit einem speziellen Ausschnitt dieser Sammlungen. Und wir haben der Kunststiftung Sachsen-Anhalt vorgeschlagen, dass wir jemanden suchen für eine Gruppe von Gebetsteppichen aus dem 19. Jahrhundert aus der Türkei. Und die Künstlerin Valena Amon hat sich darauf eingelassen und hat ein Thema entwickelt, wie sie mit dieser Gruppe von Gebetsteppichen und mit verwandten Objekten aus der gleichen Sammlung sich beschäftigen möchte.
2: In diesem Rahmen untersucht und recherchiert die Künstlerin die verschiedenen Sammlungsstücke des Museums in ihrem Arbeitsraum, der ihr für den Zeitraum des Stipendiums zur Verfügung steht, und entwickelt mithilfe dieser Recherchen Ideen für eigene Arbeiten, die ebenfalls innerhalb dieser 12 Monate entstehen sollen und im Nachhinein gemeinsam mit den historischen Objekten im Museum ausgestellt werden. Ein erster Einblick in diese Arbeit wurde uns am Dienstagvormittag geboten. Zu erwarten sind zum Ende des Stipendiums originelle Werke aus der Keramik- und Fliesenkunst sowie im textilen Bereich wie die knapp 20 Teppiche, aus denen sich die historische Sammlung zusammensetzt. Untersuchen möchte die Künstlerin in diesem Zusammenhang zum einen die floralen Muster, die in den Ausstellungsstücken zu finden sind.
4: Einerseits, was wir gerade so schauen, sind die ganzen Ornamente, die drauf sind und welche Pflanzen da vielleicht auch abgebildet sind oder ob die so abstrahiert sind, dass es eher so die Idee von Pflanzen ist, von bestimmten. Und andererseits schauen wir gerade auch nach so Fehlstellen oder Reparaturen, weil dadurch halt auch so ein bisschen geschaut werden kann, wie wurde das Objekt benutzt, wann wurde es repariert, welche Wertschätzung wurde dem auch entgegengebracht. Und mich interessiert formal auch so kleine Abweichungen im Muster. Also wir hatten jetzt verschiedene Teppiche gefunden, wo dann plötzlich so eine von den Blumen einfach so umgedreht war. In einem Muster, wo alles total in Reihe und Glied immer in die gleiche Richtung gezeigt hat.
2: Diesbezüglich befinden sich die Künstlerin und die Kunsthistorikerin des Museums, Sabine Ulrich, derzeit im Austausch mit ExpertInnen, die sich schon länger mit derartigen Teppichen und den darauf erkennbaren Anomalien auseinandersetzen. In der Hoffnung, vielleicht auch Beweise für mögliche Ursachen zu erkennen und nicht nur Spekulationen, wie es bisher der Fall war. Die Faszination mit den floralen Mustern hingegen rührt für Valena Amon daher, dass die Motive im Laufe der Geschichte in quasi allen Kulturen auffindbar sind, allerdings immer mit anderen Bedeutungen.
4: Da die Pflanzenwelt ja um uns rum ist und uns auch mit formt und wir hatten Kleidung, die aus Pflanzen besteht, wir essen Pflanzen, ist es sowieso, die ganze Pflanzenwelt ist stark verschränkt mit unserer Welt und genau wurde oft dann auch für Ornamente gebraucht.
2: Von dem geplanten Geflecht aus Sammlungsstücken und den neuen Arbeiten kann allerdings noch nicht allzu viel besichtigt werden, da man sich derzeit noch tief in der Recherchenphase befindet. Im Herbst 2027, nach Beendigung des 12-monatigen Stipendiums, wird die fertige Ausstellung dann jedoch für Museumsgänger geöffnet sein und die bisher verborgenen Schätze für die Besucher etwas sichtbarer und zugänglicher gestalten.
4: Das heißt, es werden wieder mal Objekte gezeigt, die halt ganz lange nicht zu sehen

0: waren oder vielleicht noch nie zu sehen waren. Und ich hoffe natürlich, dass ich es schaffe, auch künstlerische Objekte zu schaffen, die irgendwie Bezug zu Menschen hier vor Ort auch aufnehmen und damit irgendwie resonieren und vielleicht auch so unsere Beziehung zur Pflanzenwelt auch, um das so ein bisschen in so einen zeitgenössischeren Kontext auch zu stellen.
1: Im Kampf gegen antibiotikaresistente Bakterien gelang Forschern der Uni Magdeburg ein Durchbruch. Das Team um Professor Dieter Schinzer stellte erstmals den Naturstoff Nerosorangizin auf künstlichem Wege her. Ein vielversprechender Kandidat für ein Reserveantibiotikum, mit dem man Resistenzen bekämpfen kann. Der Trick war dabei, das komplexe Molekül in mehreren Teilschritten zu synthetisieren. Normalerweise wird Nerosorangizin von Myxobakterien produziert, die sich damit gegen andere Mikroorganismen behaupten. Und man stellte fest, dass man besonders die Keime, die in Krankenhäusern für Probleme sorgen, damit bekämpfen kann. Durch die künstliche Herstellung des Wirkstoffs könnte man ein Mittel in großen Mengen herstellen, das hilft, Antibiotikaresistenzen zu überwinden. Allerdings ist es noch ein weiter Weg bis dahin. Mit der Synthese ist jedoch ein erster Schritt gelungen. 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
1: Willkommen zurück. Beeindruckende sportliche Leistungen und besonderes Engagement für den Breitensport sollen auch in diesem Jahr wieder ausgezeichnet werden. Dazu hat das zuständige Innenministerium 5 Kategorien vorgesehen, für die man immer noch Vorschläge einreichen kann, denn man verlängerte den Meldeschluss bis zum 24. Juli. Die Kategorien wären längst aktive Zeit, aktiv mit Handicap, für sich und andere aktiv, Nachwuchstalent und Mannschaft mit besonderer Courage. Die Sportlerehrung wird dann am 1. Oktober sein. Bis dahin soll eine Jury über die eingereichten Vorschläge entscheiden. Wer noch einen Vorschlag einreichen will, der findet weitere Informationen und das Anmeldeformular unter der hier eingeblendeten QR-Codes.
5: Auch in diesem Jahr wird in Sachsen-Anhalt wieder der Aura Award an ein nachhaltiges und klimaschonendes Unternehmen vergeben. Im Zuge dessen traf man sich vergangenen Dienstag im Hauptsitz des Unternehmens Urban Engineering in Magdeburg. Dort überreichte Sachsen-Anhalts Umwelt- und Energieminister Armin Willingmann den Aura Award an Geschäftsführer Sebastian Meinecke. Mit der Auszeichnung würdigt das Ministerium innovative Projekte, die Nachhaltigkeit und wirtschaftlichen Erfolg miteinander verbinden. Genau dafür steht auch die sogenannte Smart Bike Factory von Urban. Das Unternehmen

0: entwickelt und produziert schon seit bereits 8 Jahren hochwertige Fahrräder, deren markante Rahmen mithilfe von 3D-Druck entstehen. Anders als in der klassischen Fahrradindustrie fertigt Urban ausschließlich auf Bestellung. So werden Überproduktion, große Lagerbestände und unnötiger Materialverbrauch vermieden. Der Aura Award zeichnet genau diesen nachhaltigen Produktionsansatz aus, der moderne Fertigungstechnologien mit regionaler Wertschöpfung und einem sparsamen Umgang mit Ressourcen verbindet. Im Anschluss an die Übergabe des Preises wurde noch eine kurze Führung durch die Werkhallen angeboten. Dort wird deutlich, was die Produktion der Fahrräder so besonders macht. Herzstück ist der sogenannte Fairframe, ein Rahmen aus Stahl oder Titan, der im metallischen 3D-Druck entsteht. Dabei wird nur so viel Material eingesetzt, wie für Stabilität und Sicherheit tatsächlich benötigt wird. Gleichzeitig sorgt die eigens entwickelte Softride-Technologie durch gezielte Elastizität des Rahmens für zusätzlichen Fahrkomfort.
1: Wenn man bei uns sich für ein Rad, egal ob Bio oder E-Bike, dann entschieden hat, sind wir in 14 bis 21 Tagen voll entmontiert an der Haustür. Und das halt wirklich hoch individualisiert als Unikat und damit schlagen wir eigentlich den kompletten Markt.
0: Ein Großteil der Entwicklung, Produktionsplanung, Montage und Qualitätssicherung findet direkt in Magdeburg statt. Unterstützt wird Urban dabei von einem Netzwerk aus mehr als 20 Partnerunternehmen in Sachsen-Anhalt. Auch die modulare Bauweise trägt zur Nachhaltigkeit bei. Einzelne Komponenten können unkompliziert ausgetauscht oder repariert werden, wodurch die Fahrräder deutlich länger genutzt werden können. So verbindet das Unternehmen innovative Fertigung, kurze Lieferwege und ressourcenschonendes Produzieren und zeigt, wie die Fahrradproduktion der Zukunft schon heute in Magdeburg aussehen kann.
1: Das Stichwort ist tatsächlich Smart Bike Factory. Ja, im Kern der Sache ist es ja auch der Inhalt gewesen des Awards. Ja, das heißt, wir wollen hier Footprint aufbauen. Wir wollen uns in Bezug auf das Engineering, in Bezug auf die Wertschöpfung erweitern. Ja, wir haben jetzt sehr viele Hausaufgaben erledigt, auch in digitaler Hinsicht. Und wir laden mittlerweile ein. Das heißt, wir wollen natürlich die geopolitischen Anspannungen klären letztendlich, gerade in der Abhängigkeit anderer Kontinente und Länder. So heißt es jetzt, dass wir uns hier aufladen, das heißt, weitere Marken einladen, hier mit Wert zu schöpfen. Und das wäre tatsächlich auch der Blick in die Zukunft, wodurch dann natürlich auch einhergehend neue Produkte mit aufgesattelt werden.
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3: Die MDF1 Wettervorhersage für den 15. und 16. Juli. Der Himmel bleibt auch in der Nacht zum Donnerstag nur sehr leicht bewölkt und meist ohne Niederschläge. Die Nachttemperaturen sinken auf 16 bis 14 Grad. Der Wind weht leicht aus nordöstlicher Richtung. Der Donnerstag beginnt mit einem fast wolkenlosen Himmel. Erst im Tagesverlauf ziehen einige Wolken auf. Es bleibt aber trocken. Die Tageshöchsttemperatur liegt bei 27 bis 29 Grad am Nachmittag. Der Wind weht leicht und geringböig aus östlichen Richtungen. Der UV-Index liegt beim hohen Wert 6. Die weiteren Aussichten bis zum Sonntag. Am Wochenende kommt Bewegung ins Wettergeschehen. Tiefdruckgebiete werden verstärkt Wolken heranbringen. Es wird Regen geben und die Temperaturen gehen zurück.
4: Puppenbau trifft digitale Technologien ist das Thema einer Ausstellung in der Villa P des Puppentheaters, die am Donnerstag eröffnet werden soll. Studenten der Hochschule Magdeburg-Stendal verknüpfen dabei unter der Anleitung von erfahrenen Puppenbauern Ingenieurwissenschaften mit Puppenbaukunst, wobei wohl einige steuerbare Robots entstanden. Die Ergebnisse der Seminararbeiten werden nun über die Semesterferien in der Villa P ausgestellt. Die Vernissage beginnt um 17 Uhr. Um 19:30 wird eine Fotoausstellung im Forum Gestaltung eröffnet. Hier zeigt das Haus der syrischen Kunst aus Bremen Fotos von Ayham Dib und Samer Koza, abseits der üblichen Nachrichtenbilder. Denn es geht um Menschen, Orte und Momente des Alltags, liebevoll betrachtet und mit großer künstlerischer Eigenständigkeit. Zur Vernissage sind Besucher herzlich willkommen. Zu einem neuen Direktmagazin sind Sie natürlich auch herzlich willkommen. Ein frisches gibt es auch am Donnerstag ab 18 Uhr für Magdeburg und danach für Halle. So wie jetzt auch gleich. Ich hoffe, Sie sind dann wieder mit dabei. Bis dahin auf Wiederfernsehen und bleiben Sie gesund.

0: Im Prinzip machen wir die Reise, die mein Sohn gemacht hat. Er ist von La Rochelle aus losgefahren, mit dem Rad bis in die Türkei.
1: Mir tut der Hintern weh!
0: Wir fahren die Route für Juri, um ihn am Leben zu erhalten.
2: Oh. Du kannst doch nicht jetzt schon eine Pause machen, was soll das?
3: Ich kann nicht mehr.
4: Zum ersten Mal mache ich etwas nur für einen Freund.
0: Lauf weiter!
1: Da kommst du nie durch!
4: Zugleich weiß ich nicht, wozu das gut ist. Was will man mit einem Freund in diesem Zustand?
5: Hallo.
0: Matthias.
6: Hallo. Adriana. I don't want any crumbs on my sofa.
7: Ich will keine Krümel auf meinem Koffer.
6: Otherwise, penalty.
7: Sonst Strafstoß.
4: Es ist kein trauriger Weg. Es ist eine Ode an das Leben. So wie du rede ich jeden Tag mit Juri. Sieh nur, deinen alten Vater und seinen Kumpel. Es ist hart, dass du uns eine Lektion erteilt hast, aber es ist okay.
1: Juri!
4: Es ist eine Lektion.
1: Philipp, warte auf mich!
4: Lass uns einfach fröhlich sein.
0: Du sagst es.
4: Wenn wir die Wahl haben, lass uns fröhlich sein.
1: Hey!
2: Ja, wir sind hier!
1: Verdammt, wir haben es geschafft!
8: Wer sind wir? Sind wir eine Nadelspitze in einer riesigen Welt, die über unseren Verstand geht? Blinzelt ihr mir zu? Was ist das größte Problem der Menschheit heute? Ehrlich, du machst dich lächerlich. Ich habe eine neue Theorie zu den variablen Sternen.
9: Wir haben beide ein Hobby. Ich die Poesie und du die Astrologie.
8: Astronomie.
9: Ja, Astronomie, Verzeihung.
8: Ich will mich bewerben in Cambridge.
10: Kommt absolut nicht in Frage. Du wirst heiraten und Ehefrau sein.
11: Was machen Sie hier oben?
8: Ich bin völlig gegen meinen Willen hier.
11: Sie sind eine Geisel.
8: Fremden Kerlen auf Dächern vertraue ich nicht.
11: Eine Frau, die weiß, was sie will.
8: Ich will ein Labor.
12: Das ist leicht. Studiere hier.
11: Warten Sie.
8: Was tun Sie hier?
9: Ich arbeite hier.
10: Denkst du denn, ein Mann will eine Frau heiraten, die arbeitet?
12: Niemand will Frauen in der Wissenschaft.
9: Sie verschwenden gerade unsere Zeit.
8: Ihr steckt fest im letzten Jahrhundert, Jungs. Geben Sie mir eine Chance.
11: Du bist so beschäftigt mit den Sternen, dass du nicht siehst, was genau vor dir ist. Ist es so abwegig für Sie, sich vorzustellen, dass ein Mann den Erfolg einer Frau unterstützen will?

0: Eines Tages wird das alles hier verschwunden sein. All diese Mauern und Vorurteile und Dogmen. Frau, komm nach Cambridge.
1: Ich bin Lea. Ich heiße 16. Oh Gott.
2: Lea ist übrigens seit heute Kandidatin in der Castingshow.
3: Aha.
4: Hallo Lea, du bist bei den Open Auditions 2026, liebe Lea.
3: Aber ich hab den Scheiß doch nicht unterschrieben.
2: Aber ich hab's unterschrieben.
5: Was macht dich aus? Wie würde dich deine Mutter beschreiben?
1: Das willst du nicht wissen.
5: Warum?
2: Lea, komm.
6: Warum fragt mich eigentlich keiner, was das Besondere an mir ist, ha?
7: Ja, weil du uns gleich erzählen wirst.
6: Stimmt.
7: Und?
8: Wir könnten natürlich auch ein bisschen Richtung Familie gehen.
7: Klar, frühstücken tun wir und wir können alle reiten.
1: Mhm. Na, also eigentlich ist es so, dass meine Mutter von einem anderen Typen schwanger ist. Wir beide wohnen in der Pension von meinen Großeltern, die bald pleite ist. Und reiten tue ich seit 2 Jahren nicht mehr. Komm, komm,
9: komm, komm, komm her. Was findest du eigentlich so schlimm an der Show?
3: Das ist doch jetzt auch egal.
1: Ja, fass mich an, dann kannst du kneifen.
10: Sie will ja auch gar nicht von mir gemocht werden. Wirklich nicht.
2: Es wird bestimmt ein besseres Kind.
1: Wo kommst du her? Aus Kreiz. Bei Gera.
2: Wo ist Gera?
6: Sie schämt sich.
1: Nein, das tue ich nicht.
2: Doch, tust du.
1: Ich will nicht, dass du hier bist.
2: Warum?
1: Geh bitte.
2: Warum? Warum eigentlich?
1: Ich schäme. Ich schäme mich.
7: Du hast auch keinen Bock auf deine Tochter.
3: Du bist deswegen so weiß
7: ich, dass sie doch mitkommen können.
1: Mama,
3: was denn? Das interessiert mich.
1: Wir haben gefragt, was das Besondere an mir ist.
3: Und?
1: Ja, keine Ahnung.
2: Sie schneiden die Ehe weg.
11: Guten Morgen.
12: Guten Morgen.
11: Guten Morgen. Sie sind
12: die neue Lehrerin für Literatur.
3: Und Sie müssen
12: der neue Direktor. Ja. Alles in Ordnung?
3: Sehr. Ja, machen Sie sich gar
11: Dass wir in derselben Schule arbeiten, ist doch ein Riesendesaster, findest du nicht?
12: Machen wir das mit der psychologischen Beratungsstelle oder nicht?
3: Wenn Sie diesen Schülerinnen nicht zuhören, dann besetzen Sie die Schule.
11: Professorin, ist Ihnen bekannt, wie oft die Schule besetzt wurde, seit ich Ihr Direktor bin? 0 Mal.
13: Guten Morgen, Herr Direktor. Ich glaube, Sie sind zu spät.
14: Stellt euch alle!
15: Ich hatte dich fast!
16: Es ist wichtig, dass du dich fragst, wer ist dieser Typ?
11: Ein bisschen feministisch.
15: Eieiei.
12: Er hat sogar noch nie von Pearl Jam gehört.
11: Ich verstehe, eine von denen, die sich nicht rasiert.
12: Es muss doch etwas geben, was dir an ihm gefällt.
3: Ich sehe keine Ambition darin, mir Fußball anzusehen, Bier zu trinken und zu rülpsen.
11: Wir sind so verschieden.
12: Das ist die typische Argumentation eines unbewussten Chauvinisten.
3: Du hast gesagt, du wärst steril.
11: Ich bin steril.
3: Und wie bin ich dann schwanger geworden? Etwa durch den Heiligen Geist?
12: Man muss über Beziehungen zwischen Menschen unterschiedlichen Geschlechts sprechen können. Über die Bedeutung von Konsens.
11: Du wolltest doch ein Kind.
3: Ja, das wollte ich. Aber nicht mit dir.
11: Ihr beide werdet nächstes Jahr heiraten, oder etwa nicht? Es gibt aber Regeln. Die Schule ist keine partizipative Demokratie.
12: Im Gegensatz zu dir sehe ich den pädagogischen Wert beim Padelspiel nicht. Naja, wie auch immer. Ich will nicht, dass du es großziehst.
11: Das hast du von Anfang an entschieden.
3: Nein, das ist nicht wahr.
11: Doch.
3: Nein.
12: Erwachsene brauchen auch Gefühlserziehung.
11: Ich habe ein halbes Jahrhundert falscher Ideen und falscher Denkweisen erlebt. Das einzig Gute, was ich getan habe, ist, dass ich euch in die Augen geschaut habe.

0: Passend zur Ferienzeit hat der ADAC einen Test zu den Rastplätzen auf deutschen Autobahnen veröffentlicht. Dabei ging es besonders um die unbewirtschafteten Rastanlagen, von denen man deutschlandweit 50 bewertete. Um es kurz zu machen, das Ergebnis fiel deutlich schlechter aus als beim letzten Mal. Denn fast die Hälfte der Rastplätze musste mit mangelhaft oder sogar sehr mangelhaft bewertet werden. Und nur noch 18% der Rastplätze bekamen ein Gut. Keiner konnte mit sehr gut klassifiziert werden. Von den drei in Sachsen-Anhalt bewerteten Rastplätzen bekamen zwei ein Gut und der Rastplatz Wüstenforst an der A2 erhielt die Bewertung sehr mangelhaft. Von allem der Zustand der Toiletten sorgte für die niederschmetternden Ergebnisse. So fehlten bei vielen grundlegende Funktionen bei Seifenspendern, Handtrocknern oder Toilettenpapieren. Besonders die Sauberkeit ließ vielfach zu wünschen übrig. Auch der bauliche Zustand der barrierefreien Toiletten entsprach oft nicht den Erwartungen, womit sich die Sanitäranlagen als zentrale Schwachstelle unbewirtschafteter Rastplätze erwiesen. Was besonders ärgerlich ist, schließlich ist das der wichtigste Grund, warum man sie überhaupt anfährt. Zumindest funktionieren die Rastplätze als Parkplätze, wobei man Verbesserungsbedarf bei Stellplätzen für PKWs mit Anhängern monierte. Und keine der untersuchten Rastplätze bot eine Möglichkeit für Wohnmobile, Frischwasser zu tanken. Und damit ein herzliches Willkommen zum MDF1 Direktmagazin am Mittwoch. Zuständig für die Rastplätze an den Autobahnen sind die Niederlassungen der Autobahn GmbH. Keine einfache Aufgabe, vor allem wenn man bedenkt, dass viele der monierten Leistungen Opfer von Vandalismus wurden. Denn das konnte man an nahezu jeder Autobahnraststätte nachweisen. Die zu Ende gehende Legislatur veranlasste Energieminister Willingmann zu einer Bilanz der geleisteten Arbeit in den vergangenen 5 Jahren. Liegt doch in seinem Zuständigkeitsbereich die Aufgabe zum Ausbau der Energieinfrastruktur in Sachsen-Anhalt in einem global aufgestellten Marktumfeld. Das hat sich in den letzten Jahren einschneidend verändert. Vor allem die kriegerischen Auseinandersetzungen der Russen in der Ukraine und die kriegerischen Auseinandersetzungen im Nahen Osten sorgten dafür, dass fossile Energieträger wie Erdöl und Erdgas sich nicht nur verteuerten, sondern auch verknappten. Vielleicht ein Ausblick auf Zeiten, wenn diese Rohstoffe wegen ihrer Endlichkeit einmal nicht mehr verfügbar sind? Das veranlasste die aktuelle Landesregierung, dem Trend der Zeit zu folgen und den Ausbau erneuerbarer Energien zu beschleunigen. Energien, die Willingmann gern als Heimatenergien bezeichnet.
1: Wir leben ja in einer etwas diffusen Krisenstimmung. Nicht allerorten wird gejammert und zu Recht auch beklagt, dass diese Situation angespannt ist. Aber wir wollen natürlich auch noch mal darüber reden, wo wir eigentlich hinwollen und was uns helfen kann, aus der Krise rauszukommen. Und ein Thema dabei ist ohne Frage die künftige Versorgung mit Energie und auch die Frage, wie künftig die energieintensiven Einrichtungen bei uns im Lande mit Strom oder mit einem Energieträger zu versorgen.
0: Es geht also darum, internationale Abhängigkeiten zu verringern, auch wenn sicher ist, dass ein Industrieland wie Deutschland auf lange Sicht nicht ohne Energieimporte auskommen wird. Und da kommt der Wasserstoff in den Blick, der als Energieträger der Zukunft gebraucht wird. Den kann man einerseits selbst herstellen, indem man Wasser auf elektrischen Wegen in seine Bestandteile Wasserstoff und Sauerstoff zerlegt, andererseits aber auch importieren aus Ländern des Südens, wo Solarenergie in großen Mengen vorhanden ist. Und da kommt dem Transport des Gases eine besondere Bedeutung zu.
1: Eine der wichtigsten Fragen für die Energieversorgung unserer hochenergieintensiven Industrie ist das sogenannte Wasserstoffkernnetz. Rund 9000 Kilometer Wasserstoffleitung, die es durch ganz Deutschland geben soll. 600 Kilometer davon bei uns in Sachsen-Anhalt. Wir waren die Ersten, die 25 Kilometer neu errichtet oder ertüchtigte Leitung zwischen Bad Lauchstädt und Leuna in Betrieb nehmen konnten. Das war im April 2025 und Gascade hat im Dezember 2025 weitere 400 Kilometer ehemaliger Erdgasleitung auf H2-Transport umgestellt, also auf Wasserstoff. Es geht also an dieser Stelle voran.
0: Da würde sich Willingmann ein größeres Tempo wünschen, denn vor 5 Jahren war man wohl zu optimistisch, was den Fortgang der Wasserstoffsubstitution betraf. Sowohl bei der Herstellung des Gases als auch bei seinem Preis, der immer noch doppelt so hoch ist wie der des Wasserstoffs, den man aus Erdgas herstellt. Weshalb Willingmann politische Weichenstellungen besonders auf EU-Ebene fordert.
2: Die Unternehmen, die Wasserstoff, grünen Wasserstoff herstellen, müssen nachweisen, dass genau in der Stunde Ökostrom verbraucht wurde, in der auch der Wasserstoff erzeugt wurde. Das ist unproblematisch, wenn Sie nur Ökostrom nutzen, wird dann kritisch, wenn Sie es mixen. Das ist in der Praxis kaum machbar und wir hören von den Unternehmen, dass dieses Nachweisproblem ein extremes Hemmnis ist, um an grünen Wasserstoff, und zwar an bezahlbaren grünen Wasserstoff, zu kommen.
0: Dafür ist man beim Ausbau der Wind- und Solarkraft auf gutem Weg. Sachsen-Anhalt konnte seine Spitzenposition in Deutschland behaupten, allerdings weniger durch Neubau, sondern eher durch sogenanntes Repowering, wo alte Windräder durch neue mit mehr Leistung ersetzt werden.
2: Wir können insgesamt mit unserer Ausbausituation sehr zufrieden sein. Es muss noch mehr werden, also ich sage es jetzt vor allen Dingen für Solar und Wind. Aber es wird ja auch mehr. Wir sehen es an den Genehmigungszahlen jetzt für das laufende Jahr und das, was

0: in der näheren Zukunft geplant ist. Also an dieser Stelle sollte man einfach nicht nachlassen. Es ist gut, dass wir diesen Weg weiter beschreiten.
1: Auch auf dieser Medienkonferenz konnte man die Sorge bemerken, dass ein Regierungswechsel in Sachsen-Anhalt die Weiterentwicklung auf diesem Feld der Landespolitik beenden könnte. Weshalb Willingmann seiner Hoffnung Ausdruck verlieh, dass der Wähler diesen Weg zur Selbstversorgung als gute Alternative zu fossilen Energieträgern erkennt und nicht falsche Prioritäten setzt. Heutzutage kann man viele Dinge im Internet erfahren oder über das Internet erledigen. Allerdings gibt es genug Menschen, die sich mit der digitalen Welt schwer tun. Denen kann geholfen werden, allerdings auch nur über das Internet. Das allerdings sehr niedrigschwellig. Denn das Netzwerk Digitale Grundbildung Halle hat unter www.digitale-grundbildung-halle.de eine zentrale Informationsplattform freigeschaltet, auf der digitale Bildungs- und Lernangebote gebündelt werden. Da sich diese Internetseite ausdrücklich an Menschen mit wenigen Vorkenntnissen wendet, sind die Angebote barrierearm, wohnortnah und darauf ausgerichtet, die digitale Selbstständigkeit zu fördern. So gibt es Einsteigerkurse fürs Handy oder den PC, offene Sprechstunden und Workshops. Man findet dort aber auch Angebote zu Alltag und Beruf, wie digitale Bewerbungen oder Online-Formulare. Federführend bei diesem Projekt ist das Smart City Team der Stadtverwaltung Halle, das beispielsweise von der Volkshochschule, der Stadtbibliothek oder dem Jobcenter dabei unterstützt wird.
2: Im März diesen Jahres ging das Heimatstipendium der Kulturstiftung Sachsen-Anhalt in die inzwischen dritte Runde. Auch in diesem Jahr sollte eine Gruppe KünstlerInnen für ein gemeinsames Kunstprojekt mit einem Museum des Landes geehrt werden. 6 kreative Sachsen-Anhalter waren es schließlich, die sich inmitten der 63 Bewerber durchsetzten und durch ihr Schaffen in allen möglichen Teilbereichen der Kunst und Kultur überzeugen konnten. Valena Amon aus Magdeburg ist eine der 6 Finalisten. Für ihr 12-monatiges Stipendium, das sich mit den sogenannten verborgenen Schätzen der Kunst und Kultur auseinandersetzt, arbeitet sie zusammen mit dem Kulturhistorischen Museum der Landeshauptstadt.
3: Wir sind ein großes Haus und haben Sammlungen, die zum Teil bis ins 19. Jahrhundert zurückgehen. Das heißt, sie beschäftigt sich natürlich nur mit einem speziellen Ausschnitt dieser Sammlungen. Und wir haben der Kunststiftung Sachsen-Anhalt vorgeschlagen, dass wir jemanden suchen für eine Gruppe von Gebetsteppichen aus dem 19. Jahrhundert aus der Türkei. Und die Künstlerin Valena Amon hat sich darauf eingelassen und hat ein Thema entwickelt, wie sie mit dieser Gruppe von Gebetsteppichen und mit verwandten Objekten aus der gleichen Sammlung sich beschäftigen möchte.
2: In diesem Rahmen untersucht und recherchiert die Künstlerin die verschiedenen Sammlungsstücke des Museums in ihrem Arbeitsraum, der ihr für den Zeitraum des Stipendiums zur Verfügung steht, und entwickelt mithilfe dieser Recherchen Ideen für eigene Arbeiten, die ebenfalls innerhalb dieser 12 Monate entstehen sollen und im Nachhinein gemeinsam mit den historischen Objekten im Museum ausgestellt werden. Ein erster Einblick in diese Arbeit wurde uns am Dienstagvormittag geboten. Zu erwarten sind zum Ende des Stipendiums originelle Werke aus der Keramik- und Fliesenkunst sowie im textilen Bereich wie die knapp 20 Teppiche, aus denen sich die historische Sammlung zusammensetzt. Untersuchen möchte die Künstlerin in diesem Zusammenhang zum einen die floralen Muster, die in den Ausstellungsstücken zu finden sind.
4: Einerseits, was wir gerade so schauen, sind die ganzen Ornamente, die drauf sind und welche Pflanzen da vielleicht auch abgebildet sind oder ob die so abstrahiert sind, dass es eher so die Idee von Pflanzen ist, von bestimmten. Und andererseits schauen wir gerade auch nach so Fehlstellen oder Reparaturen, weil dadurch halt auch so ein bisschen geschaut werden kann, wie wurde das Objekt benutzt, wann wurde es repariert, welche Wertschätzung wurde dem auch entgegengebracht. Und mich interessiert formal auch so kleine Abweichungen im Muster. Also wir hatten jetzt verschiedene Teppiche gefunden, wo dann plötzlich so eine von den Blumen einfach so umgedreht war. In einem Muster, wo alles total in Reihe und Glied immer in die gleiche Richtung gezeigt hat.
2: Diesbezüglich befinden sich die Künstlerin und die Kunsthistorikerin des Museums, Sabine Ulrich, derzeit im Austausch mit ExpertInnen, die sich schon länger mit derartigen Teppichen und den darauf erkennbaren Anomalien auseinandersetzen. In der Hoffnung, vielleicht auch Beweise für mögliche Ursachen zu erkennen und nicht nur Spekulationen, wie es bisher der Fall war. Die Faszination mit den floralen Mustern hingegen rührt für Valena Amon daher, dass die Motive im Laufe der Geschichte in quasi allen Kulturen auffindbar sind, allerdings immer mit anderen Bedeutungen.
4: Da die Pflanzenwelt ja um uns rum ist und uns auch mit formt und wir hatten Kleidung, die aus Pflanzen besteht, wir essen Pflanzen. Ist es sowieso, die ganze Pflanzenwelt ist stark verschränkt mit unserer Welt und genau, wurde oft dann auch für Ornamente gebraucht.
2: Von dem geplanten Geflecht aus Sammlungsstücken und den neuen Arbeiten kann allerdings noch nicht allzu viel besichtigt werden, da man sich derzeit noch tief in der Recherchenphase befindet. Im Herbst 2027, nach Beendigung des 12-monatigen Stipendiums, wird die fertige Ausstellung dann jedoch für Museumsgänger geöffnet sein und die bisher verborgenen Schätze für die Besucher etwas sichtbarer und zugänglicher gestalten.
4: Das heißt, es werden wieder mal Objekte gezeigt, die halt ganz lange nicht zu sehen waren oder vielleicht noch nie zu sehen waren. Und ich hoffe natürlich, dass ich es schaffe, auch künstlerische Objekte zu schaffen, die irgendwie Bezug zu Menschen hier vor Ort auch aufnehmen und damit irgendwie resonieren und vielleicht auch so unsere Beziehung zur Pflanzenwelt auch, um das so ein bisschen in so einen zeitgenössischeren Kontext auch zu stellen.
1: Die Sperrung der Albert-Einstein-Straße an der Einmündung am Bruchsee wegen notwendiger Fahrbahnsanierungsarbeiten hat Auswirkungen auf die Linienführung der Buslinien 21, 34 und 36. So werden während der Bauarbeiten die Haltestellen am Bruchsee, Albert-Einstein-Straße und Hallorenstraße durch die 34 und 36 nicht bedient. Und die 34 wird nicht an der Haltestelle Zentrum Neustadt halten. Stattdessen gibt es Umleitungen für die Linien, deren Verlauf man im Verkehrsmelder der HAVAG erfahren kann. Oder man bekommt sie bequem aufs Handy über die MoveMix-App. Die Bauarbeiten und die damit verbundenen Einschränkungen beginnen am Montag und sollen am 31. Juli abgeschlossen sein. 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
1: Willkommen zurück. Beeindruckende sportliche Leistungen und besonderes Engagement für den Breitensport sollen auch in diesem Jahr wieder ausgezeichnet werden. Dazu hat das zuständige Innenministerium 5 Kategorien vorgesehen, für die man immer noch Vorschläge einreichen kann, denn man verlängerte den Meldeschluss bis zum 24. Juli. Die Kategorien wären längst aktive Zeit, aktiv mit Handicap, für sich und andere aktiv, Nachwuchstalent und Mannschaft mit besonderer Courage. Die Sportlerehrung wird dann am 1. Oktober sein. Bis dahin soll eine Jury über die eingereichten Vorschläge entscheiden. Wer noch einen Vorschlag einreichen will, der findet weitere Informationen und das Anmeldeformular unter der hier eingeblendeten QR-Codes.
7: Auch in diesem Jahr wird in Sachsen-Anhalt wieder der Aura Award an ein nachhaltiges und klimaschonendes Unternehmen vergeben. Im Zuge dessen traf man sich vergangenen Dienstag im Hauptsitz des Unternehmens Urban Engineering in Magdeburg. Dort überreichte Sachsen-Anhalts Umwelt- und Energieminister Armin Willingmann den Aura Award an Geschäftsführer Sebastian Meinecke. Mit der Auszeichnung würdigt das Ministerium innovative Projekte, die Nachhaltigkeit und wirtschaftlichen Erfolg miteinander verbinden. Genau dafür steht auch die sogenannte Smart Bike Factory von Urban. Das Unternehmen entwickelt und produziert schon seit bereits 8 Jahren hochwertige Fahrräder, deren markante Rahmen mithilfe von 3D-Druck entstehen. Anders als in der klassischen Fahrradindustrie fertigt Urban ausschließlich auf Bestellung. So werden Überproduktion, große Lagerbestände und unnötiger Materialverbrauch vermieden. Der Aura Award zeichnet genau diesen nachhaltigen Produktionsansatz aus, der moderne Fertigungstechnologien mit regionaler Wertschöpfung und einem sparsamen Umgang mit Ressourcen verbindet. Im Anschluss an die Übergabe des Preises wurde noch eine kurze Führung durch die Werkhallen angeboten. Dort wird deutlich, was die Produktion der Fahrräder so besonders macht. Herzstück ist der sogenannte Fairframe, ein Rahmen aus Stahl oder Titan, der im metallischen 3D-Druck entsteht. Dabei wird nur so viel Material eingesetzt, wie für Stabilität und Sicherheit tatsächlich benötigt wird. Gleichzeitig sorgt die eigens entwickelte Softride-Technologie durch gezielte Elastizität des Rahmens für zusätzlichen Fahrkomfort.
8: Wenn man bei uns sich für ein Rad, egal ob Bio oder E-Bike, dann entschieden hat, sind wir in 14 bis 21 Tagen voll entmontiert an der Haustür. Und das halt wirklich hoch individualisiert als Unikat und damit schlagen wir eigentlich den kompletten Markt.
7: Ein Großteil der Entwicklung, Produktionsplanung, Montage und Qualitätssicherung findet direkt in Magdeburg statt. Unterstützt wird Urban dabei von einem Netzwerk aus mehr als 20 Partnerunternehmen in Sachsen-Anhalt. Auch die modulare Bauweise trägt zur Nachhaltigkeit bei. Einzelne Komponenten können unkompliziert ausgetauscht oder repariert werden, wodurch die Fahrräder deutlich länger genutzt werden können. So verbindet das Unternehmen innovative Fertigung, kurze Lieferwege und ressourcenschonendes Produzieren und zeigt, wie die Fahrradproduktion der Zukunft schon heute in Magdeburg aussehen kann.
8: Das Stichwort ist tatsächlich Smart Bike Factory. Ja, im Kern der Sache ist es ja auch der Inhalt gewesen des Awards. Ja, das heißt, wir wollen hier Footprint aufbauen. Wir wollen uns in Bezug auf das Engineering, in Bezug auf die Wertschöpfung erweitern. Ja, wir haben jetzt sehr viele Hausaufgaben erledigt, auch in digitaler Hinsicht. Und wir laden mittlerweile ein. Das heißt, wir wollen natürlich die geopolitischen Anspannungen klären letztendlich, gerade in der Abhängigkeit ja, anderer Kontinente und Länder. So heißt es jetzt, dass wir uns hier aufladen, das heißt, weitere Marken einladen, hier mit Wert zu schöpfen. Und das wäre tatsächlich auch der Blick in die Zukunft, wodurch dann natürlich auch einhergehend neue Produkte mit aufgesattelt werden.
9: Die MDF1 Wettervorhersage für den 15. und 16. Juli. Der Himmel bleibt auch in der Nacht zum Donnerstag nur sehr leicht bewölkt und meist ohne Niederschläge. Die Nachttemperaturen sinken auf 16 bis 14 Grad. Der Wind weht leicht aus nordöstlicher Richtung. Der Donnerstag beginnt mit einem fast wolkenlosen Himmel. Erst im Tagesverlauf ziehen einige Wolken auf. Es bleibt aber trocken. Die Tageshöchsttemperatur liegt bei 27 bis 29 Grad am Nachmittag. Der Wind weht leicht und geringböig aus östlichen Richtungen. Der UV-Index liegt beim hohen Wert 6. Die weiteren Aussichten bis zum Sonntag. Am Wochenende kommt Bewegung ins Wettergeschehen. Tiefdruckgebiete werden verstärkt Wolken heranbringen. Es wird Regen geben und die Temperaturen gehen zurück.
1: Am kommenden Mittwoch beginnt die Sommertheatersaison auf der Oberburg Giebichenstein. In diesem Jahr steht das Konsortium Luft und Tiefe auf der Bühne, die zu 10 Vorstellungen des Programms Trickster Trickster einladen. Im Untertitel geht es um die Lust am Chaos, wobei das Konsortium Luft und Tiefe für innovatives Theater unter freiem Himmel steht. Die Premiere ist am 23. Juli. Es wird immer um 20 Uhr beginnen und ab sofort können Karten im Vorverkauf erworben werden. Neben dem Verkauf an allen bekannten Vorverkaufsstellen kann man auch über das Internet unter www.schaustelle-halle.de Tickets reservieren. Für ein neues Direktmagazin müssten Sie sich dann schon mal den Donnerstag ab 18.30 Uhr reservieren. Dann gibt es eine neue Ausgabe für Halle und danach für Magdeburg, so wird es auch gleich. Ich hoffe, Sie sind dann wieder mit dabei. Bis dahin, auf Wiedersehen und bleiben Sie gesund.

0: Im Prinzip machen wir die Reise, die mein Sohn gemacht hat. Er ist von La Rochelle aus losgefahren, mit dem Rad bis in die Türkei.
1: Mir tut der Hintern weh!
0: Wir fahren die Route für Juri, um ihn am Leben zu erhalten.
2: Oh. Du kannst doch nicht jetzt schon eine Pause machen, was soll das?
3: Ich kann nicht mehr.
4: Zum ersten Mal mache ich etwas nur für einen Freund.
2: Lauf weiter!
1: Da kommst du nie durch!
4: Zugleich weiß ich nicht, wozu das gut ist. Was will man mit einem Freund in diesem Zustand?
5: Hallo.
0: Matthias.
5: Hallo. Ach, Berner. I don't want any crumbs on my sofa.
6: Ich will keine Krümel auf meinem Koffer.
5: Otherwise, penalty.
6: Sonst Strafstoß.
4: Es ist kein trauriger Weg. Es ist eine Ode an das Leben. So wie du rede ich jeden Tag mit Juri. Sieh nur, deinen alten Vater und seinen Kumpel. Es ist hart, dass du uns so eine Lektion erteilt hast, aber es ist okay.
1: Juri!
4: Es ist eine Lektion.
1: Philipp, warte auf mich!
4: Lass uns einfach fröhlich sein.
0: Du sagst es.
4: Wenn wir die Wahl haben,
0: lass uns fröhlich sein.
1: Hey!
2: Ja, wir sind hier!
1: Verdammt, wir haben es geschafft!
7: Wer sind wir? Sind wir eine Nadelspitze in einer riesigen Welt, die über unseren Verstand geht? Blinzelt ihr mir zu? Was ist das größte Problem der Menschheit heute? Ehrlich, du machst dich lächerlich. Ich habe eine neue Theorie zu den variablen Sternen.
8: Wir haben beide ein Hobby. Ich die Poesie und du die Astrologie.
7: Astronomie.
8: Ja, Astronomie, Verzeihung.
7: Ich will mich bewerben in Cambridge.
9: Kommt absolut nicht in Frage. Du wirst heiraten und Ehefrau sein.
10: Was machen Sie hier oben?
7: Ich bin völlig gegen meinen Willen hier.
10: Sie sind eine Geisel.
7: Fremden Kerlen auf Dächern vertraue ich nicht.
10: Eine Frau, die weiß, was sie will.
7: Ich will ein Labor.
11: Das ist leicht. Studiere hier.
10: Warten Sie.
7: Was tun Sie hier?
10: Ich arbeite hier.
9: Denkst du denn, ein Mann will eine Frau heiraten, die arbeitet?
11: Niemand will Frauen in der Wissenschaft.
10: Und Sie verschwenden gerade unsere Zeit.
7: Ihr steckt fest im letzten Jahrhundert, Jungs. Geben Sie mir eine Chance.
10: Du bist so beschäftigt mit den Sternen, dass du nicht siehst, was genau vor dir ist. Ist es so abwegig für Sie, sich vorzustellen, dass ein Mann den Erfolg einer Frau unterstützen will?

0: bin Lea. Ich heiße 16. Oh Gott.
1: Lea ist übrigens seit heute Kandidatin in einer Castingshow.
2: Aha.
3: Hallo Lea. Du bist bei den Open Auditions 2026, liebe Lea.
2: Aber ich habe den Scheiß doch nicht unterschrieben.
1: Aber ich hab's unterschrieben.
4: Was macht dich aus? Wie würde dich deine Mutter beschreiben?
0: Das willst du nicht wissen.
4: Warum?
1: Lea, komm.
5: Warum fragt mich eigentlich keiner, was das Besondere an mir ist, ha?
6: Ja, weil du es uns gleich erzählen wirst.
5: Stimmt.
6: Und?
7: Wir könnten natürlich auch ein bisschen Richtung Familie gehen.
6: Klar, frühstücken tun wir und wir können alle reiten.
0: Mhm. Na, also eigentlich ist es so, dass meine Mutter von einem anderen Typen schwanger ist. Wir beide wohnen in der Pension von meinen Großeltern, die bald pleite ist. Und reiten tue ich seit 2 Jahren nicht mehr.
8: Was findest du eigentlich so schlimm an der Show?
2: Das ist doch jetzt auch egal.
0: Ja, fass mich an, dann kannst du kneifen.
9: Sie will ja auch gar nicht von mir gemocht werden. Wirklich nicht.
1: Es wird bestimmt ein besseres Kind.
0: Wo kommst du her? Aus Kreiz. Bei Gera.
1: Wo ist Gera?
5: Sie schämt sich.
0: Nein, das tue ich nicht.
5: Doch, tust du.
0: Ich will nicht, dass du hier bist.
1: Warum?
0: Geh bitte.
1: Warum? Warum eigentlich?
0: Ich schäme. Ich schäme mich.
6: Du hast auch keinen Bock auf deine Tochter.
0: Du bist deswegen so fies.
6: Deswegen hättest du doch mitkommen können.
0: Mama. Was denn? Das interessiert mich. Wir haben gefragt, was das Besondere an mir ist.
2: Und?
0: Ja, keine Ahnung.
1: So schnell die Ehe weg.
10: Guten Morgen.
11: Guten Morgen.
10: Guten Morgen. Sie sind
11: die neue Lehrerin für Literatur.
2: Und Sie müssen
11: der neue Direktor. Ja. Alles in Ordnung?
2: Sie. Ja, machen Sie sich gar
10: Dass wir in derselben Schule arbeiten, ist doch ein Riesendesaster, findest du nicht?
11: Machen wir das mit der psychologischen Beratungsstelle oder nicht?
2: Wenn Sie diesen Schülerinnen nicht zuhören, dann besetzen Sie die Schule.
10: Professorin, ist Ihnen bekannt, wie oft die Schule besetzt wurde, seit ich ihr Direktor bin? 0 Mal.
12: Guten Morgen, Herr Direktor. Ich glaube, Sie sind zu spät.
13: Euch alle!
14: Ich hatte dich fast!
15: Es ist wichtig, dass du dich fragst, wer ist dieser Typ?
10: Bisschen feministisch.
16: Er hat sogar noch nie von Pearl Jam gehört.
10: Ich verstehe, eine von denen, die sich nicht rasieren.
16: Es muss doch etwas geben, was dir an ihm gefällt.
2: Ich sehe keine Ambition darin, mir Fußball anzusehen, Bier zu trinken und zu rülpsen.
10: Wir sind zu verschieden.
11: Das ist die typische Argumentation eines unbewussten Chauvinisten.
2: Du hast gesagt, du wärst steril.
10: Ich bin steril.
2: Und wie bin ich dann schwanger geworden? Etwa durch den Heiligen Geist?
11: Man muss über Beziehungen zwischen Menschen unterschiedlichen Geschlechts sprechen können. Über die Bedeutung von Konsens.
10: Du wolltest doch ein Kind.
2: Ja, das wollte ich. Aber nicht mit dir.
10: Ihr beide werdet nächstes Jahr heiraten, oder etwa nicht? Es gibt aber Regeln. Die Schule ist keine partizipative Demokratie.
2: Im Gegensatz zu dir sehe ich den pädagogischen Wert beim Padelspielen nicht. Naja, wie auch immer. Ich will nicht, dass du es großziehst.
10: Das hast du von Anfang an entschieden.
2: Nein, das ist nicht wahr.
10: Doch.
2: Nein.
11: Erwachsene brauchen auch Gefühlserziehung.
10: Ich habe ein halbes Jahrhundert falscher Ideen und falscher Denkweisen erlebt. Das einzig Gute, was ich getan habe, ist, dass ich euch in die Augen geschaut habe.

0: Passend zur Ferienzeit hat der ADAC einen Test zu den Rastplätzen auf deutschen Autobahnen veröffentlicht. Dabei ging es besonders um die unbewirtschafteten Rastanlagen, von denen man deutschlandweit 50 bewertete. Um es kurz zu machen, das Ergebnis fiel deutlich schlechter aus als beim letzten Mal. Denn fast die Hälfte der Rastplätze musste mit mangelhaft oder sogar sehr mangelhaft bewertet werden. Und nur noch 18% der Rastplätze bekamen ein Gut. Keiner konnte mit sehr gut klassifiziert werden. Von den drei in Sachsen-Anhalt bewerteten Rastplätzen bekamen zwei ein Gut und der Rastplatz Wüstenforst an der A2 erhielt die Bewertung sehr mangelhaft. Von allem der Zustand der Toiletten sorgte für die niederschmetternden Ergebnisse. So fehlten bei vielen grundlegende Funktionen bei Seifenspendern, Handtrocknern oder Toilettenpapier und besonders die Sauberkeit ließ vielfach zu wünschen übrig. Auch der bauliche Zustand der barrierefreien Toiletten entsprach oft nicht den Erwartungen, womit sich die Sanitäranlagen als zentrale Schwachstelle unbewirtschafteter Rastplätze erwiesen. Was besonders ärgerlich ist, schließlich ist das der wichtigste Grund, warum man sie überhaupt anfährt. Zumindest funktionieren die Rastplätze als Parkplätze, wobei man Verbesserungsbedarf bei Stellplätzen für PKWs mit Anhängern monierte. Und keine der untersuchten Rastplätze bot eine Möglichkeit für Wohnmobile, Frischwasser zu tanken. Und damit ein herzliches Willkommen zum MDF1 Direktmagazin am Mittwoch. Zuständig für die Rastplätze an den Autobahnen sind die Niederlassungen der Autobahn GmbH. Keine einfache Aufgabe, vor allem wenn man bedenkt, dass viele der monierten Leistungen Opfer von Vandalismus wurden. Denn das konnte man an nahezu jeder Autobahnraststätte nachweisen. Die zu Ende gehende Legislatur veranlasste Energieminister Willingmann zu einer Bilanz der geleisteten Arbeit in den vergangenen 5 Jahren. Liegt doch in seinem Zuständigkeitsbereich die Aufgabe zum Ausbau der Energieinfrastruktur in Sachsen-Anhalt in einem global aufgestellten Marktumfeld. Das hat sich in den letzten Jahren einschneidend verändert. Vor allem die kriegerischen Auseinandersetzungen der Russen in der Ukraine und die kriegerischen Auseinandersetzungen im Nahen Osten sorgten dafür, dass fossile Energieträger wie Erdöl und Erdgas sich nicht nur verteuerten, sondern auch verknappten. Vielleicht ein Ausblick auf Zeiten, wenn diese Rohstoffe wegen ihrer Endlichkeit einmal nicht mehr verfügbar sind? Das veranlasste die aktuelle Landesregierung, dem Trend der Zeit zu folgen und den Ausbau erneuerbarer Energien zu beschleunigen. Energien, die Willingmann gern als Heimatenergien bezeichnet.
1: Wir leben ja in einer etwas diffusen Krisenstimmung. Nicht allerorten wird gejammert und zu Recht auch beklagt, dass diese Situation angespannt ist. Aber wir wollen natürlich auch noch mal darüber reden, wo wir eigentlich hinwollen und was uns helfen kann, aus der Krise rauszukommen. Und ein Thema dabei ist ohne Frage die künftige Versorgung mit Energie und auch die Frage, wie künftig die energieintensiven Einrichtungen bei uns im Lande mit Strom oder mit einem Energieträger zu versorgen.
0: Es geht also darum, internationale Abhängigkeiten zu verringern, auch wenn sicher ist, dass ein Industrieland wie Deutschland auf lange Sicht nicht ohne Energieimporte auskommen wird. Und da kommt der Wasserstoff in den Blick, der als Energieträger der Zukunft gebraucht wird. Den kann man einerseits selbst herstellen, indem man Wasser auf elektrischen Wegen in seine Bestandteile Wasserstoff und Sauerstoff zerlegt, andererseits aber auch importieren aus Ländern des Südens, wo Solarenergie in großen Mengen vorhanden ist. Und da kommt dem Transport des Gases eine besondere Bedeutung zu.
1: Eine der wichtigsten Fragen für die Energieversorgung unserer hochenergieintensiven Industrie ist das sogenannte Wasserstoffkernnetz. Rund 9000 Kilometer Wasserstoffleitung, die es durch ganz Deutschland geben soll. 600 Kilometer davon bei uns in Sachsen-Anhalt. Wir waren die Ersten, die 25 Kilometer neu errichtet oder ertüchtigte Leitung zwischen Bad Lauchstädt und Leuna in Betrieb nehmen konnten. Das war im April 2025 und Gascade hat im Dezember 2025 weitere 400 Kilometer ehemaliger Erdgasleitung auf H2-Transport umgestellt, also auf Wasserstoff. Es geht also an dieser Stelle voran.
0: Da würde sich Willingmann ein größeres Tempo wünschen, denn vor 5 Jahren war man wohl zu optimistisch, was den Fortgang der Wasserstoffsubstitution betraf. Sowohl bei der Herstellung des Gases als auch bei seinem Preis, der immer noch doppelt so hoch ist wie der des Wasserstoffs, den man aus Erdgas herstellt. Weshalb Willingmann politische Weichenstellungen besonders auf EU-Ebene fordert.
2: Die Unternehmen, die Wasserstoff, grünen Wasserstoff herstellen, müssen nachweisen, dass genau in der Stunde Ökostrom verbraucht wurde, in der auch der Wasserstoff erzeugt wurde. Das ist unproblematisch, wenn Sie nur Ökostrom nutzen, wird dann kritisch, wenn Sie es mixen. Das ist in der Praxis kaum machbar und wir hören von den Unternehmen, dass dieses Nachweisproblem ein extremes Hemmnis ist, um an grünen Wasserstoff, und zwar an bezahlbaren grünen Wasserstoff, zu kommen.
0: Dafür ist man beim Ausbau der Wind- und Solarkraft auf gutem Weg. Sachsen-Anhalt konnte seine Spitzenposition in Deutschland behaupten, allerdings weniger durch Neubau, sondern eher durch sogenanntes Repowering, wo alte Windräder durch neue mit mehr Leistung ersetzt werden.
2: Wir können insgesamt mit unserer Ausbausituation sehr zufrieden sein. Das muss noch mehr werden, also ich sage es jetzt vor allen Dingen für Solar und Wind. Aber es wird ja auch mehr. Wir sehen es an den Genehmigungszahlen jetzt für das laufende Jahr und das, was

0: Musical-Inszenierung von Rodgers und Hammersteins Oklahoma auf dem Domplatz begrüßen, womit auch in diesem Jahr diese Sommerinszenierung ausverkauft war. Im kommenden Jahr soll das Musical Wie im Himmel zur Aufführung kommen, das auf dem gleichnamigen schwedischen Film basiert, der 2004 im Kino zu sehen war. Danach der Premiere, vor der Premiere ist, startete man gleich mit dem Vorverkauf und schon jetzt sind 21% der Sitzplätze vergriffen.
1: Im März diesen Jahres ging das Heimatstipendium der Kulturstiftung Sachsen-Anhalt in die inzwischen dritte Runde. Auch in diesem Jahr sollte eine Gruppe KünstlerInnen für ein gemeinsames Kunstprojekt mit einem Museum des Landes geehrt werden. Sechs kreative Sachsen-Anhalter waren es schließlich, die sich inmitten der 63 Bewerber durchsetzten und durch ihr Schaffen in allen möglichen Teilbereichen der Kunst und Kultur überzeugen konnten. Valena Amon aus Magdeburg ist eine der sechs Finalisten. Für ihr 12-monatiges Stipendium, das sich mit den sogenannten verborgenen Schätzen der Kunst und Kultur auseinandersetzt, arbeitet sie zusammen mit dem Kulturhistorischen Museum der Landeshauptstadt.
2: Wir sind ein großes Haus und haben Sammlungen, die zum Teil bis ins 19. Jahrhundert zurückgehen. Das heißt, sie beschäftigt sich natürlich nur mit einem speziellen Ausschnitt dieser Sammlungen. Und wir haben der Kunststiftung Sachsen-Anhalt vorgeschlagen, dass wir jemanden suchen für eine Gruppe von Gebetsteppichen aus dem 19. Jahrhundert aus der Türkei. Und die Künstlerin Valena Amon hat sich darauf eingelassen und hat ein Thema entwickelt, wie sie mit dieser Gruppe von Gebetsteppichen und mit verwandten Objekten aus der gleichen Sammlung sich beschäftigen möchte.
1: In diesem Rahmen untersucht und recherchiert die Künstlerin die verschiedenen Sammlungsstücke des Museums in ihrem Arbeitsraum, der ihr für den Zeitraum des Stipendiums zur Verfügung steht, und entwickelt mithilfe dieser Recherchen Ideen für eigene Arbeiten, die ebenfalls innerhalb dieser 12 Monate entstehen sollen und im Nachhinein gemeinsam mit den historischen Objekten im Museum ausgestellt werden. Ein erster Einblick in diese Arbeit wurde uns am Dienstagvormittag geboten. Zu erwarten sind zum Ende des Stipendiums originelle Werke aus der Keramik- und Fliesenkunst sowie im textilen Bereich wie die knapp 20 Teppiche, aus denen sich die historische Sammlung zusammensetzt. Untersuchen möchte die Künstlerin in diesem Zusammenhang zum einen die floralen Muster, die in den Ausstellungsstücken zu finden sind.
3: Einerseits, was wir gerade so schauen, sind die ganzen Ornamente, die drauf sind und welche Pflanzen da vielleicht auch abgebildet sind oder ob die so abstrahiert sind, dass es eher so die Idee von Pflanzen ist, von bestimmten. Und andererseits schauen wir gerade auch nach so Fehlstellen oder Reparaturen, weil dadurch halt auch so ein bisschen geschaut werden kann, wie wurde das Objekt benutzt, wann wurde es repariert, welche Wertschätzung wurde dem auch entgegengebracht. Und mich interessiert formal auch so kleine Abweichungen im Muster. Also wir hatten jetzt verschiedene Teppiche gefunden, wo dann plötzlich so eine von den Blumen einfach so umgedreht war. In einem Muster, wo alles total in Reihe und Glied immer in die gleiche Richtung gezeigt hat.
1: Diesbezüglich befinden sich die Künstlerin und die Kunsthistorikerin des Museums, Sabine Ulrich, derzeit im Austausch mit ExpertInnen, die sich schon länger mit derartigen Teppichen und den darauf erkennbaren Anomalien auseinandersetzen. In der Hoffnung, vielleicht auch Beweise für mögliche Ursachen zu erkennen und nicht nur Spekulationen, wie es bisher der Fall war. Die Faszination mit den floralen Mustern hingegen rührt für Valena Amon daher, dass die Motive im Laufe der Geschichte in quasi allen Kulturen auffindbar sind, allerdings immer mit anderen Bedeutungen.
3: Da die Pflanzenwelt ja um uns rum ist und uns auch mit formt und wir hatten Kleidung, die aus Pflanzen besteht, wir essen Pflanzen, ist es sowieso, die ganze Pflanzenwelt ist stark verschränkt mit unserer Welt und genau wurde oft dann auch für Ornamente gebraucht.
1: Von dem geplanten Geflecht aus Sammlungsstücken und den neuen Arbeiten kann allerdings noch nicht allzu viel besichtigt werden, da man sich derzeit noch tief in der Recherchenphase befindet. Im Herbst 2027, nach Beendigung des 12-monatigen Stipendiums, wird die fertige Ausstellung dann jedoch für Museumsgänger geöffnet sein und die bisher verborgenen Schätze für die Besucher etwas sichtbarer und zugänglicher gestalten.
3: Das heißt, es werden wieder mal Objekte gezeigt, die halt ganz lange nicht zu sehen waren oder vielleicht noch nie zu sehen waren. Und ich hoffe natürlich, dass ich es schaffe, auch künstlerische Objekte zu schaffen, die irgendwie Bezug zu Menschen hier vor Ort auch aufnehmen und damit irgendwie resonieren und vielleicht auch so unsere Beziehung zur Pflanzenwelt auch, um das so ein bisschen in so einen zeitgenössischeren Kontext auch zu stellen.
0: Im Kampf gegen antibiotikaresistente Bakterien gelang Forschern der Uni Magdeburg ein Durchbruch. Das Team um Professor Dieter Schinzer stellte erstmals den Naturstoff Nerosorangizin auf

0: künstlichem Wege her. Ein vielversprechender Kandidat für ein Reserveantibiotikum, mit dem man Resistenzen bekämpfen kann. Der Trick war dabei, das komplexe Molekül in mehreren Teilschritten zu synthetisieren. Normalerweise wird Neosorangizin von Myxobakterien produziert, die sich damit gegen andere Mikroorganismen behaupten. Und man stellte fest, dass man besonders die Keime, die in Krankenhäusern für Probleme sorgen, damit bekämpfen kann. Durch die künstliche Herstellung des Wirkstoffs könnte man ein Mittel in großen Mengen herstellen, das hilft, Antibiotikaresistenzen zu überwinden. Allerdings ist es noch ein weiter Weg bis dahin. Mit der Synthese ist jedoch ein erster Schritt gelungen. 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
0: Willkommen zurück. Beeindruckende sportliche Leistungen und besonderes Engagement für den Breitensport sollen auch in diesem Jahr wieder ausgezeichnet werden. Dazu hat das zuständige Innenministerium 5 Kategorien vorgesehen, für die man immer noch Vorschläge einreichen kann, denn man verlängerte den Meldeschluss bis zum 24. Juli. Die Kategorien wären längst aktive Zeit, aktiv mit Handicap, für sich und andere aktiv, Nachwuchstalent und Mannschaft mit besonderer Courage. Die Sportlehrung wird dann am 1. Oktober sein. Bis dahin soll eine Jury über die eingereichten Vorschläge entscheiden. Wer noch einen Vorschlag einreichen will, der findet weitere Informationen und das Anmeldeformular unter der hier eingeblendeten QR-Codes.
4: Auch in diesem Jahr wird in Sachsen-Anhalt wieder der Aura Award an ein nachhaltiges und klimaschonendes Unternehmen vergeben. Im Zuge dessen traf man sich vergangenen Dienstag im Hauptsitz des Unternehmens Urban Engineering in Magdeburg. Dort überreichte Sachsen-Anhalts Umwelt- und Energieminister Armin Willingmann den Aura Award an Geschäftsführer Sebastian Meinecke. Mit der Auszeichnung würdigt das Ministerium innovative Projekte, die Nachhaltigkeit und wirtschaftlichen Erfolg miteinander verbinden. Genau dafür steht auch die sogenannte Smart Bike Factory von Urban. Das Unternehmen entwickelt und produziert schon seit bereits 8 Jahren hochwertige Fahrräder, deren markante Rahmen mithilfe von 3D-Druck entstehen. Anders als in der klassischen Fahrradindustrie fertigt Urban ausschließlich auf Bestellung. So werden Überproduktion, große Lagerbestände und unnötiger Materialverbrauch vermieden. Der Aura Award zeichnet genau diesen nachhaltigen Produktionsansatz aus, der moderne Fertigungstechnologien mit regionaler Wertschöpfung und einem sparsamen Umgang mit Ressourcen verbindet. Im Anschluss an die Übergabe des Preises wurde noch eine kurze Führung durch die Werkhallen angeboten. Dort wird deutlich, was die Produktion der Fahrräder so besonders macht. Herzstück ist der sogenannte Fairframe, ein Rahmen aus Stahl oder Titan, der im metallischen 3D-Druck entsteht. Dabei wird nur so viel Material eingesetzt, wie für Stabilität und Sicherheit tatsächlich benötigt wird. Gleichzeitig sorgt die eigens entwickelte Softride-Technologie durch gezielte Elastizität des Rahmens für zusätzlichen Fahrkomfort.
5: Wenn man bei uns sich für ein Rad, egal ob Bio oder E-Bike, dann entschieden hat, sind wir in 14 bis 21 Tagen voll entmontiert an der Haustür. Und das halt wirklich hoch individualisiert als Unikat und damit schlagen wir eigentlich den kompletten Markt.
4: Ein Großteil der Entwicklung, Produktionsplanung, Montage und Qualitätssicherung findet direkt in Magdeburg statt. Unterstützt wird Urwan dabei von einem Netzwerk aus mehr als 20 Partnerunternehmen in Sachsen-Anhalt. Auch die modulare Bauweise trägt zur Nachhaltigkeit bei. Einzelne Komponenten können unkompliziert ausgetauscht oder repariert werden, wodurch die Fahrräder deutlich länger genutzt werden können. So verbindet das Unternehmen innovative Fertigung, kurze Lieferwege und ressourcenschonendes Produzieren und zeigt, wie die Fahrradproduktion der Zukunft schon heute in Magdeburg aussehen kann.
5: Das Stichwort ist tatsächlich Smart Bike Factory. Ja, im Kern der Sache ist es ja auch der Inhalt gewesen des Awards. Ja, das heißt, wir wollen hier Footprint aufbauen. Wir wollen uns in Bezug auf das Engineering, in Bezug auf die Wertschöpfung erweitern. Ja, wir haben jetzt sehr viele Hausaufgaben erledigt, auch in digitaler Hinsicht. Und wir laden mittlerweile ein. Das heißt, wir wollen natürlich die geopolitischen Anspannungen klären letztendlich, gerade in der Abhängigkeit anderer Kontinente und Länder. So heißt es jetzt, dass wir uns hier aufladen, das heißt, weitere Marken einladen, hier mit Wert zu schöpfen. Und das wäre tatsächlich auch der Blick in die Zukunft, wodurch dann natürlich auch einhergehend neue Produkte mit aufgesattelt werden.
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2: Die MDF1-Wettervorhersage für den 15. und 16. Juli. Der Himmel bleibt auch in der Nacht zum Donnerstag nur sehr leicht bewölkt und meist ohne Niederschläge. Die Nachttemperaturen sinken auf 16 bis 14 Grad. Der Wind weht leicht aus nordöstlicher Richtung. Der Donnerstag beginnt mit einem fast wolkenlosen Himmel. Erst im Tagesverlauf ziehen einige Wolken auf. Es bleibt aber trocken. Die Tageshöchsttemperatur liegt bei 27 bis 29 Grad am Nachmittag. Der Wind weht leicht und geringböig aus östlichen Richtungen. Der UV-Index liegt beim hohen Wert 6. Die weiteren Aussichten bis zum Sonntag. Am Wochenende kommt Bewegung ins Wettergeschehen. Tiefdruckgebiete werden verstärkt Wolken heranbringen. Es wird Regen geben und die Temperaturen gehen zurück.
0: Puppenbau trifft digitale Technologien ist das Thema einer Ausstellung in der Villa P des Puppentheaters, die am Donnerstag eröffnet werden soll. Studenten der Hochschule Magdeburg-Stendal verknüpfen dabei unter der Anleitung von erfahrenen Puppenbauern Ingenieurwissenschaften mit Puppenbaukunst, wobei wohl einige steuerbare Robots entstanden. Die Ergebnisse der Seminararbeiten werden nun über die Semesterferien in der Villa P ausgestellt. Die Vernissage beginnt um 17 Uhr. Um 19:30 wird eine Fotoausstellung im Forum Gestaltung eröffnet. Hier zeigt das Haus der syrischen Kunst aus Bremen Fotos von Ayham Dib und Samer Koza, abseits der üblichen Nachrichtenbilder. Denn es geht um Menschen, Orte und Momente des Alltags, liebevoll betrachtet und mit großer künstlerischer Eigenständigkeit. Zur Vernissage sind Besucher herzlich willkommen. Zu einem neuen Direktmagazin sind Sie natürlich auch herzlich willkommen. Ein frisches gibt es auch am Donnerstag ab 18 Uhr für Magdeburg und danach für Halle. So wie jetzt auch gleich. Ich hoffe, Sie sind dann wieder mit dabei. Bis dahin auf Wiederfernsehen und bleiben Sie gesund.

0: Im Prinzip machen wir die Reise, die mein Sohn gemacht hat. Er ist von La Rochelle aus losgefahren mit dem Rad bis in die Türkei.
1: Mir tut der Hintern weh!
0: Wir fahren die Route für Juri, um ihn am Leben zu erhalten.
2: Oh. Du kannst doch nicht jetzt schon eine Pause machen, was soll das?
3: Ich kann nicht mehr. Zum ersten Mal mache ich etwas nur für einen Freund.
2: Lauf weiter!
1: Da kommst du nie durch!
3: Zugleich weiß ich nicht, wozu das gut ist. Was will man mit einem Freund in diesem Zustand?
4: Hallo.
0: Matthias.
4: Hallo. Adriana. I don't want any crumbs on my sofa.
5: Ich will keine Krümel auf meinem Koffer.
4: Otherwise, penalty.
5: Sonst Strafstoß.
3: Es ist kein trauriger Weg. Es ist eine Ode an das Leben. So wie du rede ich jeden Tag mit Juri. Sieh nur, deinen alten Vater und seinen Kumpel. Es ist hart, dass du uns eine Lektion erteilt hast. Aber es ist okay.
1: Juri!
3: Es ist eine Lektion.
1: Philipp, warte auf dich!
3: Lass uns einfach fröhlich sein.
0: Du sagst es.
3: Wenn wir die Wahl haben, lass uns fröhlich sein.
1: Hey!
2: Ja, wir sind hier!
1: Verdammt, wir haben's geschafft!
6: Wer sind wir? Sind wir eine Nadelspitze in einer riesigen Welt, die über unseren Verstand geht? Blinzelt ihr mir zu? Was ist das größte Problem der Menschheit heute? Ehrlich, du machst dich lächerlich. Ich habe eine neue Theorie zu den variablen Sternen.
7: Wir haben beide ein Hobby. Ich die Poesie und du die Astrologie.
6: Astronomie.
7: Ja, Astronomie, Verzeihung.
6: Ich will mich bewerben in Cambridge.
8: Kommt absolut nicht in Frage. Du wirst heiraten und Ehefrau sein.
9: Was machen Sie hier oben?
6: Ich bin völlig gegen meinen Willen hier.
9: Sie sind eine Geisel.
6: Fremden Kerlen auf Dächern vertraue ich nicht.
9: Eine Frau, die weiß, was sie will.
6: Ich will ein Labor.
10: Das ist leicht. Studiere hier.
11: Warten Sie.
6: Was tun Sie hier?
11: Ich arbeite hier.
8: Denkst du denn, ein Mann will eine Frau heiraten, die arbeitet?
12: Niemand will Frauen in der Wissenschaft.
13: Sie verschwenden gerade unsere Zeit.
6: Ihr steckt fest im letzten Jahrhundert, Jungs. Geben Sie mir eine Chance.
11: Du bist so beschäftigt mit den Sternen, dass du nicht siehst, was genau vor dir ist.
14: Es ist so abwegig für Sie, sich vorzustellen, dass ein Mann den Erfolg einer Frau unterstützen will.

0: Eines Tages wird das alles hier verschwunden sein. All diese Mauern und Vorurteile und Dogmen. Frau, komm nach Cambridge.
1: Ich bin Lea. Ich heiße 16. Oh Gott.
2: Lea ist übrigens seit heute Kandidatin in der Castingshow.
3: Aha.
4: Hallo Lea. Du bist bei den Open Auditions 2026, liebe Lea.
3: Aber ich hab den Scheiß doch nicht unterschrieben.
2: Aber ich hab's unterschrieben.
5: Was macht dich aus? Wie würde dich deine Mutter beschreiben?
1: Das willst du nicht wissen.
5: Warum?
2: Lea, komm.
6: Warum fragt mich eigentlich keiner, was das Besondere an mir ist, ha?
5: Ja, weil du es uns gleich erzählen wirst.
6: Stimmt.
5: Und?
7: Wir könnten natürlich auch ein bisschen Richtung Familie gehen.
5: Klar, frühstücken tun wir und wir können alle reiten.
1: Mhm. Also eigentlich ist es so, dass meine Mutter von einem anderen Typen schwanger ist. Wir beide wohnen in der Pension von meinen Großeltern, die bald pleite ist. Und reiten tue ich seit 2 Jahren nicht mehr. Komm, komm,
8: komm, komm, komm her. Was findest du eigentlich so schlimm an der Show?
3: Das ist doch jetzt auch egal.
1: Ja, fass mich an, dann kannst du kneifen.
9: Komm, komm, komm, komm, komm her. Sie will ja auch gar nicht von mir gemocht werden. Wirklich nicht.
2: Es wird bestimmt ein besseres Kind.
1: Wo kommst du her? Aus Greiz. Bei Gera.
5: Wo ist Gera?
6: Sie schämt sich.
1: Nein, das tue ich nicht.
2: Doch, tust du.
1: Ich will nicht, dass du hier bist.
2: Warum?
1: Geh bitte.
2: Warum? Warum eigentlich?
1: Ich schäme. Ich schäme mich.
5: Du hast auch keinen Bock auf deine Tochter.
3: Du bist so tief.
2: Hättest du doch mitkommen können.
1: Na, was denn? Das interessiert mich. Wir haben gefragt, was das Besondere an mir ist.
3: Und?
1: Ja, keine Ahnung.
2: Sie schneiden die Ehe weg.
10: Guten Morgen.
11: Guten Morgen.
10: Guten Morgen. Sie sind
11: die neue Lehrerin für Literatur.
3: Und Sie müssen
11: der neue Direktor. Ja. Alles in Ordnung?
3: Sie. Ja, machen Sie sich gut.
10: Dass wir in derselben Schule arbeiten, ist doch ein Riesendesaster, findest du nicht?
11: Machen wir das mit der psychologischen Beratungsstelle oder nicht?
3: Wenn Sie diesen Schülerinnen nicht zuhören, dann besetzen Sie die Schule.
10: Professorin, ist Ihnen bekannt, wie oft die Schule besetzt wurde, seit ich ihr Direktor bin? 0 Mal.
12: Guten Morgen, Herr Direktor. Ich glaube, Sie sind zu spät.
13: Ich hatte dich fast.
14: Es ist wichtig, dass du dich fragst, wer ist dieser Typ?
10: Bisschen feministisch.
15: Er hat sogar noch nie von Pearl Jam gehört.
10: Ich verstehe, eine von denen, die sich nicht rasiert.
15: Es muss doch etwas geben, was dir an ihm gefällt.
3: Ich sehe keine Ambition darin, mir Fußball anzusehen, Bier zu trinken und zu rülpsen.
10: Wir sind zu verschieden.
11: Das ist die typische Argumentation eines unbewussten Chauvinisten.
3: Du hast gesagt, du wärst steril.
10: Ich bin steril.
3: Und wie bin ich dann schwanger geworden? Etwa durch den Heiligen Geist?
16: Man muss über Beziehungen zwischen Menschen unterschiedlichen Geschlechts sprechen können. Über die Bedeutung von Konsens.
10: Du wolltest doch ein Kind.
3: Ja, das wollte ich. Aber nicht mit dir.
10: Ihr beide werdet nächstes Jahr heiraten, oder etwa nicht? Es gibt aber Regeln. Die Schule ist keine partizipative Demokratie.
3: Im Gegensatz zu dir sehe ich den pädagogischen Wert beim Padelspiel nicht. Naja, wie auch immer. Ich will nicht, dass du es großziehst.
10: Das hast du von Anfang an entschieden.
3: Nein, das ist nicht wahr.
10: Doch.
3: Nein.
11: Erwachsene brauchen auch Gefühlserziehung.
10: Ich habe ein halbes Jahrhundert falscher Ideen und falscher Denkweisen erlebt. Das einzig Gute, was ich getan habe, ist, dass ich euch in die Augen geschaut habe.

0: Passend zur Ferienzeit hat der ADAC einen Test zu den Rastplätzen auf deutschen Autobahnen veröffentlicht. Dabei ging es besonders um die unbewirtschafteten Rastanlagen, von denen man deutschlandweit 50 bewertete. Um es kurz zu machen, das Ergebnis fiel deutlich schlechter aus als beim letzten Mal. Denn fast die Hälfte der Rastplätze musste mit mangelhaft oder sogar sehr mangelhaft bewertet werden. Und nur noch 18% der Rastplätze bekamen ein Gut. Keiner konnte mit sehr gut klassifiziert werden. Von den drei in Sachsen-Anhalt bewerteten Rastplätzen bekamen zwei ein Gut und der Rastplatz Wüstenforst an der A2 erhielt die Bewertung sehr mangelhaft. Von allem der Zustand der Toiletten sorgte für die niederschmetternden Ergebnisse. So fehlten bei vielen grundlegende Funktionen bei Seifenspendern, Handtrocknern oder Toilettenpapier und besonders die Sauberkeit ließ vielfach zu wünschen übrig. Auch der bauliche Zustand der barrierefreien Toiletten entsprach oft nicht den Erwartungen, womit sich die Sanitäranlagen als zentrale Schwachstelle unbewirtschafteter Rastplätze erwiesen. Was besonders ärgerlich ist, schließlich ist das der wichtigste Grund, warum man sie überhaupt anfährt. Zumindest funktionieren die Rastplätze als Parkplätze, wobei man Verbesserungsbedarf bei Stellplätzen für PKWs mit Anhängern monierte. Und keine der untersuchten Rastplätze bot eine Möglichkeit für Wohnmobile, Frischwasser zu tanken. Und damit ein herzliches Willkommen zum MDF1 Direktmagazin am Mittwoch. Zuständig für die Rastplätze an den Autobahnen sind die Niederlassungen der Autobahn GmbH. Keine einfache Aufgabe, vor allem wenn man bedenkt, dass viele der monierten Leistungen Opfer von Vandalismus wurden. Denn das konnte man an nahezu jeder Autobahnraststätte nachweisen. Die zu Ende gehende Legislatur veranlasste Energieminister Willingmann zu einer Bilanz der geleisteten Arbeit in den vergangenen 5 Jahren. Liegt doch in seinem Zuständigkeitsbereich die Aufgabe zum Ausbau der Energieinfrastruktur in Sachsen-Anhalt in einem global aufgestellten Marktumfeld. Das hat sich in den letzten Jahren einschneidend verändert. Vor allem die kriegerischen Auseinandersetzungen der Russen in der Ukraine und die kriegerischen Auseinandersetzungen im Nahen Osten sorgten dafür, dass fossile Energieträger wie Erdöl und Erdgas sich nicht nur verteuerten, sondern auch verknappten. Vielleicht ein Ausblick auf Zeiten, wenn diese Rohstoffe wegen ihrer Endlichkeit einmal nicht mehr verfügbar sind? Das veranlasste die aktuelle Landesregierung, dem Trend der Zeit zu folgen und den Ausbau erneuerbarer Energien zu beschleunigen. Energien, die Willingmann gern als Heimatenergien bezeichnet.
1: Wir leben ja in einer etwas diffusen Krisenstimmung. Nicht allerorten wird gejammert und zu Recht auch beklagt, dass diese Situation angespannt ist. Aber wir wollen natürlich auch nochmal darüber reden, wo wir eigentlich hinwollen und was uns helfen kann, aus der Krise rauszukommen. Und ein Thema dabei ist ohne Frage die künftige Versorgung mit Energie und auch die Frage, wie künftig die energieintensiven Einrichtungen bei uns im Lande mit Strom oder mit einem Energieträger zu versorgen.
0: Es geht also darum, internationale Abhängigkeiten zu verringern, auch wenn sicher ist, dass ein Industrieland wie Deutschland auf lange Sicht nicht ohne Energieimporte auskommen wird. Und da kommt der Wasserstoff in den Blick, der als Energieträger der Zukunft gebraucht wird. Den kann man einerseits selbst herstellen, indem man Wasser auf elektrischen Wegen in seine Bestandteile Wasserstoff und Sauerstoff zerlegt, andererseits aber auch importieren aus Ländern des Südens, wo Solarenergie in großen Mengen vorhanden ist. Und da kommt dem Transport des Gases eine besondere Bedeutung zu.
1: Eine der wichtigsten Fragen für die Energieversorgung unserer hochenergieintensiven Industrie ist das sogenannte Wasserstoffkernnetz. Rund 9000 Kilometer Wasserstoffleitung, die es durch ganz Deutschland geben soll. 600 Kilometer davon bei uns in Sachsen-Anhalt. Wir waren die Ersten, die 25 Kilometer neu errichtet oder ertüchtigte Leitung zwischen Bad Lauchstädt und Leuna in Betrieb nehmen konnten. Das war im April 2025 und Gascade hat im Dezember 2025 weitere 400 Kilometer ehemaliger Erdgasleitung auf H2-Transport umgestellt, also auf Wasserstoff. Es geht also an dieser Stelle voran.
0: Da würde sich Willingmann ein größeres Tempo wünschen, denn vor 5 Jahren war man wohl zu optimistisch, was den Fortgang der Wasserstoffsubstitution betraf. Sowohl bei der Herstellung des Gases als auch bei seinem Preis, der immer noch doppelt so hoch ist wie der des Wasserstoffs, den man aus Erdgas herstellt. Weshalb Willingmann politische Weichenstellungen besonders auf EU-Ebene fordert.
2: Die Unternehmen, die
1: Wasserstoff, grünen Wasserstoff herstellen, müssen nachweisen, dass genau in der Stunde Ökostrom verbraucht wurde, in der auch der Wasserstoff erzeugt wurde. Das ist unproblematisch, wenn Sie nur Ökostrom nutzen, wird dann kritisch, wenn Sie es mixen. Das ist in der Praxis kaum machbar und wir hören von den Unternehmen, dass dieses Nachweisproblem ein extremes Hemmnis ist, um an grünen Wasserstoff, und zwar an bezahlbaren grünen Wasserstoff, zu kommen.
0: Dafür ist man beim Ausbau der Wind- und Solarkraft auf gutem Weg. Sachsen-Anhalt konnte seine Spitzenposition in Deutschland behaupten, allerdings weniger durch Neubau, sondern eher durch sogenanntes Repowering, wo alte Windräder durch neue mit mehr Leistung ersetzt werden.
1: Wir können insgesamt mit unserer Ausbausituation sehr zufrieden sein. Es muss noch mehr werden, also ich sage es jetzt vor allen Dingen für Solar und Wind. Aber es wird ja auch mehr. Wir sehen es an den Genehmigungszahlen jetzt für das laufende Jahr und das, was in der näheren Zukunft geplant ist. Also an dieser Stelle sollte man einfach nicht nachlassen. Es ist gut, dass wir diesen Weg weiter beschreiten.
0: Auch auf dieser Medienkonferenz konnte man die Sorge bemerken, dass ein Regierungswechsel in Sachsen-Anhalt die Weiterentwicklung auf diesem Feld der Landespolitik beenden könnte. Weshalb Willingmann seiner Hoffnung Ausdruck verlieh, dass der Wähler diesen Weg zur Selbstversorgung als gute Alternative zu fossilen Energieträgern erkennt und nicht falsche Prioritäten setzt. Heutzutage kann man viele Dinge im Internet erfahren.

0: oder über das Internet erledigen. Allerdings gibt es genug Menschen, die sich mit der digitalen Welt schwer tun. Denen kann geholfen werden, allerdings auch nur über das Internet. Das allerdings sehr niedrigschwellig. Denn das Netzwerk Digitale Grundbildung Halle hat unter www.digitale-grundbildung-halle.de eine zentrale Informationsplattform freigeschaltet, auf der digitale Bildungs- und Lernangebote gebündelt werden. Da sich diese Internetseite ausdrücklich an Menschen mit wenigen Vorkenntnissen wendet, sind die Angebote barrierearm, wohnortnah und darauf ausgerichtet, die digitale Selbstständigkeit zu fördern. So gibt es Einsteigerkurse fürs Handy oder den PC, offene Sprechstunden und Workshops. Man findet dort aber auch Angebote zu Alltag und Beruf, wie digitale Bewerbungen oder Online-Formulare. Federführend bei diesem Projekt ist das Smart City Team der Stadtverwaltung Halle, das beispielsweise von der Volkshochschule, der Stadtbibliothek oder dem Jobcenter dabei unterstützt wird.
1: Im März diesen Jahres ging das Heimatstipendium der Kulturstiftung Sachsen-Anhalt in die inzwischen dritte Runde. Auch in diesem Jahr sollte eine Gruppe KünstlerInnen für ein gemeinsames Kunstprojekt mit einem Museum des Landes geehrt werden. Sechs kreative Sachsen-Anhalter waren es schließlich, die sich inmitten der 63 Bewerber durchsetzten und durch ihr Schaffen in allen möglichen Teilbereichen der Kunst und Kultur überzeugen konnten. Valena Amon aus Magdeburg ist eine der sechs Finalisten. Für ihr 12-monatiges Stipendium, das sich mit den sogenannten verborgenen Schätzen der Kunst und Kultur auseinandersetzt, arbeitet sie zusammen mit dem Kulturhistorischen Museum der Landeshauptstadt.
2: Wir sind ein großes Haus und haben Sammlungen, die zum Teil bis ins 19. Jahrhundert zurückgehen. Das heißt, sie beschäftigt sich natürlich nur mit einem speziellen Ausschnitt dieser Sammlungen. Und wir haben der Kunststiftung Sachsen-Anhalt vorgeschlagen, dass wir jemanden suchen für eine Gruppe von Gebetsteppichen aus dem 19. Jahrhundert aus der Türkei. Und die Künstlerin Valena Amon hat sich darauf eingelassen und hat ein Thema entwickelt, wie sie mit dieser Gruppe von Gebetsteppichen und mit verwandten Objekten aus der gleichen Sammlung sich beschäftigen möchte.
1: In diesem Rahmen untersucht und recherchiert die Künstlerin die verschiedenen Sammlungsstücke des Museums in ihrem Arbeitsraum, der ihr für den Zeitraum des Stipendiums zur Verfügung steht, und entwickelt mithilfe dieser Recherchen Ideen für eigene Arbeiten, die ebenfalls innerhalb dieser 12 Monate entstehen sollen und im Nachhinein gemeinsam mit den historischen Objekten im Museum ausgestellt werden. Ein erster Einblick in diese Arbeit wurde uns am Dienstagvormittag geboten. Zu erwarten sind zum Ende des Stipendiums originelle Werke aus der Keramik- und Fliesenkunst sowie im textilen Bereich wie die knapp 20 Teppiche, aus denen sich die historische Sammlung zusammensetzt. Untersuchen möchte die Künstlerin in diesem Zusammenhang zum einen die floralen Muster, die in den Ausstellungsstücken zu finden sind.
3: Einerseits, was wir gerade so schauen, sind die ganzen Ornamente, die drauf sind und welche Pflanzen da vielleicht auch abgebildet sind oder ob die so abstrahiert sind, dass es eher so die Idee von Pflanzen ist, von bestimmten. Und andererseits schauen wir gerade auch nach so Fehlstellen oder Reparaturen, weil dadurch halt auch so ein bisschen geschaut werden kann, wie wurde das Objekt benutzt, wann wurde es repariert, welche Wertschätzung wurde dem auch entgegengebracht. Und mich interessiert formal auch so kleine Abweichungen im Muster. Also wir hatten jetzt verschiedene Teppiche gefunden, wo dann plötzlich so eine von den Blumen einfach so umgedreht war. In einem Muster, wo alles total in Reihe und Glied immer in die gleiche Richtung gezeigt hat.
1: Diesbezüglich befinden sich die Künstlerin und die Kunsthistorikerin des Museums, Sabine Ulrich, derzeit im Austausch mit ExpertInnen, die sich schon länger mit derartigen Teppichen und den darauf erkennbaren Anomalien auseinandersetzen. In der Hoffnung, vielleicht auch Beweise für mögliche Ursachen zu erkennen und nicht nur Spekulationen, wie es bisher der Fall war. Die Faszination mit den floralen Mustern hingegen rührt für Valena Amon daher, dass die Motive im Laufe der Geschichte in quasi allen Kulturen auffindbar sind, allerdings immer mit anderen Bedeutungen.
3: Da die Pflanzenwelt ja um uns rum ist und uns auch mit formt und wir hatten Kleidung, die aus Pflanzen besteht, wir essen Pflanzen, ist es sowieso, die ganze Pflanzenwelt ist stark verschränkt mit unserer Welt und genau wurde oft dann auch für Ornamente gebraucht.
1: Von dem geplanten Geflecht aus Sammlungsstücken und den neuen Arbeiten kann allerdings noch nicht allzu viel besichtigt werden, da man sich derzeit noch tief in der Recherchenphase befindet. Im Herbst 2027, nach Beendigung des 12-monatigen Stipendiums, wird die fertige Ausstellung dann jedoch für Museumsgänger geöffnet sein und die bisher verborgenen Schätze für die Besucher etwas sichtbarer und zugänglicher gestalten.
3: Das heißt, es werden wieder mal Objekte gezeigt, die halt ganz lange nicht zu sehen waren oder vielleicht noch nie zu sehen waren. Und Ich hoffe natürlich, dass ich es schaffe, auch künstlerische Objekte zu schaffen, die irgendwie Bezug zu Menschen hier vor Ort auch aufnehmen und damit irgendwie resonieren und vielleicht auch so unsere Beziehung zur Pflanzenwelt auch, um das so ein bisschen in so einen zeitgenössischeren Kontext auch zu stellen.
0: Die Sperrung der Albert-Einstein-Straße an der Einmündung am Bruchsee wegen notwendiger Fahrbahnsanierungsarbeiten hat Auswirkungen auf die Linienführung der Buslinien 21, 34 und 36. So werden während der Bauarbeiten die Haltestellen am Bruchsee, Albert-Einstein-Straße und Hallorenstraße durch die 34 und 36 nicht bedient. Und die 34 wird nicht an der Haltestelle Zentrum Neustadt halten. Stattdessen gibt es Umleitungen für die Linien, deren Verlauf man im Verkehrsmelder der HAVAG erfahren kann. Oder man bekommt sie bequem aufs Handy über die MoveMix-App. Die Bauarbeiten und die damit verbundenen Einschränkungen beginnen am Montag und sollen am 31. Juli abgeschlossen sein. 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
0: Willkommen zurück. Beeindruckende sportliche Leistungen und besonderes Engagement für den Breitensport sollen auch in diesem Jahr wieder ausgezeichnet werden. Dazu hat das zuständige Innenministerium 5 Kategorien vorgesehen, für die man immer noch Vorschläge einreichen kann, denn man verlängerte den Meldeschluss bis zum 24. Juli. Die Kategorien wären längste aktive Zeit, aktiv mit Handicap, für sich und andere aktiv, Nachwuchstalent und Mannschaft mit besonderer Courage. Die Sportlerehrung wird dann am 1. Oktober sein. Bis dahin soll eine Jury über die eingereichten Vorschläge entscheiden. Wer noch einen Vorschlag einreichen will, der findet weitere Informationen und das Anmeldeformular unter der hier eingeblendeten QR-Codes.
6: Auch in diesem Jahr wird in Sachsen-Anhalt wieder der Aura Award an ein nachhaltiges und klimaschonendes Unternehmen vergeben. Im Zuge dessen traf man sich vergangenen Dienstag im Hauptsitz des Unternehmens Urban Engineering in Magdeburg. Dort überreichte Sachsen-Anhalts Umwelt- und Energieminister Armin Willingmann den Aura Award an Geschäftsführer Sebastian Meinecke. Mit der Auszeichnung würdigt das Ministerium innovative Projekte, die Nachhaltigkeit und wirtschaftlichen Erfolg miteinander verbinden. Genau dafür steht auch die sogenannte Smart Bike Factory von Urban. Das Unternehmen entwickelt und produziert schon seit bereits 8 Jahren hochwertige Fahrräder, deren markante Rahmen mithilfe von 3D-Druck entstehen. Anders als in der klassischen Fahrradindustrie fertigt Urban ausschließlich auf Bestellung. So werden Überproduktion, große Lagerbestände und unnötiger Materialverbrauch vermieden. Der Aura Award zeichnet genau diesen nachhaltigen Produktionsansatz aus, der moderne Fertigungstechnologien mit regionaler Wertschöpfung und einem sparsamen Umgang mit Ressourcen verbindet. Im Anschluss an die Übergabe des Preises wurde noch eine kurze Führung durch die Werkhallen angeboten. Dort wird deutlich, was die Produktion der Fahrräder so besonders macht. Herzstück ist der sogenannte Fairframe, ein Rahmen aus Stahl oder Titan, der im metallischen 3D-Druck entsteht. Dabei wird nur so viel Material eingesetzt, wie für Stabilität und Sicherheit tatsächlich benötigt wird. Gleichzeitig sorgt die eigens entwickelte Softride-Technologie durch gezielte Elastizität des Rahmens für zusätzlichen Fahrkomfort.
7: Wenn man bei uns sich für ein Rad, egal ob Bio oder E-Bike, dann entschieden hat, sind wir in 14 bis 21 Tagen voll entmontiert an der Haustür. Und das halt wirklich hoch individualisiert als Unikat und damit schlagen wir eigentlich den kompletten Markt.
6: Ein Großteil der Entwicklung, Produktionsplanung, Montage und Qualitätssicherung findet direkt in Magdeburg statt. Unterstützt wird Urwan dabei von einem Netzwerk aus mehr als 20 Partnerunternehmen in Sachsen-Anhalt. Auch die modulare Bauweise trägt zur Nachhaltigkeit bei. Einzelne Komponenten können unkompliziert ausgetauscht oder repariert werden, wodurch die Fahrräder deutlich länger genutzt werden können. So verbindet das Unternehmen innovative Fertigung, kurze Lieferwege und ressourcenschonendes Produzieren und zeigt, wie die Fahrradproduktion der Zukunft schon heute in Magdeburg aussehen kann.
7: Das Stichwort ist tatsächlich Smart Bike Factory. Ja, im Kern der Sache ist es ja auch der Inhalt gewesen des Awards. Ja, das heißt, wir wollen hier Footprint aufbauen. Wir wollen uns in Bezug auf das Engineering, in Bezug auf die Wertschöpfung erweitern. Ja, wir haben jetzt sehr viele Hausaufgaben erledigt, auch in digitaler Hinsicht. Und wir laden mittlerweile ein. Das heißt, wir wollen natürlich die geopolitischen Anspannungen klären letztendlich, gerade in der Abhängigkeit ja, anderer Kontinente und Länder. So heißt es jetzt, dass wir uns hier aufladen, das heißt, weitere Marken einladen, hier mit Wert zu schöpfen. Und das wäre tatsächlich auch der Blick in die Zukunft, wodurch dann natürlich auch einhergehend neue Produkte mit aufgesattelt werden.
8: Die MDF1 Wettervorhersage für den 15. und 16. Juli. Der Himmel bleibt auch in der Nacht zum Donnerstag nur sehr leicht bewölkt und meist ohne Niederschläge. Die Nachttemperaturen sinken auf 16 bis 14 Grad. Der Wind weht leicht aus nordöstlicher Richtung. Der Donnerstag beginnt mit einem fast wolkenlosen Himmel. Erst im Tagesverlauf ziehen einige Wolken auf. Es bleibt aber trocken. Die Tageshöchsttemperatur liegt bei 27 bis 29 Grad am Nachmittag. Der Wind weht leicht und geringböig aus östlichen Richtungen. Der UV-Index liegt beim hohen Wert 6. Die weiteren Aussichten bis zum Sonntag. Am Wochenende kommt Bewegung ins Wettergeschehen. Tiefdruckgebiete werden verstärkt Wolken heranbringen. Es wird Regen geben und die Temperaturen gehen zurück.
0: Am kommenden Mittwoch beginnt die Sommertheatersaison auf der Oberburg Giebichenstein. In diesem Jahr steht das Konsortium Luft und Tiefe auf der Bühne, die zu 10 Vorstellungen des Programms Trickster Trickster einladen. Im Untertitel geht es um die Lust am Chaos, wobei das Konsortium Luft und Tiefe für innovatives Theater unter freiem Himmel steht. Die Premiere ist am 23. Juli. Es wird immer um 20 Uhr beginnen und ab sofort können Karten im Vorverkauf erworben werden. Neben dem Verkauf an allen bekannten Vorverkaufsstellen kann man auch über das Internet unter www.schaustelle-halle.de Tickets reservieren. Für ein neues Direktmagazin müssten Sie sich dann schon mal den Donnerstag ab 18.30 Uhr reservieren. Dann gibt es eine neue Ausgabe für Halle und danach für Magdeburg, so wird es auch gleich. Ich hoffe, Sie sind dann wieder mit dabei. Bis dahin, auf Wiedersehen und bleiben Sie gesund.

0: Im Prinzip machen wir die Reise, die mein Sohn gemacht hat. Er ist von La Rochelle aus losgefahren mit dem Rad bis in die Türkei.
1: Mir tut der Hintern weh!
0: Wir fahren die Route für Juri, um ihn am Leben zu erhalten.
2: Oh. Du kannst doch nicht jetzt schon eine Pause machen, was soll das?
3: Ich kann nicht mehr.
4: Zum ersten Mal mache ich etwas nur für einen Freund.
2: Lauf weiter!
1: Da kommst du nie durch!
4: Zugleich weiß ich nicht, wozu das gut ist. Was will man mit einem Freund in diesem Zustand?
5: Hallo.
0: Matthias.
6: Hallo. Adriana, I don't want any crumbs on my sofa.
7: Ich will keine Krümel auf meinem Koffer.
6: Otherwise, penalty.
7: Sonst Strafstoß.
4: Es ist kein trauriger Weg. Es ist eine Ode an das Leben. So wie du rede ich jeden Tag mit Juri. Sieh nur, deinen alten Vater und seinen Kumpel. Es ist hart, dass du uns so eine Lektion erteilt hast. Aber es ist okay.
1: Juri!
4: Es ist eine Lektion.
1: Philipp, warte auf mich!
4: Lass uns einfach fröhlich sein.
0: Du sagst es.
4: Wenn wir die Wahl haben,
0: lass uns fröhlich sein.
1: Hey!
2: Ja, wir sind hier!
1: Verdammt, wir haben es geschafft!
8: Wer sind wir? Sind wir eine Nadelspitze in einer riesigen Welt, die über unseren Verstand geht? Blinzelt ihr mir zu? Was ist das größte Problem der Menschheit heute? Ehrlich, du machst dich lächerlich. Ich habe eine neue Theorie zu den variablen Sternen.
9: Wir haben beide ein Hobby. Ich die Poesie und du die Astrologie.
8: Astronomie.
9: Ja, Astronomie, Verzeihung.
8: Ich will mich bewerben in Cambridge.
10: Kommt absolut nicht in Frage. Du wirst heiraten und Ehefrau sein.
11: Was machen Sie hier oben?
8: Ich bin völlig gegen meinen Willen hier.
11: Sie sind eine Geisel.
8: Fremden Kerlen auf Dächern vertraue ich nicht.
11: Eine Frau, die weiß, was sie will.
8: Ich will ein Labor.
12: Das ist leicht. Studiere hier.
9: Warten Sie.
8: Was tun Sie hier?
9: Ich arbeite hier.
10: Denkst du denn, ein Mann will eine Frau heiraten, die arbeitet?
12: Niemand will Frauen in der Wissenschaft.
9: Und sie verschwenden gerade unsere Zeit.
8: Ihr steckt fest im letzten Jahrhundert, Jungs. Geben Sie mir eine Chance.
9: Du bist so beschäftigt mit den Sternen, dass du nicht siehst, was genau vor dir ist.
11: Ist es so abwegig für Sie, sich vorzustellen, dass ein Mann den Erfolg einer Frau unterstützen will?

0: Eines Tages wird das alles hier verschwunden sein. All diese Mauern und Vorurteile und Dogmen. Frauen, komm nach Cambridge.
1: Ich bin Lea. Ich heiße 16. Oh Gott.
2: Lea ist übrigens seit heute Kandidatin in der Castingshow.
3: Aha.
4: Hallo Lea, du bist bei den Open Auditions 2026, liebe Lea.
3: Aber ich hab den Scheiß doch nicht unterschrieben.
2: Aber ich hab's unterschrieben.
5: Was macht dich aus? Wie würde dich deine Mutter beschreiben?
1: Das willst du nicht wissen.
5: Warum?
2: Lea, komm.
6: Warum fragt mich eigentlich keiner, was das Besondere an mir ist, ha?
7: Ja, weil du uns gleich erzählen wirst.
6: Stimmt.
7: Und?
8: Wir könnten natürlich auch ein bisschen Richtung Familie gehen.
7: Klar, frühstücken tun wir und wir können alle reiten.
1: Mhm. Na, also eigentlich ist es so, dass meine Mutter von einem anderen Typen schwanger ist. Wir beide wohnen in der Pension von meinen Großeltern, die bald pleite ist. Und reiten tue ich seit 2 Jahren nicht mehr. Komm, komm,
9: komm, komm, komm her. Was findest du eigentlich so schlimm an der Show?
3: Das ist doch jetzt auch egal.
1: Ja, fass mich an, dann kannst du kneifen.
10: Sie will ja auch gar nicht von mir gemocht werden. Wirklich nicht.
2: Es wird bestimmt ein besseres Kind.
1: Wo kommst du her?
11: Aus Kreiz. Bei Gera.
9: Wo ist Gera?
6: Die schämt sich.
1: Nein, das tue ich nicht.
2: Doch, tust du.
1: Ich will nicht, dass du hier bist.
2: Warum?
1: Geh bitte.
2: Warum? Warum eigentlich?
1: Weil ich schäme. Ich schäme mich.
7: Du hast auch keinen Bock auf deine Tochter.
3: Du bist deswegen so weiß ich,
2: dass sie doch mitkommen können.
1: Ja. Ja. Was denn? Das interessiert mich. Wir haben gefragt, was das Besondere an mir ist.
3: Und?
1: Ja, keine Ahnung.
9: So schnell nie.

0: eh weg.
1: Guten Morgen.
2: Guten Morgen.
1: Guten Morgen. Sie sind
3: die neue Lehrerin für Literatur.
2: Und Sie müssen
3: der neue Direktor. Ja. Alles in Ordnung?
2: Machen Sie sich gar
1: Dass wir in derselben Schule arbeiten, ist doch ein Riesendesaster, findest du nicht?
4: Machen wir das mit der psychologischen Beratungsstelle oder nicht?
5: Wenn Sie diesen Schülerinnen nicht zuhören, dann besetzen Sie die Schule.
1: Professorin, ist Ihnen bekannt, wie oft die Schule besetzt wurde, seit ich ihr Direktor bin? Nullmal.
6: Guten Morgen, Herr Direktor. Ich glaube, Sie sind zu spät.
7: Ich hatte dich fast.
8: Es ist wichtig, dass du dich fragst, wer ist dieser Typ?
1: Ein bisschen feministisch.
9: Er hat sogar noch nie von Pearl Jam gehört.
1: Ich verstehe, eine von denen, die sich nicht rasiert.
8: Es muss doch etwas geben, was dir an ihm gefällt.
5: Ich sehe keine Ambition darin, mir Fußball anzusehen, Bier zu trinken und zu rülpsen.
10: Wir sind zu verschieden.
4: Das ist die typische Argumentation eines unbewussten Chauvinisten.
5: Du hast gesagt, du wärst steril.
1: Ich bin steril.
5: Und wie bin ich dann schwanger geworden? Etwa durch den Heiligen Geist?
11: Man muss über Beziehungen zwischen Menschen unterschiedlichen Geschlechts sprechen können. Über die Bedeutung von Konsens.
1: Du wolltest doch ein Kind.
5: Ja, das wollte ich. Aber nicht mit dir.
1: Ihr beide werdet nächstes Jahr heiraten, oder etwa nicht? Es gibt aber Regeln. Die Schule ist keine partizipative Demokratie.
5: Im Gegensatz zu dir sehe ich den pädagogischen Wert beim Padelspiel nicht. Naja, wie auch immer. Ich will nicht, dass du es großziehst.
10: Das hast du von Anfang an entschieden.
5: Nein, das ist nicht wahr.
10: Doch.
5: Nein.
12: Erwachsene brauchen auch Gefühlserziehung.
1: Ich habe ein halbes Jahrhundert falscher Ideen und falscher Denkweisen erlebt. Das einzig Gute, was ich getan habe, ist, dass ich euch in die Augen geschaut habe.

Passend zur Ferienzeit hat der ADAC einen Test zu den Rastplätzen auf deutschen Autobahnen veröffentlicht. Dabei ging es besonders um die unbewirtschafteten Rastanlagen, von denen man deutschlandweit 50 bewertete. Um es kurz zu machen, das Ergebnis fiel deutlich schlechter aus als beim letzten Mal. Denn fast die Hälfte der Rastplätze musste mit mangelhaft oder sogar sehr mangelhaft bewertet werden. Und nur noch 18% der Rastplätze bekamen ein Gut. Keiner konnte mit sehr gut klassifiziert werden. Von den drei in Sachsen-Anhalt bewerteten Rastplätzen bekamen zwei ein Gut und der Rastplatz Wüstenforst an der A2 erhielt die Bewertung sehr mangelhaft. Von allem der Zustand der Toiletten sorgte für die niederschmetternden Ergebnisse. So fehlten bei vielen grundlegende Funktionen bei Seifenspendern, Handtrocknern oder Toilettenpapieren. Besonders die Sauberkeit ließ vielfach zu wünschen übrig. Auch der bauliche Zustand der barrierefreien Toiletten entsprach oft nicht den Erwartungen, womit sich die Sanitäranlagen als zentrale Schwachstelle unbewirtschafteter Rastplätze erwiesen. Was besonders ärgerlich ist, schließlich ist das der wichtigste Grund, warum man sie überhaupt anfährt. Zumindest funktionieren die Rastplätze als Parkplätze, wobei man Verbesserungsbedarf bei Stellplätzen für PKWs mit Anhängern monierte. Und keine der untersuchten Rastplätze bot eine Möglichkeit für Wohnmobile, Frischwasser zu tanken. Und damit ein herzliches Willkommen zum MDF1 Direktmagazin am Mittwoch. Zuständig für die Rastplätze an den Autobahnen sind

0: Die Niederlassungen der Autobahn GmbH, keine einfache Aufgabe, vor allem wenn man bedenkt, dass viele der monierten Leistungen Opfer von Vandalismus wurden. Denn das konnte man an nahezu jeder Autobahnraststätte nachweisen. Die zu Ende gehende Legislatur veranlasste Energieminister Willingmann zu einer Bilanz der geleisteten Arbeit in den vergangenen 5 Jahren. Liegt doch in seinem Zuständigkeitsbereich die Aufgabe zum Ausbau der Energieinfrastruktur in Sachsen-Anhalt in einem global aufgestellten Marktumfeld. Das hat sich in den letzten Jahren einschneidend verändert. Vor allem die kriegerischen Auseinandersetzungen der Russen in der Ukraine und die kriegerischen Auseinandersetzungen im Nahen Osten sorgten dafür, dass fossile Energieträger wie Erdöl und Erdgas sich nicht nur verteuerten, sondern auch verknappten. Vielleicht ein Ausblick auf Zeiten, wenn diese Rohstoffe wegen ihrer Endlichkeit einmal nicht mehr verfügbar sind? Das veranlasste die aktuelle Landesregierung, dem Trend der Zeit zu folgen und den Ausbau erneuerbarer Energien zu beschleunigen. Energien, die Willingmann gern als Heimatenergien bezeichnet.
1: Wir leben ja in einer etwas diffusen Krisenstimmung. Nicht allerorten wird gejammert und zu Recht auch beklagt, dass diese Situation angespannt ist. Aber wir wollen natürlich auch noch mal darüber reden, wo wir eigentlich hinwollen und was uns helfen kann, aus der Krise rauszukommen. Und ein Thema dabei ist ohne Frage die künftige Versorgung mit Energie und auch die Frage, wie künftig die energieintensiven Einrichtungen bei uns im Lande mit Strom oder mit einem Energieträger zu versorgen.
0: Es geht also darum, internationale Abhängigkeiten zu verringern, auch wenn sicher ist, dass ein Industrieland wie Deutschland auf lange Sicht nicht ohne Energieimporte auskommen wird. Und da kommt der Wasserstoff in den Blick, der als Energieträger der Zukunft gebraucht wird. Den kann man einerseits selbst herstellen, indem man Wasser auf elektrischen Wegen in seine Bestandteile Wasserstoff und Sauerstoff zerlegt. Andererseits aber auch importieren aus Ländern des Südens, wo Solarenergie in großen Mengen vorhanden ist. Und da kommt dem Transport des Gases eine besondere Bedeutung zu.
1: Eine der wichtigsten Fragen für die Energieversorgung unserer hochenergieintensiven Industrie ist das sogenannte Wasserstoffkernnetz. Rund 9000 Kilometer Wasserstoffleitung, die es durch ganz Deutschland geben soll. 600 Kilometer davon bei uns in Sachsen-Anhalt. Wir waren die Ersten, die 25 Kilometer neu errichtet oder ertüchtigte Leitung zwischen Bad Lauchstädt und Leuna in Betrieb nehmen konnten. Das war im April 2025. Und Gascade hat im Dezember 2025 weitere 400 Kilometer ehemaliger Erdgasleitung auf H2-Transport umgestellt, also auf Wasserstoff. Es geht also an dieser Stelle voran.
0: Da würde sich Willingmann ein größeres Tempo wünschen, denn vor 5 Jahren war man wohl zu optimistisch, was den Fortgang der Wasserstoffsubstitution betraf. Sowohl bei der Herstellung des Gases als auch bei seinem Preis, der immer noch doppelt so hoch ist wie der des Wasserstoffs, den man aus Erdgas herstellt. Weshalb Willingmann politische Weichenstellungen besonders auf EU-Ebene fordert.
1: Die Unternehmen, die Wasserstoff, grünen Wasserstoff herstellen müssen, nachweisen, dass genau in der Stunde Ökostrom verbraucht wurde, in der auch der Wasserstoff erzeugt wurde. Das ist unproblematisch, wenn Sie nur Ökostrom nutzen, wird dann kritisch, wenn Sie es mixen. Das ist in der Praxis kaum machbar und wir hören von den Unternehmen, dass dieses Nachweisproblem ein extremes Hemmnis ist, um an grünen Wasserstoff, und zwar an bezahlbaren grünen Wasserstoff, zu kommen.
0: Dafür ist man beim Ausbau der Wind- und Solarkraft auf gutem Weg. Sachsen-Anhalt konnte seine Spitzenposition in Deutschland behaupten, allerdings weniger durch Neubau, sondern eher durch sogenanntes Repowering, wo alte Windräder durch neue mit mehr Leistung ersetzt werden.
1: Wir können insgesamt mit unserer Ausbausituation sehr zufrieden sein. Das muss noch mehr werden, also ich sage es jetzt vor allen Dingen für Solar und Wind. Aber es wird ja auch mehr. Wir sehen es an den Genehmigungszahlen jetzt für das laufende Jahr und das, was in der näheren Zukunft geplant ist. Also an dieser Stelle sollte man einfach nicht nachlassen. Es ist gut, dass wir diesen Weg weiter beschreiten.
0: Auch auf dieser Medienkonferenz konnte man die Sorge bemerken, dass ein Regierungswechsel in Sachsen-Anhalt die Weiterentwicklung auf diesem Feld der Landespolitik beenden könnte. Weshalb Willingmann seiner Hoffnung Ausdruck verlieh, dass der Wähler diesen Weg zur Selbstversorgung als gute Alternative zu fossilen Energieträgern erkennt und nicht falsche Prioritäten setzt. Nicht ganz 23.000 Besucher konnte man zur diesjährigen

0: Stiftung Sachsen-Anhalt in die inzwischen dritte Runde. Auch in diesem Jahr sollte eine Gruppe KünstlerInnen für ein gemeinsames Kunstprojekt mit einem Museum des Landes geehrt werden. Sechs kreative Sachsen-Anhalter waren es schließlich, die sich inmitten der 63 Bewerber durchsetzten und durch ihr Schaffen in allen möglichen Teilbereichen der Kunst und Kultur überzeugen konnten. Valena Amon aus Magdeburg ist eine der sechs Finalisten. Für ihr 12-monatiges Stipendium, das sich mit den sogenannten verborgenen Schätzen der Kunst und Kultur auseinandersetzt, arbeitet sie zusammen mit dem Kulturhistorischen Museum der Landeshauptstadt.
1: Wir sind ein großes Haus und haben Sammlungen, die zum Teil bis ins 19. Jahrhundert zurückgehen. Das heißt, sie beschäftigt sich natürlich nur mit einem speziellen Ausschnitt dieser Sammlungen. Und wir haben der Kunststiftung Sachsen-Anhalt vorgeschlagen, dass wir jemanden suchen für eine Gruppe von Gebetsteppichen aus dem 19. Jahrhundert aus der Türkei. Und die Künstlerin Valena Amon hat sich darauf eingelassen und hat ein Thema entwickelt, wie sie mit dieser Gruppe von Gebetsteppichen und mit verwandten Objekten aus der gleichen Sammlung sich beschäftigen möchte.
0: In diesem Rahmen untersucht und recherchiert die Künstlerin die verschiedenen Sammlungsstücke des Museums in ihrem Arbeitsraum, der ihr für den Zeitraum des Stipendiums zur Verfügung steht, und entwickelt mithilfe dieser Recherchen Ideen für eigene Arbeiten, die ebenfalls innerhalb dieser 12 Monate entstehen sollen und im Nachhinein gemeinsam mit den historischen Objekten im Museum ausgestellt werden. Ein erster Einblick in diese Arbeit wurde uns am Dienstagvormittag geboten. Zu erwarten sind zum Ende des Stipendiums originelle Werke aus der Keramik- und Fliesenkunst sowie im textilen Bereich wie die knapp 20 Teppiche, aus denen sich die historische Sammlung zusammensetzt. Untersuchen möchte die Künstlerin in diesem Zusammenhang zum einen die floralen Muster, die in den Ausstellungsstücken zu finden sind.
2: Einerseits, was wir gerade so schauen, sind die ganzen Ornamente, die drauf sind und welche Pflanzen da vielleicht auch abgebildet sind oder ob die so abstrahiert sind, dass es eher so die Idee von Pflanzen ist, von bestimmten. Und andererseits schauen wir gerade auch nach so Fehlstellen oder Reparaturen, weil dadurch halt auch so ein bisschen geschaut werden kann, wie wurde das Objekt benutzt, wann wurde es repariert, welche Wertschätzung wurde dem auch entgegengebracht. Und mich interessiert formal auch so kleine Abweichungen im Muster. Also wir hatten jetzt verschiedene Teppiche gefunden, wo dann plötzlich so eine von den Blumen einfach so umgedreht war. In einem Muster, wo alles total in Reihe und Glied immer in die gleiche Richtung gezeigt hat.
0: Diesbezüglich befinden sich die Künstlerin und die Kunsthistorikerin des Museums, Sabine Ulrich, derzeit im Austausch mit ExpertInnen, die sich schon länger mit derartigen Teppichen und den darauf erkennbaren Anomalien auseinandersetzen. In der Hoffnung, vielleicht auch Beweise für mögliche Ursachen zu erkennen und nicht nur Spekulationen, wie es bisher der Fall war. Die Faszination mit den floralen Mustern hingegen rührt für Valena Amon daher, dass die Motive im Laufe der Geschichte in quasi allen Kulturen auffindbar sind, allerdings immer mit anderen Bedeutungen.
2: Da die Pflanzenwelt ja um uns rum ist und uns auch mit formt und wir hatten Kleidung, die aus Pflanzen besteht, wir essen Pflanzen, ist es sowieso, die ganze Pflanzenwelt ist stark verschränkt mit unserer Welt und genau wurde oft dann auch für Ornamente gebraucht.
0: Von dem geplanten Geflecht aus Sammlungsstücken und den neuen Arbeiten kann allerdings noch nicht allzu viel besichtigt werden, da man sich derzeit noch tief in der Recherchenphase befindet. Im Herbst 2027, nach Beendigung des 12-monatigen Stipendiums, wird die fertige Ausstellung dann jedoch für Museumsgänger geöffnet sein und die bisher verborgenen Schätze für die Besucher etwas sichtbarer und zugänglicher gestalten.
2: Das heißt, es werden wieder mal Objekte gezeigt, die halt ganz lange nicht zu sehen waren oder vielleicht noch nie zu sehen waren. Und ich hoffe natürlich, dass ich es schaffe, auch künstlerische Objekte zu schaffen, die irgendwie Bezug zu Menschen hier vor Ort auch aufnehmen und damit irgendwie resonieren und vielleicht auch so unsere Beziehung zur Pflanzenwelt auch, um das so ein bisschen in so einen zeitgenössischeren Kontext auch zu stellen.
3: Im Kampf gegen antibiotikaresistente Bakterien gelang Forschern der Uni Magdeburg ein Durchbruch. Das Team um Professor Dieter Schinzer stellte erstmals den Naturstoff Nerosorangizin auf künstlichem Wege her. Ein vielversprechender Kandidat für ein Reserveantibiotikum, mit dem man Resistenzen bekämpfen kann. Der Trick war dabei, das komplexe Molekül in mehreren Teilschritten zu synthetisieren. Normalerweise wird Neosorangizin von Myxobakterien produziert, die sich damit gegen andere Mikroorganismen behaupten. Und man stellte fest, dass man besonders die Keime, die in Krankenhäusern für Probleme sorgen, damit bekämpfen kann. Durch die künstliche Herstellung des Wirkstoffs können

0: Könnte man ein Mittel in großen Mengen herstellen, das hilft, Antibiotikaresistenzen zu überwinden. Allerdings ist es noch ein weiter Weg bis dahin. Mit der Synthese ist jedoch ein erster Schritt gelungen. 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
0: Willkommen zurück. Beeindruckende sportliche Leistungen und besonderes Engagement für den Breitensport sollen auch in diesem Jahr wieder ausgezeichnet werden. Dazu hat das zuständige Innenministerium 5 Kategorien vorgesehen, für die man immer noch Vorschläge einreichen kann, denn man verlängerte den Meldeschluss bis zum 24. Juli. Die Kategorien wären längst aktive Zeit, aktiv mit Handicap, für sich und andere aktiv, Nachwuchstalent und Mannschaft mit besonderer Courage. Die Sportlerehrung wird dann am 1. Oktober sein. Bis dahin soll eine Jury über die eingereichten Vorschläge entscheiden. Wer noch einen Vorschlag einreichen will, der findet weitere Informationen und das Anmeldeformular unter der hier eingeblendeten QR-Codes.
4: Auch in diesem Jahr wird in Sachsen-Anhalt wieder der Aura Award an ein nachhaltiges und klimaschonendes Unternehmen vergeben. Im Zuge dessen traf man sich vergangenen Dienstag im Hauptsitz des Unternehmens Urban Engineering in Magdeburg. Dort überreichte Sachsen-Anhalts Umwelt- und Energieminister Armin Willingmann den Aura Award an Geschäftsführer Sebastian Meinecke. Mit der Auszeichnung würdigt das Ministerium innovative Projekte, die Nachhaltigkeit und wirtschaftlichen Erfolg miteinander verbinden. Genau dafür steht auch die sogenannte Smart Bike Factory von Urban. Das Unternehmen entwickelt und produziert schon seit bereits 8 Jahren hochwertige Fahrräder, deren markante Rahmen mithilfe von 3D-Druck entstehen. Anders als in der klassischen Fahrradindustrie fertigt Urban ausschließlich auf Bestellung. So werden Überproduktion, große Lagerbestände und unnötiger Materialverbrauch vermieden. Der Aura Award zeichnet genau diesen nachhaltigen Produktionsansatz aus, der moderne Fertigungstechnologien mit regionaler Wertschöpfung und einem sparsamen Umgang mit Ressourcen verbindet. Im Anschluss an die Übergabe des Preises wurde noch eine kurze Führung durch die Werkhallen angeboten. Dort wird deutlich, was die Produktion der Fahrräder so besonders macht. Herzstück ist der sogenannte Fairframe, ein Rahmen aus Stahl oder Titan, der im metallischen 3D-Druck entsteht. Dabei wird nur so viel Material eingesetzt, wie für Stabilität und Sicherheit tatsächlich benötigt wird. Gleichzeitig sorgt die eigens entwickelte Softride-Technologie durch gezielte Elastizität des Rahmens für zusätzlichen Fahrkomfort.
5: Wenn man bei uns sich für ein Rad, egal ob Bio oder E-Bike, dann entschieden hat, sind wir in 14 bis 21 Tagen voll entmontiert an der Haustür. Und das halt wirklich hoch individualisiert als Unikat und damit schlagen wir eigentlich den kompletten Markt.
4: Ein Großteil der Entwicklung, Produktionsplanung und

0: Montage und Qualitätssicherung findet direkt in Magdeburg statt. Unterstützt wird Urwan dabei von einem Netzwerk aus mehr als 20 Partnerunternehmen in Sachsen-Anhalt. Auch die modulare Bauweise trägt zur Nachhaltigkeit bei. Einzelne Komponenten können unkompliziert ausgetauscht oder repariert werden, wodurch die Fahrräder deutlich länger genutzt werden können. So verbindet das Unternehmen innovative Fertigung, kurze Lieferwege und ressourcenschonendes Produzieren und zeigt, wie die Fahrradproduktion der Zukunft schon heute in Magdeburg aussehen kann.
1: Das Stichwort ist tatsächlich Smart Bike Factory. Ja, im Kern der Sache ist es ja auch der Inhalt gewesen des Awards. Ja, das heißt, wir wollen hier Footprint aufbauen. Wir wollen uns in Bezug auf das Engineering, in Bezug auf die Wertschöpfung erweitern. Ja, wir haben jetzt sehr viele Hausaufgaben erledigt, auch in digitaler Hinsicht. Und wir laden mittlerweile ein. Das heißt, wir wollen natürlich die geopolitischen Anspannungen klären letztendlich, gerade in der Abhängigkeit ja anderer Kontinente und Länder. So heißt es jetzt, dass wir uns hier aufladen, das heißt, weitere Marken einladen, hier mit Wert zu schöpfen. Und das wäre tatsächlich auch der Blick in die Zukunft, wodurch dann natürlich auch einhergehend neue Produkte mit aufgesattelt werden.
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3: Die MDF1 Wettervorhersage für den 15. und 16. Juli. Der Himmel bleibt auch in der Nacht zum Donnerstag nur sehr leicht bewölkt und meist ohne Niederschläge. Die Nachttemperaturen sinken auf 16 bis 14 Grad. Der Wind weht leicht aus nordöstlicher Richtung. Der Donnerstag beginnt mit einem fast wolkenlosen Himmel. Erst im Tagesverlauf ziehen einige Wolken auf. Es bleibt aber trocken. Die Tageshöchsttemperatur liegt bei 27 bis 29 Grad am Nachmittag. Der Wind weht leicht und geringböig aus östlichen Richtungen. Der UV-Index liegt beim hohen Wert 6. Die weiteren Aussichten bis zum Sonntag. Am Wochenende kommt Bewegung ins Wettergeschehen. Tiefdruckgebiete werden verstärkt Wolken heranbringen. Es wird Regen geben und die Temperaturen gehen zurück.
4: Puppenbau trifft digitale Technologien ist das Thema einer Ausstellung in der Villa P des Puppentheaters, die am Donnerstag eröffnet werden soll. Studenten der Hochschule Magdeburg-Stendal verknüpfen dabei unter der Anleitung von erfahrenen Puppenbauern Ingenieurwissenschaften mit Puppenbaukunst, wobei wohl einige steuerbare Robots entstanden. Die Ergebnisse der Seminararbeiten werden nun über die Semesterferien in der Villa P ausgestellt. Die Vernissage beginnt um 17 Uhr. Um 19:30 wird eine Fotoausstellung im Forum Gestaltung eröffnet. Hier zeigt das Haus der syrischen Kunst aus Bremen Fotos von Ayham Dib und Samer Kozar, abseits der üblichen Nachrichtenbilder. Denn es geht um Menschen, Orte und Momente des Alltags, liebevoll betrachtet und mit großer künstlerischer Eigenständigkeit. Zur Vernissage sind Besucher herzlich willkommen. Zu einem neuen Direktmagazin sind Sie natürlich auch herzlich willkommen. Ein frisches gibt es auch am Donnerstag ab 18 Uhr für Magdeburg und danach für Halle. So wie jetzt auch gleich. Ich hoffe, Sie sind dann wieder mit dabei. Bis dahin auf Wiederfernsehen und bleiben Sie gesund.

0: Im Prinzip machen wir die Reise, die mein Sohn gemacht hat. Er ist von La Rochelle aus losgefahren mit dem Rad bis in die Türkei.
1: Mir tut der Hintern weh!
0: Wir fahren die Route für Juri, um ihn am Leben zu erhalten.
2: Oh. Du kannst doch nicht jetzt schon eine Pause machen, was soll das?
3: Ich kann nicht mehr.
4: Zum ersten Mal mache ich etwas nur für einen Freund.
2: Lauf weiter! Da kommst du nie durch!
4: Zugleich weiß ich nicht, wozu das gut ist. Was will man mit einem Freund in diesem Zustand?
0: Matthias.
5: Adriana, I don't want any crumbs on my sofa.
6: Ich will keine Krümel auf meinem Koffer.
5: Otherwise, penalty.
6: Sonst Strafstoß.
4: Es ist kein trauriger Weg. Es ist eine Ode an das Leben. So wie du rede ich jeden Tag mit Juri. Sieh nur, deinen alten Vater und seinen Kumpel. Es ist hart, dass du uns eine Lektion erteilt hast, aber es ist okay.
2: Juri!
4: Es ist eine Lektion. Lass uns einfach fröhlich sein.
0: Du sagst es.
4: Wenn wir die Wahl haben, lass uns fröhlich sein.
2: Hey!
7: Ja, wir sind hier!
2: Verdammt, wir haben es geschafft!
8: Wer sind wir? Sind wir eine Nadelspitze in einer riesigen Welt, die über unseren Verstand geht? Blinzelt ihr mir zu? Was ist das größte Problem der Menschheit heute? Ehrlich, du machst dich lächerlich. Ich habe eine neue Theorie zu den variablen Sternen.
9: Wir haben beide ein Hobby. Ich die Poesie und du die Astrologie.
8: Astronomie.
9: Ja, Astronomie, Verzeihung.
8: Ich will mich bewerben in Cambridge.
10: Kommt absolut nicht in Frage. Du wirst heiraten und Ehefrau sein.
11: Was machen Sie hier oben?
8: Ich bin völlig gegen meinen Willen hier.
11: Sie sind eine Geisel.
8: Fremden Kerlen auf Dächern vertraue ich nicht.
11: Eine Frau, die weiß, was sie will.
8: Ich will ein Labor.
12: Das ist leicht. Studiere hier.
9: Warten Sie.
8: Was tun Sie hier?
9: Ich arbeite hier.
10: Denkst du denn, ein Mann will eine Frau heiraten, die arbeitet?
12: Niemand will Frauen in der Wissenschaft.
9: Sie verschwenden gerade unsere Zeit.
8: Steckt fest im letzten Jahrhundert, Jungs. Geben Sie mir eine Chance.
9: Du bist so beschäftigt mit den Sternen, dass du nicht siehst, was genau vor dir ist.
11: Ist es so abwegig für Sie, sich vorzustellen, dass ein Mann den Erfolg einer Frau unterstützen will?

0: bin Lea. Ich heiße 16. Oh Gott.
1: Lea ist übrigens seit heute Kandidatin einer Castingshow.
2: Aha. Hallo Lea. Du bist bei den Open Auditions 2026, liebe Lea.
3: Aber ich hab den Scheiß doch nicht unterschrieben.
1: Aber ich hab's unterschrieben.
4: Was macht dich aus? Wie würde dich deine Mutter beschreiben?
0: Das willst du nicht wissen.
4: Warum?
1: Lea, komm.
5: Warum fragt mich eigentlich keiner, was das Besondere an mir ist, ha?
6: Ja, weil du uns gleich erzählen musst.
5: Stimmt.
6: Und?
7: Wir könnten natürlich auch ein bisschen Richtung Familie gehen.
6: Klar, frühstücken tun wir und wir können alle reiten.
0: Mhm. Naja, also eigentlich ist es so, dass meine Mutter von einem anderen Typen schwanger ist. Wir beide wohnen in der Pension von meinen Großeltern, die bald pleite ist. Und reiten tue ich seit 2 Jahren nicht mehr. Komm, komm,
8: komm, komm, komm her. Was findest du eigentlich so schlimm an der Show?
3: Das ist doch jetzt auch egal.
0: Ja, fass mich an, dann kannst du kneifen.
9: Komm, komm, komm, komm, komm her. Sie will ja auch gar nicht von mir gemocht werden. Wirklich nicht.
1: Es wird bestimmt ein besseres Kind.
0: Wo kommst du her? Aus Kreiz. Bei Gera.
1: Wo ist Gera?
5: Die schämt sich.
0: Nein, das tue ich nicht.
1: Doch, tust du.
0: Ich will nicht, dass du hier bist.
1: Warum?
0: Geh bitte.
1: Warum? Warum eigentlich?
0: Ich schäme. Ich schäme mich.
6: Du hast auch keinen Bock auf deine Tochter.
3: Du bist
6: deswegen
3: so
6: weißt
3: du,
6: dass sie doch mitkommen können.
3: Ja. Was denn? Das interessiert mich.
0: Ich habe gefragt, was das Besondere an mir ist.
3: Und?
0: Ja, keine Ahnung.
6: Wir schneiden die eh weg.
10: Guten Morgen.
11: Guten Morgen.
10: Guten Morgen. Sie sind
11: die neue Lehrerin für Literatur.
12: Und Sie müssen
11: der neue Direktor. Ja. Alles in Ordnung?
12: Sie. Ja, machen Sie sich gar nicht.
10: Dass wir in derselben Schule arbeiten, ist doch ein Riesendesaster, findest du nicht?
12: Machen wir das mit der psychologischen Beratungsstelle oder nicht? Wenn Sie diesen Schülerinnen nicht zuhören, dann besetzen Sie die Schule.
10: Professorin, ist Ihnen bekannt, wie oft die Schule besetzt wurde, seit ich Ihr Direktor bin? 0 Mal.
13: Guten Morgen, Herr Direktor. Ich glaube, Sie sind zu spät.
14: Euch alle!
15: Ich hatte dich fast!
16: Es ist wichtig, dass du dich fragst, wer ist dieser Typ?
10: Ein bisschen feministisch.
12: Er hat sogar noch nie von Pearl Jam gehört.
10: Ich verstehe, eine von denen, die sich nicht rasiert.
12: Es muss doch etwas geben, was dir an ihm gefällt. Ich sehe keine Ambition darin, mir Fußball anzusehen, Bier zu trinken und zu rülpsen.
10: Wir sind zu verschieden.
12: Das ist die typische Argumentation eines unbewussten Chauvinisten. Du hast gesagt, du wärst steril.
10: Ich bin steril.
12: Und wie bin ich dann schwanger geworden? Etwa durch den Heiligen Geist?
17: Man muss über Beziehungen zwischen Menschen unterschiedlichen Geschlechts sprechen können. Über die Bedeutung von Konsens.
10: Du wolltest doch ein Kind.
12: Ja, das wollte ich. Aber nicht mit dir.
10: Ihr beide werdet nächstes Jahr heiraten, oder etwa nicht? Es gibt aber Regeln. Die Schule ist keine partizipative Demokratie.
12: Im Gegensatz zu dir sehe ich den pädagogischen Wert beim Padelspiel nicht. Naja, wie auch immer. Ich will nicht, dass du es großziehst.
10: Das hast du von Anfang an entschieden.
12: Nein, das ist nicht wahr.
10: Doch.
12: Nein.
18: Erwachsene brauchen auch Gefühlserziehung.
10: Ich habe ein halbes Jahrhundert falscher Ideen und falscher Denkweisen erlebt. Das einzig Gute, was ich getan habe, ist, dass ich euch in die Augen geschaut habe.

Passend zur Ferienzeit hat der ADAC einen Test zu den Rastplätzen auf deutschen Autobahnen veröffentlicht. Dabei ging es besonders um die unbewirtschafteten Rastanlagen, von denen man deutschlandweit 50 bewertete. Um es kurz zu machen, das Ergebnis fiel deutlich schlechter aus als beim letzten Mal. Denn fast die Hälfte der Rastplätze musste mit mangelhaft oder sogar sehr mangelhaft bewertet werden. Und nur noch 18% der Rastplätze bekamen ein Gut. Keiner konnte mit sehr gut klassifiziert werden. Von den drei in Sachsen-Anhalt bewerteten Rastplätzen bekamen zwei ein Gut und der Rastplatz Wüstenforst an der A2 erhielt die Bewertung sehr mangelhaft. Von allem der Zustand der Toiletten sorgte für die niederschmetternden Ergebnisse. So fehlten bei vielen grundlegende Funktionen bei Seifenspendern, Handtrocknern oder Toilettenpapieren. Besonders die Sauberkeit ließ vielfach zu wünschen übrig. Auch der bauliche Zustand der barrierefreien Toiletten entsprach oft nicht den Erwartungen, womit sich die Sanitäranlagen als zentrale Schwachstelle unbewirtschafteter Rastplätze erwiesen. Was besonders ärgerlich ist, schließlich ist das der wichtigste Grund, warum man sie überhaupt anfährt. Zumindest funktionieren die Rastplätze als Parkplätze, wobei man Verbesserungsbedarf bei Stellplätzen für PKWs mit Anhängern monierte. Und keine der untersuchten Rastplätze bot eine Möglichkeit für Wohnmobile, Frischwasser zu tanken. Und damit ein herzliches Willkommen zum MDF1 Direktmagazin am Mittwoch. Zuständig für die Rastplätze an den Autobahnen sind die Niederlassungen der Autobahn GmbH. Keine einfache Aufgabe, vor allem wenn man bedenkt, dass viele der monierten Leistungen Opfer von Vandalismus wurden. Denn das konnte man an nahezu jeder Autobahnraststätte nachweisen. Die zu Ende gehende Legislatur veranlasste Energieminister Willingmann zu einer Bilanz der geleisteten Arbeit in den vergangenen 5 Jahren. Liegt doch in seinem Zuständigkeitsbereich die Aufgabe zum Ausbau der Energieinfrastruktur in Sachsen-Anhalt in einem global auf

0: aufgestellten Marktumfeld. Das hat sich in den letzten Jahren einschneidend verändert. Vor allem die kriegerischen Auseinandersetzungen der Russen in der Ukraine und die kriegerischen Auseinandersetzungen im Nahen Osten sorgten dafür, dass fossile Energieträger wie Erdöl und Erdgas sich nicht nur verteuerten, sondern auch verknappten. Vielleicht ein Ausblick auf Zeiten, wenn diese Rohstoffe wegen ihrer Endlichkeit einmal nicht mehr verfügbar sind? Das veranlasste die aktuelle Landesregierung, dem Trend der Zeit zu folgen und den Ausbau erneuerbarer Energien zu beschleunigen. Energien, die Willingmann gern als Heimatenergien bezeichnet.
1: Wir leben ja in einer etwas diffusen Krisenstimmung. Nicht allerorten wird gejammert und zu Recht auch beklagt, dass diese Situation angespannt ist. Aber wir wollen natürlich auch noch mal darüber reden, wo wir eigentlich hinwollen und was uns helfen kann, aus der Krise rauszukommen. Und ein Thema dabei ist ohne Frage die künftige Versorgung mit Energie und auch die Frage, wie künftig die energieintensiven Einrichtungen bei uns im Lande mit Strom oder mit einem Energieträger zu versorgen.
0: Es geht also darum, internationale Abhängigkeiten zu verringern, auch wenn sicher ist, dass ein Industrieland wie Deutschland auf lange Sicht nicht ohne Energieimporte auskommen wird. Und da kommt der Wasserstoff in den Blick, der als Energieträger der Zukunft gebraucht wird. Den kann man einerseits selbst herstellen, indem man Wasser auf elektrischen Wegen in seine Bestandteile Wasserstoff und Sauerstoff zerlegt, andererseits aber auch importieren aus Ländern des Südens, wo Solarenergie in großen Mengen vorhanden ist. Und da kommt dem Transport des Gases eine besondere Bedeutung zu.
1: Eine der wichtigsten Fragen für die Energieversorgung unserer hochenergieintensiven Industrie ist das sogenannte Wasserstoffkernnetz. Rund 9000 Kilometer Wasserstoffleitung, die es durch ganz Deutschland geben soll. 600 Kilometer davon bei uns in Sachsen-Anhalt. Wir waren die Ersten, die 25 Kilometer neu errichtet oder ertüchtigte Leitung zwischen Bad Lauchstädt und Leuna in Betrieb nehmen konnten. Das war im April 2025. Und Gascade hat im Dezember 2025 weitere 400 Kilometer ehemaliger Erdgasleitung auf H2-Transport umgestellt, also auf Wasserstoff. Es geht also an dieser Stelle voran.
0: Da würde sich Willingmann ein größeres Tempo wünschen, denn vor 5 Jahren war man wohl zu optimistisch, was den Fortgang der Wasserstoffsubstitution betraf. Sowohl bei der Herstellung des Gases als auch bei seinem Preis, der immer noch doppelt so hoch ist wie der des Wasserstoffs, den man aus Erdgas herstellt. Weshalb Willingmann politische Weichenstellungen besonders auf EU-Ebene fordert.
1: Die Unternehmen, die grünen Wasserstoff herstellen müssen, nachweisen, dass genau in der Stunde Ökostrom verbraucht wurde, in der auch der Wasserstoff erzeugt wurde. Das ist unproblematisch, wenn Sie nur Ökostrom nutzen, wird dann kritisch, wenn Sie es mixen. Das ist in der Praxis kaum machbar und wir hören von den Unternehmen, dass dieses Nachweisproblem ein extremes Hemmnis ist, um an grünen Wasserstoff, und zwar an bezahlbaren grünen Wasserstoff, zu kommen.
0: Dafür ist man beim Ausbau der Wind- und Solarkraft auf gutem Weg. Sachsen-Anhalt konnte seine Spitzenposition in Deutschland behaupten, allerdings weniger durch Neubau, sondern eher durch sogenanntes Repowering, wo alte Windräder durch neue mit mehr Leistung ersetzt werden.
1: Wir können insgesamt mit unserer Ausbausituation sehr zufrieden sein. Das muss noch mehr werden, also ich sage es jetzt vor allen Dingen für Solar und Wind. Aber es wird ja auch mehr. Wir sehen es an den Genehmigungszahlen jetzt für das laufende Jahr und das, was in der näheren Zukunft geplant ist. Also an dieser Stelle sollte man einfach nicht nachlassen. Es ist gut, dass wir diesen Weg weiter beschreiten.
0: Auch auf dieser Medienkonferenz konnte man die Sorge bemerken, dass ein Regierungswechsel in Sachsen-Anhalt die Weiterentwicklung auf diesem Feld der Landespolitik beenden könnte. Weshalb Willingmann seiner Hoffnung Ausdruck verlieh, dass der Wähler diesen Weg zur Selbstversorgung als gute Alternative zu fossilen Energieträgern erkennt und nicht falsche Prioritäten setzt. Heutzutage kann man viele Dinge im Internet erfahren oder über das Internet erledigen. Allerdings gibt es genug Menschen, die sich mit der digitalen Welt schwer tun. Denen kann geholfen werden, allerdings auch nur über das Internet. Das allerdings sehr niedrigschwellig. Denn das Netzwerk Digitale Grundbildung Halle hat unter www.digitale-grundbildung-halle.de eine zentrale Informationsplattform freigeschaltet, auf der digitale Bildungs- und Lernangebote gebündelt werden. Da sich diese Internetseite ausdrücklich an Menschen mit wenigen Vorkenntnissen wendet, sind die Angebote barrierearm, wohnortnah und darauf ausgerichtet, die digitale Selbstständigkeit zu fördern. So gibt es Einsteigerkurse fürs Handy oder den PC, offene Sprechstunden und Workshops. Man findet dort aber auch Angebote zu Alltag und Beruf, wie digitale Bewerbungen oder Online-Formulare. Federführend bei diesem Projekt ist das Smart City Team der Stadtverwaltung Halle, das beispielsweise von der Volkshochschule, der Stadtbibliothek oder dem Jobcenter dabei unterstützt wird.
2: Im März diesen Jahres ging das Heimatstipendium der Kulturstiftung Sachsen-Anhalt in die inzwischen dritte Runde. Auch in diesem Jahr sollte eine Gruppe KünstlerInnen für ein gemeinsames Kunstprojekt mit einem Museum des Landes geehrt werden. 6 kreative Sachsen-Anhalter waren es schließlich, die sich inmitten der 63 Bewerber durchsetzten und durch ihr Schaffen in allen möglichen Teilbereichen der Kunst und Kultur überzeugen konnten. Valena Amon aus Magdeburg ist eine der 6 Finalisten. Für ihr 12-monatiges Stipendium, das sich mit den sogenannten verborgenen Schätzen der Kunst und Kultur auseinandersetzt, arbeitet sie zusammen mit dem Kulturhistorischen Museum der Landeshauptstadt.
3: Wir sind ein großes Haus und haben Sammlungen, die zum Teil bis ins 19. Jahrhundert zurückgehen. Das heißt, sie beschäftigt sich natürlich nur mit einem speziellen Ausschnitt dieser Sammlungen. Und wir haben der Kunststiftung Sachsen-Anhalt vorgeschlagen, dass wir jemanden suchen für eine Gruppe von Gebetsteppichen aus dem 19. Jahrhundert aus der Türkei. Und die Künstlerin Valena Amon hat sich darauf eingelassen und hat ein Thema entwickelt, wie sie mit dieser Gruppe von Gebetsteppichen und mit verwandten Objekten aus der gleichen Sammlung sich beschäftigen möchte.
2: In diesem Rahmen untersucht und recherchiert die Künstlerin die verschiedenen Sammlungsstücke des Museums in ihrem Arbeitsraum, der ihr für den Zeitraum des Stipendiums zur Verfügung steht, und entwickelt mithilfe dieser Recherchen Ideen für eigene Arbeiten, die ebenfalls innerhalb dieser 12 Monate entstehen sollen und im Nachhinein gemeinsam mit den historischen Objekten im Museum ausgestellt werden. Ein erster Einblick in diese Arbeit wurde uns am Dienstagvormittag geboten. Zu erwarten sind zum Ende des Stipendiums originelle Werke aus der Keramik- und Fliesenkunst sowie im textilen Bereich wie die knapp 20 Teppiche, aus denen sich die historische Sammlung zusammensetzt. Untersuchen möchte die Künstlerin in diesem Zusammenhang zum einen die floralen Muster, die in den Ausstellungsstücken zu finden sind.
4: Einerseits, was wir gerade so schauen, sind die ganzen Ornamente, die drauf sind und welche Pflanzen da vielleicht auch abgebildet sind oder ob die so abstrahiert sind, dass es eher so die Idee von Pflanzen ist, von bestimmten. Und andererseits schauen wir gerade auch nach so Fehlstellen oder Reparaturen, weil dadurch halt auch so ein bisschen geschaut werden kann, wie wurde das Objekt benutzt, wann wurde es repariert, welche Wertschätzung wurde dem auch entgegengebracht. Und mich interessiert formal auch so kleine Abweichungen im Muster. Also wir hatten jetzt verschiedene Teppiche gefunden, wo dann plötzlich so eine von den Blumen einfach so umgedreht war. In einem Muster, wo alles total in Reihe und Glied immer in die gleiche Richtung gezeigt hat.
2: Diesbezüglich befinden sich die Künstlerin und die Kunsthistorikerin des Museums, Sabine Ulrich, derzeit im Austausch mit ExpertInnen, die sich schon länger mit derartigen Teppichen und den darauf erkennbaren Anomalien auseinandersetzen. In der Hoffnung, vielleicht auch Beweise für mögliche Ursachen zu erkennen und nicht nur Spekulationen, wie es bisher der Fall war. Die Faszination mit den floralen Mustern hingegen rührt für Valena Amon daher, dass die Motive im Laufe der Geschichte in quasi allen Kulturen auffindbar sind, allerdings immer mit anderen Bedeutungen.
4: Da die Pflanzenwelt ja um uns rum ist und uns auch mit formt und wir hatten Kleidung, die aus Pflanzen besteht, wir essen Pflanzen, ist es sowieso, die ganze Pflanzenwelt ist stark verschränkt mit unserer Welt und genau wurde oft dann auch für Ornamente gebraucht.
2: Von dem geplanten Geflecht aus Sammlungsstücken und den neuen Arbeiten kann allerdings noch nicht allzu viel besichtigt werden, da man sich derzeit noch tief in der Recherchenphase befindet. Im Herbst 2027, nach Beendigung des 12-monatigen Stipendiums, wird die fertige Ausstellung dann jedoch für Museumsgänger geöffnet sein und die bisher verborgenen Schätze für die Besucher etwas sichtbarer und zugänglicher gestalten.
4: Das heißt, es werden wieder mal Objekte gezeigt, die halt ganz lange nicht zu sehen waren oder vielleicht noch nie zu sehen waren. Und ich hoffe natürlich, dass ich es schaffe, auch künstlerische Objekte zu schaffen, die irgendwie Bezug zu Menschen hier vor Ort auch aufnehmen und damit irgendwie resonieren und vielleicht auch so unsere Beziehung zur Pflanzenwelt auch, um das so ein bisschen in so einen zeitgenössischeren Kontext auch zu stellen.
0: 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Die Sperrung der Albert-Einstein-Straße an der Einmündung am Bruchsee wegen notwendiger Fahrbahnsanierungsarbeiten hat Auswirkungen auf die Linienführung der Buslinien 1.

0: 34 und 36. So werden während der Bauarbeiten die Haltestellen am Bruchsee, Albert-Einstein-Straße und Hallorenstraße durch die 34 und 36 nicht bedient. Und die 34 wird nicht an der Haltestelle Zentrum Neustadt halten. Stattdessen gibt es Umleitungen für die Linien, deren Verlauf man im Verkehrsmelder der HAVAG erfahren kann. Oder man bekommt sie bequem aufs Handy über die MoveMix-App. Die Bauarbeiten und die damit verbundenen Einschränkungen beginnen am Montag und sollen am 31. Juli abgeschlossen sein. 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
0: Willkommen zurück. Beeindruckende sportliche Leistungen und besonderes Engagement für den Breitensport sollen auch in diesem Jahr wieder ausgezeichnet werden. Dazu hat das zuständige Innenministerium 5 Kategorien vorgesehen, für die man immer noch Vorschläge einreichen kann, denn man verlängerte den Meldeschluss bis zum 24. Juli. Die Kategorien wären längste aktive Zeit, aktiv mit Handicap, für sich und andere aktiv, Nachwuchstalent und Mannschaft mit besonderer Courage. Die Sportlerehrung wird dann am 1. Oktober sein. Bis dahin soll eine Jury über die eingereichten Vorschläge entscheiden. Wer noch einen Vorschlag einreichen will, der findet weitere Informationen und das Anmeldeformular unter der hier eingeblendeten QR-Codes.
4: Auch in diesem Jahr wird in Sachsen-Anhalt wieder der Aura Award an ein nachhaltiges und klimaschonendes Unternehmen vergeben. Im Zuge dessen traf man sich vergangenen Dienstag im Hauptsitz des Unternehmens Urban Engineering in Magdeburg. Dort überreichte Sachsen-Anhalts Umwelt- und Energieminister Armin Willingmann den Aura Award an Geschäftsführer Sebastian Meinecke. Mit der Auszeichnung würdigt das Ministerium innovative Projekte, die Nachhaltigkeit und wirtschaftlichen Erfolg miteinander verbinden. Genau dafür steht auch die sogenannte Smart Bike Factory von Urban. Das Unternehmen entwickelt und produziert schon seit bereits 8 Jahren hochwertige Fahrräder, deren markante Rahmen mithilfe von 3D-Druck entstehen. Anders als in der klassischen Fahrradindustrie fertigt Urban ausschließlich auf Bestellung. So werden Überproduktion, große Lagerbestände und unnötiger Materialverbrauch vermieden. Der Aura Award zeichnet genau diesen nachhaltigen Produktionsansatz aus, der moderne Fertigungstechnologien mit regionaler Wertschöpfung und einem sparsamen Umgang mit Ressourcen verbindet. Im Anschluss an die Übergabe des Preises wurde noch eine kurze Führung durch die Werkhallen angeboten. Dort wird deutlich, was die Produktion der Fahrräder so besonders macht. Herzstück ist der sogenannte Fairframe, ein Rahmen aus Stahl oder Titan, der im metallischen 3D-Druck entsteht. Dabei wird nur so viel Material eingesetzt, wie für Stabilität und Sicherheit tatsächlich benötigt wird. Gleichzeitig sorgt die eigens entwickelte

0: Softdry-Technologie durch gezielte Elastizität des Rahmens für zusätzlichen Fahrkomfort.
1: Wenn man bei uns sich für ein Rad, egal ob Bio oder E-Bike, dann entschieden hat, sind wir in 14 bis 21 Tagen voll entmontiert an der Haustür. Und das halt wirklich hoch individualisiert als Unikat und damit schlagen wir eigentlich den kompletten Markt.
0: Ein Großteil der Entwicklung, Produktionsplanung, Montage und Qualitätssicherung findet direkt in Magdeburg statt. Unterstützt wird Urban dabei von einem Netzwerk aus mehr als 20 Partnerunternehmen in Sachsen-Anhalt. Auch die modulare Bauweise trägt zur Nachhaltigkeit bei. Einzelne Komponenten können unkompliziert ausgetauscht oder repariert werden, wodurch die Fahrräder deutlich länger genutzt werden können. So verbindet das Unternehmen innovative Fertigung, kurze Lieferwege und ressourcenschonendes Produzieren und zeigt, wie die Fahrradproduktion der Zukunft schon heute in Magdeburg aussehen kann.
1: Das Stichwort ist tatsächlich Smart Bike Factory. Ja, im Kern der Sache ist es ja auch der Inhalt gewesen des Awards. Ja, das heißt, wir wollen hier Footprint aufbauen. Wir wollen uns in Bezug auf das Engineering, in Bezug auf die Wertschöpfung erweitern. Ja, wir haben jetzt sehr viele Hausaufgaben erledigt, auch in digitaler Hinsicht. Und wir laden mittlerweile ein. Das heißt, wir wollen natürlich die geopolitischen Anspannungen klären letztendlich, gerade in der Abhängigkeit ja, anderer Kontinente und Länder. So heißt es jetzt, dass wir uns hier aufladen, das heißt, weitere Marken einladen, hier mit zu schöpfen. Und das wäre tatsächlich auch der Blick in die Zukunft, wodurch dann natürlich auch einhergehend neue Produkte mit aufgesattelt werden.
2: Die MDF1 Wettervorhersage für den 15. und 16. Juli. Der Himmel bleibt auch in der Nacht zum Donnerstag nur sehr leicht bewölkt und meist ohne Niederschläge. Die Nachttemperaturen sinken auf 16 bis 14 Grad. Der Wind weht leicht aus nordöstlicher Richtung. Der Donnerstag beginnt mit einem fast wolkenlosen Himmel. Erst im Tagesverlauf ziehen einige Wolken auf. Es bleibt aber trocken. Die Tageshöchsttemperatur liegt bei 27 bis 29 Grad am Nachmittag. Der Wind weht leicht und geringböig aus östlichen Richtungen. Der UV-Index liegt beim hohen Wert 6. Die weiteren Aussichten bis zum Sonntag. Am Wochenende kommt Bewegung ins Wettergeschehen. Tiefdruckgebiete werden verstärkt Wolken heranbringen. Es wird Regen geben und die Temperaturen gehen zurück.
3: Am kommenden Mittwoch beginnt die Sommertheatersaison auf der Oberburg Giebichenstein. In diesem Jahr steht das Konsortium Luft und Tiefe auf der Bühne, die zu 10 Vorstellungen des Programms Trickster Trickster einladen. Im Untertitel geht es um die Lust am Chaos, wobei das Konsortium Luft und Tiefe für innovatives Theater unter freiem Himmel steht. Die Premiere ist am 23. Juli. Es wird immer um 20 Uhr beginnen und ab sofort können Karten im Vorverkauf erworben werden. Neben dem Verkauf an allen bekannten Vorverkaufsstellen kann man auch über das Internet unter www.schaustelle-halle.de Tickets reservieren. Für ein neues Direktmagazin müssten Sie sich dann schon mal den Donnerstag ab 18.30 Uhr reservieren. Dann gibt es eine neue Ausgabe für Halle und danach für Magdeburg, so wird es auch gleich. Ich hoffe, Sie sind dann wieder mit dabei. Bis dahin, auf Wiedersehen und bleiben Sie gesund.

0: Im Prinzip machen wir die Reise, die mein Sohn gemacht hat. Er ist von La Rochelle aus losgefahren mit dem Rad bis in die Türkei.
1: Mir tut der Hintern weh!
0: Wir fahren die Route für Juri, um ihn am Leben zu erhalten.
2: Oh. Du kannst doch nicht jetzt schon eine Pause machen, was soll das?
3: Ich kann nicht mehr.
4: Zum ersten Mal mache ich etwas nur für einen Freund.
2: Lauf weiter!
1: Da kommst du nie durch!
4: Zugleich weiß ich nicht, wozu das gut ist. Was will man mit einem Freund in diesem Zustand?
0: Matthias.
5: Hallo. Adriana, I don't want any crumbs on my sofa.
6: Ich will keine Krümel auf meinem Koffer.
5: Otherwise, penalty.
6: Sonst Strafstoß.
4: Es ist kein trauriger Weg. Es ist eine Ode an das Leben. So wie du rede ich jeden Tag mit Juri. Sieh nur, deinen alten Vater und seinen Kumpel. Es ist hart, dass du uns so eine Lektion erteilt hast, aber es ist okay.
1: Juri!
4: Es ist eine Lektion. Lass uns einfach fröhlich sein.
0: Du sagst es.
4: Wenn wir die Wahl haben, lass uns fröhlich sein.
1: Hey!
2: Ja, wir sind hier!
1: Verdammt, wir haben's geschafft!
7: Wer sind wir? Sind wir eine Nadelspitze in einer riesigen Welt, die über unseren Verstand geht? Blinzelt ihr mir zu? Was ist das größte Problem der Menschheit heute? Ehrlich, du machst dich lächerlich. Ich habe eine neue Theorie zu den variablen Sternen.
8: Wir haben beide ein Hobby. Ich die Poesie und du die Astrologie.
7: Astronomie.
8: Ja, Astronomie, Verzeihung.
7: Ich will mich bewerben in Cambridge.
9: Kommt absolut nicht in Frage. Du wirst heiraten und Ehefrau sein.
10: Was machen Sie hier oben?
7: Ich bin völlig gegen meinen Willen hier.
10: Sie sind eine Geisel.
7: Fremden Kerlen auf Dächern vertraue ich nicht.
10: Eine Frau, die weiß, was sie will.
7: Ich will ein Labor.
11: Das ist leicht. Studiere hier.
8: Warten Sie.
7: Was tun Sie hier?
8: Ich arbeite hier.
9: Denkst du denn, ein Mann will eine Frau heiraten, die arbeitet?
12: Niemand will Frauen in der Wissenschaft.
13: Sie verschwenden gerade unsere Zeit.
7: Ihr steckt fest im letzten Jahrhundert, Jungs. Geben Sie mir eine Chance.
14: Du bist so beschäftigt mit den Sternen, dass du nicht siehst, was genau vor dir ist. Ist es so abwegig für Sie, sich vorzustellen, dass ein Mann den Erfolg einer Frau unterstützen will?

0: bin Lea. Ich heiße 16. Oh Gott.
1: Lea ist übrigens seit heute Kandidatin einer Castingshow.
2: Aha. Hallo Lea. Du bist bei den Open Auditions 2026, liebe Lea.
3: Ich hab den Scheiß doch nicht unterschrieben.
1: Aber ich hab's unterschrieben.
4: Was macht dich aus? Wie würde dich deine Mutter beschreiben?
0: Das willst du nicht wissen.
4: Warum?
1: Lea, komm.
5: Warum fragt mich eigentlich keiner, was das Besondere an mir ist, ha?
6: Ja, weil du es uns gleich erzählen musst.
5: Stimmt.
6: Und?
7: Wir könnten natürlich auch ein bisschen Richtung Familie gehen.
6: Klar, frühstücken tun wir und wir können alle reiten.
0: Mhm. Also eigentlich ist es so, dass meine Mutter von einem anderen Typen schwanger ist. Wir beide wohnen in der Pension von meinen Großeltern, die bald pleite ist. Und reiten tue ich seit 2 Jahren nicht mehr. Komm, komm,
8: komm, komm, komm her. Was findest du eigentlich so schlimm an der Show?
3: Das ist doch jetzt auch egal.
0: Ja, fass mich an, dann kannst du kneifen.
9: Komm, komm, komm, komm, komm her. Sie will ja auch gar nicht von mir gemocht werden. Wirklich nicht.
6: Es wird bestimmt ein besseres Kind.
0: Wo kommst du her? Aus Kreiz. Bei Gera.
4: Wo ist Gera?
5: Die schämt sich.
0: Nein, das tue ich nicht.
5: Doch, tust du.
0: Ich will nicht, dass du hier bist.
6: Warum?
0: Geh bitte.
6: Warum? Warum eigentlich?
0: Ich schäme. Ich schäme mich.
6: Du hast auch keinen Bock auf deine Tochter.
3: Du bist deswegen so
6: tief. Hättest du doch mitkommen können.
0: Mama. Was denn? Das interessiert mich. Wir haben gefragt, was das Besondere an mir ist.
3: Und?
0: Ja, keine Ahnung.
8: Sie schneiden die weg.
10: Guten Morgen.
11: Guten Morgen.
10: Guten Morgen. Sie sind
11: die neue Lehrerin für Literatur.
3: Und Sie müssen der...
11: Der neue Direktor. Ja. Alles in Ordnung?
3: Sie ja, machen Sie sich gern.
10: Dass wir in derselben Schule arbeiten, ist doch ein Riesendesaster, findest du nicht?
11: Machen wir das mit der psychologischen Beratungsstelle oder nicht?
3: Wenn Sie diesen Schülerinnen nicht zuhören, dann besetzen Sie die Schule.
10: Professorin, ist Ihnen bekannt, wie oft die Schule besetzt wurde, seit ich ihr Direktor bin? 0 Mal.
12: Guten Morgen, Herr Direktor. Ich glaube, Sie sind zu spät.
13: Ich hatte dich fast!
11: Es ist wichtig, dass du dich fragst, wer ist dieser Typ?
10: Ein bisschen feministisch.
13: Ei.
11: Er hat sogar noch nie von Pearl Jam gehört.
10: Ich verstehe, eine von denen, die sich nicht rasiert.
11: Es muss doch etwas geben, was dir an ihm gefällt.
3: Ich sehe keine Ambition darin, mir Fußball anzusehen, Bier zu trinken und zu rülpsen.
10: Wir sind so verschieden.
11: Das ist die typische Argumentation eines unbewussten Chauvinisten.
3: Du hast gesagt, du wärst steril.
10: Ich bin steril.
3: Und wie bin ich dann schwanger geworden? Etwa durch den Heiligen Geist?
11: Man muss über Beziehungen zwischen Menschen unterschiedlichen Geschlechts sprechen können. Über die Bedeutung von Konsens.
10: Du wolltest doch ein Kind.
3: Ja, das wollte ich. Aber nicht mit dir.
10: Ihr beide werdet nächstes Jahr heiraten, oder etwa nicht? Es gibt aber Regeln. Die Schule ist keine partizipative Demokratie.
3: Im Gegensatz zu dir sehe ich den pädagogischen Wert beim Padelspiel nicht. Naja, wie auch immer. Ich will nicht, dass du es großziehst.
10: Das hast du von Anfang an entschieden.
3: Nein, das ist nicht wahr.
10: Doch.
3: Nein.
11: Erwachsene brauchen auch Gefühlserziehung.
10: Ich habe ein halbes Jahrhundert falscher Ideen und falscher Denkweisen erlebt. Das einzig Gute, was ich getan habe, ist, dass ich euch in die Augen geschaut habe.

Passend zur Ferienzeit hat der ADAC einen Test zu den Rastplätzen auf deutschen Autobahnen veröffentlicht. Dabei ging es besonders um die unbewirtschafteten Rastanlagen, von denen man deutschlandweit 50 bewertete. Um es kurz zu machen, das Ergebnis fiel deutlich schlechter aus als beim letzten Mal. Denn fast die Hälfte der Rastplätze musste mit mangelhaft oder sogar sehr mangelhaft bewertet werden. Und nur noch 18% der Rastplätze bekamen ein Gut. Keiner konnte mit sehr gut klassifiziert werden. Von den drei in Sachsen-Anhalt bewerteten Rastplätzen bekamen zwei ein Gut und der Rastplatz Wüstenforst an der A2 erhielt die Bewertung sehr mangelhaft. Von allem der Zustand der Toiletten sorgte für die niederschmetternden Ergebnisse. So fehlten bei vielen grundlegende Funktionen bei Seifenspendern, Handtrocknern oder Toilettenpapier und besonders die Sauberkeit ließ vielfach zu wünschen übrig. Auch der bauliche Zustand der barrierefreien Toiletten entsprach oft nicht den Erwartungen, womit sich die Sanitäranlagen als zentrale Schwachstelle unbewirtschafteter Rastplätze erwiesen. Was besonders ärgerlich ist, schließlich ist das der wichtigste Grund, warum man sie überhaupt anfährt. Zumindest funktionieren die Rastplätze als Parkplätze, wobei man Verbesserungsbedarf bei Stellplätzen für PKWs mit Anhängern monierte. Und keine der untersuchten Rastplätze bot eine Möglichkeit für Wohnmobile, Frischwasser zu tanken. Und damit ein herzliches Willkommen zum MDF1 Direktmagazin am Mittwoch. Zuständig für die Rastplätze an den Autobahnen sind die Niederlassungen der Autobahn GmbH. Keine einfache Aufgabe, vor allem wenn man bedenkt, dass viele der monierten Leistungen Opfer von Vandalismus wurden. Denn das konnte man an nahezu jeder Autobahnraststätte nachweisen. Die zu Ende gehende Legislatur veranlasste Energieminister Willingmann zu einer Bilanz der geleisteten Arbeit in den vergangenen 5 Jahren. Liegt doch in seinem Zuständigkeitsbereich die Aufgabe zum Ausbau der Energieinfrastruktur in Sachsen-Anhalt in einem global

0: aufgestellten Marktumfeld. Das hat sich in den letzten Jahren einschneidend verändert. Vor allem die kriegerischen Auseinandersetzungen der Russen in der Ukraine und die kriegerischen Auseinandersetzungen im Nahen Osten sorgten dafür, dass fossile Energieträger wie Erdöl und Erdgas sich nicht nur verteuerten, sondern auch verknappten. Vielleicht ein Ausblick auf Zeiten, wenn diese Rohstoffe wegen ihrer Endlichkeit einmal nicht mehr verfügbar sind? Das veranlasste die aktuelle Landesregierung, dem Trend der Zeit zu folgen und den Ausbau erneuerbarer Energien zu beschleunigen. Energien, die Willingmann gern als Heimatenergien bezeichnet.
1: Wir leben ja in einer etwas diffusen Krisenstimmung. Nicht allerorten wird gejammert und zu Recht auch beklagt, dass diese Situation angespannt ist. Aber wir wollen natürlich auch noch mal darüber reden, wo wir eigentlich hinwollen und was uns helfen kann, aus der Krise rauszukommen. Und ein Thema dabei ist ohne Frage die künftige Versorgung mit Energie und auch die Frage, wie künftig die energieintensiven Einrichtungen bei uns im Lande mit Strom oder mit einem Energieträger zu versorgen.
0: Es geht also darum, internationale Abhängigkeiten zu verringern, auch wenn sicher ist, dass ein Industrieland wie Deutschland auf lange Sicht nicht ohne Energieimporte auskommen wird. Und da kommt der Wasserstoff in den Blick, der als Energieträger der Zukunft gebraucht wird. Den kann man einerseits selbst herstellen, indem man Wasser auf elektrischen Wegen in seine Bestandteile Wasserstoff und Sauerstoff zerlegt, andererseits aber auch importieren aus Ländern des Südens, wo Solarenergie in großen Mengen vorhanden ist. Und da kommt dem Transport des Gases eine besondere Bedeutung zu.
1: Eine der wichtigsten Fragen für die Energieversorgung unserer hochenergieintensiven Industrie ist das sogenannte Wasserstoffkernnetz. Rund 9000 Kilometer Wasserstoffleitung, die es durch ganz Deutschland geben soll. 600 Kilometer davon bei uns in Sachsen-Anhalt. Wir waren die Ersten, die 25 Kilometer neu errichtet oder ertüchtigte Leitung zwischen Bad Lauchstädt und Leuna in Betrieb nehmen konnten. Das war im April 2025. Und Gascade hat im Dezember 2025 weitere 400 Kilometer ehemaliger Erdgasleitung auf H2-Transport umgestellt, also auf Wasserstoff. Es geht also an dieser Stelle voran.
0: Da würde sich Willingmann ein größeres Tempo wünschen, denn vor 5 Jahren war man wohl zu optimistisch, was den Fortgang der Wasserstoffsubstitution betraf. Sowohl bei der Herstellung des Gases als auch bei seinem Preis, der immer noch doppelt so hoch ist wie der des Wasserstoffs, den man aus Erdgas herstellt. Weshalb Willingmann politische Weichenstellungen besonders auf EU-Ebene fordert.
1: Die Unternehmen, die grünen Wasserstoff herstellen müssen, nachweisen, dass genau in der Stunde Ökostrom verbraucht wurde, in der auch der Wasserstoff erzeugt wurde. Das ist unproblematisch, wenn Sie nur Ökostrom nutzen, wird dann kritisch, wenn Sie es mixen. Das ist in der Praxis kaum machbar und wir hören von den Unternehmen, dass dieses Nachweisproblem ein extremes Hemmnis ist, um an grünen Wasserstoff und zwar an bezahlbaren grünen Wasserstoff zu kommen.
0: Dafür ist man beim Ausbau der Wind- und Solarkraft auf gutem Weg. Sachsen-Anhalt konnte seine Spitzenposition in Deutschland behaupten, allerdings weniger durch Neubau, sondern eher durch sogenanntes Repowering, wo alte Windräder durch neue mit mehr Leistung ersetzt werden.
1: Wir können insgesamt mit unserer Ausbausituation sehr zufrieden sein. Das muss noch mehr werden. Also ich sage es jetzt vor allen Dingen für Solar und Wind. Aber es wird ja auch mehr. Wir sehen es an den Genehmigungszahlen jetzt für das laufende Jahr und das, was in der näheren Zukunft geplant ist. Also an dieser Stelle sollte man einfach nicht nachlassen. Es ist gut, dass wir diesen Weg weiter beschreiten.
0: Auch auf dieser Medienkonferenz konnte man die Sorge bemerken, dass ein Regierungswechsel in Sachsen-Anhalt die Weiterentwicklung auf diesem Feld der Landespolitik beenden könnte. Weshalb Willingmann seiner Hoffnung Ausdruck verlieh, dass der Wähler diesen Weg zur Selbstversorgung als gute Alternative zu fossilen Energieträgern erkennt und nicht falsche Prioritäten setzt. Nicht ganz 23.000 Besucher konnte man zur diesjährigen Musical-Inszenierung von Rodgers und Hammersteins Oklahoma auf dem Domplatz begrüßen, womit auch in diesem Jahr diese Sommerinszenierung ausverkauft war. Im kommenden Jahr soll das Musical Wie im Himmel zur Aufführung kommen, das auf dem gleichnamigen schwedischen Film basiert, der 2004 im Kino zu sehen war. Vor der Premiere ist, startete man gleich mit dem Vorverkauf und schon jetzt sind 21% der Sitzplätze vergriffen.
2: Im März diesen Jahres ging das Heimatstipendium der Kultur

0: bis ins 19. Jahrhundert zurückgehen. Das heißt, sie beschäftigt sich natürlich nur mit einem speziellen Ausschnitt dieser Sammlungen. Und wir haben der Kunststiftung Sachsen-Anhalt vorgeschlagen, dass wir jemanden suchen für eine Gruppe von Gebetsteppichen aus dem 19. Jahrhundert aus der Türkei. Und die Künstlerin Valena Amon hat sich darauf eingelassen und hat ein Thema entwickelt, wie sie mit dieser Gruppe von Gebetsteppichen und mit verwandten Objekten aus der gleichen Sammlung sich beschäftigen möchte.
1: In diesem Rahmen untersucht und recherchiert die Künstlerin die verschiedenen Sammlungsstücke des Museums in ihrem Arbeitsraum, der ihr für den Zeitraum des Stipendiums zur Verfügung steht, und entwickelt mithilfe dieser Recherchen Ideen für eigene Arbeiten, die ebenfalls innerhalb dieser 12 Monate entstehen sollen und im Nachhinein gemeinsam mit den historischen Objekten im Museum ausgestellt werden. Ein erster Einblick in diese Arbeit wurde uns am Dienstagvormittag geboten. Zu erwarten sind zum Ende des Stipendiums originelle Werke aus der Keramik- und Fliesenkunst, sowie im textilen Bereich wie die knapp 20 Teppiche, aus denen sich die historische Sammlung zusammensetzt. Untersuchen möchte die Künstlerin in diesem Zusammenhang zum einen die floralen Muster, die in den Ausstellungsstücken zu finden sind.
2: Einerseits, was wir gerade so schauen, sind die ganzen Ornamente, die drauf sind und welche Pflanzen da vielleicht auch abgebildet sind oder ob die so abstrahiert sind, dass es eher so die Idee von Pflanzen ist, von bestimmten. Und andererseits schauen wir gerade auch nach so Fehlstellen oder Reparaturen, weil dadurch halt auch so ein bisschen geschaut werden kann, wie wurde das Objekt benutzt, wann wurde es repariert, welche Wertschätzung wurde dem auch entgegengebracht. Und mich interessiert formal auch so kleine Abweichungen im Muster. Also wir hatten jetzt verschiedene Teppiche gefunden, wo dann plötzlich so eine von den Blumen einfach so umgedreht war. In einem Muster, wo alles total in Reihe und Glied immer in die gleiche Richtung gezeigt hat.
1: Diesbezüglich befinden sich die Künstlerin und die Kunsthistorikerin des Museums, Sabine Ulrich, derzeit im Austausch mit ExpertInnen, die sich schon länger mit derartigen Teppichen und den darauf erkennbaren Anomalien auseinandersetzen. In der Hoffnung, vielleicht auch Beweise für mögliche Ursachen zu erkennen und nicht nur Spekulationen, wie es bisher der Fall war. Die Faszination mit den floralen Mustern hingegen rührt für Valena Amon daher, dass die Motive im Laufe der Geschichte in quasi allen Kulturen auffindbar sind, allerdings immer mit anderen Bedeutungen.
2: Da die Pflanzenwelt ja um uns rum ist und uns auch mit formt und wir hatten Kleidung, die aus Pflanzen besteht, wir essen Pflanzen, ist es sowieso, die ganze Pflanzenwelt ist stark verschränkt mit unserer Welt und genau wurde oft dann auch für Ornamente gebraucht.
1: Von dem geplanten Geflecht aus Sammlungsstücken und den neuen Arbeiten kann allerdings noch nicht allzu viel besichtigt werden, da man sich derzeit noch tief in der Recherchenphase befindet. Im Herbst 2027, nach Beendigung des 12-monatigen Stipendiums, wird die fertige Ausstellung dann jedoch für Museumsgänger geöffnet sein und die bisher verborgenen Schätze für die Besucher etwas sichtbarer und zugänglicher gestalten.
2: Das heißt, es werden wieder mal Objekte gezeigt, die halt ganz lange nicht zu sehen waren oder vielleicht noch nie zu sehen waren. Und ich hoffe natürlich, dass ich es schaffe, auch künstlerische Objekte zu schaffen, die irgendwie Bezug zu Menschen hier vor Ort auch aufnehmen und damit irgendwie resonieren und vielleicht auch so unsere Beziehung zur Pflanzenwelt auch, um das so ein bisschen in so einen zeitgenössischeren Kontext auch zu stellen.
3: Im Kampf gegen antibiotikaresistente Bakterien gelang Forschern der Uni Magdeburg ein Durchbruch. Das Team um Professor Dieter Schinzer stellte erstmals den Naturstoff Nerosorangizin auf künstlichem Wege her. Ein vielversprechender Kandidat für ein Reserveantibiotikum, mit dem man Resistenzen bekämpfen kann. Der Trick war dabei, das komplexe Molekül in mehreren Teilschritten zu synthetisieren. Normalerweise wird Nerosorangizin von Myxobakterien produziert, die sich damit gegen andere Mikroorganismen behaupten. Und man stellte fest, dass man besonders die Keime, die in Krankenhäusern für Probleme sorgen, damit bekämpfen kann. Durch die künstliche Herstellung des Wirkstoffs könnte man ein Mittel in großen Mengen herstellen, das hilft, Antibiotikaresistenzen zu überwinden. Allerdings ist es noch ein weiter Weg bis dahin. Mit der Synthese ist jedoch ein erster Schritt gelungen. 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
3: Willkommen zurück. Beeindruckende sportliche Leistungen und besonderes Engagement für den Breitensport sollen auch in diesem Jahr wieder ausgezeichnet werden. Dazu hat das zuständige Innenministerium 5 Kategorien vorgesehen, für die man immer noch Vorschläge einreichen kann, denn man verlängerte den Meldeschluss bis zum 24. Juli. Die Kategorien wären längste aktive Zeit, aktiv mit Handicap, für sich und andere aktiv, Nachwuchstalent und Mannschaft mit besonderer Courage. Die Sportlehrung wird dann am 1. Oktober sein. Bis dahin soll eine Jury über die eingereichten Vorschläge entscheiden. Wer noch einen Vorschlag einreichen will, der findet weitere Informationen und das Anmeldeformular unter der hier eingeblendeten QR-Codes.
4: Auch in diesem Jahr wird in Sachsen-Anhalt wieder der Aura Award an ein nachhaltiges und klimaschonendes Unternehmen vergeben. Im Zuge dessen traf man sich vergangenen Dienstag im Hauptsitz des Unternehmens Urban Engineering in Magdeburg. Dort überreichte Sachsen-Anhalts Umwelt- und Energieminister Armin Willingmann den Aura Award an Geschäftsführer Sebastian Meinecke. Mit der Auszeichnung würdigt das Ministerium innovative Projekte, die Nachhaltigkeit und wirtschaftlichen Erfolg miteinander verbinden. Genau dafür steht auch die sogenannte Smart Bike Factory von Urban. Das Unternehmen entwickelt und produziert schon seit bereits 8 Jahren hochwertige Fahrräder, deren markante Rahmen mithilfe von 3D-Druck entstehen. Anders als in der klassischen Fahrradindustrie fertigt Urban ausschließlich auf Bestellung. So werden Überproduktion, große Lagerbestände und unnötiger Materialverbrauch vermieden. Der Aura Award zeichnet genau diesen nachhaltigen Produktionsansatz aus, der moderne Fertigungstechnologien mit regionaler Wertschöpfung und einem sparsamen Umgang mit Ressourcen verbindet. Im Anschluss an die Übergabe des Preises wurde noch eine kurze Führung durch die Werkhallen angeboten. Dort wird deutlich, was die Produktion der Fahrräder so besonders macht. Herzstück ist der sogenannte Fairframe, ein Rahmen aus Stahl oder Titan, der im metallischen 3D-Druck entsteht. Dabei wird nur so viel Material eingesetzt, wie für Stabilität und Sicherheit tatsächlich benötigt wird. Gleichzeitig sorgt die eigens entwickelte Softride-Technologie durch gezielte Elastizität des Rahmens für zusätzlichen Fahrkomfort.
5: Wenn man bei uns sich für ein Rad, egal ob Bio oder E-Bike, dann entschieden hat, sind wir in 14 bis 21 Tagen voll entmontiert an der Haustür. Und das halt wirklich hoch individualisiert als Unikat und damit schlagen wir eigentlich den kompletten Markt.
4: Ein Großteil der Entwicklung, Produktionsplanung, Montage und Qualitätssicherung findet direkt in Magdeburg statt. Unterstützt wird Urban dabei von einem Netzwerk aus mehr als 20 Partnerunternehmen in Sachsen-Anhalt. Auch die modulare Bauweise trägt zur Nachhaltigkeit bei. Einzelne Komponenten können unkompliziert ausgetauscht oder repariert werden, wodurch die Fahrräder deutlich länger genutzt werden können. So verbindet das Unternehmen innovative Fertigung, kurze Lieferwege und ressourcenschonendes Produzieren und zeigt, wie die Fahrradproduktion der Zukunft schon heute in Magdeburg aussehen kann.
5: Das Stichwort ist tatsächlich Smart Bike Factory. Ja, im Kern der Sache ist es ja auch der Inhalt gewesen.

0: gewesen des Awards. Ja, das heißt, wir wollen hier Footprint aufbauen. Wir wollen uns in Bezug auf das Engineering, in Bezug auf die Wertschöpfung erweitern. Ja, wir haben jetzt sehr viele Hausaufgaben erledigt, auch in digitaler Hinsicht. Und wir laden mittlerweile ein. Das heißt, wir wollen natürlich die geopolitischen Anspannungen klären letztendlich, gerade in der Abhängigkeit ja, anderer Kontinente und Länder. So heißt es jetzt, dass wir uns hier aufladen, das heißt, weitere Marken einladen, hier mit Wert zu schöpfen. Und das wäre tatsächlich auch der Blick in die Zukunft, wodurch dann natürlich auch einhergehen neue Produkte mit aufgesattelt werden.
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2: Die MDF1 Wettervorhersage für den 15. und 16. Juli. Der Himmel bleibt auch in der Nacht zum Donnerstag nur sehr leicht bewölkt und meist ohne Niederschläge. Die Nachttemperaturen sinken auf 16 bis 14 Grad. Der Wind weht leicht aus nordöstlicher Richtung. Der Donnerstag beginnt mit einem fast wolkenlosen Himmel. Erst im Tagesverlauf ziehen einige Wolken auf. Es bleibt aber trocken. Die Tageshöchsttemperatur liegt bei 27 bis 29 Grad am Nachmittag. Der Wind weht leicht und geringböig aus östlichen Richtungen. Der UV-Index liegt beim hohen Wert 6. Die weiteren Aussichten bis zum Sonntag. Am Wochenende kommt Bewegung ins Wettergeschehen. Tiefdruckgebiete werden verstärkt Wolken heranbringen. Es wird Regen geben und die Temperaturen gehen zurück.
3: Puppenbau trifft digitale Technologien ist das Thema einer Ausstellung in der Villa P des Puppentheaters, die am Donnerstag eröffnet werden soll. Studenten der Hochschule Magdeburg-Stendal verknüpfen dabei unter der Anleitung von erfahrenen Puppenbauern Ingenieurwissenschaften mit Puppenbaukunst, wobei wohl einige steuerbare Robots entstanden. Die Ergebnisse der Seminararbeiten werden nun über die Semesterferien in der Villa P ausgestellt. Die Vernissage beginnt um 17 Uhr. Um 19:30 Uhr wird eine Fotoausstellung im Forum Gestaltung eröffnet. Hier zeigt das Haus der syrischen Kunst aus Bremen Fotos von Ayham Dib und Samer Koza, abseits der üblichen Nachrichtenbilder. Denn es geht um Menschen, Orte und Momente des Alltags, liebevoll betrachtet und mit großer künstlerischer Eigenständigkeit. Zur Vernissage sind Besucher herzlich willkommen. Zu einem neuen Direktmagazin sind Sie natürlich auch herzlich willkommen. Ein frisches gibt es auch am Donnerstag ab 18 Uhr für Magdeburg und danach für Halle. So wird es auch gleich. Ich hoffe, Sie sind dann wieder mit dabei. Bis dahin auf Wiederfernsehen und bleiben Sie gesund.

0: Im Prinzip machen wir die Reise, die mein Sohn gemacht hat. Er ist von La Rochelle aus losgefahren mit dem Rad bis in die Türkei.
1: Mir tut der Hintern weh!
0: Wir fahren die Route für Juri, um ihn am Leben zu erhalten.
2: Oh. Du kannst doch nicht jetzt schon eine Pause machen, was soll das?
3: Ich kann nicht mehr.
4: Zum ersten Mal mache ich etwas nur für einen Freund.
0: Lauf weiter!
1: Da kommst du nie durch!
4: Zugleich weiß ich nicht, wozu das gut ist. Was will man mit einem Freund in diesem Zustand?
5: Hallo.
0: Matthias.
5: Hallo. Adriana, I don't want any crumbs on my sofa.
6: Ich will keine Krümel auf meinem Koffer.
5: Otherwise, penalty.
6: Sonst Strafstoß.
4: Es ist kein trauriger Weg. Es ist eine Ode an das Leben. So wie du rede ich jeden Tag mit Juri. Sieh nur, deinen alten Vater und seinen Kumpel. Es ist hart, dass du uns so eine Lektion erteilt hast, aber es ist okay.
1: Juri!
4: Es ist eine Lektion.
1: Philipp, warte auf mich!
4: Lass uns einfach fröhlich sein.
0: Du sagst es.
4: Wenn wir die Wahl haben,
0: lass uns fröhlich sein.
1: Hey!
2: Ja, wir sind hier!
1: Verdammt, wir haben es geschafft!
7: Wer sind wir? Sind wir eine Nadelspitze in einer riesigen Welt, die über unseren Verstand geht? Blinzelt ihr mir zu? Was ist das größte Problem der Menschheit heute? Ehrlich, du machst dich lächerlich. Ich habe eine neue Theorie zu den variablen Sternen.
8: Wir haben beide ein Hobby. Ich die Poesie und du die Astrologie.
7: Astronomie.
8: Ja, Astronomie, Verzeihung.
7: Ich will mich bewerben in Cambridge.
9: Kommt absolut nicht in Frage. Du wirst heiraten und Ehefrau sein.
10: Was machen Sie hier oben?
7: Ich bin völlig gegen meinen Willen hier.
10: Sie sind eine Geisel.
7: Fremden Kerlen auf Dächern vertraue ich nicht.
10: Eine Frau, die weiß, was sie will.
7: Ich will ein Labor.
11: Das ist leicht. Studiere hier.
10: Warten Sie.
7: Was tun Sie hier?
8: Ich arbeite hier.
9: Denkst du denn, ein Mann will eine Frau heiraten, die arbeitet?
11: Niemand will Frauen in der Wissenschaft.
12: Sie verschwenden gerade unsere Zeit.
7: Ihr steckt fest im letzten Jahrhundert, Jungs. Geben Sie mir eine Chance.
10: Du bist so beschäftigt mit den Sternen, dass du nicht siehst, was genau vor dir ist. Es ist so abwegig für Sie, sich vorzustellen, dass ein Mann den Erfolg einer Frau unterstützen will.

0: Eines Tages wird das alles hier verschwunden sein. All diese Mauern und Vorurteile und Dogmen. Frauen, komm nach Cambridge.
1: Ich bin Lea. Ich heiße 16. Oh Gott.
2: Lea ist übrigens seit heute Kandidatin in der Castingshow.
3: Aha.
4: Hallo Lea, du bist bei den Open Auditions 2026, liebe Lea.
3: Aber ich hab den Scheiß doch nicht unterschrieben.
2: Aber ich hab's unterschrieben.
5: Was macht dich aus? Wie würde dich deine Mutter beschreiben?
1: Das willst du nicht wissen.
5: Warum?
2: Lea, komm.
6: Warum fragt mich eigentlich keiner, was das Besondere an mir ist, ha?
7: Ja, weil du uns gleich erzählen musst.
6: Stimmt.
7: Und?
8: Wir könnten natürlich auch ein bisschen Richtung Familie gehen.
7: Klar, frühstücken tun wir und wir können alle reiten.
1: Mhm. Na, also eigentlich ist es so, dass meine Mutter von einem anderen Typen schwanger ist. Wir beide wohnen in der Pension von meinen Großeltern, die bald pleite ist. Und reiten tue ich seit 2 Jahren nicht mehr. Komm, komm,
9: komm, komm, komm her. Was findest du eigentlich so schlimm an der Show?
3: Das ist doch jetzt auch egal.
1: Ja, fass mich an, dann kannst du kneifen.
10: Sie will ja auch gar nicht von mir gemocht werden. Wirklich nicht.
2: Es wird bestimmt ein besseres Kind.
1: Wo kommst du her?
11: Aus Kreiz. Bei Gera.
9: Wo ist Gera?
6: Die schämt sich.
1: Nein, das tue ich nicht.
2: Doch, tust du.
1: Ich will nicht, dass du hier bist.
2: Warum?
1: Geh bitte.
2: Warum? Warum eigentlich?
1: Ich schäme. Mich.
7: Du hast auch keinen Bock auf deine Tochter.
3: Du bist
7: deswegen
3: so
7: weiß
3: tief.
7: Ich, dass sie doch mitkommen können.
1: Ja, ja. Was denn? Das interessiert mich. Wir haben gefragt, was das Besondere an mir ist.
3: Und?
1: Ja, keine Ahnung.
9: So schneiden die eh weg.
12: Guten Morgen.
13: Guten Morgen.
12: Guten Morgen. Sie sind
14: die neue Lehrerin für Literatur.
13: Und Sie müssen
14: der neue Direktor. Ja. Alles in Ordnung?
13: Ja, machen Sie sich gar
12: Dass wir in derselben Schule arbeiten, ist doch ein Riesendesaster, findest du nicht?
13: Machen wir das mit der psychologischen Beratungsstelle oder nicht? Wenn Sie diesen Schülerinnen nicht zuhören, dann besetzen Sie die Schule.
12: Professorin, ist Ihnen bekannt, wie oft die Schule besetzt wurde, seit ich hier Direktor bin? 0 Mal.
15: Guten Morgen, Herr Direktor. Ich glaube, Sie sind zu spät.
16: Ich hatte dich fast.
17: Es ist wichtig, dass du dich fragst, wer ist dieser Typ?
12: Ein bisschen feministisch.
13: Er hat sogar noch nie von Pearl Jam gehört.
12: Ich verstehe, eine von denen, die sich nicht rasiert.
13: Es muss doch etwas geben, was dir an ihm gefällt. Ich sehe keine Ambition darin, mir Fußball anzusehen, Bier zu trinken und zu rülpsen.
12: Wir sind zu verschieden.
13: Das ist die typische Argumentation eines unbewussten Chauvinisten.
18: Du hast gesagt, du wärst steril.
12: Ich bin steril.
18: Und wie bin ich dann schwanger geworden? Etwa durch den Heiligen Geist?
19: Man muss über Beziehungen zwischen Menschen unterschiedlichen Geschlechts sprechen können. Über die Bedeutung von Konsens.
12: Du wolltest doch ein Kind.
13: Ja, das wollte ich. Aber nicht mit dir.
12: Ihr beide werdet nächstes Jahr heiraten, oder etwa nicht? Es gibt aber Regeln. Die Schule ist keine partizipative Demokratie.
13: Im Gegensatz zu dir sehe ich den pädagogischen Wert beim Padelspiel nicht. Naja, wie auch immer. Ich will nicht, dass du es großziehst.
12: Das hast du von Anfang an entschieden.
13: Nein, das ist nicht wahr.
12: Doch.
13: Nein.
20: Ich denke, Erwachsene brauchen auch Gefühlserziehung.
12: Ich habe ein halbes Jahrhundert falscher Ideen und falscher Denkweisen erlebt. Das einzig Gute, was ich getan habe, ist, dass ich euch in die Augen geschaut habe.

0: Passend zur Ferienzeit hat der ADAC einen Test zu den Rastplätzen auf deutschen Autobahnen veröffentlicht. Dabei ging es besonders um die unbewirtschafteten Rastanlagen, von denen man deutschlandweit 50 bewertete. Um es kurz zu machen, das Ergebnis fiel deutlich schlechter aus als beim letzten Mal. Denn fast die Hälfte der Rastplätze musste mit mangelhaft oder sogar sehr mangelhaft bewertet werden. Und nur noch 18% der Rastplätze bekamen ein Gut. Keiner konnte mit sehr gut klassifiziert werden. Von den drei in Sachsen-Anhalt bewerteten Rastplätzen bekamen zwei ein Gut und der Rastplatz Wüstenforst an der A2 erhielt die Bewertung sehr mangelhaft. Von allem der Zustand der Toiletten sorgte für die niederschmetternden Ergebnisse. So fehlten bei vielen grundlegende Funktionen bei Seifenspendern, Handtrocknern oder Toilettenpapieren. Besonders die Sauberkeit ließ vielfach zu wünschen übrig. Auch der bauliche Zustand der barrierefreien Toiletten entsprach oft nicht den Erwartungen, womit sich die Sanitäranlagen als zentrale Schwachstelle unbewirtschafteter Rastplätze erwiesen. Was besonders ärgerlich ist, schließlich ist das der wichtigste Grund, warum man sie überhaupt anfährt. Zumindest funktionieren die Rastplätze als Parkplätze, wobei man Verbesserungsbedarf bei Stellplätzen für PKWs mit Anhängern monierte. Und keine der untersuchten Rastplätze bot eine Möglichkeit für Wohnmobile, Frischwasser zu tanken. Und damit ein herzliches Willkommen zum MDF1 Direktmagazin am Mittwoch. Zuständig für die Rastplätze an den Autobahnen sind die Niederlassungen der Autobahn GmbH. Keine einfache Aufgabe, vor allem wenn man bedenkt, dass viele der monierten Leistungen Opfer von Vandalismus wurden. Denn das konnte man an nahezu jeder Autobahnraststätte nachweisen. Die zu Ende gehende Legislatur veranlasste Energieminister Willingmann zu einer Bilanz der geleisteten Arbeit in den vergangenen 5 Jahren. Liegt doch in seinem Zuständigkeitsbereich die Aufgabe zum Ausbau der Energieinfrastruktur in Sachsen-Anhalt in einem global aufgestellten Marktumfeld. Das hat sich in den letzten Jahren einschneidend verändert. Vor allem die kriegerischen Auseinandersetzungen der Russen in der Ukraine und die kriegerischen Auseinandersetzungen im Nahen Osten sorgten dafür, dass fossile Energieträger wie Erdöl und Erdgas sich nicht nur verteuerten, sondern auch verknappten. Vielleicht ein Ausblick auf Zeiten, wenn diese Rohstoffe wegen ihrer Endlichkeit einmal nicht mehr verfügbar sind? Das veranlasste die aktuelle Landesregierung, dem Trend der Zeit zu folgen und den Ausbau erneuerbarer Energien zu beschleunigen. Energien, die Willingmann gern als Heimatenergien bezeichnet.
1: Wir leben ja in einer etwas diffusen Krisenstimmung. Nicht allerorten wird gejammert und zu Recht auch beklagt, dass diese Situation angespannt ist. Aber wir wollen natürlich auch noch mal darüber reden, wo wir eigentlich hinwollen und was uns helfen kann, aus der Krise rauszukommen. Und ein Thema dabei ist ohne Frage die künftige Versorgung mit Energie und auch die Frage, wie künftig die energieintensiven Einrichtungen bei uns im Lande mit Strom oder mit einem Energieträger zu versorgen.
0: Es geht also darum, internationale Abhängigkeiten zu verringern, auch wenn sicher ist, dass ein Industrieland wie Deutschland auf lange Sicht nicht ohne Energieimporte auskommen wird. Und da kommt der Wasserstoff in den Blick, der als Energieträger der Zukunft gebraucht wird. Den kann man einerseits selbst herstellen, indem man Wasser auf elektrischen Wegen in seine Bestandteile Wasserstoff und Sauerstoff zerlegt, andererseits aber auch importieren aus Ländern des Südens, wo Solarenergie in großen Mengen vorhanden ist. Und da kommt dem Transport des Gases eine besondere Bedeutung zu.
1: Eine der wichtigsten Fragen für die Energieversorgung unserer hochenergieintensiven Industrie ist das sogenannte Wasserstoffkernnetz. Rund 9000 Kilometer Wasserstoffleitung, die es durch ganz Deutschland geben soll. 600 Kilometer davon bei uns in Sachsen-Anhalt. Wir waren die Ersten, die 25 Kilometer neu errichtet oder ertüchtigte Leitung zwischen Bad Lauchstädt und Leuna in Betrieb nehmen konnten. Das war im April 2025 und Gascade hat im Dezember 2025 weitere 400 Kilometer ehemaliger Erdgasleitung auf H2-Transport umgestellt, also auf Wasserstoff. Es geht also an dieser Stelle voran.
0: Da würde sich Willingmann ein größeres Tempo wünschen, denn vor 5 Jahren war man wohl zu optimistisch, was den Fortgang der Wasserstoffsubstitution betraf. Sowohl bei der Herstellung des Gases als auch bei seinem Preis, der immer noch doppelt so hoch ist wie der des Wasserstoffs, den man aus Erdgas herstellt. Weshalb Willingmann politische Weichenstellungen besonders auf EU-Ebene fordert.
2: Die Unternehmen, die Wasserstoff, grünen Wasserstoff herstellen, müssen nachweisen, dass genau in der Stunde Ökostrom verbraucht wurde, in der auch der Wasserstoff erzeugt wurde. Das ist unproblematisch, wenn Sie nur Ökostrom nutzen, wird dann kritisch, wenn Sie es mixen. Das ist in der Praxis kaum machbar und wir hören von den Unternehmen, dass dieses Nachweisproblem ein extremes Hemmnis ist, um an grünen Wasserstoff, und zwar an bezahlbaren grünen Wasserstoff, zu kommen.
0: Dafür ist man beim Ausbau der Wind- und Solarkraft auf gutem Weg. Sachsen-Anhalt konnte seine Spitzenposition in Deutschland behaupten, allerdings weniger durch Neubau, sondern eher durch sogenanntes Repowering, wo alte Windräder durch neue mit mehr Leistung ersetzt werden.
2: Wir können insgesamt mit unserer Ausbausituation sehr zufrieden sein. Das muss noch mehr werden, also ich sage es jetzt vor allen Dingen für Solar und Wind. Aber es wird ja auch mehr. Wir sehen es an den Genehmigungszahlen jetzt für das laufende Jahr und das, was in der näheren Zukunft geplant ist. Also an dieser Stelle sollte man einfach nicht nachlassen. Es ist gut, dass wir diesen Weg weiter beschreiten.
0: Auch auf dieser Medienkonferenz konnte man die Sorge bemerken, dass ein Regierungswechsel in Sachsen-Anhalt die Weiterentwicklung auf diesem Feld der Landespolitik beenden könnte. Weshalb Willingmann seiner Hoffnung Ausdruck verlieh, dass der Wähler diesen Weg zur Selbstversorgung als gute Alternative zu fossilen Energieträgern erkennt und nicht falsche Prioritäten setzt. Heutzutage kann man viele Dinge im Internet erfahren oder über das Internet erledigen. Allerdings gibt es genug Menschen, die sich mit der digitalen Welt schwer tun. Denen kann geholfen werden, allerdings auch nur über das Internet. Das allerdings sehr niedrigschwellig. Denn das Netzwerk Digitale Grundbildung Halle hat unter www.digitale-grundbildung-halle.de eine zentrale Informationsplattform freigeschaltet, auf der digitale Bildungs- und Lernangebote gebündelt werden. Da sich diese Internetseite ausdrücklich an Menschen mit wenigen Vorkenntnissen wendet, sind die Angebote barrierearm, wohnortnah und darauf ausgerichtet, die digitale Selbstständigkeit zu fördern. So gibt es Einsteigerkurse fürs Handy oder den PC, offene Sprechstunden und Workshops. Man findet dort aber auch Angebote zu Alltag und Beruf, wie digitale Bewerbungen oder Online-Formulare. Federführend bei diesem Projekt ist das Smart City Team der Stadtverwaltung Halle, das beispielsweise von der Volkshochschule, der Stadtbibliothek oder dem Jobcenter dabei unterstützt wird.
3: Im März diesen Jahres ging das Heimatstipendium der Kulturstiftung Sachsen-Anhalt in die inzwischen dritte Runde. Auch in diesem Jahr sollte eine Gruppe KünstlerInnen für ein gemeinsames Kunstprojekt mit einem Museum des Landes geehrt werden. Sechs kreative Sachsen-Anhalter waren es schließlich, die sich inmitten der 63 Bewerber durchsetzten und durch ihr Schaffen in allen möglichen Teilbereichen der Kunst und Kultur überzeugen konnten. Valena Amon aus Magdeburg ist eine der sechs Finalisten. Für ihr 12-monatiges Stipendium, das sich mit den sogenannten verborgenen Schätzen der Kunst und Kultur auseinandersetzt, arbeitet sie zusammen mit dem Kulturhistorischen Museum der Landeshauptstadt.
4: Wir sind ein großes Haus und haben Sammlungen, die zum Teil bis ins 19. Jahrhundert zurückgehen. Das heißt, sie beschäftigt sich natürlich nur mit einem speziellen Ausschnitt dieser Sammlungen. Und wir haben der Kunststiftung Sachsen-Anhalt vorgeschlagen, dass wir jemanden suchen für eine Gruppe von Gebetsteppichen aus dem 19. Jahrhundert aus der Türkei. Und die Künstlerin Valena Amon hat sich darauf eingelassen und hat ein Thema entwickelt, wie sie mit dieser Gruppe von Gebetsteppichen und mit verwandten Objekten aus der gleichen Sammlung sich beschäftigen möchte.
3: In diesem Rahmen untersucht und recherchiert die Künstlerin die verschiedenen Sammlungsstücke des Museums in ihrem Arbeitsraum, der ihr für den Zeitraum des Stipendiums zur Verfügung steht, und entwickelt mithilfe dieser Recherchen Ideen für eigene Arbeiten, die ebenfalls innerhalb dieser 12 Monate entstehen sollen und im Nachhinein gemeinsam mit den historischen Objekten im Museum ausgestellt werden. Ein erster Einblick in diese Arbeit wurde uns am Dienstagvormittag geboten. Zu erwarten sind zum Ende des Stipendiums originelle Werke aus der Keramik- und Fliesenkunst, sowie im textilen Bereich wie die knapp 20 Teppiche, aus denen sich die historische Sammlung zusammensetzt. Untersuchen möchte die Künstlerin in diesem Zusammenhang zum einen die floralen Muster, die in den Ausstellungsstücken zu finden sind.
5: Einerseits, was wir gerade so schauen, sind die ganzen Ornamente, die drauf sind und welche Pflanzen da vielleicht auch abgebildet sind oder ob die so abstrahiert sind, dass es eher so die Idee von Pflanzen ist, von bestimmten. Und andererseits schauen wir gerade auch nach so Fehlstellen oder Reparaturen, weil dadurch halt auch so ein bisschen geschaut werden kann, wie wurde das Objekt benutzt, wann wurde es repariert, welche Wertschätzung wurde dem auch entgegengebracht. Und mich interessiert formal auch so kleine Abweichungen im Muster. Also wir hatten jetzt verschiedene Teppiche gefunden, wo dann plötzlich so eine von den Blumen einfach so umgedreht war. In einem Muster, wo alles total in Reihe und Glied immer in die gleiche Richtung gezeigt hat.
3: Diesbezüglich befinden sich die Künstlerin und die Kunsthistorikerin des Museums, Sabine Ulrich, derzeit im Austausch mit ExpertInnen, die sich schon länger mit derartigen Teppichen und den darauf erkennbaren Anomalien auseinandersetzen. In der Hoffnung, vielleicht auch Beweise für mögliche Ursachen zu erkennen und nicht nur Spekulationen, wie es bisher der Fall war. Die Faszination mit den floralen Mustern hingegen rührt für Valena Amon daher, dass die Motive im Laufe der Geschichte in quasi allen Kulturen auffindbar sind, allerdings immer mit anderen Bedeutungen.
5: Da die Pflanzenwelt ja um uns rum ist und uns auch mit formt und wir hatten Kleidung, die aus Pflanzen besteht, wir essen Pflanzen, ist es sowieso, die ganze Pflanzenwelt ist stark verschränkt mit unserer Welt und genau wurde oft dann auch für Ornamente gebraucht.
3: Von dem geplanten Geflecht aus Sammlungsstücken und den neuen Arbeiten kann allerdings noch nicht allzu viel besichtigt werden, da man sich derzeit noch tief in der Recherchenphase befindet. Im Herbst 2027, nach Beendigung des 12-monatigen Stipendiums, wird die fertige Ausstellung dann jedoch für Museumsgänger geöffnet sein und die bisher verborgenen Schätze für die Besucher etwas sichtbarer und zugänglicher gestalten.
5: Das heißt, es werden wieder mal Objekte gezeigt, die halt ganz lange nicht zu sehen waren oder vielleicht noch nie zu sehen waren. Und ich hoffe natürlich, dass ich es schaffe, auch künstlerische Objekte zu schaffen, die irgendwie Bezug zu Menschen hier vor Ort auch aufnehmen und damit irgendwie resonieren und vielleicht auch so unsere Beziehung zur Pflanzenwelt auch, um das so ein bisschen in so einen zeitgenössischeren Kontext auch zu stellen.
0: Die Sperrung der Albert-Einstein-Straße an der Einmündung am Bruchsee wegen notwendiger Fahrbahnsanierungsarbeiten hat Auswirkungen auf die Linienführung der Buslinien 21, 34 und 36. So werden während der Bauarbeiten die Haltestellen am Bruchsee, Albert-Einstein-Straße und Hallorenstraße durch die 34 und 36 nicht bedient. Und die 34 wird nicht an der Haltestelle Zentrum Neustadt halten. Stattdessen gibt es Umleitungen für die Linien, deren Verlauf man im Verkehrsmelder der HAVAG erfahren kann. Oder man bekommt sie bequem aufs Handy über die MoveMix-App. Die Bauarbeiten und die damit verbundenen Einschränkungen beginnen am Montag und sollen am 31. Juli abgeschlossen sein. 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
3: Willkommen zurück. Beeindruckende sportliche Leistungen und besonderes Engagement für den Breitensport sollen auch in diesem Jahr wieder ausgezeichnet werden. Dazu hat das zuständige Innenministerium 5 Kategorien vorgesehen, für die man immer noch Vorschläge einreichen kann, denn man verlängerte den Meldeschluss bis zum 24. Juli. Die Kategorien wären längst aktive Zeit, aktiv mit Handicap, für sich und andere aktiv, Nachwuchstalent und Mannschaft mit besonderer Courage. Die Sportlerehrung wird dann am 1. Oktober sein. Bis dahin soll eine Jury über die eingereichten Vorschläge entscheiden. Wer noch einen Vorschlag einreichen will, der findet weitere Informationen und das Anmeldeformular unter der hier eingeblendeten QR-Codes.
4: Auch in diesem Jahr wird in Sachsen-Anhalt wieder der Aura Award an ein nachhaltiges und klimaschonendes Unternehmen vergeben. Im Zuge dessen traf man sich vergangenen Dienstag im Hauptsitz des Unternehmens Urban Engineering in Magdeburg. Dort überreichte Sachsen-Anhalts Umwelt- und Energieminister Armin Willingmann den Aura Award an Geschäftsführer Sebastian Meinecke. Mit der Auszeichnung würdigt das Ministerium innovative Projekte, die Nachhaltigkeit und wirtschaftlichen Erfolg miteinander verbinden. Genau dafür steht auch die sogenannte Smart Bike Factory von Urban. Das Unternehmen entwickelt und produziert schon seit bereits 8 Jahren hochwertige Fahrräder, deren markante Rahmen mithilfe von 3D-Druck entstehen. Anders als in der klassischen Fahrradindustrie fertigt Urban ausschließlich auf Bestellung. So werden Überproduktion, große Lagerbestände und unnötiger Materialverbrauch vermieden. Der Aura Award zeichnet genau diesen nachhaltigen Produktionsansatz aus, der moderne Fertigungstechnologien mit regionaler Wertschöpfung und einem sparsamen Umgang mit Ressourcen verbindet. Im Anschluss an die Übergabe des Preises wurde noch eine kurze Führung durch die Werkhallen angeboten. Dort wird deutlich, was die Produktion der Fahrräder so besonders macht. Herzstück ist der sogenannte Fairframe, ein Rahmen aus Stahl oder Titan, der im metallischen 3D-Druck entsteht. Dabei wird nur so viel Material eingesetzt, wie für Stabilität und Sicherheit tatsächlich benötigt wird. Gleichzeitig sorgt die eigens entwickelte Soft-Ride-Technologie durch gezielte Elastizität des Rahmens für zusätzlichen Fahrkomfort.
5: Wenn man bei uns sich für ein Rad, egal ob Bio oder E-Bike, dann entschieden hat, sind wir in 14 bis 21 Tagen voll entmontiert an der Haustür. Und das halt wirklich hoch individualisiert als Unikat und damit schlagen wir eigentlich den kompletten Markt.
4: Ein Großteil der Entwicklung, Produktionsplanung, Montage und Qualitätssicherung findet direkt in Magdeburg statt. Unterstützt wird Urban dabei von einem Netzwerk aus mehr als 20 Partnerunternehmen in Sachsen-Anhalt. Auch die modulare Bauweise trägt zur Nachhaltigkeit bei. Einzelne Komponenten können unkompliziert

0: ausgetauscht oder repariert werden, wodurch die Fahrräder deutlich länger genutzt werden können. So verbindet das Unternehmen innovative Fertigung, kurze Lieferwege und ressourcenschonendes Produzieren und zeigt, wie die Fahrradproduktion der Zukunft schon heute in Magdeburg aussehen kann.
1: Das Stichwort ist tatsächlich Smart Bike Factory. Ja, im Kern der Sache ist es ja auch der Inhalt gewesen des Awards. Ja, das heißt, wir wollen hier Footprint aufbauen. Wir wollen uns in Bezug auf das Engineering, in Bezug auf die Wertschöpfung erweitern. Ja, wir haben jetzt sehr viele Hausaufgaben erledigt, auch in digitaler Hinsicht. Und wir laden mittlerweile ein. Das heißt, wir wollen natürlich die geopolitischen Anspannungen klären letztendlich, gerade in der Abhängigkeit anderer Kontinente und Länder. So heißt es jetzt, dass wir uns hier aufladen, das heißt, weitere Marken einladen, hier mit Wert zu schöpfen. Und das wäre tatsächlich auch der Blick in die Zukunft, wodurch dann natürlich auch einhergehend neue Produkte mit aufgesattelt werden.
2: Die MDF1 Wettervorhersage für den 15. und 16. Juli. Der Himmel bleibt auch in der Nacht zum Donnerstag nur sehr leicht bewölkt und meist ohne Niederschläge. Die Nachttemperaturen sinken auf 16 bis 14 Grad. Der Wind weht leicht aus nordöstlicher Richtung. Der Donnerstag beginnt mit einem fast wolkenlosen Himmel. Erst im Tagesverlauf ziehen einige Wolken auf. Es bleibt aber trocken. Die Tageshöchsttemperatur liegt bei 27 bis 29 Grad am Nachmittag. Der Wind weht leicht und geringböig aus östlichen Richtungen. Der UV-Index liegt beim hohen Wert 6. Die weiteren Aussichten bis zum Sonntag. Am Wochenende kommt Bewegung ins Wettergeschehen. Tiefdruckgebiete werden verstärkt Wolken heranbringen. Es wird Regen geben und die Temperaturen gehen zurück.
3: Am kommenden Mittwoch beginnt die Sommertheatersaison auf der Oberburg Giebichenstein. In diesem Jahr steht das Konsortium Luft und Tiefe auf der Bühne, die zu 10 Vorstellungen des Programms Trickster Trickster einladen. Im Untertitel geht es um die Lust am Chaos, wobei das Konsortium Luft und Tiefe für innovatives Theater unter freiem Himmel steht. Die Premiere ist am 23. Juli. Es wird immer um 20 Uhr beginnen und ab sofort können Karten im Vorverkauf erworben werden. Neben dem Verkauf an allen bekannten Vorverkaufsstellen kann man auch über das Internet unter www.schaustelle-halle.de Tickets reservieren. Für ein neues Direktmagazin müssten Sie sich dann schon mal den Donnerstag ab 18.30 Uhr reservieren. Dann gibt es eine neue Ausgabe für Halle und danach für Magdeburg, so wird es auch gleich. Ich hoffe, Sie sind dann wieder mit dabei. Bis dahin, auf Wiedersehen und bleiben Sie gesund.

0: Im Prinzip machen wir die Reise, die mein Sohn gemacht hat. Er ist von La Rochelle aus losgefahren mit dem Rad bis in die Türkei.
1: Mir tut der Hintern weh!
0: Wir fahren die Route für Juri, um ihn am Leben zu erhalten.
2: Oh. Du kannst doch nicht jetzt schon eine Pause machen, was soll das?
3: Ich kann nicht mehr.
4: Zum ersten Mal mache ich etwas nur für einen Freund.
2: Lauf weiter!
1: Da kommst du nie durch!
4: Zugleich weiß ich nicht, wozu das gut ist. Was will man mit einem Freund in diesem Zustand?
5: Hallo.
0: Matthias.
5: Hallo. Adriana, I don't want any crumbs on my sofa.
6: Ich will keine Krümel auf meinem Koffer.
5: Otherwise, penalty.
6: Sonst Strafstoß.
4: Es ist kein trauriger Weg. Es ist eine Ode an das Leben. So wie du rede ich jeden Tag mit Juri. Sieh nur, deinen alten Vater und seinen Kumpel. Es ist hart, dass du uns so eine Lektion erteilt hast, aber es ist okay.
1: Juri!
4: Es ist eine Lektion.
1: Philipp, warte auf dich!
4: Lass uns einfach fröhlich sein.
0: Du sagst es.
4: Wenn wir die Wahl haben,
0: lass uns fröhlich sein.
1: Hey!
2: Ja, wir sind hier!
1: Verdammt, wir haben es geschafft!
7: Wer sind wir? Sind wir eine Nadelspitze in einer riesigen Welt, die über unseren Verstand geht?

0: tänzelt ihr mir zu.
1: Was ist das größte Problem der Menschheit heute?
0: Ehrlich, du machst dich lächerlich.
1: Ich habe eine neue Theorie zu den variablen Sternen.
2: Wir haben beide ein Hobby. Ich die Poesie und du die Astrologie.
1: Astronomie.
2: Ja, Astronomie, Verzeihung.
1: Ich will mich bewerben in Cambridge.
3: Kommt absolut nicht in Frage. Du wirst heiraten und Ehefrau sein.
4: Was machen Sie hier oben?
1: Ich bin völlig gegen meinen Willen hier.
4: Sie sind eine Geisel.
1: Fremden Kerlen auf Dächern vertraue ich nicht.
4: Eine Frau, die weiß, was sie will.
0: Ich will ein Labor.
5: Das ist leicht. Studiere hier.
2: Warten Sie.
1: Was tun Sie hier?
2: Ich arbeite hier.
3: Denkst du denn, ein Mann will eine Frau heiraten, die arbeitet?
6: Niemand will Frauen in der Wissenschaft.
7: Und Sie verschwenden gerade unsere Zeit.
0: Ihr steckt fest im letzten Jahrhundert, Jungs. Geben Sie mir eine Chance.
8: Du bist so beschäftigt mit den Sternen, dass du nicht siehst, was genau vor dir ist.
9: Ist es so abwegig für Sie, sich vorzustellen, dass ein Mann den Erfolg einer Frau unterstützen will?

0: Eines Tages wird das alles hier verschwunden sein. All diese Mauern und Vorurteile und Dogmen. Frauen, komm nach Cambridge.
1: Ich bin Lea. Ich bin 16. Oh Gott.
2: Lea ist übrigens seit heute Kandidatin in einer Castingshow.
3: Aha.
4: Hallo Lea, du bist bei den Open Auditions 2026, liebe Lea.
3: Aber ich habe den Scheiß doch nicht unterschrieben.
2: Aber ich hab's unterschrieben.
5: Was macht dich aus? Wie würde dich deine Mutter beschreiben?
1: Das willst du nicht wissen.
5: Warum?
2: Lea, komm.
6: Warum fragt mich eigentlich keiner, was das Besondere an mir ist, ha?
5: Ja, weil du es uns gleich erzählen wirst.
6: Stimmt.
5: Und?
7: Wir könnten natürlich auch ein bisschen Richtung Familie gehen.
5: Klar, frühstücken tun wir und wir können alle reiten.
1: Mhm. Na, also eigentlich ist es so, dass meine Mutter von einem anderen Typen schwanger ist. Wir beide wohnen in der Pension von meinen Großeltern, die bald pleite ist. Und reiten tue ich seit 2 Jahren nicht mehr.
8: Was findest du eigentlich so schlimm an der Show?
3: Das ist doch jetzt auch egal.
1: Ja, fass mich an, dann kannst du kneifen.
9: Sie will ja auch gar nicht von mir gemocht werden. Wirklich nicht.
2: Es wird bestimmt ein besseres Kind.
1: Wo kommst du her? Aus Greiz. Bei Gera.
2: Wo ist Gera?
6: Sie schämt sich.
1: Nein, das tue ich nicht.
6: Doch, tust du.
1: Ich will nicht, dass du hier bist.
2: Warum?
1: Geh bitte.
2: Warum? Warum eigentlich?
1: Ich schäme mich.
5: Du hast auch keinen Bock auf deine Tochter.
1: Du bist deswegen so fies.
5: Ich hätte auch mitkommen können.
1: Mama, was denn? Das interessiert mich.

0: Wir haben gefragt, was das Besondere an mir ist.
1: Und?
0: Ja, keine Ahnung.
2: Sie schneiden die Ehe weg.
3: Guten Morgen.
4: Guten Morgen.
3: Guten Morgen. Sie sind
5: die neue Lehrerin für Literatur.
4: Und Sie müssen der...
5: Der neue Direktor. Ja. Alles in Ordnung?
4: Sehr. Ja, machen Sie sich gerne.
3: Dass wir in derselben Schule arbeiten, ist doch ein Riesendesaster, findest du nicht?
4: Machen wir das mit der psychologischen Beratungsstelle oder nicht? Wenn Sie diesen Schülerinnen nicht zuhören, dann besetzen Sie die Schule.
3: Professorin, ist Ihnen bekannt, wie oft die Schule besetzt wurde, seit ich ihr Direktor bin? Nullmal.
6: Guten Morgen, Herr Direktor. Ich glaube, Sie sind zu spät.
7: Schnell, euch alle!
8: Ich hatte dich fast!
5: Es ist wichtig, dass du dich fragst, wer ist dieser Typ?
3: Bisschen feministisch.
4: Er hat sogar noch nie von Pearl Jam gehört.
3: Ich verstehe, eine von denen, die sich nicht rasieren.
4: Es muss doch etwas geben, was dir an ihm gefällt.
9: Ich sehe keine Ambition darin, mir Fußball anzusehen, Bier zu trinken und zu rülpsen.
3: Wir sind zu verschieden.
10: Das ist die typische Argumentation eines unbewussten Chauvinisten.
9: Du hast gesagt, du wärst steril.
3: Ich bin steril.
9: Und wie bin ich dann schwanger geworden? Etwa durch den Heiligen Geist?
11: Man muss über Beziehungen zwischen Menschen unterschiedlichen Geschlechts sprechen können. Über die Bedeutung von Konsens.
3: Du wolltest doch ein Kind.
4: Ja, das wollte ich. Aber nicht mit dir.
3: Ihr beide werdet nächstes Jahr heiraten, oder etwa nicht? Es gibt aber Regeln. Die Schule ist keine partizipative Demokratie.
4: Im Gegensatz zu dir sehe ich den pädagogischen Wert beim Padelspielen nicht. Naja, wie auch immer. Ich will nicht, dass du es großziehst.
3: Das hast du von Anfang an entschieden.
4: Nein, das ist nicht wahr.
3: Doch.
4: Nein.
12: Erwachsene brauchen auch Gefühlserziehung.
3: Ich habe ein halbes Jahrhundert falscher Ideen und falscher Denkweisen erlebt. Das einzig Gute, was ich getan habe, ist, dass ich euch in die Augen geschaut habe.

0: Passend zur Ferienzeit hat der ADAC einen Test zu den Rastplätzen auf deutschen Autobahnen veröffentlicht. Dabei ging es besonders um die unbewirtschafteten Rastanlagen, von denen man deutschlandweit 50 bewertete. Um es kurz zu machen, das Ergebnis fiel deutlich schlechter aus als beim letzten Mal. Denn fast die Hälfte der Rastplätze musste mit mangelhaft oder sogar sehr mangelhaft bewertet werden. Und nur noch 18% der Rastplätze bekamen ein Gut. Keiner konnte mit sehr gut klassifiziert werden. Von den drei in Sachsen-Anhalt bewerteten Rastplätzen bekamen zwei ein Gut und der Rastplatz Wüstenforst an der A2 erhielt die Bewertung sehr mangelhaft. Von allem der Zustand der Toiletten sorgte für die niederschmetternden Ergebnisse. So fehlten bei vielen grundlegende Funktionen bei Seifenspendern, Handtrocknern oder Toilettenpapieren. Besonders die Sauberkeit ließ vielfach zu wünschen übrig. Auch der bauliche Zustand der barrierefreien Toiletten entsprach oft nicht den Erwartungen, womit sich die Sanitäranlagen als zentrale Schwachstelle unbewirtschafteter Rastplätze erwiesen. Was besonders ärgerlich ist, schließlich ist das der wichtigste Grund, warum man sie überhaupt anfährt. Zumindest funktionieren die Rastplätze als Parkplätze, wobei man Verbesserungsbedarf bei Stellplätzen für PKWs mit Anhängern monierte. Und keine der untersuchten Rastplätze bot eine Möglichkeit für Wohnmobile, Frischwasser zu tanken. Und damit ein herzliches Willkommen zum MDF1 Direktmagazin am Mittwoch. Zuständig für die Rastplätze an den Autobahnen sind die Niederlassungen der Autobahn GmbH. Keine einfache Aufgabe, vor allem wenn man bedenkt, dass viele der monierten Leistungen Opfer von Vandalismus wurden. Denn das konnte man an nahezu jeder Autobahnraststätte nachweisen. Die zu Ende gehende Legislatur veranlasste Energieminister Willingmann zu einer Bilanz der geleisteten Arbeit in den vergangenen 5 Jahren. Liegt doch in seinem Zuständigkeitsbereich die Aufgabe zum Ausbau der Energieinfrastruktur in Sachsen-Anhalt in einem global aufgestellten Marktumfeld. Das hat sich in den letzten Jahren einschneidend verändert. Vor allem die kriegerischen Auseinandersetzungen der Russen in der Ukraine und die kriegerischen Auseinandersetzungen im Nahen Osten sorgten dafür, dass fossile Energieträger wie Erdöl und Erdgas sich nicht nur verteuerten, sondern auch verknappten. Vielleicht ein Ausblick auf Zeiten, wenn diese Rohstoffe wegen ihrer Endlichkeit einmal nicht mehr verfügbar sind? Das veranlasste die aktuelle Landesregierung, dem Trend der Zeit zu folgen und den Ausbau erneuerbarer Energien zu beschleunigen. Energien, die Willingmann gern als Heimatenergien bezeichnet.
1: Wir leben ja in einer etwas diffusen Krisenstimmung. Nicht allerorten wird gejammert und zu Recht auch beklagt, dass diese Situation angespannt ist. Aber wir wollen natürlich auch noch mal darüber reden, wo wir eigentlich hinwollen und was uns helfen kann, aus der Krise rauszukommen. Und ein Thema dabei ist ohne Frage die künftige Versorgung mit Energie und auch die Frage, wie künftig die energieintensiven Einrichtungen bei uns im Lande mit Strom oder mit einem Energieträger zu versorgen.
0: Es geht also darum, internationale Abhängigkeiten zu verringern, auch wenn sicher ist, dass ein Industrieland wie Deutschland auf lange Sicht nicht ohne Energieimporte auskommen wird. Und da kommt der Wasserstoff in den Blick, der als Energieträger der Zukunft gebraucht wird. Den kann man einerseits selbst herstellen, indem man Wasser auf elektrischen Wegen seine Bestandteile Wasserstoff und Sauerstoff zerlegt, andererseits aber auch importieren aus Ländern des Südens, wo Solarenergie in großen Mengen vorhanden ist. Und da kommt dem Transport des Gases eine besondere Bedeutung zu.
1: Eine der wichtigsten Fragen für die Energieversorgung unserer hochenergieintensiven Industrie ist das sogenannte Wasserstoffkernnetz. Rund 9000 Kilometer Wasserstoffleitung, die es durch ganz Deutschland geben soll. 600 Kilometer davon bei uns in Sachsen-Anhalt. Wir waren die Ersten, die 25 Kilometer neu errichtet oder ertüchtigte Leitung zwischen Bad Lauchstädt und Leuna in Betrieb nehmen konnten. Das war im April 2025. Und Gascade hat im Dezember 2025 weitere 400 Kilometer ehemaliger Erdgasleitung auf H2-Transport umgestellt, also auf Wasserstoff. Es geht also an dieser Stelle voran.
0: Da würde sich Willingmann ein größeres Tempo wünschen, denn vor 5 Jahren war man wohl zu optimistisch, was den Fortgang der Wasserstoffsubstitution betraf. Sowohl bei der Herstellung des Gases als auch bei seinem Preis, der immer noch doppelt so hoch ist wie der des Wasserstoffs, den man aus Erdgas herstellt. Weshalb Willingmann politische Weichenstellungen besonders auf EU-Ebene fordert.
2: Die Unternehmen, die Wasserstoff, grünen Wasserstoff herstellen, müssen nachweisen, dass genau in der Stunde Ökostrom verbraucht wurde, in der auch der Wasserstoff erzeugt wurde. Das ist unproblematisch, wenn Sie nur Ökostrom nutzen, wird dann kritisch, wenn Sie es mixen. Das ist in der Praxis kaum machbar und wir hören von den Unternehmen, dass dieses Nachweisproblem ein extremes Hemmnis ist, um an grünen Wasserstoff, und zwar an bezahlbaren grünen Wasserstoff, zu kommen.
0: Dafür ist man beim Ausbau der Wind- und Solarkraft auf gutem Weg. Sachsen-Anhalt konnte seine Spitzenposition in Deutschland behaupten, allerdings weniger durch Neubau, sondern eher durch sogenanntes Repowering, wo alte Windräder durch neue mit mehr Leistung ersetzt werden.
2: Wir können insgesamt mit unserer Ausbausituation sehr zufrieden sein. Das muss noch mehr werden, also ich sage es jetzt vor allen Dingen für Solar und Wind. Aber es wird ja auch mehr. Wir sehen es an den Genehmigungszahlen jetzt für das laufende Jahr und das, was in der näheren Zukunft geplant ist. Also an dieser Stelle sollte man einfach nicht nachlassen. Es ist gut, dass wir diesen Weg weiter beschreiten.
0: Auch auf dieser Medienkonferenz konnte man die Sorge bemerken, dass ein Regierungswechsel in Sachsen-Anhalt die Weiterentwicklung auf diesem Feld der Landespolitik beenden könnte. Weshalb Willingmann seiner Hoffnung Ausdruck verlieh, dass der Wähler diesen Weg zur Selbstversorgung als gute Alternative zu fossilen Energieträgern erkennt und nicht falsche Prioritäten setzt. Nicht ganz 23.000 Besucher konnte man zur diesjährigen Musical-Inszenierung von Rodgers und Hammersteins Oklahoma auf dem Domplatz begrüßen, womit auch in diesem Jahr diese Sommerinszenierung ausverkauft war. Im kommenden Jahr soll das Musical Wie im Himmel zur Aufführung kommen, das auf dem gleichnamigen schwedischen Film basiert, der 2004 im Kino zu sehen war. Danach der Premiere, vor der Premiere ist, startete man gleich mit dem Vorverkauf und schon jetzt sind 21% der Sitzplätze vergriffen.
3: Im März diesen Jahres ging das Heimatstipendium der Kulturstiftung Sachsen-Anhalt in die inzwischen dritte Runde. Auch in diesem Jahr sollte eine Gruppe KünstlerInnen für ein gemeinsames Kunstprojekt mit einem Museum des Landes geehrt werden. 6 kreative Sachsen-Anhalter waren es schließlich, die sich inmitten der 63 Bewerber durchsetzten und durch ihr Schaffen in allen möglichen Teilbereichen der Kunst und Kultur überzeugen konnten. Valena Amon aus Magdeburg ist eine der 6 Finalisten. Für ihr 12-monatiges Stipendium, das sich mit den sogenannten verborgenen Schätzen der Kunst und Kultur auseinandersetzt, arbeitet sie zusammen mit dem Kulturhistorischen Museum der Landeshauptstadt.
4: Wir sind ein großes Haus und haben Sammlungen, die zum Teil bis

0: Sammlung sich beschäftigen möchte.
1: In diesem Rahmen untersucht und recherchiert die Künstlerin die verschiedenen Sammlungsstücke des Museums in ihrem Arbeitsraum, der ihr für den Zeitraum des Stipendiums zur Verfügung steht, und entwickelt mithilfe dieser Recherchen Ideen für eigene Arbeiten, die ebenfalls innerhalb dieser 12 Monate entstehen sollen und im Nachhinein gemeinsam mit den historischen Objekten im Museum ausgestellt werden. Ein erster Einblick in diese Arbeit wurde uns am Dienstagvormittag geboten. Zu erwarten sind zum Ende des Stipendiums originelle Werke aus der Keramik- und Fliesenkunst, sowie im textilen Bereich wie die knapp 20 Teppiche, aus denen sich die historische Sammlung zusammensetzt. Untersuchen möchte die Künstlerin in diesem Zusammenhang zum einen die floralen Muster, die in den Ausstellungsstücken zu finden sind.
2: Einerseits, was wir gerade so schauen, sind die ganzen Ornamente, die drauf sind und welche Pflanzen da vielleicht auch abgebildet sind oder ob die so abstrahiert sind, dass es eher so die Idee von Pflanzen ist, von bestimmten. Und andererseits schauen wir gerade auch nach so Fehlstellen oder Reparaturen, weil dadurch halt auch so ein bisschen geschaut werden kann, wie wurde das Objekt benutzt, wann wurde es repariert, welche Wertschätzung wurde dem auch entgegengebracht. Und mich interessiert formal auch so kleine Abweichungen im Muster. Also wir hatten jetzt verschiedene Teppiche gefunden, wo dann plötzlich so eine von den Blumen einfach so umgedreht war. In einem Muster, wo alles total in Reihe und Glied immer in die gleiche Richtung gezeigt hat.
1: Diesbezüglich befinden sich die Künstlerin und die Kunsthistorikerin des Museums, Sabine Ulrich, derzeit im Austausch mit ExpertInnen, die sich schon länger mit derartigen Teppichen und den darauf erkennbaren Anomalien auseinandersetzen. In der Hoffnung, vielleicht auch Beweise für mögliche Ursachen zu erkennen und nicht nur Spekulationen, wie es bisher der Fall war. Die Faszination mit den floralen Mustern hingegen rührt für Valena Amon daher, dass die Motive im Laufe der Geschichte in quasi allen Kulturen auffindbar sind, allerdings immer mit anderen Bedeutungen.
2: Da die Pflanzenwelt ja um uns herum ist und uns auch mit formt und wir hatten Kleidung, die aus Pflanzen besteht, wir essen Pflanzen, ist es sowieso, die ganze Pflanzenwelt ist stark verschränkt mit unserer Welt und genau wurde oft dann auch für Ornamente gebraucht.
1: Von dem geplanten Geflecht aus Sammlungsstücken und den neuen Arbeiten kann allerdings noch nicht allzu viel besichtigt werden, da man sich derzeit noch tief in der Recherchenphase befindet. Im Herbst 2027, nach Beendigung des 12-monatigen Stipendiums, wird die fertige Ausstellung dann jedoch für Museumsgänger geöffnet sein und die bisher verborgenen Schätze für die Besucher etwas sichtbarer und zugänglicher gestalten.
2: Das heißt, es werden wieder mal Objekte gezeigt, die halt ganz lange nicht zu sehen waren oder vielleicht noch nie zu sehen waren. Und ich hoffe natürlich, dass ich es schaffe, auch künstlerische Objekte zu schaffen, die irgendwie Bezug zu Menschen hier vor Ort auch aufnehmen und damit irgendwie resonieren und vielleicht auch so unsere Beziehung zur Pflanzenwelt auch, um das so ein bisschen in so einen zeitgenössischeren Kontext auch zu stellen.
3: Im Kampf gegen antibiotikaresistente Bakterien gelang Forschern der Uni Magdeburg ein Durchbruch. Das Team um Professor Dieter Schinzer stellte erstmals den Naturstoff Nerosorangizin auf künstlichem Wege her. Ein vielversprechender Kandidat für ein Reserveantibiotikum, mit dem man Resistenzen bekämpfen kann. Der Trick war dabei, das komplexe Molekül in mehreren Teilschritten zu synthetisieren. Normalerweise wird Nerosorangizin von Myxobakterien produziert, die sich damit gegen andere Mikroorganismen behaupten. Und man stellte fest, dass man besonders die Keime, die in Krankenhäusern für Probleme sorgen, damit bekämpfen kann. Durch die künstliche Herstellung des Wirkstoffs könnte man ein Mittel in großen Mengen herstellen, das hilft, Antibiotikaresistenzen zu überwinden. Allerdings ist es noch ein weiter Weg bis dahin. Mit der Synthese ist jedoch ein erster Schritt gelungen. 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
2: Willkommen zurück. Beeindruckende sportliche Leistungen und besonderes Engagement für den Breitensport sollen auch in diesem Jahr wieder ausgezeichnet werden. Dazu hat das zuständige Innenministerium 5 Kategorien vorgesehen, für die man immer noch Vorschläge einreichen kann, denn man verlängerte den Meldeschluss bis zum 24. Juli. Die Kategorien wären längste aktive Zeit, aktiv mit Handicap, für sich und andere aktiv, Nachwuchstalent und Mannschaft mit besonderer Courage. Die Sportlerehrung wird dann am 1. Oktober sein. Bis dahin soll eine Jury über die eingereichten Vorschläge entscheiden. Wer noch einen Vorschlag einreichen will, der findet weitere Informationen und das Anmeldeformular unter der hier eingeblendeten QR-Codes.
3: Auch in diesem Jahr wird in Sachsen-Anhalt wieder der Aura Award an ein nachhaltiges und klimaschonendes Unternehmen vergeben. Im Zuge dessen traf man sich vergangenen Dienstag im Hauptsitz des Unternehmens Urban Engineering in Magdeburg. Dort überreichte Sachsen-Anhalts Umwelt- und Energieminister Armin Willingmann den Aura Award an Geschäftsführer Sebastian Meinecke. Mit der Auszeichnung würdigt das Ministerium innovative Projekte, die Nachhaltigkeit und wirtschaftlichen Erfolg miteinander verbinden. Genau dafür steht auch die sogenannte Smart Bike Factory von Urban. Das Unternehmen entwickelt und produziert schon seit bereits 8 Jahren hochwertige Fahrräder, deren markante Rahmen mithilfe von 3D-Druck entstehen. Anders als in der klassischen Fahrradindustrie fertigt Urban ausschließlich auf Bestellung. So werden Überproduktion, große Lagerbestände und unnötiger Materialverbrauch vermieden. Der Aura Award zeichnet genau diesen nachhaltigen Produktionsansatz aus, der moderne Fertigungstechnologien mit regionaler Wertschöpfung und einem sparsamen Umgang mit Ressourcen verbindet. Im Anschluss an die Übergabe des Preises wurde noch eine kurze Führung durch die Werkhallen angeboten. Dort wird deutlich, was die Produktion der Fahrräder so besonders macht. Herzstück ist der sogenannte Fairframe, ein Rahmen aus Stahl oder Titan, der im metallischen 3D-Druck entsteht. Dabei wird nur so viel Material eingesetzt, wie für Stabilität und Sicherheit tatsächlich benötigt wird. Gleichzeitig sorgt die eigens entwickelte Softride-Technologie durch gezielte Elastizität des Rahmens für zusätzlichen Fahrkomfort.
4: Wenn man bei uns sich für ein Rad, egal ob Bio oder E-Bike, dann entschieden hat, sind wir in 14 bis 21 Tagen voll entmontiert an der Haustür. Und das halt wirklich hoch individualisiert als Unikat und damit schlagen wir eigentlich den kompletten Markt.
3: Ein Großteil der Entwicklung, Produktionsplanung, Montage und Qualitätssicherung findet direkt in Magdeburg statt. Unterstützt wird Urban dabei von einem Netzwerk aus mehr als 20 Partnerunternehmen in Sachsen-Anhalt. Auch die modulare Bauweise trägt zur Nachhaltigkeit bei. Einzelne Komponenten können unkompliziert ausgetauscht oder repariert werden, wodurch die Fahrräder deutlich länger genutzt werden können. So verbindet das Unternehmen innovative Fertigung, kurze Lieferwege und ressourcenschonendes Produzieren und zeigt, wie die Fahrradproduktion der Zukunft schon heute in Magdeburg aussehen kann.
4: Das Stichwort ist tatsächlich Smart Bike Factory. Ja, im Kern der Sache ist es ja auch der Inhalt gewesen des Awards. Ja, das heißt, wir wollen hier Footprint aufbauen. Wir wollen uns in Bezug auf das Engineering, in Bezug auf die Wertschöpfung erweitern. Ja, wir haben jetzt sehr viele Hausaufgaben erledigt, auch in digitaler Hinsicht. Und wir laden mittlerweile ein. Das heißt, wir wollen natürlich die geopolitischen Anspannungen klären letztendlich, gerade in der Abhängigkeit anderer Kontinente und Länder. So heißt es jetzt, dass wir uns hier aufladen, das heißt, weitere Marken einladen, hier mit Wert zu schöpfen. Und das wäre tatsächlich auch der Blick in die Zukunft, wodurch dann natürlich auch einhergehend neue Produkte mit aufgesattelt werden.

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1: Die MDF1 Wettervorhersage für den 15. und 16. Juli. Der Himmel bleibt auch in der Nacht zum Donnerstag nur sehr leicht bewölkt und meist ohne Niederschläge. Die Nachttemperaturen sinken auf 16 bis 14 Grad. Der Wind weht leicht aus nordöstlicher Richtung. Der Donnerstag beginnt mit einem fast wolkenlosen Himmel. Erst im Tagesverlauf ziehen einige Wolken auf. Es bleibt aber trocken. Die Tageshöchsttemperatur liegt bei 27 bis 29 Grad am Nachmittag. Der Wind weht leicht und geringböig aus östlichen Richtungen. Der UV-Index liegt beim hohen Wert 6. Die weiteren Aussichten bis zum Sonntag. Am Wochenende kommt Bewegung ins Wettergeschehen. Tiefdruckgebiete werden verstärkt Wolken heranbringen. Es wird Regen geben und die Temperaturen gehen zurück.
2: Puppenbau trifft digitale Technologien ist das Thema einer Ausstellung in der Villa P des Puppentheaters, die am Donnerstag eröffnet werden soll. Studenten der Hochschule Magdeburg-Stendal verknüpfen dabei unter der Anleitung von erfahrenen Puppenbauern Ingenieurwissenschaften mit Puppenbaukunst, wobei wohl einige steuerbare Robots entstanden. Die Ergebnisse der Seminararbeiten werden nun über die Semesterferien in der Villa P ausgestellt. Die Vernissage beginnt um 17 Uhr. Um 19:30 wird eine Fotoausstellung im Forum Gestaltung eröffnet. Hier zeigt das Haus der syrischen Kunst aus Bremen Fotos von Ayham Dib und Samer Kozar, abseits der üblichen Nachrichtenbilder. Denn es geht um Menschen, Orte und Momente des Alltags, liebevoll betrachtet und mit großer künstlerischer Eigenständigkeit. Zur Vernissage sind Besucher herzlich willkommen. Zu einem neuen Direktmagazin sind Sie natürlich auch herzlich willkommen. Ein frisches gibt es auch am Donnerstag ab 18 Uhr für Magdeburg und danach für Halle. So wird es auch gleich. Ich hoffe, Sie sind dann wieder mit dabei. Bis dahin auf Wiederfernsehen und bleiben Sie gesund.

0: Im Prinzip machen wir die Reise, die mein Sohn gemacht hat. Er ist von La Rochelle aus losgefahren, mit dem Rad bis in die Türkei.
1: Mir tut der Hintern weh!
0: Wir fahren die Route für Juri, um ihn am Leben zu erhalten.
2: Oh. Du kannst doch nicht jetzt schon eine Pause machen, was soll das?
3: Ich kann nicht mehr.
4: Zum ersten Mal mache ich etwas nur für einen Freund.
2: Lauf weiter!
1: Da kommst du nie durch!
4: Zugleich weiß ich nicht, wozu das gut ist. Was will man mit einem Freund in diesem Zustand?
0: Hallo. Matthias.
5: Hallo. Adriana, I don't want any crumbs on my sofa.
6: Ich will keine Krümel auf meinem Koffer.
5: Otherwise, penalty.
6: Sonst Strafstoß.
4: Es ist kein trauriger Weg. Es ist eine Ode an das Leben. So wie du rede ich jeden Tag mit Juri. Sieh nur, deinen alten Vater und seinen Kumpel. Es ist hart, dass du uns so eine Lektion erteilt hast. Aber es ist okay.
1: Juri!
4: Es ist eine Lektion.
1: Philipp, warte auf mich!
4: Lass uns einfach fröhlich sein.
0: Du sagst es.
4: Wenn wir die Wahl haben,
0: lass uns fröhlich sein.
1: Hey!
2: Ja, wir sind hier!
1: Verdammt, wir haben es geschafft!
7: Wer sind wir? Sind wir eine Nadelspitze in einer riesigen Welt, die über unseren Verstand geht? Blinzelt ihr mir zu? Was ist das größte Problem der Menschheit heute? Ehrlich, du machst dich lächerlich. Ich habe eine neue Theorie zu den variablen Sternen.
8: Wir haben beide ein Hobby. Ich die Poesie und du die Astrologie.
7: Astronomie.
8: Ja, Astronomie, Verzeihung.
7: Ich will mich bewerben in Cambridge.
9: Kommt absolut nicht in Frage. Du wirst heiraten und Ehefrau sein.
10: Was machen Sie hier oben?
7: Ich bin völlig gegen meinen Willen hier.
10: Sie sind eine Geisel.
7: Fremden Kerlen auf Dächern vertraue ich nicht.
10: Eine Frau, die weiß, was sie will.
7: Ich will ein Labor.
11: Das ist leicht. Studiere hier.
10: Warten Sie.
7: Was tun Sie hier?
8: Ich arbeite hier.
9: Denkst du denn, ein Mann will eine Frau heiraten, die arbeitet?
11: Niemand will Frauen in der Wissenschaft.
12: Sie verschwenden gerade unsere Zeit.
7: Ihr steckt fest im letzten Jahrhundert, Jungs. Geben Sie mir eine Chance.
10: Du bist so beschäftigt mit den Sternen, dass du nicht siehst, was genau vor dir ist. Ist es so abwegig für Sie, sich vorzustellen, dass ein Mann den Erfolg einer Frau unterstützen will?

0: Eines Tages wird das alles hier verschwunden sein. All diese Mauern und Vorurteile und Dogmen. Frau, komm nach Cambridge.
1: Ich bin Lea. Ich heiße 16. Oh Gott.
2: Lea ist übrigens seit heute Kandidatin einer Castingshow.
3: Aha.
4: Hallo Lea, du bist bei den Open Auditions 2026, liebe Lea.
3: Aber ich habe den Scheiß doch nicht unterschrieben.
2: Aber ich hab's unterschrieben.
5: Was macht dich aus? Wie würde dich deine Mutter beschreiben?
1: Das willst du nicht wissen.
5: Warum?
2: Lea, komm.
6: Warum fragt mich eigentlich keiner, was das Besondere an mir ist, ha?
7: Ja, weil du es uns gleich erzählen musst.
6: Stimmt.
7: Und?
8: Wir könnten natürlich auch ein bisschen Richtung Familie gehen.
7: Klar, frühstücken tun wir und wir können alle reiten.
1: Mhm. Na, also eigentlich ist es so, dass meine Mutter von einem anderen Typen schwanger ist. Wir beide wohnen in der Pension von meinen Großeltern, die bald pleite ist. Und reiten tue ich seit 2 Jahren nicht mehr. Komm, komm,
9: komm, komm, komm her. Was findest du eigentlich so schlimm an der Show?
3: Das ist doch jetzt auch egal.
1: Ja, fass mich an, dann kannst du kneifen.
10: Sie will ja auch gar nicht von mir gemocht werden. Wirklich nicht.
2: Es wird bestimmt ein besseres Kind.
1: Wo kommst du her? Aus Kreiz. Bei Gera.
9: Wo ist Gera?
6: Die schämt sich.
1: Nein, das tue ich nicht.
2: Doch, tust du.
1: Ich will nicht, dass du hier bist.
2: Warum?
1: Geh bitte.
2: Warum? Warum eigentlich?
1: Ich schäme. Ich schäme mich.
7: Du hast auch keinen Bock auf deine Tochter.
3: Du bist
7: deswegen
3: so
7: weiß
3: tief.
7: Ich, dass sie doch mitkommen können.
1: Mama, was denn? Das interessiert mich. Ich habe gefragt, was das Besondere an mir ist.
3: Und?
1: Ja, keine Ahnung.
9: Sie schneiden die eh weg.
11: Guten Morgen.
12: Guten Morgen.
11: Guten Morgen. Sie sind
13: die neue Lehrerin für Literatur.
12: Und Sie müssen
13: der neue Direktor. Ja. Alles in Ordnung?
12: Sie ja, machen Sie sich gut.
11: Dass wir in derselben Schule arbeiten, ist doch ein Riesendesaster, findest du nicht?
12: Machen wir das mit der psychologischen Beratungsstelle oder nicht? Wenn Sie diesen Schülerinnen nicht zuhören, dann besetzen Sie die Schule.
11: Professorin, ist Ihnen bekannt, wie oft die Schule besetzt wurde, seit ich ihr Direktor bin? 0 Mal.
14: Guten Morgen, Herr Direktor. Ich glaube, Sie sind zu spät.
15: Ich hatte dich fast!
16: Es ist wichtig, dass du dich fragst, wer ist dieser Typ?
11: Bisschen feministisch.
15: Eieiei.
12: Er hat sogar noch nie von Pearl Jam gehört.
11: Ich verstehe, eine von denen, die sich nicht rasieren.
12: Es muss doch etwas geben, was dir an ihm gefällt. Ich sehe keine Ambition darin, mir Fußball anzusehen, Bier zu trinken und zu rülpsen.
11: Wir sind zu verschieden.
12: Das ist die typische Argumentation eines unbewussten Chauvinisten. Du hast gesagt, du wärst steril.
11: Ich bin steril.
12: Und wie bin ich dann schwanger geworden? Etwa durch den Heiligen Geist?
17: Man muss über Beziehungen zwischen Menschen unterschiedlichen Geschlechts sprechen können. Über die Bedeutung von Konsens.
11: Du wolltest doch ein Kind.
12: Ja, das wollte ich. Aber nicht mit dir.
11: Ihr beide werdet nächstes Jahr heiraten, oder etwa nicht? Es gibt aber Regeln. Die Schule ist keine partizipative Demokratie.
12: Im Gegensatz zu dir sehe ich den pädagogischen Wert beim Padelspiel nicht. Naja, wie auch immer. Ich will nicht, dass du es großziehst.
11: Das hast du von Anfang an entschieden.
12: Nein, das ist nicht wahr.
11: Doch.
12: Nein.
18: Erwachsene brauchen auch Gefühlserziehung.
11: Ich habe ein halbes Jahrhundert falscher Ideen und falscher Denkweisen erlebt. Das einzig Gute, was ich getan habe, ist, dass ich euch in die Augen geschaut habe.

0: Passend zur Ferienzeit hat der ADAC einen Test zu den Rastplätzen auf deutschen Autobahnen veröffentlicht. Dabei ging es besonders um die unbewirtschafteten Rastanlagen, von denen man deutschlandweit 50 bewertete. Um es kurz zu machen, das Ergebnis fiel deutlich schlechter aus als beim letzten Mal. Denn fast die Hälfte der Rastplätze musste mit mangelhaft oder sogar sehr mangelhaft bewertet werden. Und nur noch 18% der Rastplätze bekamen ein Gut. Keiner konnte mit sehr gut klassifiziert werden. Von den drei in Sachsen-Anhalt bewerteten Rastplätzen bekamen zwei ein Gut und der Rastplatz Wüstenforst an der A2 erhielt die Bewertung sehr mangelhaft. Von allem der Zustand der Toiletten sorgte für die niederschmetternden Ergebnisse. So fehlten bei vielen grundlegende Funktionen bei Seifenspendern, Handtrocknern oder Toilettenpapieren. Besonders die Sauberkeit ließ vielfach zu wünschen übrig. Auch der bauliche Zustand der barrierefreien Toiletten entsprach oft nicht den Erwartungen, womit sich die Sanitäranlagen als zentrale Schwachstelle unbewirtschafteter Rastplätze erwiesen. Was besonders ärgerlich ist, schließlich ist das der wichtigste Grund, warum man sie überhaupt anfährt. Zumindest funktionieren die Rastplätze als Parkplätze, wobei man Verbesserungsbedarf bei Stellplätzen für PKWs mit Anhängern monierte. Und keine der untersuchten Rastplätze bot eine Möglichkeit für Wohnmobile, Frischwasser zu tanken. Und damit ein herzliches Willkommen zum MDF1 Direktmagazin am Mittwoch. Zuständig für die Rastplätze an den Autobahnen sind die Niederlassungen der Autobahn GmbH. Keine einfache Aufgabe, vor allem wenn man bedenkt, dass viele der monierten Leistungen Opfer von Vandalismus wurden. Denn das konnte man an nahezu jeder Autobahnraststätte nachweisen. Die zu Ende gehende Legislatur veranlasste Energieminister Willingmann zu einer Bilanz der geleisteten Arbeit in den vergangenen 5 Jahren. Liegt doch in seinem Zuständigkeitsbereich die Aufgabe zum Ausbau der Energieinfrastruktur in Sachsen-Anhalt in einem global aufgestellten Marktumfeld. Das hat sich in den letzten Jahren einschneidend verändert. Vor allem die kriegerischen Auseinandersetzungen der Russen in der Ukraine und die kriegerischen Auseinandersetzungen im Nahen Osten sorgten dafür, dass fossile Energieträger wie Erdöl und Erdgas sich nicht nur verteuerten, sondern auch verknappten. Vielleicht ein Ausblick auf Zeiten, wenn diese Rohstoffe wegen ihrer Endlichkeit einmal nicht mehr verfügbar sind? Das veranlasste die aktuelle Landesregierung, dem Trend der Zeit zu folgen und den Ausbau erneuerbarer Energien zu beschleunigen. Energien, die Willingmann gern als Heimatenergien bezeichnet.
1: Wir leben ja in einer etwas diffusen Krisenstimmung. Nicht allerorten wird gejammert und zu Recht auch beklagt, dass diese Situation angespannt ist. Aber wir wollen natürlich auch noch mal darüber reden, wo wir eigentlich hinwollen und was uns helfen kann, aus der Krise rauszukommen. Und ein Thema dabei ist ohne Frage die künftige Versorgung mit Energie und auch die Frage, wie künftig die energieintensiven Einrichtungen bei uns im Lande mit Strom oder mit einem Energieträger zu versorgen.
0: Es geht also darum, internationale Abhängigkeiten zu verringern, auch wenn sicher

0: ist, dass ein Industrieland wie Deutschland auf lange Sicht nicht ohne Energieimporte auskommen wird. Und da kommt der Wasserstoff in den Blick, der als Energieträger der Zukunft gebraucht wird. Den kann man einerseits selbst herstellen, indem man Wasser auf elektrischen Wegen in seine Bestandteile Wasserstoff und Sauerstoff zerlegt, andererseits aber auch importieren aus Ländern des Südens, wo Solarenergie in großen Mengen vorhanden ist. Und da kommt dem Transport des Gases eine besondere Bedeutung zu.
1: Eine der wichtigsten Fragen für die Energieversorgung unserer hochenergieintensiven Industrie ist das sogenannte Wasserstoffkernnetz. Rund 9000 Kilometer Wasserstoffleitung, die es durch ganz Deutschland geben soll. 600 Kilometer davon bei uns in Sachsen-Anhalt. Wir waren die Ersten, die 25 Kilometer neu errichtet oder ertüchtigte Leitung zwischen Bad Lauchstädt und Leuna in Betrieb nehmen konnten. Das war im April 2025 und Gascade hat im Dezember 2025 weitere 400 Kilometer ehemaliger Erdgasleitung auf H2-Transport umgestellt, also auf Wasserstoff. Es geht also an dieser Stelle voran.
0: Da würde sich Willingmann ein größeres Tempo wünschen, denn vor 5 Jahren war man wohl zu optimistisch, was den Fortgang der Wasserstoffsubstitution betraf. Sowohl bei der Herstellung des Gases als auch bei seinem Preis, der immer noch doppelt so hoch ist wie der des Wasserstoffs, den man aus Erdgas herstellt. Weshalb Willingmann politische Weichenstellungen besonders auf EU-Ebene fordert.
2: Die Unternehmen, die Wasserstoff, grünen Wasserstoff herstellen müssen, nachweisen, dass genau in der Stunde Ökostrom verbraucht wurde, in der auch der Wasserstoff erzeugt wurde. Das ist unproblematisch, wenn Sie nur Ökostrom nutzen, wird dann kritisch, wenn Sie es mixen. Das ist in der Praxis kaum machbar und wir hören von den Unternehmen, dass dieses Nachweisproblem ein extremes Hemmnis ist, um an grünen Wasserstoff, und zwar an bezahlbaren grünen Wasserstoff zu kommen.
0: Dafür ist man beim Ausbau der Wind- und Solarkraft auf gutem Weg. Sachsen-Anhalt konnte seine Spitzenposition in Deutschland behaupten, allerdings weniger durch Neubau, sondern eher durch sogenanntes Repowering, wo alte Windräder durch neue mit mehr Leistung ersetzt werden.
2: Wir können insgesamt mit unserer Ausbausituation sehr zufrieden sein. Das muss noch mehr werden, also ich sage es jetzt vor allen Dingen für Solar und Wind. Aber es wird ja auch mehr. Wir sehen es an den Genehmigungszahlen jetzt für das laufende Jahr und das, was in der näheren Zukunft geplant ist. Also an dieser Stelle sollte man einfach nicht nachlassen. Es ist gut, dass wir diesen Weg weiter beschreiten.
0: Auch auf dieser Medienkonferenz konnte man die Sorge bemerken, dass ein Regierungswechsel in Sachsen-Anhalt die Weiterentwicklung auf diesem Feld der Landespolitik beenden könnte. Weshalb Willingmann seiner Hoffnung Ausdruck verlieh, dass der Wähler diesen Weg zur Selbstversorgung als gute Alternative zu fossilen Energieträgern erkennt und nicht falsche Prioritäten setzt. Heutzutage kann man viele Dinge im Internet erfahren oder über das Internet erledigen. Allerdings gibt es genug Menschen, die sich mit der digitalen Welt schwer tun. Denen kann geholfen werden, allerdings auch nur über das Internet. Das allerdings sehr niedrigschwellig. Denn das Netzwerk Digitale Grundbildung Halle hat unter www.digitale-grundbildung-halle.de eine zentrale Informationsplattform freigeschaltet, auf der digitale Bildungs- und Lernangebote gebündelt werden. Da sich diese Internetseite ausdrücklich an Menschen mit wenigen Vorkenntnissen wendet, sind die Angebote barrierearm, wohnortnah und darauf ausgerichtet, die digitale Selbstständigkeit zu fördern. So gibt es Einsteigerkurse fürs Handy oder den PC, offene Sprechstunden und Workshops. Man findet dort aber auch Angebote zu Alltag und Beruf, wie digitale Bewerbungen oder Online-Formulare. Federführend bei diesem Projekt ist das Smart City Team der Stadtverwaltung Halle, das beispielsweise von der Volkshochschule, der Stadtbibliothek oder dem Jobcenter dabei unterstützt wird.
3: Im März diesen Jahres ging das Heimatstipendium der Kulturstiftung Sachsen-Anhalt in die inzwischen dritte Runde. Auch in diesem Jahr sollte eine Gruppe KünstlerInnen für ein gemeinsames Kunstprojekt mit einem Museum des Landes geehrt werden. 6 kreative Sachsen-Anhalter waren es schließlich, die sich inmitten der 63 Bewerber durchsetzten und durch ihr Schaffen in allen möglichen Teilbereichen der Kunst und Kultur überzeugen konnten. Valena Amon aus Magdeburg ist eine der 6 Finalisten. Für ihr 12-monatiges Stipendium, das sich mit den sogenannten verborgenen Schätzen der Kunst und Kultur auseinandersetzt, arbeitet sie zusammen mit dem Kulturhistorischen Museum der Landeshauptstadt.
4: Wir sind ein großes Haus und haben Sammlungen, die zum Teil bis ins 19. Jahrhundert zurückgehen. Das heißt, sie beschäftigt sich natürlich nur mit einem speziellen Ausschnitt dieser Sammlungen. Und wir haben der Kunststiftung Sachsen-Anhalt vorgeschlagen, dass wir jemanden suchen für eine Gruppe von Gebetsteppichen aus dem 19. Jahrhundert aus der Türkei. Und die Künstlerin Valena Amon hat sich darauf eingelassen und hat ein Thema entwickelt, wie sie mit dieser Gruppe von Gebetsteppichen und mit verwandten Objekten aus der gleichen Sammlung sich beschäftigen möchte.
3: In diesem Rahmen untersucht und recherchiert die Künstlerin die verschiedenen Sammlungsstücke des Museums in ihrem Arbeitsraum, der ihr für den Zeitraum des Stipendiums zur Verfügung steht, und entwickelt mithilfe dieser Recherchen Ideen für eigene Arbeiten, die ebenfalls innerhalb dieser 12 Monate entstehen sollen und im Nachhinein gemeinsam mit den historischen Objekten im Museum ausgestellt werden. Ein erster Einblick in diese Arbeit wurde uns am Dienstagvormittag geboten. Zu erwarten sind zum Ende des Stipendiums originelle Werke aus der Keramik- und Fliesenkunst sowie im textilen Bereich wie die knapp 20 Teppiche, aus denen sich die historische Sammlung zusammensetzt. Untersuchen möchte die Künstlerin in diesem Zusammenhang zum einen die floralen Muster, die in den Ausstellungsstücken zu finden sind.
5: Einerseits, was wir gerade so schauen, sind die ganzen Ornamente, die drauf sind und welche Pflanzen da vielleicht auch abgebildet sind oder ob die so abstrahiert sind, dass es eher so die Idee von Pflanzen ist, von bestimmten. Und andererseits schauen wir gerade auch nach so Fehlstellen oder Reparaturen, weil dadurch halt auch so ein bisschen geschaut werden kann, wie wurde das Objekt benutzt, wann wurde es repariert, welche Wertschätzung wurde dem auch entgegengebracht. Und mich interessiert formal auch so kleine Abweichungen im Muster. Also wir hatten jetzt verschiedene Teppiche gefunden, wo dann plötzlich so eine von den Blumen einfach so umgedreht war. In einem Muster, wo alles total in Reihe und Glied immer in die gleiche Richtung gezeigt hat.
3: Diesbezüglich befinden sich die Künstlerin und die Kunsthistorikerin des Museums, Sabine Ulrich, derzeit im Austausch mit ExpertInnen, die sich schon länger mit derartigen Teppichen und den darauf erkennbaren Anomalien auseinandersetzen. In der Hoffnung, vielleicht auch Beweise für mögliche Ursachen zu erkennen und nicht nur Spekulationen, wie es bisher der Fall war. Die Faszination mit den floralen Mustern hingegen rührt für Valena Amon daher, dass die Motive im Laufe der Geschichte in quasi allen Kulturen auffindbar sind, allerdings immer mit anderen Bedeutungen.
5: Da die Pflanzenwelt ja um uns rum ist und uns auch mit formt und wir hatten Kleidung, die aus Pflanzen besteht, wir essen Pflanzen, ist es sowieso, die ganze Pflanzenwelt ist stark verschränkt mit unserer Welt und genau wurde oft dann auch für Ornamente gebraucht.
3: Von dem geplanten Geflecht aus Sammlungsstücken und den neuen Arbeiten kann allerdings noch nicht allzu viel besichtigt werden, da man sich derzeit noch tief in der Recherchenphase befindet. Im Herbst 2027, nach Beendigung des 12-monatigen Stipendiums, wird die fertige Ausstellung dann jedoch für Museumsgänger geöffnet sein und die bisher verborgenen Schätze für die Besucher etwas sichtbarer und zugänglicher gestalten.
5: Das heißt, es werden wieder mal Objekte gezeigt, die halt ganz lange nicht zu sehen waren oder vielleicht noch nie zu sehen waren. Und ich hoffe natürlich, dass ich es schaffe, auch künstlerische Objekte zu schaffen, die irgendwie Bezug zu Menschen hier vor Ort auch aufnehmen und damit irgendwie resonieren und vielleicht auch so unsere Beziehung zur Pflanzenwelt auch, um das so ein bisschen in so einen zeitgenössischeren Kontext auch zu stellen.
0: Die Sperrung der Albert-Einstein-Straße an der Einmündung am Bruchsee wegen notwendiger Fahrbahnsanierungsarbeiten hat Auswirkungen auf die Linienführung der Buslinien 21, 34 und 36. So werden während der Bauarbeiten die Haltestellen am Bruchsee, Albert-Einstein-Straße und Hallorenstraße durch die 34 und 36 nicht bedient. Und die 34 wird nicht an der Haltestelle Zentrum Neustadt halten. Stattdessen gibt es Umleitungen für die Linien, deren Verlauf man im Verkehrsmelder der HAVAG erfahren kann. Oder man bekommt sie bequem aufs Handy über die MoveMix-App. Die Bauarbeiten und die damit verbundenen Einschränkungen beginnen am Montag und sollen am 31. Juli abgeschlossen sein. 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

0: einen Freund in diesem Zustand?
1: Hallo. Matthias.
2: Hallo. Adriana, I don't want any crumbs on my sofa.
3: Ich will keine Krümel auf meinem Koffer.
2: Otherwise, penalty.
3: Sonst Strafstoß.
0: Es ist kein trauriger Weg. Es ist eine Ode an das Leben. So wie du rede ich jeden Tag mit Juri. Sieh nur, deinen alten Vater und seinen Kumpel. Es ist hart, dass du uns so eine Lektion erteilt hast, aber es ist okay.
1: Juri!
0: Es ist eine Lektion.
1: Philipp, warte auf mich!
0: Lass uns einfach fröhlich sein.
4: Du sagst es.
0: Wenn wir die Wahl haben,
4: lass uns fröhlich sein.
1: Hey!
5: Ja, wir sind hier!
1: Verdammt, wir haben es geschafft!
6: Wer sind wir? Sind wir eine Nadelspitze in einer riesigen Welt, die über unseren Verstand geht? Blinzelt ihr mir zu? Was ist das größte Problem der Menschheit heute? Ehrlich, du machst dich lächerlich. Ich habe eine neue Theorie zu den variablen Sternen.
7: Wir haben beide ein Hobby. Ich die Poesie und du die Astrologie.
6: Astronomie.
7: Ja, Astronomie, Verzeihung.
8: Ich will mich bewerben in Cambridge.
9: Kommt absolut nicht in Frage. Du wirst heiraten und Ehefrau sein.
10: Was machen Sie hier oben?
6: Ich bin völlig gegen meinen Willen hier.
10: Sie sind eine Geisel.
6: Fremden Kerlen auf Dächern vertraue ich nicht.
10: Eine Frau, die weiß, was sie will.
6: Ich will ein Labor.
11: Das ist leicht. Studiere hier.
10: Warten Sie.
6: Was tun Sie hier?
10: Ich arbeite hier.
9: Denkst du denn, ein Mann will eine Frau heiraten, die arbeitet?
12: Niemand will Frauen in der Wissenschaft.
13: Sie verschwenden gerade unsere Zeit.
6: Ihr steckt fest im letzten Jahrhundert, Jungs. Geben Sie mir eine Chance.
10: Du bist so beschäftigt mit den Sternen, dass du nicht siehst, was genau vor dir ist. Ist es so abwegig für Sie, sich vorzustellen, dass ein Mann den Erfolg einer Frau unterstützen will?

0: bin Lea. Ich heiße 16. Oh Gott.
1: Lea ist übrigens seit heute Kandidatin in einer Castingshow.
2: Aha.
3: Hallo Lea. Du bist bei den Open Auditions 2026, liebe Lea.
2: Aber ich hab den Scheiß doch nicht unterschrieben.
1: Aber ich hab's unterschrieben.
4: Was macht dich aus? Wie würde dich deine Mutter beschreiben?
0: Das willst du nicht wissen.
4: Warum?
1: Lea, komm.
5: Warum fragt mich eigentlich keiner, was das Besondere an mir ist, ha?
6: Ja, weil du es uns gleich erzählen wirst.
5: Stimmt.
6: Und?
7: Wir könnten natürlich auch ein bisschen Richtung Familie gehen.
6: Klar, frühstücken tun wir und wir können alle reiten.
0: Mhm. Also eigentlich ist es so, dass meine Mutter von einem anderen Typen schwanger ist. Wir beide wohnen in der Pension von meinen Großeltern, die bald pleite ist. Und reiten tue ich seit 2 Jahren nicht mehr.
8: Was findest du eigentlich so schlimm an der Show?
2: Das ist doch jetzt auch egal.
0: Ja, fass mich an, dann kannst du kneifen.
9: Sie will ja auch gar nicht von mir gemocht werden. Wirklich nicht.
1: Es wird bestimmt ein besseres Kind.
0: Wo kommst du her? Aus Kreiz. Bei Gera.
1: Wo ist Gera?
5: Sie schämt sich.
0: Nein, das tue ich nicht.
1: Doch, tust du.
0: Ich will nicht, dass du hier bist.
1: Warum?
0: Geh bitte.
1: Warum? Warum eigentlich?
0: Ich schäme mich.
6: Du hast auch keinen Bock auf deine Tochter.
0: Du bist deswegen so fies.
6: Deswegen hättest du auch mitkommen können.
0: Mama, was denn? Das interessiert mich. Ich habe gefragt, was das Besondere an mir ist.

0: Und?
1: Keine Ahnung.
2: Sie schneiden die Ehe weg.
3: Guten Morgen.
4: Guten Morgen.
3: Guten Morgen. Sie sind
5: die neue Lehrerin für Literatur.
4: Und Sie müssen der...
5: Der neue Direktor. Ja. Alles in Ordnung?
4: Sie, ja, machen Sie sich gerne.
3: Dass wir in derselben Schule arbeiten, ist doch ein Riesendesaster, findest du nicht?
4: Machen wir das mit der psychologischen Beratungsstelle oder nicht? Wenn Sie diesen Schülerinnen nicht zuhören, dann besetzen Sie die Schule.
3: Professorin, ist Ihnen bekannt, wie oft die Schule besetzt wurde, seit ich ihr Direktor bin? Nullmal.
6: Guten Morgen, Herr Direktor. Ich glaube, Sie sind zu spät.
7: Schämt euch alle!
8: Ich hatte dich fast!
5: Es ist wichtig, dass du dich fragst, wer ist dieser Typ?
3: Bisschen feministisch.
4: Er hat sogar noch nie von Pearl Jam gehört.
3: Ich verstehe, eine von denen, die sich nicht rasiert.
4: Es muss doch etwas geben, was dir an ihm gefällt.
9: Ich sehe keine Ambition darin, mir Fußball anzusehen, Bier zu trinken und zu rülpsen.
10: Wir sind zu verschieden.
11: Das ist die typische Argumentation eines unbewussten Chauvinisten.
9: Du hast gesagt, du wärst steril.
3: Ich bin steril.
9: Und wie bin ich dann schwanger geworden? Etwa durch den Heiligen Geist?
12: Man muss über Beziehungen zwischen Menschen unterschiedlichen Geschlechts sprechen können. Über die Bedeutung von Konsens.
3: Du wolltest doch ein Kind.
4: Ja, das wollte ich. Aber nicht mit dir.
3: Ihr beide werdet nächstes Jahr heiraten, oder etwa nicht? Es gibt aber Regeln. Die Schule ist keine partizipative Demokratie.
4: Im Gegensatz zu dir sehe ich den pädagogischen Wert beim Handelsspiel nicht. Naja, wie auch immer. Ich will nicht, dass du es großziehst.
10: Das hast du von Anfang an entschieden.
4: Nein, das ist nicht wahr.
10: Doch.
4: Nein.
13: Erwachsene brauchen auch Gefühlserziehung.
10: Ich habe ein halbes Jahrhundert falscher Ideen und falscher Denkweisen erlebt. Das einzig Gute, was ich getan habe, ist, dass ich euch in die Augen geschaut habe. Oh!

Passend zur Ferienzeit hat der ADAC einen Test zu den Rastplätzen auf deutschen Autobahnen veröffentlicht. Dabei ging es besonders um die unbewirtschafteten Rastanlagen, von denen man deutschlandweit 50 bewertete. Um es kurz zu machen, das Ergebnis fiel deutlich schlechter aus als beim letzten Mal. Denn fast die Hälfte der Rastplätze musste mit mangelhaft oder sogar sehr mangelhaft bewertet werden. Und nur noch 18% der Rastplätze bekamen ein Gut. Keiner konnte mit sehr gut klassifiziert werden. Von den drei in Sachsen-Anhalt bewerteten Rastplätzen bekamen zwei ein Gut und der Rastplatz Wüstenforst an der A2 erhielt die Bewertung sehr mangelhaft. Von allem der Zustand der Toiletten sorgte für die niederschmetternden Ergebnisse. So fehlten bei vielen grundlegende Funktionen bei Seifenspendern, Handtrocknern oder Toilettenpapier und besonders die Sauberkeit ließ vielfach zu wünschen übrig. Auch der bauliche Zustand der barrierefreien Toiletten entsprach oft nicht den Erwartungen, womit sich die Sanitäranlagen als zentrale Schwachstelle unbewirtschafteter Rastplätze erwiesen. Was besonders ärgerlich ist, schließlich ist das der wichtigste Grund, warum man sie überhaupt anfährt. Zumindest funktionieren die Rastplätze als Parkplätze, wobei man Verbesserungsbedarf bei Stellplätzen für PKWs mit Anhängern monierte. Und keine der untersuchten Rastplätze bot eine Möglichkeit für Wohnmobile, Frischwasser zu tanken. Und damit ein herzliches Willkommen zum MDF1 Direktmagazin.